0: 643 und die A60. Das war's vom Verkehr. Ihnen eine gute und freie Fahrt.
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0: Und die kommt wie immer vom Norddeutschen Rundfunk in Hamburg mit Detlef Karg im Studio. Aktuelle Informationen und Hintergründe hier bei uns noch bis 6 Uhr. Im brandenburgischen Bad Saarow südöstlich von Berlin hat gestern das dreitägige Ostdeutsche Wirtschaftsforum begonnen. Die Auftaktveranstaltung war gewohnt hochrangig besetzt mit Bundeskanzler Merz, Wirtschaftsministerin Reiche, Digitalminister Wildberger und natürlich dem brandenburgischen Ministerpräsidenten Woidke. Aber die hohe und vor allem weiter westdeutsch dominierte Politik dürfte wenig Lösungen parat haben für viele Nöte ostdeutscher Unternehmen. Allen voran das Fehlen preiswerter Energie, Gas und Öl, die aus Russland nicht mehr bezogen werden. Zuletzt noch einmal verschärft durch die durch Russland verhinderte Durchleitung von Öl aus Kasachstan zur Raffinerie in Schwedt. Aber es gibt immerhin osteuropäische Perspektiven. Über den Auftakt berichtet Martin Adam.
2: Unordnung, darum soll es gehen, sagt Juliane Nandra. Eine neue Unordnung, in Klammern, ist das Motto des Ostdeutschen Wirtschaftsforums 2026, das Nandra leitet. Der Krieg im Iran, der russische Angriff auf die Ukraine als Folge die Energiekrise, aber auch der gar nicht so neue Fachkräftemangel und zu viel Bürokratie.
3: Alte und neue Unordnung, denn die Anzahl der Probleme häuft sich und die Anzahl der Lösungen lässt leider auf sich warten. Die Anzahl der Herausforderungen wird nicht weniger in diesen nächsten Wochen, Monaten und Jahren. Aber es ist besonders wichtig, hier zusammenzurücken und zu sehen, an welchen Hebeln können wir denn etwas bewegen.
2: Fürs Zusammenrücken reisen Bundeskanzler Merz und Digitalminister Wildberger nach Bad Saarow. Auch die Ministerpräsidenten aus Brandenburg und Sachsen-Anhalt, Woidke und Schulze, kommen vorbei. Sie sollen mit ostdeutschen Unternehmen diskutieren, vor allem aber ostdeutschen Unternehmen zuhören.
3: Es ist nach wie vor die Wahrnehmung, dass, obwohl die ostdeutsche Region so groß ist, die Probleme der Region bei der Bundesregierung nicht gleichwertig ankommen wie die Probleme aus Westdeutschland.
2: Dabei sei der Osten eben doch speziell. Die Veränderungen nach der Wiedervereinigung gehen fast nahtlos über in Veränderungen durch Klimakrise, Energiewende und Deindustrialisierung. Die Zukunft liege da, auch in der Rüstungsindustrie, nachhaltiger aber, sagt Nandra, in erneuerbaren Energien, Mikroelektronik und Datenzentren. Gerade hier sei die Verfügbarkeit freier Flächen für Solar- und Windanlagen eine Chance für den Osten.
3: Wir haben die Möglichkeit, in der Energieversorgung autarker zu sein als andere Regionen. Was auch gerade im Bereich KI und Datenzentren und diesem riesigen Wachstumsfeld, was hier vor uns liegt, enormes Potenzial gibt, was andere Regionen nicht haben.
2: In diesem Punkt hätte es mit der Bundeswirtschaftsministerin, die ja den Ausbau der Erneuerbaren eher entschleunigen möchte, auch Streit auf dem Wirtschaftsforum geben können. Katharina Reiche hat allerdings kurzfristig abgesagt, aus gesundheitlichen Gründen. Das Forum soll aber auch die Unternehmen aufrütteln, sagt Juliane Nandra, die aus Brandenburg kommt, aber jahrelang im und für das Silicon Valley gearbeitet hat.
3: Wenn wir immer nur in den nächsten 1, 2, 3 Jahren denken, verpassen wir Chancen, die größer gedacht werden müssen. Hier komme ich wieder mit Think Big sozusagen aus dem Silicon Valley. Aber dass wir weniger Zeit uns darüber beschweren, wie es ist, sondern mehr Fokus darauf setzen. Und jetzt, was machen wir damit? Da hoffe ich sehr, in den nächsten Jahren mehr davon zu sehen.
0: Das war der Bericht von Martin Adam und das Ostdeutsche Wirtschaftsforum wird noch 2 Tage lang andauern. Dass es für die deutsche Wirtschaft im Moment alles andere als gut läuft, ist weitgehend unstrittig. Im Blickfeld der Öffentlichkeit stehen aber dabei meist die großen Industriekonzerne, Autohersteller etwa oder chemische Industrie. Doch wie schaut es bei den Klein- und Mittelständlern in Ostdeutschland aus? Etwa zwischen Stendal und Sonneberg. Malte Pieper hat einmal vor Ort nachgefragt.
4: Es ist ein ganz normaler Nachmittag im sächsischen Leubsdorf, gut 20 Kilometer östlich von Chemnitz. Die Auszubildende Amy Wange greift hinter sich und nimmt eine Holzplatte aus dem Regal. Schaut man genauer hin, sieht man, dass diese Platte einmal ein Küchenfach schließen wird. Amy bringt die Scharniere an und seufzt leicht.
5: In dem Unterschied vom ersten Jahr, wo ich hier war, und zu jetzt ist es schon ganz anders geworden. Am Anfang hatten wir echt viele Aufträge und es ist immer mehr geworden. Und mittlerweile ist es ein bisschen abgeschwächt. Es ist jetzt nicht so, dass wir gar keine Aufträge haben oder sowas. aber es ist spürbar weniger geworden.
4: Amy Wange lässt sich zur Tischlerin ausbilden in einem der wichtigsten Küchenhersteller Ostdeutschlands bei Raziomat. Die 135 Mitarbeiter stellen individuelle Einbauküchen her. Keine Massenware, viel Handarbeit. Mit anderen Worten, für eine Raziomat-Küche muss man mehr auf den Tisch legen als für die Standardbauteile von IKEA. Produziert wird vor allem hier in Mittelsachsen, betont Geschäftsführer Philipp Sick.
6: Wir haben jetzt hier am Standort über eine 50 Jahre Firmengeschichte und wir möchten das natürlich weiterführen. Unser Produkt ist nicht für die Masse an Menschen gedacht, sondern die, die eine Küche fürs Leben benötigen, und die wird es immer geben. Man muss aber einfach gucken, ob die Rahmenbedingungen passen.
4: Und die werden aus seiner Sicht eben immer schwieriger. Wie Küchenbauer Sieg geht es im Moment vielen Betrieben. Deutschlandweit, aber ganz besonders im Osten, hat Robert Lehmann vom IFO-Institut in Dresden festgestellt. Derzeit komme einfach ziemlich viel zusammen, so der Wirtschaftswissenschaftler.
7: Wir haben steigende Spritpreise. Das ist das eine. Wir haben eine hohe Unsicherheit darüber, wie geht es sozusagen mit der Arbeitsplatzsicherheit in Deutschland weiter. Wir sehen steigende Arbeitslosenquoten in den letzten Monaten und im letzten Jahr. Das veranlasst natürlich die Leute dazu, das Geld, was sie haben, was sie verdienen, natürlich zurückzuhalten. Und dann trifft es natürlich genau solche langlebigen Güter, das wir bezeichnen langlebige Güter, Küchen beispielsweise oder Autos. Das sieht man ganz klar, dass in solchen wirtschaftlich schwierigen Phasen die Leute genau an solchen Gütern sparen.
4: Jeden Monat fragt er allein in Ostdeutschland 1200 Unternehmen ab, fragt nach Einschätzungen der Bilanzen, aber auch wie die Firmenchefs verschiedenster Branchen in die Zukunft blicken. Krieg im Iran, Krieg in der Ukraine, ein US-Präsident Donald Trump, der immer wieder mit Zöllen um sich wirft, eine schwarz-rote Bundesregierung, die sich und den eigenen Kurs noch sucht.
7: Trotz gestiegener besserer Lage sind die Geschäftserwartungen gesunken. Das heißt, die Firmen bleiben weiterhin sehr pessimistisch über den weiteren Wirtschaftsverlauf. Denn man kann sich natürlich meist nie sicher sein, wie geht der Konflikt im Iran weiter. Und auch war auch die Unsicherheit natürlich über die weitere Bundespolitik treibt natürlich die Firmen im Land um. Sowohl in Deutschland, aber auch im spezifischen Ostdeutschland.
4: Weil man aber den US-Präsidenten schwer bis gar nicht beeinflussen kann und auch die Situation in der Straße von Hormuz, die wegen der Öl- und Gastransporte so wichtig für die Weltwirtschaft ist, weil man eben all das nicht beeinflussen kann, habe das Kabinett von Kanzler Merz eine Schlüsselrolle, damit die deutsche Wirtschaft wieder Tritt fasst, ist sich Wirtschaftswissenschaftler Lehmann vom Dresdner IFO-Institut sicher.
7: Ja, es gibt jeden Tag Meldungen, die sagt, die Regierung macht das, dann macht sie vielleicht wieder was anderes, dann rudert sie zurück. Ganz wichtig, was extrem wichtig ist für die deutschen Firmen, das gilt nicht nur für die Industrie, aber auch für die Dienstleister, ist Sicherheit. Also wenn sie weiß, in welche Richtung sozusagen der Staat agiert, welche Rahmenbedingungen er setzt, dann können sie sich darauf einstellen. Das ist die klassische Frage nach dem, wo soll ich eigentlich investieren?
4: Eine Frage, die sich auch Philipp Sick im sächsischen Leubsdorf stellt. Er kann zwar weiter Einbauküchen zusammensägen und schrauben lassen, der Betrieb ist bislang nicht in Gefahr, aber auch für ihn ist klar, die Bundesregierung sollte endlich liefern.
8: Es müssen Entscheidungen getroffen werden und diese vor allem müssen schneller getroffen werden. Und das ist ganz, ganz wichtig, damit auch die kaufkräftige Bevölkerung merkt, es geht was voran und wir können unser Geld, was wir auf dem Bankkonto liegen haben, ausgeben.
4: Sollte das nämlich nicht passieren, dann dürfte sich die Lage noch weiter verschlechtern. Die Wirtschaftsweisen haben aus ihrem Pessimismus bereits keinen Hehl gemacht. Mitte der Woche schraubten sie ihre Wachstumsprognose deutlich nach unten.
0: Soweit der Bericht von Malte Pieper. Die Brenner Autobahn war aufgrund von Bevölkerungsprotesten ja am Samstag tagsüber gesperrt. Das Verkehrschaos aber blieb aus, sowohl in Bayern als auch in Italien. Mehr dazu von Ernst Weber.
9: Einen Jahrhundertstau hatten viele Verkehrsexperten befürchtet. Und am Freitag, dem Tag vor der Brennersperrung, sah es auch noch so aus, als würden diese Befürchtungen tatsächlich eintreten. Wegen der Lkw-Blockabfertigung am Grenzübergang Kiefersfelden gab es auf bayerischer Seite lange Staus.
10: Nein, das überhaupt gar nicht. Fand die Debatte, so wie ich sie erlebt habe, auch ein.
0: Da habe ich leider eine Taste zu früh gedrückt. Das macht aber nichts. Wir gehen noch einmal zu Ernst Weber und dem ausgebliebenen Stau am Brenner.
9: Einen Jahrhundertstau hatten viele Verkehrsexperten befürchtet. Und am Freitag, dem Tag vor der Brennersperrung, sah es auch noch so aus, als würden diese Befürchtungen tatsächlich eintreten. Wegen der Lkw-Blockabfertigung am Grenzübergang Kiefersfelden gab es auf bayerischer Seite lange Staus. Dann kam der Samstag mit der 8-stündigen Sperrung des Brenners und es blieb ruhig auf den Straßen durchs Inntal. Nach Auskunft eines bayerischen Polizeisprechers waren auf der Route so wenig Autos unterwegs wie zuletzt in Corona-Zeiten. Viele hätten sich an den Rat gehalten, an diesem Tag nicht nach Tirol und weiter nach Italien zu fahren, stellte auch die österreichische Polizei fest. Dann kam der Sonntag. Viele Verkehrsexperten hatten befürchtet, dass alle, die am Samstag nicht gefahren waren, sich nun auf die Reise machen würden. Doch am Ende blieb auch am Sonntag das befürchtete Verkehrschaos aus. Auslöser der Brennersperrung war übrigens eine Demonstration entnervter Autobahnanwohner. Die fordern seit Jahrzehnten von der Politik, die Verkehrsflut einzudämmen, bisher ohne Erfolg. Der Verkehr über den Brenner hat stetig zugenommen. Im vergangenen Jahr nutzten allein die mautpflichtige Autobahn fast 11 Millionen Pkw und 2,5 Millionen Lastwagen.
0: Ernst Weber informierte. In der Debatte über einen angeblichen Austausch des Bundeskanzlers haben führende Unionspolitiker Friedrich Merz in den vergangenen Tagen demonstrativ den Rücken gestärkt. So hat unter anderem der Ministerpräsident von Nordrhein-Westfalen, Hendrik Wüst, das ganze Zitat als Quatsch bezeichnet. Allerdings fiel auch auf, dass die Rückenstärkung erst spät einsetzte und dass das Ganze überhaupt ins Rollen kam, nur weil Wüst selber auf einer Polenreise den Satz fallen ließ, dass ein nordrhein-westfälischer Ministerpräsident grundsätzlich immer für das Amt des Kanzlers in Frage komme, spricht auch für sich. Dagegen sprechen aber Fakten, etwa dass in NRW im kommenden Jahr Wahlen anstehen und die Frage, was ein anderer CDU-Politiker als Kanzler in der Konfliktkoalition mit der SPD besser machen könnte. Mein Kollege Markus Preis hat darüber mit dem Ministerpräsidenten von Schleswig-Holstein, Daniel Günther, gesprochen und ihn zunächst gefragt, ob Merz ein Autoritätsproblem in der CDU habe.
10: Nein, das überhaupt gar nicht. Fand die Debatte, so wie ich sie erlebt habe, auch ein bisschen absurd, auch eher von außen auch aufgedrückt. Ich habe zumindest nicht wahrnehmen können, dass überhaupt irgendwie ernsthaft über solche Szenarien gesprochen worden ist, außer vielleicht ein bisschen in der Berliner Blase unter Beteiligung natürlich auch von interessierten Journalisten. Aber in der Partei.
11: Wen meinen Sie mit interessierten Journalisten? Was ist Ihnen da aufgefallen?
10: Naja, es ist ja schon relativ viel darüber in den Medien geschrieben worden und Szenarien dort auch aufgezeigt worden und darüber gesprochen worden, dass angeblich so etwas in der CDU-Führung auch diskutiert wird. Ich kann nur sagen, das hat gar kein Wahrheitsgehalt, sondern ich glaube, alle haben ein großes Interesse daran, dass diese Bundesregierung erfolgreich arbeitet, dass Friedrich Merz erfolgreich arbeitet. Und ich glaube, die letzten Tage haben zumindest nicht geholfen, das Wirtschaftswachstum voranzubringen. Und das sind ja eigentlich die Dinge, auf die wir uns alle miteinander konzentrieren sollten.
11: Was aber auch aufgefallen ist, dass aus der ersten Reihe der Union sich ziemlich lange niemand an die Seite von Friedrich Merz gestellt hat. Wie ist das zu begründen?
10: Naja, in so einer Situation fragt man sich ja auch immer selbst, wie kann man sozusagen so eine Debatte auch öffentlich dann zum Stillstand bringen und eine Debatte, die gar nicht geführt wird. Das heißt, es steht überall da und jeder fragt sich ja auch, wenn man sich nun auch noch zu sowas äußert, dann gibt's die nächste Runde, die gedreht wird. Ich fand es schon auch nicht hilfreich, dass zwischendurch dann gesagt wurde, angeblich wäre aus dem Umfeld von Merz auch zu solchen Spekulationsstellungen bezogen worden. Ich kann mir beim besten Willen nicht vorstellen, dass es wirklich jemanden gibt, der so unklug ist, damit auch eine Debatte weiter am Laufen zu halten. Und von daher, glaube ich, muss man manchmal das dann auch einfach ein bisschen ertragen und denken, konzentriert euch bitte wieder auf etwas anderes. Denn sowas führt natürlich auch weiterhin zu schwindendem Vertrauen. Denn ich glaube, alles, was die Menschen im Land wollen, ist mit Sicherheit keine Debatte über einen Kanzler, sondern darüber, wie jetzt vernünftige Reformen auch in unserem Land gemacht werden.
11: Dann schauen wir auch auf Friedrich Merz selber. Seine Umfragewerte, seine Zufriedenheitswerte sind noch mal deutlich niedriger als die CDU insgesamt hat. Ist Friedrich Merz eine Belastung für die Union und auch eben für diese Koalition?
10: Naja, natürlich kann einen das nicht zufriedenstellen, wenn solche Umfragewerte im Moment gemessen werden, die ja auch insgesamt auch gegenüber der Bundesregierung zum Ausdruck bringen, dass wenige Menschen Vertrauen haben. Und ich glaube, das einfache Rezept ist, wir gucken uns an, wir haben eine schwierige weltpolitische Lage, die Menschen machen sich Sorgen um ihre Zukunft und sehen einfach, dass in dieser Koalition die Dinge nicht so schnell vorangebracht werden, wie sie sich das erhoffen. Und Streit, der stattfindet, der hilft uns natürlich überhaupt gar nicht. Und so sinken Umfragewerte für Regierung und auch natürlich die für den Regierungschef. Und die werden auch erst dann wieder steigen, wenn diese Regierung an einem Strang zieht und die Dinge auch vernünftig voranbringt. Und das erwarten die Menschen auch zu Recht von uns.
11: Letzte Frage zu diesem Thema, bitte kurze Antwort. Hätte Henrik Wüst schneller klar sagen sollen, Friedrich Merz ist der Bundeskanzler und dazu gibt es weiter nichts zu sagen?
10: Ich habe eben schon gesagt, jeder, der sich dann in einer solchen Debatte auch öffentlich äußert, verlängert die Debatte. Von daher befand er sich auch in einer schwierigen Position. Und trotzdem war es, glaube ich, richtig, dass er sich jetzt auch nochmal dazu geäußert hat, damit die Debatte endgültig zu einem Ende kommt. Und das hat er dann ja auch getan.
0: Sagt der Ministerpräsident von Schleswig-Holstein, Daniel Günther. Schlechte Nachrichten gab es gestern. BAföG-Empfänger müssen befürchten, dass es nicht zu einer Anhebung der Ausbildungsförderung kommt. Das sagte Bundesforschungsministerin Bär. Aus dem ARD-Hauptstadtstudio mehr von Ruth Kirchner.
12: Ärger zwischen Bundesforschungsministerin Bär von der CSU und der SPD. Die Ministerin sagt, sie erwarte keine schnelle BAföG-Erhöhung mehr. In einem Interview verweist sie auf Widerstand aus den Regierungsfraktionen gegen die geplanten Erhöhungen und äußert Verständnis wegen allgemeiner Sparzwänge. Widerspruch aus der SPD. Sie hält an der Reform der Unterstützung für Studierende fest. Die SPD-Fraktion im Bundestag stehe geschlossen zur BAföG-Reform, auf die sich die Regierungsparteien im Koalitionsvertrag verständigt hatten, sagt SPD-Fraktionsvize Esther. Sie bezeichnet die Äußerungen von Bär als schlicht falsch und nicht zutreffend. Mit Bundesfinanzminister Klingbeil, SPD, sei bereits eine Finanzierung der geplanten Reformen sichergestellt worden. Die Union dürfe jetzt kein Chaos verursachen, so die SPD-Politikerin. Doch in der Union wächst offenbar der Widerstand gegen die Erhöhung der BAföG-Leistungen. Unionsfraktionschef Spahn hat sie bereits vor einer Woche in Frage gestellt. Staatliche Leistungen könnten absehbar nicht erhöht werden, sagte er und nannte dabei auch das BAföG. Der Koalitionsvertrag von Union und SPD sieht vor, in diesem Jahr zum Wintersemester die Wohnkostenpauschalen für Studierende, die nicht mehr bei den Eltern leben, anzuheben. Zum Wintersemester im nächsten Jahr ist demnach eine Anhebung des sogenannten BAföG-Grundbedarfs geplant. Aktuell sind das 475 Euro. Wie viel BAföG-Studierende tatsächlich bekommen, hängt vom Einkommen der Eltern und anderen Faktoren ab.
0: Ruth Kirchner informierte. Kranken- und Altenpflege sind in Deutschland auf Arbeitskräfte aus dem Ausland angewiesen. In Neu-Isenburg haben nun Pflegefachkräfte ein Wiedersehen gefeiert, die vor 10 Jahren aus Vietnam kamen. Fast alle von ihnen damals sind geblieben. Wolfgang Hettfleisch vom Hessischen Rundfunk hat einige von ihnen getroffen und sie nach ihren Erfahrungen gefragt.
13: Als Thi Nung Dao in Frankfurt aus dem Flugzeug stieg, fiel ihr eines sofort auf.
14: Der Mann war richtig kalt. Ich habe mich bewundert, weil das Wetter also komplett anders als in Vietnam war.
13: Es blies ein kalter Wind an jenem Tag im März 2016, als für Dao und 18 weitere Absolventen der Hochschule in Hanoi das Abenteuer im fernen Deutschland begann. Einfach war die erste Zeit nicht, erinnert sich Dao.
14: Das war am Anfang wirklich schwierig für mich. Alles war neu und ich habe mich auch gefragt, ob das ist eine gute Entscheidung, dass ich hier nach Deutschland komme, ganz weit weg von meiner Familie.
13: Dass die Abschlüsse anerkannt wurden, schuf für die Vermittlungsagentur Talent Orange die Voraussetzung, die Gruppe nach Deutschland zu holen. Der Dienstleister aus Frankfurt rekrutiert Fachkräfte aus dem Ausland, schult sie unter anderem in der fremden Sprache und vermittelt sie weiter. Von der ersten Gruppe aus Vietnam stiegen viele im Sana-Klinikum in Offenbach ins Berufsleben ein. Leicht war das nicht, erinnert sich Sabine Braun, damals die Pflegedirektorin des Krankenhauses.
15: Die Brücke zu schlagen zwischen den zwei Kulturen, wie schaffen wir das? Das war aus meiner Sicht die größte Hürde. Es war das Allerwichtigste, dass eben das Umfeld stimmt, dass die Menschen das Gefühl haben, sie sind willkommen. Und wir ihnen helfen, mit unseren Eigenheiten zurechtzukommen.
13: Das fängt schon bei ganz einfachen Dingen an.
15: Sonntag sind die Geschäfte geschlossen. Das ist so eine Kleinigkeit. Aber in vielen Ländern ist es einfach ganz anders. Und über diese Unterschiede musste man, glaube ich, als allererstes hinwegkommen.
13: Natürlich braucht es auch Menschen, die helfen und den Einstieg erleichtern. Menschen wie Gerd Lang. Eine Frau, die ebenfalls aus Vietnam stammt, half den Neuankömmlingen, wo sie nur konnte, und stellte auch den Kontakt zu Lang her. Der frühere Feuerwehrmann war genau der Richtige, um zu löschen, wenn es mal brannte.
16: Wir brauchen mal Hilfe. Ne? Da musste man einen Schrank an die Wand, ja, den haben wir dann halt eben dran gebohrt. Und das war eine wunderschöne Zeit mit wundervollen Menschen. Also das ist wirklich wahr. Was man denen gibt, das kommt doppelt und dreifach zurück. Das war schon toll mit den jungen Menschen.

0: Beleg dafür, dass die Wegbereiter angekommen sind.
1: Wolfgang Hettfleisch war das mit seiner Reportage.
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3: Mit Moritz Kasserlet. Die deutsche Fußballnationalmannschaft holt Schwung für die WM. Zwei Tage vor dem Abflug in die USA hat sie in Mainz gegen Finnland mit 4:0 gewonnen. Aus Mainz berichtet Philipp Hofmeister.
4: Der letzte Auftritt auf deutschem Boden vor den heimischen Fans vor dem Abflug Richtung Weltmeisterschaft hat durchaus Lust auf mehr gemacht. Die erste Hälfte gegen schwache Finnen war einigermaßen zäh. Dennis Undav, der Mann vom VfB Stuttgart, traf trotzdem per Kopf und sorgte so für die Pausenführung der DFB-Auswahl. Nach dem Wechsel Deutschland deutlich aktiver, deutlich zielstrebiger. Florian Wirtz, erneut Dennis Undav und Jamal Musiala schossen am Ende einen 4:0-Sieg heraus. Gegen allerdings eine wirklich schwache Mannschaft aus Finnland, die DFB-Auswahl kaum forderte. Morgen folgt noch das letzte öffentliche Training. Und am Dienstag geht's dann mit dem Flieger in Richtung Nordamerika.
3: Deutschland will sich um die Austragung von Olympischen Sommerspielen und Paralympics bewerben. Mit welcher Stadt ist noch unklar, mit welcher nicht, da sind wir jetzt schlauer. Hamburg ist nach der gescheiterten Bürgerbefragung raus. Bleiben als Kandidaten noch Berlin, München und die Rhein-Ruhr-Region. Und Otto Fricke, der Vorstandsvorsitzende des Deutschen Olympischen Sportbundes, sieht so oder so gute Chancen, die Spiele 2036, 2040 oder 2044 nach Deutschland zu holen.
5: Was viele ja nicht sehen, wir konkurrieren ja nicht mit anderen Ländern außerhalb Europas, sondern es wird die Frage sein, wenn die Olympischen Spiele nach Europa kommen, ist Deutschland dann ein vertrauenswürdiger Partner? Und das zeigen wir. Das zeigen wir trotz einer Entscheidung, die jetzt eben nicht zu einer Mehrheit geführt hat, sondern aufgrund der anderen Entscheidung mit Zweidrittelmehrheiten, die ja übrigens die ersten, so komisch es klingt, auf diesem Planeten waren, wo Bürgerinnen und Bürger gesagt haben, ich will Olympische und, was oft vergessen wird, Paralympische Spiele. Das heißt alles schon etwas, was dem IOC, aber der internationalen Gemeinschaft, die ja dann demokratisch abstimmen will, zeigt, Mensch, Deutschland, das wäre ein Partner, mit dem kriegst du es hin. Und deswegen sind die Chancen wirklich nicht schlecht.
3: Sagt DOSB-Chef Fricke. Ende September will sich der Verband auf eine Bewerberstadt festlegen. Hamburg ist nun raus aus dem Rennen. Was war ein großer Erfolg für die Handballer der MT Melsungen? Sie haben die European League gewonnen. Also nach der Champions League den zweiten wichtigen Europapokalwettbewerb im Handball. Und das im deutschen Finale gegen den THW Kiel. Für Melsungen war es gleichzeitig der erste Titel der Vereinsgeschichte. Und Nationalspieler Timo Kastening kannte das Gefühl gar nicht.
6: Ja, war die pure Erlösung. Also für mich, ich habe mich so gefühlt wie erlöst. Keine Ahnung, zum ersten Mal in der Seniorenkarriere was zu gewinnen. Mega Gefühl. Und ich hoffe, ich habe keine Ahnung, was die EF wieder entscheidet oder nicht entscheidet, dass der Gewinner vielleicht wirklich Champions League spielen darf. Habe ich auch noch nie geschafft in meinem Leben. Und dementsprechend wäre das, zusammen mit der MT zu schaffen, ein unbeschreibliches Gefühl.
3: Großer Erfolg für Melsungen beim Final Four Turnier in Hamburg. Für Kiel bleibt es eine titellose Saison. Tennisprofi Alexander Zverev steht im Viertelfinale der French Open. Der Hamburger hat den Niederländer De Jong glatt in 3 Sätzen besiegt. Aus Paris berichtet Guido Ringel.
7: Es war nur ein kurzer Moment der Unsicherheit. Dann war Alexander Zverev im Match. Nach noch verschlafener Auftaktphase war der Hamburger Schritt für Schritt immer mehr in der Lage, die Partie gegen De Jong zu bestimmen und auch viele direkte Punkte zu erzielen. Das war in der Summe vielleicht nicht brillant, aber eindrucksvoll allemal. Und nach diesen 3 Sätzen hat Zverev den Sprung in das Viertelfinale geschafft. Auch ein kühles Paris mit zeitweise sogar Nieselregen konnte den Hamburger nicht stoppen. Er war konzentriert und selbstbewusst und fast immer in einer Balance aus dem richtigen Druck und Risiko. Alexander Zverev also ist wie erwartet eine Runde weiter und trifft jetzt auf einen neuen spanischen Jungstar, auf Rafael Jodar.
3: Finnland ist Eishockey-Weltmeister. Im Finale von Zürich haben die Finnen gegen Gastgeber Schweiz in Overtime gewonnen. Bronze gegen sensationell an Norwegen, das Rekordweltmeister Kanada im kleinen Finale besiegt hatte. Großer Erfolg für Leichtathlet Frederik Ruppert. Der Tübinger ist der erste Europäer, der über die 3000 Meter Hindernis unter 8 Minuten geblieben ist. Patrick Hallatsch berichtet.
8: Was für eine Rückkehr für Frederik Ruppert. In Rabat hatte er im vergangenen Jahr über die 3000 Meter Hindernis den deutschen Rekord pulverisiert. Und dieses Mal setzt er noch einen drauf mit dem Europarekord. In 7 Minuten 57,80 Sekunden musste er sich nur dem zweimaligen Olympiasieger El Bakkali geschlagen geben. Speerwerfer Thomas Röhler feierte nach 7 Jahren sein Comeback auf der großen Meetingbühne. 81,61 Meter im ersten Versuch reichten am Ende zu Rang 4.
3: Und der dänische Radprofi Jonas Vingegaard hat den Giro d'Italia gewonnen. Ein historischer Erfolg. Er ist erst der 8. Radsportler, der jede der 3 großen Landesrundfahrten, also Giro, Tour de France.

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1: Um 2.30 Uhr mit Olaf Knapp. Hamburg hat sich erneut aus dem Rennen um eine deutsche Olympiabewerbung verabschiedet. Die Menschen in der Hansestadt sprachen sich in einem Referendum klar gegen eine Kandidatur aus. Aus Hamburg Oliver Wuttke.
2: Das Nein zu einer Hamburger Olympiabewerbung fiel deutlicher aus als von vielen erwartet. Rund 55% sprachen sich gegen Spiele in der Stadt aus, mehr als beim Olympiareferendum 2015. Nur 45% unterstützten das Projekt. Das Ergebnis sei für den Senat bindend, sagte der erste Bürgermeister Peter Tschentscher. Er habe dem DOSB und dem deutschen IOC-Vertreter die Absage der Hamburger Bewerbung bereits mitgeteilt. Ende September kann der DOSB nun zwischen Berlin, München und der Rhein-Ruhr-Region als deutschem Austragungsort entscheiden.
1: Im Sauerland kommen heute CDU-Abgeordnete aus Nordrhein-Westfalen zusammen. Erwartet werden auch Bundeskanzler Merz und NRW-Ministerpräsident Wüst. Aus Düsseldorf Nadja Baschek.
3: Der Termin steht schon länger fest und ist als Klausur geplant, steht aber nach den Spekulationen rund um einen Kanzlertausch in einem neuen Licht. Aus CDU-Kreisen heißt es, der Bundesvorsitzende und Kanzler Friedrich Merz wird eine Rede halten, ebenso NRW-Landeschef und Ministerpräsident Hendrik Wüst. In Medienberichten wurde zuletzt darüber spekuliert, ob Wüst angesichts der schlechten Umfragewerte von Merz die bessere Besetzung für das Amt wäre.
1: Kolumbien geht wohl in eine Stichwahl um das Amt des Präsidenten. Die Entscheidung fällt dann zwischen dem rechtsgerichteten Anwalt de la Espriella und dem linken Senator Cepeda. Bei der Wahl kam de la Espriella laut vorläufigem Stand auf 44% der Stimmen, Cepeda erzielte 41%. Der linke Amtsinhaber Petro durfte gemäß der Verfassung nicht ein weiteres Mal kandidieren. Petro teilte am Abend überraschend mit, das vorläufige Wahlresultat nicht zu akzeptieren. Er wolle auf eine richterlich bestätigte Endauszählung warten. Kommt es zur Stichwahl in Kolumbien, findet die in 3 Wochen statt. Alexander Zverev hat zum 6. Mal in Serie das Viertelfinale der French Open erreicht. Der Hamburger gewann in Paris gegen den Niederländer Jesper de Jong in 3 Sätzen. In der Runde der letzten 8 trifft Zverev auf den Spanier Rafael Jodar. Das Wetter in Deutschland. Nachts wechselnd bewölkt, in der Mitte und im Süden gebietsweise Schauer und Gewitter, sonst häufig trocken und locker bis gering bewölkt bei 15 bis minimal 9 Grad. Am Tage ein Wechsel aus Sonne und Wolken, teilweise länger wolkig und vereinzelt Schauer, im Südosten auch Gewitter, 19 bis 26 Grad. Am Dienstag dann schauerartige, teils gewittrige Regenfälle und im Osten heiter bei 20 bis 27 Grad. Das waren die Nachrichten.
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4: Mit einer Meldung, die A5 Frankfurt Richtung Karlsruhe ist zwischen Bruchsal und Karlsruhe Nord nach einem Unfall gesperrt. Das war's vom Verkehr. Ihnen eine gute und freie Fahrt.
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4: Im Studio ist Detlef Karg. Willkommen. 3 Monate dauert er nun an, der Krieg am Golf. Ende Februar starteten die USA und Israel ihre Angriffe auf den Iran. Der schnelle Sieg, den Donald Trump in Aussicht gestellt hatte, er bleibt weiterhin aus. Auch ein Regimewechsel, zunächst angedacht im Westen, hat überhaupt gar nicht stattgefunden. In unserer Reihe Mattei fragt, hat unsere Hauptstadtkorrespondentin Sabina Mattei mit dem Politikwissenschaftler und Iran-Kenner Ali Fatollah Nejad gesprochen.
5: Herr Fatollah Nejad, welche Endszenarien für diesen Krieg können Sie sich heute, rund 3 Monate nach Beginn, vorstellen?
6: Es gibt ungemein viele Szenarien, die man sich vorstellen kann. Gehen wir sogar davon aus, dass dieser Krieg morgen endet. Da werden wir noch einige Monate, wenn nicht jahrelange Auswirkungen auch auf die Energiemärkte haben und auch natürlich auf die geopolitische Neuordnung vielleicht auch der Region. Insgesamt ist es so, dass zwischen Iran und den USA und auch Israel so viele explosive Sicherheitsthemen relevant sind, und wir können nicht davon ausgehen, dass, falls es auch zu Verhandlungen kommt, dass diese dann sehr schnell gelöst werden.
5: Welches Ziel streben denn Irans Machthaber in diesem Krieg an?
6: das Ziel, was sie immer angestrebt haben. Und zwar geht es in erster Linie um das Überleben des Regimes, also der Machthaber selbst. Da spielt die iranische Gesellschaft eine geringere Rolle. Innerhalb dieses Krieges versucht das Regime, eine Art Sieg zu proklamieren. Und auf der Basis der Rechtfertigung, dass die amerikanischen Ziele ja nicht erreicht worden sind und das Regime noch da ist, so wird versucht, das auch propagandistisch auszuschlachten.
5: Hat sich eigentlich die militärische Strategie des Iran im Laufe dieses Krieges verändert?
6: Ich glaube, das Besondere an diesem Krieg ist, dass die Islamische Republik Iran sich so sehr in einem Existenzkampf gesehen hat wie noch nie zuvor. Zumal es ja zu einem Angriff der regionalen militärischen Supermacht Israel und der globalen militärischen Supermacht USA kam. Beide gleichermaßen. Wir hatten solch ein Szenario in der Vergangenheit eher nicht. Beim 12-Tage-Krieg vom Juni letzten Jahres haben die Israelis angefangen, und die Amerikaner sind eingestiegen mit Schlägen gegen das iranische Atomprogramm am Tag 10 dieses 12-Tage-Krieges. Bei diesem Krieg gab es eine weitere Besonderheit, dass innerhalb der ersten Kriegsminuten der oberste Staatsführer Ali Khamenei umgebracht worden ist, der nicht nur der religiöse, politische und ideologische Kopf des Regimes war, sondern auch der militärische und auch die Entscheidungsfindung lange Zeit auch beherrscht hat. Wie die Iraner reagiert haben, man hat asymmetrisch reagiert, man hat sehr viele Raketen und auch Drohnen diesmal nicht nur gegen die sogenannten Aggressoren losgeschickt, sondern über 80% dieser Angriffe gingen auf die arabischen Golfstaaten, die eigentlich unbeteiligt waren, und das mit dem Kalkül der Teheraner Seite, dass damit der Druck erhöht wird auf Trump via diese arabischen Golfstaaten, natürlich auch durch die weltwirtschaftliche Entwicklung, durch die innenpolitische Entwicklung in den USA, sodass Trump diesen Krieg dann beendet, weil unendlich, und da sind sich, glaube ich, auch die Machthaber in der Islamischen Republik auch einig, kann man natürlich solch einen Krieg nicht überleben.
5: Warum kann dieses Regime sich überhaupt halten?
6: Trump hatte sich ja vorgestellt, dass in Iran es zu einem Venezuela-Szenario kommt, dass also der oberste Staatsführer wegkommt. Maduro wurde ja gekidnappt in Venezuela und man sich mit einigen Elementen des herrschenden Regimes arrangiert. Aber er verkennt die Natur des iranischen Regimes. Es ist sicherlich so, dass die große Mehrheit der iranischen Bevölkerung gegen das Regime positioniert ist. Das habe ich auch in den letzten Jahren immer wieder betont. Dass es auch eine irreversible Kluft zwischen Staat und Gesellschaft gibt, dass die soziale Basis des Regimes stark ausgedünnt ist, mittlerweile 15% vielleicht der Bevölkerung beinhaltet. Aber diese 15% haben gute Gründe, politische, ökonomische und ideologische, sich mit allen Mitteln bis hin zu größeren Massakern gegen die eigene Bevölkerung versuchen, im Sattel zu halten, weil sie wissen, dass es da auch keine Alternative gibt, dass sie so stark verhasst sind. Aber dieses iranische Regime hat durchaus sehr viele gewaltbereite ideologische Milizen etc., die bereit sind, sehr viele Menschen zu töten, um das Regime am Leben zu halten.
5: Herr Fatollah-Nejad, die Verhandlungen mit den USA jetzt, die kreisen um Irans Atomprogramm und um die Blockade von Hormuz. Will der Iran überhaupt eine Einigung? Oder ist der Schwebezustand, den wir jetzt erreicht haben, ist der nicht eigentlich günstiger?
6: Ja, der Schwebezustand kann günstig sein, aber es hat ein großes Risiko, und das ist die Wiederaufnahme der Kampfhandlungen seitens der Israelis und der USA, die noch größere Verluste für das Regime auch bringen kann. Es gibt durchaus unterschiedliche Vorstellungen innerhalb des jetzigen iranischen Regimes, was den Krieg anbelangt, was Diplomatie anbelangt, ob es Sinn macht, diesen Krieg doch fortzusetzen, weil man sich eine Art Konsolidierung des Regimes nach innen vorstellt oder eben nicht. Es gibt andere, die davor warnen, weil sie sie darauf hinweisen, dass der iranische Staat kurz vor dem ökonomischen Kollaps steht und man solch eine Wiederaufnahme des Krieges nicht ohne weiteres vertragen kann. Also es gibt da durchaus unterschiedliche Vorstellungen auf der iranischen Seite.
5: Wir zeichnen ja am Mittwoch vor der Sendung auf. Die USA hatten Anfang dieser Woche tatsächlich wieder Angriffe auf Iran aufgenommen. Hat das das Regime wahrnehmbar beeindruckt?
6: Man hat es zumindest so dargestellt, dass die amerikanischen Angriffe auf Raketenabschussrampen um die Meerenge von Hormuz herum kein defensiver Akt sind, wie die Amerikaner das darstellen, sondern dass es ein Bruch des Waffenstillstands ist. Dennoch haben wir gesehen, dass beide Seiten doch interessiert sind, eine gewisse Deeskalation beizubehalten. Es gibt auf beiden Seiten gute Gründe, dass man eine Art Arrangement sucht, dass dieser Krieg nicht wieder aufflammt. Aber die große Frage ist, wie macht man das? Diplomatisch und auf der Verhandlungsseite sehen wir sehr große Unterschiede zwischen den Positionen der beiden Seiten. Beide tendieren nach wie vor maximalistisch, ihre alten Forderungen nach vorne zu hieven. Das wichtigste Thema mittlerweile, dieses große neue Mammutthema, ist die Meerenge von Hormuz, was wir gar nicht hatten, wo die Iraner durchaus eine Art Kontrolle gewonnen haben über die Schifffahrt dort. Und die Amerikaner wollen, eins der wichtigsten Ziele einer Absichtserklärung zwischen beiden Seiten ist, dass der Krieg beendet wird. Die Iraner wollen auch, dass die israelischen Angriffe auf die Hezbollah unterbunden werden. Das ist eine große ungeklärte Frage. B, dass die Menge von Hormuz wieder geöffnet wird, also dass die iranische de facto Blockade aufgehört wird, aber auch die amerikanische Blockade iranischer Häfen. Und dann die große ungeklärte Frage, was passiert eigentlich mit der Atomproblematik? Für Trump ist es sehr, sehr wichtig, ganz oben auf der Agenda. Aus Teheran hört man manchmal Konzessionsbereitschaft, manchmal eben nicht. Dann geht es allerdings, wie man auf Englisch sagt, the devil is in the details. Es kommt sehr stark auf all diese Details an, also in Bezug auf die Atomproblematik. Was passiert mit den 440 Kilogramm an hoch angereichertem Uran? Die Amerikaner wollen, dass die Iraner das außer Landes schaffen. Die Iraner wollen wahrscheinlich, dass man den Anreicherungsgrad reduziert. Dann gibt es die Frage nach der Urananreicherung überhaupt, was die Amerikaner aberkennen. Dann geht es um die Urananreicherung selbst. Da sind verschiedene Vorschläge im Spiel, was eine Art Moratorium darstellen könnte. Also, dass halt über mehrere Jahre hinweg die Iraner freiwillig auf die Urananreicherung verzichten. Und dieses Atomthema soll in einer zweiten Phase, die entweder 30 oder 60 Tage dauern soll nach dieser Absichtserklärung, dann verhandelt werden. Im Gegenzug wollen die iranischen Machthaber Sanktionslockerungen haben, die Freisetzung von Milliarden von iranischen Geldern, die aufgrund von amerikanischen Sanktionen in ausländischen Banken festgesetzt sind. Dann haben wir noch gar nicht über die wichtigsten Themen geredet, die auch wahrscheinlich zu diesen Kriegen geführt haben, Das ist das iranische Raketenprogramm, das Drohnenprogramm, was ein Dorn im Auge der Israelis ist, aber auch der arabischen Golfstaaten. Und es ist völlig unklar, wann diese Themen überhaupt besprochen werden können, zumal die iranische Seite ja auch keinen großen Appetit zeigt, überhaupt über die Atomproblematik wirklich reden zu wollen, zumindest Stand jetzt.
5: Das sind die Positionen. Was halten Sie denn eigentlich von der Verhandlungstaktik der Amerikaner?
6: Die Amerikaner haben ein sehr großes Problem innerhalb dieses Krieges. Sie konnten ihre militärische Überlegenheit nicht übersetzen in eine politische oder strategische Überlegenheit. Die Iraner haben bewiesen, dass sie asymmetrisch in der Lage sind, durch die Blockade, durch die de facto Sperrung der Menge von Hormuz nicht nur die gesamte Region als Geisel zu nehmen, sondern auch die Weltwirtschaft und dadurch auch den Druck auf Trump zu erhöhen. Auf der anderen Seite ist es absolut schwierig vorherzusehen, was denn Trump am Ende als gesichtswahrenden Deal ansehen wird. Es kann da alles Mögliche kommen, aber es muss auf jeden Fall etwas mit der Atomproblematik zu tun haben. Das, was er jahrelang immer als wichtigstes Thema auch thematisiert hat. Aber die Iraner haben maximalistische Positionen, die Amerikaner haben maximalistische Positionen innerhalb dieses diplomatischen Spiels. Und derjenige, der da nicht am Verhandlungstisch natürlich ist, ist die iranische Gesellschaft und ihre Interessen.
5: In der Tat. Am Anfang des Krieges hatte der amerikanische Präsident ja auch Regime Change von innen verheißen. Davon ist längst nicht mehr die Rede. Wissen Sie, wie es um die Lage und um die Stimmung der Zivilbevölkerung im Iran bestellt ist?
6: Wir müssen vor Augen führen, dass die Islamische Republik Iran den längsten von einem Staat durchgeführten Internet-Blackout gegen die eigene Bevölkerung oktroyiert hat. Mittlerweile, glaube ich, fast 3 Monate. Wir dürfen nicht vergessen, dass davor schon im Zuge der größten Anti-Regime-Proteste, die wir Ende Dezember im Januar auch gegen das iranische Regime in Iran selbst erlebt haben, auch vor einem Vorzeichen der digitalen Dunkelheit passiert ist. Also damals wurde nicht nur das Internet, sondern auch das Festnetz und die Mobilfunknetze wurden ausgeschaltet, sodass der Kontakt nach Iran sehr, sehr schwierig ist. Mittlerweile gibt es einen privilegierten Zugang für Leute, die regimegenehm sind. Also der Internetzugang ist sehr stark ein großes Problem, was natürlich auch einen wirtschaftlichen Schaden hat. Es gibt eine große Repression nach wie vor, sowohl Verhaftungen von Tausenden als auch Exekutionen. Es gibt eine Demonstration der Stärke nach innen mit einer Militarisierung der iranischen Straßen. All das zeigt, dass es doch ein Regime ist, das von Unsicherheit geplagt ist, dass man dennoch große Befürchtungen hat, dass da wieder was aufbrodeln kann, dass man das verhindern möchte. Und die wirtschaftliche Situation ist natürlich noch desolater als zuvor. Wir haben seit letzten Herbst den Eingang Irans in die Sphäre der Hyperinflation. Das bedeutet, das sind offizielle Inflationsraten ab 50%. Mittlerweile haben wir eine offizielle von ungefähr 70%. Wohlgemerkt, das sind offizielle Zahlen. Inoffiziell sind wahrscheinlich diese Inflationsraten noch viel höher, vor allen Dingen für sozioökonomisch schwache Haushalte. Und auch um den Staatshaushalt ist es nicht gut bestellt. Es fehlen zunehmend auch Deviseneinnahmen, weil die amerikanische Blockade der iranischen Ölexporte oder der iranischen Häfen und die Ölexporte nach China unterminieren. Also die wirtschaftliche Lage ist absolut desolat und ich glaube, man kann noch nicht mit 100%iger Gewissheit ein Bild zeichnen, zum einen aufgrund dieser digitalen Dunkelheit und zum anderen aufgrund des Dickichtes des Krieges. Also um die Frage zu beantworten, seriös zu beantworten, wie stark oder wie schwach ist dieses Regime eigentlich noch? Ich glaube, dafür ist es noch zu früh.
5: Sie deuten immerhin die Repressionen gegen die Bevölkerung so, dass es dort immer noch ein wahrnehmbares Brodeln geben könnte. Besteht die Chance, dass es doch noch so einen fundamentalen Wandel pro Menschenrechte, Demokratisierung und so weiter, Ende der Unterdrückung im Iran gibt? Oder sind die Menschen, ist die Bevölkerung im Grunde, ja, ist der Widerstand gebrochen?
6: Zum einen dürfen wir nicht vergessen, dass dieser Protest vom Januar zu einem historischen Massaker geführt hat gegen die iranische Gesellschaft, wo wahrscheinlich Zehntausende von Menschen innerhalb von 2-3 Tagen ermordet worden sind auf einer militärischen Art und Weise seitens des Regimes, was natürlich zu großen Fragen geführt hat, dass es reicht wohl nicht aus, dass wir Millionen zu Millionen auf die Straßen gehen, um dieses Regime zu beseitigen, wenn es ein Regime ist, das recht straffrei Zehntausende seiner eigenen Bevölkerung massakrieren kann. Das hat natürlich große Fragen, wirft das auf. Was denn die Möglichkeiten sind der iranischen Zivilgesellschaft, eine Demokratisierung hinzubekommen und was denn auch die Verantwortung der internationalen Politik und auch der internationalen Solidarität ist, um diesen iranischen Freiheitskampf zu unterstützen. Ich spreche seit 2017, 18 vom Beginn eines langfristigen revolutionären Prozesses in Iran mit neuartigen Protesten. Die soziale Basis fällt peu à peu immer mehr weg. Die strukturellen Krisen, für die die Machthaber in Iran hauptverantwortlich sind, diese werden zunehmend schlechter. Dennoch gibt es ein Manko in Bezug auf Organisierung dieses Widerstands, wo natürlich solch ein stark autoritäres System auch genau hinschaut, um das zu verhindern. Es gibt die Frage der internationalen Akzeptanz dieses Regimes. Also kommen wir zu einer Art Arrangement mit diesem Regime oder kommen wir zu der Erkenntnis, dass man verstärkt diplomatisch, politisch und ökonomisch Druck ausüben muss auf die Machthaber, um im Endeffekt, und darum geht's, die Machtbalance zwischen Staat und Gesellschaft zugunsten der Gesellschaft zu ändern. Das wird noch ein schwieriger Kampf, aber ich denke, dass soziologisch gesprochen diese Kluft zwischen Staat und Gesellschaft in Iran wirklich irreversibel ist und ich kann mir nicht vorstellen, inwieweit die Machthaber diese Bedürfnisse der iranischen Gesellschaft befriedigen können, auch wenn sie versuchen, stärker an den Nationalismus zu appellieren und sich so eine neue Legitimität offen. Aber ich glaube, so einfach ist es nicht. Sie haben die größten Probleme gerade versucht die Staatspropaganda, die Nahrungsmittelpreise, die wirtschaftliche Not den amerikanischen Angriffen quasi verantwortlich zu machen oder die Amerikaner dafür verantwortlich zu machen. Und das zeigt, in was für einer Bredouille sich diese Machthaber befinden, um auf die Bedürfnisse der Bevölkerung zu antworten, aber auch eine Politik anzubieten, die dafür Antworten geben könnte. Und die sehe ich nach wie vor nicht.
5: Herr Fatollah Nejad, ich möchte gerne noch mal auf die nähere Umgebung des Iran, die direkten Nachbarn gucken. Iran hat gegen Israel zurückgeschlagen, seit Ende Februar tut es noch, greift aber weiterhin auch seine direkten Nachbarn an. Warum?
6: Das Kalkül war, dass diese arabischen Golfstaaten durch ihren privilegierten Zugang nach Washington in der Lage sein werden, den Druck auf Trump zu generieren, sodass dieser seine Finger von Iran lässt. Deswegen gab es diese vielen Angriffe auf diese arabischen Golfstaaten. Und was diese mit schockiert hat eigentlich, vor dem Hintergrund, dass viele von denen ja versucht haben, sich irgendwie zu arrangieren mit der Islamischen Republik, immer davor gewarnt haben, dass nicht zu einem großen Krieg kommen darf. Und jetzt sehen sie, dass die Iraner sehr stark verschiedene Bereiche dieser Länder angegriffen haben, nicht nur angeblich militärische, sondern auch zivile Einrichtungen, auch die Produktionsanlagen, also auch physischen Schaden zustande gebracht haben, was wirklich milliardenschwer ist. Also es gibt ein böses Erwachen innerhalb dieser arabischen Golfstaaten. Dennoch gibt es da Unterschiede in der Reaktion, wie man denn mit dieser Situation umgeht. Aber das, was doch der gemeinsame Nenner ist, ist, dass die Islamische Republik durchaus als sicherheitspolitische Bedrohung wahrgenommen wird. Und das wird in meinen Augen durchaus auch mittel- und langfristig eine große Rolle spielen, weil einfach dieser Damoklesschwert weiterhin über die Köpfe dieser arabischen Herrscher und dieser arabischen Systeme sein wird, dass die Iraner mit einer einzigen Drohne oder mit einer einzigen Rakete wieder zu sehr viel Unheil und zu einer Destabilisierung dieser Region führen können, sodass dann diese Länder dann ihre wirtschaftliche Existenz auch befürchten müssen.
5: Und das gilt ja nicht nur für die Staaten am Golf, das gilt auch für den weiteren Nahen Osten, nämlich durch die Schwächung der iranischen Proxys, diese Terrororganisationen wie Houthis, wie Hamas, wie Hezbollah, die Teheran sorgfältig aufgebaut hat. Wie geschwächt sind die? Und vor allem, wird Teheran an denen festhalten?
6: Sie sind schon sehr stark geschwächt im Zuge des 7. Oktober 23 der iranisch-israelischen Auseinandersetzung in der Region hat Israel eigentlich im Alleingang sehr viele dieser Stellvertreter sehr stark schwächen können, allen voran die Hezbollah im Libanon, die eiserne Faust des iranischen Regimes vor Israels Türen sozusagen. Also die Hezbollah ist nur ein Schatten ihrer selbst, aber sie gibt es natürlich noch als Organisation. Dann haben wir das Assad-Regime in Syrien gehabt, das es nicht mehr gibt. Also Syrien als einziger staatlicher Verbündeter des iranischen Regimes ist weggefallen. Dann haben wir die pro-iranischen schiitischen Milizen im benachbarten Irak, die es nach wie vor gibt, die allerdings auch in einem lokalen irakischen nationalen Kontext auch gebunden sind. Dann haben wir die Houthis im Jemen, die durch Angriffe auf die internationale Schifffahrt durch sehr viel Unruhe gesorgt haben nach dem 7. Oktober 23 und die auch jetzt eine Rolle spielen sollen, eine noch größere, wenn sie denn in der Lage sein werden, die andere wichtige Meerenge innerhalb dieser Weltregion, und zwar Bab el-Mandab, das ist der Weg quasi, der um die arabische Halbinsel führt, bis zum Suezkanal, dann zum Mittelmeer. Also dass die Houthis im Jemen durch Angriffe auf die Schifffahrt dort zu einer Blockade der Meerenge von Hormuz beitragen können. Mit anderen Worten, ja, Iran hat noch regionale Muskeln, die es spielen kann, aber man darf es überhaupt nicht vergleichen mit der Situation vor 2024. Also diese regionalen Muskeln sind sehr, sehr viel schwächer. Deswegen wird auch viel mehr verstärkt von iranischer Warte auf andere Instrumente gesetzt, also das Raketenprogramm und auch das Drohnenprogramm, die vielleicht effektiver sein können.
5: Dann nur noch eine Frage, Herr Fatullah-Nejad. Manche sagen ja, Donald Trump habe einen Fehler gemacht mit dem Krieg gegen den Iran. Andere meinen, das abschließende Urteil, das stehe noch aus. Was meinen Sie?
6: Ich glaube, das abschließende Urteil, wie dieser Krieg in all seinen Dimensionen zu beurteilen ist, auch was es mit der Situation in Iran selbst macht, mit der Islamischen Republik, das ist in der Tat noch zu früh. Aber die Kritik an Trump ist in meinen Augen durchaus gerechtfertigt an den Amerikanern und den Israelis, weil man dieser Seite ganz klar vorsetzen muss, dass sie keine Strategie gehabt haben. Und deswegen sind sie auch sehr stark gescheitert, diese militärische Überlegenheit zu übersetzen in einen strategischen oder politischen Terraingewinn. Also all das ist schon ein großes Kernproblem, vor allen Dingen auch der amerikanischen Seite.
4: Sagt der Politikwissenschaftler und Iran-Keller Ali Fatullah-Nejad.
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4: Die FDP war für viele schon lange in der Versenkung verschwunden. Jetzt ist sie zurück und medial wieder präsent. Auf dem Bundesparteitag am Wochenende sollte mit der Wahl von Wolfgang Kubicki zum neuen Vorsitzenden ein Aufbruch markiert werden. Aber dann kam die Kampfkandidatur von Marie-Agnes Strack-Zimmermann, relativ spontan, aber durchaus vorbereitet. Unsere Gastautorin heute ist Simone Schmollack, Politikredakteurin der Taz. Sie meinte, Kubicki habe sich nach seiner Wahl als allengeschnappter alter Mann präsentiert. Statt das knappe Ergebnis von 60-40% wegzulächeln, ließ er Strack-Zimmermann wissen, jetzt weißt du, wo der Hammer hängt.
7: Auf der großen politischen Bühne spielen die Liberalen keine Rolle mehr. Jetzt muss Kubicki sie vor der Bedeutungslosigkeit retten. Das aber dürfte mit derartiger Poltrigkeit und Impulsivität kaum gelingen. Auch wenn sich Kubicki damit herausreden kann, dass er schon immer auf Krawall gebürstet war und dass das ja alle wüssten. Kubicki scheint tatsächlich zu glauben, dass nur er seine Partei retten kann. Und das sogar ohne den sozialliberalen Flügel einbinden zu wollen, für den Strack-Zimmermann steht. Doch wie will sich eine gespaltene Partei präsentieren, wie für sich werben, ohne zu erkennen, dass Liberalität ohne sozialen Anstrich in einer von Kriegen, Wirtschaftsflauten und Finanznöten gebeutelten Welt keinen Wert hat. Bei einer solchen FDP hängt der Hammer jedenfalls nicht.
4: Die Meinung war das von Simone Schmollack von der Taz. Für viele Medien ist das Aufbruchssignal der Liberalen vor allem eines, eine letzte Chance. Die Neue Osnabrücker Zeitung zweifelt aber trotz liberaler Aufbruchsstimmung an einem erfolgreichen Comeback der FDP.
8: Was bei Christian Lindner 2013 funktionierte, geht jetzt nicht mehr auf. Damals war die Lage für die Liberalen so bedrohlich wie heute. Also versammelte sich die FDP hinter ihrer schillerndsten Figur und schaffte das Comeback. Ob das diesmal gelingt, ist fraglich. Der Parteitag offenbarte Grabenkämpfe in der Partei und Misstrauen gegen Kubicki.
4: Ganz anders sieht es hingegen der Tagesspiegel.
8: Es wurde gerungen, gestritten, gezetert, gezerrt und sich danach die Hand gegeben. In wenigen Stunden zeigte eine Partei, die monatelang primär durch Stille aufgefallen war, wie viel Argument, Gegensatz, Leidenschaft, ja Leben noch in ihr steckt. Weil es Menschen gibt, denen der Zustand ihrer politischen Heimat wichtig ist. Sicher, das Drama um den Bundesvorsitz dürfte ein Albtraum für jeden Parteistrategen gewesen sein. Schließlich präsentierte sich da auch eine Partei in all ihrer Zerrissenheit. Aber genau deshalb war diese Debatte auch so wichtig. Sie zeigte ein rar gewordenes Gut in Reinform, den gepflegten Streit.
4: Das waren die Standpunkte, zusammengestellt hat sie Marei Beermann. 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Ja, Sie haben gerade unsere Standpunkte zum Thema FDP gehört. Und genau mit der FDP geht's auch gleich nach 3 Uhr hier weiter. Unser Korrespondent, der den 2-tägigen Parteitag verfolgt hat, schildert noch einmal seine Eindrücke und fasst das Ganze zusammen. Und wir haben auch einen Kommentar dazu für Sie vorbereitet. Bis gleich.

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1: Um 3 Uhr mit Olaf Knapp. Hamburg hat sich erneut aus dem Rennen um eine deutsche Olympiabewerbung verabschiedet. Die Menschen in der Hansestadt sprachen sich klar gegen eine Kandidatur aus. Aus Hamburg Oliver Wuttke.
2: Das Nein zu einer Hamburger Olympiabewerbung fiel deutlicher aus als von vielen erwartet. Rund 55% sprachen sich gegen Spiele in der Stadt aus, mehr als beim Olympiareferendum 2015. Nur 45% unterstützten das Projekt. Das Ergebnis sei für den Senat bindend, sagte der erste Bürgermeister Peter Tschentscher. Er habe dem DOSB und dem deutschen IOC-Vertreter die Absage der Hamburger Bewerbung bereits mitgeteilt. Ende September kann der DOSB nun zwischen Berlin, München und der Rhein-Ruhr-Region als deutschem Austragungsort entscheiden.
1: Schleswig-Holsteins Ministerpräsident Günther fordert die schwarz-rote Koalition auf, bei anstehenden Reformen an einem Strang zu ziehen. Im ARD-Bericht aus Berlin erinnerte der CDU-Politiker alle Beteiligten an ihre Verantwortung. Unzufrieden zeigte sich Günther mit den schlechten Umfragewerten der Bundesregierung. Die würden erst wieder steigen, wenn die Regierung Dinge vernünftig voranbringe. Das sei nicht die alleinige Aufgabe von Kanzler Merz. Jüngste Spekulationen um einen Austausch des Bundeskanzlers wies Günther als absurd zurück. Für die Betreuung kranker Kinder bleiben nach wie vor meistens Frauen der Arbeit fern. Laut der Krankenkasse AOK nahmen zuletzt fast 3/4 der Kinderkrankentage weibliche Versicherte in Anspruch. Die Chefin des AOK-Bundesverbands Reimann spricht von einer weiterhin ungleichen Verteilung der Care-Arbeit in Familien. Gesetzlich versicherte Eltern können Krankengeld beantragen, wenn ein Kind krank ist und sie deshalb nicht zur Arbeit gehen. Die deutsche Fußballnationalmannschaft hat im vorletzten WM-Test gegen Finnland einen souveränen 4:0-Sieg gefeiert. Aus Mainz Philipp Hofmeister.
3: Angeführt vom spielfreudigen Startelf-Debütanten Lennart Karl zeigte die DFB-Auswahl nach etwas Anlaufschwierigkeiten vor allem im zweiten Durchgang ansprechenden Kombinationsfußball, auch wenn die letzte Überzeugung und die ultimative Kreativität in den Offensivaktionen ab und an fehlte. Zweimal Dennis Undaf, Jamal Musiala und Florian Wirtz schossen den auch in der Höhe verdienten Sieg gegen harm und hilflose Finnen heraus. Doppelpacker Undaf musste Mitte der zweiten Hälfte angeschlagen ausgewechselt werden, gab aber nach Abpfiff schnell Entwarnung.
1: Das Wetter in Deutschland. Am Tage ein Wechsel aus Sonne und Wolken, teilweise länger wolkig und vereinzelt Schauer, im Südosten auch Gewitter. 19 bis 26 Grad. Am Dienstag schauerartige, teils gewittrige Regenfälle und im Osten heiter, 20 bis 27 Grad. Mittwoch wechselhaft, 17 bis 24 Grad. Die Zeit, es ist gleich 3 Uhr und 3 Minuten.
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4: Die A3 Oberhausen-Arnheim ist zwischen Emmerich-Ost und Beek in den Niederlanden wegen Bauarbeiten bis 5 Uhr früh gesperrt. Dort werden zwei Brücken abgerissen. Die A5 Frankfurt Richtung Karlsruhe ist zwischen Bruchsal und Karlsruhe-Nord nach einem Unfall weiterhin gesperrt. Und die A66 Wiesbaden Richtung Frankfurt ist zwischen Schiersteiner Kreuz und Wiesbaden-Biebrich wegen einer Baustelle bis 5 Uhr früh gesperrt. Die Umleitung führt dort über die A643 und die A60. Das war's vom Verkehr. Ihnen eine gute Fahrt.
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4: Wie immer vom Norddeutschen Rundfunk aus Hamburg mit Detlef Karg im Studio. Hier kommen Sie gut informiert bis 6 Uhr durch die Nacht. Ein entschlossener personeller Neustart, ein kraftvolles Signal des Aufbruchs. Das hatte sich die FDP eigentlich von ihrem Bundesparteitag an diesem Wochenende in Berlin erhofft. Aber es kam ein wenig anders. Wolfgang Kubicki musste sich bei der Vorsitzendenwahl überraschend einer Kampfabstimmung gegen die Europapolitikerin Marie-Agnes Strack-Zimmermann stellen. Bereits dieser Schritt, der offenbar kurzfristig vorbereitet worden war, wenn man auf die äußerst lange und keinesfalls spontane Rede der FDP-Politikerin blickt, der sorgte für Kritik. Dann setzte sich Kubicki, wir wissen es mittlerweile, mit knapp 60% der Stimmen durch. Die einen sehen in dem Wettkampf der beiden ein positives demokratisches Signal. Andere bewerten diesen Neustart als schlechtes Zeichen. Offenbart er doch zwei Lager in der FDP, die ohnehin ja eher kriselt. Unser Korrespondent Philipp Eckstein mit einer Bilanz.
5: Über eines kann sich die FDP nicht beschweren, mangelndes Interesse. 1500 angemeldete Gäste, 175 Medienvertreter, die beobachten, was die 662 Delegierten tun. Die Halle ist voll, Fotografen, Kameras und das bei einer Partei, die nicht mehr im Bundestag vertreten ist.
6: Ich schaue in diesen Saal und frage mich, wofür wollen wir freie Demokraten eigentlich in Zukunft stehen?
5: Carina Konrad saß mal für die FDP im Bundestag und bei der Aussprache macht sie deutlich, sie hält überhaupt nichts von einer Öffnung nach rechts. So auch ihr Parteikollege Konstantin Kuhle.
7: Natürlich sind unter den Leuten, die uns gerade den Rücken kehren, auch viele Leute, die maximal irritiert sind über die Lockerungsübungen zur AfD. Maximal irritiert.
5: Stein des Anstoßes, Aussagen zur Brandmauer, unter anderem von Wolfgang Kubicki. Im Saal ist spürbar, die Delegierten treibt das um, Spannung liegt in der Luft. Hans-Ulrich Rülke aus Baden-Württemberg warnt zwar noch, er glaube nicht,
8: dass am heutigen Tag eine Entscheidungsschlacht stattfinden sollte.
5: Doch genau dazu kommt es. Kubicki, der sich seiner Sache sicher war, hat plötzlich mit Marie-Agnes Strack-Zimmermann eine Gegenkandidatin.
9: Ich stehe hier nicht, um jemanden anzugreifen, sondern weil mir unsere Partei wichtig ist.
5: Einige Delegierte sind begeistert. Lauter Applaus, aber auch Buhrufe. Gelebte Demokratie, offene Debatten, Streit, eine Lesart. Aber auch Empörung und Zorn über eine Aktion, die für fast alle völlig überraschend kam. Auch für Kubicki.
10: Ich nehme die Wahl an und ich spüre die Bürde der Erwartungen,
5: sagt Kubicki, nachdem er mit 59% zum Vorsitzenden gewählt wird. Seine Konkurrentin Strack-Zimmermann erhält 39% und Kurz sieht es so aus, als habe es den Richtungsstreit gegeben, den sich viele in der Partei gewünscht haben. Und jetzt der Blick voraus. Pustekuchen. Auch Martin Hagen, den sich Kubicki zum Generalsekretär gewünscht hat, erhält bei der Wahl nur schwache, knappe 59%. Und für alle ist sichtbar, die FDP ringt mit sich selbst und ihrem Kurs.
11: Er hat meine volle Unterstützung, wenn die Richtung stimmt,
5: sagt Strack-Zimmermann über Kubicki dem ARD-Hauptstadtstudio.
11: Es geht um eine Haltung. Und wer auch nur einen Hauch kokettiert mit der AfD, nennen sie es Brandmauer, nennen sie es Tralala oder Gartenhecke, wer nur ein Hauch mit dieser Partei kokettiert, wird mich auf der Zinne haben.
5: Wenig versöhnlich klingt auch der Wahlsieger Kubicki. Auf die Frage, wie er die FDPler, die für Strack-Zimmermann gestimmt haben, mehr für sich gewinnen wolle, sagt er der ARD.
12: Gar nicht, weil meine Aufgabe nicht darin besteht, irgendjemanden zu gewinnen, sondern dazu beizutragen, dass die Freien Demokraten von den Wählerinnen und Wählern wieder ernst genommen werden. Es ist völlig egal, wie wir uns nach innen selbst empfinden.
5: Am Ende des Parteitags steht die Frage im Raum, wie geht es jetzt weiter?
13: Ich bin nachdenklich, was die Folgen des gestrigen Tages sind,
5: sagt Jens Teutrine, früher mal Vorsitzender der Jungen Liberalen.
13: Es darf keine FDP geben mit 60% Kubicki und 40% Marie-Agnes Strack-Zimmermann. Das wäre ein Fehler.
5: Wie sich die FDP nach diesem Parteitag wieder zusammenrauft, das werden die nächsten Monate zeigen. Der erste echte Test steht im September an. Dann wird in Sachsen-Anhalt, Mecklenburg-Vorpommern und Berlin gewählt.
4: Einschätzungen unseres Korrespondenten Philipp Eckstein. Wolfgang Kubicki und Marie-Agnes Strack-Zimmermann, sie galten bereits vor dem Parteitag eher als Kontrahenten. Bereitschaft zur Aussöhnung zeigten sie nach der Personalentscheidung in Berlin nicht. Mein Kollege Markus Preis hat im ARD-Bericht aus Berlin mit Wolfgang Kubicki gesprochen und ihn zunächst gefragt, ob er sich von seiner Kontrahentin etwa bedroht fühle.
14: Erstens kann man mich nicht bedrohen und zweitens weiß ich gar nicht, was Marie-Agnes will. Wir arbeiten seit 13 Jahren zusammen und meine Position zu dieser Frage entspricht exakt ihrer Position oder der Position des gesamten Präsidiums. Es wird weder eine Zusammenarbeit noch Gespräche unsererseits mit der AfD geben, warum auch. Aber klar ist auch, dass wir unsere Haltung in der Politik, die Frage, ob wir Anträge im Parlament einbringen, in den Landtagen einbringen, wir nicht davon abhängig machen, ob die AfD möglicherweise zustimmen könnte oder auch nicht, oder die Linken oder wer auch immer. Wer aufhört, seine Position zu markieren aus lauter Angst, die AfD könnte zustimmen, der kann auch zu Hause bleiben.
15: Aber auch Sie lassen keinen Versöhnungswillen, würde ich mal sagen, erkennen. Sie haben heute noch mal gesagt, dass Marie-Agnes Strack-Zimmermann weiß jetzt, wo der Hammer hängt nach diesem Ergebnis. Spalten da zwei alte Schlachthäuser, um Sie zu zitieren, die FDP?
14: Das glaube ich nicht. Ich bin gewählter Bundesvorsitzender der Freien Demokratischen Partei, der gesamten Freien Demokratischen Partei, auch der von Marie-Agnes Strack-Zimmermann. Und man sollte so eine Kandidatur wechselseitig auch nicht überbewerten. In demokratischen Parteien ist es gelegentlich üblich. Dann sucht man sich Themenfelder, in denen man das begründen kann. Aber nach einer Schlacht ist die Schlacht vorbei. Und dann konzentriert man sich darauf, auch gemeinsam erfolgreich zu sein.
15: Also für Sie ist es jetzt durch?
14: Ja, die Sache ist entschieden. Also wer auch immer eine Entscheidung in der FDP haben wollte, hat sie bekommen. 60% der Mitglieder haben sich entschieden, Wolfgang Kubicki zu wählen und damit die Richtung der Partei vorgegeben.
15: Schauen wir mal auf die Inhalte. Da haben wir heute gehört, Subventionsabbau, einfacheres, gerechteres Steuersystem, niedrigere Steuern, Subventionsabbau. Ist das nicht das Programm, mit dem Christian Lindner 4,3% bei der Bundestagswahl bekommen hat? Oder was ist neu in dieser
14: FDP? Ja, möglicherweise ist es die Tatsache, dass wir das nicht haben umsetzen können in einer Koalition mit Bündnis 90 Die Grünen und SPD. Denn eins ist klar, wir haben momentan im Subventionsbericht ausgewiesen 117 Milliarden Euro Subventionen. Das ist 6-mal so viel als noch vor 10 Jahren. Und wir müssen uns die Frage stellen, hat das den Wohlstand gemehrt und hat uns das vorangebracht oder vielleicht sogar behindert?
15: Aber nochmal die Frage, was ist denn neu? Weil das Programm stand nach der Ampel zur Wahl und hat dazu geführt, dass Sie aus dem Bundestag rausgeflogen sind.
14: Ja, das zentrale Thema bei der Wahl war bedauerlicherweise nicht die wirtschaftliche Entwicklung, sondern die Frage der Migrationspolitik, die Frage der Zustimmbegrenzung, die Frage rechts gegen links. Aber wir brauchen eine andere Priorisierung. Wir müssen uns doch fragen, auch die Leute, die in Berlin unterwegs sind, was die Menschen wirklich umtreibt. Und momentan treibt sie prioritär um, dass sie Wohlstandsverluste erleiden oder vor sich sehen und dass es kein Mittel momentan gibt, was sie erkennen können, dass die Parteien auf den Weg bringen, um die Wirtschaft wieder in Schwung zu bringen.
15: Apropos Wohlstandsverluste, die FDP hat immer gesagt, zum Thema Klimaschutz braucht es einen Marktmechanismus mit dem CO2-Preis. Jetzt haben wir hohe Energiepreise. Es wird schon ins Spiel gebracht, den CO2-Preis auszusetzen. Bleibt die FDP dabei? Jeder kann sich Heizungen aussuchen, wie er will und Autos. Aber der CO2-Preis, der bleibt als marktwirtschaftliches Instrument.
14: Ja, jetzt müssen wir uns überlegen, was Sie unter CO2-Preis verstehen. Wenn Sie den Emissionshandel meinen, den europäischen Emissionshandel, ist das das einzige wirksame Instrument, weil Sie auf die Art und Weise über Preisindikatoren dazu beitragen können, dass CO2-Emissionen eingespart werden. Und man kann die Zertifikate auch handeln. Das bedeutet, die Unternehmen.
15: Aber Sie müssen sich ja verknappen.
14: Ja, ich muss das nicht, aber es wäre sinnvoll, dass der Staat gelegentlich sich verknappt. Aber noch einmal, die Überlegung ist, und die ist richtig, wir arbeiten in Deutschland mit Auflagen, mit Verboten, wir arbeiten mit einer besonderen Steuer. Und diese ganzen Instrumente führen dazu, dass die Preise explodieren. Wenn wir uns auf den Zertifikathandel konzentrieren, dann haben wir einen marktwirtschaftlichen Mechanismus, der dazu führt, dass wir weniger CO2 bekommen und die Menschen sich daran anpassen können. Und zwar nicht sprunghaft, sondern langsam und kontinuierlich.
4: Erste Positionen des FDP-Chefs Wolfgang Kubicki in der ARD-Sendung. Bericht aus Berlin.
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4: Die Liberalen versuchen also das Comeback, wie schon einmal. Der Kommentar zum FDP-Bundesparteitag nun von Lissy Kaufmann.
16: Wer hätte das für möglich gehalten? Und wer hat sowas überhaupt schon mal erlebt in der FDP? Eine überraschende Kampfabstimmung um den Vorsitz der Partei, ein offen ausgetragener Richtungsstreit und ein denkbar knappes Ergebnis für den neuen FDP-Chef Wolfgang Kubicki. Die totgesagte FDP hat gezeigt, sie atmet Kampfgeist. Doch dass sie überlebt, ist längst nicht ausgemacht. Kubicki muss jetzt eine doppelte Herausforderung meistern. Er muss weiterhin das tun, was er besonders gut kann, nach außen hin auffallen, damit die FDP nicht in der Bedeutungslosigkeit versinkt. Und gleichzeitig muss er das tun, was er selbst bisher noch gar nicht für nötig hält, nämlich die Partei wieder zu einen, dafür zu sorgen, dass der sichtbar gewordene interne Richtungsstreit die FDP nicht zerreißt. Es ist eine paradoxe Herausforderung. Kubicki ist bislang mit genau jenen Thesen aufgefallen, die in der FDP zu einem Richtungsstreit geführt haben. Es geht um die Brandmauer zur AfD, von der Kubicki und sein Generalsekretär Martin Hagen nichts halten. Viele in der Partei fürchten einen Rechtsruck. Kubicki muss jetzt Zweifel aus dem Weg räumen und zeigen, wofür er, wofür die FDP inhaltlich steht. Darin liegt eine große Chance. Kubicki sieht sich selbst als Kämpfer für Meinungsfreiheit, gegen staatliche Einmischung und Bevormundung. Ja, er sieht sich sogar als einen Sozialliberalen. Elemente, mit denen die Partei in den vergangenen Jahren nicht mehr aufgefallen ist und die einige potenzielle Wähler vermisst haben. Es sind auch Themen, die einige der internen Kritiker gerne stärker betonen möchten. Wenn Kubicki es klug anstellt, besteht die Chance, damit nach innen zu einen und nach außen zu wirken. Und eine Chance, doch nochmal die 5%-Hürde zu knacken.
4: Das war die Meinung unserer Berliner Korrespondentin Lissy Kaufmann.
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4: Und in einer halben Minute wird es 3.15 Uhr. An diesem Wochenende fand in Singapur die wichtigste Sicherheitskonferenz in Asien statt, der Shangri-La-Dialog. Das jährliche Sicherheitsforum gilt als asiatisches Pendant zur Münchner Sicherheitskonferenz. Minister, Militärs und Experten diskutierten 3 Tage lang die Krisenherde der Welt und natürlich vor allem die Lage in Asien. Aber auch der Iran-Krieg war natürlich ein Hauptthema und die Expansion Chinas im Südchinesischen Meer. Aus Deutschland war unter anderem der Generalinspekteur der Bundeswehr Carsten Breuer mit dabei. Und US-Verteidigungsminister Hegseth fand gleich zu Beginn des Forums deutliche Worte der Kritik. Mehr von Jennifer Johnston.
17: Der Machtkampf zwischen den USA und China stand im Mittelpunkt des Shangri-La-Dialogs in Singapur. Während der chinesische Verteidigungsminister dem Sicherheitsforum das 2. Jahr in Folge fernblieb, nutzte US-Verteidigungsminister Pete Hegseth die Bühne.
18: For too long the security of this region.
19: Viel zu lange hat die Sicherheit dieser Region überproportional auf amerikanischer Militärmacht beruht, während viele unserer Verbündeten und Partner ihre eigenen Verteidigungsfähigkeiten verkümmern ließen.
17: Er forderte die asiatischen Länder auf, ihre Militärausgaben zu erhöhen, um der wachsenden Macht Chinas im Indopazifik etwas entgegenzusetzen. China rüstet seit Jahren massiv auf und tritt im Indopazifikraum immer aggressiver auf.
20: Ich denke, man kann sagen, dass es heute deutlich mehr Krisenherde im Indopazifik gibt als noch vor 10 Jahren.
17: Sagt Sicherheitsexpertin Dashana Barua vom Internationalen Institut für Strategische Studien, IISS, das den Shangri-La-Dialog organisiert. Die USA gelten traditionell als Sicherheitsgarant für die Region. Doch Hegseth macht klar,
19: die Zeit, in der die Vereinigten Staaten die Verteidigung wohlhabender Nationen subventioniert haben, ist vorbei. Wir brauchen Partner, keine Schützlinge.
17: Gegenüber China schlug er einen versöhnlicheren Tonfall an als bei seinem Auftritt im Vorjahr. Die USA suchten in Asien keine unnötige Konfrontation, sondern ein stabiles Gleichgewicht. Dabei dürfe kein Staat, auch nicht China, eine Vorherrschaft erzwingen. Hegseth betonte, das Verhältnis zwischen den USA und China sei so gut wie lange nicht mehr. Die Verteidigungsminister aus Japan und den Philippinen äußerten sich auf dem Sicherheitsforum äußerst besorgt über Chinas massive Aufrüstung und Gebietsansprüche, besonders im Südchinesischen Meer. Parallel zum Treffen der Sicherheitsexperten hielt Chinas Militärpatrouillen in der Nähe des umstrittenen Scarborough Reefs ab. Mit dem Manöver sei die Gefechtsbereitschaft sichergestellt worden. In den Tagen zuvor hatten die Philippinen mit den USA in dem Seegebiet ebenfalls Marinemanöver abgehalten. Für Länder wie die Philippinen, die sowohl territorial als auch politisch einer erheblichen Bedrohung durch China ausgesetzt sind, bleibt keine andere Wahl, als widerstandsfähig zu sein und uns gegen die chinesische Aggression zu behaupten. Erklärte der philippinische Verteidigungsminister Gilberto Teodoro. Mehrere Länder bedauerten, dass China nur eine Delegation an Sicherheitsexperten und Akademikern zum wichtigsten Sicherheitsforum in Asien geschickt habe. Es sei eine verpasste Chance, um sich persönlich auszutauschen und die Sichtweise des anderen zu verstehen. In seiner Rede griff Hegseth europäische Verbündete ungewöhnlich scharf an und lobte die Asiaten, die traditionell einen pragmatischen Ansatz in Bündnissen verfolgten.
19: Wenn unsere Interessen auseinandergehen, passen wir uns pragmatisch an, ohne Drama und ohne Moralisieren. Ich denke, Westeuropa könnte sich daran ein Beispiel nehmen.
17: Auf die US-Kritik angesprochen, erklärte der Generalinspekteur der Bundeswehr Carsten Breuer gegenüber der ARD in Singapur.
21: Also ich glaube, an Pragmatismus mangelt es uns auch nicht, weil wir einfach verstanden haben, dass wir diese Verantwortung jetzt übernehmen müssen.
17: Für Deutschland habe der Indopazifik eine zunehmend wichtige Bedeutung. Er selbst ist daher bereits zum 3. Mal beim Shangri-La-Dialog in Singapur.
21: Also eine solche Konferenz hat einen Wert, um ins Gespräch zu kommen. Aber aus diesen Gesprächen entsteht dann mehr. Aus diesen Gesprächen entsteht konkrete Zusammenarbeit, entsteht Kooperation. Entsteht Teilnahme an Übungen, entsteht Rüstungskooperation.
17: In Anspielung auf China sagte er, es sei zudem ein Signal an diejenigen, die einen Keil treiben wollten, in die regelbasierte Ordnung.
4: Aus Singapur berichtete Jennifer Johnston. Wir kommen noch einmal nach Deutschland und blicken zurück. Der Mord an Hatun Sürücü ist jetzt 21 Jahre her. Sie wurde von ihrem eigenen Bruder erschossen. Das Urteil für ihn damals etwas mehr als 9 Jahre Gefängnis. Um an die junge Frau zu erinnern, gibt es seit dieser Woche ein Ehrengrab auf dem Gatower Naturfriedhof in Spandau. Stefan Oschwart hat die ganze Geschichte.
2: Die Anwältin und Frauenrechtlerin Seydan Atesh sprach das Totengebet. Vertreter von Bezirksamt Spandau und Abgeordnetenhaus legten Kränze nieder. Der Gedenkstein für Hatun Südücü steht stellvertretend für alle Frauen, die Opfer von Gewalt werden. Auch die Blumen, Frauenschuh und Vergissmeinnicht eine Botschaft. Seydan Atesh.
3: Es ist sehr wichtig, was heute hier passiert, weil es eine Botschaft ist. Die Stadt Berlin bekennt sich zum freien, selbstbestimmten Leben von Frauen, bekennt sich gegen die Gewalt, bekennt sich dafür, dass Berlin immer da sein wird, wenn Frauen Hilfe brauchen. Das Problem ist nach wie vor da. Es ist nicht abgeschafft mit einem Ehrengrab, aber das ist ein Zeichen und es gibt uns auch die Verpflichtung und die Verantwortung, etwas zu tun.
2: Zu tun gibt es genug. Laut Kriminalstatistik wird in Deutschland fast jeden Tag eine Frau getötet. Auch in Berlin zu sogenannten Ehrenmorden gibt es keine verlässlichen Zahlen. Aber Seydan Atesh erzählte, auf Schulhöfen würden junge Mädchen damit bedroht, so zu enden wie Hatun Südücü. Sie war von ihrem Bruder an einer Bushaltestelle erschossen worden. Kai Wegner, Berlins regierender Bürgermeister von der CDU, erinnerte in seiner Rede daran, dass Berlin eine Stadt der Freiheit sei, in der jeder nach seiner Fasson glücklich werden dürfe, gerade auch Frauen. Es gäbe aber diesbezüglich noch viel zu tun. Ehrenmorde hätten nichts mit Ehre zu tun.
22: Wir brauchen solche Orte, um auf die Probleme aufmerksam zu machen. Und wir müssen Dinge beim Namen nennen. Ja, es gibt Femizide, es gibt häusliche Gewalt, aber es gibt eben auch sogenannte Ehrenmorde. Und darüber müssen wir sprechen. Und wir müssen Maßnahmen ergreifen. Wir müssen den Sicherheitsorganen die rechtlichen Möglichkeiten geben. Wir brauchen mehr Frauenschutzräume. Wir haben zum Beispiel ein weiteres Frauenhaus finanziert in diesem Berliner Senat. Wir schaffen die Fußfessel für Gewalttäter gegen Frauen. Ich glaube, wir brauchen vor allen Dingen eine gesellschaftliche Debatte, die deutlich macht, dass Frauen ein selbstbestimmtes Leben führen können und dass Gewalt gegen Frauen gesellschaftlich geächtet werden.
2: Mit dabei heute bei der Einweihung des Ehrengrabes Can Südücü, der 26-jährige Sohn der Getöteten. Er ist bei Pflegeeltern aufgewachsen. Seine Unterstützer haben damals dafür gesorgt, dass die Familie des Mörders nicht das Sorgerecht bekommt.
23: Ich bedanke mich bei jeder Person, die eine wichtige Rolle spielt und für die Zuständigen, die dafür gesorgt haben, dass das Grab für immer bleibt. Dankeschön.
4: Eindrücke waren das gesammelt von Stefan Oschwart.
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4: Und da machen wir jetzt einen Themenschnitt. Heute vor 100 Jahren kam die Schauspielerin Marilyn Monroe zur Welt. Kerstin Burlage erinnert an die einstige Ikone.
24: Happy Birthday to you.
25: Ihr lasziv ins Mikro gehauchte Geburtstagsständchen für John F. Kennedy. Ihr tragischer Tod mit nur 36 Jahren. Norma Jean Baker wird 1926 als uneheliches Kind geboren. Norma Jean ist scheu, fühlt sich nicht gewollt und erlebt immer wieder sexualisierte Gewalt. Ihr späterer Ehemann, der Schriftsteller Arthur Miller, sagt:
26: Sie war ein misshandeltes Kind. Dass so etwas psychologisch gesehen einen Schaden anrichtet, ist heute bekannt.
25: Es gibt jedoch auch etwas, das sie begeistert und antreibt. Ihr großer Traum, Schauspielerin zu werden. Mit 18 wird sie Fotomodell und lässt sich dafür ihr brünettes Haar blondieren. Mit großem Fleiß schafft sie 1953 den Durchbruch. In Niagara spielt sie eine verführerische Ehefrau und wird damit zum internationalen Star. Ihr typisch wiegender Gang macht sie zur Pop-Ikone, von der Fotografen und Journalisten weltweit nicht genug bekommen können.
24: The French are glad.
25: In den prüden 1950er Jahren ist das mutig für eine Frau. Sie selbst merkt dazu an:
27: Es ist interessant, dass die Leute blond mit dumm assoziieren. Wenn du zufälligerweise blond bist, bist du absolut dumm. Das ist eine sehr beschränkte Sichtweise.
25: Im Privaten wachsen Monroe Margos Probleme. Ihre drei Ehen scheitern. Sie durchlebt mehrere Fehlgeburten, leidet unter Depressionen. Im Sommer 1962 wird die Schauspielerin tot in ihrer Wohnung aufgefunden, gestorben an einer Schlafmittelüberdosis. Wer sie ihr verabreicht hat, sie selbst oder andere, ist nicht zweifelsfrei geklärt. Geboren wurde Marilyn Monroe am 1. Juni 1962.

0: aufgelegt, nämlich für Florian Wirtz, als er sehr aufmerksam war da gegen die finnischen Verteidiger. Und das 4:0, das kam dann von Jamal Musiala. Die erste Hälfte war noch ausbaufähig, weil die Finnen nämlich richtig gut verteidigt haben. Nach der Pause Deutschland dann klar besser mit dem Chancenplus. Das Ergebnis geht so in Ordnung und genau so kann man dann noch starten in das Abenteuer WM.
1: Ja, das war der 8. Sieg in Folge für die deutsche Mannschaft, die am Dienstag von Frankfurt aus in die USA fliegt. Die WM beginnt am 11. Juni und am 14. hat Deutschland das erste Gruppenspiel gegen Curaçao. Hamburg wird sich nicht um die Austragung von Olympischen Spielen und Paralympics bewerben. Die Mehrheit der Bürgerinnen und Bürger hat beim Referendum dagegen gestimmt und das, obwohl eine große Kampagne für ein Ja geworben hatte. Beachvolleyball-Olympiasiegerin Laura Ludwig war eines der Gesichter dieser Kampagne.
2: Ja, Ratlosigkeit, das ja, verwundert mich auch. Ich bin hier extrem positiv eigentlich hergefahren und es ist so ein bisschen verwunderlich eigentlich. Wie es im Sport halt auch so war, Niederlagen müssen wir akzeptieren. Die Olympischen Spiele vor der Haustür, das ist schon was Besonderes, gerade für die Kinder und Jugend. Also wenn ich alleine meine Söhne denke, die das dann miterlebt hätten, entweder als Zuschauer oder vielleicht auch selber, die heutige Generation, was die Kinder angeht, die Sportlerinnen und Sportler, die hätten dabei sein können, hatten Hoffnung und jetzt wurde es leider denen genommen und das ist natürlich traurig, gerade in dem Moment.
1: Hamburg ist also aus dem Rennen. Bleiben noch München, Berlin und die Rhein-Ruhr-Region. Und mit welcher Stadt der Deutsche Olympische Sportbund offiziell ins Rennen gehen wird, entscheidet er Ende September. Überraschung im Handball. Die MT Melsungen hat die European League gewonnen. Also nach der Champions League den zweiten wichtigen Europapokalwettbewerb. Aus Hamburg berichtet Thomas Kohs.
3: Die Handballer der MT Melsungen schaffen die Überraschung und holen den ersten Titel der Clubgeschichte. Im European League-Finale von Hamburg besiegten die Nordhessen in einem engen Endspiel den THW Kiel mit 24:23. Linksaußen David Mandic erzielte das entscheidende Siegtor. Am Ende konnten sich die Melsunger auch bei ihrem Schlussmann Simic bedanken, der auf 11 Paraden kam. Es war vor den 12.000 Zuschauern ein sehr hart und intensiv geführtes Spiel mit insgesamt 8 Zeitstrafen. Für den THW Kiel ist es damit eine Saison ohne Titel. Die Melsunger bekommen neben dem Pokal noch die Siegprämie von 100.000 Euro und dürfen zusätzlich in der kommenden Saison sehr wahrscheinlich nach diesem Triumph in der Champions League starten.
1: Im Frauenhandball gibt es übrigens auch eine Premiere. Die HSG Blomberg-Lippe ist zum ersten Mal deutscher Meister. Tennisprofi Alexander Zverev steht im Viertelfinale der French Open. Der Hamburger hat den Niederländer De Jong glatt in 3 Sätzen besiegt, nach Schwierigkeiten im ersten Satz.
4: Das ist in Ordnung, also solche Dinge, wir sind beim Grand Slam, wir spielen Best of 5. Da wird nicht jeder Satz glatt ausgehen. Also da wird man irgendwo Situationen haben, wo man Probleme hat und die muss man halt gut lösen.
1: Ja, und in der Runde der letzten 8 spielt Zverev nun gegen den spanischen Teenager Rafael Jodar. Er darf weiter träumen von seinem ersten Grand-Slam-Sieg. Finnland ist Eishockey-Weltmeister. Im Finale von Zürich haben die Finnen gegen Gastgeber Schweiz in Overtime gewonnen. Bronze gegen sensationell an Norwegen, das Rekordweltmeister Kanada im kleinen Finale besiegt hatte. Großer Erfolg für Leichtathlet Frederik Ruppert. Der Tübinger ist der erste Europäer, der über die 3000 Meter Hindernis unter 8 Minuten geblieben ist. Ruppert ist beim Diamond League Meeting in Marokko Zweiter geworden. Damit zählt Ruppert bei der EM in Birmingham Mitte August natürlich zu den Favoriten. Und der dänische Radprofi Jonas Vingegaard hat den Giro d'Italia gewonnen. Ein historischer Erfolg, denn er hat jetzt jede der 3 dreiwöchigen Landesrundfahrten mindestens einmal gewonnen. Matthew Jennis Schön berichtet.
5: Der Däne, bereits vor Girostart in Bulgarien als klarer Favorit gehandelt, kam nach insgesamt 5 Etappensiegen mit einem Vorsprung von rund 5,5 Minuten vor dem Österreicher Felix Gall und dem Australier Jai Hindley vom deutschen Rennstall Red Bull Bora Hansgrohe in Rom an. Vingegaard ist damit erst der 8. Fahrer überhaupt, dem es gelingt, alle 3 großen Rundfahrten, die Vuelta a España, die Tour de France und jetzt eben auch den Giro d'Italia zu gewinnen. Jonathan Milan vom deutschen Rennstall Lidl Trek heißt der Sieger der 21. und damit letzten Etappe des diesjährigen Giro d'Italia. Für den Italiener ist der Sieg in der Hauptstadt seines Heimatlandes ein Riesenerfolg.
6: Moritz Casalet war das mit dem Sport.

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1: Um 3.30 Uhr mit Olaf Knapp. Hamburg wird sich nicht um olympische und paralympische Spiele bewerben. Beim Referendum stimmten knapp 55% gegen Sommerspiele in der Stadt. Aus Hamburg Jörg Narowska.
2: Für die Gegner der

0: Olympia-Bewerbung war es ein unerwartet deutlicher Erfolg. Knapp 360.000 Wahlberechtigte stimmten beim Hamburger Olympia-Referendum gegen Sommerspiele, nur gut 290.000 dafür. Bewerbungschef Steffen Rühlke sprach davon, dass man im Sport auch in Würde verlieren können müsse. Er wünsche den anderen deutschen Bewerberstädten nun viel Erfolg. Der Deutsche Olympische Sportbund setzt die Bewerbung um Sommerspiele mit Berlin, München und Köln-Rhein-Ruhr fort, aber ohne Hamburg.
1: Das Vorrücken Israels im Libanon löst international große Sorge aus. Bundesaußenminister Wadephul sagte bei den Vereinten Nationen in New York, natürlich habe Israel legitime Sicherheitsinteressen. Wenn aber Zivilisten den Preis einer militärischen Eskalation zahlten und Teile des Libanon dauerhaft unbewohnbar würden, mache das Israels Nachbarschaft langfristig nicht sicherer. Wadephuls britische Amtskollegin Cooper forderte ein Ende der israelischen Angriffe im Libanon. Die Eskalation habe Zivilisten getötet und vertrieben und den Raum für Diplomatie eingeschränkt. Frankreichs Außenminister Barrot nannte den Vorstoß Israels einen schweren Fehler. Die erste Runde der Präsidentschaftswahl in Kolumbien hat keinen klaren Sieger hervorgebracht. Ein rechtsgerichteter Politikneuling liegt in Front. Das linke Lager aber sät Zweifel am Wahlausgang. Über die Nachfolge des linken Amtsinhabers Petro wird in der Stichwahl in 3 Wochen entschieden. Aus Lateinamerika Jenny Barke.
2: Bei den Präsidentschaftswahlen in Kolumbien gehen der linke Senator Iván Cepeda und der rechte Anwalt Abelardo de la Espreya in die Stichwahl. Cepeda, Sohn eines ermordeten kommunistischen Politikers, verspricht, die Politik Petros fortzusetzen. Zudem plant er Reformen zur Bekämpfung von Armut und Ungleichheit, darunter Steuererhöhungen für Spitzenverdiener sowie den Ausbau der Gesundheitsversorgung. De la Espreya, Anwalt und Geschäftsmann, hat noch nie ein politisches Amt bekleidet. Er setzt sich für die Förderung der Ölindustrie sowie fossile Energien ein.
1: Alexander Zverev hat zum 6. Mal in Serie das Viertelfinale der French Open erreicht. Der Hamburger gewann in Paris gegen die Niederländer Jesper de Jong in 3 Sätzen. In der Runde der letzten 8 trifft Zverev auf den Spanier Rafael Jordan. Das Wetter in Deutschland. Am Tage ein Wechsel aus Sonne und Wolken. Teilweise länger wolkig und vereinzelt Schauer. Im Südosten auch Gewitter. 19 bis 26 Grad. Dienstag dann schauerartige, teils gewittrige Regenfälle und im Osten heiter bei 20 bis maximal 27 Grad. Das waren die Nachrichten.
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4: Mit aktuell nur 2 Meldungen, 2 Baustellen. Die A3 Oberhausen-Arnheim ist zwischen Emmerich-Ost und Beek in den Niederlanden noch bis 5 Uhr gesperrt. Und die A66 Wiesbaden Richtung Frankfurt ist zwischen Schiersteiner Kreuz und Wiesbaden-Biebrich wegen einer Baustelle bis 5 Uhr früh gesperrt. Soweit der Verkehr. Ihnen eine gute und freie Fahrt.
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4: Weiter mit Detlef Karg im Studio. Willkommen. Wer eine Solaranlage besitzt, hat ab heute neue Möglichkeiten, seinen Strom zu verkaufen. Energy Sharing heißt das Zauberwort, also das Teilen von Energie in der unmittelbaren Nachbarschaft. Eine entsprechende Neuregelung ist in Kraft getreten. Viele setzen große Hoffnung in diese Möglichkeiten. Es gibt aber auch noch den einen oder anderen Stolperstein. Und das ist jetzt Thema in der neuen Folge des Podcasts ARD Klima Update. Heute mit Markus Schödel.
5: Heute sprechen wir also über Energy Sharing, das jetzt in Deutschland erlaubt ist. Und dafür habe ich Margareta Holzreiter an meine Seite geholt. Du bist Fernseh- und Radiojournalistin beim SWR und hast dich jetzt intensiv mit dem Thema Energy Sharing auseinandergesetzt. Hast dir konkrete Projekte angeschaut und mit den beteiligten Menschen gesprochen. Bevor wir uns jetzt eines dieser Projekte anschauen, würde ich vorschlagen, fangen wir mal ganz von vorn an. Was ist die Idee von Energy Sharing? Was sind die Vorteile?
6: Ja, stell dir mal vor, du hast einen Apfelbaum im Garten und der trägt richtig viele Früchte. Und du hast schon Apfelmus gemacht und Apfelkuchen hast du auch schon gebacken und du hast immer noch total viele Äpfel übrig. Statt jetzt diese Äpfel bei dir ungenutzt schlecht werden zu lassen, könntest du ja mal in deiner Nachbarschaft rumfragen, ob sich jemand über ein paar Äpfel freuen würde. Und ungefähr das ist auch die Idee hinter Energy Sharing. Also sagen wir mal, die eine Familie hat eine Solaranlage auf dem Dach und die ist so groß, dass sie an sonnigen Tagen mehr Strom produziert, als die Familie verbrauchen und sogar speichern kann. Und auf der anderen Straßenseite, da wohnt zum Beispiel ein älteres Ehepaar, das keine PV-Anlage hat. Vielleicht, weil ihre Dachfläche Richtung Norden ausgerichtet ist, vielleicht aber auch, weil sie sich die Investition in eine eigene Solaranlage nicht leisten können oder nicht leisten wollen. Da gibt es ja verschiedene Gründe. Und die Idee ist jetzt eben, dass die Familie mit dem überschüssigen Solarstrom den mit den Nachbarn von gegenüber teilen kann. Oder mit jedem anderen Gebäude im Ort, das an den gleichen Bereich des örtlichen Stromnetzes angeschlossen ist.
5: Das klingt auf jeden Fall sinnvoll, auch ein schöner Vergleich von dir mit den Äpfeln und dem Apfelmus. Ich muss jetzt trotzdem nochmal nachfragen. Besitzer von Solaranlagen konnten ihren Strom doch bisher auch schon abgeben. Also was ist jetzt der Unterschied zu den bisherigen Regelungen?
6: Naja, bisher speisen die meisten Haushalte den Strom, den sie nicht selbst verbrauchen, ins öffentliche Netz ein und bekommen dafür eine Einspeisevergütung, also eine staatlich festgelegte Bezahlung. Es gibt auch schon Modelle, um seinen Strom mit anderen Abnehmern direkt zu teilen. Da gibt es zum Beispiel Mieterstrom oder die gemeinschaftliche Gebäudeversorgung. Da gab es aber immer Einschränkungen. Und neu an der Regelung, die jetzt ab dem 1.6. gilt, ist zum Beispiel, dass Strom jetzt über das öffentliche Netz geteilt werden darf. Also man den Strom mit dem Nachbarn gegenüber teilen kann, ohne dass man dafür eine neue private Leitung zum Beispiel mitten über die Straße legen müsste. Auch eine wichtige Neuerung, wer bislang Strom an andere geliefert hat, der galt rechtlich schnell als vollwertiger Stromlieferant. Mit vielen Pflichten, die damit einhergehen, wie zum Beispiel die andere Seite jederzeit komplett mit Strom zu versorgen, also zum Beispiel auch nachts oder wenn die Sonne nicht scheint. Das bedeutet im Klartext, nur mit einer Solaranlage ist das nicht machbar. Und beim neuen Energy Sharing, da fällt diese Pflicht jetzt weg. Geteilt wird also nur der Solarstrom, der gerade übrig ist. Und wenn der nicht ausreicht, dann beziehen die Nachbarn weiterhin Strom von ihrem regulären Energieversorger.
5: Also das klingt jetzt wirklich sehr praktisch und wenn ich das höre, kann ich auch verstehen, warum viele Menschen auf die Gesetzesänderung gewartet haben. Aber ich frage mich schon, warum wird Energy Sharing erst jetzt möglich gemacht? Warum ist das nicht schon längst umgesetzt worden?
6: Ja, Markus, das ist wirklich eine gute Frage. Die Grundlage für das Energy Sharing ist nämlich eine EU-Richtlinie für erneuerbare Energien, die schon 2018, also vor 8 Jahren, beschlossen wurde. Andere Mitgliedstaaten, zum Beispiel Österreich oder auch Spanien, haben diese Richtlinie schon längst in nationales Recht überführt. In Deutschland ist der entscheidende Paragraph 42c im Energiewirtschaftsgesetz erst im Dezember 2025 in Kraft getreten, mit der Umsetzungsfrist 1. Juni 2026. Eine Schwierigkeit bei uns hier in Deutschland ist, und das überrascht jetzt vermutlich wirklich niemanden, dass unser Strommarkt stark reguliert ist und wir bei der Digitalisierung der Stromzähler nun ja ein bisschen hinterherhinken.
5: Also Stromzähler ist auf jeden Fall ein gutes Stichwort. Wenn man über Energy Sharing liest oder hört, dann ist ja oft von digitalen Stromzählern die Rede, von Smart Meter. Wozu braucht man die? Vielleicht kannst du noch mal ein bisschen darauf eingehen, wie das Stromteilen technisch funktionieren soll.
6: Also ein intelligentes Messsystem, das ist die Grundvoraussetzung für Energy Sharing. Also ohne geht es nicht. Die Stromzähler erfassen alle 15 Minuten, wie viel Strom auf der einen Seite erzeugt und abgegeben wird und wie viel auf der anderen Seite verbraucht wird. Denn der Strom, der fließt ja nicht wirklich physisch von einem Haus zum Nachbarhaus. Stattdessen wird er, man sagt, bilanziell zugeordnet. Heißt übersetzt, wie viel die Solaranlage der einen Familie erzeugt und wie viel die Nachbarn verbrauchen, das wird abgeglichen und verrechnet. Geteilt wird in Wirklichkeit also nur auf dem Papier. Und wenn man das so hört, dann bemerkt man vielleicht schon, das Modell ist in der Praxis technisch und auch organisatorisch relativ anspruchsvoll.
5: Und wie anspruchsvoll das sein kann, das schauen wir uns jetzt an einem ganz konkreten Beispiel. Dafür schauen wir jetzt nach Baden-Württemberg, in die Stadt Ladenburg. Ich selbst bin noch nicht dort gewesen. Margareta, du schon. Nimm uns mal gedanklich ein bisschen mit. Wie sieht es dort aus in Ladenburg? Das hat ja so um die 12.000 Einwohner. Das klingt jetzt erstmal nach einem kleinen, gemütlichen Örtchen.
6: Ja, Ladenburg, das liegt so ungefähr 20 Minuten von Mannheim entfernt und ist so ein richtiges Bilderbuchstädtchen direkt am Neckar. Und als ich da mit dem Kamerateam angekommen bin für meinen Dreh, da hat uns einer der Anwohner direkt stolz erzählt, dass es sich um eine der ältesten Städte Deutschlands rechts des Rheins handelt. Und dass Ladenburg eine sehr bedeutsame Metropole im Römischen Reich war. Und heute besteht die Altstadt aus kleinen, verwinkelten Gassen mit Kopfsteinpflaster und an jeder Ecke, daran erinnere ich mich noch gut, ranken Rosenstöcke an den restaurierten Fachwerkhäuschen hoch. In der Innenstadt, da war es zumindest unter der Woche, als wir da waren, total ruhig. Und wenn uns dann doch mal jemand auf der Straße begegnet ist, dann wurde sich da auch gegrüßt. Und die Ladenburger, die sind auch sehr bemüht, diese schöne Altstadt mit den roten Ziegeldächern zu erhalten. Sie wurden für ihren Denkmalschutz und die Stadtbildpflege sogar schon ausgezeichnet. Das Problem ist nur, viele Ladenburgerinnen und Ladenburger interessieren sich nicht nur für den Denkmalschutz, sondern auch für den Klimaschutz. Bedeutet, sie wollen in ihrer Stadt grünen Strom. Aber die Solaranlagen auf den Dächern, die passen dann doch nicht so recht ins Bild einer historischen Altstadt. Und der Bürgermeister von Ladenburg, Stefan Schmutz, der hat das so beschrieben.
7: Und das ist eine Dilemmasituation. Alle wollen die Klimawende sozusagen, aber alle wollen auch das Pittoreske der Altstadt erhalten. Wie kriegt man das sozusagen auf einen Nenner? Und da war die Antwort naheliegend Energy Sharing. Das heißt, die Energie an einem anderen Ort für die Menschen, die in der Altstadt wohnen, zu erzeugen.
6: Also man hört schon, die Menschen in Ladenburg und der Bürgermeister, die haben auf diese neue Regelung gewartet, weil Energy Sharing diesen Widerspruch zwischen Denkmalschutz und Klimaschutz vielleicht auflösen könnte.
5: Und dafür ist dann in Ladenburg eine Bürgerinitiative gegründet worden. Wenn ich das richtig verstanden habe, diese Bürgerinitiative installiert außerhalb der Altstadt Solaranlagen und will den Strom dann mit den Einwohnern in der Altstadt teilen. Hier geht es also nicht nur um zwei Nachbarn, die sich gegenseitig helfen, sondern hier wird die Hilfe von einer Bürgerinitiative gemeinschaftlich organisiert, ja?
6: Ja, genau. Die Bürgerinitiative Bibla, die hat mir gesagt, dass sie genau zu diesem Zweck gegründet worden ist. Mhm. Mittlerweile hat die Initiative drei PV-Anlagen, die außerhalb der Altstadt Sonnenstrom erzeugen, der dann den Bürgerinnen und Bürgern in Ladenburg geliefert werden soll. Ich war sogar mit einigen Mitgliedern der Initiative auf dem Dach des Ladenburger Gymnasiums, das außerhalb der Altstadt liegt. Da hat man übrigens eine ganz schöne Aussicht. Und auf dem Flachdach der Schule, da befindet sich eine ältere PV-Anlage. Die hat die Bürgerinitiative vor einigen Monaten gekauft und rüstet sie seither um, damit sie technisch bereit wäre für das Energy Sharing. Und einer, der bereit wäre, diesen Solarstrom dann auch sofort zu nutzen, das ist das Bibla-Vorstandsmitglied Jochen Liebrich. Das ist der Mann, den wir schon ganz am Anfang in der Folge gehört haben. Er wohnt in einer renovierten Scheune in der Altstadt. Das ist ein ganz schönes Wohnhaus, also nicht so eine Scheune, wie man sich das vorstellt. Und in seiner Garage, da hat er mir gezeigt, wofür er den Solarstrom brauchen könnte.
8: Wir versuchen, möglichst frei von fossiler Energie zu sein. Elektrischer Strom fürs Auto, für die Wärmepumpe, für zwei Häuser. Und dafür brauchen wir Strom aus Photovoltaik oder aus anderen Quellen.
6: Dieses Klackern, das man da jetzt gerade gehört hat, das ist übrigens der Deckel des Ladesteckers. Jochen Liebrich hat in dem Moment nämlich sein kleines E-Auto an den Strom angeschlossen. Momentan bezieht er diesen Strom noch über seinen regulären Stromtarif beim örtlichen Netzbetreiber. Seine Hoffnung war aber, dass das mit dem neuen Gesetz jetzt anders läuft. Mittlerweile ist aber ziemlich klar, dass das so schnell dann wohl doch nicht klappt.
5: Wie so oft, ne? Irgendwas ist immer, welche Stolpersteine gibt's denn? Warum können die Ladenburger nicht sofort loslegen wie geplant?
6: Ja, wir haben ja vorher schon kurz drüber gesprochen. Energy Sharing klingt erstmal super eingängig und easy, aber organisatorisch ist es dann doch ziemlich komplex. Sowohl für diejenigen, die die PV-Anlagen haben, als auch für die Netz- und Messstellenbetreiber, die durch das neue Gesetz eben neue Pflichten übernehmen müssen. Und die Bürgerinitiative in Ladenburg, die hat schon im Februar Kontakt zu ihrem Netzbetreiber NetzeBW aufgenommen mit Fragen wie, welche Geräte müssen wir installieren und welche Gebühren müssen wir einkalkulieren? Der Netzbetreiber, der hat dann rund zwei Monate später geantwortet, dass es noch, ich zitiere, diverse juristisch klärungsbedürftige Fragestellungen gebe, weshalb eine abwicklungstechnische Bewertung noch nicht möglich sei. Und als ich dann im Mai während meiner Recherche nochmal dort angefragt habe, wie es denn jetzt aussieht mit dem Energy Sharing, da habe ich eine ganz ähnliche Antwort bekommen. Und meiner Recherche nach ist das auch kein Einzelfall, dass die Netzbetreiber noch nicht so weit sind. Laut dem bundesweiten Bündnis Bürgerenergie berichten viele Bürgerinitiativen, dass die Verteilnetzbetreiber beim Energy Sharing im Moment noch abblocken.
5: Also viele Netzbetreiber scheinen noch nicht richtig vorbereitet zu sein. Aber wäre das nicht genau ihre Pflicht gewesen, sich mit Interessierten auszutauschen und vorzubereiten, damit die Bürger im Juni mit dem Energy Sharing sofort loslegen können? Ich meine, dafür gibt es doch Gesetze, oder?
6: Ja, wie das Ganze rechtlich aussieht, das habe ich mich auch gefragt während meiner Recherche und habe darüber mit dem Juristen Professor Thorsten Müller von der Stiftung Umweltenergierecht gesprochen. Er sagt, dass es stimmt, dass noch vieles ungeklärt ist. Also da haben die Netzbetreiber schon recht, aber das heißt eben nicht, dass man deshalb abwarten darf.
9: Dass bei einem neuen Gesetz Fragen offen sind, ist nicht ungewöhnlich, aber kein Grund, nicht zu handeln. Es ist genau der Auftrag des Gesetzgebers, Energy Sharing zum 1.6.2026 zu ermöglichen. Und damit müssen Netzbetreiber und die Anbieter von Energy Sharing zusammenwirken.
6: Also der Netzbetreiber kann laut Thorsten Müller nicht auf eine Festlegung warten, sondern der muss dann individuelle Lösungen finden, gemeinsam mit den Interessierten, die das Energy Sharing eben jetzt nutzen wollen. Und darauf wird jetzt in Ladenburg gewartet. Jochen Liebrich von der Bürgerinitiative, der bleibt zuversichtlich.
10: Wir lassen uns hier nicht verdrießen. Wir haben die Hoffnung, dass es doch mit den großen Netzversorgern klappt in Kürze. Sonst müssen wir uns nach Alternativen umsehen, die es wohl im Markt auch geben wird die nächsten Monate.
6: Und eine solche Alternative, die könnte zum Beispiel sein, dass sich die Bürgerinitiative nach einem anderen, einem sogenannten wettbewerblichen Messstellenbetreiber umschaut. So ganz insgesamt ist mein Eindruck, dass die Leute von der Bürgerinitiative zwar enttäuscht sind, dass es jetzt nicht sofort im Juni losgehen kann, aber sie stehen einfach so sehr hinter dem Konzept, dass sie das auch erstmal nicht aufgeben werden.
5: Also, dann drücken wir den Ladenburgern auf jeden Fall die Daumen, dass sie möglichst schnell an ihr Ziel kommen. Und damit erstmal danke an dich, Margareta.
6: Ja, ich danke dir, hat Spaß gemacht.
5: Auf der einen Seite haben wir Bürgerinitiativen wie die in Ladenburg, die mit dem Energy Sharing sofort loslegen wollen. Und auf der anderen Seite haben wir Netzbetreiber, die nicht können oder die nicht wollen, die erstaunlich unvorbereitet wirken. Da stellt sich schon die Frage, woran liegt das? Verlangt die Politik von den Netzbetreibern Unmögliches, was sie gar nicht leisten können? Oder steckt da bei den Netzbetreibern Absicht dahinter? Darüber will ich jetzt mit Energieökonomin Professorin Claudia Kempfert sprechen. Sie arbeitet am Deutschen Institut für Wirtschaftsforschung und leitet dort die Abteilung Energie, Verkehr, Umwelt. Hallo Frau Kempfert.
11: Hallo, ich grüße Sie.
5: Ja, in dem Gesetz, in dem Paragraphen zum Energy Sharing steht ganz klar, und das zitiere ich mal wörtlich, jeder Betreiber eines Elektrizitätsverteilernetzes hat sicherzustellen, dass die gemeinsame Nutzung von Elektrizität möglich ist. Ab dem 1. Juni 2026. So steht das wirklich in dem Gesetz. In der Realität erleben wir ja was anderes. Was denken Sie, Frau Kempfert, warum kommen viele Betreiber ihrer gesetzlichen Pflicht offenbar nicht nach?
11: Also es hat aus meiner Sicht mehrere Gründe. Also das erstens ist das deutsche Stromsystem extrem kleinteilig organisiert. Es gibt 850 Verteilnetzbetreiber, ganz, ganz viele unterschiedliche IT-Systeme, auch Prozesse oder Abrechnungslogiken. Also da fehlt es an einheitlichen Standards für die Kommunikation, auch zwischen den Netzbetreibern, auch den Messstellenbetreibern und den Anlagenbetreibern. Und zweitens fehlt auch eine digitale Grundlage. Also Energy Sharing kann ja nur funktionieren, wenn Erzeugung und Verbrauch zeitgenau gemessen werden und auch bilanziell zugeordnet werden können. Dafür braucht es intelligente Messsysteme. Und Deutschland hinkt ja beim Smart Meter Rollout sowas von hinterher. Zwar gibt es da einige Fortschritte, aber das dauert wohl offensichtlich noch. Und drittens ist diese gesetzliche Pflicht zwar klar, aber die operative Umsetzung ist nicht klar genug standardisiert. Also viele Netzbetreiber können jetzt sagen, ja, wir wissen noch nicht genau, wie die Verträge, wie die Datenformate, wie die Gebühren, Bilanzierung oder auch Abrechnung in jedem Einzelfall laufen soll. Das ist ja keine Entschuldigung fürs Nichtstun. Also wenn jetzt das Gesetz gilt, muss vorher ja sich ordentlich vorbereitet werden. Und das ist offensichtlich nicht der Fall. Das sieht man ja auch in Ladenburg sehr genau, dieses Problem. Die Bürgerinitiative hat früh gefragt, gefragt, welche Geräte sie braucht und welche Kosten anfallen, und bekam ja im Kern die Antwort, dass noch vieles juristisch und auch technisch ungeklärt sei. Und das ist natürlich nicht in Ordnung und sollte sich ändern. Und deswegen denke ich, viele Netzbetreiber verweigern nicht unbedingt offen die Umsetzung, aber sie verschleppen sie faktisch durch fehlende Vorbereitung, fehlende Standardisierung und auch fehlende Priorisierung. Und genau das darf ja nicht passieren. Also Energy Sharing darf da nicht zum Papiertiger werden.
12: Und was heißt das jetzt? Was würden Sie der Bundesregierung empfehlen? Oder wenn Sie jetzt Bundeskanzlerin wären, würden Sie dann die Gesetze strenger formulieren? Oder was muss der Staat jetzt aus Ihrer Sicht tun?
11: Ja, also ich würde sofort drei Dinge tun: Standards setzen, Fristen verbindlich machen und die Transparenz schaffen. Denn es braucht ja einheitlich, bundesweit einheitliche technische und auch prozessuale Standards. Es kann ja nicht sein, dass jede Bürgerenergieinitiative mit jedem Netzbetreiber einzeln klären muss, welche Datenformate, Geräte, Verträge und auch Abrechnungsprozesse gelten. Bei 850 Verteilnetzbetreibern führt das ja zwangsläufig komplett ins Chaos.
12: Also das Chaos war schon ein bisschen vorprogrammiert, wenn ich Ihnen jetzt so zuhöre. Jetzt gibt es Energy Sharing in anderen EU-Staaten ja schon länger, zum Beispiel in Italien, Spanien und Österreich. Die waren alle schon ein paar Jahre früher dran. Welche Informationen haben Sie? Wie wurde das Verfahren dort angenommen? Wird dort viel Energie geteilt oder ist Energy Sharing in diesen Staaten eher ein Hobby von einigen Idealisten?
11: Also es ist kein Hobby einiger Idealisten. Also die Erfahrungen sind aber sehr gemischt. Aber insgesamt kann man schon sehen, also wenn die Rahmenbedingungen stimmen, wird Energy Sharing sehr wohl angenommen. Österreich ist hier besonders interessant. Dort wurden Energiegemeinschaften bereits 2021 eingeführt. Nach offiziellen Angaben waren das irgendwie bis zu 6.000 erneuerbare Energiengemeinschaften im Betrieb bis Ende 25. Dazu kamen auch noch einige Bürgerenergiegenossenschaften und auch 5.000 gemeinschaftliche Erzeugungsanlagen, so kann man es zumindest offiziell wahrnehmen. Also das ist kein Nischenphänomen mehr, sondern auch schon ein relevanter Baustein der Energiewende, wenn auch der Anteil jetzt nicht so riesig groß ist, aber immerhin. In Italien gibt es ebenfalls ein wachsendes Modell der Comunità Energetiche Rinnovabili. Also da gibt es diese Entwicklung, die eher langsam gestartet ist, aber dann durch klare Regeln und finanzielle Anreize deutlich an Dynamik geworden hat. Und die sehen unter anderem vor, dass es eine Prämie gibt für gemeinsam genutzte Energie und auch zusätzlich eine Vergütung bzw. auch Vermarktung von eingespeister Energie. Und das gibt einen gewissen Push dazu. Und Spanien ist ein weiteres wichtiges Beispiel. Dort wurde so ein kollektiven Eigenverbrauch bereits 2019 mit so einem königlichen Dekret da geregelt. Und dieses Modell erlaubt die kollektive Nutzung erneuerbarer Energien auch über das öffentliche Netz. Und besonders wichtig ist hier, Spanien hat nach der Abschaffung der sogenannten Sonnensteuer den Eigenverbrauch stark erleichtert. Und das hat diese Bürgerenergie und auch diese kollektiven Eigenverbrauchsmodelle deutlich attraktiver gemacht. Also das würde ich so sehen. Also Energy Sharing wird dort angenommen, wo drei Dinge zusammenkommen. Einfache Regeln, digitale Messung und ein wirtschaftlicher Vorteil. Und wo das fehlt, bleibt es dann auch eher langsam, kompliziert und idealistisch.
12: Also gerade diese Anreize sind ja wirklich wichtig, damit beim Energy Sharing, damit die überhaupt mithalten können mit diesen Billigstromtarifen, ne? Damit man die überhaupt unterbieten kann, weil ohne diese Anreize wird das ja wahrscheinlich schwer.
11: Ohne diese Anreize wird es sehr schwer. Man braucht auf jeden Fall einen Anschub und auch eine direkte Unterstützung, denn das kann ja nicht sein, dass einfach nur die Prozesse so einfach ins Gesetz geschrieben werden und dann die Bürgerenergieprojekte oder auch die Energy Sharing Projekte nicht umgesetzt werden. Also ich würde sehr stark für diese Anreizsysteme werben, also damit wir auch diese reduzierten Netzentgelte haben, damit wir Preisinformationen in Echtzeit haben und auch damit Speichern kombiniert werden können und auch eine Anschubfinanzierung, damit die Projekte auch tatsächlich starten können.
12: Jetzt sind wir ja leider nicht bei Wünsch dir was, sondern bei So ist es. Und wir haben diese Anreize in Deutschland im Moment nicht. Welche Chancen räumen Sie denn Energy Sharing bei uns ein? Wird das trotz fehlender Anreize der Game Changer für die Energiewende? Werden solche Projekte jetzt wie Pilze aus dem Boden schießen? Oder bleiben Projekte wie das in Ladenburg die Ausnahme? Wie ist da so Ihre Prognose?
11: Also ein Game Changer würde ich nicht sehen, aber es kann schon ein wichtiger Baustein werden. Also ohne diese Anreize wird Energy Sharing in Deutschland erstmal kein Massenphänomen werden, ganz klar. Dafür sind im Moment die Hürden viel zu hoch. Es fehlen die Smart Meter, es gibt eine komplexe Abrechnung, es gibt unklare Prozesse, volle Netzentgelte und wenig standardisierte Netzbetreiberpraxis. Also Energy Sharing ist eine gute Idee, aber kurzfristig kein Billigstrommodell und auch kein automatischer Durchbruch. Aber ich würde das Potenzial nicht unterschätzen. Energy Sharing kann genau dort stark werden, wo Menschen gemeinsam Lösungen suchen, in Quartieren, in Dörfern, in Genossenschaften, Mehrfamilienhäusern, Gewerbegebieten, Kommunen oder auch denkmalgeschützte Altstädte wie in Ladenburg. Also gerade dort, wo nicht jedes Dach geeignet ist, aber lokal erzeugter Strom erzeugt werden kann, da ist Energy Sharing ja sehr sinnvoll. Also ich würde sagen, wir sehen jetzt in Kürze wahrscheinlich einige Pilotprojekte, Pioniermodelle. Ein breiter Markt entsteht aber erst dann, wenn wirklich die Smart Meter verfügbar sind, die Prozesse standardisiert laufen und wirtschaftliche Anreize verbessert werden. Ohne diese Reform bleibt Energy Sharing eher so ein Instrument für besonders engagierte Bürgerinitiativen. Also mit Reformen kann es aber ein echter Beschleuniger werden, gerade für eine dezentrale, digitale und auch flexible Energiewende. Also ich würde sagen, kein Game Changer, aber ein wichtiger Türöffner.
4: Sagt die Wirtschaftswissenschaftlerin Claudia Kempfert in der aktuellen Folge des Podcasts ARD Klima Update.
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4: Die olympische Fackel durch Hamburg tragen, das war der Traum des Senats und auch vieler Olympia-Fans in Hamburg. Nun haben beim Referendum gestern rund 55% mit Nein gestimmt. Das Hamburger Abendblatt meint, der rot-grüne Senat könne nach dieser Schlappe nicht so weiter regieren wie bisher.
13: Eine Mehrheit der Menschen in dieser Stadt möchte offensichtlich nicht, dass Hamburg mehr ist, als es ist. Die zweitgrößte Stadt Deutschlands, die schönste Stadt der Welt aus Sicht vieler, die hier leben. Das reicht. Die mangelnde internationale Bekanntheit Hamburgs, das dabei deutlich hinter Berlin, München oder Frankfurt liegt, scheint viele Hamburgerinnen und Hamburger nicht zu stören. Im Gegenteil, sie möchten anscheinend nicht, dass die Stadt bekannter wird, dass sie versucht, eine Weltstadt zu werden.
4: Und die Hamburger Morgenpost fordert, die Befürworter sollten selbstkritisch analysieren, warum die Menschen den Versprechungen nicht gefolgt sind.
13: Am Konzept dürfte es nicht gelegen haben. Das war im Großen und Ganzen gut. Die Neinsager sind auch nicht alles Sportverächter, die Olympia per se ablehnen. In den Diskussionen vor dem Referendum wurde vielmehr eine Spaltung der Stadt deutlich. Und zwar in einen Teil, der seit Jahren keine passende Wohnung findet, der ständig mit ausfallenden S-Bahnen kämpft, der an Baustellen verzweifelt oder schon im Alltag im Viertel merkt, dass die Stadt Probleme wie Vermüllung oder überforderte Schulen nur begrenzt in den Griff bekommt. Es ist kein Zufall, dass die Stadtteile, in denen die Menschen für Olympia gestimmt haben, auch zugleich die wohlhabenden Regionen Hamburgs sind.
4: Themenwechsel. Der FDP-Parteitag am Wochenende. Wolfgang Kubicki wollte sich wählen lassen. Dann kam die Kampfkandidatur von Marie-Agnes Strack-Zimmermann. Kubicki siegte. Unsere Gastautorin heute ist Simone Schmollack, Politikredakteurin der taz. Sie meint, Kubik habe sich nach seiner Wahl als eingeschnappter alter Mann präsentiert. Statt das knappe Ergebnis von 60-40% wegzulächeln, ließ er wissen, jetzt wisse man, wo der Hammer hängt.
14: Auf der großen politischen Bühne spielen die Liberalen keine Rolle mehr. Jetzt muss Kubicki sie vor der Bedeutungslosigkeit retten. Das aber dürfte mit derartiger Poltrigkeit und Impulsivität kaum gelingen. Auch wenn sich Kubicki damit herausreden kann, dass er schon immer auf Krawall gebürstet war und dass das ja alle wüssten. Kubicki scheint tatsächlich zu glauben, dass nur er seine Partei retten kann. Und das sogar ohne den sozialliberalen Flügel einbinden zu wollen, für den Strack-Zimmermann steht. Doch wie will sich eine gespaltene Partei präsentieren, wie für sich werben, ohne zu erkennen, dass Liberalität ohne sozialen Anstrich in einer von Kriegen, Wirtschaftsflauten und Finanznöten gebeutelten Welt keinen Wert hat. Bei einer solchen FDP hängt der Hammer jedenfalls nicht.
4: Die Meinung von Simone Schmollack von der taz. Für viele Medien ist das Aufbruchssignal der Liberalen vor allem eins, eine letzte Chance. Die Neue Osnabrücker Zeitung aber zweifelt am Comeback der FDP.
13: Was bei Christian Lindner 2013 funktionierte, geht jetzt nicht mehr auf. Damals war die Lage für die Liberalen so bedrohlich wie heute. Also versammelte sich die FDP hinter ihrer schillerndsten Figur und schaffte das Comeback. Ob das diesmal gelingt, ist fraglich. Der Parteitag offenbarte Grabenkämpfe in der Partei und Misstrauen gegen Kubicki.
15: Der Tagesspiegel hingegen aus Berlin macht in der überraschenden Kandidatur Strack-Zimmermanns und dem Ausgang der Wahl eine Sternstunde der Demokratie aus.
13: Es wurde gerungen, gestritten, gezetert, gezerrt und sich danach die Hand gegeben. In wenigen Stunden zeigte eine Partei, die monatelang primär durch Stille aufgefallen war, wie viel Argument, Gegensatz, Leidenschaft, ja Leben noch in ihr steckt. Weil es Menschen gibt, denen der Zustand ihrer politischen Heimat wichtig ist. Sicher, das Drama um den Bundesvorsitz dürfte ein Albtraum für jeden Parteistrategen gewesen sein. Schließlich präsentierte sich da auch eine Partei in all ihrer Zerrissenheit. Aber genau deshalb war diese Debatte auch so wichtig. Sie zeigte ein rar gewordenes Gut in Reinform, den gepflegten Streit.
15: Das waren die Standpunkte, heute zusammengestellt von Marei Biermann.

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1: Um 4 Uhr mit Olaf Knapp. Beim Olympia-Referendum in Hamburg hat sich eine klare Mehrheit gegen eine Bewerbung der Stadt ausgesprochen. Rund 55% der Wähler haben mit Nein gestimmt. Aus Hamburg Holger Gersker.
2: In einem Telefonat mit dem Präsidenten des Deutschen Olympischen Sportbundes hat der erste Bürgermeister der Hansestadt Peter Tschentscher die Hamburger Bewerbung offiziell zurückgezogen. Das vorläufige Ergebnis ist noch deutlicher als beim Olympia-Referendum vor 11 Jahren. Damals ging es um die Spiele 2014. Die Hamburgerinnen und Hamburger haben sich jetzt mit 54,9 zu 45,1% gegen Sommerspiele und gegen Paralympics in ihrer Stadt ausgesprochen. Die Olympiagegner feierten das Ergebnis. Hamburg habe die Sorgen bezüglich Mietsteigerungen, Verkehrschaos und wachsender sozialer Ungerechtigkeit geteilt.
1: Das milliardenschwere Sondervermögen für Infrastruktur und Klimaschutz wird von der Bundesregierung nicht in vollem Umfang genutzt. Das geht aus dem Bericht des Finanzministeriums hervor, der an den Haushaltsausschuss des Bundestages gehen soll. Danach sollten aus dem Sondervermögen allein im vergangenen Jahr gut 37 Milliarden Euro abfließen. Tatsächlich waren es aber nur rund 24 Milliarden Euro. Vor allem in die Bereiche Energie und Verkehr floss weniger Geld als ursprünglich geplant. Im tschechischen Pilsen wird heute über die Auslieferung der verurteilten deutschen Rechtsextremistin Liebig entschieden. Aus der Nachrichtenredaktion Katharina Jetter.
3: Liebig lehnt eine Auslieferung ab. In ihrer Verhandlung in Tschechien sagte sie aus, sie befürchte, in einem deutschen Männergefängnis ums Leben zu kommen. Liebig war im Juli 2023, damals noch als Mann mit dem Vornamen Sven, vom Amtsgericht Halle wegen Volksverhetzung, übler Nachrede und Beleidigung zu einer Freiheitsstrafe von einem Jahr und 6 Monaten verurteilt worden. Nach der Verurteilung hatte Liebig den Geschlechtseintrag von männlich auf weiblich ändern lassen. Zum Haftantritt war sie jedoch nie erschienen. Sie wurde erst nach monatelanger europaweiter Fahndung Anfang April dieses Jahres von tschechischen Beamten festgenommen.
1: 2 Wochen vor dem WM-Auftakt gegen Curaçao hat die deutsche Fußballnationalmannschaft das vorletzte Testspiel klar gewonnen. In Mainz setzte sich die Mannschaft von Bundestrainer Nagelsmann mit 4:0 gegen Finnland durch. Die Tore erzielten 2-mal Dennis Undaf und je 1-mal Florian Wirtz und Jamal Musiala. Das Wetter in Deutschland. Am Tage ein Wechsel aus Sonne und Wolken. Teilweise ist es auch länger wolkig. Und es gibt vereinzelt Schauer, im Südosten auch Gewitter, 19 bis 26 Grad. Am Dienstag dann schauerartige, teils gewittrige Regenfälle. Und im Osten heiter bei 20 bis maximal 27 Grad. Die Zeit, es ist gleich 4:03 Uhr.
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4: Die A3 Oberhausen-Arnheim ist zwischen Emmerich-Ost und Beek in den Niederlanden wegen Bauarbeiten bis 5 Uhr früh gesperrt. Dort werden 2 Brücken abgerissen. Und die A66 Wiesbaden Richtung Frankfurt ist zwischen Schiersteiner Kreuz und Wiesbaden-Biebrich wegen einer Baustelle bis 5 Uhr früh gesperrt. Die Umleitung führt über die A643 und die A60. Das war's vom Verkehr. Ihnen eine gute und sichere Fahrt.
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4: Und die kommt wie immer vom Norddeutschen Rundfunk in Hamburg mit Detlef Karg im Studio. Guten Morgen. Im brandenburgischen Bazzaro, südöstlich von Berlin, hat gestern das 3-tägige Ostdeutsche Wirtschaftsforum begonnen. Die Auftaktveranstaltung war hochrangig besetzt mit Bundeskanzler Merz, Digitalminister Wildberger und Brandenburgs Ministerpräsident Woidke. Aber die hohe westdeutsch dominierte Politik dürfte wenig Lösungen parat haben für die Nöte ostdeutscher Unternehmen. Es fehlt weiter unter anderem an preiswerter Energie. Allen voran das weggefallene Gas und Öl aus Russland. Zuletzt noch einmal verschärft durch die von Russland verhinderte Durchleitung von Öl etwa aus Kasachstan zur Raffinerie in Schwedt. Die Probleme sind vielfältig. Die Perspektiven in Osteuropa immerhin geben teils Anlass zur Hoffnung. Über den Auftakt berichtet Martin Adam.
5: Unordnung, darum soll es gehen, sagt Juliane Nandra. Eine neue Unordnung, un in Klammern, ist das Motto des Ostdeutschen Wirtschaftsforums 2026, das Nandra leitet. der Krieg im Iran, der russische Angriff auf die Ukraine als Folge die Energiekrise, aber auch der gar nicht so neue Fachkräftemangel und zu viel Bürokratie.
6: Alte und neue Unordnung, denn die Anzahl der Probleme häuft sich und die Anzahl der Lösungen lässt leider auf sich warten. Die Anzahl der Herausforderungen wird nicht weniger in diesen nächsten Wochen, Monaten und Jahren. Aber es ist besonders wichtig, hier zusammenzurücken und zu sehen, an welchen Hebeln können wir denn etwas bewegen.
5: Fürs Zusammenrücken reisen Bundeskanzler Merz und Digitalminister Wildberger nach Bad Saarow. Auch die Ministerpräsidenten aus Brandenburg und Sachsen-Anhalt, Woidke und Schulze, kommen vorbei. Sie sollen mit ostdeutschen Unternehmen diskutieren, vor allem aber ostdeutschen Unternehmen zuhören.
6: Es ist nach wie vor die Wahrnehmung, dass, obwohl die ostdeutsche Region so groß ist, die Probleme der Region bei der Bundesregierung nicht gleichwertig ankommen wie die Probleme aus Westdeutschland.
5: Dabei sei der Osten eben doch speziell. Die Veränderungen nach der Wiedervereinigung gehen fast nahtlos über in Veränderungen durch Klimakrise, Energiewende und Deindustrialisierung. Die Zukunft liege da auch in der Rüstungsindustrie, nachhaltiger aber, sagt Nandra, in erneuerbaren Energien, Mikroelektronik und Datenzentren. Gerade hier sei die Verfügbarkeit freier Flächen für Solar- und Windanlagen eine Chance für den Osten.
6: Wir haben die Möglichkeit, in der Energieversorgung autarker zu sein als andere Regionen, was auch gerade im Bereich KI und Datenzentren und diesem riesigen Wachstumsfeld, was hier vor uns liegt, enormes Potenzial gibt, was andere Regionen nicht haben.
5: In diesem Punkt hätte es mit der Bundeswirtschaftsministerin, die ja den Ausbau der Erneuerbaren eher entschleunigen möchte, auch Streit auf dem Wirtschaftsforum geben können. Katharina Reiche hat allerdings kurzfristig abgesagt, aus gesundheitlichen Gründen. Das Forum soll aber auch die Unternehmen aufrütteln, sagt Juliane Nandra, die aus Brandenburg kommt, aber jahrelang im und für das Silicon Valley gearbeitet hat.
6: Wenn wir immer nur in den nächsten 1, 2, 3 Jahren denken, verpassen wir Chancen, die größer gedacht werden müssen. Hier komme ich wieder mit Think Big sozusagen aus dem Silicon Valley. Aber dass wir weniger Zeit uns darüber beschweren, wie es ist, sondern mehr Fokus darauf setzen. Und jetzt, was machen wir damit? Da hoffe ich sehr, in den nächsten Jahren mehr davon zu sehen.
4: Soweit dieser Bericht von Martin Adam. Dass es für die deutsche Wirtschaft im Moment nicht gut läuft, ist weitgehend unstrittig. Im Blickfeld der Öffentlichkeit stehen aber meist die großen Konzerne, die Autohersteller oder die Chemieindustrie. Doch wie sieht es bei Klein- und Mittelständlern aus? Blicken wir dazu auch noch einmal nach Ostdeutschland. Wie ist die Lage zwischen Rostock und Zwickau? Malte Pieper hat nachgefragt.
7: Es ist ein ganz normaler Nachmittag im sächsischen Leubsdorf, gut 20 Kilometer östlich von Chemnitz. Die Auszubildende Amy Wange greift hinter sich und nimmt eine Holzplatte aus dem Regal. Schaut man genauer hin, sieht man, dass diese Platte einmal ein Küchenfach schließen wird. Amy bringt die Scharniere an und seufzt leicht.
8: In dem Unterschied vom ersten Jahr, wo ich hier war, und zu jetzt ist es schon ganz anders geworden. Am Anfang hatten wir echt viele Aufträge und es ist immer mehr geworden. Und mittlerweile ist es ein bisschen abgeschwächt. Es ist jetzt nicht so, dass wir gar keine Aufträge haben oder sowas, aber es ist spürbar weniger geworden.
7: Amy Wange lässt sich zur Tischlerin ausbilden in einem der wichtigsten Küchenhersteller Ostdeutschlands bei Ratiomat. Die 135 Mitarbeiter stellen individuelle Einbauküchen her. Keine Massenware, viel Handarbeit. Mit anderen Worten, für eine Ratiomat-Küche muss man mehr auf den Tisch legen als für die Standardbauteile von IKEA. Produziert wird vor allem hier in Mittelsachsen, betont Geschäftsführer Philipp Sick.
9: Wir haben jetzt hier am Standort über eine 50 Jahre Firmengeschichte und wir möchten das natürlich weiterführen. Unser Produkt ist nicht für die Masse an Menschen gedacht, sondern die, die eine Küche fürs Leben benötigen, und die wird es immer geben. Man muss aber einfach gucken, ob die Rahmenbedingungen passen.
7: Und die werden aus seiner Sicht eben immer schwieriger. Wie Küchenbauer Sieg geht es im Moment vielen Betrieben. Deutschlandweit, aber ganz besonders im Osten, hat Robert Lehmann vom IFO-Institut in Dresden festgestellt. Derzeit komme einfach ziemlich viel zusammen, so der Wirtschaftswissenschaftler.
10: Wir haben steigende Spritpreise. Das ist das eine. Wir haben eine hohe Unsicherheit darüber, wie geht es sozusagen mit der Arbeitsplatzsicherheit in Deutschland weiter. Wir sehen steigende Arbeitslosenquoten in den letzten Monaten und im letzten Jahr. Das veranlasst natürlich die Leute dazu, das Geld, was sie haben, was sie verdienen, natürlich zurückzuhalten. Und dann trifft es natürlich genau solche langlebigen Güter, das wir bezeichnen langlebige Güter, Küchen beispielsweise oder Autos. Das sieht man ganz klar, dass in solchen wirtschaftlich schwierigen Phasen die Leute genau an solchen Gütern sparen.
7: Jeden Monat fragt er allein in Ostdeutschland 1200 Unternehmen ab. Fragt nach Einschätzungen der Bilanzen, aber auch wie die Firmenchefs verschiedenster Branchen in die Zukunft blicken. Krieg im Iran, Krieg in der Ukraine, ein US-Präsident Donald Trump, der immer wieder mit Zöllen um sich wirft, eine schwarz-rote Bundesregierung, die sich und den eigenen Kurs noch sucht.
10: Trotz gestiegener besserer Lage sind die Geschäftserwartungen gesunken. Das heißt, die Firmen bleiben weiterhin sehr pessimistisch über den weiteren Wirtschaftsverlauf. Denn man kann sich natürlich meist nie sicher sein, wie geht der Konflikt im Iran weiter. Und auch war auch die Unsicherheit natürlich über die weitere Bundespolitik treibt natürlich die Firmen im Land um. Sowohl in Deutschland, aber auch im spezifischen Ostdeutschland.
7: Weil man aber den US-Präsidenten schwer bis gar nicht beeinflussen kann und auch die Situation in der Straße von Hormuz, die wegen der Öl- und Gastransporte so wichtig für die Weltwirtschaft ist, weil man eben all das nicht beeinflussen kann, habe das Kabinett von Kanzler Merz eine Schlüsselrolle, damit die deutsche Wirtschaft wieder Tritt fasst, ist sich Wirtschaftswissenschaftler Lehmann vom Dresdner IFO-Institut sicher.
10: Ja, es gibt jeden Tag Meldungen, die sagt, die Regierung macht das, dann macht sie vielleicht wieder was anderes, dann rudert sie zurück. Ganz wichtig, was extrem wichtig ist für die deutschen Firmen, das gilt nicht nur für die Industrie, aber auch für die Dienstleister, ist Sicherheit. Also wenn sie weiß, in welche Richtung sozusagen der Staat agiert, welche Rahmenbedingungen er setzt, dann können sie sich darauf einstellen. Das ist die klassische Frage nach dem, wo soll ich eigentlich investieren?
7: Eine Frage, die sich auch Philipp Sick im sächsischen Leubsdorf stellt. Er kann zwar weiter Einbauküchen zusammensägen und schrauben lassen, der Betrieb ist bislang nicht in Gefahr, aber auch für ihn ist klar, die Bundesregierung sollte endlich liefern.
11: Es müssen Entscheidungen getroffen werden und diese vor allem müssen schneller getroffen werden. Und das ist ganz, ganz wichtig, damit auch die kaufkräftige Bevölkerung merkt, es geht was voran und wir können unser Geld, was wir auf dem Bankkonto liegen haben, ausgeben.
7: Sollte das nämlich nicht passieren, dann dürfte sich die Lage noch weiter verschlechtern. Die Wirtschaftsweisen haben aus ihrem Pessimismus bereits keinen Hehl gemacht. Mitte der Woche schraubten sie ihre Wachstumsprognose deutlich nach unten.
4: Malte Pieper informierte. Wir blicken noch einmal zurück auf den gestrigen Samstag. Das befürchtete Verkehrschaos auf der Hauptverbindungsstrecke von Bayern über Österreich nach Italien. Der Brennerpass, er war gesperrt. Das Verkehrschaos blieb aus. Warum das so war? Ernst Weber berichtet.
12: Einen Jahrhundertstau hatten viele Verkehrsexperten befürchtet. Und am Freitag, dem Tag vor der Brennersperrung, sah es auch noch so aus, als würden diese Befürchtungen tatsächlich eintreten. Wegen der Lkw-Blockabfertigung am Grenzübergang Kiefersfelden gab es auf bayerischer Seite lange Staus. Dann kam der Samstag mit der 8-stündigen Sperrung des Brenners und es blieb ruhig auf den Straßen durchs Inntal. Nach Auskunft eines bayerischen Polizeisprechers waren auf der Route so wenig Autos unterwegs wie zuletzt in Corona-Zeiten. Viele hätten sich an den Rat gehalten, an diesem Tag nicht nach Tirol und weiter nach Italien zu fahren, stellte auch die österreichische Polizei fest. Dann kam der Sonntag. Viele Verkehrsexperten hatten befürchtet, dass alle, die am Samstag nicht gefahren waren, sich nun auf die Reise machen würden. Doch am Ende blieb auch am Sonntag das befürchtete Verkehrschaos aus. Auslöser der Brennersperrung war übrigens eine Demonstration entnervter Autobahnanwohner. Die fordern seit Jahrzehnten von der Politik, die Verkehrsflut einzudämmen, bisher ohne Erfolg. Der Verkehr über den Brenner hat stetig zugenommen. Im vergangenen Jahr nutzten allein die mautpflichtige Autobahn fast 11 Millionen Pkw und 2,5 Millionen Lastwagen.
4: Ernst Weber informierte. Und wir kommen damit zur Wettervorhersage für heute Montag, den 1. Juni. Tagsüber ist es wechselnd bewölkt im Südwesten und an den Küsten gibt es viel Sonne. Im Tagesverlauf am ehesten in den Mittelgebirgen sowie im Südosten einzelne Schauer, aber kaum Gewitter. Die Höchstwerte liegen zwischen 19 bis 26 Grad. Und hier der Blick auf die deutschen Städte zur Stunde. In Kiel 9 Grad, Hamburg 12 Grad, in Rostock 11 Grad, Hannover 14 Grad, Berlin 12 Grad, Kassel 15 Grad, auch in Münster und in Köln 15 Grad. Frankfurt am Main meldet 16 Grad, Erfurt 14 Grad, in Saarbrücken 16, in Nürnberg 15 und auch in Dresden 15 Grad. Stuttgart und Freiburg 16 Grad und München meldet 15 Grad. Und damit schauen wir noch einmal ganz kurz auf die Uhr. Es wird gleich 4.15 Uhr, Viertel nach 4.
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4: Gut möglich, dass es eventuell eine Zitterpartie wird, wenn die Mitgliedstaaten der Vereinten Nationen am Mittwoch entscheiden, ob Deutschland zum 7. Mal in den erweiterten UN-Sicherheitsrat einzieht. Nicht ausgeschlossen, dass dabei auch die ganze Außenpolitik Deutschlands auf den Tisch kommt. Mein Kollege Markus Preis hat im ARD-Bericht aus Berlin mit Bundesaußenminister Johann Wadephul gesprochen und ihn gefragt, warum Deutschland erneut einen Sitz anstrebt.
13: Naja, es geht um die Rolle, die Deutschland einnehmen kann. Wir werden von vielen nachgefragt, als Vermittler, als diejenigen Europäer, die sich einsetzen für Frieden, für Respekt, für Verständigung unter den Völkern. Wir werden gesehen als jemand, der nicht unmittelbar wirtschaftliche Interessen vertritt, wenn er sich um andere Konflikte kümmert. Deswegen haben wir eine erfolgreiche Konferenz zum Sudan-Konflikt in Berlin ausrichten können. Aber wir werden auch natürlich gesehen als jemand, der die internationale regelbasierte Ordnung verteidigt. Und das ist ja wichtiger denn je. Denn wir sehen ja, ein Konflikt reiht sich an den nächsten, ein Krieg reiht sich an den nächsten. Und deswegen, wir haben eine Aufgabe, finde ich, als Bundesrepublik Deutschland, und die wollen wir wahrnehmen.
14: Um reinzukommen, brauchen Sie eine Zweidrittelmehrheit unter den Staaten. Realistisch gesehen wird die deutsche Unterstützung für Israel Stimmen kosten.
13: Nein, das glaube ich nicht, weil wir eine sehr balancierte Position dazu einnehmen. Jeder weiß, dass wir eine besondere Verantwortung haben für Israel. Aber jeder weiß auch, dass wir das internationale Recht vertreten, dass wir Israel an mancher Stelle auch dort kritisieren, wo es Dinge macht, die Regierung jedenfalls Dinge macht, die wir falsch finden. Ich denke zum Beispiel an die Siedlungspolitik. Aber sehen Sie, wenn wir in den globalen Süden schauen, dann kriegen wir sehr viel Unterstützung. Fast alle afrikanischen Staaten unterstützen Deutschland. Das zeigt, welches Vertrauen wir in dieser Region haben. Dem werden wir gerecht werden müssen. Aber das zeigt auch, welche gewachsene internationale Rolle Deutschland wahrnehmen kann und aus meiner Sicht auch muss. Denn die Weltgemeinschaft ist in einer schwierigen Situation. Und der Friedensrat, den diese Welt sich geschaffen hat, das sind die Vereinten Nationen. Und das höchste Gremium ist der Sicherheitsrat. Es wäre ein Prädikat für Deutschland, dazuzugehören. Und darum werben wir in diesen Stunden.
14: Noch eine Frage zu aktuellen Entwicklungen. Seit Beginn des Ukraine-Krieges hören wir aus den Hauptstädten und aus dem NATO-Hauptquartier, jeder Quadratmeter Bündnisgebiet wird verteidigt. Jetzt schlagen regelmäßiger Drohnen in Litauen oder in Rumänien ein. Wann folgt da aus diesen Worten etwas?
13: Wir zeigen vollständige Solidarität mit allen NATO-Partnern. Das war in Polen schon der Fall. Wir sind auch beteiligt im baltischen Raum und jetzt auch mit Rumänien. Diese Drohne hätte vielleicht effektiver bekämpft werden können. Das zeigt, wir müssen die Luftverteidigung in jedem Fall besser ausgestalten, dort mehr investieren. Aber es ist vollkommen klar, die NATO macht 0,0 Kompromisse, wenn es um die Verteidigung unserer Grenzen angeht. Wir senden ein klares Signal an Moskau. Und das sei in dieser Stunde auch gesagt. Es ist natürlich ein völlig falsches Signal, dass jetzt AfD-Politiker zu einem Ereignis nach St. Petersburg reisen. Dieses Russland muss erst einmal verstehen, dass Frieden dadurch geschaffen wird, dass man sich in diesem Ukraine-Konflikt endlich dazu verständigt, Waffenstillstand zu machen und zu verhandeln. Wenn das geschieht, dann kann man auch wieder miteinander sprechen.
4: Sagt Bundesaußenminister Johann Wadephul in der ARD-Sendung Bericht aus Berlin. Wir kommen wieder ins Inland. BAföG-Empfänger, das war eine Nachricht von diesem Wochenende, sie müssen befürchten, dass es zunächst nicht zu einer Anhebung ihrer Sätze kommt. Das hat Bundesforschungsministerin Baer gesagt. Und darüber gibt es nun auch Differenzen innerhalb der Koalition. Aus dem ARD-Hauptstadtstudio Ruth Kirchner.
15: Ärger zwischen Bundesforschungsministerin Baer von der CSU und der SPD. Die Ministerin sagt, sie erwarte keine schnelle BAföG-Erhöhung mehr. In einem Interview verweist sie auf Widerstand aus den Regierungsfraktionen gegen die geplanten Erhöhungen und äußert Verständnis wegen allgemeiner Sparzwänge. Widerspruch aus der SPD. Sie hält an der Reform der Unterstützung für Studierende fest. Die SPD-Fraktion im Bundestag stehe geschlossen zur BAföG-Reform, auf die sich die Regierungsparteien im Koalitionsvertrag verständigt hatten, sagt SPD-Fraktionsvize Esther. Sie bezeichnet die Äußerungen von Bär als schlicht falsch und nicht zutreffend. Mit Bundesfinanzminister Klingbeil, SPD, sei bereits eine Finanzierung der geplanten Reformen sichergestellt worden. Die Union dürfe jetzt kein Chaos verursachen, so die SPD-Politikerin. Doch in der Union wächst offenbar der Widerstand gegen die Erhöhung der BAföG-Leistungen. Unionsfraktionschef Spahn hat sie bereits vor einer Woche in Frage gestellt. Staatliche Leistungen könnten absehbar nicht erhöht werden, sagte er und nannte dabei auch das BAföG. Der Koalitionsvertrag von Union und SPD sieht vor, in diesem Jahr zum Wintersemester die Wohnkostenpauschalen für Studierende, die nicht mehr bei den Eltern leben, anzuheben. Zum Wintersemester im nächsten Jahr ist demnach eine Anhebung des sogenannten BAföG-Grundbedarfs geplant. Aktuell sind das 475 Euro. Wie viel BAföG-Studierende tatsächlich bekommen, hängt vom Einkommen der Eltern und anderen Faktoren ab.
4: Aus Berlin war das Ruth Kirchner. Es ist einer der Vorfälle, die nach dem Willen der neuen Bahnführung künftig viel seltener werden oder bestenfalls gar nicht mehr vorkommen sollten. Stundenlang stand am Wochenende ein Regionalexpress der Deutschen Bahn zwischen Denkendorf und Appertshofen im Landkreis Eichstätt nach einer Panne still. Die Klimaanlage funktionierte nicht, trotzdem blieben die Türen geschlossen, gemäß den Sicherheitsbestimmungen der Deutschen Bahn. Da denkt man zurück an die Fenster, die man früher in Zügen noch öffnen konnte. Eine Zumutung war das für alle. Daniel Knopp ist der Geschichte einmal nachgegangen.
16: Schon vor der Abfahrt am Münchner Hauptbahnhof um kurz vor 4:30 sei es sehr heiß gewesen im Regionalexpress nach Nürnberg. Das berichtet BR-Journalist Veit Schmelzer, der zufällig an diesem Tag im Zug saß. Kurz nach Ingolstadt kommt der Zug dann zum Stehen. Die Zugdurchsage spricht von einer technischen Störung. Auch die Klimaanlage war ausgefallen, sagt Veit Schmelzer.
17: Das war einfach sehr unerträglich in diesem Zug. Leute haben angefangen, sich auszuziehen, sind oberkörperfrei rumgelaufen in dem Zug, haben ihre Schuhe ausgezogen, haben sich selber Fächer gebaut und gebastelt. Die Leute haben immer mehr geschwitzt. Auch ich habe wahnsinnig viel geschwitzt. Ich glaube, so viel habe ich noch nie geschwitzt außerhalb einer Sauna.
16: Gut 2 Stunden dauerte diese Situation für etwa 300 Fahrgäste. Und die Türen bleiben dabei die ganze Zeit geschlossen.
17: Der Lokführer hat sich immer wieder bemüht, so gut es geht, zu kommunizieren und die Leute abzuholen, was er getan hat. Hat immer wieder erklärt, dass er im Austausch mit der Leitstelle ist, mit dem Regionotdienst, mit der Polizei und der Feuerwehr und dass die Leute sich gedulden müssen. Er hat auch immer wieder erklärt, warum die Türen nicht einfach so geöffnet werden dürfen. Denn die Strecke wurde noch befahren. An uns sind permanent auch ICEs vorbeigerauscht.
16: Ohnehin hätte der Lokführer die Türen nicht einfach öffnen können, sagt Marco Kraguli vom Fahrgastverband Pro Bahn Bayern. Die Entscheidung, die Türen zu öffnen, die treffe nicht der Lokführer, sondern das Notfallmanagement, so Kraguli.
18: Aus Sicherheitsgründen gibt es im Regelwerk da so gut wie keinen Spielraum. Man ist halt in solchen Gefahrensituationen auch immer so ein bisschen abhängig vom Faktor Mensch. Und in einer Gefahrensituation oder in so einer Ausnahmesituation kann es auch mal sein, dass der Fahrgast was entscheidet, was nicht gut für ihn ist und dann vielleicht doch auf die Idee kommt, auf die andere Seite des Zuges zu gehen.
16: Die Deutsche Bahn bedauert den Vorfall auf BR24-Anfrage und rechtfertigt die späte Evakuierung. Auch die Gleise in der Gegenrichtung müssten zunächst gesperrt werden, was eine Stunde gedauert habe, und erst dann habe man den Ausstieg der Reisenden vorbereiten können. Die Frage bleibt, warum das alles so lange gedauert hat. Die Bahn sagt, die Sicherheit für die Fahrgäste habe oberste Priorität. Allerdings, die Aufsichtsbehörde der Bahn, das Eisenbahnbundesamt, schreibt, extreme Hitze in liegen gebliebenen Zügen seien auch Notfälle. Und Zitat Eisenbahnbundesamt, Notfalleinrichtungen, wie die Möglichkeit der Aufhebung der Türblockiereinrichtung, sind prinzipiell dazu geschaffen, in Notsituationen auch bedient zu werden.
4: Daniel Knopp informierte über Schwitzen in der Bahn.
0: Sport.
19: Moritz Kasserlet. Die deutsche Fußballnationalmannschaft holt Schwung für die WM. Zwei Tage vor dem Abflug in die USA hat sie in Mainz gegen Finnland mit 4:0 gewonnen. Aus Mainz berichtet Philipp Hofmeister.
20: Der letzte Auftritt auf deutschem Boden vor den heimischen Fans vor dem Abflug Richtung Weltmeisterschaft hat durchaus Lust auf mehr gemacht. Die erste Hälfte gegen schwache Finnen war einigermaßen zäh. Dennis Undav, der Mann vom VfB Stuttgart, traf trotzdem per Kopf und sorgte so für die Pausenführung der DFB-Auswahl. Nach dem Wechsel Deutschland deutlich aktiver, deutlich zielstrebiger. Florian Wirtz, erneut Dennis Undav und Jamal Musiala schossen am Ende einen 4:0-Sieg heraus. Gegen allerdings eine wirklich schwache Mannschaft aus Finnland, die DFB-Auswahl kaum forderte. Morgen folgt noch das letzte öffentliche Training. Und am Dienstag geht's dann mit dem Flieger in Richtung Nordamerika.
19: Deutschland will sich um die Austragung von Olympischen Sommerspielen und Paralympics bewerben. Mit welcher Stadt ist noch unklar, mit welcher nicht. Da sind wir jetzt schlauer. Hamburg

0: IOC, aber der internationalen Gemeinschaft, die ja dann demokratisch abstimmen will, zeigt, Mensch, Deutschland, das wäre ein Partner, mit dem kriegst du es hin. Und deswegen sind die Chancen wirklich nicht schlecht.
1: Sagt DOSB-Chef Fricke. Ende September will sich der Verband auf eine Bewerberstadt festlegen. Hamburg ist nun raus aus dem Rennen. Was war ein großer Erfolg für die Handballer der MT Melsungen? Sie haben die European League gewonnen. Also nach der Champions League den zweiten wichtigen Europapokalwettbewerb im Handball. Und das im deutschen Finale gegen den THW Kiel. Für Melsungen war es gleichzeitig der erste Titel der Vereinsgeschichte. Und Nationalspieler Timo Kastening kannte das Gefühl gar nicht.
2: Ja, war die pure Erlösung. Also für mich, ich habe mich so gefühlt wie erlöst. Keine Ahnung, zum ersten Mal in der Seniorenkarriere was zu gewinnen. Mega Gefühl. Und ich hoffe, ich habe keine Ahnung, was die EFI da entscheidet oder nicht entscheidet, dass der Gewinner vielleicht wirklich Champions League spielen darf. Habe ich auch noch nie geschafft in meinem Leben. Und dementsprechend wäre das zusammen mit der MT zu schaffen ein unbeschreibliches Gefühl.
1: Großer Erfolg für Melsungen beim Final Four Turnier in Hamburg. Für Kiel bleibt es eine titellose Saison. Tennisprofi Alexander Zverev steht im Viertelfinale der French Open. Der Hamburger hat den Niederländer De Jong glatt in 3 Sätzen besiegt. Aus Paris berichtet Guido Ringel.
3: Es war nur ein kurzer Moment der Unsicherheit. Dann war Alexander Zverev im Match. Nach noch verschlafener Auftaktphase war der Hamburger Schritt für Schritt immer mehr in der Lage, die Partie gegen De Jong zu bestimmen und auch viele direkte Punkte zu erzielen. Das war in der Summe vielleicht nicht brillant, aber eindrucksvoll allemal. Und nach diesen 3 Sätzen hat Zverev den Sprung in das Viertelfinale geschafft. Auch ein kühles Paris mit zeitweise sogar Nieselregen konnte den Hamburger nicht stoppen. Er war konzentriert und selbstbewusst und fast immer in einer Balance aus dem richtigen Druck und Risiko. Alexander Zverev also ist wie erwartet eine Runde weiter und trifft jetzt auf einen neuen spanischen Jungstar, auf Rafael Jodar.
1: Finnland ist Eishockey-Weltmeister. Im Finale von Zürich haben die Finnen gegen Gastgeber Schweiz in Overtime gewonnen. Bronze gegen sensationell an Norwegen, das Rekordweltmeister Kanada im kleinen Finale besiegt hatte. Großer Erfolg für Leichtathlet Frederik Ruppert. Der Tübinger ist der erste Europäer, der über die 3000 Meter Hindernis unter 8 Minuten geblieben ist. Patrick Hallatsch berichtet.
4: Was für eine Rückkehr für Frederik Ruppert. In Rabat hatte er im vergangenen Jahr über die 3000 Meter Hindernis den deutschen Rekord pulverisiert. Und dieses Mal setzt er noch einen drauf mit dem Europarekord. In 7 Minuten 57,80 Sekunden musste er sich nur dem zweimaligen Olympiasieger El Bakali geschlagen geben. Speerwerfer Thomas Röhler feierte nach 7 Jahren sein Comeback auf der großen Meetingbühne. 81,61 Meter im ersten Versuch reichten am Ende zu Rang 4.
1: Und der dänische Radprofi Jonas Vingegaard hat den Giro d'Italia gewonnen. Ein historischer Erfolg. Er ist erst der 8. Radsportler, der jede der 3 großen Landesrundfahrten, also Giro, Tour de France und die Vuelta in Spanien, mindestens einmal gewonnen hat.
5: Moritz Casalet war das mit dem Sport.

Hier ist die ARD-Infonacht, gleich 4.30 Uhr, die Nachrichten. Und dann folgt hier ein ausführliches Interview zur 8-Stunden-Woche. Wie flexibel ist unsere Arbeitszeit? Wie flexibel wird sie werden? Das mehr gleich hier. Bleiben Sie dran.

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1: Um 4.30 Uhr mit Olaf Knapp. Hamburg wird sich nicht um olympische und paralympische Spiele bewerben. Beim Referendum stimmten knapp 55% gegen Sommerspiele in der Stadt. Aus Hamburg Jörg Naroska.
2: Für die Gegner der Olympiabewerbung war es ein unerwartet deutlicher Erfolg. Knapp 360.000 Wahlberechtigte stimmten beim Hamburger Olympiareferendum gegen Sommerspiele, nur gut 290.000 dafür. Bewerbungschef Steffen Rühlke sprach davon, dass man im Sport auch in Würde verlieren können müsse. Er wünsche den anderen deutschen Bewerberstädten nun viel Erfolg. Der Deutsche Olympische Sportbund setzt die Bewerbung um Sommerspiele mit Berlin, München und Köln-Rhein-Ruhr fort, aber ohne Hamburg. Der Sport und die Wirtschaft zeigten sich enttäuscht vom Referendumsergebnis. Für Norbert Aust, Präses der Handelskammer, hängt die Zukunft der Stadt zwar nicht von Olympia ab. Im Wettbewerb um Bundesgelder für wichtige Projekte wie eine neue Kühlbrandquerung im Hafen oder für die Modernisierung des Hauptbahnhofs werde es nun aber schwer, sich gegen die künftige deutsche Olympiastadt durchzusetzen.

0: Zu einer Klausurtagung von CDU-Abgeordneten aus Nordrhein-Westfalen wird heute auch Bundeskanzler Merz erwartet. Eingeladen hat dazu die NRW-CDU unter ihrem Landes- und Regierungschef Wüst. Merz soll im sauerländischen Meschede als Gastredner sprechen. Das Treffen ist nicht öffentlich, die mediale Aufmerksamkeit ist aber groß. Spekulationen über einen möglichen Wechsel im Kanzleramt, bei dem Wüst Merz ablösen könnte, wurden indes von zahlreichen CDU-Politikern dementiert. Wüst selbst hatte Medienberichte dazu als Quatsch bezeichnet. Fraktionschef Spahn sprach von Unsinn. Schleswig-Holsteins CDU-Chef Günther nannte die Gerüchte absurd. Die israelische Armee setzt ihre Bodenoffensive im Libanon fort. Nach eigenen Angaben hat sie dabei die strategisch wichtige Festung Beaufort eingenommen. Aus Beirut Vera Rudolph.
1: Für Israel ist die Eroberung strategisch und vor allem symbolisch ein Erfolg, für die Hisbollah eine Niederlage. Viele Libanesinnen und Libanesen fürchten, dass Israel weite Teile des Südens des Landes über Jahre dauerhaft besetzen könnten. Von Dienstag an ist eine weitere Gesprächsrunde in Washington zwischen Regierungsvertretern beider Länder geplant. Der heutige Tag dürfte diese Verhandlungen erschweren.
0: Alexander Zverev hat zum 6. Mal in Serie das Viertelfinale der French Open erreicht. Der Hamburger gewann in Paris gegen den Niederländer Jesper de Jong in 3 Sätzen. In der Runde der letzten 8 trifft Zverev auf den Spanier Rafael Jordan. Das Wetter in Deutschland. Am Tage ein Wechsel aus Sonne und Wolken, teilweise länger wolkig und vereinzelt Schauer. Im Südosten auch Gewitter bei 19 bis 26 Grad. Am Dienstag dann schauerartige, teils gewittrige Regenfälle und im Osten heiter bei 20 bis 27 Grad. Das waren die Nachrichten.
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3: Die A2 Hannover Richtung Dortmund ist zwischen Lauenau und Rehren wegen eines brennenden LKW gesperrt. Es gibt eine Umleitung über die B442 und verschiedene Orte dann bis Rehren. Wir kommen zur A3 Oberhausen-Arnheim. Da ist die Fahrbahn zwischen Emmerich Ost und Beek in den Niederlanden wegen Bauarbeiten bis 5 Uhr früh gesperrt. Dort werden 2 Brücken abgerissen. Und die A66 Wiesbaden Richtung Frankfurt ist zwischen Schiersteiner Kreuz und Wiesbaden-Biebrich wegen einer Baustelle noch voraussichtlich bis 5 Uhr gesperrt. Die Umleitung führt über die A643 und die A60. Das war's vom Verkehr. Ihnen eine gute und freie Fahrt.
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3: Mit Detlef Karg im Studio. Guten Morgen. Eigentlich, da kämpfen die Menschen entlang des Flusses Euphrat seit Jahrzehnten mit enormen Dürren. Aber aktuell sind sie in Syrien mit einer Flut konfrontiert, wie es seit einigen Jahrzehnten diese nicht mehr gab. Viele Familien mussten die Häuser verlassen und sind in Notunterkünften untergekommen. Laut dem syrischen Ministerium für Katastrophenschutz sind das ca. 2400 Familien. Magdalena Knöller berichtet über die ganze Lage.
4: Schreie, voller Angst und Verzweiflung. Im Dunkeln begleitet durch Blaulicht von Polizeiwagen. Ein Dorf in der Nähe vom Fluss Euphrat wird mitten in der Nacht evakuiert, aus Sicherheitsgründen. Der Fernsehsender Syria TV bringt eine ganze Sendung zur Flutkatastrophe im Osten Syriens. Ein Landwirt erzählt, was die Fluten innerhalb kürzester Zeit angerichtet haben. Beim Mittagsgebet haben wir bemerkt, dass der Wasserspiegel ansteigt. Wir haben sofort begonnen zu ernten, aber die Getreideähren wurden vom Wasser mitgerissen. Er lebt seit 25 Jahren in Deir ez-Zor. So etwas hat er noch nie erlebt. 4 Kinder und ein Mann sollen von den starken Strömungen des Euphrats in den letzten Tagen mitgerissen worden sein. Ertrunken. Mehrere Brücken stürzten ein, bewohnte Inseln im Euphrat wurden überflutet und die Strom- und Trinkwasserversorgung fiel in einigen Dörfern aus. Vor 3 Tagen wurden wir von der türkischen Seite informiert, dass eine beispiellose Wassermenge, eine Flutwelle zu erwarten sei, infolge der Schneeschmelze in der Türkei und einiger Sturzfluten, sagte Haitham al-Bakur dem Nachrichtensender Al Jazeera. Er ist als Generaldirektor für den Euphrat-Staudamm zuständig. Der Euphrat entspringt in der Türkei und fließt durch Syrien und den Irak und dort in den Persischen Golf. Die gewaltigen Wassermengen werden durch mehrere riesige Staudämme in den Ländern geregelt. Die Türkei hatte die syrischen Behörden vor den kommenden Wassermassen gewarnt. Syriens Energieminister sagt, die Warnungen seien zu spät gekommen. Menschen im syrischen Deir ez-Zor bitten die Regierung jetzt um Hilfe. Deir ez-Zor steht heute vor einer echten Katastrophe. Ein Viertel von Deir ez-Zor ist völlig vom Rest der Stadt abgeschnitten. Am Freitag hat der syrische Übergangspräsident Ahmed al-Sharaa der Flutregion einen Besuch abgestattet. Laut einem Fernsehbericht von Al-Hadas steigt die Kritik an der Regierung. Warum wurde nicht schon früher der schon lang vollgelaufene Stausee in Syrien schrittweise abgelassen? Dann hätten die Wassermassen aus der Türkei möglicherweise weniger Schäden angerichtet. Vor 38 Jahren gab es schon einmal ähnlich große Überschwemmungen. Die waren entstanden, weil im Euphrat-Staudamm viel zu viel Wasser war nach starkem Regen. Damals wie heute hatte man die Sorge, der Staudamm könne brechen. Deshalb die Entscheidung, die Überlauftore zu öffnen. Und dann kam die Flut. Wie diese Woche. Die hat auch jetzt viele Binnenflüchtlinge aus Kriegszeiten getroffen. Sie leben noch immer notdürftig in Zelten, wie Umm Warda. Von ihrem Flüchtlingszelt steht nur noch das nackte Gestänge. Das Wasser kam auf uns zu, es stieg und stieg. Ich bin dann zum Haus unserer Nachbarn geflüchtet und habe dort geschlafen. Am frühen Morgen bin ich wieder hierher zurückgekommen. Umm Warda fischt ihr weniges Hab und Gut aus dem Schlamm. Wo sie mit ihren 6 Kindern aktuell Hilfe findet, ist nicht bekannt. Die Hilfsorganisation Roter Halbmond arbeitet nach eigenen Angaben daran, dass es Trinkwasser, Essen und Notfallunterkünfte gibt und dass weiter über die Hochwassergefahr aufgeklärt wird. Denn die hält mindestens dieses Wochenende noch an. Aus dem ARD-Studio Kairo, Magdalena Knöller.
3: Soweit dieser Bericht.
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3: Überschüssigen Strom aus der eigenen Solaranlage über das öffentliche Netz an Menschen aus der Umgebung zu verkaufen, das ist ab heute möglich und gesetzlich neu geregelt. Das sogenannte Energy Sharing ist gemeint. Margarete Holzreiter aus der ARD-Klimaredaktion hat sich in Baden-Württemberg in einer Stadt umgestaut und festgestellt, in der Praxis gibt es aber noch ziemlich viele Hürden.
5: Wer auf dem Dach des Ladenburger Gymnasiums steht, hat einen schönen Blick auf die historische Altstadt. Sieht vor allem viele rote Ziegeldächer. Solaranlagen? Fehlanzeige. Das Flachdach des Gymnasiums dagegen ist bedeckt mit Solarmodulen. Sie gehören der Bürgerinitiative Bipla. Überschüssigen Sonnenstrom hat die Initiative bisher ins Netz eingespeist. Durch die neue Energy-Sharing-Regelung im Energiewirtschaftsgesetz könnte er zukünftig über die öffentlichen Stromleitungen gezielt an Haushalte in der Ladenburger Altstadt verkauft werden.
6: Das Neue am Energy-Sharing ist eben, dass wir den Strom hier produzieren können und in die Altstadt oder zu Mieterinnen und Mietern, die keine eigene Anlage haben, bringen können, ohne eine neue Leitung zu legen.
5: Erklärt Marius Steigerwald von der Bürgerinitiative. Ein Altstadtbewohner, der sofort bereit wäre, diesen Strom auch zu nutzen, ist Bipla-Vorstandsmitglied Jochen Liebrich. Die Wärmepumpe und das E-Auto würden er und seine Frau gerne mit Solarstrom aus Ladenburg versorgen.
7: Unsere Hoffnung war, dass wir 2018 gehört haben, die EU schreibt das sogar vor für ihre Mitgliedsländer, Energy Sharing für Bürger. Gerade für unsere Situation passend. Jetzt ist das Gesetz endlich da, 2026, aber es wird wohl nicht zum 1.6. angeboten.
5: Denn so simpel die Idee hinter Energy Sharing klingt, so schwierig ist die Umsetzung. Der Strom wird nämlich nicht wirklich physisch geteilt. Stattdessen wird im Hintergrund viertelstündlich abgeglichen und verrechnet, wie viel der eine zu viel hat und der andere gleichzeitig verbraucht. Deshalb hatte die Bürgerinitiative schon im Februar Kontakt zum Netzbetreiber NetzeBW aufgenommen mit Fragen wie, welche Geräte müssen wir installieren und welche Gebühren müssen wir einkalkulieren. NetzeBW reagierte darauf eher vage, verwies darauf, dass es noch, Zitat, diverse juristisch klärungsbedürftige Fragestellungen gebe. Dass bei einem neuen Gesetz noch Fragen offen sind, sei nicht ungewöhnlich, aber auch kein Grund, um nicht zu handeln, meint der Jurist Professor Thorsten Müller von der Stiftung Umweltenergierecht.
8: Der Netzbetreiber muss dann individuelle Lösungen entwickeln und kann nicht warten, bis Branchenstandards ausgearbeitet oder gar eine Festlegung der Bundesnetzagentur erlassen worden ist.
5: Dass Netzbetreiber beim Energy Sharing bisher eher bremsen, statt auf Interessierte zuzugehen, ist kein Einzelfall, wie das Bündnis Bürgerenergie bestätigt. Der Grund: für sie bringt die Regelung aufwendige zusätzliche Pflichten. Trotz der Verzögerungen bleibt Jochen Liebrich in Ladenburg zuversichtlich.
7: Wir lassen uns hier nicht verdrießen. Wir haben die Hoffnung, dass es doch mit den großen Netzversorgern klappt in Kürze.
5: In der Zwischenzeit möchte sich die Bürgerinitiative nach alternativen Möglichkeiten umschauen. Denn die Idee, lokal produzierten Strom vor Ort direkt untereinander zu teilen, die wollen sie in Ladenburg nicht mehr aufgeben.
3: Energy Sharing ab heute möglich, das war Margareta Holzreiter.
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3: Der 8-Stunden-Arbeitstag in Deutschland, er ist fest zementiert. Seit dem Jahr 1918 gesetzlich festgeschrieben. Da hat sich also lange nichts bewegt. Aber die Arbeitswelt, die hat sich mittlerweile stark verändert. Nun will die Bundesregierung das Arbeitszeitgesetz anpassen und flexibler machen. Statt einer täglichen Höchstarbeitszeit soll es eine wöchentliche Obergrenze geben. Das finden manche gut, andere kritisieren das. Wie sich unser Arbeitsleben dadurch verändern könnte. Darüber hat mein Kollege Sven Kochale vom Mitteldeutschen Rundfunk mit Guido Zander gesprochen. Er berät Unternehmen bei der Personalplanung und bei Arbeitszeitmodellen und hat darüber auch ein Buch geschrieben. Was hält er von der Debatte über die 8-Stunden-Woche?
9: Ja, leider Gottes sehr polarisiert von beiden Seiten und auch tatsächlich, wenn man das so sagt, ziemlich kompetenzfrei. Also es wird eben immer nur zugespitzt und nur das Beispiel jetzt, die Abschaffung der 10-Stunden-Obergrenze führt dazu, dass wir alle nur noch 73,5 Stunden die Woche arbeiten müssen und so weiter. Und das sind Extremszenarien, die so nie eintreten werden. Die Wahrheit liegt irgendwo dazwischen drin, aber irgendwie wird nur noch sehr polarisiert diskutiert.
10: Bevor wir über die Optionen und die Möglichkeiten ein bisschen reden, ich will nochmal bei der politischen Debatte so ein bisschen bleiben. Die Arbeitsministerin Bärbel Baas von der SPD will jetzt Vorschläge machen. Allerdings widerwillig, und da macht sie auch keinen Hehl draus, das hat sie bei der Rede kürzlich auf dem DGB-Bundeskongress in Berlin sehr deutlich gemacht. Da hören wir noch mal rein.
11: Wenn es nach der SPD und nach mir persönlich geht, fassen wir das Thema Arbeitszeit gar nicht erst an. Aber es steht im Koalitionsvertrag. Und ich verspreche euch, ich werde weiter gegen den Abbau von Arbeitnehmerrechten kämpfen, insbesondere wenn es um die Gesundheit und den Arbeitsschutz von Beschäftigten geht. Darauf könnt ihr euch verlassen.
10: Bundesarbeitsministerin Bärbel Baas, die SPD fühlt sich den Gewerkschaften traditionell besonders verpflichtet. Aber wenn Sie das so hören, was kann da rauskommen?
9: Ja, das wird eigentlich schon tot gemacht, bevor überhaupt was diskutiert wurde, ne? Ich meine, da sind ja zwei Themen, die relevant sind. Das eine ist, dass es definitiv Tätigkeiten, Branchen und so weiter gibt, wo die tägliche Höchstgrenze von 10 Stunden heute sehr, sehr sinnvoll ist, ne? Und das ist eben überwiegend in der Industrie so gegeben. Deshalb ist das ja auch seit 1918 im Zeitalter der industriellen Revolution eingeführt worden. Aber wir haben heute halt an vielen Stellen eine komplett veränderte Arbeitswelt mit anderen Tätigkeiten. Ich sage nur mal Außendienst oder der Messebauer, der vielleicht lieber, bevor er abends im Hotel sitzt, 12, 13 Stunden am Tag arbeitet und dafür dann einen Tag mehr bei seiner Familie ist. Und das wird eben heute alles durch dieses Arbeitszeitgesetz eigentlich unterbunden. Und deshalb bin ich der Meinung, es muss reformiert werden, es muss flexibilisiert werden. Die Dinge, die hier besprochen werden, sind sinnvoll. Und gleichzeitig muss man natürlich auch im Auge behalten, dass bestimmte Arbeitsplätze oder Situationen eben, ja, ne, dass man da vielleicht sowas wie die 10 Stunden beibehält. Und momentan habe ich das Gefühl, dass jede Diskussion eben mit dem Aufbau von Extremszenarien einfach unterbunden wird.
10: Sie reden jetzt von 10 Stunden Arbeitstag. Wir meinen in der Regel 8 Stunden. Da fangen die kleinen Unterschiede schon an. Was genau sind jetzt der Unterschied dort?
9: Genau. Auch das ist in der Diskussion schon wieder völlig falsch, dass der 8-Stunden-Tag abgeschafft wird. Also aktuell ist es so, wir sagen, im Durchschnitt von 6 Monaten muss man auf Basis einer 6-Tage-Woche 48 Stunden im Schnitt gearbeitet haben. Das entspricht bei einer 6-Tage-Woche dann 8 Stunden pro Tag. Es gibt aber die maximale Arbeitszeitgrenze von 10 Stunden pro Tag. Das heißt, ich kann theoretisch, auch Stand heute schon, 60 Stunden arbeiten, also 6 Tage AC-Stunden, solange ich im Durchschnitt von 6 Monaten nicht mehr als 48 Stunden pro Woche arbeite. Und das Einzige, was jetzt eben aktuell diskutiert wird, ist, dass diese 10-Stunden-Grenze aufgehoben wird, dass ich an einzelnen Tagen auch mal 12 Stunden arbeiten kann. Solange ich aber im Durchschnitt, und das soll ja auch bleiben, die 48 Stunden einhalte, wäre das in Ordnung. Und da werden jetzt diese Extremszenarien an die Wand gemalt, wo ich sage, Stand heute sind ja auch 60 Stunden möglich. Ich selber habe in meinem Leben weit über 200 Unternehmen, gerade auch aus der Industrie und in anderen Branchen, aber auch beraten. Ich kenne kein einziges Unternehmen, in dem regelmäßig und oft 60 Stunden gearbeitet werden. Und insofern, wenn jetzt noch nicht mal die 60 Stunden ausgenutzt werden, warum sollten wir dann plötzlich bei 73,5 Stunden landen? Natürlich kann es einzelne Unternehmen geben, die das in irgendeiner Form mal ausnutzen und so weiter. Und wie gesagt, da bin ich ja auch dabei. In der Lösungsfindung kann man dann auch gerne kontrovers diskutieren und sagen, wie kann man einen gewissen Arbeitsschutz dann trotzdem noch aufrechterhalten? Aber per se mit diesen Schreckgespenstern und Angst machen, quasi die Diskussion schon zu ersticken, davon halte ich nicht viel.
10: Das ist das Interview der Woche bei MDR aktuell. Wir reden mit Guido Zander. Er berät Unternehmen bei der Personalplanung und bei Arbeitszeitmodellen. Wo wir die Modelle schon aufrufen, da gibt es ja so viele Ideen. Inzwischen die 4-Tage-Woche, die 60-Stunden-Woche, den 10-Stunden-Tag. Zu DDR-Zeiten gab es auch 12-Stunden-Schichten mit entsprechend langen Erholungszeiten dann im Anschluss. Warum haben Sie das Gefühl, setzt sich da praktisch im Moment nichts durch?
9: Ja, die 4-Tage-Woche wurde ja auch sehr stark gehypt. Und das Problem ist, jedes dieser Modelle hat seine Berechtigung, aber passt eben nicht überall. Und wir neigen dazu, in der Diskussion immer quasi zu sagen, da ist jetzt was toll und das müssen jetzt alle machen. Also zum Beispiel haben viele Handwerksbetriebe die 4-Tage-Woche eingeführt. Allerdings auf der Basis, dass viele Handwerksbetriebe eben am Freitag zum Beispiel in der Regel sowieso schon einen verkürzten Arbeitstag bis 12 oder 14 Uhr hatten. Und die haben dann einfach diese Stunden vom Freitag auf Montag bis Donnerstag umgelegt, haben sich quasi eine Baustellenanfahrt gespart und die Mitarbeitenden haben dann eben ein dreitägiges Wochenende. Wenn ich jetzt aber zum Beispiel einen klassischen Industriebetrieb sehe, der mit 40 Stunden arbeitet und dann eben in einem vollkontinuierlichen System, also an 7 Tage die Woche 24 Stunden arbeitet, da kann ich ja zum Beispiel gar nicht die Schichten verlängern. Ne? Also 3 mal 8 ist 24. Ich kann nicht sagen, ich verteile Arbeitszeit um und damit bin ich automatisch bei einer 4-Tage-Woche bei einer 32-Stunden-Woche. Wenn jetzt die Erwartung ist, dass das bei vollem Lohnausgleich gilt, dann müsste quasi sich die Produktivität um 25% erhöhen, damit quasi der Betrieb ohne Verlust aus der Sache rausgeht. Und das ist eben relativ unwahrscheinlich, dass man das schafft. Also klar, gegebenenfalls senke ich ein bisschen die Krankenkosten. Wenn ich flexibilisiere, kann ich vielleicht auch noch Stunden vermeiden, die Leute da sind, wo ich sie sonst nicht brauche. Aber dass man da 25% hebt, ist eher unwahrscheinlich. Ja, und wenn man zum Beispiel jetzt die ganzen Studien sieht, die in England, auch in Deutschland durchgeführt worden sind, im Ergebnis ist da tatsächlich immer eine 4,5-Tage-Woche rausgekommen. Man hat immer gesagt, die 4-Tage-Woche war das. Im Ergebnis wurden in allen diesen Studien im Durchschnitt 4,5 Tage gearbeitet, weil man dann eben gesehen hat, die 4 Tage können einfach nicht kompensiert werden durch höhere Produktivitätsgewinne. Oder man muss eben bestehende Arbeitszeit umverlagern. Aber dieses Modell, wir arbeiten einen Tag weniger, gleiches Gehalt, hat sich eben in den meisten Branchen als nicht, sage ich mal, durchführbar erwiesen im Sinne von Produktivität und Kosten.
10: Nehmen Sie uns gerne mal mit in Ihre Beratungstätigkeit. Also wie sieht das dann in der Praxis aus? Welches Unternehmen haben Sie da zuletzt zum Beispiel erfolgreich beraten können? Wo haben Sie da einen Kompromiss gefunden?
9: Also wir haben gerade ein ziemlich spektakuläres Projekt abgeschlossen. Das ist ein Unternehmen, das Maschinen herstellt für Automatisierung und die haben ihre Fertigung weitestgehend sehr, sehr stark automatisiert, dass die viele Anlagen haben, die 8 bis 12 Stunden bedienerlos laufen können. Und das bedeutet, dass wir plötzlich in einem vollkontinuierlichen System mit 1,5 Schichten auskommen. Das heißt, wir können uns Nachtschichten sparen, wir können Wochenendschichten komplett reduzieren und haben den Mitarbeitern die Möglichkeit gegeben, die ganz flexibel arbeiten, zum Beispiel nur noch in 4 Tagen Woche bei vollem Lohnausgleich zu arbeiten und über eine App selber zu sehen, wann es für sie passt, in die Firma zu kommen, um zum Beispiel Puffer aufzufüllen oder zu entleeren. Sie haben vorhin mal genannt, dass es in der DDR früher auch schon mehr längere Schichten gab, 12-Stunden-Schichten. Mhm. Und da gibt es eigentlich ein ganz interessantes Beispiel, und zwar der Chemiepark Leuna. Die haben nach wie vor mit dem Bestandsschutz Tarifverträge aus der DDR, die 12-Stunden-Schichten erlauben. Aber nur die Unternehmen, die quasi auch früher schon in der DDR da angesiedelt waren. Und diese 12-Stunden-Schichten, diese Tarifverträge sind den Gewerkschaften tatsächlich heilig. Die werden Teufel tun, die zu kündigen, weil das nämlich bei den Mitarbeitenden, nämlich mit einer 3-Tage-Woche, unglaublich beliebt ist. Und die neuen Unternehmen, die im Chemiepark Leuna angesiedelt sind, die sich an das jetzige Arbeitszeitgesetz halten müssen, die haben tatsächlich insgesamt wesentlich unattraktivere Schichtpläne und verlieren immer wieder Mitarbeitende an die alteingesessenen Betriebe. Und das zeigt eben, dass es auch in der Industrie, sofern es der Arbeitsplatz eben belastungstechnisch hergibt, durchaus eine Option sein kann und auch für die Mitarbeitenden gut sein kann, mal so eine 12-Stunden-Schicht zu prüfen. Und insofern, es geht jetzt schon sehr viel, aber für bestimmte Branchen, ich sag mal Außendienst, Messebau und so weiter und so fort, passt es einfach nicht mehr. Und selbst in der Industrie kann es vereinzelt Punkte geben, wo man sagen kann, da ist es gut, wenn man mal die 10-Stunden-Grenze durchbrechen kann.
3: Der Arbeitszeitexperte Guido Zander war das zur Frage, wie flexibel ist unsere Arbeitszeit? Schulen, Kitas, Freizeitangebote, Ärzteversorgung und vieles andere. Welche Gemeinde oder Stadt ist die am besten versorgte in Deutschland? Das hat kürzlich eine Studie des Deutschen Instituts der deutschen Wirtschaft unter rund 11.000 Gemeinden ermittelt. Das Ergebnis: besonders gut schneiden oft kleinere Städte und Gemeinden ab. Auf Platz 1 Haar bei München. Was läuft denn da besser als anderswo? Miriam Garufo berichtet.
12: Unter schattigen Kastanienbäumen sitzen mitten im Ortskern von Haar einige ältere Herrschaften und spielen Karten. Kein besonderer Tag im Seniorenclub, denn von Wandergruppen bis hin zu Kulturausflügen ist hier jeden Tag was geboten, sagt Ingrid Schmidt aus dem Vorstand des Vereins.
13: Wir sind der aktivste Seniorenclub, den es im ganzen Landkreis gibt.
12: Alle sind sich hier einig. Die Ärzteversorgung und Einkaufsmöglichkeiten sind sehr gut in Haar. Auch für die, die nicht mehr so mobil sind.
13: Gibt es extra einen Fahrdienst, den man beantragen kann? Das wird von der Gemeinde gemacht.
12: Der offizielle Slogan der kleinen Stadt, überraschend vielseitig, passt ganz gut. Denn in allen 5 untersuchten Bereichen, Bildung, Gesundheit, Mobilität, Digitales und Freizeit, ist Haar laut aktueller Studie des Instituts der deutschen Wirtschaft deutschlandweit am besten ausgestattet. Dieses Ergebnis erfüllt den Bürgermeister der Stadt, Andreas Bukowski, naturgemäß mit Stolz.
14: 2 Grundschulen mit dem Gymnasium, wir haben eine Musikschule, haben eine Volkshochschule, Kindergärten, wir haben 2 Hallenbäder, ein Freibad, wir haben ein Theater hier, wir haben ein Kino. Wir haben hier alles.
12: In den letzten 10 Jahren ist Haar um gut 20% gewachsen. Ein Grund, warum Haar 2025 als eine der wenigen Gemeinden in Bayern zur Stadt erhoben wurde. Vor allem als 1905 die psychiatrische Klinik, eine der größten Bayerns, vor Ort gebaut wurde, wuchs Haar rasant. Auch wenn die Klinik nicht immer für ein gutes Image sorgt, wie die Einwohner wissen.
15: Wenn ich gefragt werde, wo aus München ich bin, und dann sage ich Kreis München Haar, dann kriegt man schon so einen Kommentar, da aus der verrückten Anstalt.
12: Solche Kommentare kennt auch der Bürgermeister.
14: Vor 20 Jahren wurde die Klinik noch eher so ein bisschen versteckt. Wir haben die ganz nach vorne gerückt, und zwar ganz bewusst mit Stolz, Klinikstandort zu sein, als wichtiger Bestandteil der überregionalen medizinischen Versorgung im psychologischen Bereich. Insofern ist dieser Makel nicht nur kein Makel mehr, sondern eher ein Vorteil für Haar.
12: Rund um diese Isar-Amper-Klinik entsteht deshalb auch gerade ein neues Wohngebiet. Also nichts Negatives, alles top.
16: Ich würde sagen, wenn es um Drogen und sowas geht, ist Haar jetzt nicht ausgeschlossen.
15: Die Miete ist teuer, generell das Leben ist teuer, aber das hat auch was mit München, glaube ich, zu tun.
12: Mit über 18 Euro Mietpreis pro Quadratmeter gehört Haar, wie alle Gemeinden im Münchner Umkreis, zu den teuersten Kommunen Deutschlands. Ein Punkt, den die Studie des Instituts der deutschen Wirtschaft nicht mitgezählt hat. Zum Glück für Haar. Sonst wäre es vielleicht weiter hinten im Ranking gelandet.
3: Dieser Bericht war von Miriam Garufo.
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3: Und da geht es jetzt um die Autorin und Podcasterin Sophie Passmann. Vielen ist sie bekannt als eine laute Stimme ihrer Generation. Ihre Themen sind Feminismus und Popkultur. Auf Instagram hat sie derzeit mehr als 400.000 Follower. Ihre Bücher Alte weiße Männer und Pick-me-Girls waren Bestseller in ihrem neuesten Buch. Wie kann sie nur, beschäftigt sich die 32-Jährige sozusagen mit sich selbst, mit der Lage als Frau im Netz dauerpräsent zu sein und ständig bewertet zu werden. Sina Weinhold, unsere Autorin, hat sich für die Hörbuchvariante entschieden, gelesen von der Autorin selbst.
17: Im Internet zu sein ist aber auch aufregend, weil man nie weiß, was als nächstes passiert. Es ist aufregend, weil man ständig Neues entdeckt, ständig eine vermeintlich bessere Version von Frau sieht, die Fragen aufwirft. Zum Beispiel danach, was man an sich selbst optimieren könnte.
18: Sophie Passmann hat sich mitreißen lassen, lässt sich mitreißen von all den Möglichkeiten, die das Netz bietet. Wie kann sie nur, um mit dem Titel ihres Buches zu antworten? Sophie Passmanns Ausführungen über die toxische Beziehung, die sie als Frau in der Öffentlichkeit mit den sozialen Medien führt, sind vollkommen absurd, aber nachvollziehbar.
17: Ist es moralisch vertretbar, sich die Lippen aufspritzen zu lassen? Ändert sich das, wenn ich die Mutter einer Tochter werde? Oder, noch schlimmer, die eines Sohns? Und ist es okay, wenn man den Körper von vor der Geburt vermisst, trotz der Tatsache, dass man genau weiß, was er geleistet hat? Kann ich irgendwo klare Grenzen ziehen oder ist es eine ständige Gratwanderung? Wenn ich Shaping-Unterwäsche ablehne, muss ich dann auch aufhören, meine Strumpfhosen absichtlich immer eine Nummer zu klein zu kaufen, damit sie meinen Bauch platt drücken? Ist Make-up, das Männern gefällt, automatisch ein schlechtes Zeichen?
18: Was, wenn ich meine Nase schon hasse, seit ich ein Kind bin? Ist eine Operation dann in Ordnung? Ist es vertretbar, mich wohler zu fühlen, seit ich schlanker bin? Ist es vertretbar, gleichzeitig jeden Mann zu verachten, der mich besser behandelt, seit ich schlanker bin? Ganz ehrlich, Sophie Passmanns akustischem Gedankenstrom aufmerksam zuzuhören, ist eine Herausforderung. Die vielen popkulturellen Verweise, die Gedankensprünge der Autorin und ihr sehr assoziativer Schreibstil, alles hängt irgendwie mit allem zusammen. Das ist anstrengend. Gleichzeitig trifft Sophie Passmann damit aber den Sound sozialer Medien wie Instagram oder TikTok erstaunlich gut.
17: Vielleicht habe ich etwas übertrieben und Bob Dylan hat den Literaturnobelpreis doch etwas mehr verdient als Taylor Swift. Was aber unbestritten ist, niemand hat Songtexte geschrieben, die häufiger, genauer und umfassender analysiert wurden als die von Taylor Swift. Sie hat aus Textanalysen eine Art Exit-Game gemacht und Millionen von Menschen auf der ganzen Welt dazu gebracht, sich auf teilweise akademischem Niveau mit Poetik auseinanderzusetzen. Hochgradig seltsam. Irre uncool. Die beste Sache aller Zeiten.
18: Sophie Passmann ist keine besonders gute Sprecherin. Dass die Autorin das Hörbuch selbst liest, verleiht dem Text allerdings seine eigentliche Dynamik. Ein deutlicher Mehrwert gegenüber dem Buch. Man hört weniger einer klassischen Lesung zu, als vielmehr einem langen inneren Monolog. Es ist ein Erfahrungsbericht einer Frau, die in der Öffentlichkeit steht. Irgendwo zwischen Selbstinszenierung und Selbstbestimmung. Und ganz zum Schluss, gerade als man dachte, die wahre Sophie Passmann sei auch nur ein Mensch und keine Autorin, die sich bewusst der medialen Öffentlichkeit aussetzt und sie aushält, um deren Mechanismen in ihren Werken sezieren zu können, da dreht die hellwache Autorin den Spieß wieder um. Wie kann sie nur?
17: Es ist albern und überflüssig, aber es ist ein Reflex, den das Internet, in dem ich mich jeden Tag befinde, nur weiter trainiert hat. Nur das zu zeigen, was andere von mir sehen wollen. Ich kann jede Version sein, die ihr von mir sehen wollt.

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Gleich nach den Nachrichten geht's hier noch eine Stunde weiter. Wir blicken noch einmal zurück auf den FDP-Parteitag und wir berichten über die Sicherheitskonferenz der Ukraine in Odessa. Bis gleich.

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1: Um 5 Uhr mit Olaf Knapp. Hamburg hat sich erneut aus dem Rennen um eine deutsche Olympiabewerbung verabschiedet. Die Menschen in der Hansestadt sprachen sich in einem Referendum klar gegen eine Kandidatur aus. Aus Hamburg Oliver Wuttke.
2: Das Nein zu einer Hamburger Olympiabewerbung fiel deutlicher aus als von vielen erwartet. Rund 55% sprachen sich gegen Spiele in der Stadt aus, mehr als beim Olympiareferendum 2015. Nur 45% unterstützten das Projekt. Das Ergebnis sei für den Senat bindend, sagte der erste Bürgermeister Peter Tschentscher. Er habe dem DOSB und dem deutschen IOC-Vertreter die Absage der Hamburger Bewerbung bereits mitgeteilt. Ende September kann der DOSB nun zwischen Berlin, München und der Rhein-Ruhr-Region als deutschem Austragungsort entscheiden.
1: Schleswig-Holsteins Ministerpräsident Günther fordert die schwarz-rote Koalition auf, bei anstehenden Reformen an einem Strang zu ziehen. Im ARD-Bericht aus Berlin erinnerte der CDU-Politiker alle Beteiligten an ihre Verantwortung. Unzufrieden zeigte sich Günther mit den schlechten Umfragewerten der Bundesregierung. Die würden erst wieder steigen, wenn die Regierung Dinge vernünftig voranbringe. Das sei nicht die alleinige Aufgabe von Kanzler Merz. Jüngste Spekulationen um einen Austausch des Bundeskanzlers wies Günther als absurd zurück. Mehr als 250 türkische Schriftsteller protestieren gegen die Absetzung des Chefs der türkischen Oppositionspartei CHP. Özel. In einer Erklärung verurteilen sie das richterliche Vorgehen gegen Özel und sprechen von undemokratischen Praktiken. Vor rund anderthalb Wochen hatte ein Gericht die Wahl der CHP-Parteispitze von 2023 für ungültig erklärt und Özel abgesetzt. Wenige Tage später stürmte die Polizei dann den Sitz der oppositionellen CHP. Die deutsche Fußballnationalmannschaft hat im vorletzten WM-Test gegen Finnland einen souveränen 4:0-Sieg gefeiert. Aus Mainz Philipp Hofmeister.
3: Angeführt vom spielfreudigen Startelf-Debütanten Lennart Karl zeigte die DFB-Auswahl nach etwas Anlaufschwierigkeiten vor allem im zweiten Durchgang ansprechenden Kombinationsfußball, auch wenn die letzte Überzeugung und die ultimative Kreativität in den Offensivaktionen ab und an fehlte. Zweimal Dennis Undaf, Jamal Musiala und Florian Wirtz schossen den auch in der Höhe verdienten Sieg gegen harm und hilflose Finnen heraus. Doppelpacker Undaf musste Mitte der zweiten Hälfte angeschlagen ausgewechselt werden, gab aber nach Abpfiff schnell Entwarnung.
1: Das waren die Nachrichten. Das Wetter in Deutschland. Am Tage ein Wechsel aus Sonne und Wolken, teilweise länger wolkig und vereinzelt Schauer. Im Südosten auch Gewitter, 19 bis 26 Grad. Dienstag schauerartige, teils gewittrige Regenfälle, im Osten heiter, 20 bis 27 Grad. Es ist 5.03 Uhr.
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4: Mit einer Meldung, die A2 Hannover Richtung Dortmund ist zwischen Lauenau und Rehren wegen eines brennenden LKW gesperrt. Die Umleitung führt über die B442 und unter anderem über Apellern und Altenhagen nach Rehren. Das war's vom Verkehr. Ihnen eine gute und freie Fahrt.
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4: Vom Norddeutschen Rundfunk in Hamburg mit Detlef Karg im Studio. Guten Morgen. Ein entschlossener Neustart, ein kraftvolles Signal des Aufbruchs, das hatte sich die FDP zunächst von ihrem Bundesparteitag an diesem Wochenende in Berlin erhofft. Es kam dann ein wenig anders. Wolfgang Kubicki musste sich bei der Vorsitzendenwahl überraschend einer Kampfabstimmung gegen die Europapolitikerin Strack-Zimmermann stellen. Bereits dieser Schritt, der offenbar kurzfristig vorbereitet worden war, wenn man auf die recht lange und keinesfalls spontane Rede von Strack-Zimmermann blickt, sorgte für Kritik auf dem Parteitag. Dann setzte sich Kubicki, wir wissen es, mit knapp 60% der Stimmen durch. Die einen sehen in dem Ganzen ein positives, innerdemokratisches Signal. Andere bewerten den Neustart eher als schlecht. Offenbart er doch zwei Lager in der FDP, die ja ohnehin in der Krise ist. Unser Korrespondent Philipp Eckstein war an dem Wochenende mit dabei.
5: Über eines kann sich die FDP nicht beschweren: mangelndes Interesse. 1500 angemeldete Gäste, 175 Medienvertreter, die beobachten, was die 662 Delegierten tun. Die Halle ist voll, Fotografen, Kameras und das bei einer Partei, die nicht mehr im Bundestag vertreten ist.
6: Ich schaue in diesen Saal und frage mich, wofür wollen wir Freie Demokraten eigentlich in Zukunft stehen?
5: Carina Konrad saß mal für die FDP im Bundestag. Und bei der Aussprache macht sie deutlich, sie hält überhaupt nichts von einer Öffnung nach rechts. So auch ihr Parteikollege Konstantin Kuhle.
7: Natürlich sind unter den Leuten, die uns gerade den Rücken kehren, auch viele Leute, die maximal irritiert sind über die Lockerungsübungen zur AfD. Maximal irritiert.
5: Stein des Anstoßes, Aussagen zur Brandmauer, unter anderem von Wolfgang Kubicki. Im Saal ist spürbar, die Delegierten treibt das um, Spannung liegt in der Luft. Hans-Ulrich Rülke aus Baden-Württemberg warnt zwar noch, er glaube nicht,
8: dass am heutigen Tag eine Entscheidungsschlacht stattfinden sollte.
5: Doch genau dazu kommt es. Kubicki, der sich seiner Sache sicher war, hat plötzlich mit Marie-Agnes Strack-Zimmermann eine Gegenkandidatin.
9: Ich stehe hier nicht, um jemanden anzugreifen, sondern weil mir unsere Partei wichtig ist.
5: Einige Delegierte sind begeistert. Lauter Applaus, aber auch Buhrufe. Gelebte Demokratie, offene Debatten, Streit, eine Lesart. Aber auch Empörung und Zorn über eine Aktion, die für fast alle völlig überraschend kam. Auch für Kubicki.
10: Ich nehme die Wahl an und ich spüre die Bürde der Erwartungen,
5: sagt Kubicki, nachdem er mit 59% zum Vorsitzenden gewählt wird. Seine Konkurrentin Strack-Zimmermann erhält 39% und kurz sieht es so aus, als habe es den Richtungsstreit gegeben, den sich viele in der Partei gewünscht haben. Und jetzt der Blick voraus. Pustekuchen. Auch Martin Hagen, den sich Kubicki zum Generalsekretär gewünscht hat, erhält bei der Wahl nur schwache, knappe 59%. Und für alle ist sichtbar, die FDP ringt mit sich selbst und ihrem Kurs.
11: Er hat meine volle Unterstützung, wenn die Richtung stimmt,
5: sagt Strack-Zimmermann über Kubicki dem ARD-Hauptstadtstudio.
11: Es geht um eine Haltung. Und wer auch nur einen Hauch kokettiert mit der AfD, nennen sie es Brandmauer, nennen sie es Tralala oder Gartenhecke, wer nur ein Hauch mit dieser Partei kokettiert, wird mich auf der Zinne haben.
5: Wenig versöhnlich klingt auch der Wahlsieger Kubicki. Auf die Frage, wie er die FDPler, die für Strack-Zimmermann gestimmt haben, mehr für sich gewinnen wolle, sagt er der ARD.
12: Gar nicht, weil meine Aufgabe nicht darin besteht, irgendjemanden zu gewinnen, sondern dazu beizutragen, dass die Freien Demokraten von den Wählerinnen und Wählern wieder ernst genommen werden. Es ist völlig egal, wie wir uns nach innen selbst empfinden.
5: Am Ende des Parteitags steht die Frage im Raum, wie geht es jetzt weiter?
13: Ich bin nachdenklich, was die Folgen des gestrigen Tages sind,
5: sagt Jens Teutrine, früher mal Vorsitzender der Jungen Liberalen.
13: Es darf keine FDP geben mit 60% Kubicki und 40% Marie-Agnes Strack-Zimmermann. Das wäre ein Fehler.
5: Wie sich die FDP nach diesem Parteitag wieder zusammenrauft, das werden die nächsten Monate zeigen. Der erste echte Test steht im September an. Dann wird in Sachsen-Anhalt, Mecklenburg-Vorpommern und Berlin gewählt.
4: Philipp Eckstein blickte zurück auf den FDP-Parteitag. Ja, Wolfgang Kubicki und Marie-Agnes Strack-Zimmermann, sie galten bereits vor dem Parteitag in gewisser Weise als Kontrahenten. Bereitschaft zur Aussöhnung zeigten sie auch nach dem Parteitag nicht. Das Duell ging in der Presse unter anderem in der Bild-Zeitung weiter. Mein Kollege Markus Preis hat im ARD-Bericht aus Berlin mit Wolfgang Kubicki gesprochen und ihn zunächst gefragt, ob er sich von seiner Kontrahentin etwa bedroht fühle.
14: Erstens kann man mich nicht bedrohen und zweitens weiß ich gar nicht, was Marie-Agnes will. Wir arbeiten seit 13 Jahren zusammen und meine Position zu dieser Frage entspricht exakt ihrer Position oder der Position des gesamten Präsidiums. Es wird weder eine Zusammenarbeit noch Gespräche unsererseits mit der AfD geben, warum auch. Aber klar ist auch, dass wir unsere Haltung in der Politik, die Frage, ob wir Anträge im Parlament einbringen, in den Landtagen einbringen, wir nicht davon abhängig machen, ob die AfD möglicherweise zustimmen könnte oder auch nicht, oder die Linken oder wer auch immer. Wer aufhört, seine Position zu markieren aus lauter Angst, die AfD könnte zustimmen, der kann auch zu Hause bleiben.
15: Aber auch Sie lassen keinen Versöhnungswillen, würde ich mal sagen, erkennen. Sie haben heute noch mal gesagt, dass Marie-Agnes Strack-Zimmermann weiß jetzt, wo der Hammer hängt nach diesem Ergebnis. Spalten da zwei alte Schlachthäuser, um Sie zu zitieren, die FDP?
14: Das glaube ich nicht. Ich bin gewählter Bundesvorsitzender der Freien Demokratischen Partei, der gesamten Freien Demokratischen Partei, auch der von Marie-Agnes Strack-Zimmermann. Und man sollte so eine Kandidatur wechselseitig auch nicht überbewerten. In demokratischen Parteien ist es gelegentlich üblich. Dann sucht man sich Themenfelder, in denen man das begründen kann. Aber nach einer Schlacht ist die Schlacht vorbei und dann konzentriert man sich darauf, auch gemeinsam erfolgreich zu sein.
15: Also für Sie ist es jetzt durch?
14: Ja, die Sache ist entschieden. Also wer auch immer eine Entscheidung in der FDP haben wollte, hat sie bekommen. 60% der Mitglieder haben sich entschieden, Wolfgang Kubicki zu wählen und damit die Richtung der Partei vorgegeben.
15: Schauen wir mal auf die Inhalte. Da haben wir heute gehört, Subventionsabbau, einfacheres, gerechteres Steuersystem, niedrigere Steuern, Subventionsabbau. Ist das nicht das Programm, mit dem Christian Lindner 4,3% bei der Bundestagswahl bekommen hat? Oder was ist neu in dieser FDP?
14: Ja, möglicherweise ist es die Tatsache, dass wir das nicht haben umsetzen können in einer Koalition mit Bündnis 90 Die Grünen und SPD. Denn eins ist klar, wir haben momentan im Subventionsbericht ausgewiesen 117 Milliarden Euro Subventionen. Das ist 6-mal so viel als noch vor 10 Jahren. Und müssen uns die Frage stellen, hat das den Wohlstand gemehrt und hat uns das vorangebracht oder vielleicht sogar behindert?
15: Aber nochmal die Frage, was ist denn neu? Weil das Programm stand nach der Ampel zur Wahl und hat dazu geführt, dass Sie aus dem Bundestag rausgeflogen sind.
14: Ja, das zentrale Thema bei der Wahl war bedauerlicherweise nicht die wirtschaftliche Entwicklung, sondern die Frage der Migrationspolitik, die Frage der Zustimmbegrenzung, die Frage rechts gegen links. Aber wir brauchen eine andere Priorisierung. Wir müssen uns doch fragen, auch die Leute, die in Berlin unterwegs sind, was die Menschen wirklich umtreibt. Und momentan treibt sie prioritär um, dass sie Wohlstandsverluste erleiden oder vor sich sehen und dass es kein Mittel momentan gibt, was sie erkennen können, dass die Parteien auf den Weg bringen, um die Wirtschaft wieder in Schwung zu bringen.
15: Apropos Wohlstandsverluste, die FDP hat immer gesagt, zum Thema Klimaschutz braucht es einen Marktmechanismus mit dem CO2-Preis. Jetzt haben wir hohe Energiepreise. Es wird schon ins Spiel gebracht, den CO2-Preis auszusetzen. Bleibt die FDP dabei? Jeder kann sich Heizungen aussuchen, wie er will und Autos. Aber der CO2-Preis, der bleibt als marktwirtschaftliches Instrument.
14: Ja, jetzt müssen wir uns überlegen, was Sie unter CO2-Preis verstehen. Wenn Sie den Emissionshandel meinen, den europäischen Emissionshandel, ist das das einzige wirksame Instrument, weil Sie auf die Art und Weise über Preisindikatoren dazu beitragen können, dass CO2-Emissionen eingespart werden. Und man kann die Zertifikate auch handeln. Das bedeutet, die Unternehmen.
15: Aber sie müssen sich ja verknappen.
14: Ja, ich muss das nicht, aber es wäre sinnvoll, dass der Staat gelegentlich sich verknappt. Aber noch einmal, die Überlegung ist, und die ist richtig. Wir arbeiten in Deutschland mit Auflagen, mit Verboten. Wir arbeiten mit einer besonderen Steuer. Und diese ganzen Instrumente führen dazu, dass die Preise explodieren. Wenn wir uns auf den Zertifikatehandel konzentrieren, dann haben wir einen marktwirtschaftlichen Mechanismus, der dazu führt, dass wir weniger CO2 bekommen und die Menschen sich daran anpassen können. Und zwar nicht sprunghaft, sondern langsam und kontinuierlich.
4: Erste Positionen waren das von Wolfgang Kubicki im Gespräch mit meinem Kollegen in den Verzeihung, im Bericht aus Berlin, so muss es richtig heißen, mit Markus Preis.
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4: Die Liberalen versuchen also ein Comeback. Der Kommentar zum FDP-Bundesparteitag von unserer Korrespondentin Lissi Kaufmann.
16: Wer hätte das für möglich gehalten? Und wer hat sowas überhaupt schon mal erlebt in der FDP? Eine überraschende Kampfabstimmung um den Vorsitz der Partei, ein offen ausgetragener Richtungsstreit und ein denkbar knappes Ergebnis für den neuen FDP-Chef Wolfgang Kubicki. Die totgesagte FDP hat gezeigt, sie atmet Kampfgeist. Doch dass sie überlebt, ist längst nicht ausgemacht. Kubicki muss jetzt eine doppelte Herausforderung meistern. Er muss weiterhin das tun, was er besonders gut kann, nach außen hin auffallen, damit die FDP nicht in der Bedeutungslosigkeit versinkt. Und gleichzeitig muss er das tun, was er selbst bisher noch gar nicht für nötig hält, nämlich die Partei wieder zu einen, dafür zu sorgen, dass der sichtbar gewordene interne Richtungsstreit die FDP nicht zerreißt. Es ist eine paradoxe Herausforderung. Kubicki ist bislang mit genau jenen Thesen aufgefallen, die in der FDP zu einem Richtungsstreit geführt haben. Es geht um die Brandmauer zur AfD, von der Kubicki und sein Generalsekretär Martin Hagen nichts halten. Viele in der Partei fürchten einen Rechtsruck. Kubicki muss jetzt Zweifel aus dem Weg räumen und zeigen, wofür er, wofür die FDP inhaltlich steht. Darin liegt eine große Chance. Kubicki sieht sich selbst als Kämpfer für Meinungsfreiheit, gegen staatliche Einmischung und Bevormundung. Ja, er sieht sich sogar als einen Sozialliberalen. Elemente, mit denen die Partei in den vergangenen Jahren nicht mehr aufgefallen ist und die einige potenzielle Wähler vermisst haben. Es sind auch Themen, die einige der internen Kritiker gerne stärker betonen möchten. Wenn Kubicki es klug anstellt, besteht die Chance, damit nach innen zu einen und nach außen zu wirken. Und eine Chance, doch noch mal die 5%-Hürde zu knacken.
4: Comeback der FDP, ja oder nein, das war ein Kommentar von Lissi Kaufmann.

0: Und kurz der Blick auf die Uhr. Es ist 5.15 Uhr, Viertel nach 5. Guten Morgen.
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0: Die Internationale Atomenergiebehörde IAEA hat besorgt auf einen möglichen Drohneneinschlag in einem Maschinengebäude des russisch besetzten Atomkraftwerks Saporischschja im Südosten der Ukraine reagiert. Russland lastete den Vorfall dem ukrainischen Militär an. Die ukrainische Armee wies das zurück. Aber die Vorwürfe lassen sich gegenseitig wie so oft nicht überprüfen. Das AKW in der Südostukraine ist das größte Atomkraftwerk in Europa. Jürgen Buch berichtet.
2: Experten der Internationalen Atomenergiebehörde IAEA haben das Gelände des von Russland besetzten Atomkraftwerks untersucht. Dabei haben sie Schäden in der Außenwand eines Gebäudes festgestellt. Das betroffene Turbinengebäude befindet sich direkt neben einem der 6 Reaktoren. Zu der Frage, wodurch die Schäden entstanden sind und wer dafür verantwortlich sein könnte, erklärte die Organisation nichts. IAEA-Chef Grossi sprach von einem schwerwiegenden Vorfall, der Grundprinzipien der nuklearen Sicherheit gefährde. Er sagte, es dürfe keine derartigen Angriffe geben, ein Atomunfall müsse verhindert werden. Die russische Seite hatte erklärt, die ukrainischen Streitkräfte hätten Angriffe auf das Kernkraftwerk Saporischschja durchgeführt. Laut der von Moskau eingesetzten Leitung des Kraftwerks seien auch mehrere Fahrzeuge beschädigt worden. Es sei aber niemand verletzt worden. Der Generaldirektor des russischen Konzerns Rosatom hat erklärt, eine ukrainische Kampfdrohne habe das Gebäude der Turbinenhalle eines Kraftwerksblocks getroffen. Sie sei glasfasergesteuert gewesen und gezielt auf das Kraftwerk gelenkt worden. Die ukrainische Seite hat die Anschuldigungen zurückgewiesen. Die ukrainische Armee erklärte, es habe in der fraglichen Zeit keine Kampfhandlungen in diesem Frontabschnitt gegeben. Außerdem hätten die ukrainischen Streitkräfte keine glasfasergesteuerten Drohnen, die so weite Distanzen überwinden könnten. Das ukrainische Außenministerium bezeichnete die Vorwürfe als absurd. Es sei unverständlich, warum die Ukraine ihr eigenes Kernkraftwerk angreifen sollte, das sich auf ukrainischem Territorium befinde und das sie wieder unter ihre souveräne Kontrolle bringen wolle.
0: Jürgen Buch informierte und wir bleiben beim Thema Ukraine und der Krieg. Dieser Krieg Russlands gegen die Ukraine ist ja nun mittlerweile im 5. Jahr angelangt. Die Ukraine wehrt sich in vielen Bereichen erfolgreich, nicht zuletzt durch eine innovative Drohnenstrategie seit Beginn der Kampfhandlungen. Das Land ist selbstbewusst und exportiert sein Know-how. Auch für westliche Unternehmen ist dieser Krieg natürlich ein Testfeld. Mittlerweile gibt es darum auch eine eigene Sicherheitskonferenz, die zum 3. Mal in Odessa stattfindet. Thema in diesem Jahr: die geopolitische Lage rund ums Schwarze Meer, wo Russland weiterhin natürlich versucht, eine dominante Rolle zu spielen. Experten warnen dahingehend schon länger vor Sicherheitsrisiken auch für die NATO und Europa. Mehr dazu von Peter Sawicki.
3: Ein Ballettensemble führt eine Choreografie auf. Das Publikum im Hauptsaal des neobarocken Opernhauses von Odessa ist begeistert. Mit Kultur beginnt im Süden der Ukraine die diesjährige Schwarzmeer-Sicherheitskonferenz, das Black Sea Security Forum. Zum 3. Mal seit Beginn der russischen Großinvasion. Der aus Odessa stammende Abgeordnete Oleksiy Honcharenko, neben der Konrad-Adenauer-Stiftung Co-Organisator, spricht in höchsten Tönen vom Austragungsort. Odessa ist die Hauptstadt der Schwarzmeerregion. Es ist die größte Stadt hier, mit dem größten Hafen der Region und einem der größten Agrarterminals der Welt. Deshalb findet die Konferenz hier statt. Tatsächlich sind sich Experten einig, dass die ukrainische Staatlichkeit ohne den Zugang zum Schwarzen Meer kaum denkbar wäre. Ungeachtet russischer Luftangriffe hat es die Ukraine seit 2022 nach eigenen Angaben geschafft, mehr als 100 Millionen Tonnen Getreide von Odessa aus zu exportieren. Auch deshalb, weil ukrainische Drohnen Moskaus Schwarzmeerflotte geschwächt haben. Eine russische Bodenoffensive auf Odessa droht derzeit nicht. 2 Tage lang diskutieren Akteure aus Politik, Sicherheit Sicherheit und Militär, etwa aus der Ukraine, EU-Ländern und den USA, auch über Aussichten für ein mögliches Kriegsende. Oppositionspolitiker Honcharenko plädiert für einen zügigen Waffenstillstand mit Einfrieren der derzeitigen Front. Es gibt aber auch andere Stimmen. In der ukrainischen Armee sei die Zuversicht momentan groß, Russland weitere Verluste zufügen zu können, ist zu hören. Grund seien immer effektivere ukrainische Drohnen. Ähnlich sieht es der Journalist Oleksandr Chorobiec, der viel über Militärtechnologie berichtet. Dabei rücke der seit 2022 von Russland kontrollierte Teil der Südukraine stärker in den Fokus. Das besetzte Gebiet im Süden wird von ukrainischen Mittelstreckendrohnen beschossen. Dadurch ist die gesamte dortige Logistik Russlands gefährdet. Zudem könnten sich Möglichkeiten für weitere lokale Gegenoffensiven ergeben. Eine solche erfolgreiche kleinere Offensive gab es vor einigen Monaten in der Region Saporischschja. Berichten zufolge attackierte die Ukraine mit Drohnen zudem zuletzt russische Stellungen in der besetzten Stadt Mariupol am Asowschen Meer, einem Nebengewässer des Schwarzen Meeres. Die Küste zwischen Mariupol und der annektierten Halbinsel Krim gilt als strategisch bedeutsam für die russische Armee. Nicht alle in Odessa glauben, dass die Ukraine momentan in der Lage sei, Moskaus Logistik dort großflächig zu zerstören. Dennoch lautet der Tenor, dass die allgemeine Dynamik an der Front auf Seiten Kiew sei. So sagt auch der online zugeschaltete Ex-Ukraine-Beauftragte von US-Präsident Trump, Keith Kellogg. Bleibt standhaft. Es war ein furchtbarer Winter, aber jetzt seid ihr in einer besseren Position. Kämpft weiter und lasst euch nicht auf ein schlechtes Friedensabkommen ein. Die Aussage ist umso bemerkenswerter, da die USA die Ukraine zuvor zu einseitigen Gebietsabtretungen gegenüber Russland drängen wollten. Nicht nur der Ukraine-Experte Wilfried Jilge sieht aber noch einen weiten Weg zu einem Kriegsende. Er warnt zudem vor langfristigen Bedrohungen von Seiten Russlands, auch für die NATO, speziell vom besetzten Süden der Ukraine aus.
4: Russland sieht das Asowsche Meer bereits als sein eigenes Meer und das kann man absolut nicht anerkennen. Abgesehen davon ist diese Region eine Absicherungsregion für die Krim geworden. Russland entwickelt eine sogenannte Azov-Flottille mit weiteren Korvetten, die mit weitreichenden Raketen ausgerüstet sind und zusätzlich zur Krim für uns auch ein Drohpotenzial darstellen.
0: Ein Bericht war das von der Sicherheitskonferenz in Odessa. Ich wollte schon sagen Odessa, Sicherheitskonferenz wie bei München. Aber das geht natürlich nicht. Das war Peter Sawicki mit seinem Beitrag. Foodtrucks servieren Pokéballs, Supermärkte führen vegane Produkte. Wie sieht es aber bei den Freibad-Kiosken aus? Vielleicht für manche eine wichtige Frage zu Beginn der Saison. Gibt es dort auch neue Essenstrends oder eher die seit Jahrzehnten beliebten Dauerbrenner? Ich sage nur einmal Pommes und Currywurst, für die alle Schlange stehen. Unsere Autorin Lea Nischelwitzer hat sich im Schürenbad in München umgehört und ist dafür auch selber hinter den Tresen gegangen.
5: Pommes rot-weiß, die klassische Erinnerung an Kindheitstage im Freibad. Erst dick mit Sonnencreme eingecremt ins kalte Wasser springen, eine Runde rutschen und dann wird's Zeit für den Besuch im Freibad-Kiosk. Marc Trautmann arbeitet seit 2 Jahren im Freibad-Kiosk. So wie in seiner Kindheit ist der Kiosk im Münchner Schürenbad nicht mehr.
6: Früher gab es eigentlich nur so eine Papiertüte mit Pommes und ein Eis. Insofern hat sich das schon ganz schön verändert. Das ist ja hier fast schon ein richtiger gastronomischer Betrieb.
5: Also alles anders im Vergleich zu früher? Bei den aktuellen Foodtrends dominieren Pokeballs, Matcha Latte und Mochi Eis, also japanische Eiskugeln mit Reismehlummantelung. Der Freibad-Kiosk im Süden Münchens greift das auf seine eigene Weise auf.
6: Wir haben eine Couscous-Bowl hier, die auch sehr, sehr beliebt ist. Die haben wir vegan und mit Feta-Käse. Jetzt haben wir Tomaten-Mozzarella-Caprese-Salat haben wir neu im Angebot. Wir haben mediterranen Nudelsalat und wir haben diese Paninos, die haben wir auch als vegane Variante mit Hummus und gegrillter Paprika.
5: Die Veränderungen fallen auch den Freibad-Besuchern auf.
7: Es ist halt insgesamt ein bisschen mehr geworden, aber es gibt andere Süßigkeiten.
8: Der Kaffee ist besser geworden. Also da ist eine Siebträger drin, habe ich gesehen, und Dinsler-Kaffee, ich glaube, das gab es früher nicht.
9: Es gibt, glaube ich, jetzt viel mehr vegetarische und vegane Sachen. Aber ich glaube, für die Kinder ist das irrelevant, weil die Kinder essen ja am liebsten Pommes und Bratwurst.
5: Nur gegen einen Trend wehrt sich Alessia Träger, die ebenfalls im Kiosk arbeitet. Matcha Latte.
10: Ich bin gar kein Fan von Matcha Latte, aber wenn alle der Meinung sind, dass wir unbedingt Matcha Latte anbieten sollten, dann bieten wir den natürlich an, wenn das irgendwie möglich ist.
5: Doch was ist denn nun der Freibad-Verkaufsschlager des Sommers? Da gibt es für die meisten Besucher im Schürenbad nur zwei Optionen.
11: Ein Eis oder eine Pommes?
12: Pommes rot-weiß.
13: Wenn, dann Pommes oder Eis?
14: Slush-Eis.
7: Natürlich Pommes, weil Schwimmbadpommes immer die besten sind.
5: Kioskmitarbeiterin Alessia Träger erklärt sich das so.
10: Das ist wie so eine Konditionierung, die bei uns als Kind schon stattgefunden hat. Dass wenn du ins Freibad gehst, dann hast du die Erlaubnis, Pommes essen zu dürfen mit Ketchup und Mayo und der ein oder andere auch mit Senf.
5: Da kann jeder Foodtrend einpacken, denn der Trend unter dem Freibadessen bleibt der Klassiker. Eis und Pommes rot-weiß.
0: Über Pommes rot-weiß im Freibad war das die Reportage von Lea Nischelwitzer.
1: Sport.
15: Mit Moritz Kasserlet und gleich mit dem gescheiterten Olympia-Referendum in Hamburg, vorher aber natürlich mit der Fußballnationalmannschaft. Die hat ihr letztes Testspiel vor der Abreise zur WM in Nordamerika gewonnen. In Mainz mit 4:0 gegen Finnland. Stefanie Bartschek war dabei.
16: Rhythmus und Selbstverständnis für die Weltmeisterschaft, für die anstehende, wollten sie sich holen gegen Finnland, hat die deutsche Mannschaft auch genauso umgesetzt. Mit 4 zu

0: Spielen und Paralympics bewerben. Die Mehrheit der Bürgerinnen und Bürger hat beim Referendum dagegen gestimmt und das, obwohl eine große Kampagne für ein Ja geworben hatte. Beachvolleyball-Olympiasiegerin Laura Ludwig war eines der Gesichter dieser Kampagne.
1: Ja, Ratlosigkeit, das ja, verwundert mich auch. Ich bin hier extrem positiv eigentlich hergefahren und es ist so ein bisschen verwunderlich eigentlich, wie es im Sport halt auch so war. Niederlagen müssen wir akzeptieren. Die Olympischen Spiele vor der Haustür, das ist schon was Besonderes, gerade für die Kinder und Jugend. Also wenn ich alleine meine Söhne denke, die das dann miterlebt hätten, entweder als Zuschauer oder vielleicht auch selber, die heutige Generation, was die Kinder angeht, die Sportlerinnen und Sportler, die hätten dabei sein können, hatten Hoffnung und jetzt wurde es leider denen genommen und das ist natürlich traurig, gerade in dem Moment.
0: Hamburg ist also aus dem Rennen, bleiben noch München, Berlin und die Rhein-Ruhr-Region. Und mit welcher Stadt der Deutsche Olympische Sportbund offiziell ins Rennen gehen wird, entscheidet er Ende September. Überraschung im Handball, die MT Melsungen hat die European League gewonnen, also nach der Champions League den zweiten wichtigen Europapokalwettbewerb. Aus Hamburg berichtet Thomas Kohs.
2: Die Handballer der MT Melsungen schaffen die Überraschung und holen den ersten Titel der Clubgeschichte. Im European League-Finale von Hamburg besiegten die Nordhessen in einem engen Endspiel den THW Kiel mit 24:23. Linksaußen David Mandic erzielte das entscheidende Siegtor. Am Ende konnten sich die Melsunger auch bei ihrem Schlussmann Simic bedanken, der auf 11 Paraden kam. Es war vor den 12.000 Zuschauern ein sehr hart und intensiv geführtes Spiel mit insgesamt 8 Zeitstrafen. Für den THW Kiel ist es damit eine Saison ohne Titel. Die Melsunger bekommen neben dem Pokal noch die Siegprämie von 100.000 Euro und dürfen zusätzlich in der kommenden Saison sehr wahrscheinlich nach diesem Triumph in der Champions League starten.
0: Im Frauenhandball gibt es übrigens auch eine Premiere. Die HSG Blomberg-Lippe ist zum ersten Mal deutscher Meister. Tennisprofi Alexander Zverev steht im Viertelfinale der French Open. Der Hamburger hat den Niederländer De Jong glatt in 3 Sätzen besiegt, nach Schwierigkeiten im ersten Satz.
3: Das ist in Ordnung, also solche Dinge, wir sind beim Grand Slam, wir spielen Best of 5. Da wird nicht jeder Satz glatt ausgehen. Also da wird man irgendwo Situationen haben, wo man Probleme hat und die muss man halt gut lösen.
0: Ja, und in der Runde der letzten 8 spielt Zverev nun gegen den spanischen Teenager Rafael Jodar. Er darf weiter träumen von seinem ersten Grand-Slam-Sieg. Finnland ist Eishockey-Weltmeister. Im Finale von Zürich haben die Finnen gegen Gastgeber Schweiz in Overtime gewonnen. Bronze gegen sensationell an Norwegen, das Rekordweltmeister Kanada im kleinen Finale besiegt hatte. Großer Erfolg für Leichtathlet Frederik Ruppert. Der Tübinger ist der erste Europäer, der über die 3000 Meter Hindernis unter 8 Minuten geblieben ist. Ruppert ist beim Diamond League Meeting in Marokko Zweiter geworden. Damit zählt Ruppert bei der EM in Birmingham Mitte August natürlich zu den Favoriten. Und der dänische Radprofi Jonas Vingegaard hat den Giro d'Italia gewonnen. Ein historischer Erfolg, denn er hat jetzt jede der 3 dreiwöchigen Landesrundfahrten mindestens einmal gewonnen. Matthew Jennis Schön berichtet.
4: Der Däne, bereits vor Girostart in Bulgarien als klarer Favorit gehandelt, kam nach insgesamt 5 Etappensiegen mit einem Vorsprung von rund 5,5 Minuten vor dem Österreicher Felix Gall und dem Australier Jai Hindley vom deutschen Rennstall Red Bull Bora Hansgrohe in Rom an. Vingegaard ist damit erst der 8. Fahrer überhaupt, dem es gelingt, alle 3 großen Rundfahrten, die Vuelta a España, die Tour de France und jetzt eben auch den Giro d'Italia zu gewinnen. Jonathan Milan vom deutschen Rennstall Lidl Trek heißt der Sieger der 21. und damit letzten Etappe des diesjährigen Giro d'Italia. Für den Italiener ist der Sieg in der Hauptstadt seines Heimatlandes ein Riesenerfolg.
5: Moritz Casalet war das mit dem Sport.
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7: Um 5.30 Uhr mit Olaf Knapp. Hamburg wird sich nicht um olympische und paralympische Spiele bewerben. Beim Referendum stimmten knapp 55% gegen Sommerspiele in der Stadt. Aus Hamburg Jörg Naroska.
8: Für die Gegner der Olympiabewerbung war es ein unerwartet deutlicher Erfolg. Knapp 360.000 Wahlberechtigte stimmten beim Hamburger Olympiareferendum gegen Sommerspiele, nur gut 290.000 dafür. Bewerbungschef Steffen Rühlke sprach davon, dass man im Sport auch in Würde verlieren können müsse. Er wünsche den anderen deutschen Bewerberstädten nun viel Erfolg. Der Deutsche Olympische Sportbund setzt die Bewerbung um Sommerspiele mit Berlin, München und Köln-Rhein-Ruhr fort, aber ohne Hamburg. Der Sport und die Wirtschaft zeigten sich enttäuscht vom Referendumsergebnis. Für Norbert Aust, Präses der Handelskammer, hängt die Zukunft der Stadt zwar nicht von Olympia ab. Im Wettbewerb um Bundesgelder für wichtige Projekte wie eine neue Kühlbrandquerung im Hafen oder für die Modernisierung des Hauptbahnhofs werde es

0: Nun aber schwer, sich gegen die künftige deutsche Olympiastadt durchzusetzen.
1: Zu einer Klausurtagung von CDU-Abgeordneten aus Nordrhein-Westfalen wird heute auch Bundeskanzler Merz erwartet. Eingeladen hat dazu die NRW-CDU unter ihrem Landes- und Regierungschef Wüst. Merz soll im sauerländischen Meschede als Gastredner sprechen. Das Treffen ist nicht öffentlich, die mediale Aufmerksamkeit ist aber groß. Spekulationen über einen möglichen Wechsel im Kanzleramt, bei dem Wüst Merz ablösen könnte, wurden indes von zahlreichen CDU-Politikern dementiert. Wüst selbst hatte Medienberichte dazu als Quatsch bezeichnet. Fraktionschef Spahn sprach von Unsinn. Schleswig-Holsteins CDU-Chef Günther nannte die Gerüchte absurd. Die israelische Armee setzt ihre Bodenoffensive im Libanon fort. Nach eigenen Angaben hat sie dabei die strategisch wichtige Festung Beaufort eingenommen. Aus Beirut Vera Rudolph.
2: Für Israel ist die Eroberung strategisch und vor allem symbolisch ein Erfolg, für die Hisbollah eine Niederlage. Viele Libanesinnen und Libanesen fürchten, dass Israel weite Teile des Südens des Landes über Jahre dauerhaft besetzen könnten. Von Dienstag an ist eine weitere Gesprächsrunde in Washington zwischen Regierungsvertretern beider Länder geplant. Der heutige Tag dürfte diese Verhandlungen erschweren.
1: Für die Betreuung kranker Kinder bleiben nach wie vor meistens Frauen der Arbeit fern. Laut der Krankenkasse AOK nahmen zuletzt fast 3/4 der Kinderkrankentage weibliche Versicherte in Anspruch. Die Chefin des AOK-Bundesverbands Reimann spricht von einer weiterhin ungleichen Verteilung der Care-Arbeit in Familien. Gesetzlich versicherte Eltern können Krankengeld beantragen, wenn ein Kind krank ist und sie deshalb nicht zur Arbeit gehen. Das waren die Nachrichten. Das Wetter in Deutschland. Am Tage ein Wechsel aus Sonne und Wolken, teilweise länger wolkig und vereinzelt Schauer, im Südosten auch Gewitter. 19 bis maximal 26 Grad. Das waren aber nun wirklich die Nachrichten.
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4: Die A2 Hannover Richtung Dortmund ist zwischen Lauenau und Rehren wegen eines brennenden LKW gesperrt, dadurch 5 Kilometer Stau. Es gibt eine mögliche Umleitung über die B442 und dann über die Ortschaften Apelan und Altenhagen bis nach Rehren. Ihnen eine gute und sichere Fahrt.
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4: Im Studio ist Detlef Karg. Guten Morgen. Was verbindet Menschen in Deutschland? Wie schafft man es, dass sie mit unterschiedlichen Hintergründen und Einstellungen miteinander ins Gespräch kommen? Diese Frage beschäftigt uns schon seit etlichen Jahren. Oft ist von Spaltung die Rede. Die ARD hat sich nun dieser Frage gestellt und 84 Menschen aus ganz Deutschland eingeladen, miteinander zu sprechen und zu diskutieren. Heraus kam die Aktion Was Deutschland verbindet. Heute Abend läuft eine einstündige Doku im Fernsehen um 23.35 Uhr im Ersten und natürlich auch in der Mediathek. Und bei Hart aber fair diskutieren etliche Teilnehmer mit Politikern heute Abend zu dieser Frage. Darüber berichtet nun Katharina Wilhelm.
5: 2 Tage lang wurde viel über unterschiedlichste Dinge diskutiert.
6: Also ich weiß, dass meine Frau nicht mehr in die Fußgängerzone geht. Das Stadtbild ist nicht mehr dasselbe wie vor 10 Jahren.
7: Wenn queere Menschen auf der Straße bespuckt werden, und das ist noch das Netteste, was ganz oft passiert, dann ist das was, wie ich mir meine Stadt und mein Land nicht vorstelle.
8: Wir müssen es aushalten können, wenn die Mehrheit der deutschen Bevölkerung die AfD wählen will. Das ist verdammt nochmal Demokratie.
5: Die ARD hatte eingeladen. Und zwar in die Fernsehstudios des MDR und SWR nach Leipzig und Baden-Baden. 84 Menschen, die zwischen Anfang 20 und Mitte 80 sind, Informatikerinnen, Studenten, Rentner, Bäcker, Künstler. Sie sollen symbolisch für ein vielfältiges Deutschland stehen. Die Themen, über die sie sprechen wollten, hatten sie selbst ausgewählt. 2 Menschen, die vielleicht nie miteinander diskutiert hätten: Michael aus Hessen und Hussein aus Bremen. Es geht dabei ums Thema Migration. Michael erzählt von einem Lehrling in seiner Backstube.
9: Der aus dem Kongo ist jetzt seit 1,5 Jahren bei uns. Der ist seit 2 Jahren in Deutschland, spricht kein Wort Deutsch, versteht kein Wort Deutsch. Das einzigste Interesse, was dieser junge Mann hatte, ist, nach Deutschland zu kommen, einen Job zu kriegen, damit er einen Aufenthaltsstatus kriegt und nicht mehr rausgeschmissen werden kann. während im Kongo seine Frau mit 3 Kindern sitzt und wartet, dass sie geholt wird.
10: Hast du mit der Ehefrau gesprochen?
9: Nein, ich habe nur die Informationen von ihm.
10: Ich frage deshalb, weil du gesagt hast, er spricht kein Wort Deutsch. Dafür weißt du aber ziemlich viel darüber, wie es seiner Familie im Kongo geht, dass seine Ehefrau nicht hier ist, was seine Absichten hier sind.
9: Irgendwie war ich froh, dass ich Kontra krieg und Antwort geben konnte.
5: Die beiden, so viel sei schon verraten, diskutieren auch später noch weiter. Wie die Teilnehmenden die 2 Tage voller Diskussionen empfunden haben, das hat auch Jan-Hinrich Schmidt vom Hans-Bredow-Institut verfolgt. Der Kommunikationswissenschaftler begleitet die Aktion, ließ die Teilnehmenden Fragebögen davor und danach ausfüllen.
11: Nahezu alle, also 95% roundabout, haben zugestimmt, auch dass sie ihre eigene Meinung in den Dialog einbringen konnten und dass die Diskussion offen und ohne Vorurteile ablief.
5: Einige Teilnehmende haben auch nach der Aufzeichnung noch Lust aufs Diskutieren. In der Talkshow Hart aber fair werden sie am Montagabend mit Politikern wie Ricarda Lang von den Grünen oder Sachsen-Anhalts-Ministerpräsident Sven Schulze von der CDU diskutieren. Da dürfen sie ihre Ängste, Sorgen und Nöte direkt mit Spitzenpolitikern besprechen. Die Leitfrage der Sendung lautet: Was hält Deutschland noch zusammen? Eine Antwort darauf haben offenbar viele nach den 2 Tagen intensiven Austauschs bereits gefunden.
12: Ich habe gemerkt, dass ich viele Themen gar nicht wahrgenommen habe, ignoriert habe. Ihr fehlt viel Wissen, was aktuell in Deutschland die Leute bewegt oder was die Probleme sind.
13: Ich muss auch noch mal sagen, dass ich auch stolz auf die jungen Leute bin. Die haben eigentlich heute hier gezeigt und gestern, dass ihr richtig dufte seid.
14: Ich habe deutlich daraus hier gelernt, dass wir mehr kommunizieren müssen, dass wir mehr Meinung zulassen müssen und vielleicht auch manchmal Meinung aushalten müssen.
5: Die einstündige Dokumentation »Was Deutschland verbindet« ist ab jetzt in der ARD-Mediathek. Dort gibt es auch die kompletten Diskussionsrunden ganz ungeschnitten.
4: Katharina Wilhelm informierte. An diesem Wochenende fand in Singapur die wichtigste Sicherheitskonferenz in Asien statt, der sogenannte Shangri-La-Dialog. Das jährliche Forum gilt als Pendant zur Münchner Sicherheitskonferenz. Aus Deutschland war auch der Generalinspekteur der Bundeswehr, Carsten Breuer, mit dabei. Jennifer Johnston berichtet.
15: Der Machtkampf zwischen den USA und China stand im Mittelpunkt des Shangri-La-Dialogs in Singapur. Während der chinesische Verteidigungsminister dem Sicherheitsforum das 2. Jahr in Folge fernblieb, nutzte US-Verteidigungsminister Pete Hexis die Bühne.
16: For too long the security of this region.
17: Viel zu lange hat die Sicherheit dieser Region überproportional auf amerikanischer Militärmacht beruht, während viele unserer Verbündeten und Partner ihre eigenen Verteidigungsfähigkeiten verkümmern ließen.
15: Er forderte die asiatischen Länder auf, ihre Militärausgaben zu erhöhen, um der wachsenden Macht Chinas im Indopazifik etwas entgegenzusetzen. China rüstet seit Jahren massiv auf und tritt im Indopazifikraum immer aggressiver auf.
18: Ich denke, man kann sagen, dass es heute deutlich mehr Krisenherde im Indopazifik gibt als noch vor 10 Jahren,
15: sagt Sicherheitsexpertin Dashana Barua vom Internationalen Institut für Strategische Studien, IISS, das den Shangri-La-Dialog organisiert. Die USA gelten traditionell als Sicherheitsgarant für die Region. Doch Hexis macht klar,
17: die Zeit, in der die Vereinigten Staaten die Verteidigung wohlhabender Nationen subventioniert haben, ist vorbei. Wir brauchen Partner, keine Schützlinge.
15: Gegenüber China schlug er einen versöhnlicheren Tonfall an als bei seinem Auftritt im Vorjahr. Die USA suchten in Asien keine unnötige Konfrontation, sondern ein stabiles Gleichgewicht. Dabei dürfe kein Staat, auch nicht China, eine Vorherrschaft erzwingen. Hexis betonte, das Verhältnis zwischen den USA und China sei so gut wie lange nicht mehr. Die Verteidigungsminister aus Japan und den Philippinen äußerten sich auf dem Sicherheitsforum äußerst besorgt über Chinas massive Aufrüstung und Gebietsansprüche, besonders im südchinesischen Meer. Parallel zum Treffen der Sicherheitsexperten hielt Chinas Militärpatrouillen in der Nähe des umstrittenen Scarborough Reefs ab. Mit dem Manöver sei die Gefechtsbereitschaft sichergestellt worden. In den Tagen zuvor hatten die Philippinen mit den USA in dem Seegebiet ebenfalls Marinemanöver abgehalten. Für Länder wie die Philippinen, die sowohl territorial als auch politisch einer erheblichen Bedrohung durch China ausgesetzt sind, bleibt keine andere Wahl, als widerstandsfähig zu sein und uns gegen die chinesische Aggression zu behaupten. Erklärte der philippinische Verteidigungsminister Gilberto Teodoro. Mehrere Länder bedauerten, dass China nur eine Delegation an Sicherheitsexperten und Akademikern zum wichtigsten Sicherheitsforum in Asien geschickt habe. Es sei eine verpasste Chance, um sich persönlich auszutauschen und die Sichtweise des anderen zu verstehen. In seiner Rede griff Hexes europäische Verbündete ungewöhnlich scharf an und lobte die Asiaten, die traditionell einen pragmatischen Ansatz in Bündnissen verfolgten.
16: When our interests diverge,
17: wenn unsere Interessen auseinandergehen, passen wir uns pragmatisch an, ohne Drama und ohne Moralisieren. Ich denke, Westeuropa könnte sich daran ein Beispiel nehmen.
15: Auf die US-Kritik angesprochen, erklärte der Generalinspekteur der Bundeswehr Carsten Breuer gegenüber der ARD in Singapur.
19: Also ich glaube, an Pragmatismus mangelt es uns auch nicht, weil wir einfach verstanden haben, dass wir diese Verantwortung jetzt übernehmen müssen.
15: Für Deutschland habe der Indopazifik eine zunehmend wichtige Bedeutung. Er selbst ist daher bereits zum dritten Mal beim Shangri-La-Dialog in Singapur.
19: Also eine solche Konferenz hat einen Wert, um ins Gespräch zu kommen. Aber aus diesen Gesprächen entsteht dann mehr. Aus diesen Gesprächen entsteht konkrete Zusammenarbeit, entsteht Kooperation, entsteht Teilnahme an Übungen, entsteht Rüstungskooperation.
15: In Anspielung auf China sagte er, es sei zudem ein Signal an diejenigen, die einen Keil treiben wollten, in die regelbasierte Ordnung.
4: Jennifer Johnston informierte, wir kommen ins Inland und blicken zurück, erschossen von ihrem eigenen Bruder. Der Mord an Hatun Suruci ist jetzt 21 Jahre her. Ein spektakulärer Fall, ein sogenannter Ehrenmord, der ein Schlaglicht auf deutsche Parallelgesellschaften geworfen hat. Das Urteil für ihren Bruder oder damals 9 Jahre Gefängnis. Um an Hatun Suruci zu erinnern, gibt es nun ein Ehrengrab auf dem Gatower Friedhof in Spandau. Stefan Urschwart war dort.
20: Die Anwältin und Frauenrechtlerin Seydan Atesh sprach das Totengebet. Vertreter von Bezirksamt Spandau und Abgeordnetenhaus legten Kränze nieder. Der Gedenkstein für Hatun Suruci steht stellvertretend für alle Frauen, die Opfer von Gewalt werden. Auch die Blumen, Frauenschuh und Vergissmeinnicht eine Botschaft. Seydan Atesh.
21: Es ist sehr wichtig, was heute hier passiert, weil es eine Botschaft ist. Die Stadt Berlin bekennt sich zum freien, selbstbestimmten Leben von Frauen, bekennt sich gegen die Gewalt, bekennt sich dafür, dass Berlin immer da sein wird, wenn Frauen Hilfe brauchen. Das Problem ist nach wie vor da. Es ist nicht abgeschafft mit einem Ehrengrab, aber das ist ein Zeichen und es gibt uns auch die Verpflichtung und die Verantwortung, etwas zu tun.
20: Zu tun gibt es genug. Laut Kriminalstatistik wird in Deutschland fast jeden Tag eine Frau getötet. Auch in Berlin zu sogenannten Ehrenmorden gibt es keine verlässlichen Zahlen. Aber Seydan Atesh erzählte, auf Schulhöfen würden junge Mädchen damit bedroht, so zu enden wie Hatun Suruci. Sie war von ihrem Bruder an einer Bushaltestelle erschossen worden. Kai Wegner, Berlins regierender Bürgermeister von der CDU, erinnerte in seiner Rede daran, dass Berlin eine Stadt der Freiheit sei, in der jeder nach seiner Fasson glücklich werden dürfe, gerade auch Frauen. Es gäbe aber diesbezüglich noch viel zu tun. Ehrenmorde hätten nichts mit Ehre zu tun.
22: Wir brauchen solche Orte, um auf die Probleme aufmerksam zu machen. Und wir müssen Dinge beim Namen nennen. Ja, es gibt Femizide, es gibt häusliche Gewalt, aber es gibt eben auch sogenannte Ehrenmorde. Und darüber müssen wir sprechen. Und wir müssen Maßnahmen ergreifen. Wir müssen den Sicherheitsorganen die rechtlichen Möglichkeiten geben. Wir brauchen mehr Frauenschutzräume. Wir haben zum Beispiel ein weiteres Frauenhaus finanziert in diesem Berliner Senat. Wir schaffen die Fußfessel für Gewalttäter gegen Frauen. Ich glaube, wir brauchen vor allen Dingen eine gesellschaftliche Debatte, die deutlich macht, dass Frauen ein selbstbestimmtes Leben führen können und dass Gewalt gegen Frauen gesellschaftlich geächtet werden.
20: Mit dabei heute bei der Einweihung des Ehrengrabes Can Suruci, der 26-jährige Sohn der Getöteten. Er ist bei Pflegeeltern aufgewachsen. Seine Unterstützer haben damals dafür gesorgt, dass die Familie des Mörders nicht das Sorgerecht bekommt.
23: Ich bedanke mich bei jeder Person, die eine wichtige Rolle spielt und für die Zuständigen, die dafür gesorgt haben, dass das Grab für immer bleibt. Dankeschön.
4: Eine Reportage war das von Stefan Urschwart. Die rechtsnationale Regierung Israels unter Benjamin Netanyahu verfolgt eine klare Agenda und die lautet Groß-Israel ohne palästinensische Gebiete. Diese Strategie geht auch im Westjordanland auf, wo Palästinenser seit langem systematisch von ihrem Grund und Boden vertrieben werden. Ganz vorne dabei radikale Siedler und Soldaten und Polizisten, die wegsehen. Alle Mittel sind den Siedlern recht, auch Viehdiebstahl, wie unsere Reporterin Bettina Meyer schildert.
0: Beim ersten Mal kamen 40 Siedler. Sie versuchten, den Stall anzuzünden. Beim letzten Mal gelang es ihnen, einzubrechen. Aufgeregt zeigt Salim Hamayel auf eine rußgeschwärzte Wand neben dem Eingang zu seinem Hof am Rand des Dorfes Abu Falah im Westjordanland. Der Hof mit Fleischerei gleicht einer Festung. Betonmauern mit Stacheldraht umgeben das Stallgebäude, in dem der Bauer 76 Schafe hielt. Nur ein paar Hühner laufen durch die leere Stallhalle. Mitte April brachen Siedler nachts die Hintertür auf, nahmen die Tiere mit und verwüsteten den Stall. 5 Schafe konnten sich verstecken. Von 76 habe ich noch 5. In meinen Hof habe ich 180.000 Euro investiert. Unsere ganze Hoffnung, unser Leben, das meiner Frau, meines Sohnes, er ist verheiratet, hat Kinder, hängt von diesem Hof ab. Seit 2 Monaten haben wir keinen Cent verdient. Salims Frau Rifa wischt sich Tränen aus den Augen. So wie den Hamayels geht es vielen Familien in ländlichen Gegenden im Westjordanland, sagt Amir Dewoud von der palästinensischen Kommission gegen Mauer und Siedlungen, die zur palästinensischen Autonomiebehörde gehört. Zwischen Januar und Mitte Mai habe es mehr als 100 direkte Angriffe auf palästinensische Bauern gegeben. 4.700 Tiere seien gestohlen worden. Der Wut spricht von einem Muster.
1: These attacks include theft, killing, poisoning, burning.
0: Tiere werden gestohlen, getötet, vergiftet, verbrannt oder ihnen werden Wiesen und Wasserquellen versperrt. Besonders seit Kriegsbeginn kommen die Siedler ungestraft davon. Seit Palästinenser keine Arbeitserlaubnis mehr in Israel bekommen, sind viele von Landwirtschaft und Viehzucht abhängig. Der Viehdiebstahl trifft die Gemeinden im schwächsten Moment.
1: Attacks on livestock are striking communities at their most vulnerable moment.
0: Es gehe darum, Palästinenser strategisch aus ländlichen Gemeinden zu vertreiben, sagt Dewoud. Vor allem aus der von Israel kontrollierten Zone C und dem Jordantal. Von dort flüchteten 13 Familien des Beduinen-Clans von Ali Kabne, der ebenfalls von Schafzucht lebt. Die Familien wohnen wenige Autominuten von Abu Falah entfernt. Mit starrem Blick sitzt Ali Kabne auf einem Plastikstuhl unter einem Wellblechdach. Ich möchte der Welt sagen, dass Youssef, mein Sohn, zu Unrecht getötet wurde. Israelische Soldaten griffen Youssef an, obwohl er unbewaffnet war. Sie haben ihn kaltblütig getötet. Ich möchte der Welt sagen, dass die israelische Armee Youssefs Schafe beschlagnahmt und sie den Siedlern gegeben hat. Youssef wurde zu Unrecht getötet. Mitte Mai wurde Alis 16-jähriger Sohn Youssef durch einen Schuss in die Brust getötet, während eines Militäreinsatzes der israelischen Armee. An jenem Tag trieben Siedler 700 Schafe von Bauern der Umgebung zusammen. Die Armee spricht von einem gewalttätigen Aufruhr. Ein Video auf Ali Kabnes Handy zeigt israelische Soldaten, die eine Schafherde durch eine Straße treiben. Diese Siedler stehen über dem Gesetz. Niemand schützt uns. Das Schlimmste ist, mein Sohn ist tot und wir verlieren unsere Einkommensquelle. Wir sprechen hier von 13 Familien. Das ist eine neue Phase der Vertreibung und Zwangsmigration. Erst kürzlich sei das Lager der Familie von 40 Siedlern angegriffen worden. Mit Stöcken sollen sie auf die Beduinen eingeschlagen und Zelte in Brand gesetzt haben. Wenn die Angriffe nicht aufhören, müsse die Familie wieder mit den verbleibenden Schafen der Herde flüchten. Wohin er gehen soll, weiß er allerdings nicht.
4: Bettina Meier aus dem Westjordanland.
2: Standpunkte.
4: Beim Referendum zu einer Olympiabewerbung Hamburgs haben gestern rund 55% der Teilnehmer mit Nein gestimmt. Das Hamburger Abendblatt meint, der rot-grüne Senat könne nach der Olympiaschlappe nicht so weiter regieren wie bisher.
3: Eine Mehrheit der Menschen in dieser Stadt möchte offensichtlich nicht, dass Hamburg mehr ist, als es ist. Die zweitgrößte Stadt Deutschlands, die schönste Stadt der Welt aus Sicht vieler, die hier leben. Das reicht. Die mangelnde internationale Bekanntheit Hamburgs, das dabei deutlich hinter Berlin, München oder Frankfurt liegt, scheint viele Hamburgerinnen und Hamburger nicht zu stören. Im Gegenteil, sie möchten anscheinend nicht, dass die Stadt bekannter wird, dass sie versucht, eine Weltstadt zu werden.
4: Die Hamburger Morgenpost fordert, die Befürworter sollten selbstkritisch analysieren, warum die Menschen den Versprechungen nicht gefolgt sind.
3: Am Konzept dürfte es nicht gelegen haben. Das war im Großen und Ganzen gut. Die Neinsager sind auch nicht alles Sportverächter, die Olympia per se ablehnen. In den Diskussionen vor dem Referendum wurde vielmehr eine Spaltung der Stadt deutlich. Und zwar in einen Teil, der seit Jahren keine passende Wohnung findet, der ständig mit ausfallenden S-Bahnen kämpft, der an Baustellen verzweifelt oder schon im Alltag im Viertel merkt, dass die Stadt Probleme wie Vermüllung oder überforderte Schulen nur begrenzt in den Griff bekommt. Es ist kein Zufall, dass die Stadtteile, in denen die Menschen für Olympia gestimmt haben, auch zugleich die wohlhabenden Regionen Hamburgs sind.
4: Themenwechsel. Auf dem Bundesparteitag der FDP wollte sich Wolfgang Kubicki komfortabel zum neuen Vorsitzenden wählen lassen. Dann kam Marie-Agnes Strack-Zimmermann mit ihrer Kampfkandidatur. Kubicki setzte sich trotzdem durch mit 60-40%. Aber statt dieses denkbar knappe Ergebnis wegzulächeln, ließ er Strack-Zimmermann wissen, jetzt weißt du, wo der Hammer hängt. Dazu hat Simone Schmollack folgende Meinung.
2: Auf der großen politischen Bühne spielen die Liberalen keine Rolle mehr. Jetzt muss Kubicki sie vor der Bedeutungslosigkeit retten. Das aber dürfte mit derartiger Polterigkeit und Impulsivität kaum gelingen. Auch wenn sich Kubicki damit herausreden kann, dass er schon immer auf Krawall gebürstet war und dass das ja alle wüssten. Kubicki scheint tatsächlich zu glauben, dass nur er seine Partei retten kann. Und das sogar ohne den sozialliberalen Flügel einbinden zu wollen, für den Strack-Zimmermann steht. Doch wie will sich eine gespaltene Partei präsentieren, wie für sich werben, ohne zu erkennen, dass Liberalität ohne sozialen Anstrich in einer von Kriegen, Wirtschaftsflauten und Finanznöten gebeutelten Welt keinen Wert hat. Bei einer solchen FDP hängt der Hammer jedenfalls nicht.
4: Das war die Meinung von Simone Schmollack von der Taz. Für viele Medien ist das Aufbruchssignal der Liberalen vor allem eins eine letzte Chance. Die neue Osnabrücker Zeitung zweifelt aber trotzdem.
3: Was bei Christian Lindner 2013 funktionierte, geht jetzt nicht mehr auf. Damals war die Lage für die Liberalen so bedrohlich wie heute. Also versammelte sich die FDP hinter ihrer schillerndsten Figur und schaffte das Comeback. Ob das diesmal gelingt, ist fraglich. Der Parteitag offenbarte Grabenkämpfe in der Partei und Misstrauen gegen Kubicki.
4: Der Tagesspiegel macht hingegen in der überraschenden Kandidatur Strack-Zimmermanns und dem Ausgang der Wahl eine, Zitat, Sternstunde der Parteiendemokratie aus.
3: Es wurde gerungen, gestritten, gezetert, gezerrt und sich danach die Hand gegeben. In wenigen Stunden zeigte eine Partei, die monatelang primär durch Stille aufgefallen war, wie viel Argument, Gegensatz, Leidenschaft, ja, Leben noch in ihr steckt. Weil es Menschen gibt, denen der Zustand ihrer politischen Heimat wichtig ist. Sicher, das Drama um den Bundesvorsitz dürfte ein Albtraum für jeden Parteistrategen gewesen sein. Schließlich präsentierte sich da auch eine Partei in all ihrer Zerrissenheit. Aber genau deshalb war diese Debatte auch so wichtig. Sie zeigte ein rar gewordenes Gut in Reinform, den gepflegten Streit.
6: Der Stichtag.
4: Heute vor 100 Jahren kam die Schauspielerin Marilyn Monroe zur Welt. Kerstin Burlage mit dem Stichtag.
7: Happy Birthday to you.
8: Ihr lasziv ins Mikro gehauchte Geburtstagsständchen für John F. Kennedy, ihr tragischer Tod mit nur 36 Jahren. Norma Jean Baker wird 1926 als uneheliches Kind geboren. Norma Jean ist scheu, fühlt sich nicht gewollt und erlebt immer wieder sexualisierte Gewalt. Ihr späterer Ehemann, der Schriftsteller Arthur Miller, sagt,
24: sie war ein misshandeltes Kind.
9: Dass so etwas psychologisch gesehen einen Schaden anrichtet, ist heute bekannt.
8: Es gibt jedoch auch etwas, das sie begeistert und antreibt. Ihr großer Traum, Schauspielerin zu werden. Mit 18 wird sie Fotomodell und lässt sich dafür ihr brünettes Haar blondieren. Mit großem Fleiß schafft sie 1953 den Durchbruch. In Niagara spielt sie eine verführerische Ehefrau und wird damit zum internationalen Star. Ihr typisch wiegender Gang macht sie zur Pop-Ikone, von der Fotografen und Journalisten weltweit nicht genug bekommen können. In den prüden 1950er Jahren ist das mutig für eine Frau. Sie selbst merkt dazu an:
10: Es ist interessant, dass die Leute blond mit dumm assoziieren. Wenn du zufälligerweise blond bist, bist du absolut dumm. Das ist eine sehr beschränkte Sichtweise.
8: Im Privaten wachsen Monroes Probleme. Ihre drei Ehen scheitern. Sie durchlebt mehrere Fehlgeburten, leidet unter Depressionen. Im Sommer 1962 wird die Schauspielerin tot in ihrer Wohnung aufgefunden, gestorben an einer Schlafmittelüberdosis. Wer sie ihr verabreicht hat, sie selbst oder andere, ist nicht zweifelsfrei geklärt. Geboren wurde Marilyn Monroe am 1. Juni 1926, heute vor 100 Jahren.
4: Das war der Stichtag von Kerstin Burlage über Marilyn Monroe. Und mit diesem Stichtag geht nun auch die ARD-Infonacht vom Norddeutschen Rundfunk an diesem frühen Montagmorgen, dem 1. Juni, so langsam ihrem Ende entgegen. Im Studio war bis hierhin Detlef Karg. Ich danke für Ihr Interesse und fürs Zuhören und wünsche Ihnen einen guten Wochenstart. Wir schauen jetzt noch einmal ganz kurz auf die Uhr. Es wird in wenigen Sekunden 5 Uhr und 58 Minuten.

0: qui sévit en Ouganda et en RDC. Plus de 1100 cas suspects ont été dénombrés. 43 morts confirmés sur 263 soupçonnés d'avoir été provoqués par le virus. Au Brésil, deux hommes, eux, ont été placés à l'isolement en raison de symptômes qui correspondent à ceux d'Ebola. L'un d'eux se trouve actuellement à Sao Paulo. Il rentrait justement de RDC. L'autre revenait d'Ouganda. Lui a été testé positif au paludisme. Son cas reste toutefois sous surveillance, a indiqué la mairie de Rio de Janeiro, où il est actuellement. Le variant Bundibugyo, qui ne s'est pas officiellement propagé jusqu'en République centrafricaine pour le moment, mais la psychose, elle, commence à se répandre dans la capitale. La semaine dernière, le décès d'un ressortissant congolais, pourtant provoqué par la tuberculose au quartier Kokoro, a renforcé les rumeurs. De nombreux habitants sont préoccupés en raison de la proximité de Bangui avec la ville congolaise de Zongo, située de l'autre côté de la rivière Ubangi, Rolf Steph Domielleux.
1: Sur les berges de la rivière Ubangi, les regards se tournent régulièrement vers les embarcations qui accostent et repartent entre Bangui et Zongo. Pour Melchi, un riverain, ces échanges transfrontaliers sont indispensables à la vie économique des deux pays, mais ils suscitent également des inquiétudes face au risque d'importation du virus Ebola.
2: C'est un virus dangereux. La proximité entre les deux pays est une source d'inquiétude. Chaque jour, des dizaines d'embarcations assurent les déplacements des populations. La prévention demeure la meilleure arme contre cette maladie.
1: Dans les quartiers de Bangui, les conversations tournent autour de cette menace sanitaire. John redoute les conséquences d'une éventuelle apparition du virus dans le pays.
3: Il faut que le gouvernement agisse là-dessus.
4: Le gouvernement doit prendre ses responsabilités. Les hôpitaux du pays ne sont pas suffisamment équipés. Si ce virus arrive ici, il sera difficile de le maîtriser. Il est important de sensibiliser la population.
1: De leur côté, les autorités sanitaires assurent renforcer les mesures de prévention et de surveillance. Docteur Pierre Somsé est ministre de la Santé.
5: À partir d'aujourd'hui, tous les décès qui ont lieu dans les quartiers sont des suspects. Jusqu'à preuve du contraire, le ministère de la Santé s'est engagé avec la collaboration de tous les partenaires dans un processus de prévention, de programmation pour lancer un processus de préparation aussi au niveau des hôpitaux qui ont leurs défis.
1: Malgré ces inquiétudes, la vie suit son cours dans la capitale centrafricaine. À ce jour, aucun cas du virus Ebola n'a été détecté dans le pays. Wolf-Steph Domialeux, Bangui. RFI.
0: En RDC, la communauté pygmée de Beni, dans le Nord Kivu, a été frappée par une attaque des ADF, groupe armé affilié à l'État islamique. C'était dans la nuit de samedi à dimanche. Un premier bilan fait état de 14 morts et parmi les victimes, le comédien connu localement Nzonzu Mangese. Différents conflits empêchent un déroulement normal des élections législatives aujourd'hui en Éthiopie. Les électeurs se déplacent aux urnes pour choisir leurs députés qui seront ensuite chargés de désigner un premier ministre. Le sortant Abiy Ahmed veut rester en poste, mais la crédibilité de ce scrutin en un seul tour est mise à mal par des difficultés locales. Marlène Panaras, c'est le cas notamment en Amara et en Oromia, minés par l'insécurité. Et dans le Tigré, Marlène, les bureaux de vote n'ouvriront même pas leurs portes.
6: Comme en 2021, les élections n'auront pas lieu au Tigré. Ces derniers mois, les tensions entre le gouvernement et la région n'ont cessé de s'intensifier. Fin janvier, des affrontements directs ont opposé l'armée fédérale aux forces tigréennes dans la zone de Tsemlet. Une première depuis la fin de la guerre en novembre 2022, une guerre qui avait fait près de 600 000 morts. Aujourd'hui, le Tigré se trouve dans un état de quasi-siège économique avec l'interruption des services bancaires et des retards dans les versements du budget régional par le gouvernement. Les fonctionnaires ne sont donc pas payés. Dans la région voisine de l'Amara, le scrutin aura lieu dans les grandes villes, mais il a été annulé dans plusieurs circonscriptions rurales où sont implantés les FANO, une milice nationaliste, des zones rouges selon la carte établie par la commission électorale. En Oromia aussi, le vote est compromis. Le conflit qui oppose l'armée de libération Oromo à l'armée fédérale depuis 2018 rend les déplacements dangereux pour les habitants. Le scrutin est tout de même maintenu dans l'ensemble de la région qui compte la moitié des électeurs enregistrés du pays. Marlène Panara, Addis Abeba, RFI.
0: À Madagascar, à trois jours du lancement de la concertation nationale, le président de la Refondation s'est longuement exprimé hier soir à la télévision nationale. Alors que son pouvoir connaît actuellement des perturbations, le colonel Michael Rangianirin a tenu à faire un point sur les travaux en cours, Aurélie Couman.
7: C'était sa deuxième grande prise de parole depuis son arrivée au pouvoir en octobre dernier. Le chef de l'État a profité de la tribune pour défendre le bilan de 7 mois de refondation en mettant en avant quelques chantiers en cours, l'accès à l'eau, l'électricité ou les réformes dans l'enseignement supérieur. Mais le colonel a aussi reconnu les limites de son action. Sur la corruption, il a admis que rien n'avait vraiment changé. Un aveu lourd de sens alors que la lutte contre les détournements était l'une des promesses fortes du soulèvement Gen Z d'octobre. Sur la concertation nationale qui débutera le 3 juin, il a précisé qu'elle prendrait la forme d'une réunion entre lui-même, le Premier ministre, la ministre chargée de la refondation et les quatre chefs d'église chrétienne. Une annonce qui surprend, car le Conseil œcuménique des églises avait dénoncé fin avril avoir été mise à l'écart du processus. Enfin, sur le rapprochement avec la Russie, le président s'est défendu de tout alignement. Il a évoqué son attachement au multilatéralisme, justifiant la coopération militaire avec Moscou par l'usage historique d'armes russes par l'armée malgache, un argument qui peine à convaincre les observateurs, alors que les livraisons d'équipements russes se multiplient depuis sa prise de pouvoir. Aurélie Couman, Antanin arrive, RFI.
0: À mesure que le mois de juillet et le début de la période de soudure s'approchent, les craintes grandissent au Cameroun. La situation dans l'extrême nord particulièrement inquiète. Le programme alimentaire mondial, selon cette branche de l'ONU, environ 20% des habitants de la région vivent dans une situation d'insécurité alimentaire aiguë ou sévère. Sur RFI, le chef du programme au PAM pour le Cameroun estime à 65 millions de dollars la somme nécessaire pour organiser une réponse. Les pays africains comptent de plus en plus sur la maîtrise technologique chinoise dans le domaine du photovoltaïque. En mars, les exportations de composants pour panneaux solaires vers l'Afrique ont grimpé en flèche, notamment en raison de prix très attractifs, ce qui prouve aussi que la transition énergétique sur le continent s'accélère, Cléa Broderst.
8: Les panneaux solaires chinois déferlent sur l'Afrique. En mars, la Chine a exporté un volume record de composants photovoltaïques. Parmi les principaux moteurs de cette croissance, le continent africain, où les importations ont bondi de 176% en un mois. Le Nigeria a multiplié ses achats par 6, tandis que l'Éthiopie a presque quintuplé ses importations. Sur un an, les exportations chinoises de panneaux et cellules solaires vers l'Afrique ont progressé de 83%. Cette envolée s'explique d'abord par les immenses besoins énergétiques du continent. L'Afrique concentre environ 60% du meilleur potentiel solaire mondial, mais des centaines de millions d'habitants n'ont toujours pas un accès fiable à l'électricité. Elle s'explique aussi par les difficultés rencontrées par les fabricants chinois sur les marchés occidentaux. Face aux droits de douane américains et européens, les industriels cherchent de nouveaux débouchés. Avec leurs prix très compétitifs, les panneaux chinois s'imposent donc comme une solution attractive pour de nombreux pays africains qui disposent encore de capacités de production locale limitées. Résultat, la transition énergétique africaine devient aussi un nouveau terrain de conquête économique pour Pékin. Cléa Broderst, Pékin, RFI.
0: Le renforcement de la sécurité, la lutte contre la criminalité organisée ou encore le dossier migratoire seront au centre des discussions entre le ministre français de l'Intérieur et son homologue algérien. Aujourd'hui, Laurent Nunez qui reçoit en effet à Paris Saïd Sayoud après s'être déplacé lui-même en Algérie à la mi-février. L'entourage du ministre français rappelle aujourd'hui que le président Emmanuel Macron souhaite restaurer avec l'Algérie un dialogue efficace et respectueux de l'intérêt national de chacun. L'Algérie, où chaque été la nature souffre des incendies à répétition, les autorités algériennes ont donc instauré une interdiction totale de se rendre dans les forêts, et ce jusqu'à la fin du mois d'octobre. Toute personne qui ne respecte pas cette réglementation s'expose désormais à de lourdes sanctions, Sofiane Amazian.
9: En voiture, à pied ou à vélo, amateur de barbecue, feu de camp, pique-nique ou simplement de longues balades, il est désormais impossible de se rendre en forêt. Les autorités algériennes sont claires, en cas d'infraction, les peines prévues peuvent aller de 2 à 6 mois d'emprisonnement assorties de lourdes amendes. Avant de connaître une portée nationale, l'interdiction de se rendre en forêt avait été décidée localement à Tizi Ouzou, à l'est d'Alger, pour une durée s'étalant jusque fin novembre 2026. Pour assurer un cadre quadrillage efficace, la Direction Générale des Forêts ne lésine pas sur les moyens déployés pour assurer la surveillance. Plus d'une centaine de drones et près de 6000 agents sont chargés d'assurer la détection des départs de feu. L'attention des autorités se porte notamment sur l'est du pays, aux environs de Béjaïa et Sétif, des zones avec Tizi Ouzou figurant régulièrement parmi celles les plus touchées par les flammes ces dernières années. Pour rappel, la région de Kabylie a été durement touchée durant l'été 2021. Au moins 90 personnes sont mortes et plus de 100 000 hectares de végétation sont partis en fumée.
0: Explication de Sofiane Amazian. Il est 6h43 à Alger. La suite des RFI Matin, c'est avec vous, Andréane Mella.
10: Merci Paul. Et RFI Matin, ça continue tout de suite avec le journal des sports. présenté par Anne Dufort-Cornier ce matin. Bonjour Anne.
11: Bonjour Andréane.
10: La Coupe du Monde 2026 de foot approche. Ça commence dans 10 jours. Si certains ont débuté leurs préparatifs avec les matchs amicaux, d'autres ont découvert hier leur sélection.
11: Et oui, la date limite, c'est aujourd'hui, lundi 1er juin. Mais pas de panique, les Algériens sont dans les temps. Le sélectionneur suisso-bosnien, Vladimir Petkovic, a livré sa liste hier. 27 noms et quelques surprises. Le défenseur Mohamed Tougaï, récompensé pour sa saison avec l'Espérance de Tunis, deuxième du championnat de tunisien et demi-finaliste de la Ligue des champions de la CAF. Quatre gardiens appelés, dont Melvin Masti, Abdelatif Ramdan, pour la première fois dans la liste finale, et Lucas Zidane, qui était blessé ces dernières semaines, une fracture du menton et de la mâchoire survenue en avril dernier. Les doutes autour du portier de 28 ans sont donc levés. Et parmi les absents, l'attaquant du Paris FC, Ilian Kebal, surprenant, mais Petkovic l'assure, il a pris le temps de faire ses choix et s'explique sur ce timing au micro de Sofiane Anani.
12: Je pense que c'est le bon moment. J'ai beaucoup réfléchi ces deux derniers mois aux différentes possibilités et au final j'ai retenu ces joueurs pour former la meilleure équipe, le meilleur groupe possible. Tous ceux qui sont dans cette liste le méritent. Je voulais aussi ne pas trop me précipiter, attendre d'avoir des certitudes concernant les états de forme des uns et des autres.
11: Et les Fenech affronteront dans le groupe J l'Argentine, l'Autriche et la Jordanie. Premier match le 17 juin face aux tenants du titre.
10: Eux feront leur entrée dans le mondial la veille, le 16 juin, les Bleus face aux Lions de la Teranga.
11: Et oui, à 15 jours de ce premier rendez-vous, l'équipe de France se prépare toujours dans son fief de Clairefontaine, près de Paris. L'occasion de travailler les automatismes, de se projeter aussi vers cette confrontation face au Sénégal dans le New Jersey. Le milieu de terrain du Real Madrid, Aurélien Tchouaméni, s'attend à une partie musclée, au cœur du jeu, où il sent une grosse bataille arriver face à un adversaire sénégalais qu'il côtoie déjà sur les terrains espagnols en Liga, le joueur de Villarreal, Pape Gueye.
13: Je les suis depuis pas mal de temps, que ce soit lors des Coupes d'Afrique des Nations ou des autres compétitions. On sait qu'on va faire face à un adversaire très très fort, rugueux. Ils vont vouloir nous rentrer dedans dès le début. Mais voilà, il va falloir qu'on soit prêt à répondre à ce combat. Voilà. Et concernant Pape, c'est un super joueur. En Liga, il a fait une superbe saison. Ça fait longtemps qu'on joue l'un contre l'autre, étant donné qu'il est déjà à Marseille. Donc, quand j'étais en Ligue 1, on a déjà eu des batailles l'un contre l'autre. Mais voilà, on va se préparer pour ça.
11: Il reste 10 jours aux Sénégalais pour être prêts. Hier, ils disputaient leur première rencontre amicale face aux États-Unis. Une confrontation compliquée, soldée par une défaite 2-0. Sadio Mané a sauvé l'honneur avec un doublé. Les hommes de Pape Thiaw ont encore un match de préparation face à l'Arabie Saoudite le 9 juin. Les Bleus, quant à eux, affronteront la Côte d'Ivoire ce jeudi à Nantes.
10: On termine avec un mot de basket et un exploit rwandais.
11: Oui, une victoire historique hier soir, lors de la finale de la balle, les RSSB Tigers ont vaincu le club angolais, les Petros de Luanda, 90-88, et deviennent les premiers du pays à remporter ce trophée continental.
10: Le prochain journal des sports sur RFI, 6h13, temps universel. Et tout de suite, c'est notre chronique matière première. Bonjour Agnès Chakoumor.
14: Bonjour.
10: On parle avec vous ce matin du lactosérum, également appelé petit lait, autrefois considéré comme sous-produit de l'industrie fromagère. Aujourd'hui, il est en plein essor et bien sûr, ça fait monter les prix.
14: C'est indéniable, le petit lait tient sa revanche. Depuis 2023, le prix du lactosérum a été multiplié par 5 pour atteindre 28 000 euros la tonne, dépassant celui du fromage et du beurre, traditionnellement plus valorisés. À l'origine de cet engouement, les nouveaux consommateurs qui cherchent à enrichir leur alimentation en protéines pour maintenir leur masse musculaire, des sportifs, des personnes âgées ou encore ceux et celles qui veulent maigrir.
10: Et comment, Agnieszka, cet ingrédient a pris soudainement de la valeur ?
14: Il y a 30 ans, le petit lait séparé du caillé lors de la fabrication du fromage était utilisé pour nourrir les animaux ou finissait dans les champs comme engrais. Aujourd'hui, l'industrie laitière transforme ce liquide pour produire de l'isolat de protéines lactosérum. Cet ingrédient, donc, est utilisé pour la fabrication de compléments alimentaires ou de médicaments amaigrissants. Les grands groupes laitiers européens et les coopératives ont investi massivement pour fournir les producteurs, mais ils peinent à suivre le rythme effréné de cette course aux protéines. Les États-Unis, grands exportateurs du lactosérum, ont réduit drastiquement leur livraison. La forte demande pour les médicaments anti-obésité absorbe presque totalement la production américaine et entraîne les tensions sur le marché.
10: Le marché mondial du lactosérum serait-il alors menacé ?
14: Dynamique, ce marché reste très compétitif. Des alternatives moins chères à base de plantes gagnent du terrain. Par ailleurs, les consommateurs de plus en plus soucieux de l'environnement poussent les producteurs à mettre en place des méthodes de fabrication plus écologiques. Estimé à près de 11 milliards de dollars en 2024, le marché mondial du lactosérum pourrait atteindre 27 milliards de dollars en 2035, avec les États-Unis et l'Asie-Pacifique comme ses plus gros marchés de consommation.
10: Agnieszka Kumor pour l'info des matières premières. Cela fait un peu plus d'une semaine que Romuald Ouadani a été investi président au Bénin et sa politique culturelle sera évidemment marquée par la mise en œuvre de la loi cadre sur la restitution des objets pillés par la France pendant la colonisation, loi votée à l'unanimité en France début mai. Cette loi sera efficace très rapidement car le gouvernement français est motivé, c'est ce que veut croire notre invitée ce matin, Marie-Cécile Zinsou, présidente de la Fondation Zinsou près de Cotonou. Reste à voir si cette motivation restera à l'issue de la présidentielle française de l'année prochaine. L'historienne franco-béninoise répond aux questions de Christophe Babouvier.
15: Marie-Cécile Zinsou, bonjour.
16: Bonjour.
15: Avec tous ces lieux de mémoire, avec tous ces musées, quelles sont les ambitions du Bénin de Romuald Ouadagni ?
16: Alors écoutez, le Bénin s'est engagé depuis quelques années dans une préservation de son patrimoine et dans une nouvelle politique qui est totalement axée à la fois sur son histoire et sur l'avenir. Donc je crois que le nouveau président va s'inscrire dans le chemin qu'il avait tracé aux côtés de Patrice Talon, notre précédent président, ces dernières années.
15: On est un peu dans la continuité, c'est ça ?
16: Il me semble qu'on est effectivement dans la continuité. Je pense que le président Ouadani était notre ministre des Finances pendant les 10 dernières années. Donc il me semble qu'on est dans quelque chose qui ressemble à une continuité.
15: À l'origine de ce renouveau mémoriel, il y a l'action initiale du ministre Aurélien Agbenonci. Il y a 10 ans déjà qu'il a réclamé à la France de François Hollande la restitution des trésors royaux du Bénin. Est-ce que la loi cadre votée par la France répond à vos attentes ?
16: Alors écoutez, ce qui est absolument fondamental, c'est ce que le courrier du Bénin a déclenché en France et la réponse que Emmanuel Macron y a apportée à Ouagadougou en 2017, puisqu'on peut vraiment dater le début du processus des restitutions de ce discours. Donc aujourd'hui, la loi cadre, après 9 ans d'attente, arrive pour donner une forme à ces restitutions et pour éviter les lois d'exception qui avaient eu lieu jusqu'alors pour à la fois le Bénin, le Sénégal et la Côte d'Ivoire.
15: Oui, c'est-à-dire que jusqu'à présent, il fallait une loi par restitution.
16: Il fallait des lois spécifiques et la loi cadre, elle va être efficace très rapidement en fait, puisque le gouvernement français est motivé et l'a fait savoir. Les parlementaires ont voté à l'unanimité cette loi, ce qui montre bien que la représentation nationale française est tout aussi concernée par les questions de restitution. Et il y a de nombreuses demandes en cours du côté du continent. Donc c'est une loi qui, avec un gouvernement et une représentation nationale française motivée, peut être extrêmement efficace.
15: Est-ce qu'il y a des failles malgré tout dans cette loi ?
16: Alors cette loi, elle propose qu'il y ait des commissions binationales, donc entre l'État demandeur et l'État français, pour examiner le cas des biens qui ont été pillés illicitement. Évidemment, si la France est motivée, elle met en place une commission qui regarde avec intérêt, objectivité et bienveillance les demandes de restitution. Si le prochain gouvernement était moins motivé par les restitutions, ces commissions pourraient être nettement plus dures et pourraient bloquer certains processus. Je Je pense que c'est pour ça que c'est très important qu'il y ait des premières restitutions assez rapidement, parce que après, ce sera un phénomène inarrêtable. Et le président français l'a dit à Nairobi, a priori, c'est une loi irréversible.
17: Il faut créer...
16: On ne reviendra pas sur les restitutions.
17: Il faut créer une dynamique.
16: Il faut créer une dynamique et il faut créer des précédents pendant cette année où toutes les étoiles semblent alignées.
17: Quels sont les pays développés les plus réticents à restituer les œuvres qui ont été pillées au 19e et au 20e siècle?
16: Alors, chaque pays est complexe. En Europe, le plus réticent est peut-être celui qui a le plus restitué. Et les gens ne se rendent pas forcément compte, mais aujourd'hui, on peut dire que le Royaume-Uni est celui qui se protège le plus, notamment parce qu'ils sont face à des demandes de restitution européennes, et notamment des Grecs qui réclament les frises du Parthénon qui sont au British Museum. Et donc, à la fois, le Royaume-Uni refuse de légiférer et bloque une partie des demandes, et en même temps, c'est le Royaume-Uni qui a restitué plus de 70 biens déjà à travers ses musées non nationaux, donc à travers ses musées universitaires et ses musées régionaux. Donc le Royaume-Uni est peut-être celui qui, dans la loi, est le moins ambitieux, mais qui restitue le plus. Alors qu'il y a des pays comme la Belgique qui ont restitué officiellement massivement, puisqu'il y a plus de 1200 objets qui sont déjà concernés par la loi belge, et en même temps, il y a un seul masque qui a fait le voyage de retour au Congo.
17: Est-ce que les différentes institutions qui ont été créées ces derniers mois, notamment le Comité scientifique national auquel vous appartenez, Marie-Cécile Zinsou, est-ce que tout cela peut encourager les pays qui détiennent des biens culturels et qui ne veulent pas s'en séparer? Est-ce que cela peut les encourager à les restituer à des pays demandeurs comme le vôtre?
16: Il me semble que l'exemple du Bénin a été important, notamment avec la première restitution, avec la première loi d'exception de la France, quand les 26 objets du Trésor royal d'Abomey sont revenus. Le Bénin a fait une démonstration assez éclatante de ce que pouvait être le retour du patrimoine et le partage à tous de ses collections. Donc je pense que ça a aussi permis de faire sauter des verrous qui étaient bien souvent des préjugés sur une base raciste ou sur juste une base de se dire que l'Afrique n'était pas intéressée à son patrimoine, que les Africains n'allaient pas au musée. Ça, c'était des propos qu'on entendait dans la société française. Tout à coup, à partir du moment où on a fait la démonstration que les gens se sont passionnés pour cette exposition, qu'elle a été ouverte à tous en grand, je crois que les gens ont réalisé ce que c'était en fait que d'être privé de son patrimoine depuis des dizaines ou des centaines d'années et d'y avoir enfin un accès. Donc je crois qu'évidemment, certains pays qui prenaient la question très à la légère, voilà, ont vu la preuve devant leurs yeux que c'était des questions fondamentales et qu'on ne pouvait pas rester sur des préjugés souvent racistes, voilà, qui étaient prédominants.
17: Marie-Cécile Zinsou, merci.
10: La présidente de la Fondation Zinsou, Marie-Cécile Zinsou, grande invitée Afrique d'RFI, elle répondait à Christophe Boisbouvier. C'est l'une des infos de la nuit en Colombie. L'extrême droite portée par l'avocat milliardaire Abelardo de la Espriella est arrivée en tête du premier tour de la présidentielle devant le candidat de la gauche sortante Ivan Cepeda. Tous deux s'affronteront donc au second tour. Bonjour Arim Lipold.
18: Bonjour Andréane, bonjour à toutes et à
10: tous. L'occasion pour nous ce matin, Arim, dans la Fabrique du Monde, de nous pencher justement sur l'extrême droite en Amérique latine, ou plutôt des extrêmes droites. Elles ont le vent en poupe.
18: Oui, exactement. Comme on pouvait voir cette nuit en Colombie, le candidat d'extrême droite est arrivé en tête du premier tour. C'est la première fois qu'un candidat de cette droite radicale disputera un second tour présidentiel en Colombie. Et cela, Andréane, confirme effectivement un mouvement politique qui a pris de l'ampleur depuis 2023. Avec l'élection de Javier Milei en Argentine, l'année dernière, c'était au tour du Chili de porter au pouvoir l'extrême droite, avec José Antonio Kast, élu sur un programme anti-immigration, mettant l'accent sur la sécurité et la relance de l'économie. Alors si le style de ces deux dirigeants diffère, l'un porte des vestes en cuir et aime se présenter avec une tronçonneuse, l'autre est toujours tiré à quatre épingles. Ce qui les unit, c'est une certaine complaisance, voire une forme de nostalgie à l'égard des dictatures militaires qui ont sévi en Argentine et au Chili.
10: Une attitude que l'on retrouvait déjà à Rime chez Jair Bolsonaro, le premier à avoir fait basculer un grand pays d'Amérique latine vers l'extrême droite.
18: Oui, exactement. C'était en 2028 au Brésil, mais cette année, son fils Flavio pourrait bien reprendre le flambeau. Les sondages lui donnent au coude à coude avec le président sortant Lula. Il faut citer évidemment aussi le très très populaire Nayib Bukele, qui gouverne le Salvador d'une main de fer. Certes, il a fait reculer les violences liées au crime organisé de manière spectaculaire, mais cela se fait au prix des droits humains. Le Salvador est aujourd'hui le pays qui affiche le taux d'incarcération le plus élevé au monde, ce qui n'empêche n'empêche pas son modèle de faire des émules. Daniel Noboa, en Équateur, lui emboîte le pas, tout comme la nouvelle présidente du Costa Rica, Laura Fernandez.
10: Donc, le retour des droites radicales s'explique par un besoin de sécurité.
18: Oui, mais pas seulement. Il y a aussi la déception suscitée par plusieurs gouvernements de gauche qui n'ont pas réussi à surmonter les crises économiques. C'est le cas de la Bolivie, où les électeurs ont mis un terme à 20 ans de gouvernement de gauche. Et si l'élection présidentielle de 2024 au Venezuela s'était déroulée librement, eh bien le pays serait aussi aujourd'hui dirigé par la droite.
10: Cette dynamique en cours, Arim, pourrait être confirmée dimanche prochain, cette fois au Pérou.
18: Oui, Keiko Fujimori, la fille de l'ancien autocrate Alberto Fujimori, a toutes les chances d'être élue présidente, et cela en revendiquant ouvertement l'héritage de son père condamné pour crimes contre l'humanité. On voit donc toutefois un discours, ces droites latino-américaines sont très hétérogènes, elles partagent toutefois un discours nationaliste, un agenda climato-sceptique et soutenu par les mouvements évangéliques. Elles condamnent aussi les avancées en matière de diversité sexuelle. Et tout en jouant sur la souveraineté nationale, hein, c'est un thème qui mobilise traditionnellement l'électorat, eh bien certaines figures comme Javier Milei ou Nasri Asfura au Honduras affichent clairement leur alignement sur Washington qui et accepte aussi une forme d'ingérence des États-Unis, car Donald Trump, malgré une politique très dure à l'égard des migrants latino-américains, eh bien il reste un modèle pour de nombreux dirigeants de droite de la région.
10: Arim Lipold avec nous ce matin pour notre rendez-vous La Fabrique du Monde sur RFI. Merci Arim, et à demain pour un nouvel épisode de La Fabrique du Monde concernant la Colombie. Sachez qu'on y revient dans le prochain journal, bien sûr. Restez avec nous, c'est dans une minute, ce sera avec Gaëtan Plenet. Belle journée à vous et bon réveil sur la Radio du Monde.
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23: Mit Florian Zelt. Guten Morgen. Verteidigungsminister Pistorius droht erneut Ärger beim Wehrdienstgesetz. Der Bund verpasst seine Ziele beim sogenannten Sondervermögen. Kinderkrankentage nehmen laut einer AOK-Auswertung nach wie vor meistens Frauen. Und das Wetter. Sonne und Wolken wechseln sich ab, ab und zu Regen bei höchstens 20 bis 26 Grad. Dem Verteidigungsministerium drohen wieder Schwierigkeiten beim Wehrdienstgesetz. Möglicherweise hat das Ministerium unrechtmäßig gehandelt. Es geht um die Frage, ob sich Männer abmelden müssen, wenn sie für längere Zeit ins Ausland gehen. Das Gesetz sieht das eigentlich vor, und davon abzuweichen ist offenbar nicht so einfach möglich wie gedacht. Aus Berlin, Christina Nagel.
24: Das Verteidigungsministerium wollte klarstellen, dass sich vorerst niemand bei der Bundeswehr abmelden muss, wenn er für längere Zeit ins Ausland geht. Ein entsprechender Passus im Wehrdienstgesetz, der eine Genehmigungspflicht vorsieht, wurde deshalb per Verfügung Anfang April außer Kraft gesetzt. Dass das rechtens ist, daran hat der Wissenschaftliche Dienst des Bundestages große Zweifel. Denn mit einer Verfügung können zwar konkrete Ausnahmen von einer Gesetzesregel definiert werden, aber nicht einfach pauschal Teile eines Gesetzes ausgesetzt werden. Letzteres käme, so die Argumentation, einer Gesetzesänderung gleich. Und die müsste, wenn, vom Parlament beschlossen werden. Die Linkspartei, die das Gutachten in Auftrag gegeben hat, wirft Verteidigungsminister Pistorius deshalb Kompetenzüberschreitung vor und spricht von einem Maximalversagen. Ausgerechnet bei einem Gesetz, das weit in die Lebensplanung junger Menschen eingreife.
23: Das milliardenschwere sogenannte Sondervermögen für Infrastruktur und Klimaschutz wird von der Bundesregierung nicht in vollem Umfang genutzt. Das geht aus einem Bericht des Bundesfinanzministeriums hervor. Demnach sollten aus dem Sondervermögen allein im vergangenen Jahr gut 37 Milliarden Euro abfließen. Tatsächlich waren es aber nur rund 24 Milliarden Euro. Vor allem in die Bereiche Energie und Verkehr floss weniger Geld als ursprünglich geplant. In der schwarz-roten Koalition haben Äußerungen von Bundesforschungsministerin Baer zur geplanten BAföG-Erhöhung für Irritationen gesorgt. Die Ministerin machte am Wochenende deutlich, dass sie nicht mehr mit einer schnellen Reform der Ausbildungsförderung rechnet. Die SPD im Bundestag pocht auf die in der Koalition vereinbarte Umsetzung zum Herbst. Aus Berlin Ruth Kirchner.
1: Nach den skeptischen Äußerungen von Bundesforschungsministerin Baer zur BAföG-Reform bekräftigt ihr Ministerium, die Erhöhung der BAföG-Leistungen soll kommen. Das Forschungsministerium arbeitet daran, dass die BAföG-Reform Ende Juli im Kabinett verabschiedet wird und zum Wintersemester 2026/27 in Kraft treten kann, schreibt das Ressort auf der Plattform X. Weitere Angaben wurden nicht gemacht. Baer hatte sich am Wochenende pessimistisch zur Reform der Ausbildungsförderung für Studierende geäußert und auf Widerstand in den Koalitionsfraktionen verwiesen. Zugleich äußerte sie Verständnis für einen möglichen Stopp der Reformen wegen allgemeiner Sparzwänge.
23: Außenminister Wadephul hat Israels Angriffe auf den Süden des Libanon kritisiert. Das weitere Vorrücken der israelischen Armee verschärfe die ohnehin schon angespannte Lage und sorge für neue Fluchtbewegungen innerhalb Libanons. Der Außenminister forderte Israel auf, bei seinem Vorgehen gegen die Hisbollah Zivilisten und zivile Infrastruktur zu schützen. Wadephul sagte, beide Seiten, Israel und die Hisbollah, müssten dringend zu der vereinbarten Waffenruhe zurückkehren. Die iranischen Revolutionsgarden haben bestätigt, dass die USA iranische Radar- und Drohnenkontrollanlagen angegriffen haben. Das amerikanische Militär hatte mitgeteilt, es habe Kommandozentralen an zwei Orten angegriffen, als Reaktion auf den Abschuss einer US-Drohne über internationalen Gewässern. Kuwait löste am Morgen Alarm aus wegen feindlicher Luftangriffe mit Raketen und Drohnen. Woher die Drohnen kamen und was ihr Ziel war, wurde nicht bekannt. Wenn Kinder krank werden, melden sich meistens die Mütter bei ihren Arbeitgebern krank. Das zeigt eine Auswertung der Krankenkasse AOK. Fast 3/4 der Kinderkrankentage im vergangenen Jahr haben demnach berufstätige Frauen genommen. Der Anteil der Männer lag bei 27%. Das zeige, dass die Care-Arbeit in Familien immer noch ungleich verteilt sei und überwiegend von Frauen geleistet werde, sagte die Chefin des AOK-Bundesverbands Reimann. Sie wünsche sich, dass Männer häufiger von ihrem Rechtsanspruch Gebrauch machten. In Baden-Württemberg tritt heute ein neues, schärferes Nichtraucherschutzgesetz in Kraft mit zusätzlichen Rauchverboten an öffentlichen Plätzen. Damit sollen nach Angaben des Landesgesundheitsministeriums vor allem Kinder, Jugendliche und vulnerable Gruppen vor den Risiken des Passivrauchens geschützt werden. Aus Stuttgart Knut Bauer.
2: Rauchverbote gelten ab sofort auf Kinderspielplätzen und Schulgeländen einschließlich Pausenhöfen. Außerdem in allen Innenräumen von öffentlich zugänglichen Einrichtungen sowie an Haltestellen von Bussen und Bahnen. Auch in Zoos, Freizeitparks und Freibädern darf außer in abgegrenzten Bereichen nicht mehr geraucht werden. Das Rauchverbot umfasst klassische Tabakprodukte ebenso wie E-Zigaretten oder Vapes. Bei Verstößen drohen Bußgelder bis zu 200 Euro, im Wiederholungsfall bis zu 500 Euro. In Gaststätten, Diskotheken oder Spielhallen darf in abgetrennten Nebenräumen weiter geraucht werden, ebenso in der Außengastronomie. Auch Bier, Wein und Festzelte sind vom Rauchverbot ausgenommen.
23: Bei den Unwettern gestern in Baden-Württemberg sind bei Bruchsal zwei Menschen ums Leben gekommen. Ein Mensch wurde schwer verletzt. Ein Auto war wegen Aquaplanings in den Gegenverkehr geraten und frontal mit einem anderen zusammengestoßen. In Mosbach waren etwa 30 Menschen zeitweise im Gewölbekeller eines Restaurants eingeschlossen. Dort strömte nach Starkregen Wasser die Stufen hinab und stand dann etwa 60 Zentimeter hoch. Und das waren die Nachrichten.
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4: 8.06 Uhr im Studio, Andreas Bönisch, guten Morgen. Was sind Bauernregeln noch wert in Zeiten des Klimawandels? Nun, zumindest sagt man immer noch, ist der Mai recht heiß und trocken, kriegt der Bauer kleine Brocken. Ist der Mai kühl und nass, füllt's dem Bauern Scheun und Fass. Nun, der Mai liegt hinter uns und er hatte von allem ein bisschen. Es ging freundlich los, dann wurde es nochmal kalt, geregnet hat es auch örtlich intensiv und zum Schluss war es richtig heiß. Diese Hitzewelle, die ging dann gestern und vorgestern mit teils kräftigen Schauern und Gewittern zu Ende. Heute ist Weltbauerntag und deshalb will ich jetzt einordnen, wie sich das Wetter auf die Böden ausgewirkt hat. Und zwar mit Tobias Hartmann. Er leitet am Landwirtschaftlichen Technologiezentrum Augustenberg in Karlsruhe-Durlach das Referat für Agrarökologie. Herr Hartmann, dieser wechselhafte Mai, welchen Effekt hatte das hin und her auf die Böden für die Landwirtschaft?
5: Wir haben jetzt gerade in den oberen Schichten des Bodens, also sagen wir mal bis 10 oder 20 Zentimeter, die Situation, dass vielerorts die Böden sehr trocken werden. In den tiefer liegenden Schichten ist es immer noch so, also ab 20 bis ungefähr 1 Meter ist es immer noch so, dass die Situation der Bodenfeuchte noch ausreichend sein kann. Was aber für die Landwirtschaft natürlich jetzt mit diesem wechselhaften Wetter und gerade in den letzten trockenen Wochen eine gewisse Herausforderung darstellt.
4: Kommen die Landwirte damit klar?
5: Man muss immer ein bisschen unterscheiden, welche Kulturen gerade zu diesem Zeitpunkt auf den Flächen stehen. Wir haben ja in der Landwirtschaft die Situation, wir haben manche Kulturen, die im letzten Jahr im Herbst ausgesät werden. Das sind die sogenannten Winterungen. Dazu zählen zum Beispiel Winterraps oder Winterweizen. Die sind schon etabliert. In den Wintermonaten passiert nicht so viel, aber die Kulturen sind etabliert, haben dementsprechend ein tieferes Wurzelwerk und können daher aus den tieferen Schichten auch ihr Wasser beziehen. Bei den sogenannten Sommerungen, das sind die, die im Frühjahr ausgesät werden, also jetzt gerade in den letzten Wochen, dazu zählt zum Beispiel auch der Mais, ist die Situation natürlich ein bisschen anders, weil diese gerade in der jungen Entwicklungsphase einem gewissen Stress ausgesetzt sind und in dieser frühen Entwicklung eingeschränkt sind.
4: Also da wäre es dann jetzt wichtig, dass es wirklich mal wieder etwas intensiver und beständig auch regnet.
5: Sowohl für die Winterung als auch für die Sommerung wäre es jetzt schon wichtig, dass ein gewisser Regenfall stattfindet. Also gerade, dass diese jungen Pflanzen, die im Frühjahr ausgesät werden, die Möglichkeit haben, in dieser Jugendentwicklung sich zu etablieren. Aber auch für die Winterung kommt jetzt langsam die Situation, wo man sagen könnte, dass Regenfälle der Ertragsbildung gut tun würden.
4: Lassen Sie uns den Zeitraum noch ein bisschen vergrößern und auf die ersten 5 Monate dieses Jahres 2026 schauen. Wie geht's den Böden insgesamt?
5: Insgesamt haben wir eine Situation gehabt, die nicht sehr kritisch war, aber die doch im langjährigen Mittel ein bisschen anders war. Also wir hatten gerade im letzten Herbst einen sehr feuchten Herbst. Die Wintermonate waren im Vergleich zum langjährigen Mittel trockener. Wenn man die Gesamtsituation jetzt anguckt und die Daten aus den Bodenfeuchtmessungen betrachtet und die Daten der Grundwasserpegel, sind wir im Moment in der Situation, Stand April, dass die Grundwasserbestände im mittleren Bereich bis vielleicht leicht niedrigen Bereich sich bewegen, die jetzt natürlich mit den kommenden Wochen, da muss man beobachten, wie das Wetter sich entwickelt, natürlich sich verändern kann.
4: Nun war es aber auch so im vergangenen Jahr, dass das Frühjahr da extrem trocken war. Man sprach von der heftigsten Frühjahrsdürre seit 1931. Haben sich die Böden denn davon schon wieder erholen können?
5: Wir hatten in den letzten Jahren auch wieder Jahre, in denen die Regenfälle ausgereicht haben, um jetzt die Grundwasserstände etwas aufzufüllen. Also gerade nach diesen sehr trockenen Jahren, die da zum Beispiel im Jahr 2018 stattgefunden haben, die die Grundwasserpegel doch sehr belastet haben, haben die letzten Jahre wohl doch dazu geführt, dass die Situation sich etwas entspannt hat und wir uns jetzt eben in diesem mittleren bis leicht niedrigen Bereich bewegen.
4: Der Klimawandel ist da und mit ihm wird das Wetter extremer. Auf der einen Seite haben wir längere Zeiträume ohne Regen und dann schüttet es gefühlt tagelang ohne Pause. Was bedeutet das für die Böden?
5: Das bedeutet für die Böden natürlich, dass wir als Bewirtschafter dieser Böden eine besondere Sorgfalt an den Tag legen müssen. Wir versuchen natürlich, den Boden so gut zu schützen, wie es geht. Dazu zählt für uns eine angepasste Bewirtschaftung. Man muss versuchen, den Boden möglichst wenig zu stören. Man muss versuchen, die Feuchtigkeit, die im Boden ist, möglichst zu erhalten, sofern das möglich ist. Und man kann versuchen, durch eine angepasste Bewirtschaftung zum Beispiel den Humusgehalt in den Böden zu erhalten oder zu erhöhen und somit auch das verfügbare Wasser besser in den Böden zu halten.
4: Sie sprechen von der angepassten Bewirtschaftung wegen des Klimawandels. Wie kann sich denn die Landwirtschaft auf dieses extremere Wetter und dadurch eben auf die veränderte Bodenfeuchte beispielsweise einstellen? Wie muss sie sich darauf einstellen?
5: Sie muss sich dementsprechend darauf einstellen, und das tut die Landwirtschaft auch, dass sie eben das Wetter, so wie die Landwirte das aber auch schon immer gemacht haben, dass man das Wetter möglichst im Auge behält und den besten Aussaattermin findet, damit die Pflanzen eben gut in die Entwicklungsphase starten können. Und dass man landwirtschaftliche Kulturen aussucht oder Sorten aussucht, die besser an diese Bedingungen des Klimawandels angepasst sind.
4: Vielen Dank, Tobias Hartmann. Er leitet am Landwirtschaftlichen Technologiezentrum Augustenberg in Karlsruhe-Durlach das Referat für Agrarökologie. Heute ist Weltbauerntag. Trockenheit auf der einen Seite und heftige Regenfälle auf der anderen. Das ist eine große Herausforderung für die Landwirte.
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4: Vieles neu macht der Juni. Heute ist der 1. Juni und damit sind in Baden-Württemberg strengere Regeln für Raucher in Kraft getreten. Es gilt ein neues Nichtraucherschutzgesetz. Knut Bauer aus der SWR-Redaktion Landespolitik Baden-Württemberg. Wo genau ist das Rauchen jetzt untersagt?
2: Überall da, wo viele Kinder und Jugendliche unterwegs sind, denn vor allem sie sollen mit dem neuen Gesetz vor den Gefahren des Passivrauchens geschützt werden. Und das ist extrem gesundheitsgefährdend. Durch Passivrauchen erhöht sich nach Angaben des Deutschen Krebsforschungszentrums das Risiko für Schlaganfall, Herzinfarkt oder Lungenkrebs um 20-30%. Keine Kippen mehr, heißt es deshalb ab sofort auf Schulgeländen. Auch auf Pausenhöfen soll es keine Raucherecken mehr geben. Außerdem Rauchverbote auf Kinderspielplätzen und an Haltestellen von Bussen und Bahnen. Das gleiche gilt für Zoos, Freizeit- und Vergnügungsparks und in Freibädern in Baden-Württemberg. Auch hier darf nicht mehr geraucht werden. Kleine Einschränkung in speziell ausgewiesenen und etwas abgelegenen Raucherzonen gibt es Ausnahmen. Hier können Raucher auch in Freibädern, Parks oder Zoos ihrem Laster nachgehen.
4: Bleiben wir an Orten, an denen weiterhin geraucht werden darf. Gibt es da noch mehr Ausnahmeregelungen?
2: Die gibt's wie bisher in Kneipen, Gaststätten und Restaurants, aber auch in Diskotheken und Spielhallen. Dort darf in abgetrennten Nebenräumen weiter geraucht werden, ebenso in der Außengastronomie und in Biergärten. Wie bisher kein Rauchverbot gibt's auch in Festzelten und das, obwohl sich ein von der Landesregierung eigens eingesetztes Bürgerforum ausdrücklich dafür ausgesprochen hatte, dass in Festzelten nicht mehr gequalmt werden soll, wie das in Bayern übrigens auch der Fall ist. Die grün-schwarze Landesregierung hat sich dagegen entschieden. Das heißt, in Bier-, Wein- und Festzelten in Baden-Württemberg darf weiter geraucht werden. Begründung: Feste seien in der Regel auf einen kurzen Zeitraum begrenzt.
4: Unterm Strich gibt es also mehr Rauchverbotszonen in Baden-Württemberg. Wer sich nicht dran hält, welche Strafen drohen ab heute?
2: Das kann teuer werden. Bis zu 200 Euro Bußgeld sind fällig, wenn man sich auf dem Kinderspielplatz oder an der Bushaltestelle eine Zigarette anzündet. Und wenn man mehrmals erwischt wird, drohen im Wiederholungsfall bis zu 500 Euro Bußgeld. Das Rauchverbot gilt übrigens für herkömmliche Kippen genauso wie für E-Zigaretten, Vapes oder Shishas. Auch dann, wenn damit gar kein Tabak, Nikotin oder Cannabis konsumiert wird, weil, so heißt es im neuen Gesetz, beim Verbrennen, Verdampfen und Erhitzen potenziell gesundheitsschädliche Stoffe freigesetzt werden. Kontrolliert werden die strengeren Rauchverbote je nachdem von der Polizei, der Ortspolizeibehörde oder an Haltestellen vom Sicherheitsdienst der Bahnbetreiber.
4: Knut Bauer aus der SWR-Redaktion Landespolitik in Stuttgart zum neuen Nichtraucherschutzgesetz in Baden-Württemberg, das ab heute gilt. 7:45.
21: 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Das Wetter für Baden-Württemberg und Rheinland-Pfalz.
4: Wird heute wechselhaft. Mal scheint die Sonne. Es können sich aber auch Schauer bilden. In Baden-Württemberg südlich der Donau sowie in Tauberfranken. In Rheinland-Pfalz vor allem vom Westerwald bis nach Rheinhessen. Die Höchsttemperaturen 20 bis 26 Grad.
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4: An einer Regelung des Verteidigungsministeriums zum Wehrdienstgesetz gibt es Zweifel. Konkret geht es darum, dass Männer sich nicht abmelden müssen, wenn sie für längere Zeit ins Ausland gehen. Ein Gutachten des Wissenschaftlichen Dienstes des Bundestages bezweifelt, ob die entsprechende Verfügung rechtens ist. Es liegt der ARD vor. In der schwarz-roten Koalition haben Äußerungen von Bundesforschungsministerin Beer zur geplanten BAföG-Erhöhung für Irritationen gesorgt. Die CSU-Politikerin machte am Wochenende deutlich, dass sie nicht mehr mit einer schnellen Reform der Ausbildungsförderung rechnet. Die SPD im Bundestag pocht auf die in der Koalition vereinbarte Umsetzung zum Herbst. Bundesaußenminister Wadephul hat Israels Angriffe auf den Süden des Libanon kritisiert. Das weitere Vorrücken der israelischen Armee verschärfe die ohnehin schon angespannte Lage und sorge für neue Fluchtbewegungen innerhalb des Libanon. Die iranischen Revolutionsgarden haben bestätigt, dass die USA iranische Radar- und Drohnenkontrollanlagen angegriffen haben. Das US-Militär hatte mitgeteilt, es habe Kommandozentralen an zwei Orten angegriffen, als Reaktion auf den Abschuss einer US-Drohne über internationalen Gewässern. Bei den Unwettern gestern in Baden-Württemberg sind bei Bruchsal zwei Menschen ums Leben gekommen. Ein Mensch wurde schwer verletzt. Ein Auto war wegen Aquaplaning in den Gegenverkehr geraten und frontal mit einem anderen zusammengestoßen. In Mosbach waren etwa 30 Menschen zeitweise im Gewölbekeller eines Restaurants eingeschlossen. Dort strömte nach Starkregen Wasser die Stufen hinab und stand dann etwa 60 Zentimeter hoch.
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4: Wie schafft man es, dass Menschen mit unterschiedlichen Einstellungen und verschiedenen Alters miteinander ins Gespräch kommen? Nun, die ARD hat dafür 84 Menschen aus ganz Deutschland eingeladen, um miteinander zu sprechen und zu diskutieren. Herausgekommen ist die Aktion Was Deutschland verbindet. Die einstündige Dokumentation läuft heute Abend um 23.35 Uhr im Ersten. Katharina Wilhelm fasst die Debatte zusammen.
0: Zwei Tage lang wurde viel über unterschiedlichste Dinge diskutiert.
6: Das Stadtbild ist nicht mehr dasselbe wie vor 10 Jahren.
7: Wenn queere Menschen auf der Straße bespuckt werden, dann ist das was, wie ich mir meine Stadt und mein Land nicht vorstelle.
8: Wir müssen es aushalten können, wenn die Mehrheit der deutschen Bevölkerung die AfD wählen will. Das ist verdammt nochmal Demokratie.
0: Die ARD hatte eingeladen. 84 Menschen, die zwischen Anfang 20 und Mitte 80 sind, Informatikerinnen, Studenten, Rentner, Bäcker, Künstler. Sie sollen symbolisch für ein vielfältiges Deutschland stehen. Zwei Menschen, die vielleicht nie miteinander diskutiert hätten, Michael aus Hessen und Hussein aus Bremen. Es geht dabei ums Thema Migration. Michael erzählt von einem Lehrling in seiner Backstube.
9: Der aus dem Kongo ist jetzt seit anderthalb Jahren bei uns, spricht kein Wort Deutsch, versteht kein Wort Deutsch. Das einzigste Interesse, was dieser junge Mann hatte, ist nach Deutschland zu kommen, einen Job zu kriegen, damit er einen Aufenthaltsstatus kriegt und nicht mehr rausgeschmissen werden kann. Während im Kongo seine Frau mit 3 Kindern sitzt und wartet, dass sie geholt wird.
25: Hast du mit der Ehefrau gesprochen?
9: Nein,
25: ich habe...
9: Nein.
25: Weil du gesagt hast, er spricht kein Wort Deutsch. Dafür weißt du aber ziemlich viel darüber, wie es seiner Familie im Kongo geht, dass seine Ehefrau nicht hier ist.
0: Die beiden, so viel sei schon verraten, diskutieren auch später noch weiter. Wie die Teilnehmenden die 2 Tage voller Diskussionen empfunden haben, das hat auch Jan-Hinrik Schmidt vom Hans-Bredow-Institut verfolgt. Der Kommunikationswissenschaftler begleitet die Aktion, ließ die Teilnehmenden Fragebögen davor und danach ausfüllen.
26: Nahezu alle, also 95% roundabout, haben zugestimmt, auch dass sie ihre eigene Meinung in den Dialog einbringen konnten und dass die Diskussion offen und ohne Vorurteile ablief.
0: Einige Teilnehmende haben auch nach der Aufzeichnung noch Lust aufs Diskutieren. In der Talkshow Hart aber fair werden sie am Montagabend mit Politikern wie Ricarda Lang von den Grünen oder Sachsen-Anhalts-Ministerpräsident Sven Schulze von der CDU diskutieren. Die Leitfrage der Sendung lautet: Was hält Deutschland noch zusammen? Eine Antwort darauf haben offenbar viele nach den 2 Tagen intensiven Austauschs bereits gefunden.
27: Ich habe gemerkt, dass ich viele Themen gar nicht wahrgenommen habe, ignoriert habe. Ihr fehlt viel Wissen.
28: Ich muss auch noch mal sagen, dass ich auch stolz auf die jungen Leute bin. Die haben eigentlich heute hier gezeigt und gestern, dass ihr richtig dufte seid.
29: Ich habe deutlich daraus hier gelernt, dass wir mehr kommunizieren müssen, dass wir mehr Meinung zulassen müssen und vielleicht auch manchmal Meinung aushalten müssen.
0: Die einstündige Dokumentation Was Deutschland verbindet ist ab jetzt in der ARD-Mediathek. Dort gibt es auch die kompletten Diskussionsrunden ganz ungeschnitten zu sehen.
4: Wohin steuert Deutschland? Welche Rolle will es in der Weltgemeinschaft wahrnehmen? Diese Fragen spielen auch mit eine Rolle übermorgen am Mittwoch. Dann entscheidet sich nämlich in New York, ob die Bundesrepublik als nicht ständiges Mitglied in den UN-Sicherheitsrat gewählt wird. Ruth Kirchner aus dem ARD-Hauptstadtstudio berichtet, wie sich Deutschland vor dieser wichtigen Entscheidung positioniert.
10: In a world at the crossroads, united action is needed.
11: Werbevideos, Textnachrichten, formelle Briefe auf schwerem Büttenpapier, aber auch Picknickdecken und Gummibärchen als kleine Geschenke. Seit Monaten läuft der Wahlkampf Deutschlands um einen Sitz im UN-Sicherheitsrat. Jetzt sei man sehr guter Dinge, beteuert Regierungssprecher Stefan Cornelius.
12: Der Bundeskanzler hat sich daran stark beteiligt, er hat telefoniert, das Thema ist seit Monaten auf der Agenda der Bundesregierung.
11: Ob es am Ende reicht, wird sich nach der geheimen Abstimmung in der UN-Generalversammlung am Mittwoch zeigen. Boris Mijatovic von den Grünen, Vorsitzender des Unterausschusses für UN-Angelegenheiten im Bundestag, war selbst kürzlich in New York und ist ebenfalls optimistisch. Es gebe viel Sympathie für Deutschland.
13: Ich bin da sehr zuversichtlich, weil wir eben ein zuverlässiger Partner sind. Wir zahlen unsere Beiträge regelmäßig, pünktlich.
11: Deutschland zahlt nicht nur pünktlich, sondern auch viel, gehört zu den größten Geldgebern der Vereinten Nationen und wirbt jetzt mit dem Slogan Respekt, Gerechtigkeit und Frieden für Unterstützung. Die Bundesregierung sieht Deutschland dabei nicht nur als zuverlässigen Partner, sondern auch als Verteidiger der regelbasierten internationalen Ordnung. Doch genau da sieht Isabel Kadematuri von der SPD Defizite, die Deutschland wichtige Stimmen kosten könnten.
14: Unser Ansehen hat natürlich extrem gelitten in den letzten Jahren durch unsere nahezu bedingungslose Unterstützung Israels, oder so wird es zumindest wahrgenommen, in seinen völkerrechtswidrigen Krieg in Gaza, jetzt in Libanon. In unserer zurückhaltenden oder unklaren Bewertung des völkerrechtswidrigen Kriegs im Iran.
11: Ein Selbstläufer wie vor 8 Jahren, als Deutschland für 2 Jahre in den Sicherheitsrat gewählt wurde, ist die Abstimmung daher diesmal nicht. In der Gruppe Westeuropa treten außerdem Österreich und Portugal an. Nur für 2 Länder aus der Gruppe ist laut UN-Statuten Platz. Auch deshalb ist Außenminister Wadephul seit Freitag wieder in New York, um die Werbetrommel zu rühren. Er und Kanzler Merz versprechen sich mehr diplomatischen Einfluss und Sichtbarkeit durch den Sitz im Sicherheitsrat.
15: Unser Interesse ist, dass dieses UN-System weiter funktioniert. Es gibt kein besseres System als dieses. Das ist das Forum, wo über Frieden und Sicherheit verhandelt werden.
11: Der Sicherheitsrat kann Sanktionen verhängen, Waffenembargos beschließen, Friedenstruppen entsenden. Allerdings nur, wenn keines der 5 ständigen Mitglieder sein Vetorecht nutzt. Das aber hat den Rat in den letzten Jahren oft blockiert. Russland hat Resolutionen zur Ukraine gestoppt, die USA zu Gaza. Solche Blockaden habe es auch früher schon gegeben, sagt Grünen-Politiker Mijatovic. Trotzdem bleibe der Sicherheitsrat wichtig.
13: Die Vorteile sind, dass Deutschland konstruktiv an die aktuellen Aufgaben rangeht und hier eine Mittlerrolle einnehmen kann. Es geht nicht darum, die Welt zu retten, sondern es geht darum, Reformen und Veränderungen anzusprechen und Vorschläge zu machen, wie es gehen kann.
11: Damit Deutschland für 2 Jahre am Tisch des wichtigsten sicherheitspolitischen UN-Gremiums Platz nehmen kann, ist eine Zweidrittelmehrheit in der UN-Generalversammlung nötig. Ob die Anstrengungen der Bundesregierung dafür ausreichen, es bleibt spannend. Bis zum Schluss.
10: For respect, justice and peace.
4: Übermorgen am 3. Juni entscheidet die UN-Generalversammlung, ob Deutschland als nicht ständiges Mitglied in den UN-Sicherheitsrat gewählt wird. 8.25 Uhr.
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4: Mit Thomas Barreis.
17: Hallo nach draußen. 2 Wochen vor dem WM-Auftakt gegen Curaçao hat die deutsche Fußballnationalmannschaft in Mainz gegen Finnland das vorletzte Testspiel souverän mit 4:0 gegen Finnland gewonnen. Matchwinner ganz klar, der Doppeltorschütze und Vorlagengeber Dennis Under vom VfB Stuttgart.
18: Leo Neugebauer gab alles im abschließenden 1500-Meter-Lauf.
17: Ja, das hören wir später, aber jetzt wollen wir erstmal hören, was der Dennis Undorf da gestern veranstaltet hat.
20: Flank Richtung zweiter Posten, Kopfball, Tor! Und da ist er, der schwäbische Knipser, Dennis Ding Dong Undorf.
30: Tore geben immer Selbstvertrauen. Und wenn du hier bei der Nationalmannschaft Tore machst, gibt es dir einfach nur mehr Selbstvertrauen. Und einfach weitermachen.
20: Undorf im 16er Schuss, Tor! Dennis Undorf macht heute seinen Doppelpack.
4: Was sagt der Bundestrainer, was sagt Julian Nagelsmann zu Dennis Undaf? Da war doch was. Nach dem letzten Länderspiel der Deutschen im März gegen Ghana rügte er Undaf noch, trotz Siegtor. Und gestern?
1: Wenn du zwei Tore machst und eins vorbereitest, dann hast du als Stürmer alles richtig gemacht. War ich sehr zufrieden.
4: Immerhin. Offenes Lob.
1: Wichtig ist am Ende, wir brauchen Spieler und die Quote hat er, die die Dinger dann auch machen. Wir haben viele, die Tore vorbereiten. Wichtig ist, dass wir auch welche haben, die die Tore machen. Und er ist ein Scorer, der dann vor dem Tor einfach große Stärken hat.
17: Soweit der Bericht von Felix Mansel. Dennis Undaf, der gab übrigens in Bezug auf seine Blessur, weshalb er ausgewechselt wurde, kurz nach der Partie Entwarnung. Mehr dazu online bei SWR.de Sport. Tja, was war das für ein Lauf gestern Abend? Frederik Ruppert, der hat beim Diamond League Meeting in Marokkos Hauptstadt Rabat europäische Leichtathletikgeschichte geschrieben. Der 29-Jährige von der LAV Tübingen hat seine persönliche Bestzeit über 3000 Meter Hindernis um fast 4 Sekunden gesteigert und somit auch den Europarekord auf 7 Minuten, 57 Sekunden und 8 Zehntel verbessert. Als erster Europäer blieb er damit auf dieser Strecke unter der 8-Minuten-Schallmauer. Doppelter Podestplatz für den Südwesten beim traditionellen Zehnkampf-Meeting in Götzis durch den Mainzer Niklas Kaul und Leo Neugebauer aus Stuttgart. Martin Rasper hat die Einzelheiten dazu.
18: Leo Neugebauer gab alles im abschließenden 1500-Meter-Lauf, aber zum Sieg reichte es dann doch nicht mehr. Der Schweizer Simon Ehammer rettete seinen Vorsprung aus den vorangegangenen 9 Disziplinen ins Ziel und gewann das Meeting mit Schweizer Rekord. Leo Neugebauer wurde starker Zweiter mit 8730 Punkten.
2: Ich fühle mich mega gut. Also viele Sachen liefen sehr, sehr gut, wo ich sehr zufrieden bin. Manche Sachen muss noch ein bisschen feilen, aber so ist der Zehnkampf und hat mega Spaß gemacht.
18: Für Leo Neugebauer heißt es jetzt noch ein bisschen feilen an den Disziplinen, die nicht optimal liefen und dann volle Konzentration auf die Europameisterschaft in Birmingham im August. Das gleiche gilt für Niklas Kaul. Mit 2 extrem starken Schlussdisziplinen

0: À la télévision, l'élu attribue au ministre sortant des Finances, Cher Diba, un compte en banque personnel rempli, dit-il, de centaines de milliards de francs CFA. Le second cas concerne Guy Marius Sagna, également député du PASTEF. Sur ses réseaux sociaux, il a récemment pris position contre la nomination du nouveau Premier ministre, en appelant le chef de l'État « dissident Diomaye ». Il évoque un braquage électoral en cours. Au Sénégal, le climat politique reste sensible et incertain, alors que l'attente du nouveau gouvernement se prolonge. Pauline Troquier, Dakar, RFI.
1: Le Sénégal, qui a annoncé hier avoir choisi le général Biram Diop comme candidat pour diriger la commission de la CEDEAO. C'est le ministre des Forces armées du gouvernement sortant. Sa candidature doit maintenant être approuvée par les chefs d'État et de gouvernement de la CEDEAO. Ça sera lors d'un sommet organisé le mois prochain. S'il est désigné, Biram Diop succédera au Gambien Omar Aliou Touré. Le mandat s'étirera jusqu'en 2030.
2: Une question de santé publique est régulièrement débattue au Togo. Comment mieux lutter contre les grossesses en milieu scolaire?
1: Un programme national a été mis en place avec des relais locaux pour faire de la veille et de la prévention notamment. Mais selon les dernières statistiques officielles disponibles, Magali Lagrange, de nombreuses adolescentes continuent de tomber enceintes au Togo.
3: Près de 2300 cas de grossesse en milieu scolaire au Togo pour l'année 2024-2025 selon les chiffres officiels. La majorité sont enregistrés au collège, 1300, 950 au lycée et 17 à l'école primaire. Des chiffres en baisse par rapport à l'année scolaire précédente, un peu plus de 2700 cas avaient alors été comptabilisés. Les autorités togolaises ont mis en place un programme national de lutte contre les grossesses et les mariages chez les adolescentes, avec notamment un renforcement du cadre juridique, des actions de sensibilisation, des cellules de veille communautaire avec leaders locaux et religieux, représentants de jeunes et de femmes. Une organisation engagée dans la lutte contre ce fléau insiste sur l'importance d'une bonne mise en pratique de ce programme, sur la lutte contre l'impunité et sur la sensibilisation, pourquoi pas en mettant à profit les réseaux sociaux. Les structures de défense des droits des filles insistent sur les effets néfastes des grossesses précoces, risque de déscolarisation, conséquences sur la santé et sur l'avenir des jeunes filles.
1: Magali Lagrange, le nouveau président du Bénin, à la recherche d'un équilibre entre continuité et rupture. Une semaine après son entrée en fonction, Romuald Ouadani semble loin de tourner le dos à l'héritage de Patrice Talon. Parmi les 25 ministres qui composent son équipe, un tiers provient du dernier gouvernement de son prédécesseur. Mais cette composition, ainsi que l'organisation du travail et le rythme qu'il entend imposer, laisse déjà apparaître plusieurs changements par rapport à l'ancienne mandature, Jean-Luc Plogan.
4: Romuald Ouadani n'a pas nommé de ministre d'État. Il y en avait deux sous l'ère Talon. Fait marquant, il a placé sous sa tutelle directe les ministres en charge de l'Intérieur et de la Défense, une décision motivée avant tout par la situation sécuritaire au nord du pays. Selon nos informations, jeudi dernier, il a réuni l'ensemble de la hiérarchie militaire. C'est ce jour-là, jour du tout premier Conseil des ministres, qu'il a annoncé la nouvelle organisation du travail. Les Conseils des ministres hebdomadaires se tiendront désormais à un rythme mensuel, le premier mercredi de chaque mois, sans exclure la possibilité de sessions extraordinaires en cas de nécessité. Autre nomination qui n'est pas passée inaperçue, celle d'une femme au poste d'aide de camp, une première dans l'histoire du pays. Wilfried Ngbedi, lui, retrouve le titre de porte-parole avec rang de ministre cette fois. Son rôle sera exclusivement celui-là. Il n'aura plus en charge la communication ni le secrétariat général adjoint du gouvernement. Il a résumer l'esprit de ce nouveau départ en ces termes, chaque chef d'État a ses priorités et il définit les moyens de les réaliser. Jean-Luc Plogan, Cotonou, RFI.
2: Un scrutin à un seul tour, Paul, pour définir la trajectoire politique de l'Éthiopie.
1: Oui, des élections législatives. Les députés qui seront choisis vont ensuite devoir nommer un Premier ministre. Abiy Ahmed, qui est au pouvoir depuis 2018, compte bien y rester. Et pour ça, il entend s'appuyer notamment sur son bilan économique. Un programme que le chef de l'exécutif a voulu libéral, mais qui n'a pas eu tous les effets positifs escomptés, Marlène Panara.
5: Mon modèle, c'est le capitalisme. Depuis sa prise de pouvoir en avril 2018, Abiy Ahmed s'efforce de mettre en œuvre cette déclaration faite au magazine Financial Times. En opposition avec la politique d'inspiration marxiste de l'ancienne coalition au pouvoir, le Premier ministre a donc autorisé l'entrée de banques étrangères dans le pays, créé la Bourse d'Éthiopie, acté la privatisation partielle du secteur des télécommunications. Il a aussi entamé des négociations avec le FMI pour restructurer la dette. 8 ans plus tard, l'Éthiopie peut se targuer d'avoir une décroissance les plus fortes d'Afrique, entre 8 à 10%. 10% ces dernières années. Mais ces chiffres masquent une autre réalité. La dépréciation du BIR, la monnaie nationale, a fait exploser le coût de la vie. En 2022 et 2023, l'inflation a même dépassé les 30%. Cette année, elle se situe autour de 13% et le prix des produits de première nécessité, comme la farine de teff, aliment de base en Éthiopie, ou encore le café, continue de grimper. Le taux de pauvreté repart à la hausse. En 2025, d'après la Banque mondiale, 43% de la population vivait sous le seuil de pauvreté avec moins de 3 dollars par jour. Marlène Panara, Addis Abeba, RFI.
1: Et sachez que la région du Tigré ne peut pas participer à ces élections législatives en raison des relations glaciales entre Addis Abeba et le gouvernement local dirigé par le Front de Libération du Peuple du Tigré, le TPLF. Après sa visite en Algérie, mi-février, le ministre français de l'Intérieur reçoit son homologue algérien Saïd Sayoud à Paris aujourd'hui. Des discussions qui seront axées autour de l'immigration, de la lutte contre la criminalité organisée ou encore du renforcement de la sécurité.
2: Ce sont des boissons dont raffolent les jeunes Gabonais. Ils vont désormais devoir s'en passer.
1: Les jus de bissap et de gingembre et le lait caillé ne peuvent plus être vendus dans la rue et dans les marchés. C'est ce qu'a décidé l'agence gabonaise de sécurité alimentaire, l'AGASA, en raison de risques sanitaires. Yves-Laurent Goma, à Libreville, cette interdiction a fait des déçus. Certains, en revanche, la saluent.
6: Au petit marché de charbonnage dans le premier arrondissement, il suffit de tendre le micro pour entendre les Gabonais se féliciter de la décision de suspendre la vente du jus de bissap, gingembre et de glace.
7: La Gaza a fait fort d'interdire le bissap et le lait caillé. Moi je dis chapeau, super. Nos enfants consomment n'importe quoi.
8: Ils ont raison parce que les bouteilles là, parfois on ramasse partout. Tu vois quelqu'un boit le jus, il balance, la personne vient ramasser. Après on met le bissap dedans et c'est normal, c'est pas normal.
6: Les jeunes sont généralement les plus grands clients de ces boissons. Marcel, élève de 17 ans, a repéré avec plaisir une femme qui vend discrètement de la glace.
9: Le lait caillé, le bissap et le gingembre, c'est, on va dire quoi, le vin du pauvre.
6: Le vin du pauvre.
9: Oui, le vin de l'enfant du pauvre. Quoi. Quand tu n'as pas beaucoup les moyens, tu peux te permettre ça au moins.
6: De nombreuses familles qui vivent du commerce de ces boissons déplorent une décision brutale et sans mesure d'accompagnement.
10: Si ils ont plaisir, nous ne pouvons pas refuser, on va respecter, non?
11: On pouvait dire qu'ils n'ont pas pensé à nous. Ça nous a surpris.
6: Ces boissons sont beaucoup consommées grâce à leur prix. 50, 100 ou 200 francs CFA seulement. Mais le dosage du sucre, les conditions d'hygiène de fabrication et la conservation posent problème selon l'Agence gabonaise de sécurité alimentaire qui veut normaliser le secteur. Yves-Laurent Goma, Libreville. RFI.
1: Et vous l'avez entendu dans ce reportage, certains consommateurs ne comprennent pas vraiment l'interdiction de ces boissons. Écoutez les explications du docteur Jean Delors Biog Bintougou, c'est le directeur général de l'Agence gabonaise de sécurité alimentaire.
12: Nous avons interdit la vente de ces produits parce que c'était devenu une question de santé publique. Depuis près de 20 ans, il y a une prolifération du commerce de bissap, de jus de gingembre, de lait caillé, de glace, qui s'accompagne d'une montée en puissance des maladies liées à l'alimentation. À partir de notre observation, nous nous sommes rendus compte d'un certain nombre de défauts que nous avons trouvés partout. Alors nous avons décidé de suspendre toute cette activité afin de mettre aux normes tous les opérateurs, d'ailleurs qui n'étaient pas jusqu'alors identifiés.
13: Justement, quelles sont les solutions?
12: Première solution d'abord, c'est de les former aux techniques de production saines de ces produits, les orienter vers des fournisseurs du matériel adéquat et qu'ils puissent vivre convenablement de leur activité. Je ne peux pas laisser les autres compatriotes vendre la maladie et la mort aux autres compatriotes.
1: C'est à vous, Andréane.
2: Merci beaucoup Paul Lonsin-Spinelli, mais il me semble qu'il vous reste une minute de journal, sauf erreur de ma part. Je crois qu'il n'est que 8h43 et pas 8h44.
1: Effectivement, on a eu un petit problème avec la régie.
2: Mais si bon, vous voulez, je peux rester seul.
1: Non, j'ai encore plein de choses à dire, on va parler de football et du Sénégal, pour qu'il reste quand même beaucoup d'ajustements à faire à l'approche du Mondial qui commence le 11 juin en Amérique. Les Lions de la Teranga se sont inclinés hier 3-2 hier soir. C'était un match de préparation face aux États-Unis, l'un des pays hôtes. match qui se déroulait à Charlotte en Caroline du Nord. Plusieurs cadres de l'équipe sénégalaise étaient absents. C'était le cas notamment du gardien Edouard Mendy, du milieu Idrissa Gueye ou du capitaine Kalidou Koulibaly. Ils n'étaient pas là lors de cette rencontre. On le rappelle, le Sénégal entrera en lice au Mondial le 16 juin contre l'équipe de France de Didier Deschamps.
2: Et ben voilà, vous avez bien occupé cette dernière minute de journal. Merci beaucoup Paul Lonsin-Spinelli. Je vous rappelle que l'Infosport est de retour dans une heure. 8h44 à Paris, on passe à la revue de presse. Bonjour Frédéric Couteau.
14: Bonjour Andréane, bonjour à tous.
2: À la une de cette revue de presse africaine, le rétrécissement médiatique et la personnalisation du pouvoir au Mali.
14: Iran, Gaza, Russie, Venezuela ou encore Mali, donc, rarement porteurs de bonnes nouvelles. Ces pays et régions du monde ont monopolisé une bonne part de l'attention médiatique ces derniers mois, pointe Le Monde Afrique. Et certains sont même au centre de l'actualité depuis des années. Un étrange paradoxe, parfois ignoré du grand public, veut pourtant que l'accès à une presse libre et indépendante sur ces terrains d'intérêt majeur soit en grande partie entravée, empêchée par des autorités soucieuses de maîtriser le récit qu'elles entendent imposer au monde. C'est donc le cas au Mali, relève Le Monde Afrique. Dans ce pays ébranlé par les attaques d'ampleur menées par les djihadistes et les indépendantistes Touareg le 25 avril dernier, la diffusion de la plupart des médias francophones, dont RFI, accusée de désinformation, est suspendue. Une pratique également adoptée par les juntes au Niger et au Burkina Faso. Ces trois pays du Sahel connaissent une fermeture progressive de l'espace de l'information et des campagnes gouvernementales pour influer sur les narratifs, censurer et punir ceux qui peuvent y contrevenir.
2: C'est ce qu'estime récemment sur RFI, rapporte le journal Ousmane Diallo, chercheur au bureau régional d'Amnesty International pour l'Afrique de l'Ouest et l'Afrique centrale.
14: Oui, pour lui, le Sahel est devenu un goulag de l'information. Nous savons que nous sommes surveillés, poursuivait-il, que ce soit au Burkina, au Mali ou au Niger, des journalistes sont menacés, intimidés, si bien que nous entrons dans une phase de zombification des citoyens sahéliens. Comme à l'époque soviétique, les citoyens sont embrigadés. Ce n'est d'ailleurs pas pour rien que ces pays ont des accointances avec la Russie de Vladimir Poutine.
2: Alors justement, à Bamako, on ne badine pas avec la Russie, lance Afrique.com.
14: Oui, Afrique.com qui nous raconte ce qui est arrivé à Ibrahima Tamega, militant pro-démocratie, engagé pour le retour à l'ordre constitutionnel dans son pays. Ibrahima Tamega a été interpellé le 23 mai dernier dans la capitale malienne. Il est soupçonné d'avoir participé à l'apparition de graffitis hostiles à Moscou et aurait été maintenu plusieurs jours au commissariat du 3e arrondissement de Bamako. L'affaire pourrait sembler mineure, mais elle est en réalité très politique, affirme Afrique.com, car depuis la rupture avec Paris, le pouvoir malien a fait de son rapprochement avec Moscou l'un des piliers de son récit souverainiste. La Russie est présentée comme un partenaire qui respecte Bamako, qui ne donne pas de leçons et qui accompagne les forces armées maliennes dans leur reconquête du territoire. Il n'y a pas d'autre récit possible. L'affaire Tamega révèle donc la nervosité du pouvoir face à toute critique de son nouvel allié stratégique, relève encore le site panafricain. Dans un espace politique déjà rétréci où partis, opposants et activistes évoluent sous pression, l'inscription murale devient un acte de contestation et la réponse policière, un message adressé à tous ceux qui seraient tentés de discuter l'axe Bamako-Moscou.
2: Enfin, toujours à propos du Mali, à lire cet article publié par le site The Conversation et repris par Jeune Afrique.
14: Oui, un article signé des chercheurs Salah Benamou de Rice University aux États-Unis et Iba Nassiri de l'Université de Montréal. Un article intitulé « Au Mali, pourquoi la personnalisation du pouvoir autour d'Assimi Goïta est dangereuse ?» Les deux chercheurs constatent en effet que le général Assimi Goïta, qui cumule les fonctions de chef de l'État et depuis peu de ministre de la Défense, a concentré le pouvoir autour de la présidence. Et à mesure que le pouvoir se concentre autour d'un seul dirigeant, souligne-t-il, la prise de décision s'articule autour de la loyauté personnelle plutôt que des intérêts de l'armée ou des intérêts nationaux au sens large. Autrement dit, analysent les deux chercheurs, la concentration du pouvoir autour d'un seul dirigeant affaiblit souvent les institutions nécessaires à une gouvernance efficace et à la stabilité à long terme. Les forces armées peuvent être réorganisées moins en fonction de l'efficacité opérationnelle qu'en fonction de la protection du dirigeant contre ses rivaux et les menaces internes. Et sur le champ de bataille, ces dynamiques peuvent nuire à la coordination et réduire la capacité de l'armée à répondre efficacement à la violence des insurgés.
2: Frédéric Couteau, vous revenez à 9h15 pour la revue de presse internationale avec à la une. Paris est une fête.
14: Et oui, Paris en fête, avec le retour dans la capitale hier des joueurs du Paris Saint-Germain, champion d'Europe pour la deuxième année consécutive.
2: A tout à l'heure.
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2: Et à l'occasion justement du sacre du PSG, samedi soir, on apprend ce matin par le ministère français de l'Intérieur qu'il y a eu plus de 890 interpellations, en hausse de plus de 45% par rapport à 2025. Le Liban fait face à une agression d'Israël féroce et condamnable, la déclaration de Joseph Aoun ce matin, le président libanais, alors que Israël étend toujours plus son offensive dans le sud du pays. En parallèle, Iran et États-Unis sont toujours en phase de négociations. Pourtant, ce matin, les États-Unis ont dit avoir frappé le sud de l'Iran et les gardiens de la révolution iranienne disent eux avoir visé une base utilisée par l'armée américaine. On vote en Éthiopie aujourd'hui, élection législative. Et puis en Colombie, déjouant les sondages, le candidat d'extrême droite est arrivé en tête du premier tour de la présidentielle. On en reparle dans le prochain journal. Et c'était il y a un peu moins d'un mois en France, et après 9 ans d'hésitation, députés et sénateurs ont voté à l'unanimité une loi cadre sur la restitution des objets pillés pendant la colonisation. Une victoire bien sûr pour les anciennes colonies françaises comme le Bénin, et cela va marquer le début du mandat du nouveau président béninois, Romuald Ouédani. Il reste toutefois du chemin pour bien comprendre les contours de cette loi. Christophe Beaubouvier interroge l'historienne franco-béninoise Marie-Cécile Zinsou à la tête de la Fondation Zinsou, près de Cotonou.
16: Marie-Cécile Zinsou, bonjour.
17: Bonjour.
16: Avec tous ces lieux de mémoire, avec tous ces musées, quelles sont les ambitions du Bénin de Romuald Ouédani?
17: Alors écoutez, le Bénin s'est engagé depuis quelques années dans une préservation de son patrimoine et dans une nouvelle politique qui est totalement axée à la fois sur son histoire et sur l'avenir. Donc je crois que le nouveau président va s'inscrire dans le chemin qu'il avait tracé aux côtés de Patrice Talon, notre précédent président, ces dernières années.
16: On est un peu dans la continuité, c'est ça ?
17: Il me semble qu'on est effectivement dans la continuité. Je pense que le président Ouédani était notre ministre des Finances pendant les 10 dernières années. Donc il me semble qu'on est dans quelque chose qui ressemble à une continuité.
16: À l'origine de ce renouveau mémoriel, il y a l'action initiale du ministre Aurélien Agbenonci, il y a 10 ans déjà, qu'il a réclamé à la France de François Hollande la restitution des trésors royaux du Bénin. Est-ce que la loi cadre votée par la France répond à vos attentes?
17: Alors écoutez, ce qui est absolument fondamental, c'est ce que le courrier du Bénin a déclenché en France et la réponse que Emmanuel Macron y a apportée à Ouagadougou en 2017, puisqu'on peut vraiment dater le début du processus des restitutions de ce discours. Donc aujourd'hui, la loi cadre, après 9 ans d'attente, arrive pour donner une forme à ces restitutions et pour éviter les lois d'exception qui avaient eu lieu jusqu'alors pour à la fois le Bénin, le Sénégal et la Côte d'Ivoire.
16: Oui, c'est-à-dire que jusqu'à présent, il fallait une loi par restitution.
17: Il fallait des lois spécifiques et la loi cadre, elle va être efficace très rapidement en fait, puisque le gouvernement français est motivé et l'a fait savoir. Les parlementaires ont voté à l'unanimité cette loi, ce qui montre bien que la représentation nationale française est tout aussi concernée par les questions de restitution. Et il y a de nombreuses demandes en cours du côté du continent. Donc c'est une loi qui, avec un gouvernement et une représentation nationale française motivée, peut être extrêmement efficace.
16: Est-ce qu'il y a des failles malgré tout dans cette loi ?
17: Alors cette loi, elle propose qu'il y ait des commissions binationales, donc entre l'État demandeur et l'État français, pour examiner le cas des biens qui ont été pillés illicitement. Évidemment, si la France est motivée, elle met en place une commission qui regarde avec intérêt, objectivité et bienveillance les demandes de restitution. Si le prochain gouvernement était moins motivé par les restitutions, ces commissions pourraient être nettement plus dures et pourraient bloquer certains processus. Je pense que c'est pour ça que c'est très important qu'il y ait des premières restitutions assez rapidement, parce que après ce sera un phénomène inarrêtable. Et le président français l'a dit à Nairobi, a priori c'est une loi irréversible.
16: Il faut créer...
17: On ne reviendra pas sur les restitutions.
16: Il faut créer une dynamique.
17: Il faut créer une dynamique et il faut créer des précédents pendant cette année où toutes les étoiles semblent alignées.
16: Quels sont les pays développés les plus réticents à restituer les œuvres qui ont été pillées au 19e et au 20e siècle ?
17: Alors chaque pays est complexe. En Europe, le plus réticent est peut-être celui qui a le plus restitué. Et les gens ne se rendent pas forcément compte, mais aujourd'hui, on peut dire que le Royaume-Uni est celui qui se protège le plus, notamment parce qu'ils sont face à des demandes de restitution européennes, et notamment des Grecs qui réclament les frises du Parthénon qui sont au British Museum. Et donc, à la fois, le Royaume-Uni refuse de légiférer et bloque une partie des demandes, et en même temps, c'est le Royaume-Uni qui a restitué plus de 70 biens déjà à travers ses musées non nationaux, donc à travers ses musées universitaires, et ces musées régionaux. régionaux. Donc le Royaume-Uni est peut-être celui qui, dans la loi, est le moins ambitieux, mais qui restitue le plus. Alors qu'il y a des pays comme la Belgique qui ont restitué officiellement massivement, puisqu'il y a plus de 1200 objets qui sont déjà concernés par la loi belge. Et en même temps, il y a un seul masque qui a fait le voyage de retour au Congo.
16: Est-ce que les différentes institutions qui ont été créées ces derniers mois, notamment le Comité scientifique national auquel vous appartenez, Marie-Cécile Zinsou, est-ce que tout cela peut encourager les pays qui détiennent des biens culturels et qui ne veulent pas s'en séparer? Est-ce que cela peut les encourager à les restituer à des pays demandeurs comme le vôtre?
17: Il me semble que l'exemple du Bénin a été important, notamment avec la première restitution, avec la première loi d'exception de la France, quand les 26 objets du trésor royal d'Abomey sont revenus. Le Bénin a fait une démonstration assez éclatante de ce que pouvait être le retour du patrimoine et le partage à tous de ces collections. Donc je pense que ça a aussi permis de faire sauter des verrous qui étaient bien souvent des préjugés sur une base raciste ou sur juste une base de se dire que l'Afrique n'était pas intéressée à son patrimoine, que les Africains n'allaient pas au musée. Ça, c'était des propos qu'on entendait dans la société française. Tout à coup, à partir du moment où on a fait la démonstration que les gens se sont passionnés pour cette exposition, qu'elle a été ouverte à tous en grand, je crois que les gens ont réalisé ce que c'était en fait que d'être privé de son patrimoine depuis des dizaines ou des centaines d'années et d'y avoir enfin un accès. Donc je crois qu'évidemment, certains pays qui prenaient la question très à la légère, voilà, ont vu la preuve devant leurs yeux que c'était des questions fondamentales et qu'on ne pouvait pas rester sur des préjugés souvent racistes, voilà, qui étaient prédominants.
16: Marie-Cécile Zinsou, merci.
2: Un entretien avec Christophe Boisbouvier, Marie-Cécile Zinsou, présidente de la Fondation Zinsou, à retrouver donc cet entretien sur RFI.fr. Maman, on vous retrouve comme chaque jour et ce matin vous nous dites que tous les hommes politiques sont jaloux de l'entraîneur du Paris Saint-Germain.
15: Oui, depuis ce week-end, il y a un homme que tous les politiciens gondouanais jalousent profondément. Un homme qui, contrairement à eux, peut briguer un troisième mandat sans manifestation de l'opposition ou de la société civile, sans menace de coup d'État et mieux, sous les encouragements du peuple. Cet homme, c'est Luis Enrique, le coach du PSG. Eh oui, pendant que dans certains pays, dès que quelqu'un prononce troisième mandat, eh ben les gens sortent les casseroles, les vuvuzelas et parfois même font leurs valises pour fuir le pays. Eh ben, pour l'entraîneur du PSG, foule réclame qu'après deuxième et il faut troisième. Mais bon, attention, ce n'est pas un troisième mandat présidentiel que les gens veulent. Hein. Non, ils veulent une troisième Champions League et un mandat présidentiel à vie pour Luis Enrique. Elle est là, la différence entre politique et football. Quand président fondateur veut rester, il dit « Je veux un troisième mandat pour la stabilité du pays. » Et le gondouanais lambda chez lui devant sa télé qui lui répond « Ouais, c'est surtout pour la stabilité de ton compte en banque, ouais. » Alors que quand le coach du PSG dit qu'il veut une troisième Champions League, eh ben tout le monde applaudit. Les journalistes, les constitutionnalistes, les politiques de la majorité, mais aussi tous ceux de l'opposition, leurs militants, bref, tout le monde, quoi. La raison est très simple. En football, quand une équipe gagne, ben tout le monde gagne. Les supporters, les amateurs de foot, les commerçants, les journalistes, etc. Alors qu'en politique, quand président fondateur gagne, on sait qui gagne. C'est lui et son entourage. Et on sait aussi qui perd. C'est le pauvre gondouanais lambda. En politique, le troisième mandat, ben, c'est comme un plat un peu bizarre. Personne ne sait ce qu'il y a dedans, mais tout le monde a mal au ventre avant même de goûter. En football, le troisième titre, eh ben, c'est comme un bon tchèboudjène. Tout le monde se jette dessus pour manger, même ceux qui n'en ont jamais goûté. Ce qui est rigolo, c'est que le football est un pouvoir qui mobilise les foules, change les destins. Le foot a réussi là où la politique a échoué, rendre le pouvoir agréable pour tout le monde. Bah oui, le football, c'est le pouvoir est un spectacle. Les gens achètent leurs tickets et quand tu gagnes, on t'applaudit, standing ovation. Même quand tu perds, les supporters t'applaudissent quand même, mon ami, sans aucune commission d'enquête. Hein. Et puis surtout, en football, il y a une règle fondamentale que les politiciens n'ont jamais acceptée. Le patron incontesté, c'est le résultat, le score final. Tu peux faire 90 minutes de belles promesses, si tu n'as pas marqué, eh ben tu rentres chez toi. Hein. Alors qu'en politique, quand le résultat ne plaît pas à président fondateur, eh ben il joue les prolongations, puis les prolongations des prolongations, puis les tirs au but, jusqu'à ce qu'on lui dise enfin que c'est lui qui a gagné. À demain.
2: Merci Maman. Et à demain sur RFI.
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24: Um 9 Uhr mit Monja Sobotka. Guten Morgen. Äußerungen von Bundesforschungsministerin Bär zum möglichen Aus der BAföG-Erhöhung stoßen in der SPD auf Widerstand. Der Vorsitzende der Jungsozialisten Türmer sagte im Deutschlandfunk, so ein Verhalten mache ihn fassungslos.
25: Die Realität ist doch, 65% der Studierenden arbeiten jetzt schon. Das ist mehr als in den gesamten Generationen davor. Aber trotzdem leben fast 50% der Studierenden, die nicht mehr zu Hause wohnen, in Armut, weil die Kosten so stark gestiegen sind und das BAföG eben nicht reicht. Diese Situation ist unhaltbar und die Forschungsministerin sollte eigentlich an erster Stelle stehen, um daran etwas zu ändern. Stattdessen macht sie das, was wir am Wochenende gesehen haben. Ich kann das einfach nicht verstehen, ehrlich gesagt.
24: Es scheine, so Türmer, dass die Union sich jede Woche jemand anderen aussuche, dem sie Faulheit und Arbeitsunwilligkeit vorwerfe. Diesmal seien es eben die Studenten. Das milliardenschwere Sondervermögen für Infrastruktur und Klimaschutz wird von der Bundesregierung nicht in vollem Umfang genutzt. Das geht aus einem Bericht des Finanzministeriums hervor. Demnach sollen aus dem Sondervermögen allein im vergangenen Jahr gut 37 Milliarden Euro abfließen. Tatsächlich waren es aber nur 24 Milliarden. Vor allem in die Bereiche Energie und Verkehr floss weniger Geld als ursprünglich geplant. An einer Regelung des Verteidigungsministeriums zum Wehrdienstgesetz gibt es Zweifel. Konkret geht es um die Erlaubnis, dass Männer sich nicht abmelden müssen, wenn sie für längere Zeit ins Ausland gehen. Ein Gutachten des Wissenschaftlichen Dienstes des Bundestages bezweifelt, ob die entsprechende Verfügung rechtens ist. Es liegt der ARD vor. Demnach könnten mit einer Verfügung nicht einfach pauschal Teile eines Gesetzes ausgesetzt werden. Dies müsse vielmehr vom Parlament beschlossen werden. Die Linkspartei, die das Gutachten in Auftrag gegeben hat, wirft Verteidigungsminister Pistorius deshalb Kompetenzüberschreitung vor. Im Irankrieg ist es erneut zu einem Bruch der Waffenruhe gekommen. Die iranische Revolutionsgarde teilte mit, sie habe einen Luftwaffenstützpunkt der USA in der Region angegriffen. Uwe Lüb berichtet.
26: Dabei seien die ins Visier genommenen Ziele zerstört worden. Die Rede ist von einem Vergeltungsschlag für Angriffe auf Einrichtungen Irans am Wochenende. Welchen US-Stützpunkt Iran getroffen haben will, ist unklar. Aus Kuwait wird jedoch gemeldet, es seien Drohnen und Raketen abgewehrt worden. Zuvor hatten die USA Radar- und Drohnenkontrollanlagen Irans angegriffen. Die seit Anfang April geltende Waffenruhe ist immer wieder verletzt worden. Dabei handelte es sich meistens um Angriffe im Zusammenhang mit der Straße von Hormus. Der Iran blockiert die freie Schifffahrt durch die Meerenge. Die USA wiederum blockieren iranische Häfen.
24: Ab heute verschärft Baden-Württemberg das Rauchverbot. Es gilt jetzt auch auf Kinderspielplätzen und Schulgeländen, in allen öffentlich zugänglichen Einrichtungen sowie an Haltestellen von Bussen und Bahnen. Außerdem müssen Zoos, Freizeitparks und Freibäder rauchfrei bleiben. Das neue Nichtraucherschutzgesetz schließt beispielsweise auch E-Zigaretten und Shishas ein. Mit dem Beginn des Monats Juni bekommen Autofahrer in Italien jetzt ihre Mautgebühren zurück, wenn sie wegen einer Baustelle auf Autobahnen im Stau stehen. Mit der neuen Regel wird bei 2 Stunden Verspätung die Hälfte erstattet, bei 3 Stunden die gesamte Gebühr. Für Ausländer gilt, dass für eine Rückerstattung erst eine italienische Steuernummer beantragt werden muss. Der ADAC rät, die Mautbelege aufzubewahren. Baden-Württemberg und Rheinland-Pfalz haben auch in diesem Jahr wieder beim Wettbewerb Jugend musiziert einen Spitzenwert erzielt. Die jungen Talente aus den Ländern haben mehr als 120 erste Plätze erreicht. Das ist mehr als ein Viertel aller ersten Bundespreise. Dabei kommen die Preisträger sowohl aus den Städten als auch kleinen Gemeinden wie Au am Rhein oder Langenargen am Bodensee. Jugend musiziert ist der weltweit größte Jugendmusikwettbewerb. Zahlreiche international bekannte Künstlerinnen und Künstler, darunter die Geigerin Anne-Sophie Mutter, begannen hier ihre Karrieren. SWR-Nachrichten, Redaktion Wiebke Huss.
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0: Mit Petra Waldvogel. In gut einer Woche ist Anpfiff. Mit dem Eröffnungsspiel im Mexiko-Stadtstadion beginnt am 11. Juni die größte Fußball-Weltmeisterschaft der Geschichte. Es folgen 103 weitere Spiele in 3 Ländern, den USA, Kanada und eben Mexiko. Zu sagen, dass Deutschlands Nationalelf zu den Top-Favoriten dieser WM gehörte, das wohl eher nicht, aber chancenlos ist die Nagelsmann-Mannschaft auch nicht. Und nach dem 4:0 im Testspiel gegen Finnland gestern Abend in Mainz kann das DFB-Team jetzt mit einem guten Gefühl in die Weltmeisterschaft starten. Zu verdanken ist das auch einem, mit dem sich Trainer Nagelsmann bisher eher schwer getan hat. Undav. Immer wieder Undav.
3: Flank Richtung zweiter Posten, kommt man Tor! Und da ist er! Knipser, Dennis, Ding Dong, Undav.
4: Tore geben immer Selbstvertrauen. Und wenn du hier bei der Nationalmannschaft Tore machst, gibt es dir einfach nur mehr Selbstvertrauen. Und einfach weitermachen.
3: Undav im 16er Schuss, Tor! Dennis Undav macht heute seinen Doppelpack.
5: Was sagt der Bundestrainer, was sagt Julian Nagelsmann zu Dennis Undav? Da war doch was. Nach dem letzten Länderspiel der Deutschen im März gegen Ghana rügte er Undav noch, trotz Siegtor. Und gestern?
7: Wenn du 2 Tore machst und 1 vorbereitest, dann hast du als Schirmer alles richtig gemacht. War ich sehr zufrieden.
5: Immerhin, offenes Lob. Laut Nagelsmann gehört Dennis Undav im Kader zu den Herausforderern. Einer, der erstmal nicht gesetzt ist. Hat sich das mittlerweile geändert? Hat Dennis Undav etwa Chancen auf die WM-Startelf?
7: Seine Rolle, das bespreche ich auch mit ihm. Wichtig ist am Ende, wir brauchen Spieler. Und die Quote hat er, die Dinger dann auch machen. Wir haben viele, die Tore vorbereiten. Wichtig ist, dass wir auch welche haben, die Tore machen. Und er ist ein Scorer, der dann vorm Tor einfach große Stärken hat.
5: 3 Mittelstürmer stehen im WM-Kader. Nick Woltemade, Kai Havertz und eben Dennis Undav.
7: Egal, wer spielt, hat sich das auf jeden Fall verdient. Nick, Kai oder ich. Und die da reinkommen werden, die werden alles geben für den Teamerfolg. Das ist das Wichtigste und mal schauen.
5: Sagt's und grinst in seiner ihm eigenen Art. Verschmitzt. Kurz nach seinem 2. Treffer bleibt Dennis Undav am Boden liegen. Muss ausgewechselt werden. Grund, sich Sorgen zu machen? Ist die WM vielleicht sogar in Gefahr?
7: Mir geht's gut. 1-2 Tage Pause und dann geht's schon wieder weiter.
5: Ja, aber was hat er denn jetzt genau für Probleme?
7: Arschbacke. Unter Arschbacke.
8: So ein bisschen lauter sprechen.
7: Also. Entschuldigung. Arschbacke, da habe ich ein bisschen Probleme.
9: Und wie behandelt man das am besten?
7: Wenig sitzen, Behandlung, das müssen dann die Physios entscheiden. Weiß ich selber nicht, ich bin kein Arzt.
5: Ganz genau. Dennis Undav ist von Beruf Torjäger und den beherrscht er aktuell ziemlich gut.
0: Felix Mandl über den doppelten Torschützen gestern Abend beim Testspiel gegen Finnland. Und jetzt heißt es Go West mit ordentlich Rückenwind und einem klaren Ziel, wie Anne van Eickels berichtet.
27: Als Millionen Auswanderer im 19. Jahrhundert von Europa aus Richtung Westen aufbrachen, da taten sie das mit der Hoffnung auf ein besseres Leben in den USA, im Land der unbegrenzten Möglichkeiten. Die deutschen Fußballer sind zwar eine wesentlich kleinere Gruppe und wirtschaftlich müssen sich die Nationalspieler wohl auch keine Sorgen machen, aber auch sie haben ihren American Dream.
7: Den Pokal zu holen, den WM-Titel.
27: So deutlich wie Dennis Undav hat das Ziel bisher noch keiner der Spieler formuliert. Es zeugt von Undavs Selbstvertrauen und Selbstverständnis. Selbstbewusstsein und es nährt die Hoffnung auf ein besseres WM-Leben als 2018 und 2022, als die deutsche Mannschaft jeweils in der Vorrunde ausschied. Das 4:0 im Testspiel gegen Finnland nährt das leichte Gefühl von Aufbruch, auch bei Joshua Kimmich.
1: Da war schon viel dabei, was wir sein wollen, was wir zeigen wollen.
27: Was in den Tagen der WM-Vorbereitung in Herzogenaurach auffiel, ist eine gesunde Selbstreflexion der Spieler und des Trainers. Keine eigene Überhöhung, sondern die realistische Einschätzung der eigenen Stärken und Schwächen.
7: Wenn wir noch ein bisschen mehr an uns glauben in gewissen Momenten, dann brauchen wir gar nicht so schnell ungeduldig werden, weil die Stärke, dass wir Tore schießen, haben wir immer, weil wir sehr viel gute Fußball auf dem Feld haben und ja, über ganz große Strecken des Spiels war ich sehr zufrieden.
27: Der Mannschaft von Julian Nagelsmann tut es gut.
7: Auch junge Spieler dabei zu haben, die noch unbelastet sind, was alte Turniere angeht oder was negative Erlebnisse angeht und es ist immer wertvoll, so ein bisschen frisches Blut auch dabei zu haben.
27: Junge Spieler wie Alexander Pavlovic, die Titel gewinnen wollen.
6: Ja, auf jeden Fall kann jeder von uns Angst haben. Wir sind gierig, wir haben Bock zu zeigen, was wir drauf haben und ja, werden wir auch machen.
27: Spieler, die mutig und unbekümmert sind und sich auf das Abenteuer einlassen, so wie der erst 18 Jahre alte Lennart Karl, der gegen Finnland auf der rechten Seite überzeugte.
9: Ja, sehr, sehr besonders, in meiner ersten Profisaison direkt bei der WM dabei zu sein. Ab und zu kann ich es auch nicht realisieren, was gerade passiert alles, aber muss man durch.
27: Der deutliche Sieg zum Abschied aus Deutschland gibt dabei der Mannschaft von Julian Nagelsmann ein gutes Gefühl.
7: Klar, wir wollten schon mit einem guten Ergebnis auch dann uns aus Deutschland verabschieden und Dienstag in den Flieger steigen, das haben wir geschafft.
27: Der Flieger startet von Frankfurt Richtung Westen und dort soll es ja auf der anderen Seite des Atlantiks das Land der unbegrenzten WM-Möglichkeiten geben.
0: Und die beginnen für die DFB-Elf in Houston, Texas beim Spiel gegen Curaçao. Keine Spiele, keine Olympischen jedenfalls, wird es auf absehbare Zeit in Hamburg geben. Anders als in München, Nordrhein-Westfalen und Kiel haben die Menschen in der Hansestadt den Olympiaplänen eine deutliche Absage erteilt. Und das nicht zum ersten Mal. Schon 2015 endete ein Olympia-Referendum mit einem klaren Nein. Über das Déjà-vu gestern berichtet Oliver Wuttke.
10: Deutlicher als von vielen erwartet, haben sich die Menschen in Hamburg gegen eine Olympia-Bewerbung ihrer Stadt entschieden. Gut 55% sagten Nein, etwa 45% Ja. Während noch die letzten Stimmen ausgezählt wurden, erklärte Bürgermeister Peter Tschentscher:
11: Ich habe deshalb soeben den Präsidenten des Deutschen Olympischen Sportbundes und das deutsche Mitglied beim IOC darüber informiert, dass Hamburg die Bewerbung nicht aufrechterhält.
10: Die Regierungsparteien SPD und Grüne, die CDU, Sport- und Wirtschaftsverbände hatten monatelang für die Olympia-Idee geworben, ohne Erfolg. Riesenfreude deshalb bei den Olympia-Gegnern, etwa der linken Co-Fraktionschefin Heike Sudmann.
12: Wie David gegen Goliath zu stellen und wir haben gewonnen gegen Goliath, das macht ein viel geileres Gefühl.
10: Und Eckhard Maudrich von der Initiative No Olympia kann kaum fassen, dass es ihm und seinen Mitstreitern zum zweiten Mal nach 2015 gelungen ist, Olympia auszubremsen. Die Ablehnung fiel diesmal sogar größer aus.
13: Die Freude ist groß, aber gleichzeitig sehen wir ja auch eine zerrissene Stadt, eine Stadt, die sich Sport wünscht, aber eben nicht in dieser Verfassung, wie sie das IOC uns zur Verfügung stellt.
10: Zu groß, zu teuer, zu prestigeorientiert und damit mit wenig Nutzen für die Stadtbewohner, so die Kritikpunkte der Initiative an den Spielen. Der Verweis auf Reformen und schlankere Spiele hat offenbar nicht verfangen, bedauert Steffen Rühlke, der Leiter des Hamburger Olympia-Projekts.
14: Natürlich sind wir enttäuscht und ich habe auch in der Handelskammer natürlich in viele enttäuschte Gesichter geblickt. Das ist so. Das ist wie im Sport. Man kann nur alles geben. Wofür es dann reicht, haben in diesem Fall die Hamburger und Hamburger entschieden und die haben entschieden, dass es ihnen nicht reicht und das haben wir zu respektieren.
10: Neben Enttäuschung herrscht auch Ratlosigkeit, gerade unter vielen Sportlerinnen und Sportlern. Warum ist der Funke nicht übergesprungen in einer Stadt, die ansonsten so sportbegeistert ist? Der DOSB wird sich nun für die deutsche Olympiabewerbung Ende September zwischen Berlin, München und der Rhein-Ruhr-Region entscheiden müssen. Hamburg wird dagegen nun ohne den Rückenwind von Olympia viele Projekte umsetzen müssen, sagt Bürgermeister Peter Tschentscher.
11: Wir werden die großen Infrastrukturprojekte, für die wir die Unterstützung der Bundesregierung brauchen, wir werden auch die weiteren Entwicklungen zur Barrierefreiheit im öffentlichen Raum, für mehr Grün, für besseren öffentlichen Nahverkehr eben jetzt auch ohne Olympische und Paralympische Spiele mit aller Kraft verfolgen.
10: Auf die Unterstützung von CDU-Oppositionsführer Dennis Thiering darf der Sozialdemokrat dabei nicht mehr zählen, anders als bei der Olympiakampagne.
2: Peter Tschentscher muss jetzt erklären, wie es weitergeht. Deshalb erwarten wir von ihm jetzt auch, dass er eine Regierungserklärung hält, indem er den Hamburgerinnen und Hamburger sagt, wie er sich vorstellt, in Zukunft Hamburg zu gestalten und ob er überhaupt noch die Kraft gemeinsam mit seinem Koalitionspartner hat, die wichtigen Aufgaben in Hamburg zu lösen.
10: Soweit wie die AfD, die bereits den Rücktritt des ersten Bürgermeisters fordert, geht die CDU in Hamburg aber nicht.
19: 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Das Wetter für Baden-Württemberg und Rheinland-Pfalz.
0: Sonne und zum Teil dichte Wolken. Es bleibt aber bei nur vereinzelten Schauern, am ehesten in Oberschwaben und dem Westerwald. Entsprechend die Temperaturen deutlich kühler als zuletzt. 20 Grad im Westerwald bis 26 in der Ortenau. Heute Nacht wolkig. Örtlich bleibt es aber auch klar. Die Temperaturen sinken auf 15 bis 8 Grad. Und morgen anfangs noch etwas Sonne, ansonsten Wolken, von Westen her wieder Regen und Gewitter. Und am Mittwoch und Donnerstag wird es insgesamt wechselhaft und kühler.
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0: An einer Regelung des Verteidigungsministeriums zum Wehrdienstgesetz gibt es Zweifel. Konkret geht es um die Erlaubnis, dass Männer sich nicht abmelden müssen, wenn sie für längere Zeit ins Ausland gehen. Ein Gutachten des Wissenschaftlichen Dienstes des Bundestages bezweifelt, ob die entsprechende Verfügung rechtens ist. Das liegt der ARD vor. Das milliardenschwere Sondervermögen für Infrastruktur und Klimaschutz wird von der Bundesregierung nicht in vollem Umfang genutzt. Das geht aus dem Bericht des Finanzministeriums hervor. Demnach sollten aus dem Sondervermögen allein im vergangenen Jahr gut 37 Milliarden Euro abfließen. Tatsächlich waren es aber nur rund 24 Milliarden. Vor allem in die Bereiche Energie und Verkehr floss weniger Geld als ursprünglich geplant. In der schwarz-roten Koalition haben Äußerungen von Bundesforschungsministerin Baer zur geplanten BAföG-Erhöhung für Irritationen gesorgt. Die Ministerin machte am Wochenende deutlich, dass sie nicht mehr mit einer schnellen Reform der Ausbildungsförderung rechnet. Die SPD im Bundestag pocht auf die in der Koalition vereinbarte Umsetzung zum Herbst. Die USA und der Iran haben trotz einer derzeit geltenden Waffenruhe jeweils neue Angriffe gemeldet. Das US-Militär teilte mit, es habe Radar- und Drohnenkontrollanlagen im Süden des Iran angegriffen, als Reaktion auf den Abschuss einer US-Drohne über internationalen Gewässern. Die iranischen Revolutionsgarden gaben wiederum bekannt, einen Stützpunkt attackiert zu haben, der von der US-Armee für Angriffe auf den Iran genutzt worden sei.
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0: Die KI-Firma Anthropic stand lange im Schatten der ChatGPT-Macher von OpenAI. In den letzten Monaten ist Anthropic an OpenAI vorbeigezogen. Es soll jetzt 900 Milliarden Dollar wert sein, mehr als OpenAI. Nils Dams über Anthropic und die Hintergründe des Erfolgs.
15: Februar 2026, eine Tech-Konferenz in Indien.
16: Friends.
15: Eine Gruppe KI-Bosse steht für Fotos auf einer Bühne, darunter auch direkt nebeneinander OpenAI-Gründer Sam Altman und Anthropic-Chef Dario Amodei. Alle anderen geben sich die Hand, die beiden nicht.
16: Thank you, Tech Leaders.
15: Altman und Amodei sind nicht nur KI-Konkurrenten, sie sind persönlich verfeindet, obwohl sie jahrelang zusammen bei OpenAI gearbeitet haben. Amodei hielt die hohe Geschwindigkeit, mit der sich KI weiterentwickelt, für gefährlich. In Sam Altman sah er nicht den Mann, der damit verantwortungsbewusst umgeht. Du brauchst mehr als das reine Hochskalieren der Modelle, nämlich eine Ausrichtung oder Sicherheit.
17: Which is alignment or safety,
15: sagt Dario Amodei 2023 in einem Podiumsgespräch. Man vermittelt den Modellen ihre Werte nicht einfach, indem man ihnen mehr Rechenleistung gibt. Wir waren eine Gruppe, die sich gegenseitig vertraut hat und wir wollten zusammenarbeiten. Dario Amodei, seine Schwester Daniela und fünf weitere Ex-OpenAI-Leute gründen 2021 Anthropic. Die Welt spricht aber erstmal über OpenAI, vor allem seit dem großen Erfolg von ChatGPT. Den Chatbot nutzen hunderte Millionen Privatpersonen, oft kostenlos. Anthropic konzentriert sich auf zahlende Geschäftskunden und betont von Anfang an, wie wichtig Zuverlässigkeit und Sicherheit seien. Das verfängt bei Firmen und Investoren. Daniela Amodei im Interview mit dem Sender CNBC.
18: In late 2020 or early 2021,
15: Anfang 2021 haben wir das Potenzial gesehen, dass unsere Software einfach in der Lage war, viele dieser sehr hochintelligenten Aufgaben zu bewältigen, die Menschen am Arbeitsplatz erledigen. Und wir dachten, das ist ein ziemlich großer Markt. Anthropic Software Claude Code gilt als derzeit beste KI für die Generierung von Computercode. Während OpenAI Schwierigkeiten hat, Geld zu verdienen, zahlen Firmen viel Geld, um Anthropics Assistenten zu nutzen. Anthropic ist auch erfolgreich, weil die Firma in den letzten Monaten viele Schlagzeilen produziert und zum Teil geschickt für sich nutzen konnte. Drei Beispiele.
20: Das KI-Modell Mythos
15: hat Anthropic im April bekannt gegeben, aber nicht veröffentlicht. Es soll diverse Sicherheitslücken in Computercodes gefunden haben. Man wolle es aber nicht breit zugänglich machen. Es sei zu mächtig und damit zu gefährlich. Wie leistungsfähig Mythos wirklich ist, lässt sich kaum überprüfen. Ist aber gutes Marketing für Anthropic. Die Botschaft: Wir sind technisch weit vorne und gleichzeitig so verantwortungsbewusst, dass wir unsere eigenen Produkte nicht veröffentlichen.
20: Streit mit dem Pentagon.
15: Im Februar verlangte die US-Regierung von Anthropic unter anderem, dass die Firma ihre Software zur Überwachung von Amerikanern freigibt. Firmenchef Amodei lehnte das ab mit dem Hinweis auf sein Gewissen. Tech-Bosse, die sich gegen die US-Regierung stellen, sind selten. Das brachte Anthropic Glaubwürdigkeitspunkte, aber auch juristische Probleme mit der Regierung. Bundesbehörden dürfen seitdem keine Anthropic-Software mehr nutzen. Allerdings scheinen sich das Weiße Haus und die KI-Firma gerade wieder anzunähern. Der Erfolg von Anthropic bringt aber auch Herausforderungen wie diese.
20: Performance-Probleme.
15: Im Vergleich zu anderen Tech-Firmen hat Anthropic noch nicht in den Bau von eigenen Rechenzentren investiert. Wegen der hohen Nachfrage kam es laut Wall Street Journal zu Ausfällen der Anthropic-Software. Nicht gut für eine Firma, die für Zuverlässigkeit stehen will. Besser performen will Anthropic im Herbst. Laut Berichten will das Startup dann, wie der Konkurrent von OpenAI, an die Börse gehen.
0: Von KI zum Virus. Das hochgefährliche Ebola-Virus grassiert im Osten der Demokratischen Republik Kongo und dem angrenzenden Uganda. Mehrere hundert Menschen sind schon daran gestorben und der Ausbruch lässt sich nur schwer eindämmen. In der Region tobt seit Jahren ein Bürgerkrieg. Die Gesundheitsversorgung ist unzureichend und noch gibt es weder Impfstoffe noch Medikamente gegen diesen Virusstamm. Aber Forschungsteams weltweit arbeiten bereits daran. Daniela Remus aus der ARD-Gesund-Redaktion.
21: Die Suche nach Impfstoffen und Medikamenten läuft zurzeit ähnlich wie in der Corona-Pandemie, obwohl sich die Krankheitserreger massiv voneinander unterscheiden. Die internationale Forschungsgemeinschaft arbeitet zusammen, teilt Erkenntnisse und sucht nach Lösungen. Und mehrere internationale Forschungsgruppen arbeiten intensiv daran, mehrere Impfstoffe gegen das Bundibugyo-Virus zu entwickeln. Denn klar ist, auch das hat die Corona-Pandemie gezeigt, alles auf eine Karte zu setzen, ist zu fehleranfällig.
22: Tatsächlich mögen wir das in der Impfstoffentwicklung eigentlich ganz gerne, wenn man verschiedene Optionen hat. Eigentlich finden wir es gar nicht gut, wenn es nur eine einzige Option gibt. Gut ist es, wenn man mRNA-Impfstoffe zum Beispiel sind sehr schnell. Sie sind aber oft auch eher teuer. Und die Entwicklung von Proteinimpfstoffen ist ein kleines bisschen langsamer, aber sie ist oft auch durch mehr Leute darstellbar. Also es gibt mehr Firmen, die das bereitstellen können, oft von der Technologie her. Und deswegen versucht man eigentlich so ein buntes Portfolio bereitzustellen.
21: Erklärt Clara Schöder, Professorin für Impfstoffentwicklung an der Universität Leipzig. Und genau das geschieht aktuell in den Laboren weltweit. Clara Schöder beispielsweise forscht gemeinsam mit der Universität Oxford an einem sogenannten Vektorimpfstoff. Der soll ähnlich funktionieren wie der AstraZeneca-Impfstoff gegen das Coronavirus. Aber nicht nur gegen den Bundibugyo-Stamm, sondern gegen mehrere Erreger aus der Familie der Filoviren, zu denen nicht nur Bundibugyo gehört, sondern zum Beispiel auch das Marburg-Virus. Filoviren sind die Viren, die ein hämorrhagisches Fieber auslösen können mit inneren und äußeren Blutungen, was häufig tödlich verläuft. Die Arbeiten an diesem Impfstoff sind vielversprechend, aber sie haben erst im vergangenen Jahr begonnen.
23: Die sind entwickelt und die sind im Tiermodell auch getestet, aber die sind noch nicht in der Klinik. Das heißt, eine klinische Prüfung hat da noch nicht stattgefunden. Und das heißt, wir sind jetzt im Moment in einer sehr ähnlichen Situation wie 2013, 2014 bei dem Ebola-Ausbruch in Westafrika. Es gibt einen Impfstoff, der ist aber noch nicht in der Klinik.
21: Sagt Professor Stefan Becker, der das Institut für Virologie am Uniklinikum Marburg leitet und den bereits existierenden Ebola-Impfstoff mitentwickelt hat. Der ist bisher nur gegen den Zaire-Stamm zugelassen, der vor rund 10 Jahren den großen Ebola-Ausbruch mit mindestens 11.000 Toten verursacht hat.
1: Die Frage ist natürlich total berechtigt. Also wir haben 6 Ebola-Spezies, 4 davon infizieren Menschen. Und dann kann man sagen, okay, eine hat bisher nur einen Menschen infiziert. Aber warum hat man gegen die anderen 3 nicht das einen Impfstoff? Und da muss man ganz, glaube ich, sagen, in einer perfekten Welt, wo Ressourcen keine Rolle spielen, hätten wir den Impfstoff schon.
21: Erklärt Marilyn Addo, Professorin für Infektiologie am Universitätsklinikum Eppendorf in Hamburg, die diesen zugelassenen Impfstoff auch mitentwickelt hat. Bereits vor über 10 Jahren konnten US-Forschende in einer Studie zeigen, dass der Impfstoff VSV-Ebov, so heißt der zugelassene Ebola-Impfstoff, auf Bundibugyo angepasst werden könnte.
1: Und wir gehen davon aus, dass das eigentlich ein vielversprechender Kandidat ist. Das hat natürlich auch viele Gründe, weil den muss man nur einmal verimpfen. Wir wissen, wie man das in der Ringvaccinierung anwendet. Und insofern ist es natürlich ist es schon ein Element von Frustration, dass man im Grunde genommen jetzt genauso wieder dasteht wie vor 12 Jahren.
21: Aber es gibt nachvollziehbare Erklärungen dafür, warum der Impfstoff noch nicht auf die anderen Ebola-Stämme angepasst wurde. Endgültig zugelassen wurde er 2019. Ein Jahr später kam die Corona-Pandemie. Da rutschte Ebola aus dem Blickfeld. Fast alle Ressourcen wurden in die Bekämpfung der Pandemie gesteckt. Aber jetzt sollen diese Schritte nachgeholt werden, sodass in wenigen Monaten möglicherweise mindestens 2 Impfstoffe getestet werden könnten. Auch wenn das möglicherweise für den aktuellen Ausbruch zu spät kommt. Zuversicht kommt aber aus der Medikamentenentwicklung, sagt Infektiologin Marilyn Addo.
1: Auf der Behandlungsseite sieht es ja ein bisschen besser aus, dass man Postexpositionsprophylaxe mit einem oralen antiviralen Medikament jetzt auf den Weg bringen wird. Und das wird relativ zügig anfangen. Das hatten wir vor 12 Jahren nicht. Insofern gibt es schon auch so ein bisschen Silver Lining.
21: Postexpositionsprophylaxe bedeutet, dass diejenigen, die Kontakt mit einem Erkrankten hatten, vorsorglich ein antivirales Medikament bekommen. Das soll verhindern, dass die Krankheit ausbricht. Remdesivir heißt eines davon. Es ist bereits auf dem Markt und soll in Kürze experimentell gegen Bundibugyo eingesetzt werden.
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0: Mehr als 4 Jahre dauert die russische Großinvasion in die Ukraine jetzt schon an. Das Land wird bekämpft, soll als unabhängiger Staat nicht weiter existieren dürfen. Ein wichtiger Faktor der ukrainischen Staatlichkeit aber ist der Zugang zum Schwarzen Meer. Die Großstadt Odessa ist mit ihrem Hafen von zentraler Bedeutung für ukrainische Exporte und somit auch häufiges Ziel russischer Luftangriffe. Schon zum 3. Mal blickt eine Sicherheitskonferenz in Odessa auf diese geopolitische Lage rund ums Schwarze Meer. Peter Sawicki berichtet.
3: Ein Ballettensemble führt eine Choreografie auf. Das Publikum im Hauptsaal des neobarocken Opernhauses von Odessa ist begeistert. Mit Kultur beginnt im Süden der Ukraine die diesjährige Schwarzmeer-Sicherheitskonferenz, das Black Sea Security Forum. Zum 3. Mal seit Beginn der russischen Großinvasion. Der aus Odessa stammende Abgeordnete Oleksiy Honcharenko, neben der Konrad-Adenauer-Stiftung Co-Organisator, spricht in höchsten Tönen vom Austragungsort. Odessa ist die Hauptstadt der Schwarzmeerregion. Es ist die größte Stadt hier, mit dem größten Hafen der Region und einem der größten Agrarterminals der Welt. Deshalb findet die Konferenz hier statt. Tatsächlich sind sich Experten einig, dass die ukrainische Staatlichkeit ohne den Zugang zum Schwarzen Meer kaum denkbar wäre. Ungeachtet russischer Luftangriffe hat es die Ukraine seit 2022 nach eigenen Angaben geschafft, mehr als 100 Millionen Tonnen Getreide von Odessa aus zu exportieren. Auch deshalb, weil ukrainische Drohnen Moskaus Schwarzmeerflotte geschwächt haben. Eine russische Bodenoffensive auf Odessa droht derzeit nicht. 2 Tage lang diskutieren Akteure aus Politik, Sicherheit Sicherheit und Militär, etwa aus der Ukraine, EU-Ländern und den USA, auch über Aussichten für ein mögliches Kriegsende. Oppositionspolitiker Honcharenko plädiert für einen zügigen Waffenstillstand mit Einfrieren der derzeitigen Front. Es gibt aber auch andere Stimmen. In der ukrainischen Armee sei die Zuversicht momentan groß, Russland weitere Verluste zufügen zu können, ist zu hören. Grund seien immer effektivere ukrainische Drohnen. Ähnlich sieht es der Journalist Oleksandr Chorobiec, der viel über Militärtechnologie berichtet. Dabei rücke der seit 2022 von Russland kontrollierte Teil der Südukraine stärker in den Fokus. Das besetzte Gebiet im Süden wird von ukrainischen Mittelstreckendrohnen beschossen. Dadurch ist die gesamte dortige Logistik Russlands gefährdet. Zudem könnten sich Möglichkeiten für weitere lokale Gegenoffensiven ergeben. Eine solche erfolgreiche kleinere Offensive gab es vor einigen Monaten in der Region Saporischschja. Berichten zufolge attackierte die Ukraine mit Drohnen zudem zuletzt russische Stellungen in der besetzten Stadt Mariupol am Asowschen Meer, einem Nebengewässer des Schwarzen Meeres. Die Küste zwischen Mariupol und der annektierten Halbinsel Krim gilt als strategisch bedeutsam für die russische Armee. Nicht alle in Odessa glauben, dass die Ukraine momentan in der Lage sei, Moskaus Logistik dort großflächig zu zerstören. Dennoch lautet der Tenor, dass die allgemeine Dynamik an der Front auf Seiten Kiew sei. So sagt auch der online zugeschaltete Ex-Ukraine-Beauftragte von US-Präsident Trump, Keith Kellogg. Bleibt standhaft. Es war ein furchtbarer Winter, aber jetzt seid ihr in einer besseren Position. Kämpft weiter und lasst euch nicht auf ein schlechtes Friedensabkommen ein. Die Aussage ist umso bemerkenswerter, da die USA die Ukraine zuvor zu einseitigen Gebietsabtretungen gegenüber Russland drängen wollten.

0: 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Dunya qui en turc et en arabe veut dire le monde. En hébreu, Ne'elam, ça évoque la disparition, mais en persan, ça veut dire le bleu de l'azur, l'infinité de l'océan. Et donc voilà, dans la même phrase, on peut avoir un constat sombre, le chaos et ce monde qui disparaît, et en même temps, ce monde qui nous réunit tous. Boogie Balagan, ça met le doigt sur le dénominateur commun plutôt que ce qui nous sépare.
1: Boogie Balagan et leur troisième album Goslorim Yahalom, également disponible en vinyle. C'était notre choix musical ce matin. Merci Carmen Lunsman.
2: Merci Andréane.
1: Et merci à Christophe Pernet qui a réalisé cette matinée d'information. Je vous souhaite une très belle journée à tous les auditeurs et toutes les auditrices. RFI Matin, c'est terminé. Dans deux minutes, le journal international suivi de votre émission Appel sur l'actualité. Bonjour Juan Gomez.
3: Bonjour Andréane Mellard. Bonjour à tous et à toutes.
1: Vous parlez foot ce matin dans le débat et vous revenez sur le sacre du PSG.
3: Oui, ça s'est joué au tir au but. Mais Paris l'a fait. Paris l'a fait pour la deuxième fois consécutive. Paris qui décroche sa deuxième étoile et rejoint ainsi le cercle très fermé des 8 clubs ayant accompli un tel exploit. Alors qu'avez-vous pensé de cette rencontre? D'ailleurs, était-ce une grande finale européenne? Et dites-nous ce qui a manqué finalement aux Gunners, à Arsenal, pour décrocher son premier titre en Ligue des Champions. Vous nous appelez 33 9 693 693 70. À demain, Andréane.
1: À demain.
3: Dans tout juste une minute, le journal.
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7: Um 10 Uhr mit Monja Sobotka. Äußerungen von Bundesforschungsministerin Bär zum möglichen Aus der BAföG-Erhöhung stoßen in der SPD auf Widerstand. Der Vorsitzende der Jungsozialisten Türmer sagte im Deutschlandfunk, so ein Verhalten mache ihn fassungslos.
8: Die Realität ist doch, 65% der Studierenden arbeiten jetzt schon. Das ist mehr als in den gesamten Generationen davor. Aber trotzdem leben fast 50% der Studierenden, die nicht mehr zu Hause wohnen, in Armut, weil die Kosten so stark gestiegen sind und das BAföG eben nicht reicht. Diese Situation ist unhaltbar und die Forschungsministerin sollte eigentlich an erster Stelle stehen, um daran etwas zu ändern. Stattdessen macht sie das, was wir am Wochenende gesehen haben. Ich kann das einfach nicht verstehen, ehrlich gesagt.
7: Es scheine, so Türmer, dass die Union sich jede Woche jemand anderen aussuche, dem sie Faulheit und Arbeitsunwilligkeit vorwerfe. Diesmal seien es eben die Studenten. Das milliardenschwere Sondervermögen für Infrastruktur und Klimaschutz wird von der Bundesregierung nicht in vollem Umfang genutzt. Das geht aus einem Bericht des Finanzministeriums hervor. Demnach sollten aus dem Sondervermögen allein im vergangenen Jahr gut 37 Milliarden Euro abfließen. Tatsächlich waren es aber nur rund 24 Milliarden. Vor allem in die Bereiche Energie und Verkehr floss weniger Geld als ursprünglich geplant. An einer Regelung des Verteidigungsministeriums zum Wehrdienstgesetz gibt es Zweifel. Konkret geht es um die Erlaubnis, dass Männer sich nicht abmelden müssen, wenn sie für längere Zeit ins Ausland gehen. Ein Gutachten des Wissenschaftlichen Dienstes des Bundestages bezweifelt, ob die entsprechende Verfügung rechtens ist. Es liegt der ARD vor. Demnach könnten mit einer Verfügung nicht einfach pauschal Teile eines Gesetzes ausgesetzt werden. Dies müsse vielmehr vom Parlament beschlossen werden. Die Linkspartei, die das Gutachten in Auftrag gegeben hat, wirft Verteidigungsminister Pistorius deshalb Kompetenzüberschreitung vor. Wenn Kinder krank sind und betreut werden müssen, bleiben meistens berufstätige Frauen zu Hause. Das hat eine Auswertung der AOK ergeben. Fast 3/4 der Kinderkrankentage nahmen im vergangenen Jahr demnach weibliche Kassenmitglieder. Der Anteil der Männer lag bundesweit bei 27%. Wer ins Freibad geht, muss in Baden-Württemberg ab jetzt aufs Rauchen auf der Liegewiese verzichten. Denn ab heute gilt das verschärfte Nichtraucherschutzgesetz. Rauchen und Dampfen sind dann an vielen öffentlichen Orten verboten. Ein überfälliger Schritt für den Jugendschutz, findet Katrin Schaller von der Stabsstelle Krebsprävention im Deutschen Krebsforschungszentrum Heidelberg.
2: Das ist ein ganz wichtiger Nebeneffekt von den Nichtraucherschutzgesetzen. Die machen nicht nur die Luft in Innenräumen sauberer, sondern die sorgen auch dafür, dass das Rauchen in der Öffentlichkeit ganz anders wahrgenommen wird. Früher war es ganz normal, dass man überall geraucht hat. Jetzt ist es normal, dass man saubere Luft hat. Man sieht die rauchenden Menschen einfach auch weniger.
7: Kinder würden so in einem Umfeld ohne Rauchen aufwachsen und es auch gar nicht mehr kennenlernen, so Schaller weiter. Mit dem Beginn des Monats Juni bekommen Autofahrer in Italien jetzt ihre Mautgebühren zurück, wenn sie wegen einer Baustelle auf Autobahnen im Stau stehen. Mit der neuen Regel wird bei 2 Stunden Verspätung die Hälfte erstattet, bei 3 Stunden die gesamte Gebühr. Für Ausländer gilt, dass für eine Rückerstattung erst eine italienische Steuernummer beantragt werden muss. Der ADAC rät, die Mautbelege aufzubewahren. Baden-Württemberg und Rheinland-Pfalz haben auch in diesem Jahr wieder beim Wettbewerb Jugend musiziert einen Spitzenwert erzielt. Die jungen Talente aus den Ländern haben mehr als 120 erste Plätze erreicht. Das ist mehr als 1/4 aller ersten Bundespreise. Dabei kommen die Preisträger sowohl aus den Städten als auch aus kleinen Gemeinden wie Au am Rhein oder Langenargen am Bodensee. Jugend musiziert ist der weltweit größte Jugendmusikwettbewerb. Zahlreiche international bekannte Künstlerinnen und Künstler, darunter die Geigerin Anne-Sophie Mutter, begannen hier ihre Karrieren. SWR Nachrichten, Redaktion Wiebke Huss.
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9: Mit Petra Waldvogel. Vieles neu macht der Juni. Heute ist der 1. Juni und mit diesem Monat sind in Baden-Württemberg strengere Regeln für Raucher in Kraft getreten. Das wurden gerade auch in den Nachrichten gemeldet. Es gilt ein neues Nichtraucherschutzgesetz. Deshalb ist auf vielen öffentlichen Plätzen und in Einrichtungen das Rauchen ab sofort verboten. Knut Bauer aus der SWR-Redaktion Landespolitik Baden-Württemberg. Wo genau darf jetzt denn nicht mehr geraucht werden?
10: Überall da, wo viele Kinder und Jugendliche unterwegs sind. Denn vor allem sie sollen mit dem neuen Gesetz vor den Gefahren des Passivrauchens geschützt werden. Und das ist extrem gesundheitsgefährdend. Durch Passivrauchen erhöht sich nach Angaben des Deutschen Krebsforschungszentrums das Risiko für Schlaganfall, Herzinfarkt oder Lungenkrebs um 20-30%. Keine Kippen mehr, heißt es deshalb ab sofort auf Schulgeländen. Auch auf Pausenhöfen soll es keine Raucherecken mehr geben. Außerdem Rauchverbote auf Kinderspielplätzen und an Haltestellen von Bussen und Bahnen. Das gleiche gilt für Zoos, Freizeit- und Vergnügungsparks und in Freibädern in Baden-Württemberg. Auch hier darf nicht mehr geraucht werden. Kleine Einschränkung in speziell ausgewiesenen und etwas abgelegenen Raucherzonen gibt es Ausnahmen. Hier können Raucher auch in Freibädern, Parks oder Zoos ihrem Laster nachgehen.
9: Es gibt also noch Orte, an denen weiter geraucht werden darf. Ausnahmeregelungen, ein paar haben wir gerade schon gehört. Gibt es darüber hinaus noch welche und wenn ja, wo?
10: Die gibt's wie bisher in Kneipen, Gaststätten und Restaurants, aber auch in Diskotheken und Spielhallen. Dort darf in abgetrennten Nebenräumen weiter geraucht werden, ebenso in der Außengastronomie und in Biergärten. Wie bisher kein Rauchverbot gibt's auch in Festzelten und das, obwohl sich ein von der Landesregierung eigens eingesetztes Bürgerforum ausdrücklich dafür ausgesprochen hatte, dass in Festzelten nicht mehr gequalmt werden soll, wie das in Bayern übrigens auch der Fall ist. Die grün-schwarze Landesregierung hat sich dagegen entschieden. Das heißt, in Bier-, Wein- und Festzelten in Baden-Württemberg darf weiter geraucht werden. Begründung: Feste seien in der Regel auf einen kurzen Zeitraum begrenzt.
9: Ein bisschen paradox klingt das allerdings schon. Es gibt mehr Rauchverbotszonen in Baden-Württemberg mit einigen Ausnahmen. Und wenn man sich an das Verbot nicht hält, welche Strafen drohen dann ab heute?
10: Das kann teuer werden. Bis zu 200 Euro Bußgeld sind fällig, wenn man sich auf dem Kinderspielplatz oder an der Bushaltestelle eine Zigarette anzündet. Und wenn man mehrmals erwischt wird, drohen im Wiederholungsfall bis zu 500 Euro Bußgeld. Das Rauchverbot gilt übrigens für herkömmliche Kippen genauso wie für E-Zigaretten, Vapes oder Shishas. Auch dann, wenn damit gar kein Tabak, Nikotin oder Cannabis konsumiert wird, weil, so heißt es im neuen Gesetz, beim Verbrennen, Verdampfen und Erhitzen potenziell gesundheitsschädliche Stoffe freigesetzt werden. Kontrolliert werden die strengeren Rauchverbote je nachdem von der Polizei, der Ortspolizeibehörde oder an Haltestellen vom Sicherheitsdienst der Bahnbetreiber.
9: Informationen von Knut Bauer aus der SWR-Redaktion Landespolitik in Stuttgart zum neuen Nichtraucherschutzgesetz in Baden-Württemberg, das ab heute gilt.
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9: Es gibt Dinge, die irgendwie unverzichtbar sind. Der Kühlschrank zum Beispiel. Man mag sich gar nicht vorstellen, wie es ohne wäre. Und weil der so selbstverständlich einfach da ist, vernachlässigen ihn viele, wenn es um Sauberkeit und Hygiene geht. Aber so hat eine aktuelle Studie gezeigt, das ist nicht besonders sauber, dass sich in unseren Kühlschränken nämlich mehr als 550 verschiedene Bakterienarten tummeln können, manchmal sogar antibiotikaresistente Bakterien. Sabine Schützer aus der SWR-Umweltredaktion hat sich deshalb erklären lassen, welche Problemzonen es im Kühlschrank so gibt und wie wir ihnen am besten beikommen.
11: Je länger der Kühlschrank nicht geputzt worden ist, desto größer ist die darin lebende Bakterienvielfalt. Für den Mikrobiologen Ralf Herrmann von der Mainzer Gutenberg-Universität ist das keine Überraschung.
12: Der Kühlschrank ist potenziell ein größerer Keimherd eigentlich als die Toilette, die wir regelmäßig desinfizieren und putzen. Das machen ja die wenigsten Leute eigentlich mit ihren Kühlschränken, wenn man das auch regelmäßig machen sollte.
11: Denn wir nutzen den Kühlschrank täglich mehrere Male, fassen ihn an, legen Eier rein, holen Gemüse raus. Und das schleppt anhaftende Keime ein. Die vermehren sich im Kühlschrank aufgrund der Kälte zwar langsamer, haben aber wegen der vorherrschenden Feuchtigkeit trotzdem gute Bedingungen.
12: Sprich Joghurt, Käse, Fleisch zum Beispiel sind optimale Nährböden für Bakterien.
11: Und andere Keime wie Schimmel. Die siedeln sich besonders gern geschützt in den Gummidichtungen an und an der Hinterwand am Ablauf. Deshalb sollte der Kühlschrank etwa alle 3 bis 4 Wochen ausgeräumt und in 2 Durchgängen geputzt werden, erklärt Hauswirtschaftsmeisterin Sarah Faust. Extra Kühlschrankreiniger sind dafür nicht nötig.
13: Man kann für die Reinigung Spülmittel verwenden, eine Spülmittellösung, wo man das einmal mit auswäscht, immer von oben nach unten, die Innenwände und auch die Türen und das Ganze auch nachtrocknet.
11: Um so die Keime einzudämmen, die eine basische Umgebung bevorzugen. Und dann sollte noch mit Essigwasser oder Zitronensäurewasser durchgewischt werden, um gegen die säureliebenden Keime vorzugehen. Da saurer Essig auch die Gummidichtungen an der Tür porös machen kann, die einfach aussparen. Dann kann der Kühlschrank wieder eingeräumt werden.
13: Es ist wichtig, dass man Lebensmittel, die offen sind, so wie der Käse, gut verpackt, weil sonst die Lebensmittel austrocknen und die Keimübertragung von den Lebensmitteln im Kühlschrank natürlich erhöht wird.
11: Gemüse sollte immer ins Gemüsefach. Leicht Verderbliches wie Fleisch oder Fisch kommen eingepackt direkt auf die Glasplatte, weil es dort am kältesten ist. Milchprodukte darüber und unempfindliche Soßen oder Pasten finden in der Tür ihren Platz. Wichtig ist noch, dass Ausgelaufenes immer sofort weggewischt wird, aber nicht mit dem Küchenschwamm von der Spüle. Der trägt direkt wieder neue Keime ein. Zum Reinigen des Kühlschranks eignet sich ein neuer oder bei 60 Grad gewaschener Lappen bzw. Schwamm besser. Und Mikrobiologe Herrmann hat noch einen besonderen Tipp. Zum Nachwischen nimmt er etwas Klarspüler, der eigentlich für die Spülmaschine gedacht ist.
12: Der Klarspüler enthält Säure und zusätzlich schaffe ich so eine sehr glatte Oberfläche. Und raue Oberflächen sind immer sehr, sehr bevorzugt, auch wo Bakterien sich gerne reinnisten können.
9: Alle 3 bis 4 Wochen Kühlschrank putzen. Man lernt nie aus. Und das nicht nur in Sachen Haushalt, das gilt auch für unser Recht im Straßenverkehr. Teurer Strafzettel, obwohl nur gewendet, und angebliche Beweisfotos, deren Zeiten nicht stimmen, Immer mehr private Parkfirmen kassieren mit fragwürdigen Methoden. Manipulierte Aufnahmen, Inkassodrohungen, versteckte Schilder und ein boomendes Geschäftsmodell, das auf Vertragsstrafen setzt. Wie Autofahrer sich dagegen wehren können, erklärt Matthias Fuchs.
14: Sabine Fuchshofen aus Bad Honnef ist sauer.
15: Das ist der Hammer, ja. Ich sag ja, ich hab ungelogen so eine Krawatte.
14: Also richtig sauer.
15: Einfach nur Abzocke. Ja. Dem kleinen Mann das Geld aus der Tasche leiern, damit die sich die Taschen voll machen.
14: Der Grund, sie hat einen teuren Strafzettel von einer Parküberwachungsfirma bekommen. Und das, obwohl sie auf dem Parkplatz gar nicht geparkt hat, sondern nur gewendet hat.
15: Post von Parkvision. Vertragsstrafe 47,50 Euro.
14: Die Firma schickt sogar angebliche Beweisfotos, dass sie doch geparkt hätte. Aber die Zeiten auf den Fotos stimmen nicht mit den Google Maps Bewegungsdaten überein, die Sabine automatisch aufzeichnet. Wie die Fotos entstanden sind, unklar. Über Ärger mit Parkvision berichten viele Autofahrer. Auch die Staatsanwaltschaft ermittelt bereits in Zusammenhang mit der Firma. Auf eine Anfrage reagiert die Firma nicht. Das Geschäft der Parküberwacher boomt. Es tummeln sich immer mehr Firmen in der Branche. An die Daten der Autofahrer kommen sie, indem sie die Kennzeichen beim Kraftfahrtbundesamt abfragen. Die Zahl der Anfragen ist von rund 100.000 im Jahr 2005 auf fast 4 Millionen im Jahr 2024 gestiegen. Grundsätzlich dürfen Betreiber privater Parkplätze Regeln aufstellen und Vertragsstrafen verlangen. Wer einen Parkplatz nutzt, schließt unter Umständen automatisch einen Vertrag. Doch dafür muss man das beim Befahren auch erkennen können. Der Kölner Rechtsanwalt Sebastian Günewig vertritt zahlreiche Betroffene. Er sagt, wer die Bedingungen gar nicht erkennen kann, der kann ihnen auch nicht wirksam zustimmen.
16: Das Beispiel, was eigentlich sehr verbreitet ist, ist, dass diese Hinweisschilder nicht lesbar sind, also an irgendeiner versteckten Stelle aufgestellt werden und dann beim Nachbefahren des Parkplatzes im Regelfall gar nicht mehr wahrgenommen werden.
14: Die Parküberwacher entgegnen, sie helfen etwa Supermärkten, ihre Parkplätze von Dauerparkern freizuhalten. Aber geht es wirklich nur darum oder eher darum, möglichst viel Geld mit Falschparkern zu verdienen? Weil der Service für die Parkplatzbesitzer meist kostenlos ist, verdienen die Überwacher in der Regel nur Geld, wenn auch Leute falsch parken. Und es gibt offenbar einige Firmen, die auch unseriös arbeiten. Etwa indem sie schon Strafzettel verteilen, wenn man auf dem Parkplatz gar nicht parkt, sondern nur drüber fährt oder wendet. Thomas Müther vom ADAC sagt:
17: Leider gibt es eine ganze Reihe schwarzer Schafe, Unternehmen, die hier wirklich versuchen, die Menschen, die Kunden, und um die geht es am Ende, abzuzocken.
14: Juristen wie Sebastian Günewig raten dazu, auf jeden Fall zu widersprechen, falls eine Forderung ungerechtfertigt oder überzogen ist.
16: Als Faustregel kann man durchaus sagen, dass wenn die Vertragsstrafe überhalb von 40 Euro liegt, der Forderung zumindest schon einmal zu widersprechen.
14: Falls die Unternehmen dann mit Inkasso oder Gerichtsvollzieher drohen, sollte man zum Anwalt oder zur Verbraucherzentrale gehen. Oft hilft schon ein Schreiben vom Rechtsanwalt, denn die Parküberwacher, das zeigt die Praxis, gehen nur selten vor Gericht.
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9: Wechsel von Sonne und Wolken, wobei die dichter sein können, die Wolken, und dann ist die Sonne eher selten zu sehen. Es bleibt weitgehend trocken, vereinzelte Schauer am ehesten in Oberschwaben und im Westerwald. Temperaturen 20 bis 26 Grad, heute Nacht bei 15 bis 8 Grad. Und morgen ganz ähnlich mit mehr Regen und Gewittern, am Mittwoch und Donnerstag wechselhaft und kühler.
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9: Das milliardenschwere Sondervermögen für Infrastruktur und Klimaschutz wird von der Bundesregierung nicht in vollem Umfang genutzt. Das geht aus dem Bericht des Finanzministeriums hervor. Demnach sollten aus dem Vermögen allein im vergangenen Jahr gut 37 Milliarden Euro abfließen. Tatsächlich waren es aber nur rund 24 Milliarden. In der schwarz-roten Koalition haben Äußerungen von Bundesforschungsministerin Beer zur geplanten BAföG-Erhöhung für Irritationen gesorgt. Die Ministerin machte am Wochenende deutlich, dass sie nicht mehr mit einer schnellen Reform der Ausbildungsförderung rechnet. Die SPD im Bundestag pocht auf die in der Koalition vereinbarte Umsetzung zum Herbst. An einer Regelung des Verteidigungsministeriums zum Wehrdienstgesetz gibt es Zweifel. Konkret geht es um die Erlaubnis, dass Männer sich nicht abmelden müssen, wenn sie für längere Zeit ins Ausland gehen. Ein Gutachten des Wissenschaftlichen Dienstes des Bundestages bezweifelt, ob die entsprechende Verfügung rechtens ist. Ab heute verschärft Baden-Württemberg, wir haben darüber gerade berichtet, das Rauchverbot. Das gilt jetzt auch auf Kinderspielplätzen und Schulgeländen, in allen öffentlich zugänglichen Einrichtungen sowie an Haltestellen von Bussen und Bahnen. Außerdem müssen Zoos, Freizeitparks und Freibäder rauchfrei bleiben.
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19: Wenn man, sagen wir mal, so mit 4 Kindern auch irgendwo auftaucht, dann wird man schon ein bisschen angeschaut im Restaurant oder auch im Flugzeug ist es ja dann auch häufiger der Fall. Aber was soll man machen? Also ganz ehrlich, immer noch besser, dass es laut ist, wie wenn die Kinder mit dem iPad vor der Nase am Tisch sitzen und ihnen das Essen mit der Gabel in den Mund reingeführt wird.
20: Sagt Felix Neureuther, Ex-Skirennläufer, ARD-Sportexperte, vierfacher Vater und einer, der sich für die ARD-Mitmachaktion Hashtag unsere Kinder einsetzt. Wie geht es unseren Kindern? Unser Thema heute in SWR Aktuell Kontext mit Bettina Kozzana. Man hört es oft, Kinder sind nicht nur Liebe und Freude, Stress und Sorge, sie kosten auch Geld. Ob man diese Rechnung überhaupt aufmachen sollte, steht auf einem anderen Blatt, aber es gibt sie, die Statistiken über die Kosten des Nachwuchses. Einzelheiten von Wirtschaftsredakteur Michael Wegmar.
21: 165.000 Euro. So viel kostet ein Kind bis zur Volljährigkeit, hat das Statistische Bundesamt berechnet. Die Zahl ist schon ein paar Jahre alt. Rechnen wir die Inflation dazu, dann landen wir inzwischen vermutlich eher bei 200.000 Euro. Für 18 Jahre trotzdem erstaunlich wenig. Das liegt daran, dass die Statistiker hier nur die reinen Konsumausgaben für ein Kind zusammenrechnen. Aber keine Versicherungen oder kein Verdienstausfall, wenn Eltern nach der Geburt weniger arbeiten. Am günstigsten ist, was den Konsum angeht, das Baby- und Kleinkindalter zwischen 0 und 6. Hier liegen die monatlichen Ausgaben bei rund 680 Euro. Im Grundschulalter wird das schon etwas mehr und mit Abstand am teuersten ist das Teenager- und Jugendalter zwischen 12 und 18. Rund 950 Euro pro Monat nur an Konsumausgaben. Die Statistiker erklären das so: Je älter ein Kind wird, desto höher werden die Ausgaben für Essen, Freizeit und Unterhaltung. Oft zu hören ist die Faustregel, dass ein Kind 1 Million Euro kostet, bis es aus dem Haus ist. Das ist aber statistisch nicht sauber zu belegen, denn hier werden erstens viele Kosten eingerechnet, die nach dem 18. Geburtstag liegen und sich je nach Haushalt stark unterscheiden. Zum Beispiel die Beteiligung der Eltern an der Miete für eine Wohnung oder an den Kosten für ein Studium. Und zweitens werden Einkommensverluste der Eltern, vor allem der Mütter, hochgerechnet auf deren ganzes restliches Arbeitsleben. Wird so ein Einkommensverlust über 20 Jahre addiert und auf die Kinderkonsumkosten draufgeschlagen, dann landet man grob bei rund 400.000 Euro.
20: So, das hätten wir also geklärt, jedenfalls so ungefähr. Um Kosten geht es heutzutage bei fast jedem Thema, so auch in unserem nächsten Beitrag. Kosten nämlich, die für die ärztliche Versorgung von Kindern anfallen. Dabei sollte doch gerade daran nicht gespart werden. Ulrike Till aus der SWR-Wissenschaftsredaktion hat sich umgehört.
22: Diese langjährig liebgewonnene und für selbstverständlich gehaltene Qualität kommt unter zunehmendem Druck.
23: International stehe Deutschland zwar immer noch gut da, sagt Dr. Andreas Artlich. Aber als Leiter der Kinderklinik am St. Elisabethen-Klinikum in Ravensburg sieht er wachsende Probleme.
22: Was wirklich richtig brennt, ist das Thema Fachkräftemangel und fehlenden Nachwuchs im Bereich des Pflegepersonals. Und da haben wir einen massiven Nachwuchsmangel und der wird letztlich auch durch die Rahmenbedingungen des Pflegeberufegesetzes nicht behoben, sondern eher gefördert.
23: Seit 2020 absolvieren alle Pflegekräfte die gleiche Ausbildung, egal ob sie später mit Frühchen oder auf einer Demenzstation arbeiten wollen. Kinderkliniken müssen ihr Personal aufwendig nachschulen, bemängelt Andreas Artlich. Auch das sei ein Faktor, warum Betten für kranke Kinder teilweise nicht genutzt werden können.
22: Und obendrein jetzt dann auch noch zunehmend die finanziellen Ressourcen. Das heißt, plötzlich kommen wir wieder in solche Diskussionen, ja, wie viel können wir uns dann da überhaupt leisten?
23: Kinderkliniken haben mehrere grundsätzliche Probleme. Die Behandlung ist oft aufwendiger als bei Erwachsenen. Meist braucht es ein Team von Spezialistinnen und Spezialisten. Und auch die Eltern müssen betreut und informiert werden. Intensivstationen müssen rund um die Uhr auf kritische Fälle vorbereitet sein, die aber nur gelegentlich passieren. Deshalb schreiben viele Kinderkliniken rote Zahlen. Und es werden noch mehr Abteilungen geschlossen werden, so die Prognose von Andreas Artlich.
22: Es gibt auf jeden Fall längere Anfahrtswege, das ist so. Und das wird auch in den nächsten Jahren mit Sicherheit zunehmen. Also wir gehen davon aus, dass von den aktuell noch etwa 320 Kinderkliniken in Deutschland in den nächsten 3 bis 5 Jahren noch weitere 30 bis 50 schließen werden.
23: Deutlich spürbar sind auch Engpässe bei niedergelassenen Kinderärztinnen und Ärzten. 212 Praxissitze sind derzeit bundesweit nicht besetzt, die höchste Zahl aller Fachrichtungen. Andreas Artlich, Generalsekretär des Verbands Leitender Kinder- und Jugendärzte Deutschlands, sieht die Politik in der Pflicht.
22: Wir finden, dass die Politik dieses Thema in das Zentrum des Handelns stellen müsste, weil es ist ein wichtiges Element von Daseinsvorsorge. Und die Kinder von heute sind die hoffentlich gesunden Erwachsenen von morgen, die dann auch unser System und unsere Wirtschaft am Laufen halten werden.
20: Ein Beitrag von Ulrike Till. Die Mannheimer Kinderärztin Stefanie Schwarz-Gutknecht wollte die Lage von Kindern in einem unterversorgten Stadtteil kürzlich verbessern und dort eine Zweitpraxis eröffnen. Das wurde aber abgelehnt und sie konnte es kaum fassen, wie sie SWR-Aktuell-Moderator Andreas Bönisch erzählt hat.
0: Also wir haben zwar Kinderärzte, aber wir haben ja nicht nur Mannheimer Kinder. Das heißt, wir haben auch Kinder aus Ludwigshafen, aus dem Umkreis. Wir haben sehr viele ukrainische Kinder bei mir in der Praxis. Das heißt, ich bin da in meiner Innenstadtpraxis sehr gut ausgelastet und hätte halt gerne einfach in der Hochstadt eine kleine Zweitpraxis eröffnet.
1: Also das Dilemma ist, wenn ich es richtig verstehe, dass diese Statistik, dass es in Mannheim genug Kinderärzte gibt, überhaupt nicht die Wirklichkeit in den einzelnen Stadtteilen widerspiegelt.
0: Also überhaupt nicht. Und man sieht halt, dass auch gerade diese Randstadtteile total unterversorgt sind. Also gerade die Hochstadt hat keinen Kinderarzt, der da dringend notwendig wäre.
1: Hinzu kommt, dass dort viele Familien leben, die wenig Geld haben. Und es sind auch sehr kinderreiche Familien. Was bedeutet es denn für diese Kinder, dass es dort keinen Kinderarzt gibt?
0: Also es geht mir ja da vor allem um die fachärztliche kinderärztliche Versorgung. Das heißt, wir wollen die Kinder ganz früh schon abholen in ihrer Entwicklung und fördern. Und das war natürlich meine Intention, die ich da auf der Hochstadt hatte. Ich wollte da einfach die Kinder, die meisten Kinder, so über 50%, haben zum Beispiel keine Vorsorgeuntersuchung. Also gerade die U8, die Vierjährigen, sind da total unterversorgt. Und das sind natürlich ganz wichtige Meilensteine, wo man auch die Kinder früh abholen kann und fördern kann.
20: Die Mannheimer Kinderärztin Stefanie Schwarz-Gutknecht. Zum Glück gibt es nicht nur Projekte, die scheitern, sondern auch welche, die gelingen und wichtig für Kinder sind. Ein solches Beispiel hören Sie jetzt. SWR-Reporterin Fabiola Germer war bei einem Präventionsworkshop für Kinder in Karlsruhe.
3: Könnt ihr den Schraubenschlüssel noch?
6: Ja.
3: Alle zusammen habe ich ein
6: gutes Gefühl oder ein schlechtes.
24: Die Klasse 2a der Nordschule in Karlsruhe sitzt in einem Stuhlkreis. Die 24 Kinder wiederholen gemeinsam die neu gelernten Regeln. Mittendrin die ehemalige Kripo-Beamtin Tina Rastetter. Sie hat ihren Werkzeugkasten für alle Fälle dabei. Ihr Ziel? Kinder stark machen gegen sexuelle Übergriffe.
25: Ich bin der Meinung, da muss Prävention gemacht werden, denn wenn ein sexueller Missbrauch geschieht, dann ist das Mord an der Kinderseele. Das trägt der Mensch Jahrzehnte in sich und das gilt zu vermeiden.
24: An der Tafel hat Tina Rastetter Bilder des Werkzeugkastens aufgehängt. Er besteht aus einem Hammer, einer Zange, einem Schraubschlüssel und einer Säge. Jedes Werkzeug steht symbolisch für eine Regel, an die die Kinder sich erinnern sollen. Zum Beispiel...
26: Ich habe gelernt, ich muss erst meine Eltern fragen, ob ich da, wo ich hingehen will.
27: Dass wir weglaufen sollen, wenn uns was nicht gefällt.
28: Dass Mama und Papa Bescheid wissen oder die Schule, wo wir sind, also wo ich bin.
29: Sie sagen also, wenn jetzt einer sie sagt, dann weiß man, dass es nicht die Mutter oder der Vater oder die Oma ist.
24: Tina Rastetter übt mit den Kindern nicht nur grundlegende Regeln, sondern auch Situationen aus dem Alltag.
25: Da werden Rollentrainings trainiert, wo die Kinder auf einer Parkbank sitzen und wir switchen dann in Schauspielerrollen. Und so kommt halt auch jemand, der sich als Polizist ausgibt und die Kinder bietet mitzukommen und die Kinder gehen mit, so 50%, weil sie nicht wissen, dass die echte Polizei niemals Kinder bitten würde, mitzukommen.
24: Zwar geht es in den Rollenspielen auch um fremde Täterinnen und Täter, doch die Realität zeigt, Sexualisierte Gewalt gegenüber Kindern passiert am häufigsten im direkten Umfeld. Im Verein, der Nachbarschaft oder der eigenen Familie. Einen hundertprozentigen Schutz vor Übergriffen gibt es laut Rastätter jedoch nicht.
25: Man kann sich ja nicht jeden schützen, wenn sie ein Kleinkind nehmen. Das ist ausgeliefert, das kann instrumentalisiert werden. Aber Kinder in dem Alter, ich glaube, die kann man da schon dahingehend stärken, dass sie sich auch was trauen gegenüber Erwachsenen.
24: Kindern Selbstvertrauen geben. Das geht nicht nur in der Schule, sondern beginnt schon zu Hause. Es ist wichtig, eine vertrauensvolle Umgebung zu schaffen, sagt Präventionsexpertin Silke Grassmann vom Verein Aktion Jugendschutz Baden-Württemberg.
2: Es geht darum, die Kinder ernst zu nehmen mit ihren Bedürfnissen und mit ihren Gefühlen. Es geht eigentlich darum, dass wir von Anfang an Gesprächspartner, Partnerinnen sind von unseren Kindern und ihnen zuhören und auch beobachten und wahrnehmen und nachfragen. Und darüber, dass wir zeigen, wir sind ansprechbar, wir interessieren uns auch, zu hoffen, dass die Kinder dann zu uns kommt.
24: Dazu gehöre auch, die körperlichen Grenzen von Kindern zu respektieren. Ein Nein zu einem Kuss oder einer Umarmung gelte auch für Familienmitglieder, betont Silke Grassmann. Genau das ist auch die Kernbotschaft von Tina Rastätters Workshop. Kindern zuhören, Grenzen achten und sie ernst nehmen. Denn nur so lernen Kinder, für sich selbst einzustehen.
20: Ein Beitrag von SWR-Reporterin Fabiola Germer. 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
9: Am Montagvormittag mit Petra Waldvogel. 4:0. Mit diesem Ergebnis beim Testspiel gegen Finnland gestern Abend in Mainz und einem guten Gefühl startet die deutsche Nationalmannschaft um Trainer Julian Nagelsmann zur Fußball-Weltmeisterschaft in den USA, Kanada und Mexiko. Wie gut die Chancen des DFB-Teams bei dieser bisher größten WM der Geschichte sind und über den Mann, der gestern vor allem überzeugt hat, darüber reden wir nach den Nachrichten um 9:30.
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9: Deutlich kühler, weit, naja, ganz weit nicht, aber doch ziemlich weit weg von 30 Grad und mehr. Sonne und Wolken beherrschen den Himmel heute. Es bleibt weitgehend trocken, ganz vereinzelt ein paar Regenschauer, vor allem in Oberschwaben und im Westerwald. Die Temperaturen 20 Grad im Westerwald zum Beispiel bis 26 in der Ortenau. Heute Nacht dann wolkig oder örtlich auch klar bei 15 bis 8 Grad. Und die weiteren Aussichten, morgen zunächst noch sonnig, dann kommen immer mehr Wolken und von Westen her auch wieder Regen und Gewitter. Am Mittwoch und Donnerstag dann wechselhaft und doch ziemlich kühler. Die Aussichten, der Sommer kommt, der Sommermonat. Und das Wetter geht zurück zum Frühling.

0: augmentation du territoire et un bilan humain désastreux selon l'opposition, qui dénonce aussi les restrictions des libertés ainsi que l'insécurité. Dans une grande partie du territoire, le gouvernement est en conflit avec des groupes armés régionaux, en Oromia contre le Front de Libération Oromo, en Amara contre les Fano. Les partis d'opposition n'ont pas pu présenter de candidats dans de nombreuses zones dangereuses. Ils disent y subir des menaces de la part des groupes armés et des forces fédérales. Résultat, le parti au pouvoir concourt seul dans 12% des circonscriptions. Dans la région du Tigré, les législatives n'auront pas lieu. Dans ce contexte, plusieurs spécialistes de l'Éthiopie le disent. Ces élections n'en sont pas vraiment. Selon eux, les restrictions sécuritaires et les pressions sur l'opposition ainsi que sur les électeurs ont privé le scrutin d'une vraie compétition électorale.
1: Les explications de Clotilde Hazard. Une semaine après son installation au Bénin, le nouveau chef de l'État, Romuald Ouadani, cherche à imprimer sa marque. Sans tourner le dos à l'héritage de son prédécesseur, il opère un subtil dosage entre continuité et rupture. Parmi les 25 ministres qui composent son équipe, Romuald Ouadani a fait entrer un tiers des membres du dernier gouvernement de son prédécesseur. La composition de son équipe, justement, l'organisation du travail et le rythme qu'il entend imposer laissent déjà apparaître plusieurs changements tout de même par rapport à la gouvernance précédente, Jean-Luc Aplogan.
2: Romuald Ouadani n'a pas nommé de ministre d'État. Il y en avait deux sous leur talon. Fait marquant, il a placé sous sa tutelle directe les ministres en charge de l'Intérieur et de la Défense, une décision motivée avant tout par la situation sécuritaire au nord du pays. Selon nos informations, jeudi dernier, il a réuni l'ensemble de la hiérarchie militaire. C'est ce jour-là, jour du tout premier Conseil des ministres, qu'il a annoncé la nouvelle organisation du travail. Les conseils des ministres hebdomadaires se tiendront désormais à un rythme mensuel, le premier mercredi de chaque mois, sans exclure la possibilité de sessions extraordinaires en cas de nécessité. Autre nomination qui n'est pas passée inaperçue, celle d'une femme au poste d'aide de camp, une première dans l'histoire du pays. Wilfried Ngbedi, lui, retrouve le titre de porte-parole avec rang de ministre cette fois. Son rôle sera exclusivement celui-là. Il n'aura plus en charge la communication ni le secrétariat général adjoint du gouvernement. Il a résumé l'esprit de ce nouveau départ en ces termes. Chaque chef d'État a ses priorités et il définit les moyens de les réaliser. Jean-Luc Aplogan, Cotonou, RFI.
1: En Algérie, pour faire face au risque d'incendie dévastateur qui sévissent pendant l'été, les autorités ont instauré par décret une interdiction totale de présence humaine dans les forêts jusqu'à la fin du mois d'octobre. Et attention, car en cas de non-respect de la réglementation, les sanctions pourraient être lourdes, préviennent les autorités. Et avec cette mesure, Sofiane Amazian, l'Algérie souhaite réduire au maximum les risques de départ de feu.
3: En voiture, à pied ou à vélo, amateur de barbecue, feu de camp, pique-nique ou simplement de longues balades, il est désormais impossible de se rendre en forêt. Les autorités algériennes sont claires, en cas d'infraction, les peines prévues peuvent aller de 2 à 6 mois d'emprisonnement assorties de lourdes amendes. Avant de connaître une portée nationale, l'interdiction de se rendre en forêt avait été décidée localement à Tizi Ouzou, à l'est d'Alger, pour une durée s'étalant jusque fin novembre 2026. Pour assurer un quadrillage efficace, la Direction Générale des Forêts ne lésine pas sur les moyens déployés pour assurer la surveillance. Plus d'une centaine de drones et près de 6000 agents sont chargés d'assurer la détection des départs de feu. L'attention des autorités se porte notamment sur l'est du pays, aux environs de Béjaïa et Sétif, des zones avec Tizi Ouzou figurant régulièrement parmi celles les plus touchées par les flammes ces dernières années. Pour rappel, la région de Kabylie a été durement touchée durant l'été 2021. Au moins 90 personnes sont mortes et plus de 100 000 hectares de végétation sont partis en fumée.
1: Sofiane Amazian. Allez, avant de vous laisser retrouver Juan Gomez pour la deuxième partie d'Appel sur l'actualité, pour parler du sacre du PSG, un mot de sport justement, rapidement, mais de basket cette fois, pour vous dire que les RSSB Tigers du Rwanda se sont imposés hier en finale de la BAG face aux expérimentés Petro de Luanda, vainqueur 90 à 88. Et puis à 10 jours de la Coupe du Monde, un mot rapide de foot également pour vous dire que les Sénégalais, dans leur match de préparation, se sont inclinés hier face aux États-Unis. Défaite 2-3, mais la Coupe du Monde sera bien sûr à suivre. Juan Gomez, on y reviendra.
4: Et on aura l'occasion d'en parler et d'en reparler, bien évidemment. Merci Sébastien Duhamel.
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4: Une fois, c'est historique. Deux fois, c'est légendaire. Le slogan des supporters parisiens va encore longtemps résonner après l'exploit du PSG qui conserve donc son titre de champion d'Europe au terme d'une finale irrespirable face à Arsenal. Une victoire arrachée au bout du suspense. Pourtant, tout avait mal commencé pour les Parisiens, surpris dès la cinquième minute de jeu. Ensuite, les hommes de Luis Enrique ont semblé incapables de trouver leur rythme. Au retour des vestiaires, le PSG a progressivement repris le contrôle de la rencontre avant de revenir au score grâce au pénalty transformé par Ousmane Dembélé. Mais ni les 90 minutes ni les prolongations n'ont permis de départager les deux équipes. Il a donc fallu attendre la séance des tirs au but et c'est finalement le Brésilien d'Arsenal, Gabriel, qui a fait basculer cette finale en ratant complètement son tir, offrant au PSG une deuxième étoile consécutive. Alors était-ce une grande finale européenne? Le PSG a-t-il vraiment mérité son sacre? Et dites-nous ce qu'il a manqué aux Gunners pour décrocher leur premier titre en Ligue des Champions. Nous jouerons les prolongations ensemble durant les 20 prochaines minutes. 33 9 693 693 70 et vos commentaires par centaines sur nos réseaux sociaux, Facebook et WhatsApp. J'en lirai évidemment quelques-uns, mais d'abord priorité au standard, à ceux qui prennent la parole en direct. Bonjour Ali.
7: Bonjour Juan.
4: Alors, comment avez-vous vécu cette finale à Abidjan?
7: Mais vraiment avec beaucoup de suspense. Parce que la finale était à la hauteur des grandes équipes européennes.
4: D'accord. Mais vous avez vibré ou pas, Ali?
7: Bon, j'étais neutre parce que moi, mon équipe, c'est le Bayern de Munich.
4: Oui.
7: Voilà, mais vraiment, comme je suis un friand du football, un amateur, vraiment, nous nous avons été bien régalés par les deux équipes et les deux entraîneurs surtout parce que le système était de haut niveau.
4: Vous avez l'impression vraiment que les Gunners ont joué? Moi, j'ai eu comme l'impression que c'était, voilà, ils n'avaient pas vraiment envie de jouer à partir du moment où ils ont marqué le premier but.
7: Non, mais vous savez qu'une finale de cette envergure, c'est difficile. Moi, je remercie, je félicite Arsenal, hein, parce que ouais, vous conviendrez avec moi que tous les pronostiqueurs professionnels donnaient un match facile au PSG, même moi-même.
4: Personne, non, personne n'a donné un match facile au PSG. Le PSG était favori. Après, tout le monde avait bien conscience qu'Arsenal dispose de la meilleure défense européenne. Donc, on savait que ça allait être compliqué pour le PSG. On ne s'attendait pas à un match avec une farandole de buts comme l'année dernière en finale, où il y a eu 5-0, 5 buts marqués pendant la rencontre. Donc, malgré tout, vous trouvez qu'Arsenal s'est bien défendu?
7: Oui, vraiment, vraiment, je tire le chapeau à l'entraîneur et aux joueurs. Ça, sincèrement.
4: Bon, merci Ali d'avoir lancé le débat. On va voir ce qu'en pense Toussaint. Bonjour.
8: Bonjour Juan, bonjour à tous les auditeurs de RFI.
4: Satisfait de la victoire du PSG?
8: Naturellement satisfait, parce que je suis un pro français du sport.
4: Ouais.
8: Voilà. Et l'auditeur précédent vient de le dire, hein, Arsenal, c'est la meilleure défense d'Europe. Elle a bien joué son rôle de meilleure défense. On a senti ce que ça voulait dire. Mais comme vous le prétendiez, comme ils ont juste voulu faire déjouer Paris, Le jeu l'a emporté sur la défense ou sur l'anti-jeu, on va dire. Mais je ne dis pas qu'Arsenal a fait d'anti-jeu. Je dis juste que leur ADN, c'est défendre. Or, Paris, son ADN, c'est jouer.
4: Et on a bien vu.
8: Donc, ceux qui ont joué ont finalement gagné, même si c'était au tir au but, hein, c'était difficile. Hein.
4: Exactement. Mais on a bien senti tout au long de la première période que les Parisiens étaient comme anesthésiés. Ils avaient du mal à dérouler leur jeu parce qu'Arsenal, vous dites, ils ne faisaient pas de l'anti-jeu, mais Arsenal ne jouait pas.
8: Ils étaient très stratégiques, ils calculaient beaucoup, donc voilà, tout était fait pour empêcher l'attaque flamboyante de Paris de s'enflammer. Et ils ont peut-être eu raison de faire ça, mais ça a tourné à quelque chose près. Hein. Les tirs au but, c'est toujours un peu de la loterie. Hein.
4: Et au final,
8: c'est
4: vous
8: technique,
4: êtes...
8: mais c'est aussi un peu chanceux.
4: Oui, c'est tout à fait raison. Bon, on sait que les Parisiens s'entraînent énormément pour les tirs au but, mais après, effectivement, c'est un peu la loterie. Il y a une part de chance, je suis d'accord avec vous tout ça. Mais le résultat final vous convient? Vous êtes quand même heureux pour les Parisiens? Votre cœur battait plutôt pour les Gunners?
8: Non, je suis un pro français du sport, donc ça fait que l'indice UEFA de la France va augmenter dans les tout prochaines heures.
4: Oui.
8: Et ça me paraît assez logique que la France aussi ait 3 Champions League. Si vous comparez avec les Pays-Bas, avec le Portugal, c'était un peu pas normal que la France n'ait qu'une seule ou que 2 Champions League. Voilà.
4: Effectivement. Merci Toussaint, bonne journée, merci de votre fidélité. Néo nous a écrit de Bangui en Centrafrique, qui nous dit Paris a bien mérité ce trophée. Plus de 75% de possession de balles. Arsenal n'a tiré qu'une seule fois le seul tir marqué donc à la 6e minute. Arsenal a manqué d'audace, ils ont bétonné pendant toute la rencontre au lieu de chercher à marquer un deuxième but. La meilleure équipe a gagné samedi soir. Paris est magique, nous dit Néo. Bonjour Robert.
9: Bonjour Juan, bonjour à toute l'équipe.
4: À Cotonou, au Bénin, vous étiez plutôt pour une victoire d'Arsenal, vous?
9: Oui, la meilleure équipe a gagné, mais je voulais que Arsenal remporte sa première Ligue des Champions, mais ça a tourné aussi, et Paris qui n'a pas démérité. Et Paris a joué, il a gagné sa deuxième étoile.
4: Oui. Avec le recul aujourd'hui, Robert, vous diriez que la finale de ce lundi était quand même moins intéressante, moins intéressante, moins spectaculaire que celle de l'année dernière?
9: Oui, c'était moins spectaculaire. Je vais parler de l'arbitrage.
4: Ah, vous voulez parler de l'arbitrage? Vous allez me faire référence au fait que l'arbitre n'a pas sifflé une faute contre les Parisiens.
9: Contre les Parisiens, et je disais à l'antenne que Nuno Mendes a commis une faute et l'arbitre n'a même pas consulté la VAR. Et ça m'a beaucoup choqué.
4: Alors, l'arbitre n'a pas consulté la VAR. Moi, j'ai cru comprendre que la VAR n'a rien trouvé à redire à la décision de l'arbitre, donc de ne pas siffler un pénalty sur l'action de Nuno Mendes. J'ai entendu pas mal d'arbitres chez mes confrères ici dans les différentes radios françaises, et visiblement, il y a unanimité pour dire qu'il n'y avait pas de raison de siffler pénalty à ce moment-là. Bon voilà, en même temps, je ne suis pas un expert de l'arbitrage. En tout cas, Robert, vous n'êtes pas le seul à revenir sur ce pénalty non sifflé. Il y a Charlemagne qui nous dit pénalty dans les prolongations qui n'a même pas été checké par la VAR. Certes, le PSG a une très belle équipe, mais cette manière de gagner est une désillusion et décourage vraiment les fans du football. Voilà pour le commentaire de cet auditeur d'Abidjan. 33 9 693 693 70. Bonjour Pierre.
10: Bonjour. Bonjour Juan, bonjour tous les auditeurs de RFI.
4: Comment allez-vous? Dans quel état d'esprit êtes-vous?
10: Bon, je vais très bien. Je vais très bien, surtout que j'ai trouvé que ma prophétie a été réalisée.
4: Quelle était votre prophétie? Victoire parisienne?
10: Non, déjà, l'année passée, quand Paris Saint-Germain avait joué contre l'Inter, j'avais prédit que c'était l'heure des paris qui arrivait, donc le PSG pouvait dominer le football européen. On voit très bien qu'il est en train de dominer le football européen parce qu'il a gagné l'année passée, il gagne cette année.
4: Et donc un back-to-back-to-back l'année prochaine?
10: Oui, je l'avais dit l'année passée, victoire de... Si, c'était une domination qui commençait, et je crois même que c'est une domination qui peut continuer.
4: Donc, c'est ce que je disais, back to back to back, l'année prochaine. C'est d'ailleurs ce qu'a dit Luis Campos, le directeur sportif, à peine le match terminé. Qu'est-ce qui fait le succès du PSG, selon vous, Pierre?
10: Bon, le succès du PSG, d'abord, c'est une équipe qui a toute une jeunesse. Ce sont des joueurs qui sont très jeunes, avec une attaque de fait, bien organisée, tactiquement, techniquement, athlétiquement. Donc, ils ont tous les atouts. Et puis, ils ont un système de jeu une cohésion, ils se connaissent très bien, une bonne circulation de la balle. Je crois que tous les éléments sont faits pour faire de cette PSG la grande équipe du moment.
4: Et puis ils ont surtout Luis Enrique.
10: Tout à fait.
4: La méthode Enrique paye et on le
10: bien
4: voit.
10: Bien sûr, bien sûr, ouais. Bien sûr, on les voit.
4: Merci beaucoup Pierre. Vous êtes en Italie, dans quelle ville exactement?
10: Je suis à Milan et je crois que la victoire du PSG, c'est un message de la France pour la Coupe du Monde. Et donc, déjà de faire attention avec l'équipe de France.
4: Bon, on suivra cette Coupe du Monde tous ensemble, évidemment, avec nos envoyés spéciaux aux États-Unis, au Mexique, au Canada, avec évidemment de nombreuses émissions spéciales. On a le temps de vous en parler. À très vite, Pierre. Étienne nous écrit du Mali. Je suis supporter du Real Madrid, mais je tiens à féliciter le PSG pour son parcours historique en Ligue des Champions. C'est vraiment mérité. Mohamed nous dit sur Facebook, Arsenal a joué un football purement défensif. Il fallait ouvrir le jeu pour pouvoir espérer remporter le match. Félicitations au Paris Saint-Germain. Et puis, tiens, Maurice comme Pierre à l'instant, je prévois un troisième sacre pour Paris l'an prochain. Vive le Paris Saint-Germain. Bonjour Hervé.
11: Oui, bonjour Juan, bonjour à tous les auditeurs de RFI.
4: Supporter de l'Olympique de Marseille, mais visiblement très heureux de la victoire du PSG.
11: Oui, bien sûr, ça fait, comme un des auditeurs vient de le dire, augmenter l'indice UEFA de la France. Mais bon, le match en lui-même, on a assisté à une opposition du style à laquelle on s'attendait. Arsenal a défendu. Moi, je trouve que c'était un peu de l'anti-jeu parce qu'ils essayaient de gagner du temps. Ouais. Et ils ont joué presque comme ça toute l'année, leur championnat. Bon, ça reste quand même l'équipe qui n'a pas perdu de match si on considère que...
4: Avant la finale.
11: Que les tirs au but font. En fait, ils ont fini par un match nul, en fait, on va dire ça comme ça.
4: Mais ils ont perdu. Au compteur, il y aura un match perdu pour eux en cette saison Ligue des Champions. Ce sera la finale. Hervé.
11: Oui,
4: effectivement, j'entends ce que vous dites, c'est ce que rappelait un auditeur tout à l'heure, les tirs au but, il y a un coup de chance, quoi. Même si chaque équipe se prépare, évidemment, à tirer des buts, il y a des séances spéciales, avec un coach spécial pour tirer des buts. Mais je suis d'accord avec vous, le match n'était pas spectaculaire, Hervé.
11: Ah oui, on s'attendait à un match comme ça. Je vais dire, 75% de possession de balles contre 25. Bon, ça montre déjà l'état d'esprit de l'équipe qui n'a pas voulu jouer, quoi. Donc, elle a laissé la balle aux Parisiens, et puis voilà. Ouais. Ça reste quand même une équipe qui... Mais ça a failli marcher, hein, le scénario du match.
4: Bien
11: voilà,
4: ça,
11: nous, en tant que supporters ou des gens qui... des téléspectateurs, ça nous a mis dans des états un peu sous stress, ça a failli marcher, hein. Arsenal, ça s'est pas joué à grand chose, quoi.
4: Ouais, vous parlez d'état de stress. Alceni nous écrit de Guinée. Quel ascenseur émotionnel, dit-il. Arsenal a fait la moitié du chemin en gérant parfaitement la première période. Malheureusement, en seconde mi-temps, le PSG a poussé, a égalisé et a su inverser la tendance. Les tirs au but, c'est pile ou face. Félicitations à Paris pour leur sacre. Mais quel immense regret pour nos Gunners qui passent de si près du bonheur. Il a manqué un rien pour tuer le match plus tôt, nous dit ce supporter d'Arsenal. On reviendra plus fort. Voilà comment conclut son message Alceni. Hervé, merci à vous, bonne journée, merci de votre fidélité. Salifou, vous êtes à Koudougou. Koudougou, c'est au Burkina Faso. Bonjour Salifou.
12: Bonjour Monsieur Rouab.
4: Vous parlez de match historique.
12: Exactement.
4: Expliquez-nous pourquoi.
12: Parce que le PSG est parti de rien.
4: De rien.
12: Comment ça, il est pas devenu une équipe. Oui, le PSG a galéré depuis longtemps, vous le savez très bien.
4: Ah, d'accord, je pensais que le PSG était parti de rien cette saison. Je ne savais pas quand vous mettiez le compteur de départ. Oui, historiquement, oui.
12: Voilà, donc l'ensemble de départ du PSG était carrément un ensemble vide. Et aujourd'hui, on est avec un PSG vraiment qui éblouit tout le monde du football.
8: Voilà, donc le PSG est à nouveau champion d'Europe. Et ce modèle du PSG là sera une source d'inspiration pour beaucoup d'équipes.
4: Vous avez regardé le match chez vous, Salifou? Vous êtes allé dans un maquis ou chez des amis?
8: Non, j'ai regardé chez moi parce que j'étais beaucoup stressé. Voilà, donc il fallait rester calme, bien se mettre dans un climat apaisé.
4: D'accord.
8: Voilà.
4: Bon,
8: bah, oui.
4: Non, parce que j'essaie de retrouver. Ah, c'est Atta justement. Atta, est-ce que Atta est là? Parce que je vois son petit message. Est-ce qu'on... Oui, Atta, bonjour.
13: Oui, bonjour.
4: Bonjour.
13: Bonjour à tous les auditeurs.
4: Vous êtes à Abidjan, vous disiez au Standard. Les maquis samedi étaient pleins pour voir le match. Et après la victoire du PSG, il y a eu la fête.
13: Ah oui, il y a eu la fête pour les supporters du PSG. Par contre, nous autres, on est rentrés au Bergaï, vraiment un peu déçus.
4: Pourquoi vous êtes supporter d'Arsenal, vous? Qu'a-t-il manqué à Arsenal donc, pour remporter sa première Ligue des Champions?
13: Je dirais que c'est la chance qui a manqué à Arsenal. Sinon, Arsenal avait bien étudié l'équipe de PSG. Ils ont mis le système en place. Mais malheureusement, on n'a pas ce tueur de surface, ce tueur de surface pour pouvoir mettre un deuxième but pour faire tomber le PSG, malheureusement.
4: Oui, il manquait un tueur, pour reprendre votre expression. Vous dites, ce qui a manqué à Arsenal, c'était la chance. Joël, qui est au Cameroun, nous dit, Arsenal n'a pas fait preuve de réalisme. Quand tu joues contre le PSG, il faut comprendre qu'on n'est jamais à l'abri avec seulement un but d'écart. On ne laisse pas le ballon au PSG parce qu'on mène 1-0. C'est faire preuve d'immaturité, nous dit Joël. Arsenal a littéralement refusé de jouer. Quelle bêtise d'avoir joué la défensive contre Paris.
13: Bon, c'est vrai que l'Arsenal a joué un peu la défensive, mais c'est pas la défensive en tant que telle. C'est une technique qui était mise en place pour empêcher les joueurs de couloir de PSG de pouvoir évoluer sur le Varas Kedia. Si tu lui laisses un peu de surface, un peu de terrain, il risque d'être catastrophique. Donc voilà, c'est pourquoi Arsenal a mis ce système en place.
4: Bien. Atta, la liaison téléphonique se dégrade. En tout cas, merci infiniment de nous avoir contactés. Bonne journée. Julien est à Oua, c'est au nord du Ghana. Bonjour Julien.
14: Bonjour, vous allez bien?
4: Bien, et vous-même? Supporter du PSG?
14: Oui, très bien, merci. Je ne suis pas supporter du PSG.
4: Ah bon? Moi, je vois supporter du PSG sur ma fiche. Allez-y.
14: Non, je suis supporter du Real Madrid, mais j'ai prédit la récession d'Arsenal avant le début du match. J'ai pronostiqué qu'ils allaient faire le match 3-0.
4: 3-0.
14: Mais ce n'a pas été le cas, ils ont bien joué, mais ils n'ont pas gagné. Donc j'ai prédit que le PSG allait gagner.
4: Oui, mais d'accord, prédire que le PSG gagne, mais en même temps prédire 3-0 quand on sait que Arsenal est la meilleure défense européenne, c'était peut-être manquer de réalisme, Julien, non?
14: Là, je vais vous poser aussi une question, parce que le coach d'Arsenal, il joue le style de jeu José Mourinho ou bien Diego Simeone?
4: Alors, c'est pas moi que... Alors là, je peux vous dire, ce n'est pas moi qui peux vous répondre. Mais vous savez quoi? Je vais poser la question à Olivier Pron, à Annie Gasnier, et je vous la donnerai hors antenne. Donc, moi, je ne peux pas vous répondre à cette question.
14: Voilà. Voilà, ils ont joué la défensive, purement la défensive, contre le PSG, la meilleure attaque de la compétition à cette saison. La meilleure attaque, et à part ça, le coach du PSG est un coach gagnant. Si on veut comparer les deux coachs, c'est un coach gagnant. Il a fait son expérience à Barcelone et au PSG. Quand il part en finale, il gagne.
4: Oui, quand il arrive.
14: Regardez,
4: et c'est vrai que c'est sa troisième Ligue des Champions qu'il remporte en tant qu'entraîneur. Hein. Luis Enrique, il fait aussi bien que Zidane. Trois Ligues des Champions, c'est un peu moins bien qu'Ancelotti. Je vois Caroline Paré qui me regarde avec des yeux en disant mais d'où il connaît toutes ces statistiques. Eh bien Caroline, regardez, j'ai plein de notes, plein de fiches, je note tout. Mais je ne peux pas répondre spontanément à certaines questions des auditeurs comme celle que vient de nous poser Julien. Merci Julien en tout cas, bonne journée. Merci à vous tous de nous avoir suivis. C'était évidemment passionnant comme tous les matins. Et du football, on en reparlera très vite, évidemment, sur RFI à l'occasion de la Coupe du Monde. On revient demain à 8h10, TU.
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4: Bonjour Caroline Paré.
17: Bonjour Juan.
4: Dans 10 minutes, priorité santé, c'était hier la journée mondiale sans tabac.
17: D'où une émission « Comment arrêter de fumer ?» échange avec une addictologue, bien sûr, qui va donner des conseils aux auditeurs de l'émission. Conseils pour rappeler les risques pour la santé associés à la cigarette, mais aussi ce qui peut aider à sortir de cette dépendance, se faire aider, faire reculer la consommation de tabac dans les différentes classes d'âge. Et puis un fait toujours aussi marquant, hein, le tabac tue la moitié des personnes qui ont...
18: Um 11 Uhr mit Monia Sobotka. Für Raucherinnen und Raucher in Baden-Württemberg gelten ab heute strengere Regeln. An Orten, an denen viele Kinder und Jugendliche unterwegs sind, herrscht ein Rauchverbot. Etwa auf Spielplätzen, an Haltestellen und auch in Freibädern. Verena Weber über die Folgen für die Betreiber.
19: Die Freibadbetreiber, die müssen dafür sorgen, dass das Verbot dann auch wirklich umgesetzt wird. Das sind in der Regel die Kommunen. Die müssen aber nicht das komplette Freibad rauchfrei gestalten. Sie können auch kleine Raucherzonen einrichten. Das kennt man ja zum Beispiel von Bahnsteigen. Das soll in den Freibädern aber nur dann erlaubt sein, wenn dadurch die anderen Besucher nicht gestört werden. Und wer gegen das Rauchverbot verstößt, der muss mit einem Bußgeld von bis zu 200 Euro rechnen.
18: Der Juso-Vorsitzende Thürmer hat skeptische Äußerungen von Bundesforschungsministerin Bär zur geplanten BAföG-Reform als skandalös bezeichnet. Etwa 65% der Studierenden müssten wegen gestiegener Kosten arbeiten, weil das BAföG nicht reiche. Das sei mehr als in der gesamten Generation davor. Statt sich auf die Seite der Studierenden zu stellen, wiederhole Bär Klischees, kritisiert Thürmer. Das milliardenschwere Sondervermögen für Infrastruktur und Klimaschutz wird von der Bundesregierung nicht in vollem Umfang genutzt. Das geht aus einem Bericht des Finanzministeriums hervor. Demnach sollten aus dem Sondervermögen allein im vergangenen Jahr gut 37 Milliarden Euro abfließen. Tatsächlich waren es aber nur rund 24 Milliarden. Vor allem in die Bereiche Energie und Verkehr floss weniger Geld als ursprünglich geplant. Israel weitet seine Angriffe auf den Libanon aus. Die Regierung hat angeordnet, dass nun auch Ziele in der Hauptstadt Beirut angegriffen werden. In einer Erklärung heißt es, Grund sei, dass die Terrororganisation Hisbollah wiederholt gegen die Waffenruhe im Libanon verstoßen habe. Zwischen Israel und dem Libanon gilt seit Mitte April offiziell eine Waffenruhe, die von der Hisbollah allerdings nicht anerkannt wird. Russland stoppt bis zum Ende November den Export von Flugkerosin. Das hat die Regierung in Moskau mitgeteilt. Ziel sei es, den eigenen Kraftstoffmarkt zu stabilisieren. Die Ukraine hat in den vergangenen Wochen vermehrt russische Raffinerien und andere Energieinfrastruktur angegriffen. Russisches Kerosin wird hauptsächlich nach Zentralasien, vor allem nach Kasachstan, geliefert. Laut einer ARD-Recherche ist Kasachstan aktuell einer der wichtigsten Umschlagplätze für Waren, die aus und nach Russland gehen. Der Markt für gebrauchte E-Autos wächst in Deutschland weiter. Laut einer aktuellen Auswertung des Fraunhofer-Instituts hat das auch positive Auswirkungen auf Angebot und Preise. SWR-Wirtschaftsredakteur Alexander Winkler.
20: Es gibt immer mehr E-Autos auf dem Gebrauchtwagenmarkt, damit auch mehr unterschiedliche Modelle und die mit guter Reichweite und Ladeleistung, so das Fraunhofer-Institut ISI aus Karlsruhe. Damit habe sich der Gebrauchtwagenmarkt für Elektroautos in bemerkenswertem Tempo etabliert. Grund dafür sei auch, dass sich Bedenken über den Batteriezustand oft entkräften ließen. Moderne Batteriesysteme seien deutlich langlebiger und verlässlicher als lange angenommen. Nach 5 Jahren hätten die meisten Fahrzeuge noch mehr als 95% ihrer ursprünglichen Reichweite. Auch preislich unterscheiden sich gebrauchte E-Autos kaum noch von Verbrennern, so das Fraunhofer-Institut.
18: Für den Terroranschlag auf feiernde Menschen in Bielefeld ist der Attentäter zu lebenslanger Haft verurteilt worden. Das Düsseldorfer Oberlandesgericht sprach den 36-jährigen Syrer wegen vierfachen versuchten Mordes schuldig. Außerdem stellten die Richter die besondere Schwere seiner Schuld fest und ordneten Sicherungsverwahrung an. Der Mann hatte vor gut einem Jahr nachts vor einer Bar 4 Menschen mit einem Messer angegriffen und schwer verletzt. Baden-Württemberg und Rheinland-Pfalz haben auch in diesem Jahr wieder beim Wettbewerb Jugend musiziert einen Spitzenwert erzielt. Die jungen Talente aus den Ländern haben mehr als 120 erste Plätze erreicht. Das ist mehr als ein Viertel aller ersten Bundespreise. Dabei kommen die Preisträger sowohl aus den Städten als auch kleinen Gemeinden wie Au am Rhein oder Langenargen am Bodensee. Jugend musiziert ist der weltweit größte Jugendmusikwettbewerb. SWR Nachrichten, Redaktion Wiebke Huss.
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21: Mit Petra Waldvogel. Der Libanon kommt nicht zur Ruhe. Die israelische und libanesische Seite hatten vor gut 6 Wochen eine Waffenruhe vereinbart. Aber beinahe täglich greift die israelische Armee Stellungen der pro-iranischen Hisbollah im Südlibanon an. Die Miliz schlägt zurück. Israel rückt immer weiter im Libanon vor. Die Armee hat am Wochenende eine strategisch wichtige Festung eingenommen. Die libanesische Regierung kritisiert diesen Einsatz massiv und die Libanesen verzweifeln, weil die Waffenruhe nur auf dem Papier existiert. Aus Beirut berichtet unsere Korrespondentin Nina Amin.
22: Die Menschen auf den Straßen von Beirut sind fassungslos. Angesichts der israelischen Bodentruppen, die vom Süden her immer weiter ins Land eindringen. Angesichts der vielen Menschen, die vor Israels Bomben fliehen müssen. Und jetzt die erneute Besetzung der symbolträchtigen Festung Beaufort. Es fühlt sich an, als ob der ganze Libanon verloren hat, nicht nur der Süden. Denn die Festung ist ein Wahrzeichen für uns, erzählt Dibba Fawaz der ARD. Die Frau mit Sonnenbrille im offenen Haar ist selbst aus dem Süden in die libanesische Hauptstadt geflohen. Auch für Hussam Ralayani reißt dieser Sonntag alte Wunden auf.
23: Ich bin als Libanese traurig darüber, dass der Feind die Burg und die Gebiete darüber hinaus eingenommen hat. Das ist eine Katastrophe.
22: Beaufort, die rund 900 Jahre alte Kreuzfahrerburg, wurde schon in den 80er Jahren einmal von Israel gewaltsam in Besitz genommen, damals im Kampf gegen die PLO. Israel besetzte danach fast 20 Jahre lang den Südlibanon. Jetzt weht wieder die israelische Flagge über der Ruine, einem strategisch günstigen Ort auf einer Hügelkette mit Weitblick. Israels Premierminister Benjamin Netanyahu gibt sich siegessicher. Seit Tagen geht Israel verstärkt gegen die Hisbollah im Süden vor, die wiederum den Norden Israels beschießt. Auch in den vergangenen Tagen heulten dort Warnsirenen.
23: Unsere Truppen haben den Litani überquert. Sie haben Beaufort eingenommen und Gebiete unter ihre Kontrolle gebracht, die vorher unter Kontrolle der Hisbollah standen. Mein Befehl lautet nun, diese zu festigen und auszuweiten.
22: Die Angst im Süden Libanons ist groß. Hunderttausende wurden von Israels Armee aufgerufen, in den Norden zu gehen. Israels selbsternannte Kampfzone erstreckt sich inzwischen auf 20% des libanesischen Staatsgebiets. Mehr als 100 Ortschaften sind betroffen, auch die Hafenstadt Tyros. Nawal Iskandar steht dort in ihrem zerstörten Viertel. Fliehen ist für die Frau mit mehreren Enkeln dennoch keine Option, wie sie der Nachrichtenagentur Reuters erzählt.
24: Ich bringe es nicht übers Herz, zu gehen. Ich bleibe in meiner Heimatstadt, in meinem Zuhause, in meinem vertrauten Umfeld. Wohin sollte ich denn ziehen, fern von der Heimat, entwurzelt und heimatlos?
22: Der libanesische Regierungschef Nawaf Salam wirft der israelischen Regierung in ihrem Kampf gegen die Hisbollah eine Strategie der verbrannten Erde vor. Und dass sein Land kollektiv bestraft werde. Libanons Regierung ist nicht Teil des Krieges zwischen Israel und der pro-iranischen Miliz. Ab Dienstag wollen Libanon und Israel in Washington weiter verhandeln, wie die Hisbollah entwaffnet werden kann und um eine Waffenruhe. Auf dem Papier gilt diese schon seit 6 Wochen. Stattdessen greifen Israel und die pro-iranische Miliz sich täglich an.
21: Während Angriffe und Gegenangriffe im Libanon andauern, haben im Westjordanland Viehdiebstahl und Siedlergewalt stark zugenommen. Beobachter warnen und sprechen vom systematischen Entzug der wirtschaftlichen Lebensgrundlage für palästinensische Familien. Schafhirte Ali Kabneev verlor nicht nur einen Teil seiner Herde. Beim Versuch, den Diebstahl durch Siedler zu verhindern, wurde sein 16-jähriger Sohn getötet. Bettina Meyer berichtet.
25: Beim ersten Mal kamen 40 Siedler. Sie versuchten, den Stall anzuzünden. Beim letzten Mal gelang es ihnen, einzubrechen. Aufgeregt zeigt Salim Hamayel auf eine rußgeschwärzte Wand neben dem Eingang zu seinem Hof am Rand des Dorfes Abu Falah im Westjordanland. Der Hof mit Fleischerei gleicht einer Festung. Betonmauern mit Stacheldraht umgeben das Stallgebäude, in dem der Bauer 76 Schafe hielt. Nur ein paar Hühner laufen durch die leere Stallhalle. Mitte April brachen Siedler nachts die Hintertür auf. nahmen die Tiere mit und verwüsteten den Stall. 5 Schafe konnten sich verstecken. Von 76 habe ich noch 5. In meinen Hof habe ich 180.000 Euro investiert. Unsere ganze Hoffnung, unser Leben, das meiner Frau, meines Sohnes, er ist verheiratet, hat Kinder, hängt von diesem Hof ab. Seit 2 Monaten haben wir keinen Cent verdient. Salims Frau Rifa wischt sich Tränen aus den Augen. So wie den Hamayels geht es vielen Familien in ländlichen Gegenden im Westjordanland, sagt Amir Dewoud von der palästinensischen Kommission gegen Mauer und Siedlungen, die zur palästinensischen Autonomiebehörde gehört. Zwischen Januar und Mitte Mai habe es mehr als 100 direkte Angriffe auf palästinensische Bauern gegeben. 4.700 Tiere seien gestohlen worden. Der Wut spricht von einem Muster.
1: These attacks include the theft, killing, poisoning, burning.
25: Tiere werden gestohlen, getötet, vergiftet, verbrannt oder ihnen werden Wiesen und Wasserquellen versperrt. Besonders seit Kriegsbeginn kommen die Siedler ungestraft davon. Seit Palästinenser keine Arbeitserlaubnis mehr in Israel bekommen, sind viele von Landwirtschaft und Viehzucht abhängig. Der Viehdiebstahl trifft die Gemeinden im schwächsten Moment.
1: Attacks on livestock are striking communities at their most vulnerable moment.
25: Es gehe darum, Palästinenser strategisch aus ländlichen Gemeinden zu vertreiben, sagt Dewoud. Vor allem aus der von Israel kontrollierten Zone C und dem Jordantal. Von dort flüchteten 13 Familien des Beduinen-Clans von Ali Kabne, der ebenfalls von Schafzucht lebt. Die Familien wohnen wenige Autominuten von Abu Falah entfernt. Mit starrem Blick sitzt Ali Kabne auf einem Plastikstuhl unter einem Wellblechdach. Ich möchte der Welt sagen, dass Youssef, mein Sohn, zu Unrecht getötet wurde. Israelische Soldaten griffen Youssef an, obwohl er unbewaffnet war. Sie haben ihn kaltblütig getötet. Ich möchte der Welt sagen, dass die israelische Armee Youssefs Schafe beschlagnahmt und sie den Siedlern gegeben hat. Youssef wurde zu Unrecht getötet. Mitte Mai wurde Alis 16-jähriger Sohn Youssef durch einen Schuss in die Brust getötet, während eines Militäreinsatzes der israelischen Armee. An jenem Tag trieben Siedler 700 Schafe von Bauern der Umgebung zusammen. Die Armee spricht von einem gewalttätigen Aufruhr. Ein Video auf Ali Kabnes Handy zeigt israelische Soldaten, die eine Schafherde durch eine Straße treiben. Diese Siedler stehen über dem Gesetz. Niemand schützt uns. Das Schlimmste ist, mein Sohn ist tot und wir verlieren unsere Einkommensquelle. Wir sprechen hier von 13 Familien. Das ist eine neue Phase der Vertreibung und Zwangsmigration. Erst kürzlich sei das Lager der Familie von 40 Siedlern angegriffen worden. Mit Stöcken sollen sie auf die Beduinen eingeschlagen und Zelte in Brand gesetzt haben. Wenn die Angriffe nicht aufhören, müsse die Familie wieder mit den verbleibenden Schafen der Herde flüchten. Wohin er gehen soll, weiß er allerdings nicht.
21: Kriege, Gewalt und Krisen. Und die Leidtragenden sind auch und vor allem Kinder. Die Zentralafrikanische Republik gehört zu den Ländern in Afrika mit der höchsten Säuglingssterblichkeit. Zum Internationalen Kindertag heute am 1. Juni schauen wir darauf, warum das so ist. Dazu der Beitrag von unserer Korrespondentin Karin Bentsch.
2: Gypsy Kelembona hält ein Bündel im Arm, das in eine Decke eingewickelt ist. Das Baby ist winzig klein. Es ist ihre Tochter, Issa Abigail. Sie ist gerade einmal 2 Wochen alt. Issa ist ein Frühchen. Sie kam mit 7 Monaten auf die Welt, erzählt die Mutter. Ich habe erst im 5. Monat bemerkt, dass ich schwanger bin. Vorher wusste ich es nicht. Gypsy Kelembona ist 20, eine junge Mutter. Gypsy lebt auf dem Land, in einem Dorf, ein gutes Stück entfernt von der Hauptstadt Bangui. Eines Morgens kann sie vor lauter Schmerzen nicht mehr laufen, bringt zu Hause Zwillinge zur Welt. Schnell ist klar, eines der beiden Babys hat schwere gesundheitliche Probleme. Doch im Dorf gibt es kein Krankenhaus, auch keinen Krankenwagen. Gypsy muss mit ihren 2 neugeborenen Babys ins Krankenhaus in die Hauptstadt gebracht werden. Als wir hier angekommen sind, war eines der Zwillingskinder bereits gestorben. In diesem Krankenhaus gibt es ein Angebot, um Mütter aufzufangen, die das erlebt haben. Die Zentralafrikanische Republik gehört zu den Ländern in Afrika mit der höchsten Säuglingssterblichkeit. Laut einer Statistik sind es rund 67 Kindstote im ersten Lebensjahr je 1000 Lebendgeburten. Zum Vergleich, in Deutschland sind es nur 3 Kinder. Die Säuglings- und Kindersterblichkeit ist ein großes Problem in der Zentralafrikanischen Republik, ausgelöst durch Armut, Konflikte und dem Mangel an Krankenhäusern und medizinischem Personal. Dr. Kango läuft durch einen langen Flur. Die Wände sind dunkel gestrichen, kühles Neonlicht strahlt von der Decke. Dr. Kango ist Kinderarzt und Chef der Notaufnahme in diesem Kinderkrankenhaus. Schwangerschaft, Geburt und die ersten Lebensjahre. Für viele Kinder in diesem Land ist das eine Zeit großer Gefahren, erklärt der Kinderarzt. Wir haben viele Erkrankungen, die tödlich sind hier in Subsahara und Zentralafrika. Dazu gehört zum Beispiel Malaria. Die Krankheit endet für Kleinkinder unter 5 Jahren meist tödlich, wenn sie nicht behandelt wird. Hinzu kommen vor allem Atemwegsinfektionen, die besonders für Babys und Kleinkinder sehr gefährlich sind. Gypsy Kelembona ist glücklich, dass von ihren Zwillingen ein Kind überlebt hat. Sie streicht der kleinen Issa über den Kopf. Ein Baby, das eine Chance hat, eine Chance auf Leben.
0: 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Das Wetter für Baden-Württemberg und Rheinland-Pfalz.
3: Sonne und zum Teil dichte Wolken, örtlich auch der eine oder andere Schauer, vor allem in Oberschwaben und im Westerwald. Und 20 bis 26 Grad werden es heute. In der Nacht 15 bis 8 und morgen noch anfangs noch ein bisschen Sonne, ansonsten mehr Wolken und von Westen her wieder Regen und Gewitter.
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3: Ab heute verschärft Baden-Württemberg das Rauchverbot. Das gilt jetzt auch auf Kinderspielplätzen und Schulgeländen, in allen öffentlich zugänglichen Einrichtungen sowie an Haltestellen von Bussen und Bahnen. Außerdem müssen Zoos, Freizeitparks und Freibäder rauchfrei bleiben. Der JUSO-Vorsitzende Thürmer hat skeptische Äußerungen von Bundesforschungsministerin Bär zur geplanten BAföG-Reform als skandalös bezeichnet. Etwa 65% der Studierenden müssten wegen gestiegener Kosten arbeiten, weil das BAföG nicht reiche. Das sei mehr als in der gesamten Generation davor. Das milliardenschwere Sondervermögen für Infrastruktur und Klimaschutz wird von der Bundesregierung nicht in vollem Umfang genutzt. Das geht aus dem Bericht des Finanzministeriums hervor. Demnach sollten aus dem Sondervermögen allein im vergangenen Jahr gut 37 Milliarden abfließen. Tatsächlich waren es aber nur rund 24. Für den Terroranschlag auf feiernde Menschen in Bielefeld ist der Attentäter zu lebenslanger Haft verurteilt worden. Das Düsseldorfer Oberlandesgericht sprach den 36-jährigen Syrer wegen vierfachen versuchten Mordes schuldig. Außerdem stellten die Richter die besondere Schwere seiner Schuld fest und ordneten Sicherungsverwahrung an.
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3: Anthropic, die KI-Firma, stand lange im Schatten der ChatGPT-Macher von OpenAI. In den letzten Monaten ist Anthropic aber an OpenAI vorbeigezogen, soll jetzt 900 Milliarden Dollar wert sein. Das ist mehr als OpenAI. Nils Dams über Anthropic und die Hintergründe des Erfolgs.
5: Februar 2026, eine Tech-Konferenz in Indien. Friends. Eine Gruppe KI-Bosse steht für Fotos auf einer Bühne, darunter auch direkt nebeneinander OpenAI-Gründer Sam Altman und Anthropic-Chef Dario Amodei. Alle anderen geben sich die Hand, die beiden nicht.
6: Thank you, Tech Leaders.
5: Altman und Amodei sind nicht nur KI-Konkurrenten, sie sind persönlich verfeindet, obwohl sie jahrelang zusammen bei OpenAI gearbeitet haben. Amodei hielt die hohe Geschwindigkeit, mit der sich KI weiterentwickelt, für gefährlich. In Sam Altman sah er nicht den Mann, der damit verantwortungsbewusst umgeht. Du brauchst mehr als das reine Hochskalieren der Modelle, nämlich eine Ausrichtung oder Sicherheit.
7: Which is
6: alignment or safety,
5: sagt Dario Amodei 2023 in einem Podiumsgespräch.
6: You don't tell the models what their,
5: man vermittelt den Modellen ihre Werte nicht einfach, indem man ihnen mehr Rechenleistung gibt. Wir waren eine Gruppe, die sich gegenseitig vertraut hat, und wir wollten zusammenarbeiten. Dario Amodei, seine Schwester Daniela und 5 weitere Ex-OpenAI-Leute gründen 2021 Anthropic. Die Welt spricht aber erstmal über OpenAI, vor allem seit dem großen Erfolg von ChatGPT. Den Chatbot nutzen hunderte Millionen Privatpersonen, oft kostenlos. Anthropic konzentriert sich auf zahlende Geschäftskunden und betont von Anfang an, wie wichtig Zuverlässigkeit und Sicherheit seien. Das verfängt bei Firmen und Investoren. Daniela Amodei im Interview mit dem Sender CNBC.
7: In late 2020 or early 2021,
5: Anfang 2021 haben wir das Potenzial gesehen, dass unsere Software einfach in der Lage war, viele dieser sehr hochintelligenten Aufgaben zu bewältigen, die Menschen am Arbeitsplatz erledigen, und wir dachten, das ist ein ziemlich großer Markt. Anthropic Software Claude Code gilt als derzeit beste KI für die Generierung von Computercode. Während OpenAI Schwierigkeiten hat, Geld zu verdienen, zahlen Firmen viel Geld, um Anthropics Assistenten zu nutzen. Anthropic ist auch erfolgreich, weil die Firma in den letzten Monaten viele Schlagzeilen produziert und zum Teil geschickt für sich nutzen konnte. 3 Beispiele.
2: Das KI-Modell Mythos
5: hat Anthropic im April bekannt gegeben, aber nicht veröffentlicht. Es soll diverse Sicherheitslücken in Computercodes gefunden haben. Man wolle es aber nicht breit zugänglich machen. Es sei zu mächtig und damit zu gefährlich. Wie leistungsfähig Mythos wirklich ist, lässt sich kaum überprüfen, ist aber gutes Marketing für Anthropic. Die Botschaft: Wir sind technisch weit vorne und gleichzeitig so verantwortungsbewusst, dass wir unsere eigenen Produkte nicht veröffentlichen.
2: Streit mit dem Pentagon.
5: Im Februar verlangte die US-Regierung von Anthropic unter anderem, dass die Firma ihre Software zur Überwachung von Amerikanern freigibt. Firmenchef Amodei lehnte das ab mit dem Hinweis auf sein Gewissen. Tech-Bosse, die sich gegen die US-Regierung stellen, sind selten. Das brachte Anthropic Glaubwürdigkeitspunkte, aber auch juristische Probleme mit der Regierung. Bundesbehörden dürfen seitdem keine Anthropic-Software mehr nutzen. Allerdings scheinen sich das Weiße Haus und die KI-Firma gerade wieder anzunähern. Der Erfolg von Anthropic bringt aber auch Herausforderungen wie diese.
2: Performance-Probleme.
5: Im Vergleich zu anderen Tech-Firmen hat Anthropic noch nicht in den Bau von eigenen Rechenzentren investiert. Wegen der hohen Nachfrage kam es laut Wall Street Journal zu Ausfällen der Anthropic-Software. Nicht gut für eine Firma, die für Zuverlässigkeit stehen will. Besser performen will Anthropic im Herbst. Laut Berichten will das Startup dann, wie der Konkurrent von OpenAI, an die Börse gehen.
21: Erfolg auf einen ganz anderen hofft, dass die Demokratische Republik Kongo. Im Osten grassiert das gefährliche Ebola-Virus, und das Gleiche gilt für das angrenzende Uganda. Mehrere hundert Menschen sind schon daran gestorben und der Ausbruch lässt sich nur schwer eindämmen. In der Region tobt seit Jahren ein Bürgerkrieg. Die Gesundheitsversorgung ist unzureichend und es gibt weder Impfstoff noch Medikamente gegen den Virusstamm. Noch. Denn Forschungsteams weltweit arbeiten schon daran. Daniela Remus aus der ARD-Gesundredaktion berichtet.
9: Die Suche nach Impfstoffen und Medikamenten läuft zurzeit ähnlich wie in der Corona-Pandemie, obwohl sich die Krankheitserreger massiv voneinander unterscheiden. Mehrere internationale Forschungsgruppen arbeiten intensiv daran, mehrere Impfstoffe gegen das Bundibugyo-Virus zu entwickeln.
10: Tatsächlich mögen wir das in Impfstoffentwicklung eigentlich ganz gerne, wenn man verschiedene Optionen hat. mRNA-Impfstoffe zum Beispiel sind sehr schnell, sind aber oft auch eher teuer. Und die Entwicklung von Proteinimpfstoffen ist ein kleines bisschen langsamer, aber sie ist oft auch durch mehr Leute darstellbar. Und deswegen versucht man eigentlich so ein buntes Portfolio bereitzustellen.
9: Erklärt Clara Schöder, Professorin für Impfstoffentwicklung an der Universität Leipzig. Clara Schöder beispielsweise forscht gemeinsam mit der Universität Oxford an einem sogenannten Vektorimpfstoff. Der soll ähnlich funktionieren wie der AstraZeneca-Impfstoff gegen das Coronavirus. Aber nicht nur gegen den Bundibugyo-Stamm, sondern gegen mehrere Erreger aus der Familie der Filoviren, zu denen nicht nur Bundibugyo gehört, sondern zum Beispiel auch das Marburg-Virus. Filoviren sind die Viren, die ein hämorrhagisches Fieber auslösen können mit inneren und äußeren Blutungen, was häufig tödlich verläuft. Die Arbeiten an diesem Impfstoff sind vielversprechend, aber sie haben erst im vergangenen Jahr begonnen.
11: Die sind entwickelt und die sind im Tiermodell auch getestet, aber die sind noch nicht in der Klinik. Das heißt,
8: Wir sind jetzt im Moment in einer sehr ähnlichen Situation wie 2013, 2014 bei dem Ebola-Ausbruch in Westafrika. Es gibt einen Impfstoff, der ist aber noch nicht in der Klinik.
9: Sagt Professor Stefan Becker, der das Institut für Virologie am Uniklinikum Marburg leitet und den bereits existierenden Ebola-Impfstoff mitentwickelt hat. Der ist bisher nur gegen den Zaire-Stamm zugelassen, der vor rund 10 Jahren den großen Ebola-Ausbruch mit mindestens 11.000 Toten verursacht hat.
11: Also wir haben 6 Ebola-Spezies, 4 davon infizieren Menschen. Und dann kann man sagen, okay, eine hat bisher nur einen Menschen infiziert. Aber warum hat man gegen die anderen 3 nicht das einen Impfstoff? Und da muss man, glaube ich, sagen, in einer perfekten Welt, wo Ressourcen keine Rolle spielen, hätten wir den Impfstoff schon.
9: Erklärt Marilyn Addo, Professorin für Infektiologie am Universitätsklinikum Eppendorf in Hamburg, die diesen zugelassenen Impfstoff auch mitentwickelt hat. Bereits vor über 10 Jahren konnten US-Forschende in einer Studie zeigen, dass der Impfstoff VSV-EBOV, so heißt der zugelassene Ebola-Impfstoff, auf Bundibugyo angepasst werden könnte. Zuversicht kommt aber aus der Medikamentenentwicklung, sagt Infektiologin Marilyn Addo.
11: Auf der Behandlungsseite sieht es ja ein bisschen besser aus, dass man Postexpositionsprophylaxe mit einem oralen antiviralen Medikament jetzt auf den Weg bringen wird. Und das wird relativ zügig anfangen. Das hatten wir vor 12 Jahren nicht.
9: Postexpositionsprophylaxe bedeutet, dass diejenigen, die Kontakt mit einem Erkrankten hatten, vorsorglich ein antivirales Medikament bekommen. Das soll verhindern, dass die Krankheit ausbricht. Remdesivir heißt eines davon. Es ist bereits auf dem Markt und soll in Kürze experimentell gegen Bundibugyo eingesetzt werden.
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21: Russland will die Ukraine als Staat auslöschen. Entscheidend dafür, dass die Ukraine ein Staat ist, ist auch der Zugang zum Schwarzen Meer. Und das zu verhindern, deshalb wird zum Beispiel die Großstadt Odessa mit ihrem Hafen immer wieder von Luftangriffen Russlands bedroht. Über die Sicherheitskonferenz, die derzeit in Odessa läuft, darüber spricht Peter Sawicki.
12: Ein Ballettensemble führt eine Choreografie auf. Das Publikum im Hauptsaal des neobarocken Opernhauses von Odessa ist begeistert. Mit Kultur beginnt im Süden der Ukraine die diesjährige Schwarzmeer-Sicherheitskonferenz, das Black Sea Security Forum. Zum 3. Mal seit Beginn der russischen Großinvasion. Der aus Odessa stammende Abgeordnete Oleksiy Honcharenko, neben der Konrad-Adenauer-Stiftung Co-Organisator, spricht in höchsten Tönen vom Austragungsort. Odessa ist die Hauptstadt der Schwarzmeerregion. Es ist die größte Stadt hier, mit dem größten Hafen der Region und einem der größten Agrarterminals der Welt. Deshalb findet die Konferenz hier statt. Tatsächlich sind sich Experten einig, dass die ukrainische Staatlichkeit ohne den Zugang zum Schwarzen Meer kaum denkbar wäre. Ungeachtet russischer Luftangriffe hat es die Ukraine seit 2022 nach eigenen Angaben geschafft, mehr als 100 Millionen Tonnen Getreide von Odessa aus zu exportieren. Auch deshalb, weil ukrainische Drohnen Moskaus Schwarzmeerflotte geschwächt haben. Eine russische Bodenoffensive auf Odessa droht derzeit nicht. 2 Tage lang diskutieren Akteure aus Politik, Sicherheit und Militär, etwa aus der Ukraine, EU-Ländern und den USA, auch über Aussichten für ein mögliches Kriegsende. Oppositionspolitiker Honcharenko plädiert für einen zügigen Waffenstillstand mit Einfrieren der derzeitigen Front. Es gibt aber auch andere Stimmen. In der ukrainischen Armee sei die Zuversicht momentan groß, Russland weitere Verluste zufügen zu können, ist zu hören. Grund seien immer effektivere ukrainische Drohnen. Ähnlich sieht es der Journalist Oleksandr Chorobiec, der viel über Militärtechnologie berichtet. Dabei rücke der seit 2022 von Russland kontrollierte Teil der Südukraine stärker in den Fokus. Das besetzte Gebiet im Süden wird von ukrainischen Mittelstreckendrohnen beschossen. Dadurch ist die gesamte dortige Logistik Russlands gefährdet. Zudem könnten sich Möglichkeiten für weitere lokale Gegenoffensiven ergeben. Eine solche erfolgreiche kleinere Offensive gab es vor einigen Monaten in der Region Saporischschja. Berichten zufolge attackierte die Ukraine mit Drohnen zudem zuletzt russische Stellungen in der besetzten Stadt Mariupol am Asowschen Meer, einem Nebengewässer des Schwarzen Meeres. Die Küste zwischen Mariupol und der annektierten Halbinsel Krim gilt als strategisch bedeutsam für die russische Armee. Nicht alle in Odessa glauben, dass die Ukraine momentan in der Lage sei, Moskaus Logistik dort großflächig zu zerstören. Dennoch lautet der Tenor, dass die allgemeine Dynamik an der Front auf Seiten Kiew sei. So sagt auch der online zugeschaltete Ex-Ukraine-Beauftragte von US-Präsident Trump, Keith Kellogg. Bleibt standhaft. Es war ein furchtbarer Winter, aber jetzt seid ihr in einer besseren Position. Kämpft weiter und lasst euch nicht auf ein schlechtes Friedensabkommen ein. Die Aussage ist umso bemerkenswerter, da die USA die Ukraine zuvor zu einseitigen Gebietsabtretungen gegenüber Russland drängen wollten. Nicht nur der Ukraine-Experte Wilfried Jielge sieht aber noch einen weiten Weg zu einem Kriegsende. Er warnt zudem vor langfristigen Bedrohungen von Seiten Russlands, auch für die NATO, speziell vom besetzten Süden der Ukraine aus.
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21: Mit Petra Waldvogel. Ich gehe meilenweit für eine, ja, das war mal der Werbeslogan für eine Zigarette. Inzwischen muss mancher Raucher tatsächlich womöglich meilenweit gehen, weil in immer mehr Räumen und Einrichtungen Rauchverbot herrscht. In Baden-Württemberg inzwischen sogar an vielen öffentlichen Plätzen. Wir reden drüber nach den Nachrichten um halb.
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18: Um 11.30 Uhr mit Monja Sobotka. Für Raucherinnen und Raucher in Baden-Württemberg gelten ab heute strengere Regeln. An Orten, an denen viele Kinder und Jugendliche unterwegs sind, herrscht ein Rauchverbot. Etwa auf Spielplätzen, an Haltestellen und auch in Freibädern. Verena Weber über die Folgen für die Betreiber.
19: Die Freibadbetreiber, die müssen dafür sorgen, dass das Verbot dann auch wirklich umgesetzt wird. Das sind in der Regel die Kommunen. Die müssen aber nicht das komplette Freibad rauchfrei gestalten. Sie können auch kleine Raucherzonen

0: von der Bundesregierung nicht in vollem Umfang genutzt. Das geht aus einem Bericht des Finanzministeriums hervor. Demnach sollten aus dem Sondervermögen allein im vergangenen Jahr gut 37 Milliarden Euro abfließen. Tatsächlich waren es aber nur rund 24 Milliarden. Vor allem in die Bereiche Energie und Verkehr floss weniger Geld als ursprünglich geplant. Israel weitet seine Angriffe auf den Libanon aus. Die Regierung hat angeordnet, dass nun auch Ziele in der Hauptstadt Beirut angegriffen werden. In einer Erklärung heißt es, Grund sei, dass die Terrororganisation Hisbollah wiederholt gegen die Waffenruhe im Libanon verstoßen habe. Zwischen Israel und dem Libanon gilt seit Mitte April offiziell eine Waffenruhe, die von der Hisbollah allerdings nicht anerkannt wird. Russland stoppt bis zum Ende November den Export von Flugkerosin. Das hat die Regierung in Moskau mitgeteilt. Ziel sei es, den eigenen Kraftstoffmarkt zu stabilisieren. Die Ukraine hat in den vergangenen Wochen vermehrt russische Raffinerien und andere Energieinfrastruktur angegriffen. Russisches Kerosin wird hauptsächlich nach Zentralasien, vor allem Kasachstan, geliefert. Laut einer ARD-Recherche ist Kasachstan aktuell einer der wichtigsten Umschlagplätze für Waren, die aus und nach Russland gehen. Der Markt für gebrauchte E-Autos wächst in Deutschland weiter. Laut einer aktuellen Auswertung des Fraunhofer-Instituts hat das auch positive Auswirkungen auf Angebot und Preise. SWR-Wirtschaftsredakteur Alexander Winkler.
1: Es gibt immer mehr E-Autos auf dem Gebrauchtwagenmarkt, damit auch mehr unterschiedliche Modelle und die mit guter Reichweite und Ladeleistung, so das Fraunhofer-Institut ISI aus Karlsruhe. Damit habe sich der Gebrauchtwagenmarkt für Elektroautos in bemerkenswertem Tempo etabliert. Grund dafür sei auch, dass sich Bedenken über den Batteriezustand oft entkräften ließen. Moderne Batteriesysteme seien deutlich langlebiger und verlässlicher als lange angenommen. Nach 5 Jahren hätten die meisten Fahrzeuge noch mehr als 95% ihrer ursprünglichen Reichweite. Auch preislich unterscheiden sich gebrauchte E-Autos kaum noch von Verbrennern, so das Fraunhofer-Institut.
0: Für den Terroranschlag auf feiernde Menschen in Bielefeld ist der Attentäter zu lebenslanger Haft verurteilt worden. Das Düsseldorfer Oberlandesgericht sprach den 36-jährigen Syrer wegen vierfachen versuchten Mordes schuldig. Außerdem stellten die Richter die besondere Schwere seiner Schuld fest und ordneten Sicherungsverwahrung an. Der Mann hatte vor gut einem Jahr nachts vor einer Bar 4 Menschen mit einem Messer angegriffen und schwer verletzt. Die Daimler und Benz Stiftung hat im vergangenen Jahr Wissenschaft und Forschung für rund 2,8 Millionen Euro gefördert. Das geht aus dem Jahresbericht hervor. Darin steht auch, dass die Stiftung künftig verstärkt auf Kooperation mit Afrika und das Thema künstliche Intelligenz eingehen will. So untersucht ein neuer Forschungsverbund die Chancen und Risiken des Einsatzes von KI in der Justiz. Ein anderes Projekt prüft, welchen Einfluss ausländische Akteure auf die Medienlandschaft in afrikanischen Staaten haben. SWR-Nachrichten, Redaktion Wiebke Huss.
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3: Mit Petra Waldvogel. Vieles neu macht der Juni. Und heute ist der 1. Juni. Und mit diesem Monat sind in Baden-Württemberg strengere Regeln für Raucher in Kraft getreten. Es gilt ein neues Nichtraucherschutzgesetz. Deshalb ist auf vielen öffentlichen Plätzen und in Einrichtungen das Rauchen ab sofort verboten. Knut Bauer aus der SWR-Redaktion Landespolitik Baden-Württemberg. Wo genau darf denn jetzt nicht mehr geraucht werden?
4: Überall da, wo viele Kinder und Jugendliche unterwegs sind, denn vor allem sie sollen mit dem neuen Gesetz vor den Gefahren des Passivrauchens geschützt werden. Und das ist extrem gesundheitsgefährdend. Durch Passivrauchen erhöht sich nach Angaben des Deutschen Krebsforschungszentrums das Risiko für Schlaganfall, Herzinfarkt oder Lungenkrebs um 20-30%. Keine Kippen mehr, heißt es deshalb ab sofort auf Schulgeländen. Auch auf Pausenhöfen soll es keine Raucherecken mehr geben. Außerdem Rauchverbote auf Kinderspielplätzen und an Haltestellen von Bussen und Bahnen. Das gleiche gilt für Zoos, Freizeit- und Vergnügungsparks und in Freibädern in Baden-Württemberg. Auch hier darf nicht mehr geraucht werden. Kleine Einschränkung in speziell ausgewiesenen und etwas abgelegenen Raucherzonen gibt es Ausnahmen. Hier können Raucher auch in Freibädern, Parks oder Zoos ihrem Laster nachgehen.
3: Ausnahmeregelungen sozusagen. Gibt es die denn auch an anderen Orten und wenn ja, wo?
4: Die gibt's wie

0: Bisher in Kneipen, Gaststätten und Restaurants, aber auch in Diskotheken und Spielhallen. Dort darf in abgetrennten Nebenräumen weiter geraucht werden, ebenso in der Außengastronomie und in Biergärten. Wie bisher kein Rauchverbot gibt's auch in Festzelten und das, obwohl sich ein von der Landesregierung eigens eingesetztes Bürgerforum ausdrücklich dafür ausgesprochen hatte, dass in Festzelten nicht mehr gequalmt werden soll, wie das in Bayern übrigens auch der Fall ist. Die grün-schwarze Landesregierung hat sich dagegen entschieden. Das heißt, in Bier-, Wein- und Festzelten in Baden-Württemberg darf weiter geraucht werden. Begründung: Feste seien in der Regel auf einen kurzen Zeitraum begrenzt.
1: Klingt schon ein bisschen paradox, aber grundsätzlich, es gibt mehr Rauchverbotszonen in Baden-Württemberg. Und wenn man sich nicht dran hält, welche Strafen drohen dann ab heute?
0: Das kann teuer werden. Bis zu 200 € Bußgeld sind fällig, wenn man sich auf dem Kinderspielplatz oder an der Bushaltestelle eine Zigarette anzündet. Und wenn man mehrmals erwischt wird, drohen im Wiederholungsfall bis zu 500 € Bußgeld. Das Rauchverbot gilt übrigens für herkömmliche Kippen genauso wie für E-Zigaretten, Vapes oder Shishas. Auch dann, wenn damit gar kein Tabak, Nikotin oder Cannabis konsumiert wird, weil, so heißt es im neuen Gesetz, beim Verbrennen, Verdampfen und Erhitzen potenziell gesundheitsschädliche Stoffe freigesetzt werden. Kontrolliert werden die strengeren Rauchverbote je nachdem von der Polizei, der Ortspolizeibehörde oder an Haltestellen vom Sicherheitsdienst der Bahnbetreiber.
1: Knut Bauer aus der SWR-Redaktion Landespolitik in Stuttgart zum neuen Nichtraucherschutzgesetz in Baden-Württemberg, das ab heute gilt.
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1: Es gibt Dinge, die irgendwie unverzichtbar sind. Der Kühlschrank zum Beispiel. Man mag sich gar nicht vorstellen, wenn es den nicht gäbe. Und weil er so selbstverständlich einfach da ist, vernachlässigen ihn viele, wenn es um Sauberkeit und Hygiene geht. Eine aktuelle Studie hat gezeigt, dass sich in unseren Kühlschränken mehr als 550 verschiedene Bakterienarten tummeln können. Manchmal sogar antibiotikaresistente. Sabine Schütze aus der SWR Umweltredaktion hat sich erklären lassen, welche Problemzonen es im Kühlschrank gibt und wie wir ihnen am besten beikommen.
7: Je länger der Kühlschrank nicht geputzt worden ist, desto größer ist die darin lebende Bakterienvielfalt. Für den Mikrobiologen Ralf Herrmann von der Mainzer Gutenberg-Universität ist das keine Überraschung.
8: Der Kühlschrank ist potenziell ein größerer Keimherd eigentlich als die Toilette, die wir regelmäßig desinfizieren und putzen. Das machen ja die wenigsten Leute eigentlich mit ihren Kühlschränken, wenn man das auch regelmäßig machen sollte.
7: Denn wir nutzen den Kühlschrank täglich mehrere Male, fassen ihn an, legen Eier rein, holen Gemüse raus. Und das schleppt anhaftende Keime ein. Die vermehren sich im Kühlschrank aufgrund der Kälte zwar langsamer, haben aber wegen der vorherrschenden Feuchtigkeit trotzdem gute Bedingungen.
8: Sprich Joghurt, Käse, Fleisch zum Beispiel sind optimale Nährböden für Bakterien.
7: Und andere Keime wie Schimmel. Die siedeln sich besonders gern geschützt in den Gummidichtungen an und an der Hinterwand am Ablauf. Deshalb sollte der Kühlschrank etwa alle 3 bis 4 Wochen ausgeräumt und in 2 Durchgängen geputzt werden, erklärt Hauswirtschaftsmeisterin Sarah Faust. Extra Kühlschrankreiniger sind dafür nicht nötig.
9: Man kann für die Reinigung Spülmittel verwenden, eine Spülmittellösung, wo man das einmal mit auswäscht, immer von oben nach unten, die Innenwände und auch die Türen und das Ganze auch nachtrocknet.
7: Um so die Keime einzudämmen, die eine basische Umgebung bevorzugen. Und dann sollte noch mit Essigwasser oder Zitronensäurewasser durchgewischt werden, um gegen die säureliebenden Keime vorzugehen. Da saurer Essig auch die Gummidichtungen an der Tür porös machen kann, die einfach aussparen. Dann kann der Kühlschrank wieder eingeräumt werden.
9: Es ist wichtig, dass man Lebensmittel, die offen sind, so wie der Käse, gut verpackt, weil sonst die Lebensmittel austrocknen und die Keimübertragung von den Lebensmitteln im Kühlschrank natürlich erhöht wird.
7: Gemüse sollte immer ins Gemüsefach. Leicht Verderbliches wie Fleisch oder Fisch kommen eingepackt direkt auf die Glasplatte, weil es dort am kältesten ist. Milchprodukte darüber und unempfindliche Soßen oder Pasten finden in der Tür ihren Platz. Wichtig ist noch, dass Ausgelaufenes immer sofort weggewischt wird, aber nicht mit dem Küchenschwamm von der Spüle. Der trägt direkt wieder neue Keime ein. Zum Reinigen des Kühlschranks eignet sich ein neuer oder bei 60 Grad gewaschener Lappen bzw. Schwamm besser. Und Mikrobiologe Hermann hat noch einen besonderen Tipp. Zum Nachwischen nimmt er etwas Klarspüler, der eigentlich für die Spülmaschine gedacht ist.
8: Der Klarspüler enthält Säure und zusätzlich schaffe ich so eine sehr glatte Oberfläche. Und raue Oberflächen sind immer sehr, sehr bevorzugt, auch wo Bakterien sich gerne reinnisten können.
1: Alle 3 bis 4 Wochen Kühlschrank putzen. Man lernt nie aus und das nicht nur in Sachen Haushalt. Das gilt auch für unser Recht im Straßenverkehr. Teurer Strafzettel, obwohl nur gewendet, und angebliche Beweisfotos, deren Zeiten nicht stimmen. Immer mehr private Parkfirmen versuchen so abzukassieren. Und wie Autofahrer sich dagegen wehren können, das erklärt Matthias Fuchs.
3: Sabine Fuchshofen aus Bad Honnef ist sauer.
10: Das ist der Hammer, ja. Ich sag ja, ich hab ungelogen so eine Krawatte.
3: Also richtig sauer.
10: Einfach nur abfacke. Ja. Dem kleinen Mann das Geld aus der Tasche leiern, damit die sich die Taschen voll machen.
3: Der Grund, sie hat einen teuren Strafzettel von einer Parküberwachungsfirma bekommen. Und das, obwohl sie auf dem Parkplatz gar nicht geparkt hat, sondern nur gewendet hat.
10: Post von Parkvision. Vertragsstrafe 47,50 Euro.
3: Die Firma schickt sogar angebliche Beweisfotos, dass sie doch geparkt hätte. Aber die Zeiten auf den Fotos stimmen nicht mit den Google Maps Bewegungsdaten überein, die Sabine automatisch aufzeichnet. Wie die Fotos entstanden sind, unklar. Über Ärger mit Parkvision berichten viele Autofahrer. Auch die Staatsanwaltschaft ermittelt bereits in Zusammenhang mit der Firma. Auf eine Anfrage reagiert die Firma nicht. Das Geschäft der Parküberwacher boomt. Es tummeln sich immer mehr Firmen in der Branche. An die Daten der Autofahrer kommen sie, indem sie die Kennzeichen beim Kraftfahrtbundesamt abfragen. Die Zahl der Anfragen ist von rund 100.000 im Jahr 2005 auf fast 4 Millionen im Jahr 2024 gestiegen. Grundsätzlich dürfen Betreiber privater Parkplätze Regeln aufstellen und Vertragsstrafen verlangen. Wer einen Parkplatz nutzt, schließt unter Umständen automatisch einen Vertrag. Doch dafür muss man das beim Befahren auch erkennen können. Der Kölner Rechtsanwalt Sebastian Günnewig vertritt zahlreiche Betroffene. Er sagt, wer die Bedingungen gar nicht erkennen kann, der kann ihnen auch nicht wirksam zustimmen.
11: Das Beispiel, was eigentlich sehr verbreitet ist, ist, dass diese Hinweisschilder nicht lesbar sind, also an irgendeiner versteckten Stelle aufgestellt werden und dann beim Nachbefahren des Parkplatzes im Regelfall gar nicht mehr wahrgenommen werden.
3: Die Parküberwacher entgegnen, sie helfen etwa Supermärkten, ihre Parkplätze von Dauerparkern freizuhalten. Aber geht es wirklich nur darum oder eher darum, möglichst viel Geld mit Falschparkern zu verdienen? Weil der Service für die Parkplatzbesitzer meist kostenlos ist, verdienen die Überwacher in der Regel nur Geld, wenn auch Leute falsch parken. Und es gibt offenbar einige Firmen, die auch unseriös arbeiten. Etwa indem sie schon Strafzettel verteilen, wenn man auf dem Parkplatz gar nicht parkt, sondern nur drüber fährt oder wendet. Thomas Müther vom ADAC sagt:
12: Leider gibt es eine ganze Reihe schwarzer Schafe, Unternehmen, die hier wirklich versuchen, die Menschen, die Kunden, und um die geht es am Ende, abzuzocken.
3: Juristen wie Sebastian Günnewig raten dazu, auf jeden Fall zu widersprechen, falls eine Forderung ungerechtfertigt oder überzogen ist.
11: Als Faustregel kann man durchaus sagen, dass wenn die Vertragsstrafe überhalb von 40 Euro liegt, der Forderung zumindest schon einmal zu widersprechen.
3: Falls die Unternehmen dann mit Inkasso oder Gerichtsvollzieher drohen, sollte man zum Anwalt oder zur Verbraucherzentrale gehen. Oft hilft schon ein Schreiben vom Rechtsanwalt, denn die Parküberwacher, das zeigt die Praxis, gehen nur selten vor Gericht.
2: 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Das Wetter für Baden-Württemberg und Rheinland-Pfalz.
1: Deutlich kühler. Es ist noch sonnig anteilig, aber auch viele dichte Wolken gibt's. Örtlich ein paar Schauer, aber selten. 20 bis 26 Grad. Heute Nacht 15 bis 8.
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1: Ab heute verschärft Baden-Württemberg das Rauchverbot. Es gilt jetzt auch auf Kinderspielplätzen und Schulgeländen, in allen öffentlich zugänglichen Einrichtungen sowie an Haltestellen von Bussen und Bahnen, Zoos, Freizeitparks Freizeitparks und Freibäder. Der JUSO-Vorsitzende Thürmer hat skeptische Äußerungen von Bundesforschungsministerin Baer zur geplanten BAföG-Reform als skandalös bezeichnet. Etwa 65% der Studierenden müssten wegen gestiegener Kosten arbeiten, weil das BAföG nicht reiche. Das sei mehr als in der gesamten Generation davor. Israel weitet seine Angriffe auf den Libanon aus. Die Regierung hat angeordnet, dass nun auch Ziele in der Hauptstadt Beirut angegriffen werden. In einer Erklärung heißt es, Grund sei, dass die Terrororganisation Hisbollah wiederholt gegen die Waffenruhe im Libanon verstoßen habe. Die Daimler und Benz Stiftung hat im vergangenen Jahr Wissenschaft und Forschung für rund 2,8 Millionen Euro gefördert. Das geht aus dem Jahresbericht hervor. Darin steht auch, dass die Stiftung künftig verstärkt auf Kooperationen mit Afrika und das Thema künstliche Intelligenz eingehen will.
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1: Miteinander reden statt übereinander. Darum geht es im ARD-Dialogprojekt, was Deutschland verbindet. Insgesamt 84 Menschen treffen sich in Baden-Baden und Leipzig. Sie kommen aus unterschiedlichen Lebenswelten und diskutieren aus unterschiedlichen Perspektiven über Themen, die sie bewegen und beschäftigen. Gleichberechtigung, Migration, Demokratie, Meckerkultur und Wandel. Alles Themen, die sich die Teilnehmenden selbst ausgesucht haben. Der Autor und Psychiater Jakob Hein war Moderator der ARD-Dialogaktion. In SWR1 Leute mit Nabil Atassi verrät er, was passiert, wenn 84 Menschen aus unterschiedlichen Lebenswelten miteinander diskutieren.
13: Die FAZ, die hat es ja dann auch in dem Artikel als Anti-Talkshow bezeichnet, was ja im Grunde dann eigentlich sagt, ja gut, wir haben es dann richtig gemacht vielleicht ein bisschen, weil weder Sie noch die ARD da irgendwie eingeordnet haben, sondern so wie ich es verstanden habe, bleiben die Aussagen einfach stehen.
14: Ja, genau, klar. Das ist ganz wichtig. Und das Erstaunliche ist ja eben daran, und das total Positive und auch Mutmachende ist ja daran, dass die Leute, die dann eben, also dass 40 Menschen, die in einem Raum über die kontroversesten Themen der Republik sozusagen sprechen dürfen, super konstruktiv miteinander reden und ganz, ganz ernst um Lösungen ringen und auch ganz ernst darum, auch ganz genau sich überlegen, was sie sagen wollen. Also, sozusagen die Leute, wenn die Leute einfach in einem Raum sind, die Leute sind total okay, die Leute sind alle total nett und demokratisch. Also dieser Mythos, dass alle nur noch schreien wollen und alle nur noch sauer aufeinander sind, den kann man da, also kann man einfach nicht so bestätigen. Ja? Mhm. Also ich glaube, man denkt sich dann auch in ein Gefühl rein, was man dann empfindet. Das wird dann aber gar nicht bestätigt, wenn man echten Leuten begegnet, ja.
13: Wenn man dann so ein großes mit Kameras und so und dann mal repräsentativ diskutieren will, wie authentisch ist das? Oder ging es dann doch erst richtig zur Sache, als die Mikrofone aus waren?
14: Ja, also das wissen wir nicht. Also wir waren nicht dabei. Also die Leute haben viel miteinander geredet. Klar, wir haben wichtige Themen eben ja hochgebracht und die wichtigen Themen sollten im Raum bleiben. Wir haben die Leute auch ermutigt. Gut, die Frage nach Authentizität kann man beim Medien immer stellen. Ja, also ich bin jetzt auch sogar gepudert, obwohl wir in einem Podcast sind, weil das eben mit Kameras mitgeschnitten wird. Ich bin nie gepudert im Alltag sozusagen. Also ich gebrauche bestimmte Worte nicht, weil ich das irgendwie auch völlig unpassend finde, damit an die Öffentlichkeit zu gehen. Das heißt, die Frage nach Authentizität, aber ich würde wirklich fast so weit gehen zu sagen, authentischer als das, was wir da mit einem riesen Aufwand und auch ein Team, also Sie können sich gar nicht vorstellen, von wie viel Liebe dieses Projekt getragen wurde. Also die Leute hatten alle so Lust darauf, dieses Projekt zu machen. Also das ging eben bis hoch zur ARD, wo die Verantwortlichen der ARD auch gesagt haben, wir wollen das jetzt. Wir wollen einfach, das ist toll, das wollen wir. Und insofern, also man kann diese Frage nach Authentizität immer stellen, aber die Leute haben, also alle waren wirklich komplett ehrlich. Es ist halt so, das ist eben das Problem. Zum Beispiel, wenn ich jetzt, also es ist ein sehr gutes Beispiel, wenn ich jetzt im Fernsehen ungeschminkt erscheine, sehe ich unnatürlich aus. Und das ist eben das Problem, dass diese normalen Leute, die da alle saßen und ernsthaft miteinander gesprochen haben, hatten alle Lust zu diskutieren. Ja, man hat jetzt auch nicht die 20, die sich sowieso mal verweigert, die waren da gar nicht im Raum. Das ist natürlich, kann man auch kritisieren und sagen, warum setzt ihr nicht 20 Gesprächsverweigerer in den Raum? Aber dann ist eben die Frage, was produzieren wir dann überhaupt?
13: Nee, klar, es sollte ja schon ein Gespräch, es sollte ja auch die Absicht war ja wirklich, alle Positionen dann auch mit reinzubringen. Da ist immer die Frage dann, wenn natürlich die Lichter dann angehen, die Kameras angehen, dann haben sie ja auch gesagt, da geht Authentizität verloren, okay. Aber wenn man das mal abzieht...
14: Es war wenig Licht, genau. Und wenig Kameras. Ja. Die Kameraleute tatsächlich auch, also das Kamerateam war auch, also beziehe ich ausdrücklich ein in diese große Liebe, die da in das Projekt gestellt wird. Das waren super sensible, tolle Leute, die waren leise ohne Ende, weil sie wussten, sie wollen nicht diese kameraunerprobten Menschen ablenken durch ihre Arbeit.
13: Nehmen wir doch mal so strittige Themen jetzt. Wie wird denn sowas ausverhandelt? Wie zum Beispiel jetzt so die subjektive Wahrnehmung, die immer wieder geäußert wird. Man kann nicht mehr in die Innenstädte gehen, weil die Geschäfte sind alle tot und da hängen eigentlich nur noch Menschen mit Migrationshintergrund rum oder viele würden sagen, die lungern darum und meine Frau oder ich gehen da gar nicht mehr hin.
14: Also das war tatsächlich so der eine fast schon klassische Talkshow-Moment, den einer der Teilnehmer bei mir im Raum eben brachte, dass er eben sagte, er wollte erstmal sagen, wie wahnsinnig ihn das angekotzt hat und angewidert hat mit dieser Stadtbild, mit dem der Stadtbildsatz von Kanzler Merz. Mhm. Für mich war das gar nicht mehr aktuell, aber der sagte das und da stiegen sehr viele drauf ein. Unter anderem, ich hatte einen Teilnehmer eben, ich glaube sogar einen Stuttgarter, der mit Migrationshintergrund und der eben auch so sagte, er ist so erschöpft davon, seit 40 Jahren hier zu arbeiten und wegen seinem türkischen Nachnamen trotzdem irgendwie als jemand von außen so wahrgenommen zu werden. Er sagt, ich zahle hier ganz viel Steuern, ich arbeite fleißig, der war schwäbischer, also der war sehr, sehr schwäbisch, würde ich sagen. Und dann diskutiert man, ich finde, eigentlich real miteinander. Also, dass einfach die Leute sagen, also, und ich fand das einfach toll, dass sie gesagt haben, mich hat das genervt. Und ich meine, jetzt mal ist doch auch ganz klar, wer möchte denn behaupten, dass die deutschen Innenstädte kein Problem haben? Die deutschen Innenstädte haben ein Problem. Das hängt mit so vielen Sachen zusammen, unter anderem damit, dass die Leute alle sich die Sachen im Internet bestellen. Und die Leute bestellen sich die Sachen nicht im Internet, weil sie alle doof sind, sondern weil das wirklich praktisch ist und weil das aber dann auch Konsequenzen hat und über diese Konsequenzen mit denen müssen wir umgehen und eben so krasse Sätze und wie sagt man zuspitzende Sätze führt uns wahrscheinlich gar nicht im Erkenntnisgewinn weiter.
1: Der Autor und Psychiater Jakob Heim, er war Moderator der ARD-Dialogaktion Was Deutschland verbindet.
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1: Mit Peter Thiel.
15: Die Konsumstimmung in Deutschland hat sich leicht verbessert. Das zeigt das aktuelle Konsumbarometer des Handelsverbands Deutschland. Demzufolge wollen die Deutschen im Juni etwas mehr ausgeben.
16: Nach Angaben des Verbands ist das die erste Verbesserung seit Februar. Laut dem aktuellen Konsumbarometer wollen die Menschen in den kommenden 3 Monaten etwas weniger sparen und wieder etwas mehr Geld ausgeben. Als einen möglichen Grund nennt der HDE die Entlastung bei den Kraftstoffpreisen. Dadurch bleibe mehr Geld für andere Anschaffungen übrig. Von einer echten Trendwende könne aber noch keine Rede sein. Im Vergleich zum Vorjahr sei die Stimmung weiterhin deutlich schlechter. Der Iran-Krieg und die steigenden Preise würden viele Haushalte belasten. Der HDE sieht dennoch erste Anzeichen für eine Stabilisierung und spricht von einem vorsichtigen positiven Signal für die kommenden Monate. Um die Konsumstimmung weiter anzukurbeln, brauche es laut Handelsverband aber ein schnelles Ende des Iran-Krieges und weitere Entlastungen von der Politik. Für das Konsumbarometer werden jeden Monat rund 1.600 Menschen befragt. Es zeigt die erwartete Konsumstimmung für die kommenden 3 Monate. Aus der SWR-Wirtschaftsredaktion Marcel Fehr.
15: In Frankreich steigt die Nachfrage nach E-Autos. Jeder 4. Neuwagen ist inzwischen voll elektrisch. Das hängt auch stark mit Subventionen zusammen. Sebastian Binz rechnet mal alles zusammen.
17: Der französische Staat unterstützt Privatleute mit einer Kaufprämie für Elektroautos. Das können über 5.000 Euro sein, je nach Haushaltseinkommen. Menschen mit weniger Geld werden stärker beim Kauf eines neuen Elektroautos unterstützt. Dazu kommt ein Bonus, wenn die Batterie des Autos in Europa hergestellt wurde. Das sind nochmal bis zu 2.000 Euro. Und dann gibt es in Frankreich noch regelmäßig staatliche Programme für Leute mit geringem Einkommen. Sozialleasing nennt sich das. Mitmachen kann jeder, der weniger als 2.200 Euro im Monat verdient und mindestens 15 Kilometer von seinem Wohnort entfernt arbeitet. Also das Programm richtet sich gezielt an Berufspendler, die aufs Auto angewiesen sind. Die können ab Juli wieder für 100 bis 200 Euro im Monat ein Elektroauto leasen. Das Interesse am Programm war in den vergangenen Jahren sehr groß. Es ist aber immer auf 50.000 Autos beschränkt. Was die Infrastruktur angeht, macht Frankreich jetzt auch Tempo. Aktuell gibt es rund 180.000 öffentliche Ladesäulen für Elektroautos. Bis 2030 sollen es mehr als doppelt so viele sein. Das hat der Präsident Emmanuel Macron letzte Woche angekündigt, im Rahmen eines größeren Plans, Frankreich zu elektrifizieren. Der Strom soll in Frankreich auch langfristig vor allem aus Atomkraftwerken kommen.
15: Bei der Digitalisierung wirkt Deutschland teilweise wie im Dornröschenschlaf. 3 von 4 Menschen wünschen sich deshalb dringend schnellere Fortschritte, so eine aktuelle Umfrage des Branchenverbands Bitkom. Details von SWR-Wirtschaftsredakteur Alexander Winkler.
18: Es geht um mehr Tempo bei der Digitalisierung, etwa von Ämtern, bei der Arbeit, aber auch im Alltag. Die Menschen in Deutschland würden allmählich ungeduldig, so Ralf Wintergerst, der Präsident des Digitalverbands Bitkom, der die Umfrage durchgeführt hat. Gut ein Viertel empfindet die Digitalisierung demnach als zu langsam, fast die Hälfte sogar als viel zu langsam. Nur 13% der Befragten bewertete die Geschwindigkeit der Digitalisierung als zu schnell. Trotz des Wunschs nach schnellerer Digitalisierung sorgt sich fast die Hälfte der Menschen, bei der technischen Entwicklung nicht mithalten zu können. Besonders verbreitet ist diese Sorge unter Älteren. Über 75 äußerten das 2/3 der Befragten. Aber auch im Alter der 16- bis 29-Jährigen sieht gut ein Drittel die Gefahr, digital abgehängt zu werden. Über alle Altersgruppen hinweg ist die Sorge bei Frauen etwas ausgeprägter als bei Männern.
15: Firmen im Euroraum investieren wieder mehr. So ist die Kreditvergabe der Banken an Unternehmen im April so stark gewachsen wie seit 3 Jahren nicht mehr. Das hat die Europäische Zentralbank heute bekannt gegeben und dies gilt als gutes Zeichen für die Wirtschaft. Die Kreditvergabe an private Haushalte entwickelte sich im April stabil. Kommende Woche wird eine Zinserhöhung von der EZB erwartet. Der deutsche Leitindex DAX steht in Frankfurt 0,3% im Plus bei 25.181 Punkten.
19: An der Börse beginnt mit dem Juni ein traditionell schwacher Börsenmonat. Sehr genau beobachten Anleger weiterhin die Lage im Nahen Osten. Auch am Wochenende hat das US-Militär eigenen Angaben zufolge iranische Ziele angegriffen. Investoren hofften zuletzt eigentlich wieder darauf, dass noch ein Friedensabkommen zwischen den USA und Iran zustande kommt. Wie es weitergeht, fragen sich Anleger auch bei der VW-Tochter Everlands. 3 Finanzinvestoren sind an dem Hersteller von Schiffsmotoren und industriellen Wärmepumpen aus Augsburg interessiert. Der Bieterkampf geht nun in die entscheidende Phase. Das berichtet das Handelsblatt. Demnach müssen bis morgen die finalen Gebote Vorstand und Aufsichtsrat präsentiert werden. Papiere von VW bewegen sich am Morgen kaum. Schlechte Nachrichten kommen dagegen von deutschen Einzelhändlern. Im April ist deren Umsatz preisbereinigt um 0,3% im Vergleich zum Vormonat gefallen. Das meldet das Statistische Bundesamt. Verbraucher hielten sich mit Ausgaben weiter zurück. Besonders auffällig war das an den Tankstellen. Dort sanken die Umsätze real um 4%. Wegen der hohen Spritpreise sind bei Kunden Getränke oder Snacks im Tankshop weniger gefragt. Konstantin Röse, ARD Finanzredaktion, Frankfurt.
15: Und das waren aktuelle Informationen aus der Wirtschaft. Es ist 11:59 Uhr.
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20: Mit Christian Haug, guten Tag. Eigentlich sollen die Waffen schweigen im Krieg gegen den Iran und seine Verbündeten. Aber im Libanon weitet die israelische Armee ihre Offensive gegen die radikal-islamische Hisbollah aus. Und auch die direkte Konfrontation zwischen den USA und dem Iran ist alles andere als entschärft. Um die aktuelle Lage und den Stand der Verhandlungen mit dem Regime in Teheran geht es hier in SWR aktuell gleich nach den Nachrichten.
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20: Es bleibt bei einer Mischung aus Sonne und Wolken. Die Temperaturen liegen nur noch zwischen 20 Grad im Taunus und 26 Grad in der Kurpfalz. Und morgen zunächst örtlich Sonnenschein, dann immer mehr Wolken und von Westen her wieder Regen und Gewitter.
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21: Um 12 Uhr mit Monja Sobotka. Die Opposition fordert die schwarz-rote Bundesregierung auf, beim sogenannten Sondervermögen zur Modernisierung von Infrastruktur und Klimaschutz nachzusteuern. Das Geld müsse endlich konsequent dorthin fließen, wo es nachhaltig, investiv und klimapolitisch wirksam werde, sagte der grüne Haushaltspolitiker Schäfer. Die linken Co-Vorsitzende Schwertner forderte bei RTL, das Geld müsse planvoll eingesetzt werden, statt wie jetzt Finanzlöcher zu stopfen. Aus einem Bericht des Bundesfinanzministeriums geht hervor, dass die Regierung das 500 Milliarden Euro Sondervermögen bisher nicht in vollem Umfang genutzt hat. Demnach waren Ausgaben in Höhe von rund 37 Milliarden Euro vorgesehen. Tatsächlich ausgezahlt wurden 24 Milliarden. Der Studierendenverband FZS kritisiert den Kurswechsel von Bundesforschungsministerin Bär bei der BAföG-Reform. Am Mittag soll es in Berlin eine Kundgebung geben. Der Verband teilte mit, die Abkehr von der baldigen Reform der Ausbildungsförderung sei eine Frechheit. Bereits jetzt hätten 2/3 der Studierenden einen Nebenjob, um ihren Lebensunterhalt ganz oder teilweise zu finanzieren. Gleichzeitig sei die Armutsquote unter Studierenden so hoch wie in kaum einer anderen Gesellschaftsgruppe. Ministerin Bär von der CSU hatte am Wochenende in einem Interview gesagt, dass sie nicht mit einer baldigen BAföG-Reform rechne. Im Koalitionsvertrag hatten sich CDU, CSU und SPD auf eine BAföG-Novelle geeinigt, mit einer Erhöhung der Wohnkostenpauschale von 380 auf 440 Euro pro Monat. Israel weitet seine Angriffe auf den Libanon aus. Die Regierung hat angeordnet, dass nun auch Ziele in der Hauptstadt Beirut angegriffen werden. In einer Erklärung heißt es, Grund sei, dass die Terrororganisation Hisbollah wiederholt gegen die Waffenruhe im Libanon verstoßen habe. Zwischen Israel und dem Libanon gilt seit Mitte April offiziell eine Waffenruhe, die von der Hisbollah allerdings nicht anerkannt wird. Heute reist Bundesentwicklungsministerin Alabali Radovan in den Libanon. Sie will dort mit libanesischen Politikern darüber beraten, wie Europa die Binnenflüchtlinge unterstützen kann. Für den Terroranschlag auf feiernde Menschen in Bielefeld ist der Attentäter zu lebenslanger Haft verurteilt worden. Das Düsseldorfer Oberlandesgericht sprach den 36-jährigen Syrer wegen vierfachen versuchten Mordes schuldig. Außerdem stellten die Richter die besondere Schwere seiner Schuld fest und ordneten Sicherungsverwahrung an. Der Mann hatte vor gut einem Jahr nachts vor einer Bar Menschen mit einem Messer angegriffen und 4 Menschen schwer verletzt. In Baden-Württemberg ist Rauchen seit heute an vielen Orten im Freien verboten. Grund dafür ist das neue Nichtraucherschutzgesetz, mit dem vor allem Kinder und Jugendliche, aber auch zum Beispiel Kranke oder Schwangere besser vor Passivrauch geschützt werden sollen. SWR-Reporterin Melanie Holstein.
0: Nach Angaben der Landesregierung bezieht sich das Gesetz auf öffentliche Einrichtungen. Somit ist ab heute das Rauchen auf Schulhöfen, an Bus- und Straßenbahnhaltestellen und auf Kinderspielplätzen verboten. Genauso wie das Rauchen in Freizeitparks, Zoos und Freibädern. Wobei es da Sonderregeln gibt. Rauchen in abgegrenzten Raucherzonen ist im Außenbereich erlaubt. Das Gesetz gilt auch für E-Zigaretten und Vapes. Wer sich nicht an das neue Rauchverbot hält, muss mit einem Bußgeld mit bis zu 200 Euro rechnen.
21: Bei den Ausschreitungen rund um den Champions-League-Sieg von Paris Saint-Germain hat die Polizei in Frankreich knapp 900 Menschen festgenommen. Das teilte Innenminister Nunez mit. Das seien 45% mehr Festnahmen gewesen als nach dem Sieg des Clubs im vergangenen Jahr. In mehreren französischen Städten hatte es am Samstag rund um den PSG-Sieg gegen Arsenal Krawalle gegeben. Geschäfte wurden geplündert und Brände gelegt. Auf den Pariser Champs-Élysées sind Vermummte und Einsatzkräfte mehrfach aneinander geraten. Nunez zufolge wurden insgesamt 178 Einsatzkräfte verletzt. SWR-Nachrichten, Redaktion Petra Mohr und Peter-Martin Jakob. Das Wetter in Baden-Württemberg und Rheinland-Pfalz. Ein Zwischenhoch bringt ruhiges Wetter. Die Vorhersage? Am Nachmittag Sonne und Wolken, meistens trocken, selten Schauer. Zwischen 20 Grad im Taunus und 26 Grad in der Kurpfalz. In der Nacht wolkig, örtlich klar, Tiefstwerte 15 bis 8 Grad. Die weiteren Aussichten? Morgen zunächst örtlich Sonne, sonst Wolken und von Westen her wieder Regen und Gewitter. Höchstwerte 19 bis 26 Grad. Am Mittwoch und Donnerstag wechselhaft, windig und kühler. 12.05 Uhr.
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20: Mit Christian Haug. Guten Tag. Und das sind 3 unserer Themen hier bis 12:30. Sogenannte Selbstverteidigungsschläge gegen Iran, Bodenoffensive im Südlibanon. Wir berichten über die aktuelle Lage an beiden Fronten im Krieg im Nahen Osten. Sparen auch bei Studierenden. Unsere Hauptstadtkorrespondentin bringt uns auf den aktuellen Stand in der Diskussion über die geplante BAföG-Erhöhung. Und es geht um die Gefahr von Cyberangriffen auf deutsche Krankenhäuser und ihre Daten. Offiziell gilt sie noch, die Waffenruhe im Krieg zwischen den USA und Israel auf der einen und dem Iran auf der anderen Seite. Aber zuletzt hat es schon wieder gegenseitige Angriffe gegeben. Auslöser war der Abschuss einer amerikanischen Drohne durch die Iraner. Das US-Militär hat daraufhin Ziele im Iran bombardiert und sprach, wie bei den letzten Angriffen in der vergangenen Woche, von, Zitat, Selbstverteidigungsschlägen. Unser Korrespondent für den Iran ist Uwe Lüb im Studio Istanbul. Herr Lüb, was weiß man denn über die Ziele der jüngsten US-Angriffe?
4: Also die USA sollen ja angegriffen haben vor einem angeblichen Vergeltungsschlag des Iran. Und zwar ging es da um Kontrollanlagen für Drohnen oder auch Radaranlagen Irans. Und das Ganze in der Gegend von Sirik, das ist eigentlich alles da in diesem Nordbogen der Straße von Hormuz. Und da im östlichen Teil befindet sich die Region Sirik. Und da sind eine ganze Menge Anlagen Irans. Und die sollen nun getroffen worden sein. Am Wochenende von den USA wiederum als ein Akt der Selbstverteidigung, weil davor wiederum eine US-Drohne von Iran abgeschossen worden sein soll. Also das ist so ein bisschen dieses Tit for Tat, Auge um Auge und immer wieder diese kleinen, ja fast Scharmützel muss man es nennen, die wir schon seit Wochen kennen.
20: Und wie reagiert jetzt das iranische Regime auf die jüngsten Entwicklungen?
4: Also da ist eben die Rede von einem Vergeltungsschlag genau für diese Angriffe und die Revolutionsgarde, das ist also nicht die reguläre iranische Armee, die Revolutionsgarde, die ja eigene Truppen hat, eine eigene Armee unterhält, die hat mitgeteilt, sie habe einen Luftwaffenstützpunkt der USA angegriffen als Vergeltung. Die Frage ist nur wo, das wissen wir nicht, aber mutmaßlich handelt es sich um einen solchen Stützpunkt in Kuwait, weil dort wiederum von dort gemeldet wurde, dass Luftabwehr aktiviert wurde und man sich dann auch gegen Raketen- und Drohnenbeschuss gewehrt habe. Also mutmaßlich war das Ganze dann in Kuwait.
20: Während es also einerseits immer wieder diese, sagen wir, Zwischenfälle gibt, wird ja eigentlich verhandelt. Und US-Präsident Trump hat gerade auf seiner eigenen Plattform Truth Social geschrieben, der Iran wolle wirklich einen Deal und es werde, Zitat, ein guter Deal für die USA sein. Wie realistisch ist diese Einschätzung?
4: Tja, wenn man das mal genau wüsste. Also zum einen, der Iran wolle einen Deal. Ja, das denke ich auch, weil gewissermaßen steht Iran das Wasser bis zum Hals. Das kann man, glaube ich, nicht anders sagen. Aber umgekehrt gibt es dann eben so Äußerungen von Parlamentspräsident Ghalibaf, der ist ja auch Verhandlungsführer gewesen und ist es auch noch. Der sagt so Dinge wie lieber kein Abkommen als ein schlechtes Abkommen. Und es gibt eben Forderungen seitens Irans, auf die die USA offenbar noch nicht eingegangen sind. Von daher bin ich mir nicht ganz so sicher, dass es so bald überhaupt zu einem Deal kommt. Und gut für die USA wird er wohl sein. Davon gehe ich aus, zumindest nach der Lesart von Präsident Donald Trump. Denn der sagt ja immer wieder, dass es am Ende ein gutes Abkommen geben werde oder eben gar kein Abkommen. Also fast schon dasselbe, was man aus Iran hört.
20: Trump geht es ja vor allem um die Straße von Hormuz. Aber wie ist denn der Stand bei den Gesprächen über das iranische Atomprogramm? Das war ja eines der ursprünglichen Kriegsziele, dieses Programm zu vernichten.
4: Ganz genau. Und das ist wohl auch einer der Knackpunkte. Das haben wir immer wieder gehört. Wobei man sagen muss, woher haben wir das gehört? In der Regel erfahren wir Dinge, die Trump entweder selber sagt oder, wenn es etwas inhaltlicher, konkreter wird, dann sind das Berichte von US-Medien, allen voran dieses Portal Axios oder der New York Times. Das sind die, die offenbar sehr nah an US-Regierungskreisen dran sind und da eben immer wieder weitere Informationen ausgraben. Und danach geht es den USA, geht es Donald Trump vor allem eben um Zugeständnisse bezüglich dieses Atomprogramms. Und Iran lehnt das bislang komplett ab, dass das in einem Vorabkommen, also diesem Memorandum of Understanding, ein Rahmenabkommen, auf dessen Grundlage man dann überhaupt erst 60 Tage ein richtiges Abkommen aushandeln wolle. Iran besteht wohl darauf, dass dazu noch nichts drin steht. Und das ist ganz bestimmt einer der Knackpunkte.
20: Ein weiterer Schauplatz, auf den wir auch gleich noch schauen werden, ist ja der Südlibanon, wo die pro-iranische Hisbollah-Miliz gegen Israel kämpft. Was weiß man denn über den iranischen Einfluss auf die Hisbollah im Moment?
4: Also wie groß der im Moment noch ist, das ist unklar. Es steht eher zu vermuten, dass Waffenlieferungen, logistische Hilfe, auch Geldlieferungen, Geldhilfen für die Hisbollah im Moment eher ausbleiben und nicht mehr stattfinden. Aber die Hisbollah gehört zu dieser sogenannten Achse des Widerstands, die Iran ja irgendwann kreiert hat, wozu auch die Houthis im Jemen gehören oder auch pro-iranische Milizen in Irak, die zuletzt ja auch US-Stellungen offenbar angegriffen haben. Aber das ist ganz wesentlich in diesen ganzen Gesprächen. Iran verlangt ein Ende der Kriegshandlungen eben auch im Libanon, sprich auch gegen die Hisbollah. Und nun ist die große Frage, und das wissen wir im Moment nicht, ist das von iranischer Seite eine Voraussetzung für das Memorandum of Understanding, für dieses Vorababkommen, oder ist das etwas, was in dem Vorababkommen festgeschrieben werden muss, dass definitiv ein endgültiges Abkommen erst zustande kommt? Das ist die aktuelle Lesart im Moment. Ein endgültiges Abkommen nur dann zustande kommen kann, wenn tatsächlich auch die Kriegshandlungen im Libanon, Israel gegen die Hisbollah beendet werden.
20: Informationen waren das von Uwe Lüb im Studio Istanbul. Und wir haben es gerade schon gehört, auch an der anderen Front im Krieg gegen den Iran und seine Verbündeten kann von Waffenstillstand keine Rede sein. Die radikal-islamische Hisbollah-Miliz beschießt weiter den Norden Israels und die israelische Armee rückt immer weiter in den Südlibanon vor. Am Wochenende haben israelische Truppen unter anderem die Ruine der früheren Kreuzfahrerfestung Beaufort eingenommen. Ministerpräsident Netanyahu hat weitere Angriffe auf Hisbollah-Hochburgen in Vororten der Hauptstadt Beirut angekündigt. Nach einem Angriff in der vergangenen Nacht melden die libanesischen Behörden 8 Tote und 19 Verletzte. Unsere Nahost-Korrespondentin für den Libanon ist Nina Amin. Frau Amin, wie angespannt ist die Lage in Beirut und im Südlibanon?
6: Sie ist sehr angespannt. Also ich bin jetzt hier in Beirut im Zentrum der Stadt. Da ist es ruhig, aber wenn man in die Vororte blickt, da ist schon eine Menge Bewegung. Die Menschen haben sich auf den Weg gemacht, um aus den Vororten zu gehen, nachdem heute Israel angekündigt hat, dass auch diese Vororte wieder bombardiert werden sollen. Es ist so, kann man fast sagen, dass die Menschen gar nicht mit ihren Taschen und so dieses Mal sich auf den Weg machen, sondern einfach nur mit ihren Autos ihre Kinder dabei haben, weil sie das in Anführungsstrichen auch schon gewohnt sind, diese Bombardierung in ihrer Nachbarschaft. Aber es ist auch so, dass viele Menschen davon betroffen sind, denn in diesen Vororten von Beirut leben nicht nur Hisbollah-Anhänger und Kommandeure der Hisbollah, sondern sehr, sehr viele Zivilisten, sehr, sehr viele andere Menschen. Es ist ein Wohngebiet. Von daher ist das natürlich eine extrem angespannte Lage, auch hier jetzt wieder in Beirut. Die Angriffe nehmen jetzt hier wieder zu. Im Süden Libanon ist die Lage noch verzweifelter. Da hat Israel ja großfrechig aufgerufen, den Süden zu verlassen in Richtung Norden. Und zwar, das ist fast jetzt 20% des ganzen Staatsgebiets, das sie sozusagen als Kampfzone ihrerseits erklärt haben. Da sind ganz viele Dörfer dem Erdboden schon gleichgemacht und die Menschen müssen weiter in den Norden ziehen und fliehen und ihr Hab und Gut zurücklassen.
20: Und wo landen sie dann dort? Gibt es dort Flüchtlingslager? Wohin können diese Menschen aus den betroffenen Regionen gehen?
6: Ja, das ist ein wenig die Problematik. Die Menschen gehen erstmal weiter gen Norden. Es gehen auch viele in Küstenstädte sozusagen auf halbem Weg zur Hauptstadt. Oh, wenn sie Glück haben, kommen sie bei Verwandten unter. Es gibt aber auch sehr viele Turnhallen, die in Notunterkünfte umgewandelt worden sind. Wir haben auch immer, wenn die Angriffe besonders stark sind, hier sehr viele Menschen, die auf der Straße kampieren. Auch in Beirut sehen wir das, die dann halt so im Zentrum Schutz suchen. Und das ist eine große Problematik, eine große Herausforderung auch für die libanesische Regierung, die ja nicht Teil dieses Konflikts ist, sondern der Konflikt ist zwischen der Hisbollah und Israel, die Menschen versorgen müssen. Dieses Land ist wirtschaftlich am Boden, auch sehr stark angeschlagen. Das heißt, das geht auch gar nicht ohne internationale Hilfe. Und das ist auch ein sehr großes Thema. Wie kann man diese ganzen Menschen versorgen?
20: Die israelische Regierung begründet den harten Kurs ja mit den anhaltenden Angriffen der Hisbollah auf den Norden Israels. Wie stark ist die Terrormiliz denn noch?
6: Das ist immer schwer zu sagen. Sie ist auf alle Fälle noch stark genug, um den Norden Israels zu beschießen. Das macht sie mit Drohnen und Israel vermutet halt auch in den Gebieten, wo sie jetzt angreifen, Abschussrampen. Aber wie gesagt, es ist halt der gesamte Süden des Libanons, der dafür sozusagen jetzt auch geräumt werden soll. Und wie stark die Miliz ist, das kann niemand richtig sagen. Sie ist sehr geschwächt gewesen, nachdem sie ja schon sehr, wir erinnern uns alle, vor einigen Monaten sehr viele Kämpfer auch verloren hatte. Aber sie ist noch stark genug und deswegen hört Israel auch nicht auf. Das ist die Begründung auch, warum jetzt Netanyahu und Katz, der Verteidigungsminister und der Premier von Israel, gesagt haben, wir greifen auch wieder Beirut an. Und das ist natürlich auch jetzt schwierig. Es stehen ja Verhandlungen an in den kommenden Tagen, das wissen wir auch, zwischen Libanon und Israel wieder in Washington. Das alles macht diese ganzen Verhandlungen natürlich schwieriger.
7: Informationen waren das von unserer Korrespondentin Nina Amin in unserem Studio in Kairo. 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Es ist 12.16 Uhr. €380 für ein Zimmer. Damit kommt man in Unistädten wie Freiburg oder Heidelberg in der Regel nicht hin. Und wenn Studierende auf BAföG angewiesen sind, dann ist das aktuell der Höchstsatz für die Wohnkostenpauschale. Der sollte eigentlich zum kommenden Wintersemester angehoben werden. Das steht nämlich im Koalitionsvertrag von Union und SPD. Steigen sollte eigentlich auch der Betrag, der für den Grundbedarf für den Lebensunterhalt angesetzt wird, und zwar auf das Niveau der Grundsicherung. Die Betonung liegt auf eigentlich, denn Bundesforschungsministerin Dorothee Bär von der CSU sieht jetzt nach eigenen Angaben keine Mehrheit mehr für die BAföG-Reform in der Koalition. SWR-Hauptstadtkorrespondentin Sarah Hennings, gibt's in den Regierungsparteien wirklich so viel Widerstand gegen die BAföG-Reform?
9: Also fest steht erstmal, wie auch schon eben angeklungen, dass Union und SPD sich im Koalitionsvertrag darauf geeinigt haben, dass sie beim BAföG nachsteuern müssen, und zwar beim Grundbedarf und bei der Wohnkostenpauschale. Und auch nach den Äußerungen von Frau Bär heißt es aus ihrem eigenen Ministerium, dass man mit Nachdruck daran arbeite, dass die BAföG-Reform auch kommt. Und auch bei der SPD ist nichts von dem Widerstand zu spüren. Die SPD-Fraktionsvize Wiebke Esther hat mitgeteilt, die Sozialdemokraten stünden, Zitat, geschlossen zur Umsetzung der Koalitionsvereinbarung zum BAföG. Die Äußerung von Frau Bär sei schlicht falsch und nicht zutreffend. Und das BAföG sei eines der wichtigsten Zukunftsinstrumente unserer Landes, so die SPD-Fraktionsvize.
7: Und wie fallen die anderen Reaktionen auf Bärs Äußerungen aus?
9: Ja, wie schon angedeutet, hat sich die SPD kritisch geäußert und davon gesprochen, dass die Äußerungen von Dorothee Bär falsch seien. Ganz ähnlich sieht es bei der SPD-Jugendorganisation aus. Philipp Türmer, Juso-Chef, nennt die Zweifel an der BAföG-Reform, Zitat, skandalös. Statt auf der Seite der Studenten zu stehen, wiederhole sie, Zitat, saudumm Klischees. Das hat er heute Morgen im Deutschlandfunk gesagt. Und auch von den Linken gibt's ordentlich Kritik. Die Aussagen von Bundesministerin Dorothee Bär sind an sozialpolitischer Ignoranz und Zynismus kaum zu überbieten. So schreibt es die stellvertretende Vorsitzende und Sprecherin für Bildung und Wissenschaft der Fraktion Die Linke.
7: Viele Studierende müssen ja schon jetzt trotz BAföG nebenher jobben. Wie realistisch sind denn die aktuellen BAföG-Sätze, wenn man sich zum Beispiel die Mieten anschaut?
9: Beim BAföG ist es ja so, dass der Satz unter anderem vom Einkommen der Eltern abhängt. Das heißt, einen einheitlichen Betrag, den gibt's nicht. Aber der Grundbedarf für Studis liegt aktuell bei 475 € im Monat. Und wenn man eben nicht mehr bei den Eltern wohnt, dann zum Beispiel in einer eigenen Wohnung oder WG lebt, dann kriegt man aktuell noch einen sogenannten Wohnzuschlag von 380 € pro Monat. Dieser Zuschlag soll ja laut Koalitionsvertrag auf 440 € angehoben werden. Das Ding ist aber, je nach Wohnort sind die Mieten deutlich teurer. Schauen wir mal in die Studiestadt Heidelberg. Da kostet eine kleine Wohnung etwa 670 € warm im Monat. Für ein Muster-WG-Zimmer sind es rund 630 €. Das geht aus dem MLP-Studentenreport 2025 hervor. Damit ist Heidelberg die teuerste Stadt für Studenten in Baden-Württemberg. Etwas günstiger sieht es in Mainz aus. Eine kleine Wohnung kostet hier 550 € warm. Ein Muster-WG-Zimmer liegt bei fast 500 € im Monat. Laut dem Report reicht die Wohnkostenpauschale von aktuell 380 € für die hier kalkulierte Musterwohnung nur bei 3 Standorten in ganz Deutschland aus, und zwar in Bochum, Magdeburg und Chemnitz.
7: Also das heißt, die Studierenden könnten diesen Zuschlag dringend gebrauchen. Wie geht's denn jetzt weiter? Ist die Reform erstmal vom Tisch?
9: Also vom Tisch ist die Reform auf jeden Fall erstmal nicht. Auch das Ministerium hat ja bestätigt, dass man weiter daran arbeite, sodass die BAföG-Reform Ende Juli im Kabinett verabschiedet wird und dann zum Wintersemester 26/27 in Kraft treten kann. Und auch die SPD hat außerdem mitgeteilt, dass Finanzminister Lars Klingbeil schon bereits eine Finanzierung für die BAföG-Reform sichergestellt hat.
7: Also in der In der Koalition gibt es Diskussionen über die geplante BAföG-Reform. Informationen dazu waren das von Sarah Hennings aus dem SWR-Hauptstadtstudio. Zuletzt hatte diese Meldung für Schlagzeilen gesorgt. Zehntausende Stammdaten von Krankenhauspatienten sind Hackern in die Hände gefallen. Betroffen vor allem Daten von Privatpatienten und Selbstzahlern an Unikliniken, auch in Baden-Württemberg und Rheinland-Pfalz. Opfer des Cyberangriffs war ein privater Dienstleister, der die Daten für die Unikliniken verarbeitet. Aber deutsche Krankenhäuser und Arztpraxen werden auch immer wieder direkt digital angegriffen. Dabei geht es wohl nicht nur darum, Daten abzugreifen, sondern auch die Gesundheitsversorgung zu stören. Einzelheiten von Sarah Emminghaus aus der ARD-Gesundheitsredaktion.
8: Im Sommer 2025 schlagen die Systeme der Amäos-Kliniken deutschlandweit Alarm. Auf ihren Servern wird ungewöhnliche Aktivität festgestellt. Jemand hackt sich gerade ins System. Als erste Reaktion schalten die Techniker in den Kliniken alle IT-Systeme ab, damit die Angreifer nicht weiter vordringen können. Ein Shutdown.
10: Die Verwaltung, die hat natürlich überhaupt keinen Zugriff mehr auf E-Mails, auf Buchhaltungssysteme, auf Personalmanagementsysteme. Diese Dinge waren erstmal weg. Natürlich auch keine Internetverbindung. Wir hatten direkt am nächsten Tag auch ein paar operative Themen, weil Patienten kamen und sagten, ich habe einen OP-Termin und wir hatten keinen Zugriff auf die OP-Planung, auf die digitale.
8: Das erzählt Freddy Eppacher aus dem Vorstand der Amäos-Gruppe. Es dauerte Wochen, bis alle Systeme wieder funktionstüchtig waren. Was genau passiert ist, ist bis heute nicht geklärt. Bisher gibt es keine Anzeichen dafür, dass die Angreifer Patientendaten abgegriffen haben. Anders als in anderen Fällen, denn solch ein Cyberangriff ist kein Einzelfall. 2025 wurden laut Bundesamt für Sicherheit in der Informationstechnik, kurz BSI, 138 Vorfälle im Gesundheitswesen gemeldet. Und die Dunkelziffer ist hoch. Jahrelang ging es den meisten Angreifern um Datenklau und Erpressung. Das hat sich seit dem Ukraine-Krieg gewandelt, erzählt Markus Holzbrecher-Morris. Er verantwortet bei der Deutschen Krankenhausgesellschaft das Thema Digitalisierung.
22: Während es also früher die typischen Ransomware-Attacken waren, wo man versucht hat, wertvolle Daten zu stehlen, dann damit Lösegeld zu erpressen, hat sich jetzt in den letzten Jahren das tatsächlich auch ein Stück weit gewandelt. Diese Gefahr ist nicht vorbei, das gibt es immer noch, aber zudem kommt eben wirklich der bewusste Versuch, Daten zu manipulieren, Systeme zu stören, um wirklich Versorgung an der Stelle zu behindern.
8: Die IT in einem Krankenhaus ist komplex. Es gibt viele mögliche Einfallstore für Angreifer. Marie-Claire Koch, Expertin für Krankenhaus-IT beim Nachrichtenportal Heise Online.
23: Also in einem Krankenhaus sind über 100 Systeme teilweise. Dann gibt es ja auch die Probleme, dass es Schwachstellen gibt, die nicht so als typische zu erkennen sind, weil das einfach auch Architekturprobleme sind oder Berechtigungsprobleme, dass jemand Zugriff hat, obwohl er gar nicht Zugriff haben sollte. Und selbst wenn das Krankenhaus alles richtig macht und alles macht, was in seiner Macht steht, trotzdem kann es immer wieder Lücken geben, für die es eben nichts kann und die dann ausgenutzt werden.
8: Dieser Herausforderung müssen sich Krankenhäuser aktuell stellen, damit die Gesundheitsversorgung gewährleistet bleibt.
7: Die Zeiten, in denen man im Restaurant den Qualm vom Nebentisch ertragen musste, die sind ja schon lange vorbei. In Baden-Württemberg, genauer gesagt seit 19 Jahren. In Rheinland-Pfalz trat das Rauchverbot in der Gastronomie ein Jahr später in Kraft. Ab heute gelten in Baden-Württemberg noch strengere Regeln, was das Rauchen angeht, vor allem auch im Freien. Das neue Gesetz betrifft nicht nur das Rauchen von Zigaretten, Zigarillos und Zigarren oder Pfeifen, sondern auch E-Zigaretten oder Verdampfer. Knut Bauer aus der SWR Landespolitik-Redaktion in Stuttgart erklärt, wo und warum das Rauchen ab heute zusätzlich verboten ist.
24: Überall da, wo viele Kinder und Jugendliche unterwegs sind, denn vor allem sie sollen mit dem neuen Gesetz vor den Gefahren des Passivrauchens geschützt werden. Und das ist extrem gesundheitsgefährdend. Durch Passivrauchen erhöht sich nach Angaben des Deutschen Krebsforschungszentrums das Risiko für Schlaganfall, Herzinfarkt oder Lungenkrebs um 20-30%. Keine Kippen mehr heißt es deshalb ab sofort auf Schulgeländen. Auch auf Pausenhöfen soll es keine Raucherecken mehr geben. Außerdem Rauchverbote auf Kinderspielplätzen und an Haltestellen von Bussen und Bahnen. Das gleiche gilt für Zoos, Freizeit- und Vergnügungsparks und in Freibädern in Baden-Württemberg. Auch hier darf nicht mehr geraucht werden. Kleine Einschränkung in speziell ausgewiesenen und etwas abgelegenen Raucherzonen gibt es Ausnahmen. Hier können Raucher auch in Freibädern, Parks oder Zoos ihrem Laster nachgehen.
7: Knut Bauer war das zu den Regelungen im neuen Nichtraucherschutzgesetz, das ab heute in Baden-Württemberg gilt. Unsere Reporterin hat sich in Freiburg umgehört und ist dabei auf viel Zustimmung zu den neuen Regeln gestoßen.
3: Eigentlich finde ich es total super, obwohl ich selbst Raucher bin. Ja, ist besser für Kinder, für andere Leute.
11: Also ich finde schon, dass es einen Platz geben muss, wo auch die Raucherinnen hingehen können. Und vor allen Dingen, wo genug Aschenbecher sind, weil das stört mich am meisten, dass überall die Kippen rumliegen. Und wenn das eindämmt, finde ich es gut, aber ich finde, es braucht schon auch einen Platz, weil sonst wird es halt auf der Straße gemacht oder sonst irgendwo. Ist dann auch keine Lösung.
12: Ich finde es richtig. Ich finde es in Ordnung, wenn Raucherverbot ist. Ja? Ich finde es in Ordnung. Die werfen ja die ganze Kippe alles so hin. Das ist richtig so, das gehört verboten. Überhaupt, die ganze Zigarettenkippe fliegt da rum. Schauen Sie doch, da müssen Sie noch gucken. Die müssen jeden Morgen kaum einzig putzen, müssen sie schon wieder putzen.
13: Ich denke, solange es draußen ist, ist es ein bisschen unnötig, weil man kann ja weggehen, wenn es einen stört. Aber ob man jetzt da raucht oder am Bahnhof, ich finde, man sollte die Leute die Kippe rauchen lassen am Bahnhof.
14: Ich finde es gut, weil man sollte darauf achten, auf schwangere Frauen und auf die anderen Mitbürgern. Und deswegen finde ich es eigentlich ganz gut, dass man darauf mehr achtet.
7: Viel Zustimmung also zum neuen Nichtraucherschutzgesetz in Baden-Württemberg. Ein Elektroauto kaufen, das ist teuer und einen Gebrauchtwagenmarkt, den gibt's praktisch nicht. Das haben zu Beginn der Ära Elektromobilität vor wenigen Jahren noch viele gedacht und das Thema damit für sich abgehakt, auch wegen Zweifeln an der Leistungsfähigkeit einer gebrauchten E-Auto-Batterie. Eine Analyse des Fraunhofer Instituts für System- und Innovationsforschung ISI zeigt jetzt aber, diese Ängste sind unbegründet. Der Gebrauchtwagenmarkt für E-Autos funktioniert. Jutta Kaiser aus der SWR Wirtschaftsredaktion. Woran machen die Forscher das fest?
25: Unter anderem am gestiegenen Angebot. Mittlerweile bestehen laut Fraunhofer etwa 10% des Gebrauchtwagenmarktes aus E-Autos. Das ist mehr als ihr Anteil am Gesamtfahrzeugmarkt. Außerdem gibt es auf Portalen mit gebrauchten E-Autos auch deutlich mehr Vielfalt als früher. Es sind den Angaben zufolge sowohl verschiedene Fahrzeugklassen verfügbar als auch Reichweiten und Preise. Apropos Preise, Fraunhofer hat sich 30.000 E-Auto-Angebote auf einer Online-Plattform angeschaut und analysiert und da hat sich gezeigt, deren Preise liegen nicht höher als die für vergleichbare Verbrenner. Kleine E-Autos gibt es mittlerweile ab 10.000 Euro. Gut ausgestattete Modelle der Kompakt- und Mittelklasse liegen zwischen 20.000 und 40.000 Euro. Die Forscher weisen in dem Zusammenhang auch darauf hin, in den vergangenen 10 Jahren seien die Preise für Neuwagen aller Antriebsarten erheblich gestiegen. Und das sei eine Entwicklung, die sich zwangsläufig auch in den Preisen für Gebrauchtwagen zeige.
7: Welche Kriterien spielen denn die größte Rolle für den Preis eines gebrauchten E-Autos?
25: Der wichtigste Faktor ist der Untersuchung zufolge das Alter. Im ersten Jahr behalten Elektroautos noch 80-95% ihres ursprünglichen Listenpreises. Dann folgt ein stärkerer Wertverlust. Nach 3 Jahren liegt der durchschnittliche Restwert bei 50-70% des Neupreises. Nach 5 Jahren stabilisiert er sich bei etwa 40-45%. Der Kilometerstand spielt für den Preis auch eine Rolle. Allerdings ist die deutlich kleiner, als oft angenommen wird. Eine Verdopplung der jährlichen Fahrleistung drückt zwar den Preis, aber da geht es nur um etwa 2%. Das macht deutlich, die Kilometerleistung spielt bei Elektrofahrzeugen eine geringere Rolle als bei den konventionellen Verbrennern, wahrscheinlich weil E-Autoantriebe weniger gewartet werden müssen. Weitere Faktoren für Preisunterschiede sind die Automarke und die Größe der Batterie.
7: Die Batterie ist ein gutes Stichwort. Kann man denn wirklich sicher sein, dass die auch bei einem gebrauchten E-Auto noch leistungsfähig ist und die Reichweite stimmt?
25: Da sind sich die Forscherinnen und Forscher sicher, moderne Batterien seien langlebiger, als viele Menschen glaubten. Laut Praxisdaten sinkt die Kapazität nur um 1-2 Prozentpunkte pro Jahr. Nach 5 Jahren auf der Straße haben die meisten Autos also noch etwa 95% ihrer ursprünglichen Reichweite. Dazu kommt, führende Hersteller bieten standardmäßig Akkugarantien an für 8 Jahre oder 160.000 Kilometer Laufleistung, soll dann mindestens 80% der ursprünglichen Kapazität da sein. Sowas gibt es auch von Autohändlern. Und da sagt das Fraunhofer Institut, da muss man sich nicht viele Sorgen drum machen. Die Batterie sei meistens in einem guten Zustand.
7: Informationen zum Gebrauchtwagenmarkt bei E-Autos waren das von Jutta Kaiser aus der SWR Wirtschaftsredaktion. 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
1: Wohin mit all den Milliarden? Diverse davon aus dem Sondervermögen des Bundes für Infrastruktur und Klimaschutz sind vergangenes Jahr offenbar ungenutzt liegen geblieben. Kommt die BAföG-Reform oder kommt sie nicht? Bundesforschungsministerin Bär, die hat da am Wochenende für Unruhe in der Koalition gesorgt. Und Israel rückt im Libanon weiter vor. Unsere Korrespondentin in Beirut schildert uns ihren Eindruck von der Lage im Land. Diese und weitere Themen in der kommenden halben Stunde bei uns hier. Stefan Eising, mein Name. Schön, dass Sie dabei sind. 500 Milliarden Euro. Wenn man diese Summe in 500-Euro-Scheinen nehmen und aneinander legen würde, dann würden die Scheine viermal um die Erde reichen. Vielleicht macht Elon Musk das heimlich nach Feierabend, wer weiß. 500 Milliarden, das ist jedenfalls eine Summe, bei der man schon mal den Überblick verlieren kann. Und jetzt könnte man glatt meinen, genau das ist dem deutschen Staat passiert. Der hat den Überblick verloren, denn 500 Milliarden Euro, so groß ist ja das Sondervermögen, mit dem Infrastruktur- und Klimaschutz in Deutschland eigentlich nach vorne gebracht werden sollen. Für 12 Jahre ist dieser Betrag ausgelegt. Und jetzt kommt raus, die vorgesehene Summe für das vergangene Jahr, das sind gut 37 Milliarden, die ist gar nicht ganz ausgeschöpft worden. Ein Drittel davon ist

0: machen und vor allem auch die ganzen Ministerien, die jeweils einzeln für ihre Projekte zuständig sind, ja nochmal daran erinnern, aber auch nochmal Druck machen, dass die eben doch schneller werden, wenn es um die Umsetzung dieser Projekte geht.
1: Weiß man, wer da im Detail Geld liegen gelassen hat? Also jetzt gar nicht, um irgendwie jemanden an den Pranger zu stellen, aber es geht ja auch so ein bisschen darum, dass man es im nächsten Jahr vielleicht besser macht.
0: Also dieser Monitoring-Bericht hat tatsächlich so eine ziemlich komplizierte Struktur, mit der man messen möchte, in welchen Bereichen es Fortschritte gibt. Das geht nicht nur darum, wie viel Geld abgeflossen ist, sondern da geht es auch darum, wie weit man schon in der Umsetzung ist und welche Effekte das dann auch für die Gesamtwirtschaft, für die Arbeitsplätze etc. hat. Und wenn man sich diesen Monitoring-Bericht anschaut, dann sieht man, dass es gerade beim Infrastrukturprojekten mit Blick auf Krankenhäuser und Sportinfrastruktur große Fortschritte gibt, was auch damit zu tun hat, dass da teilweise vorab Geld überwiesen wird, was dann vor Ort verplant wird und gerade in den Bereichen Verkehr, Energie, Digitalisierung noch ziemlicher Nachholbedarf ist. Und vielleicht einmal das Stichwort Verkehr, da ist eine Erklärung dafür, dass einfach Großprojekte auch bei der Bahn, das wird teilweise noch zwischen Bund und Bahn auch verhandelt und hier heißt es aus Regierungskreisen oder man verweist darauf, dass es 2026 doch dann deutlich schneller gehen soll.
1: Ich habe Ihnen gesagt, ein Drittel von der Summe des vergangenen Jahres, 12 Milliarden ungefähr, sind das, die da liegen geblieben sind, nicht abgerufen wurden. Was passiert jetzt mit dem Geld? Verfällt das?
0: Ja, also ich glaube, die wichtige Nachricht ist, dieses Geld ist nicht futsch. Man ist auch nicht so, dass ein Projekt jetzt geplant war und weil die Gelder nicht abgerufen wurden, ist das Projekt hinfällig, sondern es ist tatsächlich so, dieses Sondervermögen ist ja für einen Gesamtzeitraum von 12 Jahren vorgesehen und da hat man so Wegmarken, wie viel Geld man jedes Jahr ausgeben möchte. Wenn die aber nicht erreicht wird, dann ist das Geld nicht kaputt, auch nicht hinfällig, sondern diese Gelder können dann über die nächsten Jahre mit verplant werden. Insofern, wenn da jetzt mehr Tempo auch reinkommt, dann ist das Geld nicht verloren, sondern wird dann einfach in den nächsten Jahren mitverplant.
1: Jetzt reden wir ja von so eigentlich nicht so wirklich fassbaren Milliardenbeträgen, fassbar für Otto Normalbürger. Die fächern sich ja dann ganz fein auf, wenn sie an die Länder und Kommunen gehen. Also das ist ja so ein riesiges Förderungskonstrukt. Ist da so ein gewisser Schwund vielleicht einfach zu erwarten?
0: Also es ist ja so, als man damals dieses Sondervermögen verhandelt hat, da hat der Bund für sich festgelegt 300 Milliarden Euro und das müssen jeweils zusätzliche Investitionen sein. Dann wurden 100 Milliarden Euro festgelegt für den Klimaschutz und die Bundesländer hatten aber auch ein Wörtchen mitzusprechen, weil man das ja über eine Grundgesetzänderung gemacht hat. Und die Bundesländer haben für sich rausverhandelt, dass sie insgesamt 100 Milliarden Euro bekommen. Und die Länder selbst haben sich da aber eine sehr große Freiheit, auch bei der Verwendung der Mittel, auch wie viel sie an die Kommunen weitergeben etc. ausgehandelt. Das heißt, es gibt einen Schlüssel, das Saarland zum Beispiel wird knapp 2 Milliarden Euro von diesen 100 Milliarden Euro bekommen, hat dann aber doch ziemliche Freiheit, wie diese Mittel eingesetzt werden, auch wenn sie trotzdem mit dem Bund abrechnen müssen, schon auch investieren müssen, aber eine größere Freiheit. Und klar ist, dass die Länder teilweise natürlich diese Gelder auch nutzen, um vielleicht Strukturmaßnahmen oder auch Investitionen zu bezahlen, die andernfalls ohnehin auch geplant wären.
1: Also die wichtigste Botschaft, es sind zwar einige Milliarden liegen geblieben vom Sondervermögen, sind nicht abgerufen worden letztes Jahr, aber das Geld ist nicht weg. Einschätzungen dazu von Philipp Eckstein in Berlin. Vielen Dank dafür. Da hat Bundesforschungsministerin Bär von der CSU am Wochenende ganz schön ins Wespennest gestochen. Die BAföG-Erhöhung kommt wohl doch nicht. Das Konzept steht zwar, aber in der Koalition gibt es keine Zustimmung dazu. Das hat Bär sinngemäß gesagt. Und in der Koalition sorgt das für Irritationen, vor allem in der SPD. Die pocht auf die Umsetzung der Reform, damit sie ab Herbst greifen kann. Juso-Chef Philipp Türmer nennt Bärs Aussage, es gebe Widerstand in der Koalition, Zitat, ungeheuerlich. Und auch aus Bärs eigenem Ministerium kommen da ein bisschen andere Töne als von der Ministerin selbst, berichtet Ruth Kirchner aus Berlin.
2: Nach den skeptischen Äußerungen von Bundesforschungsministerin Dorothee Bär von der CSU zur BAföG-Reform bekräftigt ihr Ministerium, die Erhöhung der BAföG-Leistungen soll kommen. Das Forschungsministerium arbeitet daran, dass die BAföG-Reform Ende Juli im Kabinett verabschiedet wird und zum Wintersemester 2026/27 in Kraft treten kann, schreibt das Ressort auf der Plattform X. Weitere Angaben wurden nicht gemacht. Bär hatte sich am Wochenende pessimistisch zur Reform der Ausbildung Ausbildungsförderung für Studierende geäußert. Ihr Ministerium habe zwar alle Weichen gestellt, aber sie rechne nicht mehr mit einer schnellen Reform, sagte sie in einem Interview und verwies auf Widerstand in den Koalitionsfraktionen. Zugleich äußerte sie Verständnis für einen möglichen Stopp der Reformen wegen allgemeiner Sparzwänge. Die SPD reagierte empört auf die Aussagen von Baer. Die SPD-Bundestagsfraktion steht geschlossen hinter der

0: Reform, heißt es. SPD-Forschungspolitikerin Lina Seitzel übt scharfe Kritik an der Ministerin.
1: Die Aussage von Dorothee Bär ist falsch und irritiert. Die BAföG-Reform ist zwischen den Koalitionsfraktionen auf Basis des Koalitionsvertrags vereinbart. Die Finanzierung wurde gemeinsam mit Bundesfinanzminister Lars Klingbeil geklärt und ist sichergestellt.
0: Seitzel forderte Bär auf, ihre Hausaufgaben zu machen und den Gesetzentwurf zügig ins Kabinett einzubringen. Der Koalitionsvertrag von Union und SPD sieht vor, in diesem Jahr zum Wintersemester die Wohnkostenpauschale für Studierende, die nicht mehr bei den Eltern leben, anzuheben. In den kommenden Jahren ist eine Anhebung des sogenannten BAföG-Grundbedarfs geplant. Aktuell sind das 475 Euro. Wie viel BAföG-Studierende tatsächlich bekommen, hängt vom Einkommen der Eltern und anderen Faktoren ab.
2: Und vom BAföG gehen wir direkt zum nächsten Ärgerthema in der Bundesregierung. Erinnern Sie sich noch an den Wirbel um diese Klausel im Wehrdienstgesetz, die besagte, wehrfähige Männer müssen sich bei der Bundeswehr quasi abmelden, wenn sie für längere Zeit ins Ausland gehen? Damals hatte Bundesverteidigungsminister Pistorius ja beschwichtigt und gesagt, nee, das kommt so nicht. Jetzt sagt aber der Wissenschaftliche Dienst des Bundestages, nee, das kann Pistorius nicht so einfach entscheiden. Das entsprechende Gutachten liegt im ARD-Hauptstadtstudio vor und von dort dröselt Christina Nagel die Details nochmal für uns auf.
3: Das Ministerium hatte ja versprochen, für Klarheit zu sorgen. Es gab ja einigen Wirbel, als bekannt geworden ist, was da unter anderem im Wehrdienstgesetz steht. Dass Männer zwischen 17 und 45 eine Genehmigung der Bundeswehr brauchen, wenn sie für längere Zeit ins Ausland gehen wollen. Aus dem Ministerium hieß es dann ja schnell beschwichtigend, dass solange der Wehrdienst freiwillig ist, das nicht gelten wird. Und das werde man auch so festhalten. Eine solche Verfügung gibt es inzwischen. Seit Anfang April ist die da und da steht grob drin, dass es aktuell keine Genehmigungspflicht gibt.
2: Ja, und da ist der Wissenschaftliche Dienst des Bundestages dem Verteidigungsminister jetzt ja regelrecht in die Parade gefahren.
3: Normalerweise nutzt man solche Verfügungen, um konkrete Ausnahmen zu definieren. In diesem Fall aber hat das Ministerium den entsprechenden Passus des Wehrdienstgesetzes quasi pauschal außer Kraft gesetzt. Das heißt, im Gesetz steht grob zusammengefasst, dass Männer sich längere Auslandsaufenthalte genehmigen lassen müssen. In der Verfügung, dass sich aktuell niemand seinen Auslandsaufenthalt genehmigen lassen muss. Und das geht aus Sicht des Wissenschaftlichen Dienstes des Bundestages, der diese Verfügung geprüft hat, weit über eine einzelne Ausnahme hinaus. Das ist aus deren Sicht schon eher eine Änderung des Gesetzes, also nichts, was ein Ministerium einfach so verfügen kann, sondern dafür wäre dann das Parlament zuständig. Und das ist eben auch die Kritik der Linkspartei, die die Verordnung hat prüfen lassen. Was daraus folgt, das ist erstmal noch offen, weil das Gutachten des Wissenschaftlichen Dienstes ja erstmal nur in Anführungszeichen eine juristische, fachliche Einschätzung ist. Wobei man in diesem Fall sagen muss, schon eine sehr eindeutige. Da wird sich das Verteidigungsministerium sicher in irgendeiner Form zu verhalten müssen. Die Linkspartei wird auf jeden Fall nachhaken. Da ist man sich einig, Verteidigungsminister Pistorius hat da Kompetenzen überschritten. Und die Linke spricht davon Maximalversagen, weil es eben beim Wehrdienst und den Pflichten, die damit einhergehen, schon um gravierende Eingriffe in die Lebensplanung junger Menschen gehe.
2: Informationen von Christina Nagel aus Berlin. Wer in Deutschland in Abschiebungshaft kommt, der hat das Recht auf einen Anwalt. Zumindest hatte die Ampelkoalition diese Regel mal so eingeführt. Hintergrund: Oft kommt es vor, dass Menschen zu Unrecht in Abschiebungshaft sitzen, in rund der Hälfte der Fälle, so sagen es Schätzungen. Dementsprechend hat es auch schon viele Beschwerden von Anwältinnen und Anwälten über die Praxis der Abschiebungshaft gegeben. Da klingt es eigentlich logisch, dass anwaltlicher Beistand ein Gebot des Rechtsstaates ist. Eigentlich, denn Union und SPD haben den Pflichtanwalt bei der Abschiebungshaft nun wieder abgeschafft. Stichtag heute. Max Bauer aus der ARD-Rechtsredaktion findet, die Regierungskoalition führt damit eine Politik fort, die rechtsstaatliche Standards abbaut. Hier sein Kommentar.
4: Für viele ist der Rechtsstaat eine Errungenschaft der Aufklärung, eine erst wenige hundert Jahre alte Erfindung, die die Rechte des Einzelnen schützt. Für Bundesinnenminister Alexander Dobrindt hingegen ist der Rechtsstaat eine Ideologie. Dann zumindest, wenn der Rechtsstaat Geflüchtete schützt. Von Ideologie-Rückabwicklung spricht der Innenminister nämlich, wenn nun der Pflichtanwalt für Menschen abgeschafft wird, die in Abschiebungshaft sitzen. Dobrindt zählt Anwälte, die Geflüchtete vertreten, schon länger zur Anti-Abschiebeindustrie. Eine ganze Berufsgruppe, die nur ihren Job macht und dabei Tag für Tag rechtsstaatliche Standards hochhält, wird so schlecht gemacht. Die Regierung sagt, der Pflichtanwalt erschwere Abschiebungen. In dem Gesetzesentwurf wird das aber einfach behauptet. Zahlen und qualitative Untersuchungen, Fehlanzeige. Dabei gibt es den Pflichtanwalt erst seit knapp 2 Jahren. Eine Zeit, während der die Zahl der Abschiebungen aber zugenommen hat. Außerdem sind Bundesländer, die kaum Menschen in Abschiebungshaft nehmen, bei Abschiebungen teilweise genauso erfolgreich wie andere, die viele Menschen inhaftieren. Abschieben geht also offenbar auch ohne Haft. Anwälte und Richterinnen haben über die Praxis der Abschiebungshaft in den letzten 20 Jahren Statistiken erstellt. Und die legen nahe, dass die Hälfte der Menschen in Abschiebungshaft zu Unrecht inhaftiert werden. Bisweilen landet sogar in Haft, wer gar nicht ausreisepflichtig ist. Auch Schwangere, Kranke und kleine Kinder wurden schon inhaftiert. Ein Pflichtanwalt schaut dem Staat dabei auf die Finger, und zwar in einem Bereich, wo der Staat sein schärfstes Schwert zieht, nämlich den Freiheitsentzug. Und Menschen einsperrt, wohlgemerkt nicht nur, wenn sie etwas verbrochen haben, sondern einfach, weil sie das Land verlassen müssen. Unter Merz und Dobrindt gerät der Rechtsstaat auf die schiefe Bahn. Grenzen werden kontrolliert entgegen der Schengen-Regeln, europarechtswidrig werden Geflüchtete zurückgewiesen und nun bekommen Menschen in Abschiebungshaft keinen Pflichtanwalt mehr. Und niemanden scheint das wirklich zu jucken. Das ist das Üble daran, dass sich diese Regierung von der AfD in der Flüchtlingspolitik treiben lässt. Schritt für Schritt wird der Rechtsstaat ausgehöhlt. Von einem Abbau von Rechtsstaatlichkeit spricht sogar mittlerweile die Bundesrechtsanwaltskammer. Das ist nicht nur schlimm für die, die es jetzt schwerer haben, zu ihrem Recht zu kommen, es verändert auch die Stimmung und die Werte in diesem Land. Und bringt dieser Kulturkampf gegen die Rechte von Migrantinnen und Migranten irgendetwas gegen die Umfrage- und Wahlerfolge der AfD? Offenbar nicht. Im Gegenteil, wer den Rechtsstaat schwächer macht, wer wie Alexander Dobrindt es als Ideologie verhöhnt, wenn Anwälte darauf pochen, dass Menschen in Abschiebungshaft Menschen mit Rechten sind, wer so agiert, der stärkt die, die ein anderes Land wollen. Eines ohne einen Rechtsstaat für alle.
2: Die Meinung von Max Bauer. 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Israel rückt im Libanon vor. Wir hören gleich Eindrücke von unserer Korrespondentin in der libanesischen Hauptstadt Beirut. Vorher weitere Themen des Tages im schnellen Überblick mit Aaron Klein.
5: Bei der Bürgermeisterwahl in der Gemeinde Nonnweiler hat es gestern noch keine Entscheidung gegeben. CDU-Kandidat Jonas Reiter kam im ersten Wahlgang auf 46% der Stimmen. Der von der SPD unterstützte Einzelbewerber Henning Bock erreichte 33%. Johannes Peter von den Freien Wählern erhielt 20%. Damit treten Reiter und Bock am 14. Juni in der Stichwahl gegeneinander an. Die Wahlbeteiligung lag bei 68%. Die Neuwahl des Bürgermeisters in Nonnweiler ist nötig, weil Amtsinhaber Barth in den Ruhestand geht. Für die Betreuung kranker Kinder bleiben nach wie vor meist Frauen von der Arbeit zu Hause. Das zeigt eine Auswertung der AOK. Demnach nahmen im vergangenen Jahr fast 3/4 der Kinderkrankentage weibliche Kassenmitglieder. Der Anteil der Männer lag bundesweit bei 27%. Gesetzlich versicherte Eltern können Krankengeld beantragen, wenn ein Kind unter 12 Jahren krank ist und sie deshalb nicht zur Arbeit gehen können. Die Staatsanwaltschaft Trier hat einen 19-jährigen Mann aus der Eifel angeklagt, der 3 Menschen getötet haben soll. Wie die Behörde mitteilte, besteht der Verdacht des Mordes und des Totschlags. Die Taten hatten sich Ende Dezember auf der kapverdischen Insel São Vicente ereignet. Der 19-Jährige habe in der gemeinsamen Ferienwohnung seinen Vater, dessen Lebensgefährtin und deren Tochter mit Messerstichen getötet. Anschließend sei er nach Lissabon geflogen und dort 2 Tage später gefasst worden. Das Tatmotiv ist noch unklar. Der Beschuldigte hat sich zu den Vorwürfen noch nicht geäußert.
2: Anlass zu großer Sorge, den sieht Bundesaußenminister Wadephul im Libanon angesichts des Vorrückens der israelischen Armee. Vorrücken, das hört man in der Kriegsberichterstattung regelmäßig. Das ist jetzt aber was Besonderes, denn so weit wie jetzt gerade ist die israelische Armee schon seit 26 Jahren nicht mehr in den Libanon vorgedrungen. Der israelische Ministerpräsident Netanyahu verkauft das als Erfolg, während aus Berlin, London und vor allem aus Paris scharfe Kritik kommt. Wie ist die Lage im Libanon selbst? Was sagt die Regierung dort? Darüber habe ich kurz vor der Sendung mit Nina Amin gesprochen. Sie ist gerade in Beirut. Nina, wie erlebst du die Situation gerade in der libanesischen Hauptstadt?
6: Die Situation ist extrem angespannt. Wir sehen, dass die Menschen in den südlichen Vororten von Beirut sich jetzt wieder auf dem Weg machen, aus ihren Vierteln heraus. Die libanesische Armee ist da, um das so ein bisschen zu kontrollieren, damit das nicht ganz so chaotisch aufläuft. Wir sehen auch, dass die Menschen quasi ihre Kinder nehmen und in die Autos steigen und wegfahren, diesmal ohne Gepäck. Also das heißt, sie sind das natürlich auch schon ein bisschen gewohnt, dass ihre Vororte angegriffen werden. Das ist schlimm genug. Es sind dort sehr viele Menschen, die dort leben, die auch nichts mit der Hisbollah zu tun haben. Die Hisbollah ist da natürlich stark, aber es ist auch ein ganz normales Wohngebiet. Von daher ist die Situation angespannt, vor allem weil jetzt anscheinend Israel die libanesische Hauptstadt wieder mehr auch in den Fokus nimmt.
2: Luftangriffe, die waren ja in den vergangenen Wochen und Monaten fast der Standard, auch auf die Hauptstadt Beirut. Aber diese Bodenoffensive weiter im Süden, das ist ja schon eine neue Dimension von der Größe her. Was kannst du uns über diesen israelischen Vormarsch sagen?
6: Ja, der hat für gestern für sehr, sehr viel Unruhe und auch Angst gesorgt. Sorge bei den Libanesen, dass es jetzt wieder zu einer dauerhaften Besetzung kommen könnte im Südlibanon. Denn es ist so diese alte Kreuzfahrerfestung Beaufort, die da gestern eingenommen wurde im Süden Libanon. Das ist ein ganz historischer und symbolträchtiger Ort. Der wurde nämlich in den 80er Jahren schon mal von Israel eingenommen, damals im Kampf gegen die PLO. Und danach folgte fast 20 Jahre Besetzung durch Israel im Süden des Landes. Und jetzt sehen wir in den vergangenen Tagen und Wochen, dass Israels Militär sehr, sehr massiv vorgeht. Das heißt, es sind schon 20% des Gebiets, des Staatsgebiets jetzt, haben sie sozusagen als Kampfzone ernannt. Dort werden ganze Ortschaften dem Erdboden gleichgemacht. Hunderttausende Menschen haben sich in den letzten Wochen, Monaten dort auf den Weg gemacht, weil immer wieder Evakuierungsaufrufe kamen von der israelischen Armee. Von daher ist die Sorge sehr, sehr groß hier im Libanon, dass dieser Kampf der Hisbollah, den Israel ja immer anführt als Argument, eigentlich mit einer Besetzung des Libanons, des Südlibanons gleichgeht. Da gibt es ja auch schon von radikaleren, rechtsradikaleren Stimmen in der israelischen Regierung Ankündigungen, dass man darauf jetzt wartet, dass man den Libanon mit übernimmt. Also von daher ist die Sorge sehr, sehr groß hier.
2: Israel kämpft ja gegen die Hisbollah-Miliz, du hast sie gerade schon angesprochen, streng genommen nicht gegen den libanesischen Staat. Wie ist denn die Rolle der libanesischen Regierung in der ganzen Sache?
6: Ja, also da muss man ganz strikt trennen. Bei dem Konflikt hat die libanesische Regierung jetzt nichts zu tun. Das läuft zwischen Israel und der Hisbollah-Miliz. Die libanesische Regierung ist natürlich in einer ganz schwierigen Situation. Denn sie hofft auf eine Entwaffnung der Hisbollah, beziehungsweise das wurde auch vereinbart bei der Waffenruhe, die ja eigentlich gilt seit 6 Wochen, wurde vereinbart, dass auch die libanesische Regierung die Hisbollah entwaffnen soll. Das ist aber eine Herkulesaufgabe für die libanesische Regierung und nicht so einfach, weil wir müssen verstehen, die Hisbollah ist nicht nur die Kämpfer und die Miliz, die gegen Israel kämpfen, sondern die Hisbollah ist viel mehr. Das ist wie ein Staat im Staat. Das sind Politiker, die im Parlament sitzen, das sind Wohlfahrtsorganisationen, also die ist sehr eng verwoben mit der libanesischen Regierung. Und auch wenn viele im Libanon nicht damit einverstanden sind, dass die Hisbollah-Miliz jetzt gerade das ganze Land mit in den Chaos stürzt, durch diese Angriffe, die Hisbollah ja kontinuierlich auf Nordisrael macht, sind sie hier doch sehr stark verankert. Die libanesische Regierung hat Israel kritisiert, hat gesagt, man mache sozusagen eine kollektive Strafe gegen den kompletten Libanon. Aber es ist schwierig, dass die libanesische Regierung jetzt auch sich der Hisbollah richtig entgegenstellt. Das ist das Problem. Es finden diese Woche ja auch noch Gespräche statt in Washington zwischen Libanon und Israel, die erst vor kurzem wieder aufgenommen wurden. Offizielle Gespräche, die haben ja jetzt seit Jahrzehnten nicht miteinander geredet. Und die wollen weiter verhandeln über eine Waffenruhe und über eine Entwaffnung der Hisbollah. Und jetzt natürlich die Situation jetzt, die starken Angriffe, die helfen dabei nicht.
2: Eindrücke und Einschätzungen aus Beirut von Nina Amin. Vielen Dank. Wir bleiben noch in der Region und schauen aufs Westjordanland. Da gibt es zwar keinen Krieg, aber auch keine Ruhe. Palästinenser leben dort Seite an Seite mit Israelis, die sich in Siedlungen niedergelassen haben. Diese Siedlungen gelten als völkerrechtswidrig und das Zusammenleben kann man jetzt auch nicht friedlich nennen, denn immer öfter kommt es zu Übergriffen. Eigentlich müsste man sagen, zu Angriffen durch radikale israelische Siedler auf die palästinensische Bevölkerung. Sachbeschädigung, Brandstiftung, verletzte oder auch erschossene Palästinenser und Viehdiebstahl. Was nach Wildem Westen klingt, das ist für viele Menschen dort Realität und droht ihnen die Lebensgrundlage zu entziehen. Bettina Meyer mit Eindrücken aus dem Westjordanland.
7: Beim ersten Mal kamen 40 Siedler. Sie versuchten, den Stall anzuzünden. Beim letzten Mal gelang es ihnen, einzubrechen. Aufgeregt zeigt Salim Hamayel auf eine rußgeschwärzte Wand neben dem Eingang zu seinem Hof am Rand des Dorfes Abu Falah im Westjordanland. Der Hof mit Fleischerei gleicht einer Festung. Betonmauern mit Stacheldraht umgeben das Stallgebäude, in dem der Bauer 76 Schafe hielt. Nur ein paar Hühner laufen durch die leere Stallhalle. Mitte April brachen Siedler nachts die Hintertür auf, nahmen die Tiere mit und verwüsteten den Stall. 5 Schafe konnten sich verstecken. Von 76 habe ich noch 5. In meinen Hof habe ich 180.000 Euro investiert. Unsere ganze Hoffnung, unser Leben, das meiner Frau, meines Sohnes, er ist verheiratet, hat Kinder, hängt von diesem Hof ab. Seit 2 Monaten haben wir keinen Cent verdient. So wie den Hamayels geht es vielen Familien in ländlichen Gegenden im Westjordanland, sagt Amir Dewoud von der palästinensischen Kommission gegen Mauer und Siedlungen, die zur palästinensischen Autonomiebehörde gehört. Zwischen Januar und Mitte Mai habe es mehr als 100 direkte Angriffe auf palästinensische Bauern gegeben. 4.700 Tiere seien gestohlen worden. Dewoud spricht von einem Muster.
8: These attacks include theft, killing, poisoning, burning.
7: Tiere werden gestohlen, getötet, vergiftet, verbrannt oder ihnen werden Wiesen und Wasserquellen versperrt. Besonders seit Kriegsbeginn kommen die Siedler ungestraft davon. Seit Palästinenser keine Arbeitserlaubnis mehr in Israel bekommen, sind viele von Landwirtschaft und Viehzucht abhängig. Der Viehdiebstahl trifft die Gemeinden im schwächsten Moment.
8: At their most vulnerable moment.
7: Es gehe darum, Palästinenser strategisch aus ländlichen Gemeinden zu vertreiben, sagt Dewoud. Vor allem aus der von Israel kontrollierten Zone C und dem Jordantal. Von dort flüchteten 13 Familien des Beduinen-Clans von Ali Kabne, der ebenfalls von Schafzucht lebt. Die Familien wohnen wenige Autominuten von Abu Falah entfernt. Mit starrem Blick sitzt Ali Kabne auf einem Plastikstuhl unter einem Wellblechdach. Ich möchte der Welt sagen, dass Youssef, mein Sohn, zu Unrecht getötet wurde. Israelische Soldaten griffen Youssef an, obwohl er unbewaffnet war. Sie haben ihn kaltblütig getötet. Ich möchte der Welt sagen, dass die israelische Armee Youssefs Schafe beschlagnahmt und sie den Siedlern gegeben hat. Youssef wurde zu Unrecht getötet. Ein Video auf Ali Kabnes Handy zeigt israelische Soldaten, die eine Schafherde durch eine Straße treiben. Diese Siedler stehen über dem Gesetz. Niemand schützt uns. Das Schlimmste ist, mein Sohn ist tot und wir verlieren unsere Einkommensquelle. Wir sprechen hier von 13 Familien. Das ist eine neue Phase der Vertreibung und Zwangsmigration. Wenn die Angriffe nicht aufhören, müsse die Familie wieder mit den verbleibenden Schafen der Herde flüchten. Wohin er gehen soll, weiß er allerdings nicht.
2: Bettina Meyer mit Eindrücken aus dem Westjordanland, wo palästinensische Familien sich jetzt auch mit Viehdiebstahl durch radikale israelische Siedler herumschlagen müssen. Und zum Schluss schauen wir noch nach Kolumbien. Dort hat sich in den vergangenen Jahren einiges zum Positiven hin getan. Weniger Arbeitslose, gestiegener Mindestlohn. Gleichzeitig gab es aber auch einen Anstieg der Gewalt im Land. Noch immer haben linke Guerillas und rechte Paramilitärs mehr zu sagen, als man es in einer Demokratie eigentlich haben möchte. Und doch passiert in Kolumbien gerade Demokratie in Reinform, könnte man sagen. Es wird gewählt, wenn auch unter unguten Vorzeichen. Jenny Barke berichtet.
9: Bei den Präsidentschaftswahlen in Kolumbien gehen der linke Senator Iván Cepeda und der rechte Anwalt Abelardo de la Espreya in die Stichwahl. Beide konnten in der ersten Runde der Wahlen am Sonntag nicht mehr als die Hälfte der Stimmen erreichen. Wer die Nachfolge vom ersten linken Präsidenten Kolumbiens, Gustavo Petro, antritt, entscheidet sich am Sonntag in 3 Wochen. Überschattet wurde die Wahl von einem deutlichen Anstieg der Gewalt. Während Petros 4-jähriger Amtszeit sank die Arbeitslosigkeit, der Mindestlohn stieg um 75%. Doch trotz Verhandlungen der Regierung mit den Guerilla- und paramilitärischen Gruppen des Landes verschlechterte sich die Sicherheitslage deutlich. Kolumbien leidet seit Jahrzehnten unter bewaffneten Konflikten, an denen neben der Armee und linken Guerilla-Gruppen auch rechte Paramilitärs und Drogenbanden beteiligt sind. Cepeda, Sohn eines ermordeten kommunistischen Politikers, verspricht, die Politik Petros fortzusetzen, also Friedensverhandlungen mit illegalen bewaffneten Gruppen fortzuführen. Zudem plant er Reformen zur Bekämpfung Bekämpfung von Armut und Ungleichheit, darunter Steuererhöhungen für Spitzenverdiener, die Übergabe von 1 Million Hektar Land an Opfer des jahrzehntelangen innerstaatlichen Konflikts sowie den Ausbau der Gesundheitsversorgung. Della Espreja, Anwalt und Geschäftsmann, hat noch nie ein politisches Amt bekleidet. Er präsentiert sich als politischer Außenseiter und fordert ein härteres Vorgehen gegen bewaffnete Banden sowie den Bau von 10 neuen Gefängnissen. Er setzt sich für die Förderung der Ölindustrie sowie fossile Energien ein.
2: Und wir schauen noch aufs Wetter im Saarland. Sonne und lockere Wolken teilen sich heute den Himmel. Es bleibt trocken. Dazu 22 Grad in Freisen und bis zu 26 Grad in Saarbrücken. Morgen geht's dann schon grau los. Ab dem Mittag ziehen dann teils kräftige Schauer und auch Gewitter auf. Stellenweise besteht auch die Gefahr von Starkregen, Hagel und Sturmböen. Maximal 23 Grad werden es morgen noch. Am Mittwoch dann wieder ruhiger, aber auch immer noch Schauer möglich. Das war die SR-Infobilanz am Mittag. Stefan Eising ist mein Name. Ihnen vielen Dank fürs Interesse. 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Gabi Sava stimmt Sie gleich mit durch den Nachmittag. Hier gibt's jetzt noch den schnellen Blick in die Zeitungen.
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11: Nach dem Einschlag einer mutmaßlich russischen Drohne in ein Wohnhaus in Rumänien, meint El Mundo aus Spanien, Moskau teste damit Europas Nerven. Russland nutzt die Ostgrenze der EU seit geraumer Zeit als Testfeld für seine Strategie des Drucks und der Einschüchterung, ohne dabei die Schwelle zu überschreiten, die eine militärische Reaktion der NATO auslösen würde. Die Bedeutung des Vorfalls in Galatz liegt in der Normalisierung des Risikos. Diese Strategie ist Teil des hybriden Krieges, den der Kreml gegen den Westen führt, um ihn durch Cyberangriffe, Sabotage, Desinformationen, Migrationsdruck oder Wahlbeeinflussung zu verunsichern, ohne dabei einen Kriegsgrund zu liefern. Nach dem Drohneneinschlag in Rumänien bringt der Independent aus Großbritannien die Ukraine als möglichen Helfer für Europa ins Spiel. Die Frage ist, wie darauf reagiert werden sollte. Es muss mehr sein, als nur Botschafter vorzuladen und den russischen Konsul in Ostrumänien auszuweisen. Europa verfügt nicht nur über die notwendigen industriellen Kapazitäten, sondern auch über einen Verbündeten, der inzwischen weltweit führend in der Drohnenkriegsführung und bei entsprechenden Verteidigungstechniken ist, die Ukraine. Wie bereits bei den Golfstaaten kann Kiew den europäischen NATO-Mitgliedsländern helfen, ihre Selbstverteidigungsfähigkeit wiederherzustellen. Mit dem jüngsten Vorrücken der israelischen Armee im Libanon befasst sich La Stampa aus Italien. Die Bulldozer arbeiten schnell und die Karten werden Woche für Woche neu gezeichnet. Die Strategie besteht darin, eine gefestigte territoriale Präsenz zu schaffen, sodass jedes zukünftige Abkommen von dieser Präsenz als vollendeter Tatsache ausgehen müsste. Eine Kontrolle über das Vorgehen Israels fehlt, weil diejenigen, die sie ausüben könnten, sich entschieden haben, dies nicht zu tun. Die US-Regierung ist mit Verhandlungen mit Teheran beschäftigt und benötigt Netanyahu als funktionalen Verbündeten. Das waren Auszüge aus Kommentaren der internationalen Presse, zusammengestellt von Felix Sprung.
12: Um 13 Uhr mit Christian Rex. Die Opposition fordert die schwarz-rote Bundesregierung auf, beim sogenannten Sondervermögen zur Modernisierung der Infrastruktur und Klimaschutz nachzusteuern. Das Geld müsse endlich konsequent dorthin fließen, wo es nachhaltig, investiv und klimapolitisch wirksam werde, sagte der Grünen Haushaltspolitiker Schäfer. Die Linken Co-Vorsitzende Schwertner forderte bei RTL, das Geld müsse planvoll eingesetzt werden, statt wie jetzt Finanzlöcher damit zu stopfen. Aus einem Bericht des Bundesfinanzministeriums geht hervor, dass die Regierung das 500 Milliarden Euro Sondervermögen bisher nicht in vollem Umfang genutzt hat. Der Studierendenverband FZS kritisiert den Kurswechsel von Bundesforschungsministerin Baer bei der BAföG-Reform. Am Mittag soll es in Berlin eine Kundgebung geben. Der Verband teilte mit, die Abkehr von der baldigen Reform der Ausbildungsförderung sei eine Frechheit. Bereits jetzt hätten 2/3 der Studierenden einen Nebenjob, um ihren Lebensunterhalt ganz oder teilweise zu finanzieren. Gleichzeitig sei die Armutsquote unter Studierenden so hoch wie in kaum einer anderen Gesellschaftsgruppe. Ministerin Bär von der CSU hatte am Wochenende in einem Interview gesagt, dass sie nicht mit einer baldigen BAföG-Reform rechne. Im Koalitionsvertrag hatten sich CDU, CSU und SPD auf eine BAföG-Novelle geeinigt, mit einer Erhöhung der Wohnkostenpauschale von 380 auf 440 Euro pro Monat. Israel weitet seine Angriffe auf den Libanon aus. Die Regierung hat angeordnet, dass nun auch Ziele in der Hauptstadt Beirut angegriffen werden. In einer Erklärung heißt es, Grund sei, dass die Terrororganisation Hisbollah wiederholt gegen die Waffenruhe im Libanon verstoßen habe. Zwischen Israel und dem Libanon gilt seit Mitte April offiziell eine Waffenruhe, die von der Hisbollah allerdings nicht anerkannt wird. Die Konsumstimmung in Deutschland ist im Juni leicht angestiegen. Das zeigt das Konsumbarometer des Handelsverbands Deutschland HDE. Demnach ist das die erste Verbesserung seit Februar. Die Menschen wollen demnach in den kommenden 3 Monaten etwas weniger sparen und wieder mehr Geld ausgeben. Als einen möglichen Grund nennt der HDE die Entlastung bei den Kraftstoffpreisen. Von einer echten Trendwende könne aber noch keine Rede sein. An den Sozialgerichten in Deutschland gibt es nach Angaben des Deutschen Richterbunds wieder deutlich mehr Verfahren. Erstmals seit 2021 seien im vergangenen Jahr insgesamt mehr als 300.000 neue Fälle anhängig gewesen. Der Bundesgeschäftsführer des Richterbundes Rebehn sagte, Streitfälle ums Bürgergeld oder um Ansprüche aus der Sozialversicherung hätten die Fallzahlen deutlich nach oben getrieben. Er bezieht sich auf Zahlen einer Umfrage unter den Landessozialgerichten. Demnach stieg 2025 die Zahl der Klagen bei den bundesweit 68 Sozialgerichten im Vergleich zum Vorjahr im Schnitt um 10%. Die Eilverfahren nahmen demnach um fast die Hälfte zu. In Baden-Württemberg ist Rauchen seit heute an vielen Orten im Freien verboten. Grund dafür ist das neue Nichtraucherschutzgesetz, mit dem vor allem Kinder und Jugendliche, aber auch zum Beispiel Kranke oder Schwangere besser vor Passivrauch geschützt werden sollen. SWR-Reporterin Melanie Holstein.
13: Nach Angaben der Landesregierung bezieht sich das Gesetz auf öffentliche Einrichtungen. Somit ist ab heute das Rauchen auf Schulhöfen, an Bus- und Straßenbahnhaltestellen und auf Kinderspielplätzen verboten. Genauso wie das Rauchen in Freizeitparks, Zoos und Freibädern. Wobei es da Sonderregeln gibt. Rauchen in abgegrenzten Raucherzonen ist im Außenbereich erlaubt. Das Gesetz gilt auch für E-Zigaretten und Vapes. Wer sich nicht an das neue Rauchverbot hält, muss mit einem Bußgeld mit bis zu 200 Euro rechnen.
12: Fußballnationalspieler Dennis Undaf hat seinen Vertrag beim VfB Stuttgart vorzeitig um 2 Jahre verlängert. Der 29-jährige Topstürmer soll bis zum Saisonende 2029 bei den Schwaben bleiben. Er verdient jetzt rund 6 Millionen Euro pro Jahr. SWR Nachrichten, Redaktion Petra Mohr und Peter Martin Jakob. Das Wetter in Baden-Württemberg und Rheinland-Pfalz. Ein Zwischenhoch bringt ruhiges Wetter. Die Vorhersage. Am Nachmittag Sonne und Wolken. Meistens trocken, selten Schauer. Zwischen 20 Grad im Taunus und 26 Grad in der Kurpfalz. In der Nacht wolkig, örtlich klar, Tiefstwerte 15 bis 8 Grad. Die weiteren Aussichten, morgen zunächst örtlich Sonne, sonst Wolken und von Westen her wieder Regen und Gewitter. 19 bis 26 Grad. Und am Mittwoch und Donnerstag wechselhaft windig und kühler. Die Zeit 13.05 Uhr.
14: 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Guten Tag. Und das sind 3 unserer Themen hier bis 14:30. Sogenannte Selbstverteidigungsschläge gegen Iran. Bodenoffensive im Südlibanon. Wir berichten über die aktuelle Lage an beiden Fronten im Krieg im Nahen Osten. Sparen auch bei Studierenden. Unsere Hauptstadtkorrespondentin bringt uns auf den aktuellen Stand in der Diskussion über die geplante BAföG-Erhöhung. Und es geht um die Gefahr von Cyberangriffen auf deutsche Krankenhäuser und ihre Daten. Offiziell gilt sie noch, die Waffenruhe im Krieg zwischen den USA und Israel auf der einen und dem Iran auf der anderen Seite. Aber zuletzt hat es schon wieder gegenseitige Angriffe gegeben. Auslöser war der Abschuss einer amerikanischen Drohne durch die Iraner. Das US-Militär hat daraufhin Ziele im Iran bombardiert und sprach, wie bei den letzten Angriffen in der vergangenen Woche, von, Zitat, Selbstverteidigungsschlägen. Unser Korrespondent für den Iran ist Uwe Lüb im Studio Istanbul. Herr Lüb, was weiß man denn über die Ziele der jüngsten US-Angriffe?
15: Also die USA sollen ja angegriffen haben vor einem angeblichen Vergeltungsschlag des Iran. Und zwar ging es da um Kontrollanlagen für Drohnen oder auch Radaranlagen Irans. Und das Ganze in der Gegend von Sirik, das ist eigentlich alles da in diesem Nordbogen der Straße von Hormuz. Und da im östlichen Teil befindet sich die Region Sirik. Und da sind eine ganze Menge Anlagen Irans. Und die sollen nun getroffen worden sein. Am Wochenende von den USA wiederum als ein Akt der Selbstverteidigung, weil davor wiederum eine US-Drohne von Iran abgeschossen worden sein soll. Also das ist so ein bisschen dieses Tit for Tat, Auge um Auge und immer wieder diese kleinen, ja fast Scharmützel muss man es nennen, die wir schon seit Wochen kennen.
14: Und wie reagiert jetzt das iranische Regime auf die jüngsten Entwicklungen?
15: Also da ist eben die Rede von einem Vergeltungsschlag genau für diese Angriffe und die Revolutionsgarde, das ist also nicht die reguläre iranische Armee, die Revolutionsgarde, die ja eigene Truppen hat, eine eigene Armee unterhält, die hat mitgeteilt, sie habe einen Luftwaffenstützpunkt der USA angegriffen als Vergeltung. Die Frage ist nur wo, das wissen wir nicht, aber mutmaßlich handelt es sich um einen solchen Stützpunkt in Kuwait, weil dort gemeldet wurde, dass Luftabwehr aktiviert wurde und man sich dann auch gegen Raketen- und Drohnenbeschuss gewehrt habe. Also mutmaßlich war das Ganze dann in Kuwait.
14: Während es also einerseits immer wieder diese, sagen wir, Zwischenfälle gibt, wird ja eigentlich verhandelt. Und US-Präsident Trump hat gerade auf seiner eigenen Plattform Truth Social geschrieben, der Iran wolle wirklich einen Deal und es werde, Zitat, ein guter Deal für die USA sein. Wie realistisch ist diese Einschätzung?
15: Tja, wenn man das mal genau wüsste. Also zum einen, der Iran wolle einen Deal. Ja, das denke ich auch, weil gewissermaßen steht Iran das Wasser bis zum Hals. Das kann man, glaube ich, nicht anders sagen. Aber umgekehrt gibt es dann eben so Äußerungen von Parlamentspräsident Ghalibaf, der ist ja auch Verhandlungsführer gewesen und ist es auch noch. Der sagt so Dinge wie lieber kein Abkommen als ein schlechtes Abkommen. Und es gibt eben Forderungen seitens Irans, auf die die USA offenbar noch nicht eingegangen sind. Von daher bin ich mir nicht ganz so sicher, dass es so bald überhaupt zu einem Deal kommt. Und gut für die USA wird er wohl sein. Davon gehe ich aus, zumindest nach der Lesart von Präsident Donald Trump. Denn der sagt ja immer wieder, dass es am Ende ein gutes Abkommen geben werde oder eben gar kein Abkommen. Also fast schon dasselbe, was man aus Iran hört.
14: Trump geht es ja vor allem um die Straße von Hormuz. Aber wie ist denn der Stand bei den Gesprächen über das iranische Atomprogramm? Das war ja eines der ursprünglichen Kriegsziele, dieses Programm zu vernichten.
15: Ganz genau. Und das ist wohl auch einer der Knackpunkte. Das haben wir immer wieder gehört. Wobei man sagen muss, woher haben wir das gehört? In der Regel erfahren wir Dinge, die Trump entweder selber sagt oder, wenn es etwas inhaltlicher, konkreter wird, dann sind das Berichte von US-Medien, allen voran dieses Portal Axios oder der New York Times. Das sind die, die offenbar sehr nah an US-Regierungskreisen dran sind und da eben immer wieder weitere Informationen ausgraben. Und danach geht es den USA, geht es Donald Trump vor allem eben um Zugeständnisse bezüglich dieses Atomprogramms. Und Iran lehnt das bislang komplett ab, dass das in einem Vorabkommen, also diesem Memorandum of Understanding, ein Rahmenabkommen, auf dessen Grundlage man dann überhaupt erst 60 Tage ein richtiges Abkommen aushandeln wolle. Iran besteht wohl darauf, dass dazu noch nichts drin steht. Und das ist ganz bestimmt einer der Knackpunkte.
14: Ein weiterer Schauplatz, auf den wir auch gleich noch schauen werden, ist ja der Südlibanon, wo die pro-iranische Hisbollah-Miliz gegen Israel kämpft. Was weiß man denn über den iranischen Einfluss auf die Hisbollah im Moment?
15: Also wie groß der im Moment noch ist, das ist unklar. Es steht eher zu vermuten, dass Waffenlieferungen, logistische Hilfe, auch Geldlieferungen, Geldhilfen für die Hisbollah im Moment eher ausbleiben und nicht mehr stattfinden. Aber die Hisbollah gehört zu dieser sogenannten Achse des Widerstands, die Iran ja irgendwann kreiert hat, wozu auch die Houthis im Jemen gehören oder auch pro-iranische Milizen in Irak, die zuletzt ja auch US-Stellungen offenbar angegriffen haben. Aber das ist ganz wesentlich in diesen ganzen Gesprächen. Iran verlangt ein Ende der Kriegshandlungen eben auch im Libanon, sprich auch gegen die Hisbollah. Und nun ist die große Frage, und das wissen wir im Moment nicht, ist das Iran von iranischer Seite eine Voraussetzung für das Memorandum of Understanding, für dieses Vorababkommen, oder ist das etwas, was in dem Vorababkommen festgeschrieben werden muss, dass definitiv ein endgültiges Abkommen erst zustande kommt? Das ist die aktuelle Lesart im Moment. Ein endgültiges Abkommen nur dann zustande kommen kann, wenn tatsächlich auch die Kriegshandlungen im Libanon, Israel gegen die Hisbollah beendet werden.
14: Informationen waren das von Uwe Lüb in unserem Studio in Istanbul. Und wir haben es gerade schon gehört, auch an der anderen Front im Krieg gegen den Iran und seine Verbündeten kann von Waffenstillstand keine Rede sein. Die radikal-islamische Hisbollah-Miliz beschießt weiter den Norden Israels. Die israelische Armee rückt im Gegenzug immer weiter in den Südlibanon vor. Am Wochenende haben israelische Truppen unter anderem die Ruine der früheren Kreuzfahrerfestung Beaufort eingenommen. Ministerpräsident Netanyahu hat weitere Angriffe auf Hisbollah-Hochburgen in Vororten der Hauptstadt Beirut angekündigt. Nach einem Angriff in der vergangenen Nacht melden die libanesischen Behörden dort 8 Tote und 19 Verletzte. Unsere Nahostkorrespondentin für den Libanon ist Nina Amin. Frau Amin, wie angespannt ist die Lage in Beirut und im Südlibanon?
6: Sie ist sehr angespannt. Also ich bin jetzt hier in Beirut im Zentrum der Stadt. Da ist es ruhig, aber wenn man in die Vororte blickt, da ist schon eine Menge Bewegung. Die Menschen haben sich auf den Weg gemacht, um aus den Vororten zu gehen, nachdem heute Israel angekündigt hat, dass auch diese Vororte wieder bombardiert werden sollen. Es ist so, kann man fast sagen, dass die Menschen gar nicht mit ihren Taschen und so dieses Mal sich auf den Weg machen, sondern einfach nur mit ihren Autos ihre Kinder dabei haben, weil sie das in Anführungsstrichen auch schon gewohnt sind, diese Bombardierung in ihrer Nachbarschaft. Aber es ist auch so, dass viele Menschen davon betroffen sind, denn in diesen Vororten von Beirut leben nicht nur Hisbollah-Anhänger und Kommandeure der Hisbollah, sondern sehr, sehr viele Zivilisten, sehr, sehr viele andere Menschen. Es ist ein Wohngebiet. Von daher ist das natürlich eine extrem angespannte Lage, auch hier jetzt wieder in Beirut. Die Angriffe nehmen jetzt hier wieder zu. Im Süden Libanon ist die Lage noch verzweifelter. Da hat Israel ja großflächig aufgerufen, den Süden zu verlassen. In Richtung Norden. Und zwar, das ist fast jetzt 20% des ganzen Staatsgebiets, das sie sozusagen als Kampfzone ihrerseits erklärt haben. Da sind ganz viele Dörfer dem Erdboden schon gleichgemacht und die Menschen müssen weiter in den Norden ziehen und fliehen und ihr Hab und Gut zurücklassen.
14: Und wo landen sie dann dort? Gibt es dort Flüchtlingslager? Wohin können diese Menschen aus den betroffenen Regionen gehen?
6: Ja, das ist ein wenig die Problematik. Die Menschen gehen erstmal weiter gen Norden. Es gehen auch viele in Küstenstädte sozusagen auf halbem Weg zur Hauptstadt. Oh, wenn sie Glück haben, kommen sie bei Verwandten unter. Es gibt aber auch sehr viele Turnhallen, die in Notunterkünfte umgewandelt worden sind. Wir haben auch immer, wenn die Angriffe besonders stark sind, hier sehr viele Menschen, die auf der Straße kampieren. Auch in Beirut sehen wir das, die dann halt so im Zentrum Schutz suchen. Und das ist eine große Problematik, eine große Herausforderung auch für die libanesische Regierung, die ja nicht Teil dieses Konflikts ist, sondern der Konflikt ist zwischen der Hisbollah und Israel, die Menschen versorgen müssen. Dieses Land ist wirtschaftlich am Boden, auch sehr stark angeschlagen. Das heißt, das geht auch gar nicht ohne internationale Hilfe. Und das ist auch ein sehr großes Thema. Wie kann man diese ganzen Menschen versorgen?
14: Die israelische Regierung begründet den harten Kurs ja mit den anhaltenden Angriffen der Hisbollah auf den Norden Israels. Wie stark ist die Terrormiliz denn noch?
6: Das ist immer schwer zu sagen. Sie ist auf alle Fälle noch stark genug, um den Norden Israels zu beschießen. Das macht sie mit Drohnen und Israel vermutet halt auch in den Gebieten, wo sie jetzt angreifen, Abschussrampen. Aber wie gesagt, es ist halt der gesamte Süden des Libanons, der dafür sozusagen jetzt auch geräumt werden soll. Und wie stark die Miliz ist, das kann niemand richtig sagen. Sie ist sehr geschwächt gewesen, nachdem sie ja schon sehr, wir erinnern uns alle, vor einigen Monaten sehr viele Kämpfer auch verloren hatte. Aber sie ist noch stark genug und deswegen hört Israel auch nicht auf. Das ist die Begründung auch, warum jetzt Netanyahu und Katz, der Verteidigungsminister und der Premier von Israel, gesagt haben, wir greifen auch wieder Beirut an. Und das ist natürlich auch jetzt schwierig. Es stehen ja Verhandlungen an in den kommenden Tagen, das wissen wir auch, zwischen Libanon und Israel wieder in Washington. Das alles macht diese ganzen Verhandlungen natürlich schwieriger.
14: Informationen zur Lage im Libanon waren das von unserer Korrespondentin Nina Amin. 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Es ist 13.16 Uhr. 380 Euro für ein Zimmer, damit kommt man in Unistädten wie Freiburg oder Heidelberg in der Regel nicht weit. Und wenn Studierende auf BAföG angewiesen sind, dann ist das aktuell der Höchstsatz für die Wohnkostenpauschale. Und die sollte eigentlich zum kommenden Wintersemester angehoben werden. Das steht im Koalitionsvertrag von Union und SPD. Steigen sollte eigentlich auch der Betrag, der für den Grundbedarf, für den Lebensunterhalt angesetzt wird, und zwar auf das Niveau der Grundsicherung. Die Betonung liegt auf eigentlich, denn Bundesforschungsministerin Dorothee Bär von der CSU sieht jetzt nach eigenen Angaben keine Mehrheit mehr für die BAföG-Reform in der Koalition. SWR-Hauptstadtkorrespondentin Sarah Hennings, gibt's in den Regierungsparteien wirklich so viel Widerstand gegen die BAföG-Reform?
16: Also fest steht erstmal, wie auch schon eben angeklungen, dass Union und SPD sich im Koalitionsvertrag darauf geeinigt haben, dass sie beim BAföG nachsteuern müssen, und zwar beim Grundbedarf und bei der Wohnkostenpauschale. Und auch nach den Äußerungen von Frau Bär heißt es aus ihrem eigenen Ministerium, dass man mit Nachdruck daran arbeite, dass die BAföG-Reform auch kommt. Und auch bei der SPD ist nichts von dem Widerstand zu spüren. Die SPD-Fraktionsvize Wiebke Esther hat mitgeteilt, die Sozialdemokraten stünden, Zitat, geschlossen zur Umsetzung der Koalitionsvereinbarung zum BAföG. Die Äußerung von Frau Bär sei schlicht falsch und nicht zutreffend. Und das BAföG sei eines der wichtigsten Zukunftsinstrumente unserer Landes, so die SPD-Fraktionsvize.
14: Und wie fallen die anderen Reaktionen auf Bärs Äußerungen aus?
16: Ja, wie schon angedeutet, hat sich die SPD kritisch geäußert und davon gesprochen, dass die Äußerungen von Dorothee Bär falsch seien. Ganz ähnlich sieht es bei der SPD-Jugendorganisation aus. Philipp Türmer, Juso-Chef, nennt die Zweifel an der BAföG-Reform, Zitat, skandalös. Statt auf der Seite der Studenten zu stehen, wiederhole sie, Zitat, saudumm Klischees. Das hat er heute Morgen im Deutschlandfunk gesagt. Und auch von den Linken gibt's ordentlich Kritik. Die Aussagen von Bundesministerin Dorothee Bär sind an sozialpolitischer Ignoranz und Zynismus kaum zu überbieten. So schreibt es die stellvertretende Vorsitzende und Sprecherin für Bildung und Wissenschaft der Fraktion Die Linke.
14: Viele Studierende müssen ja schon jetzt trotz BAföG nebenher jobben. Wie realistisch sind denn die aktuellen BAföG-Sätze, wenn man sich zum Beispiel die Mieten anschaut?
16: Beim BAföG ist es ja so, dass der Satz unter anderem vom Einkommen der Eltern abhängt. Das heißt, einen einheitlichen Betrag, den gibt's nicht. Aber der Grundbedarf für Studis liegt aktuell bei 475 Euro im Monat. Und wenn man eben nicht mehr bei den Eltern wohnt, dann zum Beispiel in einer eigenen Wohnung oder WG lebt, dann kriegt man aktuell noch einen sogenannten Wohnzuschlag von 380 Euro pro Monat. Dieser Zuschlag soll ja laut Koalitionsvertrag auf 440 Euro angehoben werden. Das Ding ist aber, je nach Wohnort sind die Mieten deutlich teurer. Schauen wir mal in die Studiestadt Heidelberg. Da kostet eine kleine Wohnung etwa 670 Euro warm im Monat. Für ein Muster-WG-Zimmer sind es rund 630 Euro. Das geht aus dem MLP-Studentenreport 2025 hervor. Damit ist Heidelberg die teuerste Stadt für Studenten in Baden-Württemberg. Etwas günstiger sieht es in Mainz aus. Eine kleine Wohnung kostet hier 550 Euro warm. Ein Muster-WG-Zimmer liegt bei fast 500 Euro im Monat. Laut dem Report reicht die Wohnkostenpauschale von aktuell 380 Euro für die hier kalkulierte Musterwohnung nur bei drei Standorten in ganz Deutschland aus, und zwar in Bochum, Magdeburg und Chemnitz.
14: Also das heißt, die Studierenden könnten diesen Zuschlag dringend gebrauchen. Wie geht's denn jetzt weiter? Ist die Reform erstmal vom Tisch?
16: Also vom Tisch ist die Reform auf jeden Fall erstmal nicht. Auch das Ministerium hat ja bestätigt, dass man weiter daran arbeite, sodass die BAföG-Reform Ende Juli im Kabinett verabschiedet wird und dann zum Wintersemester 26/27 in Kraft treten kann. Und auch die SPD hat außerdem mitgeteilt, dass Finanzminister Lars Klingbeil schon bereits eine Finanzierung für die BAföG-Reform sichergestellt hat.
14: In der Koalition gibt es Streit über die geplante BAföG-Erhöhung. Informationen dazu waren das von Sarah Hennings aus unserem Hauptstadtstudio. Zuletzt hatte diese Meldung für Schlagzeilen gesorgt. Zehntausende Stammdaten von Krankenhauspatienten sind Hackern in die Hände gefallen. Betroffen vor allem Daten von Privatpatienten und Selbstzahlern an Unikliniken, auch in Baden-Württemberg und Rheinland-Pfalz. Opfer des Cyberangriffs war ein privater Dienstleister, der die Daten für die Unikliniken erfasst. Aber deutsche Krankenhäuser und Arztpraxen werden auch immer wieder direkt digital angegriffen. Und dabei geht es offenbar nicht nur darum, Daten abzugreifen, sondern wohl auch darum, die Gesundheitsversorgung zu stören. Einzelheiten von Sarah Emminghaus aus der ARD-Gesund-Redaktion.
17: Im Sommer 2025 schlagen die Systeme der Ameos-Kliniken deutschlandweit Alarm. Auf ihren Servern wird ungewöhnliche Aktivität festgestellt. Jemand hackt sich gerade ins System. Als erste Reaktion schalten die Techniker in den Kliniken alle IT-Systeme ab, damit die Angreifer nicht weiter vordringen können. Ein Shutdown.
18: Die Verwaltung, die hat natürlich überhaupt keinen Zugriff mehr auf E-Mails, auf Buchhaltungssysteme, auf Personalmanagementsysteme. Diese Dinge waren erstmal weg. Natürlich auch keine Internetverbindung. Wir hatten direkt am nächsten Tag auch ein paar operative Themen, weil Patienten kamen und sagten, ich habe einen OP-Termin und wir hatten keinen Zugriff auf die OP-Planung, auf die digitale.
17: Das erzählt Freddy Eppacher aus dem Vorstand der Ameos-Gruppe. Es dauerte Wochen, bis alle Systeme wieder funktionstüchtig waren. Was genau passiert ist, ist bis heute nicht geklärt. Bisher gibt es keine Anzeichen dafür, dass die Angreifer Patientendaten abgegriffen haben. Anders als in anderen Fällen, denn solch ein Cyberangriff ist kein Einzelfall. 2025 wurden laut Bundesamt für Sicherheit in der Informationstechnik, kurz BSI, 138 Vorfälle im Gesundheitswesen gemeldet. Und die Dunkelziffer ist hoch. Jahrelang ging es den meisten Angreifern um Datenklau und Erpressung. Das hat sich seit dem Ukraine-Krieg gewandelt, erzählt Markus Holzbrecher-Morris. Er verantwortet bei der Deutschen Krankenhausgesellschaft das Thema Digitalisierung.
19: Während es also früher die typischen Ransomware-Attacken waren, wo man versucht hat, wertvolle Daten zu stehlen, dann damit Lösegeld zu erpressen, hat sich jetzt in den letzten Jahren das tatsächlich auch ein Stück weit gewandelt. Diese Gefahr ist nicht vorbei, das gibt es immer noch, aber zudem kommt eben wirklich der bewusste Versuch, Daten zu manipulieren, Systeme zu stören, um wirklich Versorgung an der Stelle zu behindern.
17: Die IT in einem Krankenhaus ist komplex. Es gibt viele mögliche Einfallstore für Angreifer. Marie-Claire Koch, Expertin für Krankenhaus-IT beim Nachrichtenportal Heise Online.
20: Also in einem Krankenhaus sind über 100 Systeme teilweise. Dann gibt es ja auch die Probleme, dass es Schwachstellen gibt, die nicht so als typische zu erkennen sind, weil das einfach auch Architekturprobleme sind oder Berechtigungsprobleme, dass jemand Zugriff hat, obwohl er gar nicht Zugriff haben sollte. Und selbst wenn das Krankenhaus alles richtig macht und alles macht, was in seiner Macht steht, trotzdem kann es immer wieder Lücken geben, für die es eben nichts kann und die dann ausgenutzt werden.
17: Dieser Herausforderung müssen sich Krankenhäuser aktuell stellen, damit die Gesundheitsversorgung gewährleistet bleibt.
14: Zum Thema Cybersicherheit war das Sarah Emminghaus aus der ARD-Gesundredaktion. Die Zeiten, in denen man im Restaurant dem Qualm vom Nebentisch ausgesetzt war, die sind schon lange vorbei. In Baden-Württemberg, genau gesagt, seit 19 Jahren. In Rheinland-Pfalz trat das Rauchverbot in der Gastronomie ein Jahr später in Kraft. Ab heute gelten in Baden-Württemberg noch strengere Regeln, was das Rauchen angeht, vor allem auch im Freien. Das neue Gesetz betrifft außerdem nicht nur Zigaretten, Zigarillos, Zigarren, Pfeifen, sondern auch E-Zigaretten oder Verdampfer. Knut Bauer aus der SWR Landespolitikredaktion in Stuttgart erklärt, wo und warum das Rauchen ab heute verboten ist.
21: Überall da, wo viele Kinder und Jugendliche unterwegs sind, denn vor allem sie sollen mit dem neuen Gesetz vor den Gefahren des Passivrauchens geschützt werden. Und das ist extrem gesundheitsgefährdend. Durch Passivrauchen erhöht sich nach Angaben des Deutschen Krebsforschungszentrums das Risiko für Schlaganfall, Herzinfarkt oder Lungenkrebs um 20-30%. Keine Kippen mehr, heißt es deshalb ab sofort auf Schulgeländen. Auch auf Pausenhöfen soll es keine Raucherecken mehr geben. Außerdem Rauchverbote auf Kinderspielplätzen und an Haltestellen von Bussen und Bahnen. Das gleiche gilt für Zoos, Freizeit- und Vergnügungsparks und in Freibädern in Baden-Württemberg. Auch hier darf nicht mehr geraucht werden. Kleine Einschränkung in speziell ausgewiesenen und etwas abgelegenen Raucherzonen gibt es Ausnahmen. Hier können Raucher auch in Freibädern, Parks oder Zoos ihrem Laster nachgehen.
14: Knut Bauer war das zu den Regelungen im neuen Nichtraucherschutzgesetz, das ab heute in Baden-Württemberg gilt. Unsere Reporterin hat sich in Freiburg umgehört und ist dabei auf viel Zustimmung zu den neuen Regeln gestoßen.
0: Eigentlich finde ich es total super, obwohl ich selbst Raucher bin. Ja, ist besser für Kinder, für andere Leute.
1: Also ich finde schon, dass es einen Platz geben muss, wo auch die Raucherinnen hingehen können und vor allen Dingen, wo genug Aschenbecher sind, weil das stört mich am meisten, dass überall die Kippen rumliegen. Und wenn das eindämmt, finde ich es gut, aber ich finde, es braucht schon auch einen Platz, weil sonst wird es halt auf der Straße gemacht oder sonst irgendwo. Ist dann auch keine Lösung.
22: Ich finde es richtig. Ich finde es in Ordnung, wenn der Raucherverbot ist. Ja, ich finde es in Ordnung. Die werfen ja die ganze Kippe alles so hin. Das ist richtig so, das gehört verboten. Überhaupt, die ganze Zigarettenkippe fliegen da rum. Schau sie doch, da muss ich nur gucken. Die müssen jeden Morgen kaum einzige putzen, müssen sie schon wieder putzen.
23: Ich denke, solange es draußen ist, ist es ein bisschen unnötig, weil man kann ja weggehen, wenn es einen stört. Aber ob man jetzt da raucht oder am Bahnhof, ich finde, man sollte die Leute die Kippe rauchen lassen am Bahnhof.
24: Ich finde es gut, weil man sollte darauf achten, auf schwangere Frauen und auf die anderen Mitbürgern. Und deswegen finde ich es eigentlich ganz gut, dass man darauf mehr achtet.
14: Viel Zustimmung also zu den Regeln des neuen Nichtraucherschutzgesetzes, das ab heute in Baden-Württemberg gilt. Ein Elektroauto kaufen, das ist teuer und einen Gebrauchtwagenmarkt, den gibt's praktisch nicht. Das haben zu Beginn der Elektromobilitäts-Ära vor wenigen Jahren noch viele gedacht und das Thema damit für sich abgehakt. Auch wegen Zweifeln an der Leistungsfähigkeit von gebrauchten E-Auto-Batterien. Eine Analyse des Fraunhofer Instituts für System- und Innovationsforschung, ISI, hat jetzt aber gezeigt, diese Ängste sind unbegründet und der Gebrauchtwagenmarkt für E-Autos funktioniert. Jutta Kaiser aus der SWR Wirtschaftsredaktion. Woran machen die Forscher das denn fest?
25: Unter anderem am gestiegenen Angebot. Mittlerweile bestehen laut Fraunhofer etwa 10% des Gebrauchtwagenmarktes aus E-Autos. Das ist mehr als ihr Anteil am Gesamtfahrzeugmarkt. Außerdem gibt es auf Portalen mit gebrauchten E-Autos auch deutlich mehr Vielfalt als früher. Es sind den Angaben zufolge sowohl verschiedene Fahrzeugklassen verfügbar als auch Reichweiten und Preise. Apropos Preise, Fraunhofer hat sich 30.000 E-Auto-Angebote auf einer Online-Plattform angeschaut und analysiert und da hat sich gezeigt, deren Preise liegen nicht höher als die für vergleichbare Verbrenner. Kleine E-Autos gibt es mittlerweile ab 10.000 Euro. Gut ausgestattete Modelle der Kompakt- und Mittelklasse liegen zwischen 20.000 und 40.000 Euro. Die Forscher weisen in dem Zusammenhang auch darauf hin, in den vergangenen 10 Jahren seien die Preise für Neuwagen aller Antriebsarten erheblich gestiegen. Und das sei eine Entwicklung, die sich zwangsläufig auch in den Preisen für Gebrauchtwagen zeige.
14: Welche Kriterien spielen denn die größte Rolle für den Preis eines gebrauchten E-Autos?
25: Der wichtigste Faktor ist der Untersuchung zufolge das Alter. Im ersten Jahr behalten Elektroautos noch 80-95% ihres ursprünglichen Listenpreises. Dann folgt ein stärkerer Wertverlust. Nach 3 Jahren liegt der durchschnittliche Restwert bei 50-70% des Neupreises. Nach 5 Jahren stabilisiert er sich bei etwa 40-45%. Der Kilometerstand spielt für den Preis auch eine Rolle. Allerdings ist die deutlich kleiner, als oft angenommen wird. Eine Verdopplung der jährlichen Fahrleistung drückt zwar den Preis, aber da geht es nur um etwa 2%. Das macht deutlich, die Kilometerleistung spielt bei Elektrofahrzeugen eine geringere Rolle als bei den konventionellen Verbrennern, wahrscheinlich weil E-Autoantriebe weniger gewartet werden müssen. Weitere Faktoren für Preisunterschiede sind die Automarke und die Größe der Batterie.
14: Die Batterie ist ein gutes Stichwort. Kann man denn wirklich sicher sein, dass die auch bei einem gebrauchten E-Auto noch leistungsfähig ist und die Reichweite stimmt?
25: Da sind sich die Forscherinnen und Forscher sicher, moderne Batterien seien langlebiger, als viele Menschen glaubten. Laut Praxisdaten sinkt die Kapazität nur um 1-2 Prozentpunkte pro Jahr. Nach 5 Jahren auf der Straße haben die meisten Autos also noch etwa 95% ihrer ursprünglichen Reichweite. Dazu kommt, führende Hersteller bieten standardmäßig Akkugarantien an für 8 Jahre oder 160.000 Kilometer Laufleistung, soll dann mindestens 80% der ursprünglichen Kapazität da sein. Sowas gibt es auch von Autohändlern. Und da sagt das Fraunhofer Institut, da muss man sich nicht viele Sorgen drum machen. Die Batterie sei meistens in einem guten Zustand.
14: Informationen zu E-Autos und dem Gebrauchtwagenmarkt waren das von Jutta Kaiser aus der SWR Wirtschaftsredaktion. 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
26: Certains conservateurs disent que peut-être il faudrait plutôt un gouvernement minoritaire et trouver des majorités au cas par cas. On voit aussi que les Verts, qui étaient massivement rejetés par la CDU, eh bien, les canaux de discussion s'établissent parce que les écologistes qui reprennent des couleurs dans les sondages, eh bien, sont peut-être plus favorables à certaines réformes. Et puis, il y aurait évidemment la solution très inhabituelle en Allemagne, des élections anticipées. Mais pour ça, il faudrait déjà que les chrétiens-démocrates reprennent des couleurs dans les sondages.
2: Pascal Thibault, correspondant de RFI à Berlin, où il est 13h30 comme ici à Paris. Et dans une demi-heure, ce sera votre journal Olivier Sherman. Vous nous parlerez de la situation au Liban et de la poursuite des attaques israéliennes.
3: Benjamin Netanyahou ordonne même à son armée de frapper la banlieue sud de Beyrouth. Les militaires israéliens ont atteint aussi la ville de Nabatieh dans le sud du pays. C'est l'incursion israélienne la plus profonde au Liban depuis plus de 25 ans.
2: Et puis toujours dans la région, on en sait un peu plus. Deux mois après l'énorme nuage toxique qui avait plongé Téhéran dans l'obscurité.
3: Un nuage de la taille de l'Italie à la suite des frappes israéliennes début mars qui avait touché plusieurs dépôts pétroliers à Téhéran. Deux mois plus tard, de premières études permettent d'avoir une idée de l'ampleur de la pollution.
2: Au programme également le Chili où le président d'extrême droite déjà est déjà très critiqué pour sa politique de lutte contre la délinquance.
3: Il est au pouvoir depuis trois mois et déjà très contesté, surtout en ce qui concerne la sécurité, principale préoccupation des Chiliens.
2: A tout à l'heure.
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2: Une loi très attendue est examinée aujourd'hui par les députés français pour lutter contre les violences à l'école. Baptiste Coulon, ce texte est accompagné de polémiques. Il arrive à l'Assemblée alors qu'on parle beaucoup, surtout à Paris, d'agressions sexuelles commises par des animateurs contre des enfants. Et il est né d'un autre scandale, dit Betaram.
5: Oui, Betaram, du nom de cet établissement catholique du sud-ouest de la France, point de départ il y a deux ans d'un vaste scandale de violences physiques, notamment sexuelles et psychologiques. Violences commises par des religieux et des laïcs sur plusieurs mineurs de cet établissement entre les années 50 et 2000, 200 victimes identifiées, autant de plaintes déposées, certaines toujours en cours d'instruction. Ce scandale avait abouti à une commission

0: 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Dunya, qui en turc et en arabe veut dire le monde. En hébreu, Ne'elam, ça évoque la disparition, mais en persan, ça veut dire le bleu de l'azur, l'infinité de l'océan. Et donc voilà, dans la même phrase, on peut avoir un constat sombre, le chaos et ce monde qui disparaît, et en même temps, ce monde qui nous réunit tous. Boogie Balagan, ça met le doigt sur le dénominateur commun plutôt que ce qui nous sépare.
1: Boogie Balagan et leur troisième album.
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5: Um 14 Uhr mit Christian Rex. Die Bundesregierung kündigt mehr Tempo an bei den Investitionen aus dem schuldenfinanzierten Sondervermögen für Infrastruktur und Klimaschutz. In einem Bericht des Bundesfinanzministeriums an den Haushaltsausschuss des Bundestages steht, dass das Geld aus dem Topf im vergangenen Jahr nicht ausgeschöpft wurde. Kritik daran kam von der Opposition. Aus Berlin Benjamin Großkopf.
6: Die Mittel müssten jetzt schnell bei Bürgerinnen und Bürgern ankommen, heißt es aus dem SPD-geführten Finanzministerium, das ebenfalls mehr Tempo fordert und nach eigener Auskunft gerade an einem Bonus-Malus-System für die Ministerien arbeitet, je nachdem, ob sie besonders schnell oder besonders langsam vorankommen. Blickt man auf das Jahr 2025, so sind dem Bericht zufolge 24 Milliarden Euro aus dem Sondervermögen ausgegeben worden. Geplant waren allerdings gut 37 Milliarden. Demnach gibt es vor allem in den Bereichen Verkehr, Energie, Infrastruktur sowie Forschung und Entwicklung Nachholbedarf.
5: Das Bundesverteidigungsministerium sieht sich noch nicht in der Lage, ein Gutachten des Wissenschaftlichen Dienstes des Bundestags zum aktuellen Wehrpflichtgesetz zu kommentieren. Im Kern geht es dabei um die Regel, dass wehrfähige Männer sich abmelden müssen, wenn sie länger ins Ausland reisen wollen. Das Ministerium hatte die Regel nach heftiger Kritik vor einigen Wochen ausgesetzt. Eine Neuregelung sei in Planung. Die Experten des Bundestags haben nun Zweifel daran, ob es rechtmäßig ist, eine einzige Regelung eines Gesetzes auszusetzen. Dieses Gutachten, so erklärte das Ministerium, sei erst heute bekannt und werde nun juristisch ausgewertet. An den Sozialgerichten in Deutschland gibt es nach Angaben des Deutschen Richterbunds wieder deutlich mehr Verfahren. Erstmals seit 2021 seien im vergangenen Jahr insgesamt mehr als 300.000 neue Fälle anhängig gewesen. Der Bundesgeschäftsführer des Richterbundes, Rebehn, sagte, Streitfälle ums Bürgergeld oder um Ansprüche aus der Sozialversicherung hätten die Fallzahlen deutlich nach oben getrieben. Er bezieht sich auf Zahlen einer Umfrage unter den Landessozialgerichten. Demnach stieg 2025 die Zahl der Klagen bei den bundesweit 68 Sozialgerichten im Vergleich zum Vorjahr im Schnitt um 10%. Die Eilverfahren nahmen demnach um fast die Hälfte zu. Die Welthungerhilfe hat die Bundesregierung aufgefordert, mehr für den Libanon zu tun. Die humanitäre Lage dort habe sich seit Kriegsbeginn dramatisch verschärft, sagte die Sprecherin der Welthungerhilfe Iseli dem Redaktionsnetzwerk Deutschland. Die Bundesregierung solle deutlich mehr humanitäre Hilfe bereitstellen und sich für einen dauerhaften Waffenstillstand einsetzen. Entwicklungsministerin Alabali Radovan hat ihren für heute geplanten Besuch im Libanon abgesagt. Zuvor hatte Israel angekündigt, die Angriffe auf die Terrororganisation Hisbollah im Libanon auszuweiten. Die Konsumstimmung in Deutschland ist im Juni leicht angestiegen. Nach Angaben des Handelsverbands Deutschland HDE ist es die erste Verbesserung seit Februar. Die Menschen wollen demnach in den kommenden 3 Monaten etwas weniger sparen und wieder mehr Geld ausgeben. Marcel Fehr aus der SWR-Wirtschaftsredaktion über das HDE-Konsumbarometer.
7: Als einen möglichen Grund nennt der HDE die Entlastung bei den Kraftstoffpreisen. Dadurch bleibe mehr Geld für andere Anschaffungen übrig. Von einer echten Trendwende könne aber noch keine Rede sein. Im Vergleich zum Vorjahr sei die Stimmung weiterhin deutlich schlechter. Der Iran-Krieg und die steigenden Preise würden viele Haushalte belasten. Der HDE sieht dennoch erste Anzeichen für eine Stabilisierung und spricht von einem vorsichtigen positiven Signal für die kommenden Monate. Um die Konsumstimmung weiter anzukurbeln, brauche es laut Handelsverband aber ein schnelles Ende des Iran-Krieges und weitere Entlastungen von der Politik.
5: Fußballnationalspieler Dennis Undaf hat seinen Vertrag beim VfB Stuttgart vorzeitig um 2 Jahre verlängert. Der 29-jährige Topstürmer soll bis zum Saisonende 2029 bei den Schwaben bleiben. Er verdient jetzt rund 6 Millionen Euro pro Jahr. Das waren SWR Nachrichten. Die Redaktion hatten Petra Mohr und Peter Martin Jakob.
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9: Mit Bettina Kolzana, schönen guten Tag. Altkanzler Kohl ist am 16. Juni 2017 in Ludwigshafen-Oggersheim gestorben, also vor fast 9 Jahren. An ihm war vieles außergewöhnlich und außergewöhnlich ist auch, dass seine Geschichte bis heute juristisch nicht vollständig aufgearbeitet ist, beziehungsweise sein Vermächtnis. Denn das Buch Vermächtnis, die Kohl-Protokolle, beschäftigte noch jahrelang nach seinem Tod verschiedene Gerichte. Im Moment ruht der Rechtsstreit, aber eigentlich ist das Ende immer noch offen. Im Podcast Die Justizreporterinnen zeichnen Alena Lagmöller und Tobias Hinderks die Geschichte des Falles nach.
10: Ja, Tobi war bei uns Referendar vor gar nicht so langer Zeit und aus dieser Zeit haben wir beide quasi noch eine Rechnung miteinander offen. Tobi hat nämlich ein Verfahren hier am Bundesgerichtshof in Karlsruhe beobachtet und da geht es um, Anführungszeichen unten, das Vermächtnis, Anführungszeichen oben.
11: Ja, das ist ganz richtig, das ist das Vermächtnis von Helmut Kohl, genauer gesagt ein Buch, das mit diesem Titel über Helmut Kohl erschienen ist. Und zwar 2014 im Heine Verlag. Die Autoren von diesem Buch sind Heribert Schwan und Tilman Jens. Und das Buch, das muss man sagen, das geistert jetzt schon seit Jahren durch die Rechtsprechung vom Bundesgerichtshof, vom OLG Köln, vom Bundesverfassungsgericht. Immer wieder musste sich der BGH damit befassen. Und er hat ganz viele Grundsatzentscheidungen mit diesem Buch produziert.
10: Um ihn hier geht es heute.
12: Ich habe eine ganz unglückliche Natur. Alles, was ich gerne esse, macht dick. Und alles, was nicht dick macht, esse ich nicht so gerne.
10: Das war Altbundeskanzler Helmut Kohl. Und heute geht es natürlich nicht um seine Leibspeise, den Pfälzer Saumagen oder unmittelbar um sein Wirken als Kanzler, sondern eher um das Verhältnis zu seinem Biografen, also um ziemlich viele Tonbänder und eben um ein paar richtig knifflige juristische Fragen.
11: Und die beginnen nach der Bundestagswahl 1998. Die hat Kohl damals verloren und zwar gegen Gerhard Schröder. Damals musste Kohl dann nach 16 Jahren abtreten und da fragt man sich, was macht man natürlich nach so einer langen Zeit? Und da hat ihn auch Heribert Schwan drauf angesprochen. Heribert Schwan, der ist Journalist beim WDR, also genau bei dem Sender, den Kohl nicht unbedingt mochte. Er hat ihn öfter mal als Rotfunk bezeichnet. Dieser Schwan, der fragt nun Kohl, ob er nicht seine Memoiren schreiben möchte. Da kam irgendwie alles zusammen und ganz schnell war alles unter Dach und Fach, nämlich soweit, dass Kohl dann Heribert Schwan engagiert hat als Ghostwriter. Es sollte eine mehrbändige Biografie entstehen. Kohl und Schwan, die unterzeichnen dafür Verträge. Und zwar, und das wird später noch wichtig, jeweils mit dem Verlag, also nicht miteinander. Kohl ist formal Autor dieses Buches. Auf dem Cover, da sollte auch Kohl nur stehen. Und wenn man sich heute die Bände anschaut, die tatsächlich erschienen sind, da steht auch als Autor Helmut Kohl. Allerdings, das muss man zu Fairness aussagen, hat Kohl sogar Heribert Schwan angeboten, dass er auch Autor sein könnte. Das hat Schwan aber abgelehnt.
10: Wie läuft dann die Arbeit an so einer Biografie ab?
11: Also die Arbeiten, die begannen damals im März 2001. Schwan, der hat dann ab diesem Tag Kohl regelmäßig besucht in seinem Zuhause in Ludwigshafen-Oggersheim. Und dort haben die beiden Interviews geführt. Und zwar ziemlich lang, muss man sagen. Die beiden haben 630 Stunden miteinander geredet. Und dieses Gespräch, das haben sie festgehalten auf 200 Tonbändern. Also das muss eine mühsame Arbeit gewesen sein, das alles erstmal zu Papier zu bringen. Und diese Arbeit, das möchte ich auch nicht unter den Tisch fallen lassen, das hat dann Heribert Schwans Schwester für ihn gemacht. nachdem das alles geführt war, die Interviews gesprochen waren bis zu Ende 2002, danach ist Herr Robert Schwan an die Arbeit gegangen. Er hat dann angefangen zu schreiben und hat bis 2007 drei Bände der geplanten Kohl-Biografie veröffentlicht oder veröffentlichen lassen. Und die decken dann das Leben von Kohl ab, ungefähr bis zur Bundestagswahl 1994.
10: Also das heißt, bis jetzt läuft das also einigermaßen harmonisch, so einigermaßen nach Plan. Aber dann muss es ja irgendwie diesen Bruch gegeben haben, sonst wäre das Ganze ja nicht vor Gericht gelandet.
11: Ja genau, also 2007 erscheint das dritte und letzte veröffentlichte Buch der Erinnerungen von Kohl, wie die Biografie heißt. Und dann kommt es zu einem Bruch, nämlich das muss was mit Kohls Privatleben zu tun gehabt haben. Also wenn man zumindest Heribert Schwan darüber reden hört. Helmut Kohl, der hatte nämlich bereits während der Interviews seine Ehefrau, Frau Hannelore Kohl, verloren. Frau Kohl beging 2001 nämlich Suizid. Ein paar Jahre später heiratete Kohl dann ein zweites Mal, und zwar seine neue Partnerin Maike Kohl-Richter. Wie Heribert Schwan es darstellt, das ist seine Version, wie es dazu gekommen ist, hat sich dadurch, durch diese Hochzeit und durch die Beziehung, die seit 2005 etwa losging, zwischen Helmut Kohl und Maike Richter viel geändert. Er schildert das so, dass es zwischen ihr und ihm, also zwischen ihr und Heribert Schwan, schnell zu bösem Blut gekommen sei. Er habe den Eindruck gewonnen, auch da zitieren wir Schwan, dass sich Maike Kohl-Richter zu stark in seine Arbeit einmischen würde. Und das verfestigte sich wohl immer mehr bis 2008. Da kam es dann zu einer Konfrontation zwischen den beiden und schließlich dann auch zu einem Bruch. Und Kohl hat dann die Zusammenarbeit mit Heribert Schwan aufgekündigt. Die Tonbänder, die hat Heribert Schwan auch mal als seinen Schatz bezeichnet, die bleiben bei ihm. Die liegen bei ihm im Keller, könnte man fast sagen. Also wo genau sie liegen, weiß ich natürlich nicht. Aber sie bleiben bei Schwan und deshalb kündigt er auch an, diesen Schatz zu heben und daraus ein neues Buch zu schreiben. Und zwar ohne Absprache mit Kohl oder Kohl-Richter. Und dieses Buch, das ist der Titel von heute, Vermächtnis, die Kohl-Protokolle.
10: Deshalb klagt Kohl gegen Schwan, das hört sich echt immer ein bisschen verrückt an, dieses Kohl gegen Schwan. Naja, jedenfalls will Kohl seine Tonbänder zurückhaben. Moment mal kurz, das war ein freudscher Versprecher. Wem gehören eigentlich diese Tonbänder? Also ich nehme mal an, die leeren Tonbänder hat wahrscheinlich Schwan mitgebracht, aber am Ende ist ja Kohls Stimme drauf.
11: Ja, das war so die erste Gretchenfrage und das geht ziemlich hin und her zwischen den Gerichten. Los geht das beim Landgericht Köln und das hat gesagt, man erwirbt kein Eigentum an Tonbändern, wenn man sie bespricht. Dann ging Zog zum Oberlandesgericht und das sah das ganz anders. Das Oberlandesgericht hat entschieden, man erwirbt das Eigentum an besprochenen Tonbändern, wenn man sie bespricht. Denn man ändert ja dadurch die physische Beschaffenheit an den Tonbändern. Und damit werde das Tonband, sagt das OLG, eine neue Sache. Und wer eine neue Sache herstellt, dem gehört sie dann auch. So will es das Gesetz.
10: Aber das wäre für mich als Journalistin jetzt zum Beispiel richtig, richtig doof. Denn jeder, der mir irgendwann mal etwas ins Mikrofon gesagt hätte, hätte dann ja auch Anspruch darauf, meine Speicherkarte zu bekommen. Du hättest ja sogar Anspruch auf diese Podcastaufnahme, oder?
11: Das muss ich in der Hinterhand behalten. Aber ich habe damit wahrscheinlich auch keinen Erfolg, denn der BGH hat das auch nicht so gesehen. Uff. Also Glück gehabt. Der BGH, der hat dem OLG da nämlich grundsätzlich widersprochen. Der hat nämlich gesagt, die Herstellung einer Tonbandaufnahme, die genügt nicht für einen Eigentumserwerb. Denn so ein Tonband, das ist ja von Anfang an dafür da, besprochen zu werden. Allerdings muss Schwan trotzdem die Aufnahmen rausrücken. Der BGH hat dafür eine andere Stütze im Gesetz gefunden. Er sagt, zwar hat Kohl kein Eigentum an den Tonbändern gewonnen, aber zwischen Kohl und Schwan, da bestand ein Auftragsverhältnis. Das sagt, dass Schwan dem verbindlichen Auftrag angenommen hat, an Kohls Biografie zu arbeiten. In seinem Auftragsverhältnis, auch das steht im Gesetz, da muss der Auftragnehmer, also Schwan, alles an den Auftraggeber herausgeben, also an Kohl herausgeben, was er wegen des Auftrags bekommen hat. Also Kohl sollte, so hat das Gericht es gesehen, nach dieser stillschweigenden Vereinbarung zwischen ihm und seinem Ghostwriter der Herr der Aufnahmen bleiben. Schwan sei danach nicht etwa irgendein gleichberechtigter Mitautor. Er habe lediglich, so schreibt das Gericht, eine dienende Rolle übernommen. Und er musste dann an seinen Herren, an seinen Auftraggeber, das herausgeben. Denn die Tonbänder, die waren nur für die Arbeit an seiner Biografie vorgesehen.
10: Ich nehme an, Schwan, der gibt dann auch brav die Tonbänder raus, oder?
11: Ja, also eigentlich blieb ihm nichts anderes mehr übrig danach. aber er hat nicht alles herausgegeben. Abschriften von den Interviews, die hat er behalten und er hat dafür gesorgt, dass man nicht mehr an sie herankommt. Er hat sie ihm nämlich an Bekannte gegeben, er hat sie an Freunde und sogar an Notare und ins nicht-europäische Ausland hinterlegt, damit man darauf keinen Zugriff mehr hat.
10: Gehen wir dann nochmal zurück zum Buch Vermächtnis, die Kohl-Protokolle, erscheint dann 2014. Der Streit um die Tonbänder hat die Autoren Heribert Schwan und Tilman Jens also auf jeden Fall nicht davon abgehalten, trotzdem ihr Buch zu veröffentlichen. War es denn dann eigentlich das Skandalbuch, mit dem man rechnen konnte?
11: Ja, das hat sehr schnell große Wellen geschlagen. Der Spiegel hat damals eine 14-seitige, ich glaube es waren 14 Seiten, Titelstory darüber veröffentlicht. Denn Kohl, wie er da zitiert wurde, was er da über seine Weggefährten, seine politischen Gegner und viele Persönlichkeiten der Zeitgeschichte gesagt und gedacht hat, das war schon echt krass.
10: Um wen ging es denn da eigentlich in diesem Buch?
11: Personen, die da genannt werden, sind zum Beispiel Angela Merkel, unser aktueller Bundeskanzler Friedrich Merz. Über beide hat Kohl nicht unbedingt glimpfliche Worte verloren. Es geht da viel um die Streitigkeiten, was die Deutung dieser Worte bedeutet. Und wegen dieser Sachen, die Kohl da gesagt hat, da bekommt die Veröffentlichung schnell viel Öffentlichkeit. Auch Kontroverse, es gibt viele Diskussionen. Journalistische Ethik ist ein Wort. Die Frage, was darf man eigentlich, was sollte man auch als Journalistin tun? Es geht um Sprache in der Politik und über Kohl, der wirklich sehr intime Einblicke in sein Leben, in seine Gedankenwelt gegeben hat. Und parallel zu dieser gesellschaftlichen Diskussion gibt es eine juristische. Denn Kohl bestreitet, manche der dort aufgeführten Aussagen überhaupt getätigt zu haben und sagt, andere Aussagen, die dort getätigt wurden oder die dort ihm zugeschrieben werden, die seien aus dem Kontext gezogen, verfälschen, wiedergeben und so weiter.
10: Ist jetzt natürlich blöd, wenn man sich wehrt und dagegen klagt, dann führt das ja dazu, das ist der sogenannte Streisand-Effekt, dass diese Aussagen, diese unliebsamen Sachen, diese Zitate, dass die ja noch viel weiter verbreitet werden. War das denn hier auch so?
11: Ja, genau das ist passiert. Also das Landgericht hat, wenn ich das Urteil noch richtig im Kopf habe, die Zitate aus der veröffentlichten Fassung rausgenommen. Aber spätestens beim BGH, da stehen sie im Tenor drin. Und das heißt, da kann man sie sich dann auch teilweise auch nochmal zu Gemüte führen, was da ursprünglich mal in diesem Buch gestanden hat. Kohl, der möchte auf jeden Fall viele der Zitate aus dem Buch verbieten lassen. Und da gibt ihm das Landgericht Köln 2017 dann auch recht. Schwan, der Co-Autor Jens und der Verlag, die werden verpflichtet, 116 Zitate aus dem Buch zu streichen. Aber zu diesem Zeitpunkt, da ist das Buch schon ausgeliefert worden, bedeutet, es ist in der Welt und einige konnten es auch schon lesen und auch Zitate davon weiterverbreiten. Dennoch, der Verlag und auch Heribert Schwan und Tilman Jens, die durften danach viele Zitate nicht mehr öffentlich verbreiten. Und das Gericht hat noch eine andere Sache gemacht. Es hat die höchste Geldentschädigung für Persönlichkeitsverletzung zugesprochen, nämlich 1 Million Euro.
10: Dann gehen wir mal zurück zum Juristischen. Auf welcher Grundlage werden denn all diese Zitate verboten? Hat das jetzt auch etwas zu tun mit dem mündlichen Auftragsverhältnis, das Kohl und Autor Heribert Schwan da miteinander geschlossen haben?
11: Ja, das hat das Landgericht Köln als Ausgangspunkt genommen. Es hat gesagt, Teil dieses Auftragsverhältnisses, das enthält auch eine Verschwiegenheitsvereinbarung. Bedeutet, Kohl und Schwan, die haben zwar nie ausdrücklich einen Vertrag miteinander unterschrieben, aber aus der Natur ihrer Zusammenarbeit, aus der Natur des Verhältnisses hat sich ergeben, dass Schwan Stillschweigen behalten muss über diese Zusammenarbeit und über das, was Kohl dort gesagt hat. Schwan, der ist eben Ghostwriter, sagt das Gericht, und nach außen sollte er gar nicht in Erscheinung treten. Er habe sich auch, sagt das Gericht weiter, zumindest gegenüber dem Verlag auch zur Verschwiegenheit verpflichtet. Er sei kein Journalist in dieser Tätigkeit oder auch kein Historiker. Er sei ausschließlich im Fremdinteresse von Helmut Kohl tätig geworden, sagt das Gericht. Und deshalb muss sich auch Schwan an diese Verschwiegenheitsvereinbarung zugunsten seines Auftraggebers halten. Und das auch, nachdem das Auftragsverhältnis zu Ende ist. Das kennt ihr, ihr dürft ja auch über euren Arbeitgeber, nachdem ihr dort gekündigt habt, nicht öffentlich ins Gericht gehen, immer unbedingt. Schwan, der sieht das bis heute ganz anders. Er sagt und auch der Verlag sagt, es sei nie zu einer Verschwiegenheitsverpflichtung gekommen. Und auch Kohl habe von ihm nie erwartet, dass er über ihre Zusammenarbeit schweigen müsste. Dennoch bestätigt das OLG Köln das Urteil später. Und damit geht das auch zum BGH. Denn der Heine Verlag, bei dem die Kohl-Protokolle erschienen sind, der macht weiter und geht in Revision.
10: Kohl hat ja eigentlich nur einen Vertrag mit dem Verlag unterschrieben, der dann auch seine eigene Autobiografie, dieses vierbändige Ding, dann verlegen sollte mit Schwan als Ghostwriter. Aber mit dem Verlag, unter dem Schwan dann sein Buch, das Vermächtnis, die Kohl-Protokolle veröffentlicht hat, mit dem hatte Kohl ja gar nichts zu tun. Worauf stützt man sich denn da?
11: Da es hier kein Verhältnis, kein Vertragsverhältnis gibt, auch nichts, was man irgendwie konstruieren kann rechtlich, damit wird die Sache viel, viel kniffliger. Denn eigentlich gilt, Verlage müssen sich nicht an die Verschwiegenheitspflichten halten, die andere eingehen. Das ist gerade in der Presse ganz wichtig.
10: Wo sind wir denn jetzt eigentlich gerade zeitlich unterwegs? Einfach nur, damit ich mich orientieren kann. Kohl ist dann ja auch irgendwann gestorben, oder?
11: Ja, und das hat die Sache viel komplizierter gemacht. Kohl verstarb 2017 im Alter von 87 Jahren. Wie bei diesem Zeitpunkt, zum Zeitpunkt seines Todes, da hatte gerade das Landgericht entschieden, also das Landgericht das erste Mal viele Äußerungen untersagt und diese Geldentschädigung zugesprochen. Die Berufung von den Autoren und vom Verlag, die lag da auf den Schreibtischen beim Oberlandesgericht. Und während das Landgericht noch über einen Anspruch des lebenden Helmut Kohl entscheiden konnte, musste das Oberlandesgericht nun fragen, ja, wie sieht's denn aus mit den Ansprüchen eines verstorbenen Helmut Kohl? Kann der sich noch auf diese ganzen Ansprüche stützen? Und das ist wahrscheinlich nicht so einfach möglich nach dem allgemeinen Persönlichkeitsrecht.
10: Aber warum das denn eigentlich? Denn Helmut Kohl hat ja eine Erbin, seine Witwe, Maike Kohl-Richter. Und über die haben wir eben schon gesprochen. Die kann den Rechtsstreit doch ganz einfach weiterführen. Sie ist ja, wie gesagt, Alleinerbin.
11: Ja, erben kann man viel, aber man kann nicht alles erben. Man kann keine Grundrechte von einer anderen Person erben und dementsprechend auch kein allgemeines Persönlichkeitsrecht erben. Ich habe als Person das Recht, nicht als Zeuge gegen mich selbst, so heißt es immer, ins Feld geführt zu werden mit Aussagen, die ich nicht oder nicht in diesen Kontext getätigt habe. Nach dem Tod, da gibt es nur noch ganz enge Kernbereiche, die weiter geschützt sind von einer Person. Das sogenannte postmortale Persönlichkeitsrecht. Und das schützt nur vor Entstellungen des Lebensbildes einer Person, also nur vor besonders schweren Verletzungen des Achtungsanspruchs und des sozialen Geltungsanspruchs.
10: Mit Kohls Tod sind hier auch ein paar Rechtspositionen weggefallen oder mitgestorben, die aber ziemlich wichtig für dieses Verfahren waren. Wie gehen denn jetzt die Gerichte damit um?
11: Also die Gerichte, die gehen dennoch so weit, dass sie sagen, viele dieser Äußerungen, die hätten nicht veröffentlicht werden dürfen. Denn so wie sie zu Lebzeiten von Kohl sein allgemeines Persönlichkeitsrecht verletzt haben, so verletzen sie nun sein postmortales Persönlichkeitsrecht. Das entscheiden die Gerichte dann kurz darauf. Zumindest hinsichtlich einiger Aussagen. Denn die Gerichte stellen fest, dass einige der Zitate im Vermächtnis Fehlzitate waren. Also Zitate, die Kohl entweder gar nicht gesagt hat oder die aus dem Kontext gerissen und damit entstellt wurden.
10: Wir hatten ja vorhin schon darüber gesprochen, dass Helmut Kohl sich auch, sagen wir mal, nicht so freundlich über Angela Merkel und über Friedrich Merz geäußert haben soll. Was ist denn zum Beispiel mit diesen konkreten Stellen? Durften die bleiben oder mussten die dann auch gestrichen werden?
11: Nein, die durften nicht bleiben. Das hat das Gericht untersagt. Das Gericht hat gesagt, dass diese Zitate über Angela Merkel und Friedrich Merz, dass denen der Kontext gefehlt hat in dem Buch. Es sei der Eindruck erweckt worden, dass Kohl mit den Zitaten über Angela Merkel und Friedrich Merz zu einer Art Generalabrechnung angesetzt hätte und sich in einer Art allgemeiner Wertkritik über sie ausgelassen habe. Und das sei gar nicht so gewesen bei diesen angegriffenen Passagen. Da ging es einmal um Veränderungen in der Lebensrealität vieler ostdeutscher Menschen nach der Wiedervereinigung, sagte das Gericht, oder um die Europapolitik.
10: Okay, das waren jetzt ja aber wirklich nur einige wenige Stellen von über 116. War das denn dann am Ende eine komplette Niederlage für den Verlag, der ja weiterhin das Buch drucken wollte mit seinem vollen Kontext?
11: Nicht ganz. Also eine komplette Niederlage, das war es auf jeden Fall nicht. Zwar sind viele der Zitate auch für den Verlag weiter verboten, aber zumindest einige Zitate, die werden dem Verlag wieder erlaubt. Denn der BGH, der ist die ganzen Zitate durchgegangen, hat immer geprüft, ist das ein Falschzitat, ist das in einem anderen Kontext gefallen und so weiter. Und handelt es sich deshalb um einen rechtswidrigen Eingriff in das postmortale Persönlichkeitsrecht von Helmut Kohl. Einige Stellen werden dem Verlag deshalb wieder erlaubt. Damit war Kohl-Richter dann wiederum nicht einverstanden. Sie erhebt Verfassungsbeschwerde. Die allerdings wird zurückgewiesen, weil nicht gegen das Grundrecht von Helmut Kohl verstoßen worden ist.
10: Eine Frage treibt mich ja noch um. Was machen denn der Bundesgerichtshof und auch das Bundesverfassungsgericht aus dieser, naja, legendären Entschädigungssumme? Wir erinnern uns, Kohl hatte vor seinem Tod ja noch 1 Million Euro vom Landgericht Köln zugesprochen bekommen, wegen dieser ganzen Persönlichkeitsrechtsverletzung.
11: Genau, und das ist eine unfassbar hohe Summe. Solche Geldentschädigungen, allgemein Geldentschädigungen, gibt es in Deutschland gar nicht so oft. Nur bei ganz besonders schweren Persönlichkeitsrechtsverletzungen, wo man sich nicht anders mehr behelfen kann, da gibt es dann ausnahmsweise mal eine Geldentschädigung. Und dann gleich 1 Million Euro, das war auf jeden Fall außergewöhnlich.
10: Warum ist das denn eigentlich so? Also in Amerika weiß man ja, dass es viel schneller, viel höhere Summen gibt.
11: Ja, das ist bei uns eine Konsequenz der Pressefreiheit. Denn diese Fragestellungen, das habt ihr vielleicht gerade schon gehört, die sind ja gar nicht so einfach zu beantworten. Ob eine Persönlichkeitsrechtsverletzung vorliegt, das kann man gar nicht so leicht bestimmen, wie man im ersten Moment vielleicht denkt. Denn viel, was wir diskutieren, was wir auch uns als JournalistInnen immer wieder fragen, ist ein Grenzfall. Ist das noch zulässige Kritik oder schon verletzend? Ist das etwas, was jemand vielleicht geheim halten möchte, was aber wegen überragendem Öffentlichkeitsinteresse trotzdem öffentlich werden muss? Das ist immer eine Grenzwanderung, die man gehen muss. Und vor allem geht es darum, dass man Kritik üben können muss, auch wenn Kritik natürlich manchmal auch nicht schön sein kann.
10: Also das Landgericht Köln muss sich ja gedacht haben, dass Helmut Kohls Persönlichkeitsrecht durch diese ganzen Falschzitate ziemlich stark verletzt wurde. Denn das sollten ja am Ende 1 Million Euro sein.
11: Ja genau, mit der Betonung tatsächlich aber auf sollte. Denn dieses Geld, das ist nie geflossen. Nachdem das Landgericht Köln diese Summe zugesprochen hat, legen sowohl Schwan als auch der Verlag gegen diese Summe Berufung ein. Und ihr erinnert euch, die Akten, die liegen dann beim Oberlandesgericht auf dem Schreibtisch. Und während das Verfahren dort noch liegt beim Oberlandesgericht, verstirbt Helmut Kohl. Und auch was den Geldentschädigungsanspruch angeht, ändert das danach alles. Die Geldentschädigung, die gibt's nur für die verletzte Person selbst. Kohl Richter, die das Verfahren nach Kohls Tod weitergeführt hat, die konnte nicht die 1 Million Euro verlangen. Der Grund ist der Zweck der Geldentschädigung. Denn so eine Geldentschädigung, die bekommt man nach einer Persönlichkeitsrechtsverletzung, um sich eine Genugtuung zu verschaffen. Wer verstorben ist, der kann keine Genugtuung mehr empfinden. Bedeutet, diese Geldentschädigung, die würde den Zweck verfehlen, weil Kohl durch diese Geldentschädigung nicht mehr entschädigt werden kann und Kohl Richter nicht verletzt ist in ihrem Persönlichkeitsrecht.
10: Das führt dann ja notwendigerweise dazu, dass das Urteil des Landgerichts, zumindest was die Geldentschädigung angeht, aufgehoben wird.
11: Genau, das OLG sagt keine Geldentschädigung und das bestätigt der BGH dann kurz. Das ist das 4. Mal nach unserer Zählung, dass sich der BGH dann mit den Kohl-Protokollen befassen musste. Auch das BFFG, also das Bundesverfassungsgericht, sagt kurz darauf, das ist in Ordnung. Das Persönlichkeitsrecht, der Persönlichkeitsschutz verlangt nicht eine Geldentschädigung nach dem Tod. Und damit ist die Vererblichkeit von Geldentschädigungsansprüchen erstmal vom Tisch.
10: Das muss auf jeden Fall ziemlich ärgerlich für die Erben gewesen sein.
11: Genau, auch dieses Ergebnis, das führt zu juristischen Diskussionen und sogar der Gesetzgeber schaltet sich ein. Man überlegt, die Gesetzeslage zu ändern und explizit ins Gesetz zu schreiben, dass auch solche Ansprüche zur Erbschaft dazugehören. Allerdings ist das bisher noch nicht geschehen. Das Gesetz, das wurde nämlich in dieser komischen Zwischenzeit zwischen altem Bundestag und neuem Bundestag, also grob zwischen Ampelregierung und der, nennen wir es mal, großen Koalition, in den Bundestag eingebracht. Und seitdem ist da erstmal nichts mehr geschehen. Deswegen bleibt es erstmal soweit. Der Geldentschädigungsanspruch ist nicht vererblich.
10: Michael Kohl-Richter versucht dann jedenfalls nochmal auf anderem Wege Geld vom Autor und auch vom Verlag zu bekommen. Schließlich macht man mit so einem Skandalbuch ja auch mächtig Auflage. Und das ist jetzt übrigens auch der Punkt in unserer Geschichte, den du als Referendar live hier am Bundesgerichtshof mitverfolgen konntest. Und ich würde auch sagen, hier eins nach dem anderen.
11: Genau. Das Verfahren, das wird jetzt nochmal rechtlich ziemlich knifflig, was da eigentlich los gewesen ist. Nachdem diese Entscheidung durch ist, also Kohl Richter diese Geldentschädigung nicht erben konnte, startet sie einen neuen Anlauf und klagt nochmal von vorne gegen Autor und Verlag. Sie möchte einmal, dass noch mehr Passagen aus dem Buch untersagt werden und andererseits möchte sie Auskunft haben. Sie möchte nämlich wissen, was Autor und Verlag mit dem Buch verdient haben, welcher Gewinn also für sie abgefallen ist.
10: Lass mich raten, sie will erst die Auskunft über die Gewinne, damit sie dann weiß, in welcher Höhe sie an den Gewinnen beteiligt werden kann und das einklagen kann.
11: Genau, sie macht einen Auskunftsanspruch und dieser Auskunftsanspruch, der dient dazu, einen späteren Zahlungsanspruch vorzubereiten. Den Geldentschädigungsanspruch, den konnte sie ja nicht erben, das haben die Gerichte entschieden, aber sie hat ja andere Ansprüche oder sie hat andere Ansprüche auch von Helmut Kohl geerbt. Und dazu gehört ein Anspruch auf Schadensersatz in Form von Herausgabe des Verletzergewinns. Grob gesagt heißt das, wer dadurch Gewinn macht, dass er immaterielle Rechtsgüter einer anderen Person verletzt, zum Beispiel eben das allgemeine Persönlichkeitsrecht, der soll diesen Gewinn an die verletzte Person oder eben an ihre Erben herausgeben. Also ich verletze ein immaterielles Rechtsgut, mache dadurch Geld. Dieses Geld gehört demjenigen, dem das Rechtsgut gehört. Ein Rechtsbruch soll sich eben nicht lohnen.
10: Okay, das klingt ja erstmal total plausibel. Bisschen wie bei so einer Urheberrechtsverletzung.
11: Genau, da erkennt man den Anspruch auch. Das geht auch im Presse- und Äußerungsrecht. Bei der unbefugten Verwendung von Bildern zur Werbung ist das schon länger anerkannt. Zum Beispiel im Clickbaiting, da gibt es einiges, wo das schon anerkannt ist.
10: Clickbaiting, hast du mal ein Beispiel für mich?
11: Ja, also ein Fall, wo das in jüngerer Zeit mal entschieden wurde, das ist der Fall von Günther Jauch, der Fernsehmoderator. Der wurde von einer Programmzeitschrift, die hatte ein Bild von ihm auf Facebook eingestellt, zusammen mit drei anderen Promis, und hatte das Bild wie folgt betitelt. Ich zitiere: Einer dieser TV-Moderatoren muss sich wegen Krebserkrankung zurückziehen. Wir wünschen, dass es ihm bald wieder gut geht. Günther Jauch, der war glücklicherweise nicht an Krebs erkrankt und er hatte auch sonst überhaupt nichts mit diesem Artikel zu tun. Und man hat ihn nur verwendet, um eine Schlagzeile zu stricken, um Klicks zu generieren. Und das geht natürlich nicht. Und wenn man so ein Bild nur für so Werbung verwendet, dann soll der Gewinn rausgegeben werden.
10: Okay, das ist jetzt aber spannend. Das heißt, die Gerichte mussten entscheiden, ob jetzt dieser Fall mit dem Kohl-Protokollen und den ganzen Falschzitaten, ob der vergleichbar ist mit einem Günther Jauch, der vielleicht je nachdem möglicherweise Krebs hat und dann doch nicht und eben einfach nur benutzt wurde, damit Leute auf diesen Artikel klicken.
11: Genau, das ist zumindest, was die rechtliche Argumentation hier angeht, ähnlich. Zumindest, wenn man der Ansicht von Michael Kohl-Richter folgt. Denn sie argumentiert jetzt grob gesagt wie folgt. Schwan und der Verlag, die hätten mit den Kohl-Zitaten Gewinne erzielt, indem sie nämlich aus den Kohl-Zitaten dieses Buch, das Vermächtnis, geschrieben haben. Das haben sie verkauft und damit Gewinne erwirtschaftet und das sei ihnen nur möglich gewesen, weil sie das Persönlichkeitsrecht von Helmut Kohl verletzt hätten. Und deshalb hätten diese Gewinne nun Kohl zugestanden oder nun Michael Kohl-Richter als ihrer Erbin.
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1: 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Midi et demi en temps universel, 2 heures de plus ici à Paris. C'est l'heure d'Afrique Midi. Bonjour Fanny Noireau-Cabré.
13: Bonjour Anne Cantner, bonjour à toutes et à tous. La Cour permanente d'arbitrage vient de rejeter la demande d'indemnisation du Rwanda par la Grande-Bretagne. Kigali estimait que Londres lui devait 116 millions d'euros au titre d'un accord annulé visant à expulser des migrants. Dernier jour de visite pour le directeur de l'OMS en RDC. Tedros Ghebreyesus doit s'entretenir avec le président Félix Tshisekedi à qui il devrait renouveler son message de soutien et de confiance. On vote aujourd'hui en Éthiopie. 50 millions d'électeurs sont appelés aux urnes pour élire les 547 députés du Parlement. La Corée du Sud veut renforcer sa coopération avec l'Afrique. Séoul accueille jusqu'à demain une réunion des ministres des Affaires étrangères des 54 pays du continent.
1: Et on en parlera tout à l'heure avec Françoise Nicolas, chercheuse à l'IFRI. L'Institut français des relations internationales sera notre invité.
13: Et dernière ligne droite avant la Coupe du monde de football, coup d'envoi dans 10 jours. RFI vous propose une série de reportages dans chacune des nations africaines qualifiées. Premier épisode aujourd'hui avec le Maroc. Le Rwanda est donc débouté par la Cour permanente d'arbitrage face au Royaume-Uni. La décision a été rendue ce matin. Dans cette affaire, Kigali reprochait à Londres de violer l'accord passé entre les deux pays en matière d'asile. Cet accord signé en décembre 2023 devait permettre au Royaume-Uni d'expulser vers le Rwanda des demandeurs d'asile entrés illégalement sur son territoire. Mais le gouvernement travailliste de Keir Starmer avait décidé d'annuler cet accord dès juillet 2024. Stéphanie Maupas, vous êtes en direct depuis La Haye. La Cour d'arbitrage a donc rejeté tous les arguments du Rwanda.
14: Oui, effectivement, le Rwanda a réclamé plus de 116 millions d'euros au Royaume-Uni pour les années 2025 et 2026, un prix de l'accord passé entre les deux pays qui prévoyait de renvoyer vers Kigali les réfugiés illégaux présents sur le sol britannique. Mais cet accord avait été dénoncé donc par le travailliste Keir Starmer dès sa nomination à la tête du gouvernement. Il avait déclaré qu'il était mort et enterré. Puis en novembre 2024, eh bien, les deux pays avaient formellement annulé les volets financiers de cet accord. Les trois arbitres ont donc débouté Kigali sur toute la ligne et ils expliquent notamment que le Rwanda avait bien accepté l'annulation du règlement financier de cet accord, mais qu'en février 2025, c'est ce qu'écrivent les trois juges arbitres, Eh bien, suite à une visite en RDC au Rwanda, le ministre britannique des Affaires étrangères avait appelé au retrait de toutes les forces de défense rwandaises du territoire congolais et Londres avait

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4: Um 15h mit Christian Rex. Eine Reise von Entwicklungsministerin Alabali Radovan, SPD, in den Libanon ist aus Sicherheitsgründen kurzfristig abgebrochen worden. Der Anflug auf den Flughafen der Hauptstadt Beirut sei gestoppt worden, hieß es aus dem Ministerium. Nina Amin berichtet.
5: Über Beirut sind Aufklärungsdrohnen der israelischen Armee zu hören. Die Anwohner in den südlichen Vororten der libanesischen Hauptstadt fliehen aus ihren Vierteln. Die Gegend im Süden Beiruts gilt als Hochburg der Hisbollah, ist aber auch dicht besiedeltes Wohngebiet. Am Vormittag hatten der israelische Ministerpräsident Netanyahu und Verteidigungsminister Katz angekündigt, Ziele in den südlichen Vororten von Beirut anzugreifen. Erklärt wurde das mit den wiederholten Verstößen gegen die Waffenruhe durch die Hisbollah. Die pro-iranische Miliz greift den Norden Israels an. Gleichzeitig verstößt Israel seit Beginn der Waffenruhe vor 6 Wochen mit massiven Angriffen auf den Süden Libanons und jetzt auf Beirut gegen die vereinbarte Waffenruhe.
4: Nach Forschungsministerin Baer hat nun auch Bundeskanzler Merz die geplante BAföG-Erhöhung in Frage gestellt. Regierungssprecher Cornelius sagte, alle Vereinbarungen im Koalitionsvertrag stünden unter Finanzierungsvorbehalt. Merz schätze die BAföG-Leistungen zwar grundsätzlich positiv ein, aber die Regierung müsse sparen. Deshalb seien manche Leistungserhöhungen nicht möglich. Bundesforschungsministerin Baer hatte am Wochenende erklärt, dass sie nicht mit einer schnellen BAföG-Erhöhung rechnet, obwohl Union und SPD genau das im Koalitionsvertrag vereinbart hatten. Das Bundesverteidigungsministerium sieht sich noch nicht in der Lage, ein Gutachten des Wissenschaftlichen Dienstes des Bundestags zum aktuellen Wehrpflichtgesetz zu kommentieren. Im Kern geht es dabei um die Regel, dass wehrfähige Männer sich abmelden müssen, wenn sie länger ins Ausland reisen wollen. Das Ministerium hatte die Regel nach heftiger Kritik vor einigen Wochen ausgesetzt. Eine Neuregelung sei in Planung. Die Experten des Bundestags haben nun Zweifel daran, ob es rechtmäßig ist, eine einzige Regelung eines Gesetzes auszusetzen. Dieses Gutachten, so erklärte das Ministerium, sei erst seit heute bekannt und werde nun juristisch ausgewertet. Die Bundesregierung kündigt mehr Tempo an bei den Investitionen aus dem schuldenfinanzierten Sondervermögen für Infrastruktur und Klimaschutz. In einem Bericht des Bundesfinanzministeriums steht, dass das Geld aus dem Topf im vergangenen Jahr nicht ausgeschöpft wurde. Oppositionspolitiker von Grünen und Linken kritisieren das. Sie fordern die schwarz-rote Bundesregierung auf, nachzusteuern und das Geld sinnvoll zu investieren. Der Landesverfassungsschutz in Niedersachsen darf die AfD-Landespartei vorläufig zum Beobachtungsobjekt von erheblicher Bedeutung hochstufen. Das hat das Verwaltungsgericht Hannover mitgeteilt und einen Eilantrag der Partei auf Unterlassung abgewiesen. Die Voraussetzungen für die Hochstufung seien gegeben, so das Gericht. Durch gesammelte Belege des Verfassungsschutzes gebe es hinreichende Tatsachen für verfassungsfeindliche Bestrebungen der AfD-Landespartei. Zuvor war der Landesverband seit 2022 als Verdachtsfall geführt worden. Kurz vor dem Abflug zur Fußball-WM hat sich das DFB-Team in Frankfurt von seinen Fans verabschiedet. Mit einem lockeren Training gegen Finnland vor rund 800 Zuschauern. Aus Frankfurt, Tim Brockmeier.
6: Der insgesamt ziemlich müde Kick, bei dem auf beiden Seiten die Spieler zum Einsatz kamen, die beim Länderspiel gestern gar nicht oder nur kurz auf dem Platz gestanden hatten, war eher Nebensache. Auch das Ergebnis 1:0 für Deutschland nach einem Eigentor der Finnen. Im Mittelpunkt standen die Fans. Die durften noch mal ganz nah ran an die Stars. 800 Zuschauer auf dem DFB-Campus. Es gab jede Menge Selfies, Autogramme und Mini-Fußbälle. Plus kostenlose vom Team bezahlte Würstchen, Burger und Getränke bei bestem Wetter. Eine sehr gelungene Abschiedsveranstaltung also mit wichtiger Randnotiz auf einem Nebenplatz trainierte Manuel Neuer mit dem Torwarttrainerteam uneingeschränkt. Die Wade ist offenbar wieder voll belastbar.
4: Fußballnationalspieler Dennis Undaf hat seinen Vertrag beim VfB Stuttgart vorzeitig um 2 Jahre verlängert. Der 29-jährige Topstürmer soll bis zum Saisonende 2029 bei den Schwaben bleiben. Er verdient jetzt rund 6 Millionen Euro pro Jahr. SWR Nachrichten, Redaktion Peter Martin Jakob und Petra Muhr.
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8: Mit Simon Dörr, hallo. Es ist ein Hin und Her um das BAföG, also den Vorschuss, den vor allem Studierende erhalten, um die Lebenshaltungskosten zu decken. Verbände fordern schon lange eine Reform des BAföG und die schwarz-rote Koalition hatte sich so eine Reform auch im Koalitionsvertrag vorgenommen. Am Wochenende haben Äußerungen von Bundesforschungsministerin Bär dazu für Irritationen gesorgt. Eine Reform zum Wintersemester wohl eher nicht. Oder doch? Ruth Kirchner berichtet aus dem ARD-Hauptstadtstudio.
9: Nach den skeptischen Äußerungen von Bundesforschungsministerin Dorothee Bär von der CSU zur BAföG-Reform bekräftigt ihr Ministerium, die Erhöhung der BAföG-Leistungen soll kommen. Das Forschungsministerium arbeitet daran, dass die BAföG-Reform Ende Juli im Kabinett verabschiedet wird und zum Wintersemester 2026/27 in Kraft treten kann, schreibt das Ressort auf der Plattform X. Weitere Angaben wurden nicht gemacht. Bär hatte sich am Wochenende pessimistisch zur Reform der Ausbildungsförderung für Studierende geäußert. Ihr Ministerium habe zwar alle Weichen gestellt, aber sie rechne nicht mehr mit einer schnellen Reform, sagte sie in einem Interview und verwies auf Widerstand in den Koalitionsfraktionen. Zugleich äußerte sie Verständnis für einen möglichen Stopp der Reformen wegen allgemeiner Sparzwänge. Die SPD reagierte empört auf die Aussagen von Bär. Die SPD-Bundestagsfraktion steht geschlossen hinter der Reform, heißt es. SPD-Forschungspolitikerin Lina Seitzel übt scharfe Kritik an der Ministerin.
10: Die Aussage von Dorothee Bär ist falsch und irritiert. Die BAföG-Reform ist zwischen den Koalitionsfraktionen auf Basis des Koalitionsvertrags vereinbart. Die Finanzierung wurde gemeinsam mit Bundesfinanzminister Lars Klingbeil geklärt und ist sichergestellt.
9: Seitzel forderte Bär auf, ihre Hausaufgaben zu machen und den Gesetzentwurf zügig ins Kabinett einzubringen. Der Koalitionsvertrag von Union und SPD sieht vor, in diesem Jahr zum Wintersemester die Wohnkostenpauschale für Studierende, die nicht mehr bei den Eltern leben, anzuheben. In den kommenden Jahren ist eine Anhebung des sogenannten BAföG-Grundbedarfs geplant. Aktuell sind das 475 Euro. Wie viel BAföG-Studierende tatsächlich bekommen, hängt vom Einkommen der Eltern und anderen Faktoren ab.
8: Und über die Diskussion rund um die BAföG-Reform spreche ich jetzt mit Katharina Rummenhöller. Sie ist Mitglied des Vorstandes des Freien Zusammenschlusses von Studentinnenschaften. Hallo, Frau Rummenhöller.
11: Hallo, guten Tag.
8: Jetzt soll diese Reform doch Ende Juli recht sicher ins Kabinett kommen. Dann ist doch eigentlich alles gut, oder?
11: Ja, wenn es denn wirklich so ist. Also die Aussagen aus der Bundesregierung sind natürlich vor allem irritierend für uns und wir sind ebenso empört darüber, dass Teile der Bundesregierung da wohl eine ganz falsche Prioritätensetzung haben und Studierende, die jetzt auf die Erhöhungen warten, da bringt es natürlich große Unsicherheit. Man weiß nicht, wie es weitergeht und Studierende sind darauf angewiesen.
8: Ministerin Bär sagt unter anderem, dass auch sie während ihres Studiums einen Nebenjob gehabt habe, um sich ihr Leben zu finanzieren. Kritiker sagen, das nährt nur das Klischee der faulen Studierenden. Was ist denn jetzt richtig?
11: Absolut. Das sehen wir als FZF genauso. Tatsächlich ist das auch einfach keine Realität. Das ist ein falsches Bild, verzerrtes Bild von der Realität. Gut 2 Drittel der Studierenden arbeiten parallel zum Studium. Und viele tun das nicht, wie Dorothee Bär sagt, um irgendwie zusätzliche Erfahrungen in der Arbeitswelt zu suchen und sich irgendwie darauf vorzubereiten, was man zukünftig irgendwie arbeitet, sondern tatsächlich um ihren Lebensunterhalt zu finanzieren. Das heißt, es ist ein ganz falsches Bild. Die meisten Studierenden arbeiten schon. Auch die, die BAföG bekommen, müssen sich häufig etwas dazu verdienen, weil das BAföG eben nicht zum Leben ausreicht.
12: Auf der anderen Seite muss man ja aber auch sagen, dass nur 11% der Studierenden das BAföG bisher nutzen. Woran liegt das?
11: Das ist richtig. Das liegt an zahlreichen bürokratischen Hürden zum Beispiel. Die Zahlen bestätigen, dass Studierende häufig semesterlang, monatelang auf ihr BAföG warten müssen. Das liegt daran, dass die Wartezeiten und die Bearbeitungszeiten bei den BAföG-Ämtern lang sind, weil die eben nicht hinterherkommen und die BAföG-Ämter nicht genügend ausgestattet sind und der BAföG-Antrag auch unnötig kompliziert ist.
12: Im Koalitionsvertrag steht vor allen Dingen, dass man mehr Geld für Wohnen und für Grundbedarf in die Hand nehmen möchte, das eben dann zum BAföG dazukommt. Es geht da um 462 Millionen Euro mehr bis zum Ende der Legislaturperiode. Jetzt sprechen Sie ja auch viel über strukturelle Probleme. Wie können wir denn eine Ausbildungsunterstützung bekommen, die dann auch tatsächlich hilft?
11: Ja, da müssen wir an ganz vielen Stellen ansetzen. Also grundsätzlich geht es natürlich darum, die Wohnkostenpauschale auf ein tatsächliches Niveau anzuheben, das tatsächlich auch ausreicht, um davon leben und wohnen zu können. Das ist gerade nicht so, auch nicht mit der Erhöhung auf 440 Euro. Der durchschnittliche Preis für ein WG-Zimmer beträgt zu Beginn des Sommersemesters 512 Euro. Das ist der bundesweite Durchschnitt. Große Universitätsstädte liegen da drüber. Köln und Berlin mit etwa 600 Euro, München mit 800 Euro durchschnittlich. Und davon kann man sich dann eben kein Zimmer in diesen Städten finanzieren. Zusätzlich mussten der Grundsatz des BAföGs steigen und idealerweise auch dynamisiert werden. Gerade ist es so, dass mit jeder Novelle eine Erhöhung kommt, die dann aber immer zu spät ist und auch unter der Armutsgrenze liegt.
12: Gibt es denn etwas, das Sie in dieser ganzen Diskussion hoffnungsvoll stimmt?
11: Gerade haben wir ziemlich wenig Hoffnung. Natürlich hoffen wir, dass die SPD genügend Druck auf deren Koalitionspartner ausüben kann, sodass tatsächlich zumindest die Sachen, die jetzt im Koalitionsvertrag festgelegt sind, auch zum Wintersemester kommen. Es ist nämlich so, dass Studierende die BAföG beziehen. Es sind zwar nur etwa 11%, aber diese Personen und auch Leute, die sich jetzt für ein Studium interessieren, sind ja akut darauf angewiesen, dass sie auch eben davon leben können. Und deshalb ist es uns besonders wichtig, zu betonen, diese Veränderungen müssen jetzt auch schon zum Wintersemester kommen. Es darf auch nicht eine weitere Verzögerung geben. Und vor allem muss die Bundesregierung da tatsächlich auch strukturelle Probleme angehen. Die Erhöhung der Wohnkostenpauschale ist ein Tropfen auf den heißen Stein, reicht nicht aus. Da müssen noch mehr Veränderungen kommen.
12: Sagt Katharina Rummenhöller. Sie ist Mitglied des Vorstandes des Freien Zusammenschlusses von StudentInnenschaften. Ganz ohne Studium ist Dominik Scharley aus Daun in der Eifel ausgekommen. Und er ist sein eigener Chef, obwohl er erst 15 Jahre alt ist. Vor 2 Jahren schon hat er sich selbstständig gemacht mit 3D-Drucktechnik. Wie das funktioniert, wenn man minderjährig ist und wie sich das mit Schule und Freizeit verbinden lässt, das berichtet SWR-Reporter Wolfgang Brauer. Er hat den jungen Unternehmer in Daun in der Eifel besucht.
13: Zwei 3D-Drucker stehen im Schaufenster eines Ladengeschäfts in der Dauner Innenstadt und verrichten ihre Dienste. Sie drucken Werbemittel, Spielzeug und Plastikmodelle. In einer Ecke steht der Kopf eines humanoiden Roboters, auch gedruckt und aus 35 Teilen zusammengesetzt. Außergewöhnlich ist auch der Inhaber des Ladens.
14: Mein Name ist Dominik Scharley, ich bin 15 Jahre alt und ich habe mich vor knapp 2 Jahren selbstständig gemacht als einer Deutschlands jüngster Gründer und ich biete einen 3D-Druckservice in meinem Ladenlokal an und Werbemittel für Firmen.
13: Ansonsten geht Dominik in die 9. Klasse eines Dauner Gymnasiums. Alles fing vor gut 5 Jahren an, als ihm seine Eltern zu Weihnachten einen 3D-Drucker schenkten. Damit druckt er Comicfiguren aus Videospielen nach, die er selbst erfunden hatte.
14: Ich habe einfach die Sachen, die ich selbst für mich gedruckt habe, mit in die Schule genommen und habe gesehen, okay, andere Kinder finden das genauso cool wie ich. Und habe das dann mal einem Freund verkauft, dann dem Freund eines Freundes. Und daraus ist dann immer so ein kleines Geschäftsmodell gewachsen. Und irgendwann habe ich gesagt, okay, ich will das halt machen und warum sollte ich warten, bis ich 18 bin?
13: Schnell kamen auch Firmenkunden dazu, die sich zum Beispiel Werbeschlüsselanhänger mit integriertem Chip drucken lassen wollten. Ein Problem?
14: Als ich dann mit Firmen zusammenarbeiten wollte, waren sie halt immer relativ schnell abgeschreckt, weil ich keine Rechnungen und so weiter schreiben kann. Und das ist eben für Firmen ja ziemlich wichtig. Weshalb ich dann gesagt habe, okay, ich möchte daraus was Offizielles machen, bin dann vors Familiengericht gegangen und habe eben die Genehmigung eingeholt, dass ich auch schon als Minderjährige eine Firma gründen darf.
13: Das war vor 3 Jahren, als Dominik gerade 12 Jahre alt war. Zuerst hat er die Ware noch in seinem Kinderzimmer gedruckt. Seit wenigen Wochen ist er auch mit einem Ladengeschäft in der Dauner Innenstadt vertreten. Täglich kommen im Durchschnitt 5 bis 10 Interessenten rein. Nachbarin Stefanie Meyer-Ogard ist begeistert. Sie hat ein Juweliergeschäft und ist Vorsitzende des örtlichen Gewerbevereins.
15: Das finde ich ganz super. Und wir freuen uns alle im Gewerbeverein, dass man so einen Blick in die Zukunft machen kann mit solchen jungen Leuten, die motiviert sind, die fleißig sind, die tolle Ideen haben. Das ist unsere Zukunft für die Stadt. Wir wollen ja, dass die kleinen Städte weiterleben, der Handel weiterlebt und dazu brauchen wir solche Leute.
13: Auch wenn er jeden Tag in seinem Laden steht, hat die Schule für Dominik Vorrang. Daran sind auch die Öffnungszeiten angepasst. Vormittags ist er in der Schule, der Laden öffnet erst ab 13.30 Uhr. Das musste er seinen Eltern versprechen. Dominik will seine Geschäfte langsam angehen. Trotzdem hat er, wie ein Großkonzern, schon einen 10-Jahres-Plan gemacht. Bei einer Firma soll es für den jetzt 15-jährigen Dominik nicht bleiben.
14: In 10 Jahren sind wir hoffentlich einer der größten Werbemittelhersteller Europas. Gleichzeitig möchte ich mit den Druckern auch in die Dentalmedizin gehen, also alles im Zahnbereich, weil ich einfach ein sehr großes Potenzial sehe. Mein großer Traum sind es, eigene Drucker mal herstellen zu können. Aber das ist jetzt noch ein bisschen vage und nicht gerne gegriffen.
12: Eine Reportage von SWR-Reporter Wolfgang Brauer.
7: 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Das Wetter für Baden-Württemberg und Rheinland-Pfalz.
12: Heute Nachmittag wechseln sich Sonne und Wolken ab. Es kann regnen, meistens ist es aber trocken. Dazu 20 Grad im Taunus und 26 in der Kurpfalz. In der Nacht ist es klar und morgen gibt es dann erstmal Sonne, später dann Wolken und von Westen her kann es regnen und sogar gewittern.
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12: Entwicklungsministerin Ala Bali Radovan musste ihre Reise in den Libanon kurzfristig abbrechen. Aus dem Ministerium hieß es, der Anflug auf den Flughafen der Hauptstadt Beirut sei aus, Zitat, militärischen Gründen gestoppt worden. Der Krieg im Libanon eskaliert gerade wieder. Auch Bundeskanzler Merz hat sich mittlerweile zu einer möglichen BAföG-Reform geäußert. Kritiker werfen der Koalition vor, sich nicht an die eigenen Versprechen zu halten. Merz-Sprecher sagte, alle Vereinbarungen im Koalitionsvertrag hingen davon ab, dass das Geld dafür da ist. Merz schätze die BAföG-Leistungen zwar grundsätzlich positiv ein, aber die Regierung müsse sparen. Das Bundesverteidigungsministerium kann nach eigenen Angaben noch nichts zu einem Gutachten des Wissenschaftlichen Dienstes des Bundestags zum Wehrpflichtgesetz sagen. Es geht darum, dass sich wehrfähige Männer abmelden müssen, wenn sie länger ins Ausland reisen. Das Ministerium hatte die Regel nach heftiger Kritik vor einigen Wochen ausgesetzt. Die Fachleute des Bundestags bezweifeln, dass es rechtmäßig ist, eine einzige Regelung eines Gesetzes auszusetzen.
16: Wusstet ihr, dass ihr keinen Arzt braucht?
12: Und das ging jetzt ein kleines bisschen zu schnell. Wir schauen erstmal auf das Darmmikrobiom. Wenn man dem Social-Media-Hype glaubt, dann ist dieses Mikrobiom der Schlüssel zum Gesamtglück für bessere Haut, tieferen Schlaf und ein unschlagbares Immunsystem. Damit man das eigene Mikrobiom, also die Gemeinschaft aller Bakterien, Viren und Pilze im Darm besser verstehen kann, bieten zahlreiche Anbieter im Netz Mikrobiom-Tests für zu Hause an. Die Idee? Man gibt eine Stuhlprobe ab, lässt die im Labor analysieren und erfährt im Anschluss, welche Bakterien man braucht oder welche Nahrungsergänzungsmittel man nehmen sollte. Was dahinter steckt, analysiert Melanie Stinn aus unserem ARD-Gesundcluster.
16: Wusstet ihr, dass ihr keinen Arzt braucht, um euren Darm zu checken? Ich habe im Internet echt viele Tests gefunden.
17: Stimmungsschwankungen, Heißhunger, Dauermüdigkeit, ein aufgeblähter Bauch, unreine Haut oder Infekte, all das kann im Darm seinen Ursprung haben und es ist wichtig, dass die guten und schlechten Darmbakterien in ihrer Balance sind.
18: Eine einfache Probe und du schickst sie ins Labor.
19: So klingt es, wenn auf Instagram sogenannte Mikrobiom-Tests oder Stuhlanalysen beworben werden. Angeboten werden die von verschiedenen Anbietern. Die günstigsten gibt's für 100 Euro, die teuersten für rund 270 Euro pro Stück. Erreicht die Stuhlprobe das Labor, wird dort die DNA sämtlicher Bakterien sequenziert. Im zweiten Schritt wird zum Beispiel der sogenannte Dysbiose-Index bestimmt, ein Wert, der Rückschlüsse auf ein Ungleichgewicht im Darm, also das Verhältnis von guten zu schlechten Darmbakterien, geben soll. Klingt erstmal wissenschaftlich. Allerdings?
20: Der Begriff Dysbiose ist sehr, sehr kritisiert. Zu Recht. weil viele ihn benutzen, ohne spezifisch zu sagen, was er denn eigentlich für sie in diesem Moment bedeuten soll. Und ein generischer Begriff Dysbiose, der für jeden und jede Erkrankung zutrifft, gibt es nicht.
19: Dirk Haller ist Professor für Ernährung und Immunologie an der Technischen Universität München. Seit 25 Jahren erforscht er den Darm und was ihm nützt oder schadet.
20: Dysbiose im besten Fall erklärt, ist eben eine Veränderung des Mikrobioms, das kausal in das Erkrankungsgeschehen involviert ist. Und soweit sind wir in vielen Erkrankungen einfach noch nicht.
19: Noch lässt sich wissenschaftlich also noch gar nicht definieren, was genau ein gesundes Mikrobiom ist oder wie genau man Einfluss darauf nehmen müsste, damit man Krankheiten wie Darmkrebs vorbeugen könnte. Dennoch interpretieren die Anbieter der Tests ihre Analysen so, als gäbe es medizinische Richtlinien dafür. Denn aus den Analysen folgen konkrete Tipps. Zum Beispiel zur Ernährung. Dazu wird in der Regel noch ein zweiter Wert bestimmt, der sogenannte Enterotyp. Der soll Auskunft darüber geben, welche Nahrungsmittel jemand besonders gut verwerten kann. Ein Speiseplan perfekt abgestimmt auf das eigene Mikrobiom. Das ist allerdings eine Illusion, meint Dirk Haller.
20: Natürlich hat die Ernährung einen direkten, klaren Zusammenhang, weil natürlich die Funktionalität sich anpasst, dieses Ökosystems im Darm. Das ist überhaupt keine Frage. So, jetzt aber abzuleiten von der genetischen Signatur meines Mikrobioms, was ich essen soll, da sind wir noch Lichtjahre davon entfernt, ja. Und das wäre natürlich eine tolle Sache, dass ich quasi so eine Art Spiegel definiere. Ich kartiere genetisch mein Mikrobiom und versuche das dann in meinen Ess- oder meinen Lebensmittelauswahl zu integrieren. Das wäre fantastisch, ja. Soweit sind wir aber noch nicht.
19: Manche Anbieter liefern passende Rezepte mit, andere empfehlen bestimmte Lebensmittel oder direkt die Einnahme von Probiotika, also lebenden Bakterienstämmen. Die können allerdings zum Beispiel Menschen mit geschwächtem Immunsystem sogar schaden. Andreas Diefenbach ist Direktor des Instituts für Mikrobiologie und Infektionsimmunologie an der Charité in Berlin. Wie die meisten Wissenschaftler und Wissenschaftlerinnen ist auch er skeptisch, was den Nutzen von kommerziellen Stuhlanalysen angeht.
21: Die Frage ist, was kann man eigentlich dann daraus ableiten? Ja? Also selbst wenn man Veränderungen sieht, was jetzt mal erst so als nicht ganz normal bezeichnen würde, ist halt die Frage, hat das überhaupt einen pathologischen Stellenwert? Also deshalb gilt, glaube ich, immer noch so der klinische Satz, sozusagen Laborwert ohne Symptome, ja, und dazu zähle ich jetzt auch Abweichungen im Mikrobiom mal, wären mit Vorsicht zu genießen.
19: Dazu kommt, die Tests für zu Hause sind kaum reguliert und werden nicht als Medizin, sondern als Wellnessprodukte vermarktet. Heißt unter anderem, nicht jeder Anbieter von Mikrobiomtests ist auch in der Lage, eine Stuhlprobe technisch gut zu analysieren, erklärt Dirk Haller.
20: Gibt es im Moment sogar eine schöne Publikation dazu, die eher technischer Natur sind, wo die Autoren quasi den Stuhl an unterschiedliche Hersteller dieser Stuhltests geschickt haben, völlig unterschiedliche Ergebnisse gekriegt haben.
19: Und selbst wenn die Tests seriös durchgeführt werden, die Empfehlung in Sachen Ernährung lautet bei vielen ohnehin nur, viele Ballaststoffe essen, also Vollkornprodukte, Hülsenfrüchte, Nüsse und so weiter. Außerdem fermentierte Lebensmittel in den Speiseplan einbauen und viel trinken. Das deckt sich vollständig mit den allgemeinen Hinweisen für eine gesunde Ernährung. Und die gibt's ja bekanntlich, ohne dass man mindestens 100 Euro dafür ausgibt.
12: Und wir bleiben noch bei unserem Darm und was wir essen, denn der Darm profitiert natürlich davon, wenn er Lebensmittel verarbeiten darf, die ihm gut tun. Brokkoli, Blaubeeren oder Bärlauch wird das zum Beispiel nachgesagt. Oder auch den Billionen winziger Lebewesen in unserem Darm, den Mikroorganismen. Die helfen uns dabei, gesund zu bleiben. Forschende sagen, wer jede Woche 30 verschiedene Pflanzen isst, fördert ein vielfältiges Darmmikrobiom und damit ein starkes Immunsystem. Genau darum geht es bei der 30-Pflanzen-Challenge. Ziel ist es, innerhalb einer Woche 30 verschiedene Pflanzen zu essen. Nils Walker berichtet, warum Vielfalt auf dem Teller auch den Darm stärkt.
22: Sabine Helms steht mit Gummistiefeln in ihrem Gemüsebeet. 45 Quadratmeter, die sie sich für einen Sommer gemietet hat. Jetzt, wo die Setzlinge noch klein sind, muss sie viel gießen und kommt fast jeden Tag hierher.
23: Mangold, Pflücksalat, dann habe ich Gurken, rote Beete, Buschbohnen,
0: Kürbis, Zucchini, Kohlrabi.
22: Die 30-Pflanzen-Challenge schafft sie damit mühelos. Dabei geht es gar nicht darum, möglichst viel anzubauen, sondern eigentlich nur in einer Woche mindestens 30 verschiedene Pflanzen zu essen. Dazu zählen neben Gemüse und Obst auch Nüsse, Vollkorn oder sogar Tofu, weil der ja aus Soja gemacht wird, sagt der Ernährungsmediziner Christian Siener von der Universitätsklinik Schleswig-Holstein in Lübeck.
1: Es können Kräuter sein, es können Nüsse sein, es können Gewürze sein. Selbst der Kaffee spielt ja eine Rolle. Und was ganz wichtig ist, ist nicht nur das frische Gemüse, sondern auch das tiefgekühlte Gemüse. Das funktioniert hier genauso.
22: Hinter der 30-Pflanzen-Challenge steckt eine Studie aus Großbritannien und den USA. Demnach sind Menschen gesünder, wenn sie 30 verschiedene Pflanzen pro Woche essen, im Vergleich zu Menschen, die nur auf 10 Pflanzen pro Woche kommen. Die Entzündungswerte gehen zum Beispiel runter, das Immunsystem wird robuster. Und das hängt mit dem Mikrobiom im Darm zusammen, also den vielen kleinen Bakterien und anderen Lebewesen, die in unserem Darm zu Hause sind und ohne die wir unsere Nahrung nicht verdauen könnten. Denn das Mikrobiom braucht Nahrung in Form von Ballaststoffen. Und die stecken vor allem in Pflanzen, so der Professor für Ernährungsmedizin Christian Siener.
1: Also bislang haben wir immer gesagt, die Menge ist das Entscheidende. Was man hier allerdings sagen muss, und das ist neu an dieser Studie, dass die abwechslungsreiche Einnahme oder Aufnahme von Ballaststoffen das Entscheidende ist. Also möglichst viele unterschiedliche Ballaststofflieferanten in die Ernährung einbauen.
22: Die Bakterien in unserem Darm machen aus den Ballaststoffen unter anderem kurzkettige Fettsäuren. Die sind wichtig für unser Immunsystem, denn sie helfen, die verschiedenen Arten von Abwehrzellen in Balance zu halten. So werden zum Beispiel Autoimmunprozesse verringert, also Prozesse, bei denen das Immunsystem den Körper selbst angreift. Es kommt aber noch ein weiterer Aspekt hinzu. Pflanzen dienen nicht nur als Futter für unser Mikrobiom, jede Pflanze bringt auch ein eigenes Mikrobiom mit, also Bakterien, die an den Wurzeln oder den Blättern der Pflanze leben. Und wenn wir die essen, hat das Einfluss auf unser Mikrobiom im Darm. Das zeigt eine Studie der Technischen Universität Graz anhand von Äpfeln. Bahar Azavi erforscht das Mikrobiom von Pflanzen. Sie ist Professorin für Mikrobiologie an der Christian-Albrechts-Universität in Kiel und glaubt, dass eine Pflanze mit einem vielfältigen Mikrobiom auch für uns gut sein kann.
2: Yes, we know that when we consume plants.
3: Wir wissen, dass wenn wir Pflanzen essen, dann nehmen wir auch Teile ihres Mikrobioms auf. Und einige kommen auch lebend im Darm an, wenn auch nicht alle. Aber schon einfache Zellwände oder Hormone aus den Bakterien, die auf diese Weise in unseren Körper kommen, reichen aus, um unser Mikrobiom zu beeinflussen.
22: Je nachdem, wo und unter welchen Umständen eine Pflanze gewachsen ist, unterscheidet sich das Mikrobiom.
3: Vor allem der Boden hat einen Einfluss auf das Mikrobiom an den Wurzeln und auf den Blättern der Pflanze. Aber auch Dünger, das Klima, das Wasser, Umweltverschmutzung. All das.
22: Sabine Helms benutzt Kompost als Dünger und verzichtet auf Pflanzenschutzmittel. Dafür investiert sie viel Zeit, um am Ende eigenes, frisches Gemüse ernten zu können. Es zahlt sich aus, sagt sie.
24: Ganz ehrlich, ich bin weniger krank. Mehr kann ich eigentlich gar nicht dazu sagen. So ist einfach so.
22: Zu einem ähnlichen Ergebnis kommt auch die Studie aus Großbritannien und den USA. Übrigens, ob es wirklich unbedingt 30 verschiedene Pflanzen sein müssen oder 29 nicht auch reichen, das wurde nicht untersucht. Grundsätzlich sind sich die Experten aber einig. Je mehr Vielfalt wir auf dem Teller haben, desto besser.
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8: Im Freibad ist penetranter Geruch eigentlich gesellschaftlich anerkannt, wenn er von Sonnencreme oder den Freibadpommes kommt. Rauch von Zigaretten riechen gerade Nichtrauchende natürlich nicht so gerne. Ab heute verbietet das neue Nichtraucherschutzgesetz das Rauchen in Freibädern. Verena Weber aus der ARD-Wissenschaftsredaktion. Was genau ändert sich denn da noch?
25: Was jetzt auch noch dazu kommt, ist, dass das Verbot nicht nur für Zigaretten gilt, sondern auch für E-Zigaretten, E-Shishas, Tabakerhitzer und Wasserpfeifen. Die Freibadbetreiber, die müssen dafür sorgen, dass das Verbot dann auch wirklich umgesetzt wird. Das sind in der Regel die Kommunen. Die müssen aber nicht das komplette Freibad rauchfrei gestalten. Sie können auch kleine Raucherzonen einrichten. Das kennt man ja zum Beispiel von Bahnsteigen. Das soll in den Freibädern aber nur dann erlaubt sein, wenn dadurch die anderen Besucher nicht gestört werden. Und wer gegen das Rauchverbot verstößt, der muss mit einem Bußgeld von bis zu 200 Euro rechnen.
8: Warum wird denn das Rauchverbot in Baden-Württemberg jetzt ausgeweitet?
25: Die Landesregierung will mit dem neuen Rauchverbot vor allem Schutzbedürftige schützen, zum Beispiel Schwangere oder Kinder und Jugendliche, die sich ja eben besonders oft in Freibädern aufhalten. Und für die ist ja Passivrauchen besonders schlecht. Aber eigentlich werden damit alle anderen Personen auch geschützt. Denn wenn man den Tabakrauch einatmet, dann nimmt man dieselben Schadstoffe wie beim aktiven Rauchen auf. An der frischen Luft, da ist es natürlich nochmal ein bisschen anders. Da wird ja der Rauch auch ein bisschen vom Wind mitgetragen. Aber auch da ist Passivrauchen gefährlich. Vor ein paar Jahren, da konnte zum Beispiel ein internationales Forschungsteam in einem Experiment Tabakrauch auch noch auf 9 Meter Entfernung an der frischen Luft nachweisen. Und andere Messungen, die haben herausgefunden, dass sich der Rauch zum Beispiel auch an Wänden oder unter Sonnenschirmen sammelt.
4: Das klingt ja jetzt erstmal sehr konsequent. Fachleute sagen trotzdem, dass das neue Gesetz nicht weit genug gehe. Warum?
25: Dass Freibadbetreiber eben diese Raucherzonen einrichten können, das kritisiert zum Beispiel Katrin Schaller vom Deutschen Krebsforschungszentrum in Heidelberg.
5: Schwimmbäder sollten vollständig rauchfrei sein. Das liegt daran, dass der Rauch physikalischen Gesetzen folgt und nicht irgendwelchen Regelungen und brav dort bleibt, wo er bleiben sollte, sondern der zieht dann eben auch in die benachbarten Bereiche. Und da sind dann gerade auch Kinder und Jugendliche dem Tabakrauch ausgesetzt.
25: Aber das neue Rauchverbot in Freibädern hat den Fachleuten zufolge auch etwas Gutes, nämlich eine Vorbildfunktion. Wenn Kinder und Jugendliche nämlich weniger Menschen in der Öffentlichkeit rauchen sehen, greifen sie demnach auch selbst seltener zur Zigarette.
4: Einschätzungen von Verena Weber aus der SWR-Wissenschaftsredaktion.
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4: Vor allen Dingen Menschen, die im Auto fahren, kennen das, im Stau stehen nervt. Etwas weniger nervig kann das natürlich sein, wenn man dafür dann Geld zurückbekommt. Ab heute ist es möglich, eine Mautentschädigung zu beantragen. Bedeutet, man zahlt die Maut ganz regulär für die Strecke, auf der man fährt. Und wenn man dann länger braucht, kann man eine Entschädigung beantragen. Wie sinnvoll das ist und wie viel das wirklich ändern könnte, klären wir gleich mit unserem ARD-Korrespondenten in Rom, Tilman Kleinjung, direkt nach den Nachrichten um 15.30 Uhr.
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6: Um 15.30 Uhr mit Christian Rex. Eine Reise von Entwicklungsministerin Alabali Radovan, SPD, in den Libanon ist aus Sicherheitsgründen kurzfristig abgebrochen worden. Der Anflug auf den Flughafen der Stadt Beirut sei gestoppt worden, hieß es aus dem Ministerium. Nina Amin berichtet.
9: Über Beirut sind Aufklärungsdrohnen der israelischen Armee zu hören. Die Anwohner in den südlichen Vororten der libanesischen Hauptstadt fliehen aus ihren Vierteln. Die Gegend im Süden Beiruts gilt als Hochburg der Hisbollah, ist aber auch dicht besiedeltes Wohngebiet. Am Vormittag hatten der israelische Ministerpräsident Netanyahu und Verteidigungsminister Katz angekündigt, Ziele in den südlichen Vororten von Beirut anzugreifen. Erklärt wurde das mit den wiederholten Verstößen gegen die Waffenruhe durch die Hisbollah. Die pro-iranische Miliz greift den Norden Israels an. Gleichzeitig verstößt Israel seit Beginn der Waffenruhe vor 6 Wochen mit massiven Angriffen auf den Süden Libanons und jetzt auf Beirut gegen die vereinbarte Waffenruhe.
6: Nach Forschungsministerin Baer hat nun auch Bundeskanzler Merz die geplante BAföG-Erhöhung in Frage gestellt. Regierungssprecher Cornelius sagte, alle Vereinbarungen im Koalitionsvertrag stünden unter Finanzierungsvorbehalt. Merz schätze die BAföG-Leistungen zwar grundsätzlich positiv ein, aber die Regierung müsse sparen. Deshalb seien manche Leistungserhöhungen nicht möglich. Bundesforschungsministerin Baer hatte am Wochenende erklärt, dass sie nicht mit einer schnellen BAföG-Erhöhung rechnet, obwohl Union und SPD genau das im Koalitionsvertrag vereinbart hatten. Die verurteilte Rechtsextremistin Liebig soll von Tschechien nach Deutschland ausgeliefert werden. Das hat das Landgericht im tschechischen Pilsen angeordnet. Die Entscheidung ist aber noch nicht rechtskräftig. Liebig war vor 3 Jahren unter anderem wegen Volksverhetzung zu 1,5 Jahren Haft verurteilt worden. Daraufhin flüchtete sie und wurde Anfang April an der Grenze zwischen Tschechien und Deutschland festgenommen. Liebig hatte ihr Geschlecht nach der Verurteilung von männlich auf weiblich ändern lassen. Kritiker sprechen von einem Missbrauch des Selbstbestimmungsgesetzes. Der sogenannte Tankrabatt und gesunkene Rohölpreise haben die Autofahrer im Mai deutlich entlastet. Das geht aus einer Bilanz des ADAC hervor. Berechnungen der Monopolkommission und des IFO-Instituts zeigen außerdem, dass die Steuersenkung mittlerweile vollständig weitergegeben wird. So mussten die Autofahrer laut ADAC im Mai für einen Liter Super E10 im bundesweiten Durchschnitt 1,98 Euro zahlen. Im April lag der Wert noch bei 2,11 Euro. Der Dieselpreis sank um 27 Cent auf 1,99 Euro. Der Landesverfassungsschutz in Niedersachsen darf die AfD-Landespartei vorläufig zum Beobachtungsobjekt von erheblicher Bedeutung hochstufen. Das hat das Verwaltungsgericht Hannover mitgeteilt und einen Eilantrag der Partei auf Unterlassung abgewiesen. Die Voraussetzungen für die Hochstufung seien gegeben, so das Gericht. Durch gesammelte Belege des Verfassungsschutzes gebe es hinreichende Tatsachen für verfassungsfeindliche Bestrebungen der AfD-Landespartei. Zuvor war der Landesverband seit 2022 als Verdachtsfall geführt worden. In Saarbrücken sind demnächst Arbeiten des Pop-Art-Künstlers Andy Warhol zu sehen. Vom 20. Juni bis 18. November läuft in der Moderne Galerie des Saarland-Museums die Ausstellung Andy Warhol – Ikonen. Nach Angaben der Stiftung Saarländischer Kulturbesitz wird darin Warhols Umgang mit dem Spannungsfeld zwischen Kunst und Konsum

0: wichtige Randnotiz, auf einem Nebenplatz trainierte Manuel Neuer mit dem Torwarttrainerteam uneingeschränkt. Die Wade ist offenbar wieder voll belastbar.
1: SWR Nachrichtenredaktion Peter Martin Jakob und Petra Mohr.
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3: Am Montagnachmittag, ich bin Simon Dörr, hallo. Gewiefte Bahnfahrerinnen und Fahrer kennen das Spiel schon. Wenn ein Zug zu spät ist, dann gibt es Geld zurück. Oft gemessen am entstandenen Stress wahrscheinlich nicht genug. Aber so kann man sich dann zumindest die überteuerte Bahnhofsbrezel mit dem Kaffee to go wieder reinholen. Auf der Autobahn soll das jetzt auch gehen, zumindest in Italien. Dort zahlt man Maut und soll ab heute etwas zurückbekommen können, wenn man länger braucht. Eine europäische Premiere, heißt es. Wie bei der Bahn gilt aber auch auf der italienischen Autobahn, es zählt nicht jede Verspätung, sondern nur die, für die der Autobahnbetreiber was kann. Das wären geplante Baustellen. Notfallbaustellen, Extremwetter oder Unfälle zählen nicht dazu. Über dieses Mautnovum habe ich vor der Sendung mit Tillmann Kleinjung gesprochen. Er ist unser ARD-Korrespondent in Rom. Wie lässt sich denn für jemanden im Auto sagen, ob es sich da gerade um einen Unfall oder einen Baustellenstau handelt?
4: Überhaupt nicht. Das ist ja das Spannende an dieser Regelung, dass es tatsächlich diesen sehr eng definierten Sonderfall gibt, dass es eine Baustelle auf einer Autobahn gibt, die dann zu einer Spurverengung oder zu einer Blockade geführt hat. Und dann muss man tatsächlich im Nachhinein einfach versuchen, diese Verspätung, die durch den Stau entstanden ist, beim Betreiber sich entschädigen zu lassen. Und der kann dann eben feststellen, da gab es eine Baustelle, ja, und deshalb ist dieser Anspruch gerechtfertigt. Oder nein, das war ja nur ein Unfall oder eine Notbaustelle, weil da gerade irgendwie ein Teil der Autobahn überschwemmt wurde oder was auch immer. Deshalb zahlen wir keine Entschädigung. Aber das müssen wir in den nächsten Wochen und Monaten tatsächlich sehr genau beobachten, wie kulant da die Betreiber sind.
3: Das heißt, Transparenz oder Kontrolle darüber, was rückerstattungswürdig ist und was nicht, das wird es erstmal zumindest nicht geben.
4: Meines Erachtens nein. So richtig transparent ist das alles nicht. Vor allem, weil ja eben die Betreiber entscheiden können, ob sie entschädigen oder nicht. Es gibt da schon eine Regulierungsbehörde, die über diesen privaten Betreibergesellschaften sitzt. Aber tatsächlich müssen die dann auch sehr genau schauen, wie sich die Betreiber in den nächsten Wochen verhalten.
3: Ja, und dann muss man sich natürlich auch überlegen, ob sich der Stress lohnt für so ein paar Euro.
4: Absolut.
3: Es gibt ja mehr als 20 Autobahnbetreiber in Italien. Ein gemeinsames Erstattungsportal soll es erst am Ende des Jahres geben. Was bezwecken die Betreiber denn jetzt damit? PR?
4: Nein, das ist gar keine Regelung, die sich die Betreiber haben einfallen lassen, sondern das ist tatsächlich eine Gesetzesreform gewesen in Italien, wo man den Verbraucherschutz stärken wollte und sagen wollte, ihr Verbraucher dürft ja nicht für eine Leistung zahlen, die ihr gar nicht bekommen habt. Ihr zahlt dafür, dass ihr in schätzungsweise dieser und jener Zeit vom Brenner nach Neapel fahrt, zahlt dafür stattliche 70 Euro und am Ende steht ihr aber 3 Stunden im Stau. Und so geht das eben nicht. Deshalb führen wir jetzt die Regelung ein, dass die Betreiber euch dafür entschädigen müssen. Das haben die sich nicht selber ausgedacht. Sie werden auch, da das ja eine Spielregeländerung ist, zunächst einmal die Möglichkeit haben, über höhere Mautentgelte diese Entschädigungen, die sie zu zahlen haben, auch wieder hereinzuholen.
3: Und genau deswegen befürchten eben auch Verbraucherschützer ein Nullsummenspiel. Schätzen Sie das auch so ein?
4: Ich kann das noch nicht so richtig absehen. Ich finde, das ist zunächst einmal schon eine ganz gute Idee, weil man ja doch in Italien relativ hohe Mautgebühren im Vergleich zu anderen Ländern in Europa zahlt. Und wenn du dann tatsächlich bis zu 2 Stunden im Stau stehst oder sogar mehr als 3 Stunden im Stau stehst, dann ist es natürlich schon zumindest ein Trostpflaster, wenn du dann die Mautgebühr bei mehr als 3 Stunden komplett zurückerstattet bekommst. Ich glaube, es hängt jetzt sehr viel davon ab, wie das ab heute genau umgesetzt wird, wie unkompliziert das ist. Und wenn dann tatsächlich alle mehr als 20 Autobahnbetreiber ein Portal, eine App haben, wie unkompliziert das dann auch umgesetzt wird.
3: Sie haben es jetzt schon gesagt, ab heute kann man die Entschädigung beantragen. Bis zur ersten Auszahlung dürfte es noch eine Weile dauern. Gibt es denn schon Stimmen von Autofahrerinnen und Autofahrern aus Italien zu dieser Neuerung?
4: Also wir haben uns natürlich umgehört. Wir waren an einem klassischen Autogrill, also einer Autobahnraststätte in Italien und haben da viele Berufsfahrer, aber auch Urlauber gefragt, die zunächst einmal von dieser Nachricht überhaupt gar nichts wussten. Also so richtig bekannt ist das hier in Italien noch nicht. Und die Berufsfahrer haben halt gesagt, na ja, aber die Stunden gibt mir eh niemand wieder, die ich da dann länger im Stau stehe.

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1: Um 17 Uhr mit Sophia Flesch-Baldin. Nachdem Israel seine Militäraktionen im Süden Libanons ausweiten will, hat Außenminister Wadephul die Konfliktparteien aufgerufen, sich zurückzuhalten. Das sagte der CDU-Minister vor Journalisten in New York.
2: Israel hat das Recht, sich zu verteidigen gegen Terrorismus. Und deswegen ist Hisbollah aufgefordert, alle Angriffe auf den Norden Israels sofort einzustellen. Aber Israel muss auf der anderen Seite auch darauf achten, dass es bei dieser Selbstverteidigung die Verhältnismäßigkeit wahrt und insbesondere den Süden des Libanon nicht faktisch unbewohnbar macht.
1: Bundesentwicklungsministerin Alabali Radovan hatte für heute einen Besuch im Libanon geplant. Ihr Flugzeug machte aber kurz vor der Landung in Beirut kehrt. Das Ministerium verwies auf die sich zuspitzende Sicherheitslage in Beirut. Der UN-Sicherheitsrat befasst sich heute Abend in einer Sondersitzung mit der Eskalation des Kriegs im Libanon. Der Iran hat seine Verhandlungen mit den USA über ein Kriegsende ausgesetzt. Das berichtet die iranische Nachrichtenagentur Tasnim. Grund seien die weiter andauernden Angriffe Israels im Libanon. Demnach wird es erst dann wieder Gespräche geben, wenn die Forderungen des Irans erfüllt sind. Dazu gehöre ein sofortiges Ende der israelischen Militäreinsätze. Seit Anfang März ist der Libanon im Krieg beteiligt. Von dort aus greift die vom Iran unterstützte Hisbollah-Miliz israelische Stellungen an. Israel attackiert seinerseits Ziele im Libanon aus der Luft und rückt mit Bodentruppen weiter vor. Nach Forschungsministerin Baer hat nun auch Bundeskanzler Merz die geplante BAföG-Erhöhung infrage gestellt. Regierungssprecher Cornelius sagte, alle Vereinbarungen im Koalitionsvertrag stünden unter Finanzierungsvorbehalt. Merz schätze die BAföG-Leistungen zwar grundsätzlich positiv ein, aber die Regierung müsse sparen. Deshalb seien manche Leistungserhöhungen nicht möglich. Bundesforschungsministerin Baer hatte am Wochenende erklärt, dass sie nicht mit einer schnellen BAföG-Erhöhung rechnet, obwohl Union und SPD genau das im Koalitionsvertrag vereinbart hatten. Der sogenannte Tankrabatt und gesunkene Rohölpreise haben die Autofahrer im Mai deutlich entlastet. Das geht aus einer Bilanz des ADAC hervor. Berechnungen der Monopolkommission und des IFO-Instituts zeigen außerdem, dass die Steuersenkung mittlerweile vollständig weitergegeben wird. So mussten die Autofahrer laut ADAC im Mai für einen Liter Super E10 im bundesweiten Durchschnitt 1,98 Euro zahlen. Im April lag der Wert noch bei 2,11 Euro. Der Dieselpreis sank um 27 Cent auf 1,99 Euro. Für Polizisten in Baden-Württemberg bleibt es vorerst bei der 41-Stunden-Woche. Eine Reduzierung der Arbeitszeit von Beamten auf 40 Stunden werde es in dieser Legislaturperiode nicht geben, heißt es aus dem Innenministerium auf eine Anfrage der AfD-Landtagsfraktion. Hauptgrund hierfür sei, dass es dafür mehr als 600 zusätzliche Stellen bräuchte, um die verlorenen Stunden zu ersetzen. Das Innenministerium erklärt, die Belastungen für Beamten würden bereits durch Zusatzurlaube und eine kürzere Lebensarbeitszeit berücksichtigt. Gut gelaunte Lehrkräfte machen einen besseren Unterricht. Zu diesem Ergebnis kommt eine Studie mit internationalen Daten aus dem Matheunterricht. Dazu wurden Daten von fast 680 Mathelehrern und rund 17.500 Schülern ausgewertet, auch aus Deutschland. Anja Braun aus der ARD-Wissenschaftsredaktion.
3: Empfinden die Lehrkräfte Freude, dann gelingt der Matheunterricht besser. Das Interesse der Lernenden steigt und sie fühlen mehr Selbstvertrauen. Beides zusammen führt nach Angaben der Forschenden meist zu besseren Ergebnissen und das zeigt sich auch in den Noten. Anders ist es, wenn Lehrkräfte schlecht gelaunt oder verärgert sind, dann machen sie in der Regel schlechteren Unterricht. Als Schlüssel für besseren Unterricht sieht das Team deshalb die Stärkung der psychologischen Ressourcen von Lehrkräften. Sie fordern, wer Unterricht verbessern will, sollte nicht nur an Lehrplänen und Strukturen, sondern auch an der positiven Stimmung von Lehrkräften arbeiten, damit die auch gute Laune und Lernerfolg in die Klassenzimmer bringen können.
1: SWR Nachrichten, Redaktion Peter Martin Jakob. Das Wetter in Baden-Württemberg und Rheinland-Pfalz. Morgen erreicht uns eine Kaltfront. Die Vorhersage: am Abend recht freundlich, in der Nacht wechselnd bewölkt, Tiefstwerte 15 bis 8 Grad. Morgen erst wolkig mit Sonne, später Regengüsse und Gewitter. Dazu teils stürmisch auffrischender Wind. Höchstwerte 19 bis 26 Grad. Am Mittwoch wechselhaft und windig mit Wolken, etwas Sonne und einzelnen Schauern. 17.05 Uhr.
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4: Um 17.05 Uhr mit Ralf Hecht. Guten Abend. Auch in Niedersachsen darf der Verfassungsschutz die Beobachtung der AfD hochfahren. Außerdem CDU-Treffen im Sauerland mit Merz und Wüst und der Frage, war da was? Und Israel will weiter in den Libanon vordringen und auch wieder Teile Beiruts bombardieren. Die AfD in Niedersachsen galt dem dortigen Verfassungsschutz seit 2022 als Verdachtsobjekt. Mitte Februar wurde daraus dann ein Beobachtungsobjekt von erheblicher Bedeutung, wogegen die AfD klagte. Doch das Verwaltungsgericht gab heute dem Verfassungsschutz recht. Bertil Starke aus der Landespolitikredaktion des NDR Niedersachsen in Hannover. Die erste und ja, sehr schlichte Frage: Warum ist das Gericht denn für eine ausgeweitete Beobachtung?
5: Ja, die Verwaltungsrichter hier aus Hannover haben da schon recht deutliche Worte gefunden. Grundsätzlich halten sie die vom Verfassungsschutz vorgelegten Beweise nämlich für glaubwürdig. Konkret geht es da zum Beispiel um die Begriffe Bevölkerungsaustausch oder auch Umvolkung und Volkstod. Die nutzen Mitglieder der AfD Niedersachsen öffentlich. Und das lässt aus Sicht der Richter auf eine rassistische Weltanschauung schließen. Und Migrantenmenschen mit ausländischen Wurzeln und ganz besonders Muslime, die sieht die AfD eben nicht als gleichberechtigt hier in der deutschen Gesellschaft an, heißt es da. Das Verwaltungsgericht, das bescheinigt der Partei unterm Strich, verfassungsfeindliche Ziele hier in Niedersachsen zu verfolgen. Die Menschenwürde, das Demokratieprinzip, der Rechtsstaat, so wie wir ihn kennen, dagegen arbeitet die AfD in Niedersachsen an, das meinen die Richter zumindest. Und man kann es so sagen, stimmt damit in voller Linie dem Verfassungsschutz zu.
4: Mhm. Vom Verdachtsobjekt zum Beobachtungsobjekt. Wo sind denn da in Niedersachsen die praktischen Unterschiede?
5: Ja, das ist relativ eindeutig geregelt. Bei einem Verdachtsobjekt gibt es Anhaltspunkte für den Verdacht, extremistische Ziele zu verfolgen. Aber das ist eben ganz wichtig. Es gibt keine Gewissheit. Und diesem Verdacht gehen die Behörden dann nach. Sie gehen dabei vor allem der Frage nach, ist in diesem Fall diese Partei gesichert extremistisch? Und lautet die Antwort nach 4 Jahren. Nein, dann darf der Verfassungsschutz sie nicht mehr unter die Lupe nehmen, lautet die Antwort aber ja. Und so ist das ja hier auch in Niedersachsen passiert. Dann wird die Partei zum Beobachtungsobjekt und das hat tatsächlich ja schon recht drastische Folgen, denn die Sicherheitsbehörde hat dann mehr Möglichkeiten. Sie darf Mitglieder observieren, sie darf V-Leute anwerben, sie darf Telefone und Computer überwachen. Kurzum, der Verfassungsschutz kann da deutlich härtere Geschütze auffahren.
4: Mhm. Ihre Einschätzung als politischer Beobachter, wie radikal ist die AfD in Niedersachsen denn im Vergleich zu den anderen Landesverbänden oder der AfD im Bund?
5: Naja, die AfD gibt sich in Niedersachsen im Landtag und auch auf Wahlkampfständen auf dem Marktplatz betont konservativ. Führende Köpfe, mit denen man sich da unterhält, die sagen immer wieder, sie sehen sich eigentlich eher so als Vertreter einer CDU des alten Schlages. Und den Rechtsextremismusverdacht, den weisen sie auch weit und vor allem empört von sich. Gerade eben hat der Landesverband der AfD hier in Niedersachsen sich auch nochmal entsprechend geäußert, schriftlich. Ich lese das mal vor, da steht, die AfD ist eine Partei, die mit beiden Füßen auf dem Boden der freiheitlichen demokratischen Grundordnung steht. Die AfD glaubt an den Rechtsstaat. Und ja, öffentlich hört man jetzt so diese ganz schrillen Töne selten. Das unterscheidet die AfD Niedersachsen vielleicht von den ostdeutschen Parteigliederungen. Wie gesagt, öffentlich, denn es gibt de facto sehr, sehr enge Verbindungen in den Osten, ganz besonders zu Björn Höcke. Ja, und der Verfassungsschutz, der hat ja auch jede Menge rassistische Äußerungen aus der AfD Niedersachsen zusammengetragen, aus öffentlichen und öffentlich zugänglichen Quellen, muss man dazu sagen, vor allem aus dem Internet. Und die Äußerungen, die reihen sich doch schon ein ein in ja extreme Haltungen, wie man sie aus anderen Landesverbänden und auch von der Bundes-AfD kennt.
0: Stichwort Rechtsstaat. Ein Verwaltungsgericht ist ja nun nicht die letzte Instanz und man wird ja wohl getrost davon ausgehen dürfen, dass sich die AfD gegen diese Hochstufung wehren wird. Welche Möglichkeiten hat sie da noch?
5: Also man kann sagen, die AfD wird ganz sicher rechtlich gegen den heutigen Beschluss vorgehen. Hier reden wir ja über ein Eilverfahren. Und das wird sich nun das Oberverwaltungsgericht in Niedersachsen nochmal anschauen. Obwohl es ein Eilverfahren jetzt gewesen ist hier vor dem Verwaltungsgericht in Hannover, muss man aber sagen, die Begründung, die ist schon sehr detailliert. Also möglicherweise ist da schon eine Tendenz erkennbar, wie auch das Oberverwaltungsgericht dann später damit umgeht. Da dies jetzt ein Eilbeschluss war, bleibt auch das sogenannte Hauptverfahren noch bestehen. Und wenn das so kommt, dieses Hauptverfahren, dann wird all das hier übrigens wieder vor dem Verwaltungsgericht in Hannover besprochen und stattfinden. Also ja, da kommt möglicherweise noch eine ganze Menge juristische Arbeit hier auf die Justiz in Niedersachsen zu.
0: Bertil Starke aus der Landespolitikredaktion des NDR Niedersachsen in Hannover. Zur CDU. Kanzlertausch? War da was? In Meschede im Sauerland ist die nordrhein-westfälische CDU zur Klausur zusammengekommen. Mit dabei Ministerpräsident Wüst, Bundeskanzler Merz, die Ersatzkanzlerdebatte und natürlich die Frage, war da was? Nadja Baschek berichtet über die Begegnung in Meschede.
6: Eine kurze Begrüßung vor dem Hotel, in dem die Klausur stattfindet, ein schnelles gemeinsames Foto. Kanzler Merz und Ministerpräsident Wüst zeigten sich geschlossen. Wenn auch die ganz großen öffentlichen Gesten ausblieben, auch Statements gab es keine. Im Hennesee Saal 1 des Hotels in Seenähe in Meschede dann der Auftakt der Klausur, die über 2 Tage gehen soll. Dabei sind rund 130 Abgeordnete aus Bundestag, Europaparlament und NRW-Landtag. Sie applaudieren, als Merz und Wüst Richtung Podest gehen. Die Stimmung gut, sagen sie. Jens Spahn, Fraktionsvorsitzender im Bundestag, kommentierte beim Hereingehen ins Hotel: gute Laune überall. Das ist das Signal, das aus Meschede ausgehen soll.
7: Und das zeigt nochmal, dass wir in der CDU Nordrhein-Westfalen über alle Ebenen, sowohl personell als auch inhaltlich, eng zusammenarbeiten und uns abstimmen. Wir sind geschlossen, wir sind einig und wir sind stark.
6: So drückt es Matthias Kerkhoff aus, der für den Hochsauerlandkreis im Landtag sitzt. Ähnlich klingt es bei seinem Kollegen Gregor Golland.
8: Die Stimmung war sehr gut. Es ist die CDU-Familie, die sich hier getroffen hat im schönen Sauerland. Und wir kämpfen vereint und geschlossen für eine gute Politik für die Menschen in unserem Land. Da passt auch kein Blatt Papier zwischen.
6: Mit den Spekulationen, dass Wüst Merz angesichts der Umfragewerte ablösen könnte, kann er wenig anfangen.
8: Das sind einfach nur Gerüchte, die zu Streit führen sollen. Das wird aber nicht passieren. Die CDU steht zusammen und das hat sie heute sehr deutlich gemacht.
6: Die NRW-CDU kommt im Sauerland in erster Linie zusammen, um sich auszutauschen. Zum Beispiel über die Parteienlandschaft im Jahr 2026 oder über Faszinationspotenziale radikaler Parteien. So steht es auf dem Programm der Mandatsträgerkonferenz, die trotz allem ein wenig überschattet werden dürfte von den Spekulationen um einen Kanzlertausch. Der nordrhein-westfälische Innenminister Herbert Reul sagt dazu:
9: Ich finde, wir haben keine Zeit für solche Debatten. Mich nervt, dass die AfD immer stärker wird, rechts und links wird stärker und wir in der Mitte machen irgendwelche Spielereien. Also wer dafür Zeit hat, hat es nicht verstanden.
6: Es gelte jetzt zu liefern, so Reul.
9: Ja, ich bin ein paar Jahre dabei und eines habe ich gelernt: wenn du dich streitest, brauchst du nicht weitermachen.
6: Aus Teilnehmerkreisen ist zu hören, dass Wüst seine Aussage, die Spekulationen rund um ihn als Ersatzkanzler seien Quatsch, bekräftigt. Er wolle ausdrücklich davor warnen. Die Herausforderungen, vor denen Deutschland aktuell stehe, seien groß. Und er sage Merz seine volle Unterstützung zu. Merz wiederum dankte Wüst und der Landesregierung für ihre Arbeit in schwieriger Zeit, heißt es. Öffentliche Statements gab es nicht. Es scheint, die CDU in NRW wolle sich wieder verstärkt auf die Themen konzentrieren. Auf die Reformen, die auf Bundesebene anstehen und die in den nächsten Wochen bearbeitet werden sollen. Und im Land klopft schon bald ein Wahlkampf an die Tür. 2027 wird der Landtag neu gewählt. Noch regiert die CDU mit den Grünen im Land. Ihr dürfte daran gelegen sein, ihre Umfragewerte zu halten. Daher wundert es nicht, dass die Mandatsträger bei ihrer Klausur in Meschede vor allem Geschlossenheit demonstrieren.
0: Und von Meschede nach Berlin. 500 Millionen Euro, eine Menge Geld. Und wenn man es hat, gar nicht so leicht ausgegeben. Zumindest das für dieses Jahr vorgesehene Geld aus dem Sondervermögen des Bundes für die Modernisierung der Infrastruktur wurde in diesem Jahr nur zu rund 3/4 abgerufen. Aber vielleicht ist das ja auch gar kein schlechtes Zeichen, wenn Geld nicht einfach so rausgehauen wird. Aus Berlin berichtet Philipp Eckstein.
10: Die Erwartungen an das schuldenfinanzierte Sondervermögen sind groß. 500 Milliarden Euro. 100 davon für die Länder, 100 für den Klimaschutz und 300 Milliarden Euro für Infrastrukturmaßnahmen. Sei es für Sportstätten, Straßen, Schienen, Krankenhäuser, Schulen, Stromleitungen oder auch die Digitalisierung.
11: Wir wollen, dass die Bagger rollen,
10: sagte vor einem Jahr, damals ganz frisch im Amt, Bundesfinanzminister Lars Klingbeil.
11: Wir wollen, dass die Bahn pünktlich kommt. Wir wollen, dass die Fax Geräte in den Ruhestand geschickt werden, unnötige Formulare eingestampft werden. Wir wollen gemeinsam Fortschritte in unserem Land.
10: Und Klingbeil kündigte damals bereits an.
11: Wie diese Investitionen wirken, werden wir eng beobachten und kontrollieren. Jeder Euro muss richtig ausgegeben werden.
10: Jetzt hat das Bundesfinanzministerium einen ersten Monitoring, also einen Kontrollbericht, vorgelegt. 380 Seiten und geschaut wird, wie wurde das Geld 2025 genutzt und was hat es bewirkt. Dabei wird deutlich, dass es zum Beispiel in den Bereichen Verkehr, Energie und Bildung Nachholbedarf gibt. Und dass im vergangenen Jahr weniger Geld ausgegeben wurde als geplant, nämlich 24 Milliarden Euro statt 37 Milliarden. Der Sprecher der Bundesregierung, Stefan Cornelius.
12: Es ist klar aus dem Sonderbericht, dass wir mehr Tempo brauchen, weniger Bürokratie, schnellere Planungen. Das ist der Bundesregierung klar.
10: Zugleich betont Cornelius, der Bericht zeige, dass das Sondervermögen für Wirtschaftswachstum sorge.
12: Nach einer ersten Abschätzung dürfte das reale Bruttoinlandsprodukt um rund 0,5% höher ausfallen, als es ohne diese Ausgaben des Sondervermögens ausgefallen wären.
10: Im laufenden Jahr rechnet die Bundesregierung insgesamt mit 0,5% Wachstum. Das heißt aber auch, ohne die schuldenfinanzierten Investitionen in die Infrastruktur würde die Wirtschaft wohl stagnieren. Dass das Geld aus dem Schuldentopf bislang etwas langsamer ausgegeben wird als ursprünglich geplant.
13: Das ist nicht das Problem. Wir wollen ja, dass das Geld sorgfältig ausgegeben wird,
10: sagt Clemens Fuß, Präsident des Instituts für Wirtschaftsforschung IFO, dem ARD-Hauptstadtstudio.
13: Das Hauptproblem, das ist aus meiner Sicht die Zweckentfremdung der Mittel, der Umstand, dass doch in erheblichem Umfang Schulden gemacht werden, die aber nicht für Investitionen verwendet werden, sondern für das Stopfen von Haushaltslöchern.
10: Unzufrieden ist auch Grünen-Chefin Franziska Brandner. Sie appelliert an die Bundesregierung.
14: Sorgen Sie endlich dafür, dass Sie die Investitionen in die Bildung, in die Forschung und Entwicklung, in die Energieinfrastruktur genauso schnell hinbekommen, wie Sie Ihre Wahlgeschenke hinbekommen haben.
10: Und die Linke kritisiert, dass zu wenig Geld bei den Kommunen ankomme. Die Bundesregierung selbst beteuert, dieses Jahr werde es besser laufen als im vergangenen Jahr. Und damit das so kommt, will das Finanzministerium auch den Druck auf alle Beteiligten noch einmal erhöhen.
0: In den Nahen Osten wehrt sich Israel nur gegen die vielen mit dem Iran verbündeten Feinde? Oder strebt es doch eine Dominanz im Nahen Osten und ein Groß-Israel an? Für das eine wie das andere gibt es keine wasserdichten Belege. Klar ist aber, dass Israel im Moment einen Mehrfrontenkrieg führt. In Gaza, wo die Hamas ihre Waffen nicht wie vereinbart abgeben will, will Israel die Kontrolle von den vereinbarten gut 50% des Gebietes über jetzt 60 auf 70% ausweiten. Als nächsten Schritt, so Israels Ministerpräsident Netanyahu. Eine zweite Front ist das Westjordanland, das durch neue Siedlungen geteilt werden soll, wo Siedlergewalt jetzt schon Alltag ist. Hier spielt Israels Armee allerdings eine eher passive Rolle. Und die dritte Front ist der Libanon, wo nun nicht mehr der Litani-Fluss 30 Kilometer nördlich der offiziellen Grenze die Demarkationslinie sein soll, sondern der rund 10 Kilometer nördlich gelegene Zaharani-Fluss. Julio Segador berichtet aus Tel Aviv.
15: Von Waffenruhe ist im Norden Israels seit Wochen nichts zu spüren. Immer wieder heulen die wahren Sirenen. Die Hisbollah feuert täglich Raketen und Drohnen auf die Grenzgemeinden ab. Immer mehr wird klar, die Mitte April vereinbarte Waffenruhe zwischen Israel und dem libanesischen Staat besteht nur noch auf dem Papier. Israel hat seine Bodenoffensive im Süden des Libanon deutlich ausgeweitet. Israels Ministerpräsident Benjamin Netanyahu zeigt sich entschlossen. Wir intensivieren weiterhin unsere Einsätze am Boden im Südlibanon und zerschlagen Hisbollah-Hochburgen. Die Hisbollah ist auf der Flucht. Wir sind entschlossen, die Sicherheit für die Bewohner des Nordens wiederherzustellen. Genauso, wie wir es für die Bewohner des Südens getan haben. In einer gemeinsamen Erklärung mit Verteidigungsminister Israel Katz kündigte Netanyahu an, nun auch Ziele in der Hauptstadt Beirut anzugreifen. Die Offensive als Reaktion auf die, Zitat Netanyahu, wiederholten und andauernden Verletzungen der Waffenruhe durch die Terrororganisation Hisbollah. Konkret sollen Ziele im Dahiyeh-Viertel im Süden der Hauptstadt angegriffen werden, erklärt Verteidigungsminister Katz. Das Schicksal von Beiruts Dahiyeh ist dasselbe wie das Schicksal der israelischen Gemeinden im Norden. Wenn im Norden keine Ruhe herrscht, wird auch in Beirut keine Ruhe herrschen. Wir werden nicht zulassen, dass unsere Gemeinden und Bürger ins Visier genommen werden, während in Beirut weiterhin Ruhe herrscht. Das Viertel Dahiyeh im Süden von Beirut ist die politische und militärische Hochburg der schiitischen Hisbollah-Miliz im Libanon. Die Terrormiliz soll dort über ein weitreichendes unterirdisches System aus Bunkern, Lagern und Tunneln verfügen. Die Hisbollah selbst war an den Verhandlungen zur Waffenruhe zwischen Israel und dem Libanon nicht beteiligt. Sie lehnt Verhandlungen ab und setzt ihre Angriffe fort, was Israel andererseits die Möglichkeit gibt, sich nicht an Beschränkungen halten zu müssen. Es nutzt das aktuelle Zeitfenster möglicherweise, um im Südlibanon militärische Tatsachen zu schaffen. Denn die israelische Regierung befürchtet ein umfassendes Friedensabkommen zwischen der US-Regierung und dem Iran, das den Libanon möglicherweise mit einschließt. Viele Experten sehen die Offensive im Libanon daher als Versuch, vor einem drohenden diplomatischen Diktat aus den USA die militärische Dominanz vor allem im Süden des Libanon zu zementieren. Bei den Menschen, die im Grenzgebiet zum Libanon leben, hat die Regierung für diesen Kurs die Unterstützung, betont Hisbollah-Expertin Sarit Zehavi. Die Menschen im Norden Israels hoffen darauf, dass das Militär so vorgeht. Wir haben gelernt, dass das die einzige Möglichkeit ist, um danach mit der libanesischen Regierung eine bessere Vereinbarung zu schließen. Nur dadurch wird der Libanon stark genug sein, um gegen eine geschwächte Hisbollah vorzugehen. Morgen wird in Washington weiterverhandelt. Delegationen aus Israel und dem Libanon treffen sich im Pentagon. Die Hisbollah wird daran erneut nicht teilnehmen.
0: Ja, und die Ankündigung, dass nun auch wieder Beiruts südliche Vororte regelmäßige israelische Ziele sein sollen, lässt nicht nur die Menschen vor Ort Böses ahnen. Die deutsche Entwicklungsministerin Radovan, die gemeinsam mit ihrem norwegischen Kollegen Aukrust auf dem Weg nach Beirut war, wurde auf dem Anflug gestoppt. Die Bundeswehrmaschine drehte ab, aus militärischen Gründen, so die offizielle Aussage. Israel und sein militärisches Vorgehen im Schatten des Irankrieges. Unser Libanon-Korrespondent Moritz Behrendt meint, der Vormarsch im Libanon sei ein Fehler, denn er stärke die Hisbollah.
16: Der Ruhm wird nicht durch Reden aufgebaut, sondern durch den Klang der Schritte der Soldaten. So feiert ein israelischer Militärsprecher die Einnahme der Kreuzfahrerburg Beaufort im Südlibanon. Dass nun die israelische Fahne über der Ruine des Bauwerks aus dem 12. Jahrhundert weht, hat symbolische Bedeutung. Israel kann sich als erfolgreicher Eroberer darstellen. Die Auswirkungen könnten aber andere sein, als sich die Regierung Netanyahu das vorgestellt hat. Die Bilder von der Kreuzfahrerburg Beaufort und den vorrückenden israelischen Soldaten schwächen die libanesische Regierung, mit der Israel eigentlich verhandelt, und sie stärken die Hisbollah. Der Kampf gegen israelische Soldaten auf libanesischem Boden während der israelischen Besatzung von 1982 bis 2000 hat die Hisbollah im Libanon populär gemacht. Als die israelischen Truppen danach frustriert abgezogen sind, wurde die schiitische Miliz in der gesamten arabischen Welt gefeiert. Der neuerliche Vormarsch israelischer Bodentruppen ist daher die beste Werbung für die Hisbollah. Dabei hatte die pro-iranische Gruppierung in den letzten Jahren viel dafür getan, ihren Kredit im Libanon zu verspielen. Durch Korruption, durch Attentate im eigenen Land, vor allem aber, indem sie sich in Kriege eingemischt hat, von denen viele Libanesen sagen, damit haben wir nichts zu tun. In Syrien, an der Seite der Assad-Diktatur, zur Unterstützung der Palästinenser in Gaza und als Vergeltung für die Tötung des iranischen Revolutionsführers Ali Khamenei. Die libanesische Regierung dagegen steht nackt da. vor der nächsten Verhandlungsrunde, die ab morgen in Washington geplant ist. Sie kann nur betteln um eine Waffenruhe und werben für das Vorhaben, die eigene Armee zu stärken, um ein Gegengewicht zur Hisbollah zu bilden. Mit diesem Plan ist Libanons Präsident Aoun vor knapp anderthalb Jahren angetreten. Es gab Fortschritte, wenn auch zögerliche und langsame. Das hatte damit zu tun, dass die libanesische Regierung kaum Durchsetzungskraft hat, aber auch damit, dass Israel und die USA Aouns Plan systematisch unterlaufen haben. Israel hat Ziele im Libanon bombardiert, als eigentlich eine Waffenruhe galt, auch in Phasen, als die Hisbollah das Nachbarland nicht angegriffen hat. Und als Aoun direkte Gespräche mit Israel angeregt hat, wurde er von der Netanyahu-Regierung zunächst ignoriert. Auch in Washington, so hieß es, fand sich niemand, der mit Aoun sprechen wollte. Erst als der Iran gefordert hat, auch den Libanon in Verhandlungen über eine größere regionale Waffenruhe einzubeziehen, wurden die Gespräche in Washington angesetzt. Dass sie schnelle Ergebnisse bringen, ist nicht zu erwarten. Die Gespräche werden übertönt vom Klang der Schritte der Soldaten, um wieder den israelischen Militärsprecher zu zitieren. Sie werden übertönt vom Surren der Drohnen und dem Knall einschlagender Raketen. Dass nun wieder eine israelische Fahne über der Kreuzfahrerburg Beaufort weht, wirft auch die Frage auf, ob aller israelischer Dementis zum Trotz wieder eine längere Besatzung Südlibanons bevorsteht. Für viele Libanesen ein düsteres Szenario. Und womöglich auch für Israel, denn genau in der Besatzungszeit ist die Hisbollah groß geworden.
0: Ein Kommentar von Moritz Behrendt. Und der UN-Sicherheitsrat will sich noch heute in einer Sondersitzung mit der Eskalation des Krieges im Libanon befassen. Das Treffen sei auf Antrag Frankreichs für 21 Uhr deutscher Zeit angesetzt, hieß es aus Diplomatenkreisen in New York. Am Ende des Bosnienkrieges wurde 1995 im Friedensabkommen von Dayton der Gesamtstaat Bosnien und Herzegowina zweigeteilt, in einen bosnischen und einen serbischen Teil. Weil die Vermittler aber nicht ganz naiv waren und ahnten, dass das nicht einfach würde, haben sie einen hohen Repräsentanten eingesetzt, der gewissermaßen über allen lokalen Politikern schwebt und das letzte Wort hat. Vor allem unter dem Deutschen Christian Schmidt hat das in den letzten Jahren zu vermehrten Spannungen geführt. Schmidt wurde wegen diverser diplomatischer Fehltritte kritisiert, vor allem aber wegen seinem Wahlrechtsdekret von 2022, das während der Stimmauszählung die Regeln änderte. Außerdem haben die Serben in der Teilrepublik Srpska in den vergangenen Jahren immer offener die Abspaltung vorangetrieben und den Kontakt zur Trump-Administration gesucht und gefunden. Am 11. Mai trat Schmidt dann zurück. In dieser Woche soll sein Nachfolger gewählt werden. Und unser Korrespondent David Freches hat Christian Schmidt getroffen.
17: Zu den Gründen, sagt er.
18: Die internationale Gemeinschaft, die ja immer noch der Träger des Friedensprozesses in Bosnien-Herzegowina ist, muss sehr darauf achten, dass sie gemeinsam und einheitlich vorangeht. Sonst ist sie, wenn ich das so sagen darf, nur die Hälfte wert.
17: Dieses einheitliche Vorgehen habe er nicht mehr so wahrgenommen, sagt Christian Schmidt. Das habe seine persönliche Entscheidung beeinflusst. Der CSU-Politiker stand, auch wenn er es nicht direkt zugibt, offenbar enorm unter Druck der USA.
18: Man muss schon sehen, dass wir aus den USA heraus ein anderes Verständnis jetzt auch der Politik im Balkan mitsehen.
17: Die USA wollen, dass es in Bosnien-Herzegowina künftig mehr auf Souveränität und Eigenverantwortung ankommt. So lässt sich die Rede der USA im UN-Sicherheitsrat Mitte Mai zusammenfassen. Da war schon klar, dass sich Christian Schmidt vom Amt zurückzieht. US-Botschafterin Tammy Bruce sagte in New York,
19: die Aufgabe des nächsten hohen Repräsentanten wird sein, die Verantwortung an lokale Führungskräfte zu übertragen. Eines Tages wird es keine Notwendigkeit mehr für die Rolle des hohen Repräsentanten geben. Die Zukunft wird von Politikern vor Ort gestaltet, die pragmatische, lokal verankerte Lösungen vorantreiben, moderiert von internationalen Stimmen, anstatt von ihnen diktiert zu werden.
17: Gerade der letzte Satz steht dem Amt des Hohen Repräsentanten diametral entgegen. Christian Schmidt und seine Vorgänger haben durch die sogenannten Bonner Befugnisse enorme Macht und können einheimische Politiker entlassen und Gesetze annullieren. Umstritten ist aber, dass sie sich nicht vor dem bosnischen Staatsvolk verantworten müssen, sondern in Anführungszeichen nur alle 6 Monate vor der UN. Aber in Bosnien-Herzegowina gibt es seit Jahren eine politische Blockade. Einheimische Politiker können sich bei wichtigen Fragen nicht einigen und lähmen dadurch das Land und seine Institutionen. Christian Schmidt ist darum überzeugt, das Amt und die Befugnisse des Hohen Repräsentanten haben weiter ihre Berechtigung.
18: In diesem Land brauchen sie nicht nur Überredungskunst und runde Tische, hier brauchen sie auch die Möglichkeit, Sticks and Carrots, Dinge einfach anzuordnen.
17: Am Mittwoch und Donnerstag kommt in Sarajevo nun der Friedensimplementierungsrat zusammen. Es ist das Organ, das den Hohen Repräsentanten primär ernennt. Nach übereinstimmenden bosnischen Medienberichten soll dann der Nachfolger für Christian Schmidt gewählt werden. Das bosnische Nachrichtenportal Istraga berichtet, dass die USA sich mit weiteren Ländern für Antonio Zanardi Landi als Nachfolger für Christian Schmidt aussprechen. Der Italiener war Mitte der Nullerjahre der italienische Botschafter in der damaligen Staatenunion Serbien und Montenegro und von 2010 bis 2013 auch der Botschafter in Russland.
0: Der Bericht unseres Korrespondenten David Freches.
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21: Eskalation im Nahen Osten. Israel kündigt neue Angriffe auf Beirut an und die immer noch geltende Waffenruhe wird zur Randnotiz. Merz trifft auf Wüst und es wurde freundlich gelächelt. Dennoch brodelt es in der CDU, auch wenn die Parteispitze das Raunen über einen möglichen Kanzlertausch strikt wegwischt. Und Hamburg will nicht, Berlin schon. Deutsche Metropolen im Rennen um eine Olympia-Bewerbung. Diese und weitere Themen in der kommenden halben Stunde. Stefan Eising, mein Name. Schön, dass Sie dabei sind. Eigentlich wollte Bundesentwicklungsministerin Alabali Radovan heute nach Beirut fliegen, um sich ein Bild von den Auswirkungen des Krieges zu machen. Die immer weiter eskalierende Lage machte dem einen Strich durch die Rechnung. Eine Landung in der libanesischen Hauptstadt wurde als nicht sicher eingestuft. Die Regierungsmaschine musste nach Zypern ausweichen. Soweit wie seit 26 Jahren nicht mehr ist das israelische Militär mit Bodentruppen in den Libanon vorgedrungen und die Regierung von Ministerpräsident Netanyahu hat neue Angriffe auf die libanesische Hauptstadt angeordnet. Aus Tel Aviv berichtet Julio Segador.
15: Von Waffenruhe ist im Norden Israels seit Wochen nichts zu spüren. Immer wieder heulen die wahren Sirenen. Die Hisbollah feuert täglich Raketen und Drohnen auf die Grenzgemeinden ab. Immer mehr wird klar, die Mitte April vereinbarte Waffenruhe zwischen Israel und dem libanesischen Staat besteht nur noch auf dem Papier. Israel hat seine Bodenoffensive im Süden des Libanon deutlich ausgeweitet. Israels Ministerpräsident Benjamin Netanyahu zeigt sich entschlossen. Wir intensivieren weiterhin unsere Einsätze am Boden im Südlibanon und zerschlagen Hisbollah-Hochburgen. Die Hisbollah ist auf der Flucht. Wir sind entschlossen, die Sicherheit für die Bewohner des Nordens wiederherzustellen. Genauso, wie wir es für die Bewohner des Südens getan haben. In einer gemeinsamen Erklärung mit Verteidigungsminister Israel Katz kündigte Netanyahu an, nun auch Ziele in der Hauptstadt Beirut anzugreifen. Die Offensive als Reaktion auf die, Zitat Netanyahu, wiederholten und andauernden Verletzungen der Waffenruhe durch die Terrororganisation Hisbollah. Konkret sollen Ziele im Dahiyeh-Viertel im Süden der Hauptstadt angegriffen werden, erklärt Verteidigungsminister Katz. Das Schicksal von Beiruts Dahiyeh ist dasselbe wie das Schicksal der israelischen Gemeinden im Norden. Wenn im Norden keine Ruhe herrscht, wird auch in Beirut keine Ruhe herrschen. Wir werden nicht zulassen, dass unsere Gemeinden und Bürger ins Visier genommen werden, während in Beirut weiterhin Ruhe herrscht. Das Viertel Dahiyeh im Süden von Beirut ist die politische und militärische Hochburg der schiitischen Hisbollah-Miliz im Libanon. Die Terrormiliz soll dort über ein weitreichendes unterirdisches System aus Bunkern, Lagern und Tunneln verfügen. Die Hisbollah selbst war an den Verhandlungen zur Waffenruhe zwischen Israel und dem Libanon nicht beteiligt. Sie lehnt Verhandlungen ab und setzt ihre Angriffe fort, was Israel andererseits die Möglichkeit gibt, sich nicht an Beschränkungen halten zu müssen. Es nutzt das aktuelle Zeitfenster möglicherweise, um im Südlibanon militärische Tatsachen zu schaffen. Denn die israelische Regierung befürchtet ein umfassendes Friedensabkommen zwischen der US-Regierung und dem Iran, das den Libanon möglicherweise mit einschließt. Viele Experten sehen die Offensive im Libanon daher als Versuch, vor einem drohenden diplomatischen Diktat aus den USA die militärische Dominanz
2: vor allem im Süden des Libanon, zu zementieren. Bei den Menschen, die im Grenzgebiet zum Libanon leben, hat die Regierung für diesen Kurs die Unterstützung, betont Hisbollah-Expertin Sarit Zehavi. Die Menschen im Norden Israels hoffen darauf, dass das Militär so vorgeht. Wir haben gelernt, dass das die einzige Möglichkeit ist, um danach mit der libanesischen Regierung eine bessere Vereinbarung zu schließen. Nur dadurch wird der Libanon stark genug sein, um gegen eine geschwächte Hisbollah vorzugehen. Morgen wird in Washington weiterverhandelt. Delegationen aus Israel und dem Libanon treffen sich im Pentagon. Die Hisbollah wird daran erneut nicht teilnehmen.
21: Und zu der Eskalation zwischen Israel und Libanon sagt Nahost-Korrespondent Moritz Behrendt, der israelische Vormarsch wird eher der Hisbollah-Miliz nützen als Israel. Hier sein Kommentar.
16: Der Ruhm wird nicht durch Reden aufgebaut, sondern durch den Klang der Schritte der Soldaten. So feiert ein israelischer Militärsprecher die Einnahme der Kreuzfahrerburg Beaufort im Südlibanon. Dass nun die israelische Fahne über der Ruine des Bauwerks aus dem 12. Jahrhundert weht, hat symbolische Bedeutung. Israel kann sich als erfolgreicher Eroberer darstellen. Die Auswirkungen könnten aber andere sein, als sich die Regierung Netanyahu das vorgestellt hat. Die Bilder von der Kreuzfahrerburg Beaufort und den vorrückenden israelischen Soldaten schwächen die libanesische Regierung, mit der Israel eigentlich verhandelt, und sie

0: Nee. Die libanesische Regierung dagegen steht nackt da. Vor der nächsten Verhandlungsrunde, die ab morgen in Washington geplant ist. Sie kann nur betteln um eine Waffenruhe und werben für das Vorhaben, die eigene Armee zu stärken, um ein Gegengewicht zur Hisbollah zu bilden. Mit diesem Plan ist Libanons Präsident Aoun vor knapp anderthalb Jahren angetreten. Es gab Fortschritte, wenn auch zögerliche und langsame. Das hatte damit zu tun, dass die libanesische Regierung kaum Durchsetzungskraft hat, aber auch damit, dass Israel und die USA Aouns Plan systematisch unterlaufen haben. Israel hat Ziele im Libanon bombardiert, als eigentlich eine Waffenruhe galt, auch in Phasen, als die Hisbollah das Nachbarland nicht angegriffen hat. Und als Aoun direkte Gespräche mit Israel angeregt hat, wurde er von der Netanyahu-Regierung zunächst ignoriert. Auch in Washington, so hieß es, fand sich niemand, der mit Aoun sprechen wollte. Erst als der Iran gefordert hat, auch den Libanon in Verhandlungen über eine größere regionale Waffenruhe einzubeziehen, wurden die Gespräche in Washington angesetzt. Dass sie schnelle Ergebnisse bringen, ist nicht zu erwarten. Die Gespräche werden übertönt vom Klang der Schritte der Soldaten, um wieder den israelischen Militärsprecher zu zitieren. Sie werden übertönt vom Surren der Drohnen und dem Knall einschlagender Raketen. Dass nun wieder eine israelische Fahne über der Kreuzfahrerburg Beaufort weht, wirft auch die Frage auf, ob aller israelischer Dementis zum Trotz wieder eine längere Besatzung Südlibanons bevorsteht. Für viele Libanesen ein düsteres Szenario. Und womöglich auch für Israel. Denn genau in der Besatzungszeit ist die Hisbollah groß geworden.
1: Die Meinung von Moritz Behrendt. Wenn man 500 Milliarden Euro Sondervermögen für Infrastruktur und Klimaschutz im Bund, in den Ländern und den Kommunen bereitstellen will, dann muss man irgendwie den Überblick behalten. Ich sag's gleich, ich könnte das nicht, aber deswegen bin ich auch kein hohes Tier im Finanzministerium. Diejenigen, die sagen, dass sie den Überblick behalten können, die haben jetzt ihren ersten Monitoring-Bericht zum Sondervermögen vorgelegt. Ergebnis: Vergangenes Jahr wurde gar nicht das ganze eingeplante Geld ausgegeben. 13 Milliarden blieben ungenutzt liegen. Hoppla. Aus Berlin, Philipp Eckstein.
2: Die Erwartungen an das schuldenfinanzierte Sondervermögen sind groß. 500 Milliarden Euro. 100 davon für die Länder, 100 für den Klimaschutz und 300 Milliarden Euro für Infrastrukturmaßnahmen. Sei es für Sportstätten, Straßen, Schienen, Krankenhäuser, Schulen, Stromleitungen oder auch die Digitalisierung.
3: Wir wollen, dass die Bagger rollen,
2: sagte vor einem Jahr, damals ganz frisch im Amt, Bundesfinanzminister Lars Klingbeil.
3: Wir wollen, dass die Bahn pünktlich kommt. Wir wollen, dass die Fax Geräte in den Ruhestand geschickt werden, unnötige Formulare eingestampft werden. Wir wollen gemeinsam Fortschritte in unserem Land.
2: Und Klingbeil kündigte damals bereits an:
3: Wie diese Investitionen wirken, werden wir eng beobachten und kontrollieren. Jeder Euro muss richtig ausgegeben werden.
2: Jetzt hat das Bundesfinanzministerium einen ersten Monitoring, also einen Kontrollbericht, vorgelegt. 380 Seiten und geschaut wird, wie wurde das Geld 2025 genutzt und was hat es bewirkt. Dabei wird deutlich, dass es zum Beispiel in den Bereichen Verkehr, Energie und Bildung Nachholbedarf gibt. Und dass im vergangenen Jahr weniger Geld ausgegeben wurde als geplant, nämlich 24 Milliarden Euro statt 37 Milliarden. Der Sprecher der Bundesregierung, Stefan Cornelius:
4: Es ist klar aus dem Sonderbericht, dass wir mehr Tempo brauchen, weniger Bürokratie, schnellere Planungen. Das ist der Bundesregierung klar.
2: Zugleich betont Cornelius, der Bericht zeige, dass das Sondervermögen für Wirtschaftswachstum sorge.
4: Nach einer ersten Abschätzung dürfte das reale Bruttoinlandsprodukt um rund 0,5% höher ausfallen, als es ohne diese Ausgaben des Sondervermögens ausgefallen wäre.
2: Im laufenden Jahr rechnet die Bundesregierung insgesamt mit 0,5% Wachstum. Das heißt aber auch, ohne die schuldenfinanzierten Investitionen in die Infrastruktur würde die Wirtschaft wohl stagnieren. Dass das Geld aus dem Schuldentopf bislang etwas langsamer ausgegeben wird als ursprünglich geplant.
5: Das ist nicht das Problem. Wir wollen ja, dass das Geld sorgfältig ausgegeben wird,
2: sagt Clemens Fuß, Präsident des Instituts für Wirtschaftsforschung IFO, dem ARD-Hauptstadtstudio.
5: Das Hauptproblem, das ist aus meiner Sicht die Zweckentfremdung der Mittel, der Umstand, dass doch in erheblichem Umfang Schulden gemacht werden, die aber nicht für Investitionen verwendet werden, sondern für das Stopfen von Haushaltslöchern.
2: Unzufrieden ist auch Grünen-Chefin Franziska Brandner. Sie appelliert an die Bundesregierung:
6: Sorgen Sie endlich dafür, dass Sie die Investitionen in die Bildung, in die Forschung und Entwicklung, in die Energieinfrastruktur genauso schnell hinbekommen, wie Sie Ihre Wahlgeschenke hinbekommen haben.
2: Und die Linke kritisiert, dass zu wenig Geld bei den Kommunen ankomme. Die Bundesregierung selbst beteuert, Dieses Jahr werde es besser laufen als im vergangenen Jahr. Und damit das so kommt, will das Finanzministerium auch den Druck auf alle Beteiligten

0: Beteiligten noch einmal erhöhen.
1: 16% der Befragten waren im Mai mit der Arbeit von Bundeskanzler Merz zufrieden. Die Zahl kommt aus dem letzten ARD-Deutschland-Trend. Damit sind die Zustimmungswerte für Friedrich Merz so niedrig wie bei keinem Bundeskanzler zuvor. Das hat zu einer brodelnden Gerüchteküche über einen Kanzlertausch geführt, über den angeblich innerhalb der CDU hinter vorgehaltener Hand geredet wird. Deshalb hat die Parteispitze vergangene Woche auf den Tisch gehauen und gesagt, doch natürlich bleibt Merz Kanzler. Hieß es, nein, Hendrik Wüst übernimmt nicht den Job. Das hat Wüst auch selber gesagt. Gut, was bleibt dem auch anderes übrig? Jede andere Aussage hätte wahrscheinlich die CDU, mindestens aber Friedrich Merz, gewissermaßen implodieren lassen. Trotzdem, das routinemäßige Treffen von CDU-Abgeordneten aus Bund, Land und Europa, das heute anstand, inklusive Merz und Wüst, das wurde durch diese Vorgeschichte eher zu einem Gipfel des gezwungenen Lächelns. Nadja Baschek berichtet.
2: Eine kurze Begrüßung vor dem Hotel, in dem die Klausur stattfindet, ein schnelles gemeinsames Foto. Kanzler Merz und Ministerpräsident Wüst zeigten sich geschlossen. Wenn auch die ganz großen öffentlichen Gesten ausblieben, auch Statements gab es keine. Im Hennesee Saal 1 des Hotels in Seenähe in Meschede dann der Auftakt der Klausur, die über 2 Tage gehen soll. Dabei sind rund 130 Abgeordnete aus Bundestag, Europaparlament und NRW-Landtag. Sie applaudieren, als Merz und Wüst Richtung Podest gehen. Die Stimmung? Gut, sagen sie. Jens Spahn, Fraktionsvorsitzender im Bundestag, kommentierte beim Hereingehen ins Hotel: gute Laune überall. Das ist das Signal, das aus Meschede ausgehen soll.
3: Und das zeigt nochmal, dass wir in der CDU Nordrhein-Westfalen über alle Ebenen, sowohl personell als auch inhaltlich, eng zusammenarbeiten und uns abstimmen. Wir sind geschlossen, wir sind einig und wir sind stark.
2: So drückt es Matthias Kerkhoff aus, der für den Hochsauerlandkreis im Landtag sitzt. Ähnlich klingt es bei seinem Kollegen Gregor Golland.
4: Die Stimmung war sehr gut. Es ist die CDU-Familie, die sich hier getroffen hat im schönen Sauerland. Und wir kämpfen vereint und geschlossen für eine gute Politik für die Menschen in unserem Land. Da passt auch kein Blatt Papier zwischen.
2: Mit den Spekulationen, dass Wüst Merz angesichts der Umfragewerte ablösen könnte, kann er wenig anfangen.
4: Das sind einfach nur Gerüchte, die zu Streit führen sollen. Das wird aber nicht passieren. Die CDU steht zusammen und das hat sie heute sehr deutlich gemacht.
2: Die NRW-CDU kommt im Sauerland in erster Linie zusammen, um sich auszutauschen. Zum Beispiel über die Parteienlandschaft im Jahr 2026 oder über Faszinationspotenziale radikaler Parteien. So steht es auf dem Programm der Mandatsträgerkonferenz. Die trotz allem ein wenig überschattet werden dürfte von den Spekulationen um einen Kanzlertausch. Der nordrhein-westfälische Innenminister Herbert Reul sagt dazu:
5: Ich finde, wir haben keine Zeit für solche Debatten. Mich nervt, dass die AfD immer stärker wird, rechts und links wird stärker und wir in der Mitte machen irgendwelche Spielereien. Also wer dafür Zeit hat, hat es nicht verstanden.
2: Es gelte jetzt zu liefern, so Reul.
5: Ja, ich bin ein paar Jahre dabei und eins habe ich gelernt: Wenn du dich streitest, brauchst du nicht weitermachen.
2: Aus Teilnehmerkreisen ist zu hören, dass Wüst seine Aussage, die Spekulationen rund um ihn als Ersatzkanzler seien Quatsch, bekräftigt. Er wolle ausdrücklich davor warnen. Die Herausforderungen, vor denen Deutschland aktuell stehe, seien groß. Und er sage Merz seine volle Unterstützung zu. Merz wiederum dankte Wüst und der Landesregierung für ihre Arbeit in schwieriger Zeit, heißt es. Öffentliche Statements gab es nicht. Es scheint, die CDU in NRW wolle sich wieder verstärkt auf die Themen konzentrieren. Auf die Reformen, die auf Bundesebene anstehen und die in den nächsten Wochen bearbeitet werden sollen. Und im Land klopft schon bald ein Wahlkampf an die Tür. 2027 wird der Landtag neu gewählt. Noch regiert die CDU mit den Grünen im Land. Ihr dürfte daran gelegen sein, ihre Umfragewerte zu halten. Daher wundert es nicht, dass die Mandatsträger bei ihrer Klausur in Meschede vor allem Geschlossenheit demonstrieren.
1: 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Weitere Themen des Tages im schnellen Überblick jetzt mit Aaron Klein.
6: Die CDU-Fraktion im Saarländischen Landtag hält an der geplanten Erhöhung des BAföG fest und widerspricht damit führenden Unionskollegen im Bund. Forschungsministerin Bär von der CSU hatte zuvor erklärt, es sei kein Drama, wenn Studierende neben dem Studium arbeiten müssten. Der stellvertretende Vorsitzende der CDU-Landtagsfraktion Theobald sagte, diese Aussage sei pauschalisierend. Manche Studienfächer seien äußerst zeitintensiv. Der SPD-Fraktionsvorsitzende Commerson stellte sich wie seine Parteikollegen im Bund klar hinter die geplante BAföG-Erhöhung. Es gebe eine konkrete Umsetzungsvereinbarung. Der AfD-Fraktionsvorsitzende Dörr sagte, allein die gestiegene Inflation zeige, dass die Ausbildungsförderung erhöht werden müsse. Die Europäische Union fördert die Krebsforschung am Uniklinikum Homburg mit mehr als 1 Million Euro. Das Geld geht an die Kliniken für Strahlentherapie und Neuroradiologie in Homburg. Laut einer Mitteilung der Uniklinik sollen Wissenschaftler unterstützt werden, die an der Verbesserung der hochpräzisen Bestrahlung von Hirnmetastasen arbeiten. Ziel sei es, diese Behandlung noch präziser und schonender zu gestalten. Frankreichs Präsident Macron hat Investitionszusagen ausländischer Unternehmen in Frankreich in Milliardenhöhe angekündigt. Macron sprach vor Beginn eines Investorentreffens von 93 Milliarden Euro. Das sei ein Rekord. Diese Investitionen würden etwa 15.000 Arbeitsplätze schaffen. 2025 waren bei dem Investorentreffen Vorhaben in Höhe von 20 Milliarden Euro angekündigt worden. Im Mittelpunkt des diesjährigen Treffens stehen Investitionen in die KI-Infrastruktur, insbesondere in Datenzentren.
1: Wir tauchen mal ein bisschen ein in die Geschichte Südosteuropas. Das Dayton-Abkommen, klingelt da etwas bei Ihnen? Das hat 1995 den Bosnienkrieg beendet. Und seit diesem Dayton-Abkommen gibt es in Bosnien und Herzegowina den sogenannten Hohen Repräsentanten. Der überwacht die Umsetzung des Abkommens. Seit 2021 hat der CSU-Politiker und frühere Bundesentwicklungsminister Christian Schmidt diesen Posten inne. Diese Woche soll ein Nachfolger für ihn gewählt werden, nachdem Schmidt seinen Rückzug angekündigt hatte. Eine feste Dauer der Amtszeit, die gibt es für den Hohen Repräsentanten nicht. Schmidts Vorgänger aus Österreich war zum Beispiel sogar 12 Jahre im Amt. Warum Schmidt sich nach 5 Jahren schon zurückzieht, David Freches berichtet.
7: Seit Mitte Mai ist klar, dass sich Christian Schmidt vom Amt des Hohen Repräsentanten für Bosnien-Herzegowina zurückzieht. Zu den Gründen, sagt er.
8: Die internationale Gemeinschaft, die ja immer noch der Träger des Friedensprozesses in Bosnien-Herzegowina ist, muss sehr darauf achten, dass sie gemeinsam und einheitlich vorangeht. Sonst ist sie, wenn ich das so sagen darf, nur die Hälfte wert.
7: Dieses einheitliche Vorgehen habe er nicht mehr so wahrgenommen, sagt Christian Schmidt. Das habe seine persönliche Entscheidung beeinflusst. Der CSU-Politiker stand, auch wenn er es nicht direkt zugibt, offenbar enorm unter Druck der USA.
8: Man muss schon sehen, dass wir aus den USA heraus ein anderes Verständnis jetzt auch der Politik im Balkan mitsehen.
7: Die USA wollen, dass es in Bosnien-Herzegowina künftig mehr auf Souveränität und Eigenverantwortung ankommt. So lässt sich die Rede der USA im UN-Sicherheitsrat Mitte Mai zusammenfassen. Da war schon klar, dass sich Christian Schmidt vom Amt zurückzieht. US-Botschafterin Tammy Bruce sagte in New York,
9: die Aufgabe des nächsten Hohen Repräsentanten wird sein, die Verantwortung an lokale Führungskräfte zu übertragen. Eines Tages wird es keine Notwendigkeit mehr für die Rolle des Hohen Repräsentanten geben. Die Zukunft wird von Politikern vor Ort gestaltet, die pragmatische, lokal verankerte Lösungen vorantreiben, moderiert von internationalen Stimmen, anstatt von ihnen diktiert zu werden.
7: Gerade der letzte Satz steht dem Amt des Hohen Repräsentanten diametral entgegen. Christian Schmidt und seine Vorgänger haben durch die sogenannten Bonner Befugnisse enorme Macht und können einheimische Politiker entlassen und Gesetze annullieren. Umstritten ist aber, dass sie sich nicht vor dem bosnischen Staatsvolk verantworten müssen, sondern in Anführungszeichen nur alle 6 Monate vor der UN. Aber in Bosnien-Herzegowina gibt es seit Jahren eine politische Blockade. Einheimische Politiker können sich bei wichtigen Fragen nicht einigen und lähmen dadurch das Land und seine Institutionen. Christian Schmidt ist darum überzeugt, das Amt und die Befugnisse des Hohen Repräsentanten haben weiter ihre Berechtigung.
8: In diesem Land brauchen sie nicht nur Überredungskunst und runde Tische, hier brauchen sie auch die Möglichkeit, Sticks and Carrots, Dinge einfach anzuordnen.
7: Am Mittwoch und Donnerstag kommt in Sarajevo nun der Friedensimplementierungsrat zusammen. Es ist das Organ, das den Hohen Repräsentanten primär ernennt. Nach übereinstimmenden bosnischen Medienberichten soll dann der Nachfolger für Christian Schmidt gewählt werden. Das bosnische Nachrichtenportal Istraga berichtet, dass die USA sich mit weiteren Ländern für Antonio Zanardi-Landi als Nachfolger für Christian Schmidt aussprechen. Der Italiener war Mitte der Nullerjahre der italienische Botschafter in der damaligen Staatenunion Serbien und Montenegro und von 2010 bis 2013 auch der Botschafter in Russland. Aber das Portal berichtet auch, dass mehrere Mitgliedstaaten der Europäischen Union diesen Vorschlag ablehnen und einen anderen Kandidaten wollen. Ob und wie der Nachfolger von Christian Schmidt diese Woche gefunden wird, das werden die kommenden Tage zeigen.
1: Seit kurz nach dem Ende des Zweiten Weltkriegs vertritt die CSU die Interessen der bürgerlich-konservativen Bevölkerung in Bayern. 1949 bei der ersten Bundestagswahl ist sie das erste Mal angetreten. Und seitdem fragen sich Wählerinnen und Wähler wahrscheinlich schon, warum eine auf Bayern beschränkte Partei im Bundestag sitzt. Es ist eine unendliche Geschichte, die jetzt nochmal neues Feuer bekommt. Ex-CSU-Vize Peter Gauweiler fordert nämlich in einem Zeitungsinterview, dass CSU und Freie Wähler gemeinsame Sache machen sollen. Und zwar bundesweit. Wie er sagt, für eine Mehrheit mit der CDU jenseits der AfD. Bei den Freien Wählern ist man sich da aber noch nicht so sicher. Anne Wilsdorf berichtet.
10: Der Vorsitzende der Freien Wähler, Hubert Aiwanger, bezweifelt auf BR-Nachfrage, dass die CSU tatsächlich aktiv anstrebt, auch außerhalb Bayerns anzutreten. Zuvor hatte der Ex-CSU-Vizevorsitzende Peter Gauweiler in der Bild-Zeitung gefordert, CSU und Freie Wähler sollten gemeinsam bundesweit antreten, um die AfD als Protestpartei zurückzudrängen. Unter dem Namen Bündnis Freie Wähler CSU könnten beide mit der CDU eine konservative Mehrheit rechts von der Mitte ohne die AfD erreichen, hofft Gauweiler. Freie Wählerchef Aiwanger betont im BR, er glaube nicht, dass die CSU das macht. Außerdem habe Gauweiler diese Idee vorher nicht mit ihm abgesprochen.
11: Der Vorschlag von Peter Gauweiler ist zunächst mal richtig, dass wir auf Bundesebene eine weitere liberal-wertkonservative Kraft brauchen, die dazu führt, dass einfach die Union nicht nur auf linke Parteien angewiesen ist bei Koalitionsbildungen. Wie weit natürlich die CSU bereit ist, überregional anzutreten, das muss sie selber wissen. Wir Freien Wähler tun das natürlich.
10: Bei der letzten Bundestagswahl waren die Freien Wähler an der 5%-Hürde gescheitert. Die CSU-Parteiführung wollte auf BR-Nachfrage die aktuellen Gauweiler-Vorschläge nicht kommentieren. Bisher gilt die Vereinbarung, die CDU tritt nicht in Bayern an und die CSU nicht im Bund.
1: Hamburg will nicht olympisch werden, zumindest nicht olympischer Gastgeber. Die Menschen in der Hansestadt haben sich bei einem Referendum mehrheitlich gegen eine Olympia-Bewerbung ausgesprochen. Und dass es dieses Referendum und die Olympia-Ambitionen überhaupt gab, das setzt den Hamburger Senat jetzt unter Druck. Oliver Wuttke berichtet.
12: Das war's. Hamburg hat sich von der Olympia-Idee verabschiedet. Am Tag danach hält sich das Bedauern bei vielen Menschen in der Stadt in Grenzen.
13: Gut, weil ich im Moment mitkriege, dass man für Kinder und Jugendliche gar nicht mehr das Geld ausgeben möchte, was man eigentlich ausgeben müsste.
14: Auch eher voll enttäuscht. Ich habe gedacht, das ist eine gute Sache für die Stadt, um uns ein bisschen zu beleben.
15: Sehr erleichtert, weil ich nicht glaube, dass bezahlbarer Wohnraum erst durch Olympia ermöglicht werden müsste.
16: Ich denke, für die Stadtentwicklung kommen wir auch so wesentlich weiter. Dafür brauchen wir keine Olympia.
12: Das fröhliche große Sportfest, der Glanz auf internationaler Bühne, der Entwicklungsschub für die Metropole Hamburg, all das stand offensichtlich nicht ganz oben auf der Wunschliste vieler Bürgerinnen und Bürger, glaubt auch Oke Göttlich, der Präsident des FC St. Pauli und Mitglied im Präsidium des Deutschen Fußballbunds.
17: Die sozialen Fragen wurden offenbar nicht stark genug beantwortet. Es konnte nicht ausreichend vermittelt werden, dass aus einem großen internationalen Sportereignis konkrete Verbesserungen im Alltag der Menschen entstehen können.
12: Nur in Hamburgs wohlhabenderen Vierteln wie den Elbvororten oder den Walddörfern gab es Mehrheiten für die Olympia-Bewerbung. Dort schätzte man die Chancen des Events größer ein als die Risiken. Dass viele es anders sahen, stößt bei aktiven Sportlerinnen und Sportlern auf Unverständnis, etwa bei Hamburgs Sportlerin des Jahres, Jasmin Bier.
18: Ja, Chance vertan. Chance für alle, ja, leider nicht genutzt. Und natürlich, ja, jede Menge Frust und Enttäuschung, das merkt man schon.
12: Mit Berlin, München und der Rhein-Ruhr-Region bleiben drei Bewerber noch im Rennen. DOSB-Präsident Otto Fricke sieht in der Absage aus Hamburg dennoch allenfalls einen kleinen Dämpfer für die deutschen Olympia-Ambitionen.
19: Für uns ist das so ein bisschen frustrierend nach 19 positiven Ergebnissen in München, in den Städten, in NRW, in Kiel, nachdem es überall zwei Drittel Mehrheiten zuletzt auch in Berlin gegeben hat, dass Hamburg jetzt demokratisch gesagt hat, die Bürger, nein, bei uns in der Stadt wollen wir das nicht.
12: Ende September will der DOSB sich für einen Austragungsort entscheiden. In Hamburg gerät unterdessen die rot-grüne Regierung nach dem Scheitern des Referendums unter Druck. Der Senat wisse nicht, was die Menschen wirklich umtreibe, kritisiert etwa die Linken-Co-Fraktionschefin Heike Sudmann.
20: Die meisten Hamburgerinnen haben gesagt, wir haben ein Problem mit steigenden Mieten, wir haben ein Problem mit Obdachlosigkeit, wir haben wahnsinnig viele Baustellen und ihr wollt das Geld in Olympia stecken und schafft es aber noch nicht mal hier in Hamburg bessere Verhältnisse zu schaffen.
12: Dass man 20 Personalstellen für die Olympia-Bewerbung geschaffen habe, aber keine einzige für den Kampf gegen Mietwucher, sei ein Sinnbild für diesen verfehlten Politikansatz, so Sudmann. Auch andere Bewerberstädte könnten Lehren aus dem Hamburger Votum ziehen, glaubt Eckhard Maudrich von der Initiative Nolympia. Das Verhältnis zwischen öffentlichen Investitionen und den Gewinnen des IOC stimme bei Olympia einfach nicht. Als generelle Absage an große Sportereignisse sei das Referendum aber nicht zu verstehen. Vieles, was Olympia in Hamburg bewegen sollte, will der Senat nun trotzdem anpacken, verspricht SPD-Bürgermeister Peter Tschentscher. Verkehrsprojekte, Sportstätten, Barrierefreiheit, all das nun ohne zusätzliches Geld vom Bund.
1: Oliver Wuttke über das gescheiterte Olympia-Bewerbungsreferendum in Hamburg. Berlin ist ein anderer Bewerber für die Austragung der Olympischen Sommerspiele und der Paralympischen Spiele 2036. Und Berlin hat heute in Kooperation mit Brandenburg, Sachsen und Mecklenburg-Vorpommern sein Bewerbungskonzept Berlin Plus offiziell vorgestellt. Aus der Hauptstadt berichtet Markus Latton.
21: Am 4. Juni müssen die Partnerbundesländer ihr Konzept beim Deutschen Olympischen Sportbund DOSB einreichen. Zu 97% sollen bei den Olympischen und Paralympischen Sommerspielen bereits bestehende Sportstätten und Stadien genutzt werden, so Berlins regierender Bürgermeister Kai Wegner.
22: Das ermöglicht eine effiziente, eine ressourcenschonende Umsetzung mit minimalem ökologischem Fußabdruck.
21: Das betrifft fast alle Austragungsstätten, wie das Berliner Olympiastadion, die Pferderennbahn im brandenburgischen Hoppegarten, die Hafenanlagen in Warnemünde, Mecklenburg-Vorpommern oder die Leipziger Messe. Kai Wegner erhofft sich für die Sommerspiele einen Investitionsbooster für ganz Ostdeutschland. Armin Schuster, Sachsens Minister für Inneres und Sport, geht rhetorisch einen Schritt weiter.
23: Es kann kein Olympia geben, ohne die Chance zu nutzen, daraus ein gesamtdeutsches Projekt zu machen. Das ist das Entscheidende. Ich bin der festen Überzeugung, dass nur diese eine Bewerbung ein nationales Gemeinschaftsprojekt zeigt.
21: Die Finanzen des Projekts seien dabei transparent und solide, versichert der regierende Bürgermeister. Laut Berechnungen des Berliner Senats entstehen dabei Kosten von knapp 4,8 Milliarden Euro. Eingenommen werden sollen mindestens 5,2 Milliarden Euro. Wie zuverlässig sind diese Zahlen? Berlins Olympiabeauftragter KW Niromant.
24: Würde ich jetzt meine Hand dafür ins Feuer legen, dass das auf Heller und Pfennig auch in 10 oder 14 Jahren so stimmt? Nein. Aber das ist der wichtigste enge Rahmen, den man heute ziehen kann.
21: Genau hier setzt die Kritik unter anderem von Umweltverbänden und dem Bündnis Nolympia Berlin an, die explodierende Kosten befürchten. Zudem komme bei den Milliardeninvestitionen in Olympia der Breitensport zu kurz. Während Geld für Großevents zur Verfügung stehe, blieben viele Sportanlagen von kleinen Vereinen mangels Unterstützung in einem maroden Zustand. Ähnliche Einwände zeigten sich auch in Hamburg. Kai Wegner hält das Berliner Konzept ohnehin für besser.
22: Ich glaube, ein Stück weit vielleicht lag es auch daran, dass Hamburg eben nicht ganz so ein nachhaltiges Konzept hatte. Dass da viele neue Sportstätten hätten gebaut werden müssen, dass man sehr stark auf temporäre Einrichtungen gegangen wäre.
21: Neben dem ostdeutschen Projekt Berlin Plus bewerben sich München und die Metropolregion Rhein-Ruhr. Der DOSB wird im Herbst entscheiden, mit wem er beim Internationalen Olympischen Komitee die Spiele nach Deutschland holen will.
1: Und das Wetter im Saarland. Ein paar Wolken sind heute noch unterwegs, ansonsten ist der Himmel blau. Auch die Nacht bleibt trocken bei 14 bis 10 Grad. Morgen geht's dann mit vielen Wolken los. Schon am Vormittag sind erste leichte Schauer möglich. Aber ab dem Mittag besteht dann die Gefahr von teils kräftigen Schauern und Gewittern. Auch Starkregen, Hagel und Sturmböen sind möglich. Und es wird ein bisschen frischer, maximal 19 Grad in St. Wendel.

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4: Guten Abend, ich begrüße Sie zur Tagesschau. Für Studierende, Schüler und Auszubildende hatte die schwarz-rote Koalition eigentlich eine große BAföG-Reform angekündigt, inklusive mehr Geld. Doch das steht jetzt offenbar auf der Kippe. Union und SPD diskutieren darüber, ob die Leistungen erhöht werden können, wenn im Haushalt gespart werden muss. Das Stichwort lautet deshalb nun Finanzierungsvorbehalt. Der könnte den BAföG-Empfängern einen Strich durch die Rechnung machen.
5: Lilly Böll studiert in Bonn Physik auf Master. Neben dem Studium arbeitet die 24-Jährige im Café rund 40 Stunden jeden Monat. Sie wird von ihren Eltern unterstützt und sie bekommt auch noch BAföG. Alles knapp.
6: Es gibt eigentlich keine Puffer in der Finanzierung durch BAföG oder durchs Arbeiten, sondern das ist schon alles relativ streng kalkuliert.
5: Mit Sorge schauen Studierende wie sie deshalb nach Berlin. Denn eigentlich sollte das BAföG zum Wintersemester erhöht werden. Aber möglicherweise gibt es jetzt doch kein zusätzliches Geld, weil die Kassen knapp sind.
7: Ich kann noch mal sagen, dass alle Vereinbarungen unter Finanzierungsvorbehalt stehen. Das ist ein Finanzierungsvorbehalt, den die Koalition insgesamt ausgesprochen hat, weil das Budget auch von allen Koalitionsteilen getragen werden muss.
5: Für die SPD steht die Vereinbarung. Die Sozialdemokraten stellen sich an die Seite der Studierenden.
8: Wenn wir in die Zukunft schauen, dann wissen wir, dass wir die Fachkräfte brauchen. Darum sollten wir gerade der jungen Generation bessere Möglichkeiten geben. Und darum stehen wir als SPD-Fraktion klar hinter der BAföG-Reform und wollen, dass die jetzt auch so umgesetzt wird.
5: Und nun droht einmal mehr Koalitionsärger.
9: So ein Klassiker dieser schlechten Regierungsführung. Eindeutig geregelt im Koalitionsvertrag, sogar mit Zahlen. Dann geht die eine Seite wieder raus und sagt, das können wir uns eigentlich alles gerade gar nicht mehr leisten. Widerspruch von der anderen.
5: Und das alles auf dem Rücken der BAföG-Empfänger beklagen Studierendenvertretungen. Die seien nämlich dringend auf das Geld angewiesen.
10: Für die bedeutet das, am Ende des Monats kann ich mir überhaupt meine Wohnung leisten, kann ich mir Essen leisten, kann ich mir mein Studium überhaupt auf Dauer leisten.
5: Inzwischen meldet sich das unionsgeführte Forschungsministerium. Den BAföG-Gesetzesentwurf wolle man Ende Juli ins Kabinett einbringen. Aber was genau drinsteht, ob BAföG-Empfängerinnen wie Lilly Böll mit mehr Geld rechnen können, das ist noch nicht klar.
4: So soll es nach dem Willen der Bundesregierung überall im Land aussehen. Die Infrastruktur wird auf Vordermann gebracht. Damit das gelingt, gibt es das schuldenfinanzierte Sondervermögen in Höhe von 500 Milliarden Euro. Das Finanzministerium hat heute einen Zwischenbericht dazu veröffentlicht. Zum Start im vergangenen Jahr standen 37,2 Milliarden Euro bereit. Genutzt wurden 24 Milliarden. Ein Großteil des übrig gebliebenen Geldes war für die Länder eingeplant, stand ihnen aber noch nicht zur Verfügung. Doch auch der Bund hat nicht alle Mittel ausgegeben.
11: 271 Kilometer. Die Sanierung der Bahnstrecke Hamburg-Berlin wird mit rund 2,3 Milliarden Euro aus dem Sondervermögen finanziert. Doch es ging nur schleppend voran. Genauso wie das Geld aus dem Sondervermögen im Jahr 2025 nur langsam angekommen ist, heißt es im Bericht aus dem Finanzministerium. Für Haushaltspolitiker ist es erst der Anfang.
8: Und dann werden wir jetzt schauen, wie wir in den nächsten 12 Jahren die Ziele passgenauer formulieren. Aber im Kern bleibt, dass es gut abläuft, ist viel wichtiger als die Frage, ob das Ziel etwas höher oder niedriger formuliert wurde. Es muss laufen und das tut es.
11: In manchen Bereichen kommen die Gelder schon gut an, wie zum Beispiel bei der Sanierung von Sportstätten. In anderen weniger, etwa weil Genehmigungsverfahren lange dauern. Das Finanzministerium hat die Fortschritte der Investitionen in Prozent berechnet. Bei der Sanierung von Krankenhäusern oder Sporthallen lief es gut, zu 90% Ziel erreicht. Nachholbedarf gibt es beim Wohnungsbau, der Digitalisierung oder der Energieinfrastruktur. Die Linkspartei kritisiert, dass nicht schnell genug investiert wird.
8: Jede vierte Euro vom Bund wurde bisher noch gar nicht ausgegeben. Klingbeil sagt eben, das ist ein Rieseninvestitionspaket. In Wahrheit handelt es sich um einen Investitionsstau.
11: Für Ökonom Fuest ist nicht das Investitionstempo wichtig, sondern dass wirklich zusätzlich investiert wird. Denn es seien ja Schulden, die gemacht werden.
0: Deshalb ist diese Aufforderung, jetzt doch bitte mal schnell das Geld auszugeben, nicht wirklich hilfreich. Die Aufforderung muss lauten, gebt es gut aus, überlegt, ob die Projekte Priorität haben. Und wenn nicht, sind wir dankbar, wenn ihr das Geld für andere Zwecke zur Verfügung stellt.
11: Die Bagger sollen rollen, versprach Finanzminister Klingbeil zum Start des Sondervermögens. Noch rollen sie nicht überall.
4: Im vergangenen Jahr sind deutlich weniger Menschen nach Deutschland gezogen als zuvor. Das zeigen Zahlen des Statistischen Bundesamtes. Demnach kamen etwa 1,48 Millionen Menschen nach Deutschland. Dazu gehörten neben Asylsuchenden auch Menschen aus anderen EU-Ländern. Im Vergleich zum Jahr 2024 ist es ein Rückgang um rund 13%. Ein Grund dafür sind geringere Asylzahlen. Zum Krieg im Libanon. Dort weitet die israelische Armee ihre Offensive aus. Aus dem Süden des Landes wurden zahlreiche Angriffe mit Flugzeugen, Drohnen und Artillerie gemeldet. Dabei sollen mehrere Menschen getötet und verletzt worden sein. Auch ein Krankenhaus sei getroffen worden. Außerdem forderte Israel heute die Bewohner der südlichen Vororte von Beirut zur Flucht auf. Dort werde bald Infrastruktur der Terrororganisation Hisbollah angegriffen. Und in Beirut spreche ich nun mit meiner Kollegin Vera Rudolph. Wie ist die Lage in der Stadt?
12: Also die Anspannung war heute hier bei der Bevölkerung sehr groß. Die Menschen sind heute Morgen in Panik aus den südlichen Vororten von Beirut geflohen. Die libanesische Armee hat versucht, sie so gut wie es eben geht, durch den dichten Verkehr zu leiten. Die südlichen Vororte werden ja von der Hisbollah kontrolliert, sind aber eben auch dicht besiedeltes Wohngebiet. Auch den ganzen Tag über waren Aufklärungsdrohnen des israelischen Militärs hier in der Stadt zu hören. Die sind jetzt verstummt. Die Menschen, die harren weiter, auch am Abend jetzt noch an der Uferpromenade aus, haben aufgehört zu zählen, wie oft sie schon ihre Sachen zusammengepackt haben und trauen sich auch bislang eben noch nicht, wieder in ihre Wohnhäuser zurückzukehren.
4: Aber formal gilt ja seit Wochen eine Waffenruhe zwischen Israel und dem Libanon. Warum wird sie nahezu täglich gebrochen?
12: Also die Hisbollah und Israel werfen sich ja gegenseitig vor, immer wieder die Waffenruhe zu brechen. Die Hisbollah wirft Israel vor, eben mit dem Vorrücken weite Landesteile dauerhaft besetzen zu wollen im Süden, zieht aber selbst mit ihren Angriffen hier den Libanon immer weiter in diesen Krieg. Israel spricht von eigenen Puffer- und Sicherheitszonen, um die Bevölkerung im Norden Israels zu schützen. Und der Libanon selbst als Staat ist ja keine Kriegspartei und will sich eigentlich morgen in Washington mit Israel wieder an einen Verhandlungstisch sitzen, wo es auch um die Entwaffnung der Hisbollah gehen soll. Fakt ist, wenn es heute diese Angriffe hier auf Beirut gegeben hätte, dann wären sicherlich diese Gespräche sehr erschwert worden oder vielleicht sogar auf Eis gelegt worden.
4: Vera Rudolph in Beirut, vielen Dank. Der Krieg im Libanon ist auch ein Hindernis bei den Verhandlungen zwischen den USA und Iran über eine Beilegung des Konflikts. Die iranische Nachrichtenagentur Tasnim meldet, Teheran werde die indirekten Gespräche aussetzen, bis Israel seine Offensive im Libanon stoppe. US-Präsident Trump teilte vor wenigen Minuten mit, er habe mit Israels Ministerpräsident Netanyahu und Vertretern der Hisbollah gesprochen. Beide Seiten hätten zugesagt, die Kampfhandlungen einzuschränken. Israel oder die Hisbollah bestätigten die Angaben bisher nicht. Sie wollten einfach nur feiern und wurden Opfer eines islamistisch motivierten Anschlags. Im vergangenen Mai attackierte ein 36-jähriger Syrer Gäste vor einer Bar in Bielefeld. Die Tatwaffe, eine 18 cm lange Klinge, die an einen Stock geklebt war. Vier Menschen erlitten lebensgefährliche Verletzungen. Heute hat das Oberlandesgericht Düsseldorf den Angeklagten zu lebenslanger Haft verurteilt, mit anschließender Sicherungsverwahrung.
13: Einige der Opfer sind in der Tat nach dem Tod nur knapp entronnen. Alle leiden bis heute unter der Tat. So wie Chris, der durch sein beherztes Eingreifen noch Schlimmeres verhindert hat, aber bis heute nicht arbeiten und sein Studium fortführen kann. Die psychischen Folgen sind noch immer stark.
14: Man guckt einfach öfters um sich, weil jetzt, so doof es vielleicht auch klingt, ist einfach jeder erstmal eine Gefahr, der jetzt einem irgendwie zu nahe kommt oder zum Beispiel auch, wenn jemand mir im Rücken steht zum Beispiel, ist es halt eine Gefahr und man guckt sich viel öfters um, was auch am Ende auch anstrengend ist, weil man einfach viel mehr auf der Hut ist, um zu gucken, was passiert gerade um einen rum. Und das ist natürlich auf Dauer einfach eine krasse mentale Belastung.
13: Mahmoud M. wurde heute vom Oberlandesgericht Düsseldorf zur Höchststrafe verurteilt. Lebenslange Haft und anschließende Sicherungsverwahrung. Wegen seiner klaren Mordabsicht stellte das Gericht zudem die besondere Schwere der Schuld fest. Er hatte vor einem Jahr mit einem Messer Feiernde vor einer Kneipe in Bielefeld angegriffen. Darunter viele Fans von Arminia Bielefeld, die den Aufstieg in die zweite Bundesliga feierten.
15: Er war der Überzeugung, dass der Heilige Krieg geführt werden muss, genauso wie der Islamische Staat dies vorsieht. Aus dieser Einstellung heraus entschloss er sich 2025, eine unbekannte Vielzahl von Personen zu töten.
13: Für die Opfer wie Chris ist das Urteil eine Erleichterung und ein weiterer Schritt, um die Tat zu verarbeiten.
4: Viele haben sie bereits auf dem Dach. Eine Solaranlage, mit der ein Teil des eigenen Strombedarfs gedeckt werden kann. Künftig können auch Nachbarn davon profitieren. Eine Gesetzesänderung macht das Stromteilen jetzt möglich. Voraussetzung: beide Seiten schließen einen Energieliefervertrag ab. Ob sich das am Ende auch finanziell lohnt, ist unklar. Experten kritisieren, dass anfallende Netzentgelte das Modell unattraktiv machen.
16: Die Wärmepumpe mit Solarstrom betreiben. Ruth Lobach und ihr Mann würden das gerne machen. Eine eigene Solaranlage ist für sie aber keine Option.
17: Es ist ein altes Haus und man hat uns empfohlen, auf den alten Dachstuhl keine Solaranlage draufzusetzen. Wir müssten also vermutlich auch den Dachstuhl erneuern und das wären sehr hohe Kosten.
16: Direkt auf der anderen Seite ihrer Doppelhaushälfte im nordrhein-westfälischen Grefrath geht es aber mit dem Solarstrom. Der Nachbar hat die Südseite erwischt. Die Solarmodule sind an der Hauswand angebracht. Ruth Lobach, die sich in einer Bürgerinitiative für die Energiewende engagiert, würde die neue gesetzliche Regelung gerne nutzen und ihrem Nachbarn Strom abkaufen. Der ist grundsätzlich offen, hat aber noch Zweifel.
18: Ob das am Ende denn auch lohnenswert ist für beide Seiten, wenn wir noch irgendwelche Grundgebühren denn für Leitungsbenutzung zahlen müssen, das muss sich denn ja am Ende zeigen.
16: Die Netzentgelte werden fällig, weil der Strom nicht direkt von Haus zu Haus fließt, sondern über das öffentliche Netz. Um ihren jeweiligen Anteil am Verbrauch zu ermitteln, brauchen die Nachbarn intelligente Stromzähler, auch Smart Meter genannt. In den meisten Haushalten sind die aber noch gar nicht vorhanden.
19: Um meinen Smart Meter zu beziehen, melde ich mich bei meinem Messstellenbetreiber. Den finde ich in der Regel auf meiner Stromabrechnung. Und wenn ich dort einen Antrag stelle, dann dauert es also wenige Wochen bis hin zu mehreren Monaten, bis ich so ein Gerät bekomme.
16: Sobald die technischen Fragen geklärt sind, will Ruth Lobach einen Vertrag mit ihrem Nachbarn schließen, um ihre Elektrogeräte mit seinem Solarstrom zu betreiben.
4: Heute noch Training auf dem Rad, morgen schon Abflug zur Fußball-WM in die USA. Volles Programm für die deutschen Nationalspieler, die gestern ihr Testspiel gegen Finnland souverän mit 4:0 gewannen. Da war Torwart Manuel Neuer noch Zuschauer, heute war er wieder beim Training dabei. Und die Fans feierten ihre Nationalmannschaft beim Abschiedsevent in Frankfurt am Main.
20: Geschenke für die Fans, dazu Autogramme und beste Stimmung. Die Familien der Spieler sind auch dabei und Manuel Neuer trainiert erstmals. Die WM kann kommen, aus deutscher Sicht.
21: Wir wollen ein sehr gutes Turnier spielen, wir wollen, das habe ich schon oft gesagt, auch ganz weit kommen. Es geht für uns aber darum, tatsächlich jedes Spiel neu anzugehen und von Spiel zu denken. Und das ganze Große kommt eh von alleine.
20: Euphorie pur in Mainz, insbesondere rund um Dennis Undav, der seine Chance nutzt. Eine Vorlage, zwei Treffer. Perfekte Ausbeute für den Stuttgarter Top-Torjäger, der sich zudem blendend mit Shootingstar Lennart Karl versteht. Beide spekulieren jetzt auf weitere Startelf-Einsätze.
22: Ja, sehr, sehr besonders, in meiner ersten Profisaison direkt bei der WM dabei zu sein. Ich war sehr, sehr stolz, meine ganze Familie sehr, sehr stolz. Ab und zu kann ich es auch nicht realisieren, was gerade passiert alles, aber muss man durch.
20: Gerade die jungen Spieler haben überzeugt, sowohl im offensiven als auch im defensiven Bereich. Unbekümmert, mit ganz viel Elan. Die Mischung im Team scheint zu passen. Das weckt große Hoffnungen bei den deutschen Fans.
4: Und nun die Wettervorhersage für morgen, Dienstag, den 2. Juni.
1: Von Westen her erreichen uns morgen Ausläufer des Tiefs bei Schottland. Vor allem im Südwesten besteht Unwettergefahr. Heute Nacht ist es teils wolkig, teils klar und weitgehend trocken. Morgen wird es von der Ostsee bis nach Bayern hinein oft freundlich, sonst von Westen her immer wolkiger. Ab den Mittagsstunden mit zum Teil kräftigen Schauern und Gewittern. Richtung Südwesten drohen Unwetter durch Starkregen, Hagel und Sturmböen. Heute Nacht Abkühlung auf 17 Grad im Ruhrgebiet bis 7 Grad im Erzgebirge. Morgen werden in der Eifel 19, im Osten nochmal bis zu 27 Grad erreicht. Am Mittwoch von der Ostsee bis nach Sachsen zum Teil kräftiger Regen, sonst Sonne, Wolken und gelegentlich Schauer oder Gewitter. Donnerstag und Freitag geht es wechselhaft weiter mit Schauern, hier und da auch Gewitter.
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3: An diesem 1. Juni, ich bin Susanne Böttcher, wünsche allen Kindern zum Internationalen Kindertag alles Gute. Dass das aber längst nicht nur ein Tag zum Feiern ist, das wird sich in den kommenden knapp 2 Stunden bis 22 Uhr zeigen. Denn vielen Kindern und Jugendlichen in Deutschland geht es eben nicht gut. Kinderarmut, Bildung, Gesundheit. Deutschland landet in einer internationalen Vergleichsstudie zum Wohlbefinden von Kindern ziemlich weit hinten. Wie geht's also besser und woran hakt es? Unser Thema heute Abend: ungleiche Chancen. Wie können wir alle Kinder stärken? Das ist eine Mitmachsendung. Mitmachen geht zum Beispiel telefonisch 08000 44 17 77. Unsere Telefonnummer hier ins Studio. Außerdem haben wir einen Mitredenkanal bei YouTube. @ARD Mitreden in die Suche eingeben und dann landen Sie hier bei uns, und unter mitreden.ard.de finden Sie nochmal alle Informationen zur Sendung. Und wenn Sie uns dann auch sehen, dann sehen Sie hier unser Studio in Leipzig und meine Gäste hier im Studio. Heidi Reicheneck ist da, Fraktionschefin der Linken, Sprecherin ihrer Fraktion für Kinder- und Jugendpolitik. Schön, dass Sie hier sind. Außerdem Anna Michels-Boger, Fachreferentin für Kinderschutz beim Kinderschutzbund in Sachsen. Und zugeschaltet sind uns auch Lilli Berthold, stellvertretende Generalsekretärin der Bundesschülerinnenkonferenz, und Christian Schneider, Geschäftsführer von UNICEF in Deutschland. Vielen Dank für Ihre Zeit. Ich freue mich sehr, dass wir dieses wichtige Thema hier heute Abend beleuchten können. Und ich würde gerne bei Frau Reicheneck starten. Man kennt Sie als Bundestagsabgeordnete, als leidenschaftliche Politikerin. Aber das ganze Berufsleben startete woanders, nämlich als pädagogische Mitarbeiterin. Wo genau und wie hat Sie diese Erfahrung geprägt?
23: Ja, also startete eigentlich an der Universität, aber später bin ich dann in die Jugendhilfe gekommen, und im Endeffekt war das auch der Grund für mich, in die Politik zu gehen, weil ich dort jeden Tag erlebt habe, wie Kinder, Jugendliche und Familien von dem System, von der regierenden Politik im Stich gelassen werden. Und ich sage das mal so, wenn Sie nachmittags Veranstaltungen mit Kindern haben, Termine mit Kindern haben und die suchen in ihren Schränken erstmal, ob sie irgendwo Keks oder Schokolade finden, weil sie noch nichts gegessen haben, dann macht das was mit einem. Und es ging nicht darum, dass die Familien sich nicht gekümmert haben, es ging einfach darum, dass kein Geld im Haus war. Und das sind einfach die Gründe, aus denen ich dann auch in die Politik gegangen bin. Und von daher bin ich auch sehr froh, dass wir heute über dieses wichtige Thema reden und vor allem auch darüber, was hier eigentlich noch alles im Argen liegt und was man machen könnte, wenn man es denn wollte.
3: Davon kann auch Frau Anna Michels-Boger vom Kinderschutzbund in Sachsen ein Lied singen. Die Themen sind lang, wahrscheinlich reichen unsere knapp 2 Stunden heute gar nicht aus. Aber erstmal als Grundlage: Kinderschutzbund, da steckt das Wort Kinderschutz schon drin. In welchen Bereichen arbeiten Sie? Was sind Ihre Themengebiete?
24: Also wir sind im Bereich Weiterbildung für Fachkräfte im Kinderschutz. Das macht der Landesverband Sachsen. Aber natürlich haben wir auch in den einzelnen Landkreisen Orts- und Kreisverbände, die direkt mit Kindern und Familien arbeiten, und zwar zu ganz unterschiedlichen Themen. Das können Angebote der Familienstärkung sein, aber auch Schulsozialarbeit gehört dazu. Es gehören Familienzentren dazu, aber auch Beratungsangebote für Kinder, die von Gewalt betroffen sind, beispielsweise die Interventions- und Koordinierungsstelle gegen häusliche Gewalt, die auch dort Kinder und Jugendliche beraten. In die Poldiswalde, weil wir jetzt auch in Sachsen sind, gibt es immer jährlich ein Angebot oder auch zweijährlich, wo Kinder direkt partizipieren können und eine ganz eigene Stadt aufbauen können, ihren eigenen Bürgermeister, ihre eigene Bürgermeisterin wählen können und dort Partizipation tatsächlich miterleben können. Wie macht man eigentlich Politik? Und endlich mal gefragt werden, was möchte ich umsetzen, was kann ich umsetzen und wie funktioniert Politik auch. Also in ganz unterschiedlichen Stellen sind die Mitarbeiterinnen des Kinderschutzbundes aktiv und wir haben natürlich auch sowohl festangestellte Mitarbeitende, aber unser Engagement lebt vor allem von den Ehrenamtlern, die täglich, also bei kleinen Spiel- und Freizeitangeboten, bei Sportangeboten tatsächlich die Familien und Kinder unterstützen.
3: Die Jüngste in der Runde heute ist Lilli Berthold, stellvertretende Generalsekretärin der Bundesschülerkonferenz. 18 Jahre, komplett in der Jugend drin, deshalb die Erinnerungen an die Kindheit sind gar nicht so weit weg. Aber Sie als Stellvertreterin und auch als diejenige, die Kindheit und Jugend in Zukunft besser machen will, was sind denn die Themen, die die Bundesschülerkonferenz derzeit maßgeblich beschäftigen?
5: Genau, die Bundesschülerinnenkonferenz ist eben hauptsächlich eine Schülerinnenvertretung auf Bundesebene. Das bedeutet, wir versuchen, die Sorgen und Anliegen, aber auch die Ideen und Projekte von Schülerinnen und Schülern, vor allen Dingen im Bereich Schule, aber auch eben innerhalb Jugendpolitik umzusetzen. Aktuell vertreten wir vor allen Dingen das Thema der mentalen Gesundheit im Bereich Schule gegenüber der Politik und den Medien, um eben da auch also einen Fokus zu setzen und bei den Sorgen, die Jugendliche eben nun mal haben, vor allem Corona im Schulsystem. Dabei geht es maßgeblich um Einsamkeit, um psychische Auffälligkeiten, aber auch um psychische Erkrankungen letztendlich, eine Stimme darzustellen und Jugendliche eben zu unterstützen und ihnen zu zeigen, hey, wir treten für euch ein, wir wollen euch stark machen und wir wollen gerne nach außen zeigen, was euch belastet, was euch im Alltag belastet. Genau, abgesehen davon sind wir natürlich auch für jegliche andere Belange im Bereich Schule immer wieder zuständig. Erst kürzlich ging es eben auch wieder um Kinderarmut, um Chancengleichheit, generell, wenn es auch um Migration geht, wenn es eben aber auch um soziale Herkunft geht. Wir versuchen mit super vielen SchülerInnen in Kontakt zu sein. Wir sind natürlich auch demokratisch verwurzelt in die einzelnen Landesvertretungen, in die einzelnen kommunalen Vertretungen und in die einzelnen Schulen. Und gerade aus der betroffenen Perspektive, wenn man eben selber noch Schüler oder Schülerin ist, haben wir eben quasi die Informationen und die Expertise aus erster Hand und versuchen, diese dann nach außen zu vermitteln.
3: Platz 25 von 37 Nationen. Die internationale Vergleichsstudie hatte ich angesprochen, durchgeführt von UNICEF. Geschäftsführer Christian Schneider, könnten Sie uns noch mal erläutern, welche Indikatoren da gemessen wurden, wie diese Vergleichsstudie aufgebaut war?
6: Ja, sehr gerne. UNICEF hat ja den Auftrag, sich weltweit für das Wohlergehen der Kinder und die Kinderrechte einzusetzen. Das gilt zum einen natürlich für Kinder in extremen Armutssituationen im globalen Süden. Es gilt für Kinder in großen humanitären Notlagen, aber es gilt eben für jedes Kind weltweit. Und deswegen versucht UNICEF schon seit dem Jahr 2000, in diesem Jahr zum 20. Mal über unser Forschungsinstitut Innocente in Italien, sich eigentlich über mehrere Indikatoren der Frage zu nähern, wie geht es den Kindern eben auch in den wohlhabenderen Nationen. Wir tun das über die Daten, die vielen bekannt sind. Da gehören die PISA-Daten dazu, Daten aus Eurostat, Daten der OECD oder auch der Weltgesundheitsorganisation und haben gesagt, wir wollen uns nicht auf eine einzige Dimension von kindlichem Aufwachsen, zum Beispiel nur auf die materielle Kinderarmut konzentrieren, sondern wir wollen das kindliche Wohlbefinden über mehrere Indikatoren abbilden. Da gehört die Kindersterblichkeit, Themen wie Übergewicht bei der Gesundheit dazu, aber auch die Lebenszufriedenheit von Kindern und Jugendlichen in unseren Ländern, Indikatoren wie die Häufigkeit von Suiziden und dann schließlich die schulischen Kompetenzen und soziale Kompetenzen, um so eben ein Gesamtbild zu bekommen, das uns dann Hinweise gibt, wie es in einzelnen Ländern aussieht. Wir kommen dann eben auch zu einer Tabelle, bei der sich gezeigt hat, dass Deutschland erneut mit einem Platz 25 von 37 Industrieländern wirklich unterdurchschnittlich abschneidet. Es zeigt uns aber auch, wo es wirklich in den einzelnen Ländern wie auch in Deutschland wehtut, dass wir eben sehen, bei einzelnen dieser Dimensionen, wenn wir zum Beispiel auf die Bildung schauen, wenn wir auch auf die mentale Gesundheit von Kindern und Jugendlichen schauen, ist eben in Deutschland die Schere zwischen den Kindern aus wohlhabenderen Haushalten und den Kindern, die wirklich aus ärmeren Familien kommen, extrem groß.
3: Nun sind Sie Geschäftsführer von UNICEF und ich möchte gleich den ersten YouTube-Kommentar mit einbringen. Von Markus kommt er. Den Stellenwert von schulischer Bildung und die mangelnde Bedeutung in der Politik ist offensichtlich und zeigt sich nicht nur in den maroden Schulen. Die Politik interessiert sich nicht davor. Nun sind Sie Chef von UNICEF, ziemlich große Organisation. Sie zeigen sich jetzt auch nicht überrascht über diese Ergebnisse, sagen wie auch schon davor in den Jahren. Wie erleben Sie denn die politische Resonanz auf solche Ergebnisse? Die Studie kam jetzt, glaube ich, am 17. Mai, also circa vor 2 Wochen raus. Was ist seitdem passiert?
0: Die Resonanz auf diese Studie war groß. Wir haben ein großes Echo auch aus dem politischen Raum bekommen. Das haben wir aber auch schon vor einem Jahr, als wir einen großen, umfassenden Bericht zur Lage der Kinder ausschließlich in Deutschland vorgestellt haben. Und das haben wir auch bei den bisherigen Studien des Innocenti-Forschungsinstituts bekommen. Gleichzeitig sehen wir, dass wir im Kampf gegen die Kinderarmut, im Zugang von Kindern zu guter Bildung, gerade in benachteiligten Wohngebieten, dennoch auf der Stelle treten. Mir bereitet Sorgen, dass wir in Deutschland wahnsinnig viele Indikatoren haben mit großer Aufmerksamkeit, die die wirtschaftliche Entwicklung messen, dass wir das Konsumverhalten der Menschen in Deutschland sehr genau beobachten, dass aber eigentlich das, wovon Nelson Mandela schon mal gesagt hat, dass es eigentlich den Fortschritt und die Resilienz einer Gesellschaft am besten misst, nämlich das Wohlergehen der Kinder, doch ziemlich außen vor lassen. Also es gibt immer eine starke Reaktion, wie auch immer nach den neuesten PISA-Zahlen. Und dann ebbt das doch immer wieder stark ab. Und wir sehen dann eben bei der nächsten Messung, der nächsten Analyse der Daten, dass Deutschland weiter unterdurchschnittlich abschneidet. Also wir im Sinne der Kinder nicht schnell genug, manchmal auch gar nicht vorankommen.
3: Frau Reicheneck, Sie sind im politischen Business. Daily Business ist nicht unbedingt Kinderrechte, oder?
23: Leider nicht. Und genau das ist das Problem. Ich meine, wir haben ja kein Erkenntnisdefizit. Also das, was die Studie jetzt wieder gezeigt hat, das sind ja keine neuen Informationen, auch wenn ich UNICEF natürlich sehr dankbar dafür bin, gerade auch für den Vergleich. Weil ich finde es wirklich eine absolute Schande, eine so große, starke Volkswirtschaft wie Deutschland, dass wir so mit unseren Kindern und Jugendlichen umgehen. Und ich hoffe, durch diesen Vergleich wird das vielleicht anderen auch noch mal ein bisschen deutlicher. Aber das sind ja Erfahrungen, die wir alle schon seit Jahr und Tag haben, sei es aus der eigenen Praxis oder von Bekannten oder eben aus früheren Studien. Und die Frage ist doch, warum passiert hier einfach nichts? Und wenn ich über dieses Thema spreche, dann stimmen mir eigentlich immer alle zu und sagen, ja, wir brauchen mehr Investitionen in Kita und Schulen, wir brauchen mehr offene Jugendarbeit, bessere Versorgung, gerade bei Psychotherapieangeboten, wir müssen über eine echte Kindergrundsicherung reden und Ähnliches. Und dann kommt immer der große Hammer, aber wir müssen ja sparen. Und ich finde, diese Ausrede, die dürfen wir so auch nicht mehr akzeptieren. Und aktuell ist es ja nicht mal so, dass die Situation einfach gleich schlecht bleibt, sondern sie wird ja noch massiv verschärft durch das Agieren der aktuellen Bundesregierung. Also wir haben ja aus dem Bundeskanzleramt diese Giftliste, der Paritätische Wohlfahrtsverband hat es ja veröffentlicht, dass da Einsparungen von 8,6 Milliarden geplant sind in der Inklusion, also beispielsweise bei der Schulassistenz für Kinder mit Behinderung, bei den Alleinerziehenden, beim Unterhaltsvorschuss und auch an vielen anderen Stellen. Und das ist doch wirklich absolut fatal. Und ich finde, wir müssen uns eher die Frage stellen, wie können wir dafür sorgen, dass wir die Situation von Kindern und jugendlichen Familien verbessern? Und wenn es eine finanzielle Frage ist, dann hätte ich da ein paar Antworten. Die eine heißt natürlich Vermögenssteuer, damit sich endlich mal die auch adäquat an der Finanzierung der Gesellschaft beteiligen, die sich bisher rausziehen. Das würde den Ländern bis zu 147 mehr im Jahr bringen. Die könnten das dann direkt in Bildung, in Schulsozialarbeit investieren. Aber wir müssen auch endlich an die Schuldenbremse ran. Und ich finde es halt absurd, dass man die für die Rüstung aussetzen kann, aber für die Bildung nicht. Also irgendwie widerspricht sich ja die Regierung da schon durchaus selbst. Und das macht mich in der Tat auch wirklich wütend.
3: Mit Frau Michels-Burger hatte ich im Vorgespräch auch darüber gesprochen, über diese Wirtschaftlichkeit. Und es liegt mir total fern, bei unserem Nachwuchs, bei unseren Kindern, von einem Wirtschaftsfaktor zu sprechen. Aber der ist es nun mal auch. Es sind unsere zukünftigen Arbeiterinnen und Arbeiterinnen, unsere Köpfe, unsere Hände, unsere Handwerker. Es würde sich auch in Geld auszahlen.
24: Ja, natürlich. Man kann ja auch immer an das Herz appellieren, aber damit kommt man nicht weit, weil das Problem, was auch die UNICEF immer wieder mit ihren Studien und wir haben, wie Frau Reicheneck gesagt hat, also eigentlich genug Evidenz. Offenbar kommt es nicht an. Und wenn man überlegt, die Schuldenbremse wurde aufgehoben für ein Sondervermögen, eigentlich für die Rüstung. Und da fragt sich natürlich, wenn man mit den Menschen spricht, warum ist das für die Rüstung möglich und nicht möglich für einen Bildungsmasterplan oder einen Masterplan gegen Armutsbekämpfung? Wenn man ein Unternehmen führt und man investiert nicht in Forschung und dann wird man nach 20 Jahren auch irgendwann mal feststellen, dass die Gewinne dann nicht Also dass wir keine Innovation haben, ne? Und das sind ja nicht nur dieses ökonomische Argument, wir haben auch Opportunitätskosten, wenn wir nicht rein investieren. Wenn wir die Schere weiter auseinanderklaffen, dann führt das natürlich nicht nur, dass wir mehr Armut haben und mehr Kinderarmut, sondern wir haben natürlich auch Menschen, die nicht ihre Talente nicht mehr ausprägen können. Wir haben ja noch nicht mal angesprochen, dass beispielsweise in Sachsen 9,1% ohne Schulabschluss eigentlich abgehen von der Schule, also gar keinen Schulabschluss haben. Und letztendlich, wenn die Armutsschere auseinandergeht, haben wir natürlich auch mehr Kriminalität. Das ist letztendlich eine logische Abfolge, die man eigentlich machen könnte.
7: Mhm. Frau Berthold, als Vertreterin von Schülerinnen und Schülern, wie oft hören Sie denn das Argument, unsere Kassen sind leer, wir haben leider kein Geld, ihr habt super Ideen, aber leider, leider kein Geld? Wir hören Sie nicht. Ich glaube, Sie haben Ihr Mikrofon gemutet.
5: Bin ich wieder zu
7: jetzt
5: hören?
7: Jetzt hören wir Sie. Sehr gut.
5: Oh nein, wie peinlich. Dann fange ich nochmal von vorne an. Ich glaube tatsächlich...
7: Kennt jeder aus jedem Teams-Meeting.
5: Ja, Entschuldigung. Ich denke, dass wir in jeder Debatte tatsächlich mindestens einmal auf das Thema Finanzierung und mindestens einmal auf das Thema Kassenschluss zurückkommen. Jedes Mal, wenn wir fordern, dass Schulgebäude saniert werden müssen, weil eben der Schimmel von den Decken tropft oder weil die Toiletten einfach nicht mehr begehbar sind, weil Jugendliche teilweise in den Pausen lieber zu sich nach Hause laufen, als in der Schule auf Toilette zu gehen, dann sind natürlich die Kommunen pleite. Wenn wir dann darüber reden, dass wir mehr Gesundheitsfachkräfte in den Schulen brauchen, seien das Schulpsychologen, seien das Schulsozialarbeiterinnen, seien das aber auch wirklich ausgebildete medizinische Fachkräfte, so wie es ja gerade immer gefordert wird, dann heißt es auf einmal, die Länder hätten nicht mehr die finanzielle Ausstattung dafür. Dann müssen auf einmal Gelder von EU-Förderungen dafür aufgewendet werden, dass sich beispielsweise das Land Sachsen-Anhalt SchulsozialarbeiterInnenstellen auf vielleicht befristet für 2 Jahre leisten kann, die dann an super vielen Schulen auch noch gleichzeitig tätig sind und teilweise nicht mal eine ganze Woche an einer einzigen Schule verbringen. Wenn wir dann darüber reden, dass wir mehr Unterrichtsfächer einführen wollen, weil beispielsweise die Medienbildung, die ökonomische Bildung, die Demokratiebildung, aber auch die Gesundheitsprävention zu kurz kommt im Bereich Schule, dann heißt das immer, dass die Lehrkräfte in erster Linie natürlich nicht ausreichen, aber dann auch weiterhin nicht ausreichend fortgebildet werden können. Es reicht eigentlich vorne und hinten nicht. Es gibt nicht genug Unterstützungsangebote vom Bund. Es kommen immer wieder solche kleinen Gießkannenaktionen wie der Digitalpakt, der es vielen Schulen ermöglicht, überhaupt erstmal beispielsweise Infrastruktur für WLAN aufzubauen. Aber danach hört es auch wieder auf. Der erste Digitalpakt hat meistens den Stein an Schulen für irgendeine Digitalisierung überhaupt erstmal ins Rollen gebracht. Wenn wir dann noch weiterdenken an die Betreuung, die eben dann für Inklusion stattfinden muss, wenn wir ein inklusives Schulgebäude haben wollen, wenn wir mehr Fachkräfte haben wollen, um die Schulform weniger aufteilen zu wollen. Wir können eigentlich keine Forderung stellen, ohne dass wir uns dem Thema widmen müssen, dass wir das nicht finanziert bekommen können. Dass alles, was wir fordern, nicht finanzierbar ist. Dass alles, was wir fordern, finanziell utopisch ist. Und das hört dann nicht letztlich damit auf, dass auch unsere eigenen Vertretungsverbände nicht finanziert werden können. Die meisten Landesverbände der SchülerInnenvertretungen haben nicht mal genug Geld, um sich eine eigene Geschäftsstelle organisieren zu können. Wir als BundesschülerInnenkonferenz strugglen regelmäßig jedes Jahr mit dem Geld, was uns zur Verfügung steht, dass wir eben ganz viele Reisen nicht tätigen können, dass wir super viel an bestimmten Interviews, an bestimmten Beteiligungsformaten nicht teilnehmen können, weil eben auch in solchen Beteiligungsformaten wieder Geld fehlt. Also sowohl in den Forderungen, die wir tätigen, kommen wir einfach finanziell nicht weiter, als auch in unserer eigenen Arbeit, weil diese finanziell nicht unterstützt wird. Also wir haben wirklich immer das Gefühl, dass Bildung einfach auf der Prioritätenliste, auf der Einkaufsliste ganz weit unten steht, so weit unten, dass man sich fragt, ist das denn überhaupt noch zumutbar? Also ist das denn wirklich das Argument, was man immer bringen kann, wenn wir schon seit Jahren darüber sprechen, dass wir einfach nichts durchsetzen, weil es immer am Geld fehlt? Oder ist es inzwischen nur noch eine Ausrede? Wir sind wahnsinnig erzürnt darüber und ich glaube, dieses Thema wird uns auch einfach in den nächsten Jahren nicht loslassen. Und wir haben inzwischen, uns gehen langsam die Ideen aus, wenn man mal ehrlich ist.
3: Zumal Bildung ja auch ein wichtiger Hebel ist, raus aus der Armut. Da werden wir sicherlich auch noch drüber sprechen. Das ist eine Mitmachsendung. Mitreden Deutschland diskutiert unser Thema ungleiche Chancen. Wie können wir alle Kinder stärken? Und Frau Nadine Klein aus Recklinghausen hat die Nummer gewählt. War gar nicht schlimm, oder? Guten Abend.
8: Guten Abend. Ja, und wir sind schon beim richtigen Punkt angekommen. Jeder Mensch, jedes Kind, jeder Mensch sollte ein Recht auf Bildung haben. Jeder. Und wenn sich eine Person Bildung aus welchen Gründen auch immer nicht leisten kann finanziell, dann sollte Bildung auch kostenlos gestellt werden. Es gibt, also ich kenne eine Volkshochschule im Mal, zumindest war das damals so. Ich weiß nicht, ob das heute noch genauso ist, aber ich habe meinen Realschulabschluss in Tagesform nachgeholt, kostenlos. Zum Beispiel, das ist jetzt ein Beispiel. Da gab es auch die Möglichkeit, den Hauptschulabschluss kostenlos nachzuholen. Also es wurden beide Abschlüsse angeboten, die man machen konnte. Und sowas müsste es auch viel, viel, viel häufiger geben. Hm. Auch für erwachsene Leute war es. Das waren erwachsene Leute, egal welches Alter die hatten. Da waren auch welche, die waren ein bisschen älter als ich damals schon. Ja. Ich finde es absolut wichtig, dass jeder Mensch ein Recht auf Bildung hat. Und wenn er sie sich nicht bezahlen kann, dann kostenlos. Mhm. Bildung ist wirklich auch ein Schritt ins Arbeitsleben. Denn heutzutage, ja gut, heutzutage muss man ja schon gefühlt am besten Abitur haben, um einen Job zu kriegen. Das finde ich auch total heftig, das war früher nicht so. Komischerweise braucht man heute schon Abitur, um gefühlt um eine Glühlampe einzudrehen. Muss auch nicht sein. Es sollte einfach den Berufen entsprechend eine vernünftige Ausbildung, Schulbildung, Ausbildung gegeben werden. Und wenn es kostenlos ist.
3: Und zumindest ein Schulabschluss, Frau Michelsburger hat es angesprochen, 9,1% der Schülerinnen und Schüler ohne Schulabschluss. Wie geht es denn dann weiter für die Jugendlichen ohne Schulabschluss? Ausbildung. Können wir mal den Weg skizzieren, der dann so folgt?
24: Naja, den Weg kann man ja eigentlich sich ganz klar skizzieren. Das ist, wenn ich keinen Schulabschluss habe, kann ich auch keine Ausbildung annehmen und letztendlich lande ich im Sozialsystem. Also das ist ja die Folge, die wir haben. Und Armut ist ja vererbbar. Es ist etwas, was an die eigenen Kinder weitergegeben wird. Wenn ich ein Leben in Erwerbslosigkeit führe, ist das Risiko größer, dass natürlich auch meine Kinder in der Schule weniger Erfolg haben, dass ich sie nicht gut begleiten kann in der Schule, bei den Hausaufgaben, bei kulturellen Veranstaltungen, weil natürlich auch kulturelle Teilhabe ist teuer, dass die soziale Teilhabe von Kindern eingeschränkt wird und dass wir letztendlich in die gleiche Spirale reinkommen. Mhm.
3: Herr Schneider, nun haben wir aber auch Länder, die machen das ziemlich gut. Was kann man denn zum Beispiel von den Niederlanden, von Dänemark und von Frankreich lernen, was Bildung zum Beispiel angeht?
8: Bessere Inklusion.
0: Ja, erstmal möchte ich noch mich bei der Dame aus Recklinghausen bedanken, dass sie das Recht auf Bildung angesprochen hat, weil wir immer so schnell in die Zukunftsfähigkeitsdebatte und in die Investitionen kommen und man, glaube ich, wirklich nochmal deutlich machen muss, dass jedes Kind eben auch in unseren Industrieländern und auch in Deutschland das Recht auf Bildung, aber auch auf gute gesundheitliche Versorgung, auf gesellschaftliche Teilhabe. Das geht mir manchmal ein bisschen in der Diskussion verloren. Und vielleicht auch noch mal ein Wort zu dem Ausmaß der Ungleichheit, die wir sehen.

0: unserer Studie hervor, die erstmal nur die Indikatoren messen kann und nicht die politischen oder gesellschaftlichen Maßnahmen dahinter herauslesen kann. Aber wir wissen zum Beispiel, dass ein Land wie Irland in den letzten Jahren ganz gezielt in den Zugang gerade der bisher benachteiligten Kinder zum Schulwesen investiert hat. Das sind ganz einfache materielle Dinge, indem man zum Beispiel den Transport zur Schule, den Zugang zu Lernmaterial, zu Schulbüchern für Kinder und Jugendliche aus armen Haushalten vereinfacht hat, indem aber gleichzeitig in Irland sowohl die Exzellenz der Bildung, also die Investition in das Curriculum, in die Lehrerausbildung verstärkt wurde und die Chancengerechtigkeit im Bildungswesen. In den Niederlanden, die ja ganz oben in unserer Tabelle bei der jüngsten Studie abschneiden, sehen wir, dass wir dort gerade in den frühen Jahren Investitionen in gerechte Zugänge zu frühkindlicher Bildung haben, also Mädchen und Jungen auch da aus benachteiligten Haushalten besseren Zugang zu frühkindlicher Förderung haben. Und dann, ich glaube, das ist ein ganz wesentlicher Faktor im niederländischen Bildungssystem, ja zunächst mal in den ersten Jahren Lesen, Schreiben und auch die sozialen Grundkompetenzen der Kinder im Vordergrund stehen und erst nach 8 Jahren langsam der Übergang in die weiterführende Schule ansteht und damit auch etwas mehr Druck in der Schule geschieht. Ich glaube, das ist ein Indikator dafür, dass wir in den Niederlanden zum Beispiel viel bessere Daten bei der mentalen Gesundheit der Kinder und Jugendlichen sehen. Gleichzeitig investieren die Niederlande zum Beispiel auch in niedrigschwellige, gut aufgesetzte digitale Angebote, wenn man bei Themen zu mentaler Gesundheit Hilfe sucht. Wenn man das anbietet, muss natürlich auch ein entsprechendes Unterstützungssystem dahinter sein. Das scheint in den Niederlanden gut zu funktionieren. Dies vielleicht als 2 Beispiele aus 2 der Länder, die in unserer Untersuchung gut abgeschnitten haben.
1: Nun sagt der ein oder andere vielleicht, ja, Dänemark, Frankreich, die haben auch viel Geld. Deutschland, kurze Erinnerung, Volkswirtschaft Nummer 3. Und dann sind da aber auch Länder auf Platz 9 und 10 wie Rumänien und Ungarn. Haben die sich bewusst entschieden, in die Bildung zu investieren?
0: Ja, wir müssen ein bisschen vorsichtig sein. Wenn man sich die Tabelle und die Untersuchung genauer anschaut, dann ist in Rumänien sicher nicht alles gut für Kinder. Rumänien hat nach wie vor eine Situation mit einer eklatant hohen Kinderarmutsrate. Das heißt, bei weitem nicht jedem Jungen, jedem Mädchen in Rumänien geht es gut. Nicht jedes Kind hat wirklich... Bei jedem Kind können wir von gesellschaftlicher Teilhabe sprechen. In Rumänien ist es zum Beispiel so, dass offenbar, auch wenn ich da die politischen Maßnahmen dahinter nicht kenne, die mentale Gesundheit gut ist. Sodass es also Gesellschaft und auch politische Unterstützung insgesamt schaffen, dafür zu sorgen, dass Kinder und Jugendliche in diesem Land bei gleichzeitigen Armutsthemen von höherer Lebenszufriedenheit berichten und das in der Studie zum Ausdruck bringen.
1: Frau Klein in Recklinghausen, wie nehmen Sie denn grundsätzlich die Kinderfreundlichkeit in Ihrer Stadt wahr?
2: Ja, es geht, sag ich mal so. Ne? Hm. Es gibt auch Angebote, was ich total schön finde, ist, bei uns in Recklinghausen gibt es tatsächlich auch ein Jugendzentrum. Hm. Das finde ich total cool. Das heißt, da können auch Kinder, Jugendliche auch immer hingehen, außer am Wochenende. Wochenende hat dazu als Altstadtschmiede e.V., das ist eine richtig coole Sache. Und da gibt es dann auch Angebote halt für Kinder und Jugendliche, was ich sehr gut finde.
1: Mhm. Frau Klein,
2: das
1: vielen Dank,
2: ein Vorteil,
1: dass Sie mitgemacht haben hier bei der Sendung, dass wir uns kennenlernen durften. 08044 1777. Wir wünschen einen schönen Abend aus Leipzig. Tschüss.
2: Dankeschön, tschüss.
1: Und wir bleiben nochmal beim Thema Psyche. Elena schreibt bei YouTube eine Frage an Frau Reicheneck. Gerade ist sie weggesprungen. Laut einer Studie des Bundesbildungsministeriums zeigen bereits 17% der Grundschulkinder auffällige psychische Befunde. Frau Reicheneck, welche Lösungsansätze sehen Sie, um dieser Entwicklung entgegenzuwirken?
3: Wo fange ich da am besten an? Also es hat natürlich verschiedene Gründe, diese psychischen Auffälligkeiten. Das ist die aktuelle Situation, die verschiedenen Krisen, die natürlich gerade Kinder und auch Jugendliche schon in besonderem Maße mitbekommen, die für sie auch nochmal viel krassere Auswirkungen haben als für Erwachsene. Und da fängt man beispielsweise mit Kita-Sozialarbeit an. Da fängt man mit frühen Hilfen an, also mit Unterstützung für die Familien und mit den entsprechenden Fachkräften, die da auch helfen können. Da geht es dann weiter mit der Schulsozialarbeit. Das haben wir ja gerade schon gehört. Da haben wir flächendeckend noch einen massiven Mangel von Schulpsychologinnen und Psychologen. Will ich da gar nicht erst anfangen. Da muss ich darüber reden, dass es offene Jugendarbeit gibt. Deswegen auch danke nochmal an Frau Klein aus Recklinghausen für die

0: die Werbung sozusagen an der Stelle und für die Wertschätzung, weil das sind genau die Angebote, die Kinder und Jugendliche erreichen, die sonst nicht so viele Ressourcen haben. Die finden da ihren Weg hin. Und wir müssen natürlich darüber reden, dass wir mehr therapeutische Angebote brauchen. Aber aktuell ist die Situation ja so, da müssen wir jetzt vielleicht einen kleinen Exkurs machen, dass es 4,5% weniger Honorare für Psychotherapeuten, Psychotherapeutinnen gibt, dass jetzt mit der neuen Gesundheitsreformen dort auch noch mal weitere Einbußen drohen und es jetzt schon hochproblematisch ist für Menschen, die Psychologie studieren, dann diese Ausbildung, diese Fort- und Weiterbildung zu machen. Das wird ihnen nämlich nicht finanziert. Und dann müssen sie auch noch ganz viel Geld für einen Kassensitz ausgeben, weil es davon auch viel zu wenige gibt und immer mehr entscheiden sich deswegen eben nur Privatpatienten zu versorgen. Das ist natürlich ein Problem. Also wir bräuchten mehr Kassensitze, mehr Unterstützung bei der Aus- und Weiterbildung, weil die Leute sind ja da, die das machen wollen, die da auch super engagiert sind. Aber dann brauche ich eben auch eine entsprechende Finanzierung. Und diese ganzen Maßnahmen und noch viel mehr würden an dieser Stelle schon weiterhelfen. Aber man kann natürlich auch ganz weit vorne anfangen und auch mal fragen, wie sieht es denn mit dem Thema Kinderarmut aus? Wir haben schon darüber gesprochen. Also je nachdem, welche Studie man zu Rate zieht, laut Mikrozensus ist es jedes siebte Kind, das armutsgefährdet ist. Das macht ja was. Da geht es ja nicht nur um grundlegende Bedürfnisse wie eine gesunde Ernährung, wie Kleidung, wie auch Lernmaterialien beispielsweise, sondern geht es auch um die Frage, fühle ich mich zugehörig oder eben nicht? Habe ich das Gefühl, ständig ausgegrenzt zu sein? Habe ich überhaupt die Strukturen, die mich auffangen, wenn ich Probleme habe. Also auch das ist ein Ansatzpunkt, wo ich sage, da müssen wir ran. Und wenn ich dann beispielsweise sehe, dass Kinderarmut uns laut Studien von DIW und OECD 110 bis 120 Milliarden im Jahr kosten, eine echte Kindergrundsicherung aber, die wirklich allen Kindern und Jugendlichen das bieten würde, was sie braucht, um die 25 bis 30 Milliarden, je nachdem, welches Konzept man umsetzt. Wir haben eins als Linke, aber es gibt auch welche von den Gewerkschaften beispielsweise, von den Sozialverbänden. Dann frage ich mich ehrlicherweise so ein bisschen, worauf warten wir eigentlich noch? Und auch ich teile das. Ich komme ja auch aus dem Berufsfeld. Es frustriert mich, dass ich überhaupt mit diesen wirtschaftlichen Fakten argumentieren muss. Aber scheinbar reichen ja die Situationen, die wir alle tagtäglich erleben, von Familien nicht aus. Und da ist halt für mich ganz klar der Punkt, wo ich sage, da müssen wir ran und dann würden wir schon mal einige Faktoren deutlich verbessern.
1: Ungleiche Chancen, wie können wir alle Kinder stärken? So ist das Thema heute noch bis 22 Uhr. Ich bin Moderatorin, ich bin gelernte Juristin, deshalb hole ich mir auch gern in Vorbereitung auf diese Sendung Input und in dem Fall von meiner Nachbarin Doreen Wackerwitz aus Leipzig. Und dann habe ich heute, nachdem wir eine halbe Stunde telefoniert haben, gesagt, kannst du nicht anrufen, ich möchte es jetzt transparent machen, wir kennen uns. Doreen ist Kinderpsychotherapeutin. Guten Abend, Frau Barkowitz.
2: Hallo, guten Abend. Bin ich gut zu hören, Mitgott?
1: Ziemlich gut zu hören, ja.
2: Okay, sehr gut, sehr gut.
1: Und dann würde ich gerne noch bei der Psyche bleiben. Wir haben es heute Morgen schon besprochen und ich fand, ein sehr eindringlicher Appell war, alle möglichen Berufsgruppen können streiken, können für bessere Arbeitsbedingungen, für bessere Gehälter auf die Straße gehen. Aber wenn du das machst, dann ist da ein suizidales Kind, das eben keinen Termin hat an dem Tag. Ja.
2: Ja.
1: Beschreib mal deine Situation und auch, wie das gerade aussieht mit den Gesetzesplänen, mit der Gesundheitsreform, was das mit euch macht, mit den Kinderpsychotherapeuten.
2: Na, zuallererst ärgert es uns sehr und wir fühlen uns überhaupt gar nicht mehr wertgeschätzt in dem, was wir machen. Und ich denke auch, dass wir unheimlich viel für das Wohlbefinden und vor allem für das Kindeswohl tun. Es wurde ja gerade schon angesprochen, es ist so, dass unsere Honorare, und ich glaube, wir sind fast eine der einzigen Berufsgruppen, die gekürzt wurden, im Sinne von, dass alles steigen muss im Rahmen der Inflation, nur wir werden irgendwie gekürzt. Also wir sind 4,5% gekürzt worden in unseren Honoraren und es ist jetzt geplant, dass es eine Budgetierung geben wird. Das bedeutet, dass ein halber Kassensitz, der jetzt noch mit circa 25 Patientenstunden in der Woche versorgt werden darf, auf 18 gekürzt wird. Und das heißt, da entsteht ja schon eine Lücke. Plus, dass es ein Budget geben soll, dass, und das ist jetzt noch nicht ganz klar, ob das nur für uns zutrifft oder alle Ärztegruppen. Das wird festgelegt, dass es ein Budget gibt und am Ende des Quartals wird dann im Rahmen des Budgets ausgeschüttet. Das bedeutet aber auch für uns, wir wissen am Anfang oder während wir arbeiten nicht, wie viel unsere Stunde dann noch wert sein wird. Und das ist insofern bedenklich, weil viele, wie schon angesprochen, Kollegen von uns dann natürlich nachdenken, sich noch das antun und so viel Geld für eine Kassenzulassung bezahlen, die was ja notwendig ist, um überhaupt eine Zulassung zu bekommen. Und was noch erschwerend hinzukommt, dass es auch viele ältere Kollegen gibt, die werden dann sicher aufhören, weil es sich einfach nicht mehr lohnt zu arbeiten. Weil unsere Kosten durch die Digitalisierung und durch die TI, wir mussten ja sozusagen uns technisch aufrüsten, damit wir auch mit die elektronische Patientenakte mitführen können. Das sind immense Kosten, die auf uns zugekommen sind. Zudem sind die Betriebskosten gestiegen und natürlich auch sowas wie Miete, Strom und unsere privaten Kosten für Krankenversicherung und so weiter. Das heißt, dass irgendwann kann man sich das nicht mehr leisten, eine Praxis zu führen. Das führt dazu, dass wir die Patienten nicht mehr versorgen können. Das heißt, bei den Kindern und Jugendlichen sind zum Beispiel die Angststörungen in den letzten Jahren extrem angestiegen. Der Bedarf steigt immer mehr an, aber können die den Bedarf eigentlich jetzt schon nicht mehr decken. Und es wird natürlich ein Riesenproblem werden, wenn diese Änderungen so durchgehen, wie es jetzt geplant ist.
1: Was sind das für Themen, mit denen Kinder und Jugendliche zu dir kommen?
2: Ganz unterschiedlich. Also was jetzt in den letzten Jahren seit der Pandemie gestiegen sind, sind viele Angststörungen, Depressionen, Essstörungen. Aber es kommen natürlich auch Kinder mit Aufmerksamkeitsdefizit, Impulskontrollstörungen. Genau, das ist eigentlich so der Hauptteil, der da bei uns so gerade versorgt wird. Und es ist vielleicht auch nochmal wichtig zu verstehen, wenn wir die ambulante Versorgung nicht sicherstellen können, dann sind diese Kinder unversorgt in der Schule, unversorgt zu Hause und warten jetzt schon 1 bis 1,5 Jahre auf einen Platz in der Klinik, was sich durch das Einkürzen der ambulanten Therapie natürlich verstärken wird, das Problem.
1: Alle nicken hier. Frau Michels-Boger, der Kinderschutzbund merkt das wahrscheinlich auch unmittelbar, dass der Bedarf einfach groß ist und die Wartezeit auf Hilfe immer länger wird.
3: Natürlich, also wenn wir Schutzkonzepte begleiten an Schulen gegen sexualisierte Gewalt, aber auch andere Gewaltformen, berichten uns auch beispielsweise Leiterinnen von Schulen, okay, ich habe hier mehrere Jugendliche, meistens ist das Freitagnachmittag vor den Sommerferien, die mir dann sagen, mir geht's ganz schlecht zu Hause, ich möchte da nicht mehr hin. Und auch viele mit Multiproblemlagen kommen. Das heißt, es gibt vielleicht auch noch mal eine Tendenz, die Schule nicht zu besuchen und dann liegt noch eine Depression vor. Und eigentlich ist klar, das Kind muss zu einer ambulanten Psychotherapie. Aber auch hier, das kann ich einfach bestätigen, sind die Wartezeiten sehr, sehr lang. Und was passiert? Nach den Sommerferien kommt das Kind beispielsweise nicht wieder oder hat größere Defizite in der Schule. Das heißt, es kommt zu immer mehr Kindern, die einfach nicht in die Schule kommen oder auch nicht regelmäßig in die Schule kommen. Und Armut, zurück zu den Kindern zu kommen, ist ja ein Risikofaktor. Also wir sehen ja auch in der UNICEF-Studie, dass Kinder, die in armen Verhältnissen aufwachsen, sich eher psychisch belastet fühlen als Kinder aus wohlhabenden Familien. Und für uns als Kinderschutzbund ist es wichtig, wenn wir in die Einrichtungen gehen, beispielsweise auch, dass wir oder auch die Mitarbeiterinnen, die mit den Familien und Kindern arbeiten, dass dort eine Armutssensibilität, also ein armutssensibler Blick auch vorhanden ist. Das bedeutet, dass ich weiß, wie sich Armut ausdrückt. Beispielsweise Frau Reicheneck hat es gesagt, die Kinder kommen ohne Frühstück in die Schule, die sind unkonzentriert, die sind vielleicht auch aggressiv, weil einfach die Grundbedürfnisse nicht gedeckt worden sind. An Schlaf häufig ist es ja auch so, dass Kinder in beengten Wohnverhältnissen aufwachsen müssen. Also erstmal ganz viel Wissen darüber zu generieren, wie sich Armut eigentlich zeigt. Bei mir in der unmittelbaren Umgebung, sei es in der Schule oder im offenen Treff oder aber auch in der Nachbarschaft, aber besonders die Schule, weil in die Schule müssen alle Kinder hin. Das heißt, erstmal Wissen aufzubauen, das zu erkennen und zweitens eine Haltung zu generieren, auch bei den Fachkräften in den Schulen, dass wir sagen, okay, wie spreche ich eigentlich armutssensibel? Wie gestalte ich meine Sprache? Wie zeige ich auch Respekt und Wertschätzung den Familien gegenüber, mit denen ich täglich arbeite und weiß, dass sie unter sehr, sehr belastenden Bedingungen ihre Kinder auch erziehen müssen? Genau, und wegkomme von der individualisierten Schuldzuweisung, weil keiner hat Armut gewählt, keiner hat es gewählt. Das kommt man noch zu den körperlichen Symptomen, beispielsweise auch adipös zu sein oder übergewichtig. Das ist ja das, was wir auch erkennen an den körperlichen Symptomen. Und auch die Angebote so auszugestalten in der offenen Kinder- und Jugendarbeit, aber auch in den stationären Kontexten, das haben wir auch noch nicht besprochen, ne? Und auch in der Kita, also wie dass ich nicht vielleicht einen Skiausflug für 800 Euro anbiete, ne, weil das sich die Kinder nicht leisten können. Die kommen dann einfach nicht zum Schulausflug oder die kommen nicht zur nächsten Klassenfahrt, weil das zu teuer ist, weil das nicht geht. Das heißt, viele auch, es ist... Das eine ist ALG II, aber wir haben ja noch eine weitere Unterschichtung durch das Asylbewerberleistungsgesetz, wo Kinder noch weniger eigentlich bekommen als das, was im ALG II, also 50, 60 Euro weniger pro Kind und häufig auch mit Bezahltkarte. Das heißt, die kommen gar nicht dazu, wenn sie bei einem Ausflug sind, aus sich ein Eis kaufen zu können, weil das Bargeld einfach nicht reicht. Es gibt zum Beispiel ein gutes Beispiel, wie es auch geht. Brotzeit. Es gibt eine Schule hier in Dresden, es gibt ein Angebot, die Schüler kommen hin, es gibt ein Frühstück. Gemeinsam mit allen. Unabhängig von der Einkommenslage. Das heißt aber, es ist nicht nur das Essen einnehmen, sondern es ist auch das kulturelle Wissen. Ja, ich nehme Essen in Gemeinschaft auf. Und einfach da den armutssensiblen Blick zu bekommen. Das ist uns wichtig und ich glaube, das ist einfach, um dieser Stigmatisierung auch zu entgehen, unter der viele Kinder leiden.
1: Wir haben noch 5 Minuten Zeit mit Herrn Schneider, Geschäftsführer von UNICEF. Deshalb noch mal eine direkte Frage an ihn aus dem YouTube-Kanal. Wo und wie sehen Sie Möglichkeiten, die von Ihnen angesprochenen Vorteile anderer Länder hier auch bei uns umzusetzen? Wer sollte, müsste da handeln?
4: Ja, vielen Dank. Also erstmal nochmal, wir haben jetzt gerade gesehen den Zusammenhang Armut mit Bildung, den Zusammenhang Armut, Gesundheit und ganz wichtig gerade auch von meiner Nachbarin, den Zusammenhang Armut und psychische Gesundheit von Kindern. Da vielleicht nur noch eine Zahl aus unserer UNICEF-Studie, da sehen wir auch wieder das Thema Ungleichheit in Deutschland. Es berichten nur 61% der 15-Jährigen in unserer Studie davon, in Deutschland eine hohe Lebenszufriedenheit zu haben, hier gerne und gut aufwachsen zu können, während es in den wohlhabenden Familien 3/4, also 73% der Kinder sind. Also da sehen wir die ganz großen Unterschiede. Was mich mit dem Blick in andere Länder in Europa und auch darüber hinaus bekräftigt, ist, dass wir auch in Deutschland ja schon politische Ansätze und eine ganze Reihe von Dingen haben, die wir dann jetzt eben gezielter auf besonders benachteiligte Kinder ausrichten können. Es ist nicht so, dass wir vom Gesamtbudget, das für Kinder und Jugendliche in Deutschland ausgegeben wird, hinter allen Industrienationen zurückhängen, sondern es geht darum, die Ungleichheit tatsächlich nachhaltig und umfassend anzugehen, also Programme gegen Kinderarmut gezielt und dann auch wirklich für alle betroffenen Kinder auszurollen. Ich nenne mal das Startchancenprogramm, das so ähnlich in vielen weiteren Ländern umgesetzt wird. Das hat die Bundesregierung an den Start gebracht. Da haben wir zum Beispiel das durchaus wirtschaftsnahe Institut IW befragt, das uns dann sagt, ja, wenn wir das für alle betroffenen Kinder in Deutschland ausrollen würden, dann würde das einige Milliarden mehr, insgesamt 80 Milliarden Euro kosten. Wir würden aber davon einen unglaublichen Nutzen haben. Wir würden Kinder aus diesem Abgehängtsein herausholen und gleichzeitig unsere Wirtschaft zukunftsfähig machen. Also das sind Beispiele, die uns da auch international ermutigen. Ich hatte Irland, die Niederlande und auch Frankreich genannt. Es geht uns, und das zeigen viele Beispiele aus anderen Ländern der UNICEF-Forschung, immer wieder darum, nicht einfach isolierte Maßnahmen, das Wort fiel gerade schon, mit der Gießkanne über alle zu verteilen, sondern ressortübergreifend, ich würde sagen, wirklich zu einem Pakt für Kinder in Deutschland zu kommen und das kindliche Wohlbefinden eben auch ins Zentrum umfassender Maßnahmen zu stellen. Dann kann das gelingen, aber dann muss es eben auch gelingen, damit wir bei der nächsten Studie sehen, dass sich Wohlbefinden von Kindern in Deutschland wirklich nachhaltig verbessert.
1: Das sagt Christian Schneider, Geschäftsführer von UNICEF in Deutschland. Vielen Dank für Ihre Expertise heute und auch, dass Sie immer wieder mit den Studien nochmal Anstoß finden und vielleicht irgendwann eine Umsetzung auch generieren können. In 2 Minuten ist es 21 Uhr, dann folgen hier die Nachrichten. Doreen, bleibst du noch ein bisschen dran?
2: Ja, kann ich machen.
1: Sehr gut. Dann würde ich nämlich ganz kurz noch aufgreifen. Frau Michels-Burger hat es angesprochen, gemeinsames Frühstück. Ganz oft ja diskutiert auch das gemeinsame Mittagessen. Ne? Was einem nicht unmittelbar auffällt, ist natürlich zum einen, dass die Kinder satt einfach besser lernen, aber so auch dieses soziale Miteinander essen, miteinander quatschen, so eine gewisse so eine gewisse Gemeinschaft zu schaffen. Wir haben vorab eine E-Mail bekommen aus Braunschweig von Karin 9. Alle Kinder kostenloses Essen in Kitas und Schulen zur Verfügung stellen und das dann von der Grundsicherung abziehen. Sehen Sie das ähnlich? Sollte das eine mit dem anderen abgewogen werden, Frau Reichneck?
0: Nein, das nur nicht, aber ich unterstütze das sehr, weil das ist wirklich auch eine zentrale Forderung meiner Partei, meiner Fraktion, weil wir eben sehen, wie viele Kinder und Jugendliche ohne entsprechendes Essen in die Schulen, in die Kitas kommen, vor allen Dingen ohne gesundes, regionales Essen. Und das wäre wirklich eine Möglichkeit, zum einen natürlich Gemeinschaft zu fördern. Deswegen finden wir das auch so wichtig, dass es für alle Kinder so ist, dass es nicht wieder die gibt, die eine Marke vorzeigen müssen oder sich irgendwie ja nochmal outen müssen als die, die nicht so viel Geld haben. Und vor allen Dingen, wir reden ganz oft über Armut, und das ist auch richtig so, aber die Probleme, die ragen ja wirklich bis tief in die Mitte der Gesellschaft. Also auch da haben viele Eltern Probleme, die ganzen Anforderungen noch irgendwie miteinander, ja, voreinander zu kriegen. Sei es jetzt das Essen, das immer teurer wird in den Schulen, sei es jetzt die Lernmittel, beispielsweise das iPad, das angeschafft werden muss, sei es eben der Schulausflug, sei es die Gebühr für den Sportverein etc. Also da muss man wirklich sagen, brauchen wir wirklich einen breiten Ansatz. Und das ist ja nicht nur eine Überzeugung, die wir haben. Es gab ja in der letzten Wahlperiode einen Bürgerrat, der wurde extra einberufen zum Thema Ernährung. Und die haben das auch als oberste Priorität gesetzt und gesagt, Bund und Länder müssen das gemeinsam finanzieren. Und das kann ich nur unterstützen, weil uns das wirklich auch mittelfristig unfassbar viel wiedergeben würde. Mhm. Aber ich merke, der Jingle läuft. Ich höre mal auf zu reden.
1: Das ist ein bisschen wie bei der Oscar-Verleihung. Es ist nicht der weiße Hai, aber es ist ein Zeichen, dass gleich die Nachrichten kommen. Wir sprechen über politische Mitbestimmung, über sich einmischen, über Armut. Und wir sprechen mit Doreen in Leipzig auch über die Jugendämter und was die derzeit alles leisten müssten und wie es einfacher ginge.
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0: Und ich begrüße bei uns am Tisch Josef Bramel, den europäischen Direktor der Trilateralen Kommission. Herzlich willkommen bei uns.
1: Guten Abend.
0: Und ich begrüße ebenfalls sehr herzlich Guido Steinberg, Islamwissenschaftler von der Stiftung Wissenschaft und Politik. Herzlich willkommen auch an Sie. Herr Bramel, ich habe es gerade gesagt, offiziell herrscht zwar Waffenruhe, aber der Iran hat nun angekündigt, zumindest wenn man der Agentur TASS dem Glauben schenken darf, dass die Verhandlungen erstmal ausgesetzt sind, solange Israel im Libanon und im Gaza Kampfhandlungen vornimmt. Sprechen jetzt wieder die Waffen oder was passiert jetzt?
1: Wenn die Waffen sprechen, schweigen die Gesetze. So Cicero inter arma silent leges, also nicht nur im internationalen Recht, sondern auch im nationalen. Trump hat große Schwierigkeiten. Er hat ja Waffenruhe ausgerufen, obwohl Israel und vor allem auch Amerika selbst noch an Kampfhandlungen weiterhin beteiligt sind. Und er umgeht damit auch die Gewaltenkontrolle seines eigenen Kongresses.
0: Mhm. Herr Steinberg, wenn wir nun auf den Status quo von heute schauen, hat der Präsident seine Kriegsziele doch alles andere als erreicht, oder?
2: Ja, die Wirklichkeit ist schon ein bisschen komplizierter. Der Präsident hat natürlich militärische Kriegsziele erreicht. Das Atomprogramm ist noch einmal ein wenig zurückgeworfen worden, soweit das möglich war nach den großen Erfolgen vom Juni 2025. Es war tatsächlich nicht mehr viel mehr zu zerstören. Mhm. Raketen sind zerstört worden. Also insgesamt, wenn man sich anschaut, was die Israelis und die Amerikaner militärisch geleistet haben, war das tatsächlich beeindruckend. Viele Militärs, vor allem in den Luftwaffen weltweit, die werden sich da einiges als Lehrstück angucken. Man muss aber gleichzeitig eben sagen, dass von den sich ja auch immer mal wieder wandelnden Kriegszielen fast nichts erreicht wurde. Und das hat vor allem damit zu tun, dass die Iraner eine ganz neue Strategie angewandt haben. Sie haben die Straße von Hormus gesperrt und sie haben die Verbündeten der USA am Persischen Golf angegriffen und damit so wichtige Öl- und Gasförderländer wie Katar, Saudi-Arabien, Kuwait und die Vereinigten Arabischen Emirate haben den Druck massiv erhöht. Und deswegen sieht es fast so aus, als ob die Amerikaner trotz aller militärischen Erfolge den Krieg nicht für sich entschieden hätten. Und das hat vor allem damit, aus meiner Sicht vor allem damit zu tun, dass wir es ja mit einem Geduldsspiel zu tun haben. Wir haben auf der einen Seite Iran, das dann heute mal wieder die komplette Sperrung der Straße von Hormus verkündet hat. Und gleichzeitig die USA, die eine Gegenblockade begonnen haben. Und alle Beobachter gehen davon aus, dass die Iraner mehr Geduld haben. Ganz einfach deshalb, weil die Lage im Iran tatsächlich katastrophal ist. Aber wir wissen, dass das Regime immer genug Geld für die eigene Machtbasis hat und sich nicht um den Rest der Bevölkerung kümmert. Während gleichzeitig natürlich ein US-Präsident immer auf die Weltwirtschaft gucken muss und ganz konkret auf die Preise an der Zapfsäule in den USA. Und wenn da so eine Zahl wie $5 pro Gallone auftaucht, ist das ein Schreckensszenario. Darauf muss er reagieren. Deswegen, also ein bisschen insgesamt muss man sagen, das sieht nicht gut aus.
0: Ja, in Kalifornien sind sogar über $6 die Gallone. Da komme ich darauf, wie sehen die Amerikaner diesen Krieg? Haben die Amerikaner eigentlich jemals verstanden, warum es diesen Krieg überhaupt gibt? Und weiß der amerikanische Wähler, wofür dieser Krieg eigentlich steht?
1: Solange die Amerikaner selbst nicht betroffen waren, war der Krieg sehr weit weg. Aber jetzt, wo es teuer wird, sagen viele, das ist nicht unser Krieg. Die Demokraten sind da ohnehin nicht dafür, sind ohnehin auch gegen alles, was Trump da macht. Aber das Interessante ist die MAGA-Basis. Trump hat ja versprochen, das Land aus unsinnigen Kriegen herauszuhalten. Sein Vizepräsident J.D. Vance, der im Irakkrieg selbst gedient hatte, der muss jetzt ja Kreide fressen und darf da nichts sagen. Hin und wieder wird er da zu Verhandlungen geschickt, die dann nicht stattfinden. Also es ist jetzt kein Novum, dass die Iraner da einen amerikanischen Vizepräsidenten jetzt Präsidenten auflaufen lassen, weil sie sich am längeren Hebel wähnen. Aber das ist der Punkt. Amerika hat hier Probleme, massive wirtschaftliche Probleme. Die Teuerungsrate, die betrifft Trump vor allem auch bei den Zwischenwahlen. Er tut jetzt so, als ob ihn das nicht anficht. Aber die Iraner meinen, sie spielen auf Zeit und haben hier länger Zeit. Und wenn das so aus der regionalen Perspektive stimmt, dass die Iraner jetzt nicht morgen oder übermorgen das Regime preisgeben müssen, dann wird es tatsächlich so sein, dass Trump irgendwie sich da rausziehen muss und sein narzisstisches Gesicht wahren. Und wie er das hinkriegt, da bin ich mal gespannt.
0: Ja, Gesichtswahrung ist immer ein wichtiger Aspekt bei solchen Dingen. Was glauben Sie, für wie stark hält das Mueller-Regime sich auf der einen Seite und auf der anderen Seite? Hat Trump sich am Ende schlicht verschätzt, was das Thema Hormuz-Waffe am Ende angeht?
2: Ich glaube, die wichtigste Fehlkalkulation war Hormuz. Und eine zweite Fehlkalkulation war die Beharrungskraft des Regimes. Ich persönlich glaube nicht, dass die US-Regierung einen Regimewechsel wollte. Das war eine Idee, die eher aus israelischen Quellen stammte. Hier ging es den USA, ging es vor allem darum, in einem kurzen Luftkrieg noch einmal das Atomprogramm weiter zu schädigen, vor allem aber das Raketenprogramm und das sonstige Militär zurückzuwerfen. Und es gibt ja diese Berichte darüber, dass Präsident Trump immer wieder gefragt hat, warum kapitulieren die denn nicht? Er und viele seiner Leute haben nicht verstanden, wie die Islamische Republik tickt. Man darf auf keinen Fall vergessen, woher diese Leute stammen. Die sind ganz häufig die wichtigsten Entscheidungsträger. Die sind heute in ihren 60ern. Die haben alle als ganz junge Männer am Iran-Irak-Krieg teilgenommen, teils schon in Führungspositionen. Und die sind bereit, Schläge zu absorbieren. Und die eigene und abzuwarten und die eigene Position nicht zu verändern. Dieser Glaube an eine mögliche Kapitulation war immer ein Fehler. Der zweite Punkt, die Straße von Hormuz, das war ja, etwas durchsichtiger. Also man kann, glaube ich, nicht erwarten, dass amerikanische Präsidenten und ihre Leute die iranische politische Kultur verstehen. Und Fachleute werden ohnehin nicht gefragt. Der zweite Punkt, das ist die Straße von Hormuz. Davor wurde er allen vorliegenden Berichten zufolge sogar von den Leuten in seinem Umfeld, vom Generalstabschef Dan Kane, gewarnt. Das hat man ihm gesagt. Und er war eben der Meinung, dass dieser Krieg endet, bevor die Straße von Hormuz geschlossen wird. Das ist wahrscheinlich die allergrößte Fehlkalkulation. Und womit er nicht gerechnet hat, und fairerweise muss man sagen, ich auch nicht und ganz viele andere Spezialisten, dass die Iraner mit solcher Entschlossenheit gegen die US-Verbündeten im Golf zuschlagen würden und da auch ganz gezielt vor allem auf die Gasanlagen in Katar zielen würden, aber auch Ölanlagen in den Vereinigten Arabischen Emiraten, in Kuwait, in Saudi-Arabien. Damit musste man auch nicht unbedingt rechnen, weil es da einen Entspannungskurs gegeben hat. Aber diese beiden Fehlkalkulationen, die sorgen jetzt dafür, dass der US-Präsident wirklich große Probleme hat.
0: Aber nicht nur der US-Präsident hat große Probleme. Im Endeffekt ist es die Weltwirtschaft, die große Probleme hat durch die Sperrung der Straße in Hormuz. Nimmt der Iran die Weltwirtschaft so ein Stück weit als Geisel?
1: Ich denke, dass man da hier Ursache und Wirkung verkennen würde. Der Angriff erfolgte durch die USA. Und hier vielleicht noch ein Aspekt, was die Fehlkalkulation begünstigt hat. Der schnelle Waffengang gegen Venezuela. Also Venezuela war einfach. Man konnte das Regime jetzt nicht wechseln, aber einen neuen Kopf, der Amerika hörig war. Und das Gleiche dachte man, würde mit dem Iran passieren. Und ich sehe beide Angriffe als Schlachten im globalen Krieg gegen China. Wirtschaftskrieg. Also beide Länder haben über Schattenflotten Chinas Ölzulieferungen massiv befördert. Und die Straße von Hormuz, und das ist das Wichtige, ist physisch gesehen nicht für Europa so sehr interessant, für Amerika schon gar nicht, aber für Asien und hauptsächlich für China. Und Trump wollte vor dem Treffen mit Xi Jinping mit starken Karten dastehen. Und er hätte ihn hebeln können, nachdem er von Xi Jinping mit seltenen Erden gehebelt wurde und er musste seine Zölle runternehmen und hatte da schon keinen guten Deal. Also dachte er sich, er geht da mit guten Karten nach China, hatte den Deal dann, das Treffen verschieben müssen und stand eben dann wirklich mit leeren Hosen da.
0: Das und musste sich noch auf die Taiwan-Frage einlassen.
1: Und ja, er hat damit die Weltwirtschaft in Mitleidenschaft gezogen und auch die transatlantische Partnerschaft mit einmal mehr aufs Spiel gesetzt. Die Sperre hätte angeblich von den Europäern wieder aufgehoben werden müssen, nachdem das starke amerikanische Militär das nicht geschafft hat. Im Endeffekt geht es darum, ob Amerikaner bereit sind, Bodentruppen einzusetzen. Nur dann wäre ein Regime-Change überhaupt denkbar. Aus der Luft wird man dieses Regime nicht wegbombardieren können. Ich glaube, das ist jetzt nicht allzu neu, aber Trump hat Blut und Wasser geschwitzt, als die zwei Kampfpiloten da abgeschossen wurden und dann wiedergefunden wurden. Er dachte ihm, er ginge schon so wie Jimmy Carter seinerzeit, als ihm sehr, sehr lange Tage da Amerikaner in Geiselhaft genommen wurden. Diesmal wären es nur zwei gewesen, aber Trump ist nicht bereit, amerikanische Leben zu riskieren. Und das hat jetzt nicht nur für die Weltwirtschaft dramatische Auswirkungen. Iran sitzt da am längeren Hebel, wird wahrscheinlich auch diese Straße bis auf Weiteres kontrollieren können, sondern Amerika hat als Weltmacht mehr oder weniger abgedankt. Mhm. Es kann nicht einmal ein vierklassiges Militärregime in die Knie zwingen, und das hat Russland gesehen. Und das wird auch China ganz genau beobachtet haben. Also ich habe Ihre Frage erweitert. Es geht nicht nur darum, dass die Weltwirtschaft in Mitleidenschaft gezogen werden kann, jetzt durch die Waffen des Schwächeren. Also David hat Goliath gezeigt, dass es auch mit einer Steinschleuder geht, die man dann auch gegen amerikanische Verbündete richten kann, die dann nicht mehr durch Amerika geschützt werden können. Warum sollten die jetzt noch Tribut zollen? Die Emiratis und die Saudis. Also hier dreht sich massiv etwas in der Weltwirtschaft und vielleicht auch in der Bereitschaft, amerikanisches Leben, Wirtschaften und Rüsten auf Pump zu finanzieren. Die Schutzbefohlenen in der Region werden sich da massive Gedanken machen, und wir in Europa sollten das übrigens auch.
0: Würden Sie so weit gehen, dass Sie sagen, die Amerikaner haben ihre Position der Stärke komplett eingebüßt durch diese Aktion?
1: Nicht erst seit dieser Aktion. Das geht ja schon weiter zurück. Ich erinnere mich daran, dass Obama in Libyen eine rote Linie gezogen hat. Oder dann Syrien gegen Assad, wenn du Giftgas einsetzt, aber dann. Er hat nichts draus gemacht und war da schon ein Knacks. Dann hat Putin das erste Mal die Grenzen getestet, hat hier sich ein Stück von der Ukraine mit der Krim gegriffen. Amerika hat nicht wirklich reagiert, Europa konnte es auch nicht, nicht mal finanziell. Dann ist Amerika aus Afghanistan rausgestolpert in einer Weise, was auch nicht heroisch aussah. Das hat Putin vielleicht veranlasst, weiter zu testen, zu sehen, ob er weitergehen kann. Er hat vielleicht dann Amerika unterschätzt, dass es doch zurückschlagen kann. Aber es sieht jetzt wirklich nicht danach aus, als ob diese Weltmacht USA wirklich bereit ist, hier Bodentruppen einzusetzen, wirklich längerfristige harte Kriege durchzustehen. Und das hat was mit Abschreckung zu tun, die nicht mehr gewährleistet ist und auch nicht mehr für Europa.
0: Aber gerade Trump war ja dafür angetreten, Amerika wieder groß zu machen. Das war sein Slogan. Und damit hat er die Amerikaner auch versucht zu überzeugen in den Wahlen. Würden Sie sagen, das ist eine gewöhnungsbedürftige Situation für ihn jetzt, zu Zugeständnissen auch bereit zu sein, gegebenenfalls bei Verhandlungen mit dem Iran? Denn aus einer Position der Stärke heraus verhandelt er ja nun nicht mehr.
2: Nein, ich bin mir nur nicht sicher, ob er das selbst weiß.
1: Traut sich tatsächlich zu sagen.
2: Ich glaube, man muss das Bild schon so ein bisschen nuancieren, weil das eben rein militärisch betrachtet ein großer Erfolg war.
1: Nicht die USA?
2: Nicht nur der Staatschef, rein militärisch. Nicht nur der Staatschef Irans wurde ausgeschaltet, getötet.
1: Ich glaube, das waren mehr die Israelis als die Amerikaner, die erstmal alles weggeschossen haben und dann sind die Amerikaner reingeritten.
0: Das ist eins, ja.
2: Das macht überhaupt nichts. Das waren amerikanische Flugzeuge. Nein, Staatschef, die allerwichtigsten Militärs, einige der wichtigsten Politiker des Landes wurden ausgeschaltet. Das wird man auch in Peking und in Moskau gesehen haben. Insgesamt ist es tatsächlich so, dass in einem ganz konventionellen Konflikt die Amerikaner sich durchgesetzt hätten, weil das ist ja natürlich vollkommen korrekt, was Josef hier sagt. Es ist ein viertklassiges Militär, wenn überhaupt. Was dann aber eben nicht funktioniert hat, war, die Verbündeten zu schützen und die Straße von Hormus zu schützen. Und das macht es eben am Ende aus. Das gehört natürlich auch zum Krieg dazu. Ich glaube, und dann letzten Endes zu etwas, was einer Niederlage jetzt nahe kommt. Nur wenn es um die Bewertung geht, die etwa Peking oder auch Moskau vornehmen, dann werden beide Staaten natürlich auch auf die Geschichte der ersten Wochen schauen und auf das, was die israelische und die amerikanische Luftwaffe und die amerikanische Marine da so alles zustande gebracht haben. Wir wissen nämlich auch, dass die Probleme, die Großmächte haben, und zwar zunehmend haben, im Kampf mit militanten substaatlichen Organisationen, Israel und die Hisbollah, die Amerikaner mit den Taliban, die Russen in Tschetschenien, die Chinesen haben es jetzt noch nicht so gehabt, dass die immer wieder auftreten. Und wir wissen auch, dass die Erfolge der Iraner auf eine Revolution in der Kriegsführung zurückgehen, mit deren Folgen nun auch die Russen in der Ukraine zu kämpfen haben. Stichwort Drohnenraketen und so weiter. Deswegen glaube ich, dass die Bewertung der Stärke der USA, dass die jetzt erst einmal zurückgestellt werden muss. Allerdings wird Präsident Trump natürlich auch daran gemessen, was in den nächsten Wochen und Monaten bei diesen Verhandlungen geschieht. Ich gehe mal davon aus, dass diese Aufkündigung, wenn sie denn tatsächlich eine Entscheidung der Islamischen Republik widerspiegelt, also die Aufkündigung der Verhandlungen von heute, dass die nicht ewig Bestand haben wird. Aber es zeigt sich hier in gewisser Weise, dass die Iraner da den Herrn Trump am Nasenring durch die Manege führen. Und sie wissen, dass sie selbst die Folgen des Konflikts wahrscheinlich sehr viel länger tragen können als die USA. Und Präsident Trump steht unter massivem Druck, vor allem in der Innenpolitik, aber auch was die Weltmachtstellung der USA angeht. Ich befürchte halt nur, dass die Reaktion vielleicht nicht ist, dass er sich jetzt so richtig auf diesen kommenden Verhandlungsprozess einlässt, sondern dass die Reaktion vielleicht ist, dass er das Interesse verliert und sich einem gewinnbringenden Projekt zuwendet, nämlich Kuba. Das ist ja auch viel einfacher. Die haben keine Drohnen. Die haben keine Raketen. Nee, aber das ist glaube ich, die Gefahr.
0: Aber ist das zu erwarten? Also ich meine, Trump ist ja vor allen Dingen auch angetreten. Da ging es um den Atom-Deal. Das war der schlechteste Deal aller Zeiten, hat er gesagt, zu den Verhandlungen, die Obama damals geführt hat, und dass er das alles verbessern will. Und bei den Verhandlungen gibt es ja jetzt auch neue Dinge, die da auf dem Tisch liegen, für einen neuen Deal. Ist das Interesse Trumps, diesen Deal abzuschließen, was die Atomwaffen angeht, erloschen, weil er nichts erreichen kann? Oder wie ist Ihre Einschätzung?
1: Trump will immer als Sieger dastehen. Das verlangt seine narzisstische Natur. Und ein guter Deal ist nur dann ein guter Deal, wenn der andere gedemütigt und benommen davon geht. Und selbst dann wird so ein Deal nochmal aufgebröselt, weil er dieses Gefühl immer wieder und immer wieder braucht. Also schauen Sie sich an, was er mit den Europäern gemacht hat. Nur im Wirtschaftsbereich. Da haben wir klein beigegeben und haben eben das erhalten, was wir kriegen. Wenn wir uns wie Würmer benehmen, werden wir auch getreten. Davor hat Immanuel Kant schon gewarnt. Wir müssten da unserer eigenen Würde ein bisschen stolzer zum Vorschein bringen. Die Iraner haben da, wie Guido schon sagte, da eine sehr lange Geschichte, die übrigens bis 1953, glaube ich, zurückreicht, als ein demokratisch gewählter Mossadegh von US- und britischen Geheimdiensten weggeputscht wurde, weil der eben das Öl verstaatlichen wollte. Also da rührt schon sehr viel Misstrauen her. Ich glaube, es hätte keinen Khomeini gegeben, wenn eben die Amerikaner nicht den Schah entthronisiert hätten. Und dann hätte man das eine oder andere Problem nicht. Und auch der Irakkrieg, der auch unsinnig war, hat den Iran erst in diese Position gebracht, hier Vormachtstellung spielen zu wollen. Und das ist eben das Hauptthema, das vor allem Israel jetzt umtreibt. Also eine Folge unsinniger, gewollter Kriege. Und das ist ein weiterer unsinniger völkerrechtswidriger Krieg. Ich habe jetzt kein Herzblut für dieses Regime, aber wenn man da genau hinschaut als Europäer, muss man schon sehen, dass der Krieg nicht nötig war. Und der war da schon absehbar, als eben der Nukleardeal gekündigt wurde von Trump in seiner ersten Amtszeit. Damals hatte Herr Steinmeier gesagt, als Außenminister, wenn ich mich recht erinnere, wir haben durch den Nukleardeal Krieg verhindert. Gut, wenn der Nukleardeal dann weg ist, wird wahrscheinlich wieder Krieg kommen. Also war es nur eine Frage der Zeit, bis wir da wieder stehen. Und mein Co-Autor Matt Burrows und ich haben eigentlich nur die Frage gestellt, nicht des Ob, sondern des Wann. Und dass jetzt Trump nicht einen Deal macht, der hinter Obama zurückfällt, ist auch klar. Das erträgt seinen Narzissmus nicht. Obama, der ihn da bei diesem Dinner da lächerlich gemacht hat, also da eben der ganzen Nation so Lächerlichkeit preisgegeben wurde. Also der hat alles weggekippt, was Obama gemacht hat, innen wie außenpolitisch. Und jetzt einen Deal zu machen, der in vielen Bereichen noch schlechter ist als das, was Obama mit Hilfe der Europäer gemacht hat, das kann nicht passen. Also ich erwarte hier keinen Deal, eher, was Sie eben suggerieren, dass er da Interesse verliert, weil er einfach hier nicht eingestehen will, dass er da splitternackt ist. Leider kann es dem Kaiser keiner sagen, dass er nackt ist. Nur das eine oder andere Kind in Europa sagt es, dass er eben hier ja, mit schlechten Karten dasteht. Und wir haben ja die Reaktion gesehen gegenüber unserem Bundeskanzler.
0: Wir haben gerade gehört, die Amerikaner eben sehr fokussiert auf diesen Atomdeal. Die Israelis wiederum natürlich sehr fokussiert auf das, was der Iran in der ganzen Region macht, nämlich dass er Milizen unterstützt wie die Hezbollah, die Hamas und die Houthis, die Israel natürlich immer ständig und immer wieder bedrohen und bedrängen. Inwiefern ist das nach wie vor Ziel, diese Proxys, diese Milizen zu bekämpfen, und besteht da überhaupt noch die Möglichkeit, oder ist das auch ein verlorener Teil des Krieges?
2: Ja, also es gibt insgesamt drei Ziele, die beide Seiten hatten. Erstens Atomprogramm zurückwerfen, zweitens Raketenprogramm, für Israel ganz wichtig. Drittens die Verbündeten in der Region, vor allem die Hisbollah im Libanon und die Houthis im Jemen. Bei allem, was wir jetzt in den letzten Wochen gehört haben, ging es nicht mehr um diese Themen, sondern es ging nur noch um die Frage, wann wird die Straße von Hormuz wieder aufgemacht? Und die Gegenleistung sollte sein, dass die Amerikaner und die Israelis den Krieg aufhören. Das war so ungefähr das, was berichtet wurde aus den letzten Verhandlungen. Über die drei Themen wäre dann nach Ansicht der Amerikaner innerhalb von 60 Tagen verhandelt worden. Nach Ansicht der Iraner wahrscheinlich bis zum Sankt-Nimmerleins-Tag. Oder wie die Iraner sagen würden, bis der Mahdi zurückkommt, der Messias. Und aus meiner Sicht gibt es kaum eine Möglichkeit, diese drei Themen in der gegenwärtigen Situation ohne weiteren militärischen Druck zu lösen. Ganz einfach deshalb, weil die Iraner dieses neue Druckmittel, dieses wunderbare Druckmittel aus ihrer Sicht, Straße von Hormuz, entdeckt haben. Sie haben keinen Druck gesehen, beim Atomprogramm größere Zugeständnisse zu machen. Die Amerikaner haben da so ein paar Forderungen gestellt, dass sie vielleicht jetzt 20 Jahre auf die Urananreicherung verzichten. Ganz wichtig, 5 Jahre mehr als damals bei Obama. Die Iraner haben dann wohl 5 Jahre angeboten in den Gesprächen. Beim Raketenprogramm haben sie sich ganz wenig gesprächsbereit gezeigt und bei den Verbündeten auch nicht. Wenn jetzt dieser Verhandlungsprozess vollkommen zusammenbricht, dann müssen wir davon ausgehen, dass in all diesen drei Feldern nichts passiert. Und was dann kommt, ist natürlich, weil Sie nach den Verbündeten fragen, ist, dass die Gesamtsituation Irans sich auch auf die Verbündeten auswirkt. Die hatten in den letzten Jahren das Problem, dass Iran ja eine Schwächephase durchgemacht hat. Infolge der israelischen Angriffe April und Oktober 2024, infolge des Junikrieges von 2025, der ein großer Erfolg war für Israel und die USA. Jetzt aber wittern die natürlich Morgenluft, und man sieht das ganz konkret im Libanon, wo es zwar einen Waffenstillstand gibt, der aber von beiden Seiten nicht eingehalten wird, und die Hisbollah jetzt mit größerer Überzeugung, mit größerer Entschlossenheit

0: war Donald Trump nicht bereit. Er hat das von Anfang an gesagt, das wird schnell gehen. Und dann werden irgendwann die Iraner kapitulieren. Das war seine Vorstellung dieses Krieges. Man kann nun die Straße von Hormus auf unterschiedliche Art und Weise wieder freikriegen. Man kann erstens mit den Iranern verhandeln. Das sieht schwierig aus, aus ganz unterschiedlichen Gründen. Man könnte zweitens einen Geleitschutz organisieren. Das ist insofern problematisch, als das zwar militärisch möglich ist. Und es geschieht auch im Moment. Es sind in den letzten Wochen, ich glaube, so etwa 70 Schiffe durch die Amerikaner eskortiert worden. Und allerdings besteht da das Problem, dass man natürlich die Reeder überzeugen muss, dass sie dabei mitmachen. Die Reeder müssen mit den Versicherungen darüber reden. Und das ist ein ganz, ganz großes Problem. Das wäre aber theoretisch möglich. Und wenn man dann eben auch bereit ist, gegebenenfalls Gewalt einzusetzen, wäre das eine Möglichkeit, mit hohen Risiken behaftet. Und die dritte wäre es, die Kampfhandlungen wieder aufzunehmen und die wichtigsten Inseln in der Straße von Hormus und die Gegenküste zu besetzen. Das würde allerdings verlangen, dass die Amerikaner Bodentruppen schicken. Und zwar sehr viel mehr, als sie im Moment in der Region stationiert haben. Es müssten so etwa 8000 sein, die im Moment für so etwas bereitstehen. Das reicht nicht. Und diese Truppen müssten dann damit rechnen, dass sie über Monate, vielleicht sogar über Jahre hinweg von den Iranern bekämpft würden. Und dann käme eben noch ein Punkt dazu. Im Moment ist das vor allem ein Konflikt zwischen dem ideologischen Militär Irans, den Garden, und den Feinden Irans. Dann käme aber die große iranische Armee auch noch dazu mit 375.000 Mann. Dann muss, ja, und dann kann man sich so in etwa überlegen, was das militärisch bedeuten würde. Das wissen natürlich auch die Iraner, dass in den USA wahrscheinlich kein amerikanischer Präsident bereit wäre, Zehntausende oder vielleicht sogar Hunderttausende Truppen für einen Krieg an den Persischen Golf zu schicken. Also das sind alles keine wirklichen Optionen, zumindest in der gegenwärtigen Situation. Eine weitere denkbare Möglichkeit wäre aus meiner Sicht, und darüber denke ich viel nach, ob das nicht vielleicht sinnvoll wäre, zu verhandeln, aber gleichzeitig jeden Tag einen größeren Luftangriff zu fliegen auf ein iranisches Ziel. Es wäre dann immer die Frage, ob der Verhandlungsprozess dadurch nicht beendet wird. Aber wenn die Amerikaner den Druck auf die Iraner nicht erhöhen können, dann werden sie diesen Konflikt insgesamt trotz aller militärischen Erfolge verlieren. Krachend.
1: Nun hat Trump ja die Gabe, sich immer alles schön zu reden, sage ich mal.
2: Und auch eine Entourage, die
1: das
2: schön
1: unterstützt
2: ausmalt.
1: Und schön ausmalt. Also wir haben von Herrn Steinbeck gerade gehört, Atomwaffendeal hat nicht so richtig funktioniert. Raketen und Drohnen werden nicht wirklich von dem Iran reduziert oder eingestellt. Das mit den Verbündeten geht auch nicht gut. Und die ganze Verhandlungssituation ist ausgesprochen schwierig. Was können Sie sich vorstellen? Wie können Verhandlungen aussehen? Und würde Trump die überhaupt eingehen, wenn er das nicht aus einer Position der Stärke heraus machen kann?
2: Ich denke, das wird ein Spiel auf Zeit. Allein die Geografie, wir reden hier von 1500 Kilometern Küste, steile Küste, die mit Bodentruppen dann irgendwie eingenommen werden müsste. Ich habe da einen amerikanischen General gefragt und er hat gesagt, are you kidding? Also die 4-5 Szenarien, die du entwickelt hast, hat der weggetan. Wir wären da wie sitzende Spatzen da, die weggeschossen werden könnten. Und Sitting Ducks heißt die. Das Originalzitat, also ein bisschen größere Tiere. Also da wird keiner, auch kein so verrückter Präsident wie Trump da reingehen, das sich antun. Und der Iran hat noch weitere Eskalationsmöglichkeiten. Die Ölanlagen der Saudis sind mehr oder weniger unversehrt geblieben. Also da kann man noch sehr viel mehr weltwirtschaftlich anrichten. Auch die Pipelines, die jetzt dann zum Roten Meer rübergehen, um die Straße von Hormuz zu umgehen, die können weggeschossen werden und vieles mehr. Also das wären dann Schäden, die jetzt nicht nur temporär bestünden, sondern sehr viel länger. Und da muss sich die Weltwirtschaft dann wirklich noch größere Gedanken machen. Und das wissen die Amerikaner auch. Was Trump vielleicht unterschätzt hat, er sagte, da ist jetzt nicht unser Öl. Die Europäer brauchen das Öl, aber es hat ihm wahrscheinlich keiner gesagt, dass auch die Preise, wie wir vorhin schon besprochen hatten, auch in Amerika hochgehen, dass das ein globales Gut ist. Und da ist bei ihm die Schmerzgrenze, also die Preissteigerung im Lande.

0: Und hinzu kommt eben die unsinnige Zollpolitik, die er jetzt dann gegen die ganze Welt auch losgetreten hat, oder Latinos aus dem Land zu schmeißen, ist auch preistreibend. Und allein diese wirtschaftliche Schieflage, die könnte Amerika in den Abgrund bringen. Wir dürfen nicht vergessen, dass das größere Problem Amerikas jetzt nicht militärisch ist. Da kann man Siege verkünden, und die Alliierten, die glauben das dann auch, weil man dann als tributpflichtiger Vasallen auch nicht an der Allmacht, der Schutzmacht zweifeln darf. Aber was wir sehen, ist, dass wirklich das Finanzgebaren Amerikas auf verdammt dünnem Eis ist. Also wenn jetzt die Saudis und andere nicht mehr Tribut zollen und dieses Leben, Wirtschaften und Rüsten auf Pump Amerikas finanzieren, wenn es die Europäer nicht mehr machen, wenn sie endlich ihre eigene Stärke begreifen, die Chinesen machen es ohnehin nicht mehr, dann ist dieses Land wirtschaftlich am Abschmieren. Und das, glaube ich, ist das größere Problem, und das könnte auch dann das Ende des Magerzaubers sein. Also da geht es jetzt nicht nur um die Zwischenwahlen, sondern wirklich um das Finanzgebaren Amerikas, das auf Pump gebaut ist. Der Rest der Welt finanziert Amerika, weil es Schutz erhalten hat. Wir haben das Ganze finanziert, solange wir geglaubt haben, dass wir geschützt werden. Wer glaubt es noch in Europa? Da muss man schon wirklich härtere Sachen einschmeißen, um das noch zu glauben, oder ein ganz treuer Transatlantiker sein. Und auch in der Region glaubt es keiner mehr. Und deswegen wird es da eine Abwärtsbewegung geben, die Trump ohnehin schon gefürchtet hat. Also das hat ein Ausmaß, dieser Iran-Konflikt, der heute noch nicht in seiner ganzen Umfänglichkeit abzusehen ist.
1: Wenn wir auch mal unabhängig von den USA und Iran selbst mal in die Region schauen, da gibt es arabische Länder, Großmächte, gerade eben wurden schon das ein oder andere erwähnt, die natürlich auch eine Rolle spielen. Welche Rolle spielen diese Länder? Und sind natürlich, wie Sie es vorhin schon gesagt haben, überrascht worden, dass der Iran sie angegriffen hat, amerikanische Stellungen in den Ländern angegriffen hat. Was erhoffen sich diese Länder? Wie wollen die, dass Verhandlungen vorangehen? Und in welche Richtung sollte das deren Meinung nach?
2: Also die allerwichtigsten Staaten am Persischen Golf hoffen natürlich, dass diese Krise ganz schnell vorbeigeht. Und sie haben
1: weil sie täglich Geld verlieren.
2: Weil sie täglich Geld verlieren und das durchaus in existenzgefährdendem Maße. Da gibt es nun eine klare Bruchlinie. Es gibt Länder, die weiterhin ganz gut verdienen. Vor allem Saudi-Arabien produzierte vor dem Krieg so etwa 10 Millionen Barrel Öl pro Tag. Im Moment sind es wohl so etwa 7 Millionen. Saudi-Arabien kann vor allem über die große Pipeline vom Persischen Golf ans Rote Meer.
0: Die aber zerschossen werden kann durch den Iran.
2: Theoretisch ja, genau. Kann Saudi-Arabien so etwa 7 Millionen Fass pro Tag in den Westen bringen. Davon können 5 Millionen Barrel exportiert werden. Allerdings, das muss man immer wieder dazu sagen, dieses Öl geht in der Regel nach Osten. Nicht alle Öltanker können durch den Suezkanal im Notfall. Und im Süden des Roten Meeres sitzen mit den Houthis Verbündete Irans, die noch nicht den Schiffsverkehr beschießen, aber das jederzeit tun können. Also Saudi-Arabien sieht sich sehr verwundbar. Auch die Vereinigten Arabischen Emirate, die können so etwa 1,8 Millionen Barrel pro Tag noch exportieren über eine Pipeline, die Öl an die Küste des Golfs von Oman bringt. Aber ein Land wie Katar hat natürlich noch viel Geld, aber kann praktisch kein verflüssigtes Gas mehr exportieren. Auch der Irak kann nur noch sehr, sehr wenig exportieren über eine Pipeline im Norden. Ich glaube, es sind so 250.000 Fass pro Tag bei einer Gesamtfördermenge von weit über 3 Millionen. Und auch Kuwait hat riesige Probleme, hat keine Pipeline nach Westen. Insgesamt muss man feststellen, die drängen jetzt darauf, dass es zu einer Verhandlungslösung kommt. Und es gibt noch nicht so die ganz klaren Aussagen, wohin es dann nach dem Krieg geht. Man muss eben, oder diese Staaten waren unter anderem deshalb so schockiert, dass sie angegriffen wurden, weil einige von ihnen schon seit Jahren gute Beziehungen zu Iran gepflegt haben. Die haben versucht, eine Entspannungspolitik zu führen, weil sie schon in den kriegerischen Auseinandersetzungen zwischen 2017 und 2022 gemerkt hatten, wie verwundbar sie sind. Ihre Ölanlagen wurden ja damals schon in kleinerem Maßstab von Iranern, irakischen Milizen, aber auch von den Houthis bekämpft. Jetzt merken sie, dass diese Entspannungspolitik zu nichts geführt hat, dass sie angegriffen werden. Und die große Frage ist, wie reagieren die? Bei einem Staat kann man schon recht deutlich sagen, in welche Richtung das geht. Das sind die Vereinigten Arabischen Emirate. Da wird immer deutlicher, wie viele Luftangriffe die selbst auf iranische Ziele mit den Amerikanern geflogen haben. Die VAE werden sicher weiter auf die militärische Kooperation mit den USA setzen, auch mit Israel. Mit Israel wird die Zusammenarbeit ausgebaut. Bei den anderen Staaten ist das eher so. Und die VAE werden eine iranfeindliche Politik wahrscheinlich weiterführen müssen, schon allein deshalb, weil die Iraner schon jetzt massiv reagieren. Kein Land wurde mit so vielen Raketen beschossen wie die VAE. Die anderen Staaten, Saudi-Arabien, das ist unklar. Aber auch da wird es angesichts dieser Bedrohung keine andere Möglichkeit geben, als weiter auf militärischen Schutz der USA zu setzen. Gleichzeitig aber zu gucken, wo man denn vielleicht diesen Schutz ergänzt, weil sich die Amerikaner eben als so unbelehrbarer Verbündeter erwiesen haben. Und man hat das schon gesehen, die Golfstaaten, die importieren ja jetzt alle Drohnen aus der Ukraine.
3: Ja, um ihre, die Ironie der Geschichte, die Ukraine, die fallen gelassen wurde, hilft jetzt den Amerikanern.
2: Ja, um ihre Ölanlagen besser zu schützen. Aber die werden, wahrscheinlich werden die diesen Kurs weiterfahren. Die grundsätzliche militärische Zusammenarbeit mit den USA bei gleichzeitiger Suche nach viel mehr Partnern. Und nur einer von denen wird das mit Israel machen, nämlich die VAE. Alle anderen wollen das nicht.
1: Schauen wir mal in den Oman. Auch der hat eine Rolle gespielt. Oman ist ja oft das Land, was als Vermittler auch gegolten hat. Nun hat Trump den Oman diplomatisch angegriffen, würde ich mal so sagen. Und einfach auch eine Drohung ausgesprochen. Was für Konsequenzen hat das?
0: Die werden jetzt wahrscheinlich das Gleiche machen müssen wie die Saudis, ihn auf offener Bühne bestechen müssen. Ich meine, das ist jetzt kein Zynismus. Wer gesehen hat, was die Saudis alles, was die alles da Geld in Kryptobereiche und andere Bereiche geschoben haben, wo er und seine Familie mit profitieren. Also man könnte es zynisch sagen, vielleicht will er da den Preis treiben, aber ein anderer Vermittler scheint mir wichtiger, und das ist jetzt neben Pakistan auch Saudi-Arabien. Und das wäre noch mal zu diesen Konsequenzen. Wenn man hier den Teufelsanwalt spielen wollte, muss man die Frage stellen, hat man das Atomprogramm wirklich zurückgeworfen? Oder hat man es vielleicht sogar jetzt erst recht provoziert? Aus iranischer Sicht gibt es eigentlich jetzt nur eines als Lebensversicherung, den Weg zu gehen, den Nordkorea auch gewählt hat. Also hier auf die Bombe zu gehen, die werden einen Teufel tun, jetzt dieses angereicherte Uran aus dem Land zu bringen. Und da scheitert dann jede Verhandlung. Also die werden jetzt auf die Bombe gehen und das hat jetzt Auswirkungen, was Proliferation angeht. Also wenn jetzt die Saudis mit den Pakistanis der vorherigen Prätorianergarde, die vor den Amerikanern mehr oder weniger für den Schutz gesorgt haben, reden, dann kann es auch darum gehen, wie sich Saudi-Arabien vielleicht selber das Know-how für eine Atombombe sichert. Also die Pax Americana ist nicht nur hier in Europa tot, das haben noch nicht alle Syntax verinnerlicht, sondern auch im Middle East. Das heißt, jeder muss jetzt für sich selber schauen und da bin ich nicht ganz deiner Meinung, dass die Saudis weiterhin jetzt dem Schutz der Amerikaner vertrauen. Die haben jetzt wirklich alles probiert, Trump geschmiert, auch ihre gesamten Reserven, die sie durch den Ölhandel gewonnen haben, wieder in Petrodollars investiert und gebracht hat es nichts. Also die stehen jetzt blank da und die werden jetzt wirklich alles tun, um sich selber auch gegen einen möglicherweise nuklear bewaffneten Iran verteidigen zu können, indem sie selber auf Nuklearwaffen setzen. Das wäre jetzt ein Drohszenario, das mich umtreibt und jetzt nicht dieses Klein-Klein.
1: Wenn man sich das so anhört, dann gibt es da eine Verschiebung, eine politische Verschiebung der Kräfte im Nahen Osten rauf und runter an allen Stellen. Würden Sie sagen, dass der Oman tatsächlich seine traditionelle Vermittlerrolle, die er eigentlich hatte, gar nicht ausspielen kann, wie Herr Bramel sagte? Und verändert sich die Situation Saudi-Arabiens? Und was bedeutet das für Israel?
2: Okay. Gut, dann mache ich das.
3: Abrams Accords. Ist der neue Versuch wirklich so?
2: Ich mache das klein-klein dann. Okay. Oman. Oman ist ein bisschen ins Hintertreffen geraten. Das ist ein Land, das schon seit der Entstehung der Islamischen Republik eine Vermittlerrolle gesucht hat, wegen historischer Verbindungen zu Iran. waren aus unterschiedlichen Gründen dem Schah schon dankbar für sicherheitspolitische Hilfe. Und die sind in gewisser Weise der Erfinder am Golf, oder nicht so ganz am Golf, dieser Balancepolitik zwischen dem Westen, zwischen der sicherheitspolitischen Bindung an die USA und gleichzeitig guten Beziehungen zu Iran. Da sind sie in den letzten 20 Jahren übertroffen worden von Katar. Und Katar scheint mir tatsächlich auch im Moment derjenige Staat zu sein, der versucht, diese Vermittlerrolle wieder zu bekommen. Obwohl so große Teile, so etwa 17% der katarischen Gasanlagen von den Iranern zerstört wurden, sind sie jetzt wieder nach Teheran gereist und haben versucht zu vermitteln. Trotzdem auch Katar stößt an Grenzen, ganz einfach deshalb, weil Pakistan im Moment der wichtigste Vermittler zu sein scheint. Unter anderem deshalb, weil Pakistan diese Vermittlung abspricht mit drei wirklichen Regionalmächten, zu denen ich Katar nicht zählen würde, auch Oman nicht, nämlich Saudi-Arabien, Ägypten und die Türkei. Das ist zunächst einmal das wichtigste Problem. Und die wichtigsten Vermittler sind an erster Stelle Pakistan, an zweiter Stelle Katar. Oman sehe ich im Moment überhaupt nicht. Die haben da tatsächlich viel verloren. Die können vielleicht noch ein bisschen im Jemen vermitteln, aber ansonsten haben die ihre Rolle verspielt. Das ist die große Frage. Und Saudi-Arabien, da bin ich durchaus einer Meinung mit dir, Josef, was die eigene Aufrüstung angeht. Aber Saudi-Arabiens, das, was Saudi-Arabien an Armee hat, vor allem an Luftwaffe, das ist fast ausschließlich amerikanisch. Und die Saudis sind realistisch genug zu wissen, dass sie dieses Material, die Hardware und auch die ganze Ausbildung, die sie genossen haben, das können sie nicht einfach so ersetzen. Aber dass eine Aufrüstung erfolgen wird, ist überhaupt keine Frage. Und dass es dabei vielleicht auch um Nuklearwaffen gehen könnte, das wissen wir schon seit Jahren. Die Saudis sagen das ganz offen, wenn die Iraner in die Richtung gehen, wovon ich auch ausgehe, dass sie das irgendwann in etwas fernerer Zukunft wieder tun, dann werden die Saudis das auch tun. Und der große Frieden mit Israel, der immer mal wieder von Präsident Trump erwünscht wird, den wird es wohl mit den Saudis nicht geben, nein.
1: Wir sind fast am Ende der Sendung, Herr Brammel, deshalb die Bitte um eine relativ kurze Antwort. Aber am Anfang des Krieges wurde auch immer die Menschenrechtslage im Iran genannt, wurde gesagt, die Iraner, die auf die Straße gegangen sind, die gegen das Regime protestiert haben, die wollen wir unterstützen, die wollen wir befreien von dem Regime. Davon redet kein Mensch mehr, oder?
3: Das war ein zynisches Machtspiel. Man wusste sehr wohl, auch aus israelischen Geheimdienstkreisen, dass die auf die Straße gehen würden, dann weggeschlachtet würden. Das wissen wir mittlerweile. Also haben sowohl aus israelischer Seite als auch auf amerikanischer Seite diese Menschen instrumentalisiert. Und jeder wusste, dass die sterben würden. Der Regime-Change ist nahe. Und was hat Trump nicht alles versprochen, um einfach hier ein moralisches Feigenblättchen für einen, ja, dreckigen geopolitischen Krieg zu haben, der aus meiner Sicht, ich wiederhole die These, eigentlich eine weitere Schlacht im globalen Wirtschaftskrieg gegen China sein sollte.
1: Zynisches Machtspiel, würden Sie das auch so sehen?
2: Ich glaube nicht, dass die Politik Präsident Trumps im Januar 2026 schon so kohärent war.
3: Kohärent habe ich nicht gesagt.
2: Das passt nein, aber auch nicht so kohärent, wie jetzt gerade dargestellt. Ich kann mir schon vorstellen, dass er da durchaus den Wunsch hatte, der iranischen Bevölkerung zu helfen. Aber letzten Endes wird das dann überschattet in dem Moment, als die Amerikaner sich für so viele überraschend entscheiden, diesen Krieg zu führen. Da muss man sagen, die Israelis haben da eine ganz wichtige Rolle beigespielt. Aber diese Abneigung gegenüber Iran ist ja etwas, was bei Präsident Trump tiefer geht. Wir haben das in der ersten Amtszeit schon gesehen.
3: Die haben auch nach seinem Leben getrachtet.
2: Das kommt noch dazu. Er nimmt das persönlich, dass sie ihm nach dem Leben getrachtet haben. Aber es ist schon, es spielt für sein politisches Denken wohl schon etwas länger eine Rolle, als wir das im Moment beobachten können. Und ich nehme ihm schon ab, dass diese iranfeindliche Politik, dass die durchaus seinen Überzeugungen entspricht und dass er sich gewünscht hätte, dass das Regime der Islamischen Republik vielleicht dann doch eines Tages fällt. Machtspiel, hört sich schon zu organisiert an für das, was da im Weißen Haus im Januar und Februar abgelaufen ist.
1: Ich bedanke mich sehr herzlich für diese durchaus tiefe Diskussion an vielen Stellen. Und ich bedanke mich bei Ihnen fürs Zuschauen. Das ganze Phoenix-Team sagt Danke und wünscht Ihnen noch einen sehr informativen Abend bei Phoenix. Vielen Dank fürs Zuschauen.
4: Um 23 Uhr mit Beate Rüsapp. Im Konflikt zwischen Israel und der Hisbollah-Miliz im Libanon gibt es möglicherweise eine Entspannung. Nach Angaben der libanesischen Botschaft in Washington akzeptiert die Hisbollah einen US-Vorschlag für eine neue Feuerpause im gesamten Libanon. Aus der Nachrichtenredaktion Peter Eichenberg.
5: Zunächst solle Israel auf Angriffe auf die Vororte von Beirut verzichten, erklärte das libanesische Präsidialamt. Im Gegenzug stoppe die vom Iran unterstützte Hisbollah ihre Attacken auf Israel. US-Präsident Trump erklärte nach einem Telefonat mit Premierminister Netanyahu, alle israelischen Truppen, die schon auf dem Weg nach Beirut waren, seien umgekehrt. Trump bestritt außerdem, dass die Verhandlungen zwischen den USA und dem Iran über ein Ende des Kriegs unterbrochen worden sind. Die Führung in Teheran hatte den Stopp der Gespräche verkündet und mit dem israelischen Vorgehen gegen die Hisbollah begründet.
4: Die EU hat den Weg für sogenannte Rückkehrzentren freigemacht. Das sieht eine Einigung vor, die Vertreter des Europaparlaments und der Regierungen der Mitgliedsländer nach Angaben der zyprischen EU-Ratspräsidentschaft am Abend erzielten. Das Ziel ist, mehr Abschiebungen zu ermöglichen. Die Vereinbarung erlaubt es Mitgliedstaaten, Abschiebezentren in Drittländern einzurichten, die außerhalb der EU liegen. Menschenrechtsorganisationen kritisieren die geplanten Maßnahmen. Das vom Bundestag beschlossene Sonderprogramm zur Modernisierung des Landes kommt nur schleppend in Gang. Das geht aus einem Bericht des Bundesfinanzministeriums hervor. Im vergangenen Jahr sollten 37 Milliarden Euro investiert werden, realisiert wurden nur 24 Milliarden. Als Grund verweist das Ministerium auf Anlaufprobleme, noch nicht alle nötigen Gesetze seien beschlossen. Die verurteilte Rechtsextremistin Marla Svenja Liebig soll von Tschechien nach Deutschland ausgeliefert werden. Das hat das Landgericht im tschechischen Pilsen angeordnet. Liebig war im Jahr 2023, damals noch als Mann mit dem Vornamen Sven, vom Amtsgericht Halle unter anderem wegen Volksverhetzung zu einer Freiheitsstrafe von 1,5 Jahren verurteilt worden. Zum Haftantritt erschien er aber nicht, sondern tauchte unter. Außerdem ließ er seinen Geschlechtseintrag von männlich auf weiblich ändern und erklärte, in einem deutschen Männergefängnis sei die Gefahr zu groß, ums Leben zu kommen. Das waren die Nachrichten. Das Wetter in Deutschland. In der Nacht locker bis klar und ein bisschen bewölkt, meist trocken. Im Westen gebietsweise etwas Regen. Tiefstwerte 16 bis 8 Grad. Morgen heiter bis wolkig, im Laufe des Tages von Westen her aufkommende Regenfälle, teils schauerartig oder gewittrig verstärkt. Höchstwerte 20 bis 27 Grad. Am Mittwoch zeitweise Regen, teils Gewitter, 17 bis 23 Grad und am Donnerstag von Westen her Schauer und Gewitter, sonst freundlich bei 17 bis 26 Grad. Es ist 23.03 Uhr.
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7: Die A1 Osnabrück Richtung Bremen ist zwischen Ahlhorner Heide und Wildeshausen West wegen einer Nachtbaustelle bis Mittwoch jeweils zwischen 19 Uhr und 6 Uhr gesperrt. Die A2 Hannover Richtung Berlin ist im Kreuz Hannover Ost wegen eines Schwertransportes gesperrt. Die A61 Mönchengladbach Richtung Venlo ist zwischen Kaldenkirchen Süd und Kaldenkirchen wegen Bauarbeiten bis 5 Uhr morgens gesperrt. Die A94 München Richtung Passau zwischen Dorfen und Schwindeck wegen Markierungsarbeiten ist die bis 5 Uhr gesperrt. Eine Umleitung führt über die U55. Die A111 Charlottenburg Dreieck Oranienburg, da ist der Tunnel Flughafen Tegel in beiden Richtungen wegen Reparaturarbeiten bis ca. 5 Uhr gesperrt. Der A113 Autobahnzubringer Dresden, Schönefeld Neukölln ist zwischen Schönefeld Süd und Spätstraße in beiden Richtungen wegen Wartungsarbeiten bis 5 Uhr gesperrt. Und die A524 Breitscheid Richtung Duisburg Süd ist zwischen Lintorf und Duisburg Rahm wegen Reinigungsarbeiten gesperrt. Fahren Sie vorsichtig und kommen Sie gut an.
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7: Von NDR Info in Hamburg mit Alex Grantl, guten Abend. Wir schauen jetzt auf den Krieg zwischen Israel und der Hisbollah-Miliz im Libanon. Der Krieg scheint kein Ende zu nehmen. Immer wieder werden heftige Angriffe gemeldet. Die israelische Regierung hatte die Attacken auf die Hisbollah-Ziele in Beirut angeordnet. Die Begründung, das Ganze sei eine Antwort auf mehrere Verletzungen der Waffenruhe. Die Hisbollah attackiert vor allem den Norden von Israel seit Kriegsbeginn im Iran mit Raketen und Drohnen. Julio Segador.
8: Von Waffenruhe ist im Norden Israels seit Wochen nichts zu spüren. Immer wieder heulen die wahren Sirenen. Die Hisbollah feuert täglich Raketen und Drohnen auf die Grenzgemeinden ab. Immer mehr wird klar, die Mitte April vereinbarte Waffenruhe zwischen Israel und dem libanesischen Staat besteht nur noch auf dem Papier. Israel hat seine Bodenoffensive im Süden des Libanon deutlich ausgeweitet. Israels Ministerpräsident Benjamin Netanyahu zeigt sich entschlossen. Wir intensivieren weiterhin unsere Einsätze am Boden im Südlibanon und zerschlagen Hisbollah-Hochburgen. Die Hisbollah ist auf der Flucht. Wir sind entschlossen, die Sicherheit für die Bewohner des Nordens wiederherzustellen. Genauso wie wir es für die Bewohner des Südens getan haben. In einer gemeinsamen Erklärung mit Verteidigungsminister Israel Katz kündigte Netanyahu an, nun auch Ziele in der Hauptstadt Beirut anzugreifen. Die Offensive als Reaktion auf die, Zitat Netanyahu, wiederholten und andauernden Verletzungen der Waffenruhe durch die Terrororganisation Hisbollah. Konkret sollen Ziele im Dahiyeh-Viertel im Süden der Hauptstadt angegriffen werden, erklärt Verteidigungsminister Katz. Das Schicksal von Beiruts Dahiyeh ist dasselbe wie das Schicksal der israelischen Gemeinden im Norden. Wenn im Norden keine Ruhe herrscht, wird auch in Beirut keine Ruhe herrschen. Wir werden nicht zulassen, dass unsere Gemeinden und Bürger ins Visier genommen werden, während in Beirut weiterhin Ruhe herrscht. Das Viertel Dahiyeh im Süden von Beirut ist die politische und militärische Hochburg der schiitischen Hisbollah-Miliz im Libanon. Die Terrormiliz soll dort über ein weitreichendes unterirdisches System aus Bunkern, Lagern und Tunneln verfügen. Die Hisbollah selbst war an den Verhandlungen zur Waffenruhe zwischen Israel und dem Libanon nicht beteiligt. Sie lehnt Verhandlungen ab und setzt ihre Angriffe fort, was Israel andererseits die Möglichkeit gibt, sich nicht an Beschränkungen halten zu müssen. Es nutzt das aktuelle Zeitfenster möglicherweise, um im Südlibanon militärische Tatsachen zu schaffen. Denn die israelische Regierung befürchtet ein umfassendes Friedensabkommen zwischen der US-Regierung und dem Iran, das den Libanon möglicherweise mit einschließt. Viele Experten sehen die Offensive im Libanon daher als Versuch, vor einem drohenden diplomatischen Diktat aus den USA die militärische Dominanz vor allem im Süden des Libanon zu zementieren. Bei den Menschen, die im Grenzgebiet zum Libanon leben, hat die Regierung für diesen Kurs die Unterstützung, betont Hisbollah-Expertin Sarit Zehavi. Die Menschen im Norden Israels hoffen darauf, dass das Militär so vorgeht. Wir haben gelernt, dass das die einzige Möglichkeit ist, um danach mit der libanesischen Regierung eine bessere Vereinbarung zu schließen. Nur dadurch wird der Libanon stark genug sein, um gegen eine geschwächte Hisbollah vorzugehen.
7: Der Beitrag von Julio Segador. Und wir schauen jetzt noch mal genauer in den Libanon. Am Abend soll Israel dort ein Ziel in der Nähe eines Krankenhauses getroffen haben. Nach libanesischen Angaben wurden zwei Menschen dabei getötet. Seit Ausbruch der aktuellen Eskalation Anfang März soll es im Land über 3.400 Tote gegeben haben. Das sagt das Gesundheitsministerium im Libanon. Und mehr als 10.000 Menschen sollen verletzt worden sein. Viele Menschen in Beirut begeben sich mal wieder auf die Flucht. Anna Osius.
9: Lange Autoschlangen quälen sich durch die Straßen von Libanons Hauptstadt Beirut. Erneut fliehen die Bewohner der südlichen Vororte aus Angst vor drohendem israelischen Beschuss. Drohnen kreisen über der Hauptstadt. Dies ist das dritte Mal, dass wir vertrieben werden, so der 61-jährige Naj. Wir ziehen von einem Ort zum anderen, fahren jetzt nach Tripolis. In der Stadt im Norden des Landes hofft er sicher zu sein. Und bitter fügt er hinzu, ins Grab zu gehen ist würdevoller, als sein Haus zu verlassen. und Israel rückt im Libanon weiter vor. Ein israelischer Panzer überquerte erstmals den Litani-Fluss. Am Wochenende nahm Israel die strategisch wichtige Burg Beaufort ein. Viele Libanesinnen und Libanesen befürchten nun eine dauerhafte Besatzung Israels in Teilen ihres Landes. Vor den eigentlich geplanten Verhandlungen schaffe Israel Fakten, sagen Beobachter. Der ehemalige libanesische General George Nader: Natürlich hat das Auswirkungen. Es spielt Israel in die Hände, da sie nun über mehr Druckmittel verfügen. Sie haben ohnehin schon die besseren Karten. Das Problem ist, dass die libanesische Delegation keine starken Druckmittel hat. Der Unterhändler, die Regierung, ist nicht diejenige, die kämpft. Und derjenige, der kämpft, ist die Hisbollah und sie lehnt direkte Verhandlungen ab. Leider hat die libanesische Delegation keine starken Argumente. Der libanesische Präsident Aoun appellierte erneut, fast verzweifelt, an die Notwendigkeit von Verhandlungen. Es herrsche ein immenser Druck auf allen Seiten, sagt Awak Diyalaredi, Politikbeobachter im arabischen Nachrichtensender Al-Hadas. Die libanesische Regierung gilt als zu schwach, um Einfluss auf die Hisbollah zu nehmen. Die Dinge sind aus dem Ruder gelaufen. Nur Iran ist noch in der Lage, Einfluss auf die Hisbollah zu nehmen, da die Miliz den Iran verteidigt. Libanon zahlt einen hohen Preis. Weder der Präsident, noch der Premier, noch der Parlamentspräsident können die Hisbollah entwaffnen, um den Krieg zu beenden. Auch der UN-Sicherheitsrat beschäftigt sich mit dem Libanon. Frankreich berief eine Notfallsitzung ein, aufgrund der, Zitat, immer tieferen Besetzung libanesischen Territoriums durch Israel. Angesichts der jüngsten Eskalation brach die deutsche Entwicklungsministerin Alabadi Radovan kurzfristig ihre Reise in den Libanon ab. Das Flugzeug drehte in der Luft um und flog stattdessen Zypern an.
7: Der Beitrag von Anna Osius.
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7: Was genau plant Israels Regierung und Ministerpräsident Netanyahu? Verfolgen sie die Verhandlungen mit dem Libanon weiter oder nicht? Unser Korrespondent hat sich dazu Gedanken gemacht. Der Kommentar von Moritz Behrendt.
10: Der Ruhm wird nicht durch Reden aufgebaut, sondern durch den Klang der Schritte der Soldaten. So feiert ein israelischer Militärsprecher die Einnahme der Kreuzfahrerburg Beaufort im Südlibanon. Dass nun die israelische Fahne über der Ruine des Bauwerks aus dem 12. Jahrhundert weht, hat symbolische Bedeutung. Israel kann sich als erfolgreicher Eroberer darstellen. Die Auswirkungen könnten aber andere sein, als sich die Regierung Netanyahu das vorgestellt hat. Die Bilder von der Kreuzfahrerburg Beaufort und den vorrückenden israelischen Soldaten schwächen die libanesische Regierung, mit der Israel eigentlich verhandelt, und sie stärken die Hisbollah. Der Kampf gegen israelische Soldaten auf libanesischem Boden während der israelischen Besatzung von 1982 bis 2000 hat die Hisbollah im Libanon populär gemacht. Als die israelischen Truppen danach frustriert abgezogen sind, wurde die schiitische Miliz in der gesamten arabischen Welt gefeiert. Der neuerliche Vormarsch israelischer Bodentruppen ist daher die beste Werbung für die Hisbollah. Dabei hatte die pro-iranische Gruppierung in den letzten Jahren viel dafür getan, ihren Kredit im Libanon zu verspielen. Durch Korruption, durch Attentate im eigenen Land, vor allem aber, indem sie sich in Kriege eingemischt hat, von denen viele Libanesen sagen, damit haben wir nichts zu tun. In Syrien, an der Seite der Assad-Diktatur, zur Unterstützung der Palästinenser in Gaza und als Vergeltung für die Tötung des iranischen Revolutionsführers Ali Khamenei. Die libanesische Regierung dagegen steht nackt da, vor der nächsten Verhandlungsrunde, die ab morgen in Washington geplant ist. Sie kann nur betteln um eine Waffenruhe und werben für das Vorhaben, die eigene Armee zu stärken, um ein Gegengewicht zur Hisbollah zu bilden. Mit diesem Plan ist Libanons Präsident Aoun vor knapp anderthalb Jahren angetreten. Es gab Fortschritte, wenn auch zögerliche und langsame. Das hatte damit zu tun, dass die libanesische Regierung kaum Durchsetzungskraft hat, aber auch damit, dass Israel und die USA Aouns Plan systematisch unterlaufen haben. Israel hat Ziele im Libanon bombardiert, als eigentlich eine Waffenruhe galt, auch in Phasen, als die Hisbollah das Nachbarland nicht angegriffen hat. Und als Aoun direkte Gespräche mit Israel angeregt hat, wurde er von der Netanyahu-Regierung zunächst ignoriert. Auch in Washington, so hieß es, fand sich niemand, der mit Aoun sprechen wollte. Erst als der Iran gefordert hat, auch den Libanon in Verhandlungen über eine größere regionale Waffenruhe einzubeziehen, wurden die Gespräche in Washington angesetzt. Dass sie schnelle Ergebnisse bringen, ist nicht zu erwarten. Die Gespräche werden übertönt vom Klang der Schritte der Soldaten, um wieder den israelischen Militärsprecher zu zitieren. Sie werden übertönt vom Surren der Drohnen und dem Knall einschlagender Raketen. Dass nun wieder eine israelische Fahne über der Kreuzfahrerburg Beaufort weht, wirft auch die Frage auf, ob aller israelischer Dementis zum Trotz wieder eine längere Besatzung Südlibanons bevorsteht. Für viele Libanesen ein düsteres Szenario. Und womöglich auch für Israel, denn genau in der Besatzungszeit ist die Hisbollah groß geworden.
7: Die Meinung von Nahost-Korrespondent Moritz Behrendt.

0: Die Zeit, es ist 23.15 Uhr.
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0: Dorothee Beer von der CSU, das ist die Bundesforschungsministerin. Und jetzt am Wochenende hat sie für Schlagzeilen gesorgt. Beer hatte gesagt, dass sie nicht mehr mit einer Reform der Ausbildungsförderung rechnet, also vom BAföG. Dabei steht diese Reform im Koalitionsvertrag. Der Koalitionspartner SPD hat empört reagiert. Und heute hat ein Regierungssprecher gesagt, die Erhöhung des BAföG solle kommen. Über das Hin und Her berichtet Ulrike Römer.
2: War das nun verstolpert oder tatsächlich ein Schritt zurück? Jedenfalls hat Bundesforschungsministerin Dorothee Beer mit ihren Äußerungen zur BAföG-Reform, die vielleicht gar keine wird, für, sagen wir mal, Verwirrung gesorgt. Beer hatte in einem Interview erklärt, dass sie nicht mehr mit einer schnellen Veränderung der Ausbildungsförderung rechnet. Kein Geld, kein politischer Wille. Die Reform werde von den Regierungsfraktionen nicht mehr unterstützt. Regierungsfraktionen? Die SPD kalt erwischt. Forschungspolitikerin Lina Seitzel.
3: Die Aussage von Dorothee Beer ist falsch und irritiert. Die BAföG-Reform ist zwischen den Koalitionsfraktionen auf Basis des Koalitionsvertrags vereinbart. Die Finanzierung wurde gemeinsam mit Bundesfinanzminister Lars Klingbeil geklärt und ist sichergestellt.
2: Sagt die SPD. Die Union hatte in Form von Fraktionschef Spahn bezweifelt, dass man staatliche Leistungen wie BAföG erhöhen könne, solange die Wirtschaft schwächelt. Eigentlich gab es eine Einigung zwischen Union und SPD, bis der Ministerin am Wochenende Zweifel kamen. Beers Ministerium versuchte es mit einer Interpretation der eigenen Chefin. Eine Sprecherin versichert, das Haus arbeite mit Nachdruck daran, dass die BAföG-Reform Ende des Monats vom Kabinett auf den Weg gebracht wird. Also alles in der Spur. Regierungssprecher Stefan Cornelius beruft sich auf die Papierform.
4: Der Stand ist der, der im Koalitionsvertrag festgeschrieben ist.
2: Da steht es, Seite 76. Wir wollen das BAföG modernisieren. Zum Wintersemester 26/27. Und noch konkreter. Die Wohnkostenpauschale soll um 60 auf 440 Euro steigen. Ebenso der Grundbetrag. Sofern das Geld im Bundeshaushalt reicht, erinnert der Regierungssprecher. Und deswegen
4: erleben wir gerade den Austausch zwischen den Ressorts bzw. den Teilen der Bundesregierung, wie man nun auch beim Teil BAföG zu der bestmöglichen Lösung kommt.
2: Für die Co-Chefin der Grünen, Franziska Brandner, ist die Diskussion um die BAföG-Reform vor allem eines.
5: So ein Klassiker dieser schlechten Regierungsführung. Eindeutig geregelt im Koalitionsvertrag, sogar mit Zahlen. Dann geht die eine Seite wieder raus und sagt, das können wir uns eigentlich alles gerade gar nicht mehr leisten. Widerspruch von der anderen. Wer sind die Leidtragenden? Die Studierenden.
2: Die haben sich zu Wort gemeldet. Die Ministerin habe jegliches Interesse an der jungen Generation verloren, schreibt das Deutsche Studierendenwerk. Beer sei völlig entkoppelt von der Lebenswirklichkeit der Studierenden. Zukunftsvergessen nennt das der Vorstandsvorsitzende des Dachverbandes. Für die nächste Woche will man gegen die BAföG-Reformzögerlichkeit Proteste organisieren. Aus Sicht der Linken führt die BAföG-Debatte zu einem Ewigkeitsproblem des deutschen Bildungswesens. Co-Parteichefin Ines Schwertner.
6: Der Geldbeutel der Eltern entscheidet darüber in Deutschland, wer hier Ärztin, wer Juristin werden darf und wer nicht.
2: Und die Ministerin selbst? Von Dorothee Beer kein öffentlicher Satz dazu. Aber die etwas achselzuckende Leichtigkeit, mit der sie in ihrem aktuellen Interview von der eigenen Reform Abstand zu nehmen scheint, die ist im Grunde schon mal durchgeklungen. Ende April. Im Bundestag.
7: Es ist übrigens nicht verboten, neben dem Bezug von BAföG übrigens auch bei den Studentinnen und Studenten, die kein BAföG beziehen, nebenbei auch noch zu jobben.
2: Wann über die BAföG-Reform entschieden wird, ist völlig offen. Gibt ja bis zur Sommerpause noch ein paar Kabinettssitzungen.
0: Wie geht die Europäische Union mit denen um, die ihre Zukunft in Europa suchen, die aber nach europäischen Gesetzen die EU wieder verlassen müssen? Dazu gab es am späten Abend eine Einigung zwischen Europaparlament, Kommission und den EU-Mitgliedstaaten. Eine sogenannte Rückführungsverordnung soll jetzt regeln, wie mit den Menschen umgegangen wird. Die Verordnung soll unter anderem mehr Abschiebungen aus der EU möglich machen. Außerdem, in Zukunft sollen auch sogenannte Abschiebezentren in Ländern außerhalb der EU eingerichtet werden. Können. Solche Zentren hatte die EU-Kommission vor etwa einem Jahr vorgeschlagen, aber es gab bis zuletzt keine Einigkeit, wann die Pläne umgesetzt werden sollen. Menschenrechtsorganisationen hatten das Vorhaben kritisiert. Mein Kollege Ingo Zamperoni hat in den ARD-Tagesthemen mit unserem Brüssel-Korrespondenten Stefan Stuchlik gesprochen. Die Frage an ihn war, was dieser Beschluss genau bedeutet.
8: Ich glaube, die Wucht dessen, was da beschlossen wurde, kann man kaum unterschätzen. Zum einen beschließt die EU, Maßnahmen gegen abzuschiebende Menschen, die in ihrer Härte so vor 10, vielleicht sogar vor 5 Jahren im Kontext der EU nicht vorstellbar gewesen wären. Und zum anderen ist das Ganze ein politischer Kompromiss, der auch mit Hilfe der Rechtsaußenparteien, auch der AfD, zustande gekommen ist. Denn die Position des Europaparlaments war die Position der EVP-Fraktion zusammen mit Rechtsaußenfraktionen. Auch das wird die politische Wirkung hier in Brüssel nicht verfehlen.
9: Was sind denn das für Maßnahmen, die da so beschlossen worden sind? Genau.
8: Zum einen, du hast es schon gesagt, Ingo, geht es um die Return Hubs, um die Abschiebezentren, also Zentren, die nicht auf dem EU-Territorium errichtet werden sollen. Die Idee ist, wenn man Menschen hat, die man nicht mehr in ihre Heimatländer abschieben kann, sollen die da hingebracht werden. Es sollen da auch Menschen hingebracht werden, Familien mit Kindern. Da hat sich großer Protest geregt der Menschenrechtsorganisationen, der Linken, der Grünen und der Kirchen. Dazu sollen die Befugnisse für die Ermittlungsbehörden und für die Asylbehörden in den jeweiligen Mitgliedsländern erhöht werden und verschärft werden. Beschlagnahme von Geld, Beschlagnahme von Handy, Beschlagnahme von Computern. Und die Einspruchsfristen gegen solche Abschiebemaßnahmen sollen erheblich verkürzt werden auf bis zu manchmal wenige Tage.
9: Und wie schnell kann das Ganze jetzt umgesetzt werden?
8: Das ist eine Verordnung, die gilt eigentlich mit der Veröffentlichung im Amtsblatt. Das sind hier in Brüssel 12 bis 20 Tage. Richtig in Kraft treten wird allerdings nur die Rechtsgrundlage für diese Asylzentren. Für die Abschiebezentren muss man allerdings erstmal nach Drittstaaten suchen. Auch das wird dauern, die kommen also nicht morgen. 40 der 50 anderen Punkte, unter anderem auch Punkte, die ich gerade genannt habe, werden noch ein Jahr brauchen, um in Kraft zu treten. Man möchte, so sagt man hier, den Mitgliedstaaten die Möglichkeit geben, dass alles, was beschlossen wurde, rechtssicher zu implementieren.
0: Informationen von Stefan Stuchlik aus dem ARD-Studio in Brüssel. Im September hing an einem kleinen Geschäft in Flensburg ein Aushang im Schaufenster. Für 4 Stunden, dann kam die Polizei. Auf dem Aushang stand: Juden haben hier Hausverbot. Der Vorfall hat viel Aufmerksamkeit bekommen, auch international. Der 60-jährige Ladeninhaber wollte den Zettel wohl mit Israels Vorgehen im Gaza-Krieg rechtfertigen. Jetzt hat das Amtsgericht Flensburg den Mann verurteilt. Unser Reporter Per Axel Kröske berichtet vom Prozess.
10: Etliche Israel-Fahnen sind an der Balustrade vom Flensburger Amts- und Landgericht angebracht. Das Aktionsbündnis gegen Antisemitismus hat zum Prozessbeginn einen Infostand aufgebaut. Mit dabei ist auch Susanne Brockhoff.
11: Wir wollen uns solidarisch zeigen mit der jüdischen Gemeinde
12: und mit Israel.
11: Wir wollen, dass hier vor allen Dingen auch für jüdisches Leben weiterhin sicher, sichtbar und selbstverständlich bleibt.
10: Ich habe nichts gegen Juden, aber Israel, steht auf einem der Plakate, das den Kern der Auseinandersetzung trifft. Der Angeklagte hatte in Interviews angeführt, er hätte unterscheiden müssen zwischen denjenigen Juden, die für und denen, die gegen den Gaza-Krieg sind. Mit letzteren würde er gerne einen Kaffee trinken. Im Prozess teilte sein Verteidiger in der verlesenen Erklärung mit, sein Mandant wolle keine Gefühle der jüdischen Gemeinde verletzen. Zudem brachte er ein ärztliches Dokument mit. Der Angeklagte habe eine gestörte Impulskontrolle. Doch gerade dieses Argument überzeugte die Richterin nicht. Dazu der Sprecher des Amtsgerichts Stefan Wolf.
13: Zu seinen Lasten war zu berücksichtigen, dass das keine spontane Aktion war. Er hatte hier aufgeführt, er hätte eine Impulskontrollstörung beispielsweise. Und die Richterin hat aber ausgeführt, das war eine wohlüberlegte Tat. Und es hat bewusst Parallelen hervorgerufen zu der Boykotthetze des NS-Staates in den 30er Jahren insbesondere. Und das habe ihm bewusst gewesen sein müssen und sei ihm bewusst gewesen.
10: Der Mann hatte den Aushang nach dem Polizeieinsatz zwar aus dem Schaufenster genommen. Im Innenraum sei der Zettel laut Gericht aber verblieben, inklusive der Zeilen, er könne Juden nicht ausstehen. Der Vorfall war bundesweit durch die Medien gegangen und wurde sogar im US-Fernsehen erwähnt. Ein israelischer Abgeordneter der Knesset stellte einen der Strafanträge in Flensburg. Nicht zuletzt deshalb sei ein öffentliches Interesse an einer Strafverfolgung vorhanden, stellte der Staatsanwalt fest. Somit komme es nicht in Frage, die Anklage gegen Zahlung eines Geldbetrags fallen zu lassen. Dies hatte der Verteidiger zuvor angeregt. Mit 6 Monaten Haft auf Bewährung folgte die Richterin nun weitgehend dem Antrag des Staatsanwalts, der 7 Monate forderte. Der Geschäftsführer der jüdischen Gemeinde in Flensburg, Gershon Jessen, ist damit zufrieden.
14: Ja, sehr positiv. Also die Richterin hat in einer sehr guten Begründung und auch eine sehr ausführliche Begründung klargemacht, wo die rote Linie gezogen wird.
10: Jessen, der den Prozess im Publikum verfolgte, glaubt nicht, dass die Zerstörung des Gazastreifens tatsächlich der Grund für den Aushang gewesen sei.
14: Kritik ist immer gerechtfertigt, aber das hat mit dieser Sache hier überhaupt nichts zu tun. Das ist dummes Zeug, nehme ich nicht ernst.
10: Das Urteil gegen den 60-Jährigen ist noch nicht rechtskräftig. Die Berufung ist zugelassen. Auch eine Revision ist noch möglich.
1: Sport.
15: Mit Stefanie Lavoie und der Ladies' Night bei den French Open der Tennisprofis. Zum ersten Mal nach dreijährigem Hiatus durften dort weibliche Topstars das Abendspiel zur Primetime bestreiten. 5:7 und 3:6 hieß es am Ende. Die frühere Nummer 1, Naomi Osaka, hatte das Nachsehen gegen die aktuelle Nummer 1.
16: Arina Sabalenka ist eine Erscheinung. Breites Kreuz, 1,83 Meter groß, pure Athletik und dann auch noch diese Tennis-Magie. Eine Mischung, die auch für eine ehemalige Nummer 1 der Welt, Naomi Osaka, an diesem Abend in Paris zu viel des Guten war. In einem Klasse-Match, in der sogenannten Night Session, ging der Sieg an die aktuelle Nummer 1, an Sabalenka. Tolles Tennis von beiden, aber der Einzug ins Viertelfinale für Sabalenka.
17: Ich war größtenteils zufrieden mit meinem Aufschlag und dass ich so Druck auf sie ausüben konnte. Der Sieg freut mich, es war echt hart. Und wow, es ist echt aufregend, Night Session zu spielen. Toll, dass ihr alle hier so eine Atmosphäre geschaffen habt. Ihr habt heute Abend für einen besonderen Ort gesorgt.
18: You guys really make this place special. Thank you.
16: Arina Sabalenka kann alles. Natürlich möchte man meinen, als Nummer 1 der Welt, aber das muss man halt auch immer wieder unter Beweis stellen. Erst recht, wenn man von einer vierfachen Grand-Slam-Siegerin gefordert wird, wie Osaka es ist. Aber Sabalenka ging unbeirrt ihren Weg und der heißt Druck. Die Gegnerin immer und immer wieder laufen lassen und direkte Punkte erzielen, das schafft die Frau aus Belarus auch auf Sand. Und so staunten 15.000 in der sogenannten Night Session nicht nur über bestes Frauentennis, sondern auch über den energiegeladenen Sieg der Top-Favoritin auf den Turniersieg. Es wäre im Erfolgsfall für Sabalenka der erste Titel im Start Roland Garros.
15: Guido Ringel berichtete. Der erste Titel wäre es auch für Alexander Zverev, der jetzt hoffentlich selig schläft, um fit zu sein für sein morgiges Viertelfinale gegen den Spanier Rafael Jodar. Der deutschen Fußballnationalspielerin Laura Freigang droht Ärger mit der Anti-Doping-Behörde. Carsten Schellhorn hat die Einzelheiten.
19: Die nationale Anti-Doping-Agentur NADA ermittelt, jedoch nicht wegen eines Dopingvergehens. Der Grund, wie mehrere Medien übereinstimmend berichtet, ist, Freigang soll binnen eines Jahres dreimal nicht am angegebenen Ort gewesen sein, als Dopingkontrolleure sie testen wollten. Der dritte Verstoß werde derzeit noch geprüft, heißt es. Wichtig in diesem Zusammenhang, alle geforderten Tests, die die 28-Jährige gemacht hatte, fielen negativ aus. Dennoch droht Freigang eine Strafe, würde der Fall am Ende tatsächlich vor dem DFB-Sportgericht landen. Eine Sperre von bis zu 2 Jahren wäre möglich.
15: Der Deutsche Fußballbund hat derweil mitgeteilt, man wolle sich zum gegenwärtigen Zeitpunkt nicht zum Kasus Freigang äußern. Alba Berlin hat im Playoff-Halbfinale der Basketball-Bundesliga gegen die Bamberg Baskets den nächsten Sieg eingefahren und sich so einen Finalmatchball erspielt. Berlin gewann 85:71. Jakob Rüger hat die Partie gesehen.
20: Alba Berlin unterstreicht seine Ambitionen auf das Finale der deutschen Meisterschaft. Die Albatrosse haben auch im zweiten Halbfinale einen ungefährdeten Heimsieg eingefahren. Diesmal war das Duell gegen Bamberg jedoch deutlich umkämpfter. Beide Teams leisteten sich viele Ballverluste. Die Partie war durch zahlreiche Fouls immer wieder unterbrochen. Im dritten Viertel setzte sich Alba schließlich ab, führte zwischenzeitlich mit 20 Punkten. Am Ende hieß es 85:71. Damit fehlt Alba nun nur noch ein Sieg für den Einzug ins Endspiel. Bamberg hofft nach den beiden Auswärtspleiten auf seine Heimstärke. Die nächsten beiden Partien finden in Oberfranken statt, wenn Alba die Serie nicht schon im dritten Spiel vorzeitig beendet.
15: Auch der Titelverteidiger könnte die Serie vorzeitig beenden. Der FC Bayern München gewann sein zweites Halbfinalspiel gegen die Baskets Bonn 91:69.
0: Das war der Sport mit Stefanie Lavoie. Mehrere Inseln zwischen Tunesien und Italien mit einer Bevölkerung von 500.000 Menschen. Ja, es geht um Malta. Da waren am Sonntag Parlamentswahlen. Viel früher als eigentlich nötig. Was genau dahinter steckt, das ist gleich nach den Nachrichten unser Thema.

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1: Um 23.30 Uhr mit Ronald Lessig. Die EU hat sich darauf geeinigt, die Migrationspolitik zu verschärfen. Ziel ist es, mehr Abschiebungen zu ermöglichen. Aus der Nachrichtenredaktion Karin Busche.
2: Die Unterhändler des Europäischen Parlaments und der EU-Mitgliedstaaten haben den Weg freigemacht für Rückkehrzentren in Drittstaaten. In diese speziellen Zentren außerhalb der EU sollen abgelehnte Asylbewerber gebracht werden, wenn sie nicht direkt in ihre Herkunftsländer abgeschoben werden können. Etwa weil ihr Herkunftsland nicht eindeutig festzustellen ist oder keine diplomatischen Beziehungen bestehen. Unklar ist noch, wo solche Zentren errichtet werden sollen. Das Parlament und die EU-Staaten müssen dem Kompromiss noch abschließend zustimmen.
1: Zum Verhandlungsstand über eine Waffenruhe im Krieg zwischen den USA und Iran gibt es widersprüchliche Angaben. US-Präsident Trump zufolge gehen die Gespräche zügig weiter. Aus Washington Samuel Jakisch.
3: Zunächst hatte die iranische Führung am Montag ihre indirekten Gespräche mit den USA für unterbrochen erklärt. Die Führung in Teheran begründete ihren Schritt mit den anhaltenden Angriffen Israels im Libanon. Dort bekämpft die israelische Armee die mit Iran verbündete Hisbollah-Miliz. US-Präsident Donald Trump widersprach umgehend. Die Gespräche mit der Islamischen Republik schritten in raschem Tempo voran, schrieb der US-Präsident auf seiner Online-Plattform. Außerdem, so Trump weiter, hätten ihm Vertreter Israels und der Hisbollah zugesichert, ihre Kämpfe zurückfahren zu wollen.
1: Nach tagelangen Spekulationen über einen personellen Wechsel im Bundeskanzleramt hat der CDU-Vorsitzende in Nordrhein-Westfalen, Wüst, solchen Überlegungen eine Absage erteilt. Auf einer Tagung von CDU-Abgeordneten aus NRW in Meschede sagte Wüst, er könne vor solchen Diskussionen nur ausdrücklich warnen. Deutschland stehe vor großen Herausforderungen, die Kanzler Merz entschlossen angehe. Dabei habe er seine volle Unterstützung. Wüst wurde in den vergangenen Tagen immer wieder als möglicher Kandidat genannt, Merz als Bundeskanzler abzulösen. In Belgien ermitteln die Behörden gegen den internationalen Finanzdienstleister Wise wegen möglicher Geldwäsche. Demnach besteht der Verdacht, dass die Firma verdächtige Überweisungen nicht gemeldet hat. Die Geldtransfers ständen im Zusammenhang mit Betrug, Korruption und Drogenhandel. Das Unternehmen wies die Vorwürfe zurück. Die Ermittlungen betreffen eine europäische Tochtergesellschaft von Wise. Das Unternehmen ist weltweit tätig und entwickelt Geldtransfers. Das Wetter in Deutschland. In der Nacht locker bewölkt bis klar, meist trocken, im Westen gebietsweise Regen bei 16 bis 8 Grad. Morgen heiter bis wolkig, im Laufe des Tages von Westen her aufkommende Regenfälle, teils schauerartig oder gewitterig bei 20 bis 27 Grad. Am Mittwoch zeitweise Regen oder Gewitter bis 23 Grad und am Donnerstag von Westen her Schauer, sonst freundlicher bis 26 Grad. Das waren die Nachrichten.
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4: Die A1 Osnabrück Richtung Bremen ist zwischen Ahlhorner Heide und Wildeshausen West wegen einer Nachtbaustelle bis Mittwoch jeweils zwischen 19 Uhr und 6 Uhr gesperrt. Die A2 Hannover Richtung Berlin ist im Kreuz Hannover Ost wegen eines Schwertransportes gesperrt. Die A61 Mönchengladbach Richtung Venlo ist zwischen Kaldenkirchen Süd und Kaldenkirchen wegen Bauarbeiten bis 5 Uhr morgens gesperrt. Die A94 München Richtung Passau zwischen Dorfen und Schwindeck wegen Markierungsarbeiten ist die bis 5 Uhr gesperrt. Eine Umleitung führt über die U55. Die A111 Charlottenburg-Dreieck Oranienburg, da ist der Tunnel Flughafen Tegel in beiden Richtungen wegen Reparaturarbeiten bis ca. 5 Uhr gesperrt. Der A113 Autobahnzubringer Dresden-Schönefeld-Neukölln ist zwischen Schönefeld-Süd und Spätstraße in beiden Richtungen wegen Wartungsarbeiten bis 5 Uhr gesperrt. Und die A524 Breitscheid Richtung Duisburg-Süd ist zwischen Lintorf und Duisburg-Rahm wegen Reinigungsarbeiten gesperrt. Fahren Sie vorsichtig und kommen Sie gut an.
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4: Mit Alex Grantl. Malta, das ist ein Inselstaat im Mittelmeer, liegt zwischen Tunesien und Italien. Und auf Malta leben etwa 500.000 Menschen. Die hätten eigentlich erst in etwa einem halben Jahr ein neues Parlament wählen sollen. Aber Regierungschef Abela wollte nicht ganz so lange warten. Er wollte ein neues Mandat für seine Politik haben. Also wurde schon am Sonntag in Malta gewählt. Und so wie es aussieht, ist der alte Premierminister auch der neue. Anna Giordano hat die Veranstaltungen am Wahlabend für uns verfolgt.
5: Jubel in Maltas Auszählungszentrum in Nashar, als die ersten Teilergebnisse bekannt gegeben werden. Noch bevor der Wahlausgang offiziell feststeht, sind die Zahlen so eindeutig, dass die Labour-Delegierten Hochlebe-Labour-Sprechchöre anstimmen. Und Maltas Regierungschef Robert Abela, der damit sein Mandat verlängern konnte, tritt vor die Kameras. Ich werde Premierminister der Labour-Partei und aller Malteser bleiben, damit jener Geist, in dem wir stets geführt haben, ein Geist der Einheit, uns bei der Umsetzung unseres Wahlprogramms leitet und uns auf dem Weg hin zu einem besseren Malta sowie zu größerem Wohlstand für alle Malteser und Gocitaner voranbringt. Gocitaner, das sind die Bewohner der Insel Gozo, die ebenfalls zu Malta gehört. Und beim Wahlprogramm Abelas handelt es sich vor allem um ein Wohlstands- und Subventionspaket, das unter dem Motto Sicherheit und Stabilität in unsicheren Zeiten steht. Es beinhaltet unter anderem massive staatliche Subventionen bei den Energiepreisen, einen staatlichen Bonus bei der Geburt eines Kindes und Unterstützung für Erstkäufer von Immobilien. All das ist möglich dank eines konstanten Wirtschaftswachstums in den vergangenen Jahren, das aber auch Schattenseiten hat, wie der junge Oppositionsführer Alex Borg von der Nationalist Party immer wieder herausgestellt hatte. Er sagte nach der Niederlage in einer Videobotschaft: Ich weiß, dass dies für viele von euch ein enttäuschender Tag ist. Ich weiß, dass die Herzen schwer sind. Aber ich möchte euch von ganzem Herzen sagen, ihr solltet es niemals bereuen, an die Hoffnung geglaubt zu haben. Ihr solltet euch niemals dafür schämen, dass ihr Veränderung wolltet. Welche Veränderung er meint, hatte Borg im Wahlkampf gesagt. Man müsse weg von der sogenannten Uglification Maltas, also der Verunstaltung vor allem der Hauptinsel durch immer mehr Immobilienkomplexe und Hotels, wodurch es immer weniger Grünflächen gebe. Das Verkehrschaos sei chronisch, die Infrastrukturprobleme seien groß. Das Wirtschaftswachstum gehe auf Kosten der Lebensqualität und auf Kosten der Staatsverschuldung. Damit dürfte der 30-jährige Borg wunde Punkte der maltesischen Politik angesprochen haben. Obwohl er erst seit September Chef der Oppositionspartei ist, konnte er den Stimmenabstand zur Regierung massiv verringern. Von knapp 39.000 bei der Wahl 2022 auf jetzt rund 20.600 Stimmen. Borg kommentierte das vor der Presse so: Was wir heute haben, ist eine klare Bestätigung dafür, warum die Wahl vorzeitig ausgerufen wurde. Denn wir haben am Ergebnis gesehen, wie diese Mehrheit von 40.000 Stimmen drastisch gesunken ist. Das gibt uns völlige Klarheit darüber, warum Abela offensichtlich nicht warten wollte, dass wir unsere Oppositionsarbeit noch bis zum nächsten Jahr fortsetzen. In jedem Distrikt sei seine christdemokratische Partei stärker gewesen, so Borg. Der bisherige Amtsinhaber Abela, der die Neuwahlen vor einem Monat wohl auch aus strategischen Gründen verfrüht ausgerufen hatte, wird nun aber erst einmal für 5 weitere Jahre regieren.
4: Das waren Informationen über die Neuwahlen auf Malta von Anna Giordano.
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4: Photovoltaikmodule auf dem Hausdach, das kennt man und sieht man inzwischen ja an vielen Orten. Aber würden die auch im Fenster Sinn machen, an der Autobahn oder auf der Motorhaube? Technisch gesehen ist das wohl möglich, das heißt aber nicht, dass es auch unbedingt sinnvoll ist. Dazu forscht unter anderem das ISE, das Fraunhofer-Institut für solare Energiesysteme. Unsere Reporterin Katja Jansen berichtet, was man da alles sehen kann.
6: Schwarz, glänzend und gewölbt liegt es vor uns. Von Weitem könnte das auch ein verbogenes PV-Modul sein. Ist es nicht. Es ist ein Autodach mit integrierter PV. Hier stecken also Solarzellen drin. Mit der Sonnenenergie, die das Auto mit so einem 2-Quadratmeter Dach binnen eines Jahres einsammelt, kommt man über 2000 Kilometer weit. Bei Vans oder Lastern mit mehr Fläche sind es noch deutlich längere Strecken. Und die Solarzellen können noch in viel mehr Autoteile integriert werden, betont Dr. Martin Heinrich. Er forscht am Fraunhofer Institut für solare Energiesysteme in Freiburg an den Autolösungen.
7: Die Motorhaube, aber auch die Heckscheibe oder den Heckbereich, die Seitenflächen des Fahrzeuges, sogar die transparenten Fensterflächen könnte man mit Solarflächen aktivieren.
6: Die Module sind dabei komplett in die Autoteile reingebaut. Sie sind nicht mehr platt und rechteckig, sondern können sich dreidimensionalen Formen anpassen. Dank einer speziellen Folienbeschichtung haben sie exakt

0: im Klebstoff verschaltet. Ein Verfahren, das es möglich macht, künftig ganze Fassaden, Dächer oder Lärmschutzwände aus Solarmodulen zu bauen, erklärt Dr. Achim Kraft.
1: Der Vorteil ist, dass wir eben da sehr größenvariabel sind mit dieser Technologie, dass wir eine hohe Teilverschattungsresilienz haben und dass die Module optisch sehr schön ausschauen. Und da können wir eben ganze Flächen mit Solarzellen auslegen, mit ganz wenig inaktiver Fläche dazwischen.
0: Auch diese Module können mit den Spezialfolien quasi in jeder Farbe produziert werden. Die neuen Module sind flexibel, passen sich in Formen und Farben ihren Einsatzorten an. Ein bisschen abstrakter als Autodächer oder PV-Fenster ist ein anderer Solarmeilenstein, an dem die Forschenden hier arbeiten. Die Perovskit-Technologie. PV-Module werden mit dem Mineral Perovskit beschichtet. Das macht sie zigfach leistungsfähiger, erklärt Achim Kraft.
1: Da kommen wir einfach mit der solaren Energieerzeugung nochmal auf ein ganz anderes Niveau. Das Potenzial, dass die Photovoltaik dadurch noch günstiger wird, ist eben riesengroß.
0: Viele sehen in dieser Technologie einen Entwicklungssprung so bedeutend wie der Sprung vom Telefon zum Smartphone oder von der DVD zum Streaming. Integrierter, flexibler, effizienter. Die Ansätze helfen, Stromkosten zu reduzieren und das Klima zu schonen.
1: Wir können einfach die Stromerzeugung durch Photovoltaik diversifizieren und wir können dadurch viel mehr Photovoltaik installieren, als wenn wir große Freifeldanlagen aufbauen würden.
2: Wie sehen Solarmodule der Zukunft aus? Katja Janssen hat darüber mit Experten gesprochen. Verträge, Kredite, Versicherungen, das ist alles wohl so klassischer Papierkram, mit dem man als Erwachsener irgendwann mal zu tun hat, auch wenn man das eigentlich nie so richtig gelernt hat. Das wäre aber vielleicht nicht verkehrt, junge Menschen schon mal darauf vorzubereiten. Genau das geht jetzt an einer Schule in Rostock in einem Schulfach namens Life Lab. Unsere Reporterin Alina Boje war für uns in einer Stunde dabei.
3: Wir müssen unsere Einkommensteuererklärung ausfüllen.
4: So der Vater der fiktiven Familie Schneider. Seine Stimme kommt von einer KI. Und die Schülerinnen und Schüler sollen Familie Schneider helfen, damit die von der Steuerrückzahlung Urlaub machen kann.
5: Wenn am Ende alle vier Schlösser geknackt hat, könnt ihr hier vorne einmal diesen QR-Code scannen und das Urlaubsbudget für die Familie freischalten.
4: Der Unterrichtsraum wird zur Lebenswerkstatt, dem sogenannten Life Lab an der Ecolea Privatschule in Warnemünde. Die erste Aufgabe für die Jugendlichen: Werbungskosten ermitteln, also Ausgaben für den Job, zum Beispiel Fahrtkosten. Neuntklässler Georgi beginnt zu rechnen.
6: Wir müssen hier erstmal ausrechnen, wie weit der Arbeitsweg ist, wie viele Arbeitstage es im Jahr gibt. Und da sind wir auf ein Ergebnis gekommen. Das müssen wir subtrahieren mit dem Arbeitnehmerpauschbetrag. Ja, das Ergebnis da ist jetzt falsch gewesen, weil sonst muss alles richtig.
4: Lehrer Tobias Brosowski schaut sich den Rechenweg an.
7: Habt ihr das Online-Tool genutzt?
6: Ach, bin ich gesehen.
7: Weil mit dem Profi man ja andere Feiertage hat als Bayern zum Beispiel.
4: Der 35-Jährige ist Wirtschaftslehrer und hat das neue Fach entwickelt.
7: Ich glaube, das hat ganz viel damit zu tun, dass so diese Sorge oder diese Angst besteht, dass man irgendwie so eine Steuererklärung, dieses Mysterium, was man nicht machen kann, weil es so kompliziert ist. Und von daher halte ich es für sinnvoll, da so ein bisschen Orientierungswissen einfach schon mal mit an die Hand zu geben.
8: Und hier ist ja nach einem Monat gefragt, ne? Bis zu welchem Kalendermonat?
4: Welche Fristen gelten bei der Steuererklärung und bis zu welchem Betrag bleiben Nebeneinkünfte steuerfrei? Lernen, was später im Alltag wirklich gebraucht wird. Neben Steuererklärung geht es im Life Lab auch um Kredite, Verträge und Aktien.
8: Genau.
4: Für sein Engagement ist Tobias Brosowski von der Verbraucherzentrale ausgezeichnet worden. Wie viel Geld Familie Schneider nun durch die Steuerrückzahlung zurückbekommt, Smilla hat ein Ergebnis.
9: Also wir haben alle super Zahlen rausbekommen und deswegen haben wir jetzt die Lösung, dass die Familie 1.172 Euro vom Finanzamt zurückbekommt.
4: Ihr Lehrer ist zufrieden.
7: Ist das sicherlich eine hilfreiche Summe? Die habe ich natürlich auch nicht ganz umsonst gewählt, denn 1.172 Euro ist die durchschnittliche Erstattung, die man in Deutschland bei einer Steuererklärung bekommt.
4: Versicherungen, Aktien oder Steuererklärung, Themen, die nach Ansicht von Tobias Brosowski viel stärker in den Unterricht gehören, nicht nur an seiner Schule in Rostock-Warnemünde.
10: Kommt schon was zusammen.
2: Lebenskompetenzen lernen in Rostock. Das war der Beitrag von Alina Boje. Es ist jetzt 23.45 Uhr.
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2: Ja, manchmal hat man das Gefühl, wie junge Mütter es auch machen, sie machen es verkehrt. Entweder arbeiten sie zu

0: früh nach der Geburt wieder oder sie arbeiten gar nicht oder zu viel oder zu wenig. Viele Mütter fragen sich selbst, was der beste Weg ist. Schaden sie vielleicht dem Kind, wenn sie nach dem Mutterschutz zu schnell wieder arbeiten gehen? Eine große wissenschaftliche Analyse, die jetzt veröffentlicht wurde, die beantwortet diese Frage. Veronika Simon aus der ARD-Wissenschaftsredaktion hat sich die Studie genauer angesehen.
1: Dass Maria Lobue sich für die wissenschaftliche Untersuchung von arbeitenden Müttern interessiert, hat auch persönliche Gründe.
2: Ich bin die Tochter einer berufstätigen Mutter. In den 90er Jahren, als ich ein Kind war, haben die allermeisten Mütter meiner Mitschüler nicht gearbeitet. Als Kind habe ich mich gefragt, was wohl anders wäre in meinem Leben. Vielleicht hätte ich in der Schule bessere Noten gehabt.
1: Maria Lobue ist heute Professorin für Wirtschaftswissenschaften an der Universität Triest. Gemeinsam mit Elisabetta Perova von der World Bank und Sarah Reynolds von der School of Public Health an der Universität Berkeley hat Lobue analysiert, welchen Einfluss es auf die Entwicklung von Kindern hat, wenn ihre Mütter arbeiten. Denn weltweit ist die Annahme recht verbreitet, dass es den Kindern vor der Schule schade, wenn ihre Mütter berufstätig sind. Das hat der sogenannte World Value Survey von 2022 gezeigt, eine weltweite Befragung zu persönlichen Werten. Auch in Deutschland stimmten etwa 30% der Befragten dieser Aussage zu. Aber es gab große Unterschiede, auch in westlichen Ländern.
2: In Italien, einem Nachbarland, sind es etwas mehr als 50%. Es gibt also große Unterschiede, auch unter Ländern mit hohem Einkommen. Das deutet auf unterschiedliche kulturelle Werte hin und die Betonung von traditionellen Geschlechterrollen und der Kernfamilie,
1: sagt Maria Lobue. Für die Studie hat das Forschungsteam die wissenschaftliche Literatur der letzten 40 Jahre durchsucht. Am Ende fanden sie 61 Studien, die ihren wissenschaftlichen Qualitätsstandards entsprachen. Deren Ergebnisse sortierten sie in mehreren Kategorien der kindlichen Entwicklung, zum Beispiel nach Erfolg in der Schule, den Denk- und Lernleistungen, dem Verhalten und der gesundheitlichen Entwicklung. Die Forscherinnen hatten einen hohen Anspruch bei der Auswahl der Studien, die mit einbezogen wurden, sagt Christina Boll. Sie ist Professorin für Arbeitsmarkt- und Familiensoziologie an der LMU München und leitet am Deutschen Jugendinstitut die Abteilung Familie und Familienpolitik. Sie war nicht an der Studie beteiligt.
3: Man hat versucht, kausale Effekte zu identifizieren, das heißt wirklich den Effekt der mütterlichen Erwerbstätigkeit auf die kindliche Entwicklung zu messen. Und das ist sehr, sehr aufwendig gemacht worden.
1: Allerdings seien keine Ergebnisse aus experimentellen Studien mit in die Analyse eingeflossen. Das wäre methodisch noch überzeugender, so die Professorin für Arbeitsmarkt- und Familiensoziologie. Die wichtigsten Ergebnisse ihrer Analyse fasst Lobue in einem Satz zusammen.
2: Im Durchschnitt zeigen die meisten Ergebnisse keinen statistisch stichhaltigen Unterschied.
1: Das heißt, ob eine Mutter arbeitet oder nicht, hatte in den allermeisten Studien keinen Einfluss auf die Entwicklung des Kindes, weder positiv noch negativ. Die Forscherinnen haben die Daten aber noch weiter analysiert und genau auf die kleinen Unterschiede geschaut, die sie finden konnten. Dabei fanden sie heraus, wenn, dann kommt es oft auf die Art der Arbeit an. Unsichere Jobs oder viele Nachtschichten können einen eher negativen Effekt auf das Kind haben. Auch Christina Boll weiß aus ihrer Forschung, für die Kinder kommt es zum einen darauf an, wie viel die Mütter arbeiten, also ob sie zum Beispiel sehr viele Überstunden machen müssen und daher sehr wenig Zeit haben.
3: Und zum anderen ist es halt die Prekarität des Jobs, die dann auch was damit zu tun hat, wie zufrieden die Mutter auch ist, wie ausgebeutet sie sich möglicherweise fühlt, die das Wohlbefinden von Müttern, wie sie aus dieser Erwerbstätigkeit ziehen, sehr stark auch beeinflusst. Und das hat natürlich einen Effekt auf die Kinder.
1: Eine Überraschung für die Forscherinnen war jedoch, dass sie in den Analysen keine Lebensphase des Kindes finden konnten, in denen die Arbeit der Mutter einen besonders starken Einfluss hat. Noch nicht einmal ganz am Anfang des Lebens, in den ersten Monaten oder Jahren. Möglicherweise spielten andere Faktoren eine wichtigere Rolle als die reine Berufstätigkeit der Mutter, sagt die Ökonomin Maria Lobue von der Universität Triest. Und auch das soziale Umfeld sei hier entscheidend, sagt Christina Boll vom Deutschen Jugendinstitut.
3: Wir wissen natürlich aus anderer Forschung, dass es sehr darauf ankommt, wenn die Mutter mit Kindern unter 3 erwerbstätig ist, wie sie eben das Care-Arrangement in der Familie und auch in der erweiterten Familie, wie sie das organisiert hat.
1: Die Rolle der Väter haben sich die Forscherinnen auch angeschaut.
2: Wir waren ziemlich überrascht, dass die Rolle der Väter in den meisten Studien gar nicht untersucht wurde.
1: In ungefähr der Hälfte der analysierten Artikel wurden Väter gar nicht erwähnt. Der Effekt von ihrer Erwerbstätigkeit auf die kindliche Entwicklung sei kaum erforscht, so Loboué.
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0: Kommt die BAföG-Erhöhung für Studierende oder nicht? Nach kritischen Äußerungen von Unionspolitikern gibt es in der Regierungskoalition eine Debatte dazu. Konkret geht es um Äußerungen von Fraktionschef Spahn und Forschungsministerin Beer, die die geplante Anhebung in Frage stellen. Die SPD hingegen, die pocht auf die Reform, darauf habe man sich im Koalitionsvertrag geeinigt. Der Weser-Kurier aus Bremen kritisiert, welches Maß an Realitätsverweigerung Ministerin Beer bei ihrem Vorstoß an den Tag lege.
5: Es sei kein Drama, wenn Studierende neben dem Studium jobben, ließ die CSU-Frau wissen. Dass allerdings längst 70% aller Studierenden nebenbei arbeiten, um ihren Unterhalt teilzufinanzieren, scheint in der Vorstellungswelt der Forschungsministerin offenbar noch nicht angekommen zu sein. Das ist wirklich erschreckend.
0: Die Frankfurter Allgemeine Zeitung wünscht sich mehr Zurückhaltung bei allen Beteiligten.
5: Viele junge Männer und Frauen in Deutschland müssen arbeiten gehen, um sich ihr Studium zu finanzieren. Das ist keine Zumutung und es ist auch kein Anzeichen für den Niedergang des Bildungsstandorts Deutschland. Empörung ist in der Debatte um eine Erhöhung des BAföGs daher fehl am Platz. Allerdings auf beiden Seiten. Die Forderung, Studenten sollten gefälligst auch im Schweiße ihres Angesichts Geld verdienen, hat nicht selten einen anti-intellektuellen Zungenschlag. Das ist eine Geringschätzung geistiger Arbeit, die sich ein Land wie Deutschland nicht leisten kann.
0: Der Spiegel beleuchtet Beers Aussage, Studierende seien privilegiert. Damit verdrehe die CSU-Politikerin die Realität.
5: BAföG war noch nie die Finanzierung des nächsten Matcha-Latte in Berlin-Kreuzberg, wie es bei Beer klingt, wenn sie von einem Vollkasko-Studium spricht. BAföG ist vielleicht der wichtigste Hebel, um die Ausbildung von Fachkräften aus allen Gesellschaftsschichten zu ermöglichen. Zumindest könnte es ein solcher sein, wenn der Zugang und die Beantragung endlich erleichtert und die Bezüge erhöht würden.
0: Ähnlich bewertet es Claudia van Laak vom Deutschlandfunk. Sie plädiert vor allem dafür, zuerst einmal die BAföG-Anträge zu vereinfachen.
6: Wie kann es sein, dass Studierende ihren Antrag zwar online stellen können, in den BAföG-Ämtern aber dann der große Drucker angeworfen wird und jeder wieder eine Papierakte erhält? Und warum müssen Studierende jedes Jahr wieder die Einkommensnachweise ihrer Mütter und Väter beim BAföG-Amt einreichen, obwohl in anderen Behörden, den Finanzämtern, diese Daten längst vorliegen? In der Debatte darf es nicht vordringlich um die Frage gehen, ob die BAföG-Sätze steigen sollen oder nicht. Eine umfassende Vereinfachung und Digitalisierung müssten an erster Stelle stehen. Das wäre ein erster wichtiger Schritt hin zu mehr Chancengleichheit im Hochschulsystem.
0: Die Meinung von Claudia van Laak vom Deutschlandfunk. Das Straubinger Tagblatt meint, die Bundesregierung sende mit der Debatte ein verheerendes Signal an die junge Generation aus.
5: Nachdem man zu Beginn der Legislaturperiode ein gigantisches Schuldenpaket verabschiedet hat, das kommende Generationen abstottern müssen, Rentengeschenke auf den Weg gebracht hat, die den Haushalt massiv belasten, man den Klimaschutz völlig schleifen lässt und dann zu jungen Menschen sagt, wir streichen das eine Wahlgeschenk, das wir für euch in den Koalitionsvertrag geschrieben haben, dann darf sich bitte niemand wundern, wenn genau diese Gruppe bei der nächsten Wahl ihr Kreuz wieder ganz links oder ganz rechts macht.
0: Der Tagesspiegel fordert eine deutliche Haltung von der schwarz-roten Koalition.
5: Vor allem aber braucht es politische Klarheit. Die Koalition hat die Reform versprochen. Sie sollte das Versprechen einlösen. Nicht irgendwann, jetzt. Immerhin geht es um mehr als um ein Förderinstrument. Es geht um die Frage, welchen Stellenwert Bildung in diesem Land tatsächlich besitzt.
0: Das waren die Standpunkte. Zusammengestellt hat sie Marei Beermann.
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0: Kurt Weill ist ein US-amerikanischer Gitarrist und Sänger aus der Stadt Philadelphia. Er spielt seit etwa 20 Jahren eine eigene Mischung aus Indie-Rock und Folk mit psychedelischem Einschlag. Jetzt hat er ein neues Album herausgebracht und Götz Steger hat für uns reingehört.

Schon beim Titelsong wird klar, wie Kurt Weill tickt. Ja, der Schuylkill River, der durch Philadelphia fließt, ist total verdreckt und sein Name lässt sich schwer buchstabieren. Aber er fließt nun mal durch meine Stadt und die war immer gut zu mir, darum rede ich nicht schlecht über ihn.

Dinge zu akzeptieren, wenn sie nicht zu ändern sind, macht Kurt Weil allerdings längst nicht zu einem notorischen Ja-Sager. Als die Slacker-Figur der 2010er Jahre bleibt er auch mit seinen 46 Jahren unangepasst, entzieht sich aus Prinzip jedem Hamsterrad und lässt jeden unnötigen Aufwand weg. 4 Akkorde pro Song reichen, und wenn alles Wichtige gesagt ist, fängt er mit dem Text einfach nochmal von vorne an.

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1: Das ist der 99th Song, in dem Kurt Weill der Tatsache ins Auge sieht, dass er gerade den 99. Loop in sein Effektpedal eingespielt hat. Das ist die maximale Anzahl, denn das Display hat nur 2 Ziffern. Man könnte den Song als Metapher für die Endlichkeit verstehen. Auf jeden Fall zögert er das Ende, solange es geht, hinaus. Über 10 Minuten treibt das Ganze vor sich hin. An anderer Stelle gab es offensichtlich nichts zu sagen. Anstatt lange zu brüten, lässt Kurt Weill Strophe und Refrain einfach weg. Intro und Outro müssen reichen.

Statt Stoned mit der Hood abzufeiern, erfreut sich Kurt Weill heute daran, seine beiden Töchter aufwachsen zu sehen. Dabei kommt tatsächlich in der Slacker-Attitüde ein wenig väterliches Pathos durch. Du warst immer schon da und wirst immer sein, und ich bin so stolz zu sehen, was aus dir wird. But you always were.

Ein gutes Fazit liefert der Refrain von Chance to Bleed, dem rockigsten Song des Albums. Es ist immer noch der Oldtime-Lo-Fi-DIY-Rock'n'Roll. Nice. Dem kann ich mich nur anschließen.

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1: Um 0 Uhr mit Ronald Lessig. Die Europäische Union macht den Weg für Rückkehrzentren in Drittstaaten und die Verschärfung weiterer Asylregeln frei. So sollen mehr Abschiebungen möglich sein. Vertreter des Europaparlaments und der Regierungen der Mitgliedsländer haben sich darauf am Abend geeinigt. Aus der Nachrichtenredaktion Michael Nenzer.
2: In die Rückkehrzentren außerhalb der EU sollen abgelehnte Asylbewerber kommen, die nicht in ihre Herkunftsländer zurückgebracht werden können. Das ist der Fall etwa dann, wenn das Heimatland sich weigert, sie zurückzunehmen oder zum Beispiel die Bundesregierung keine diplomatischen Beziehungen zu dem betroffenen Staat pflegt. Wo die Zentren entstehen sollen, ist noch unklar. Unbegleitete Minderjährige sollen den Plänen nach nicht abgeschoben werden, Familien mit Kindern hingegen schon. Das Parlament und die EU-Staaten müssen dem Kompromiss noch zustimmen.
1: Im Konflikt zwischen Israel und der Hisbollah-Miliz gibt es möglicherweise eine Entspannung. Nach Angaben der libanesischen Botschaft in Washington akzeptiert die Hisbollah einen US-Vorschlag für eine neue Feuerpause im gesamten Libanon. Aus der Nachrichtenredaktion Peter Eichenberg.
3: Zunächst solle Israel auf Angriffe auf die Vororte von Beirut verzichten, erklärte das libanesische Präsidialamt. Im Gegenzug stoppe die vom Iran unterstützte Hisbollah ihre Attacken auf Israel. US-Präsident Trump erklärte nach einem Telefonat mit Premierminister Netanyahu, alle israelischen Truppen, die schon auf dem Weg nach Beirut waren, seien umgekehrt. Trump bestritt außerdem, dass die Verhandlungen zwischen den USA und dem Iran über ein Ende des Kriegs unterbrochen worden sind. Die Führung in Teheran hatte den Stopp der Gespräche verkündet und mit dem israelischen Vorgehen gegen die Hisbollah begründet.
1: Das vom Bundestag beschlossene Sonderprogramm zur Modernisierung des Landes kommt nur schleppend in Gang. Das geht aus einem Bericht des Bundesfinanzministeriums hervor. Im vergangenen Jahr sollten 37 Milliarden Euro investiert werden. Realisiert wurden nur 24 Milliarden. Als Grund verweist das Ministerium auf Anlaufprobleme. Noch nicht alle nötigen Gesetze seien beschlossen. Die verurteilte Rechtsextremistin Marla Svenja Liebig soll von Tschechien nach Deutschland ausgeliefert werden. Das hat das Landgericht im tschechischen Pilsen angeordnet. Liebig war im Juli 2023, damals noch als Mann mit dem Vornamen Sven, vom Amtsgericht Halle unter anderem wegen Volksverhetzung zu einer Freiheitsstrafe von 1,5 Jahren verurteilt worden. Zum Haftantritt erschien er aber nicht, sondern tauchte unter. Außerdem ließ er seinen Geschlechtseintrag von männlich auf weiblich ändern. Das waren die Nachrichten. Das Wetter in Deutschland. Locker bewölkt oder klar, im Westen etwas Regen bei 16 bis 8 Grad. Tagsüber heiter bis wolkig, von Westen her Regen, 20 bis 27 Grad. Am Mittwoch zeitweise Regen bis 23 Grad. Es ist 0 Uhr 3.
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4: Zunächst mit einer Gefahreninformation für Sachsen-Anhalt. In Schönebeck kommt es aufgrund eines Lagerhallenbrandes zu Geruchsbelästigungen. Anwohner werden gebeten, Fenster und Türen im Stadtgebiet geschlossen zu halten. Und jetzt der Verkehrsservice in der ARD-Infonacht. Die A1 Osnabrück Richtung Bremen ist zwischen Ahlhorner Heide und Wildeshausen West wegen einer Nachtbaustelle bis Mittwoch jeweils zwischen 19 Uhr und 6 Uhr gesperrt. Die A2 Hannover Richtung Berlin ist im Kreuz Hannover Ost wegen eines Schwertransportes gesperrt. Die A7 Hamburg Richtung Hannover, da ist der Elbtunnel nach Auslösung der Höhenkontrolle gesperrt. Die A61 Mönchengladbach Richtung Venlo ist zwischen Kaldenkirchen Süd und Kaldenkirchen wegen Bauarbeiten bis 5 Uhr morgens gesperrt. Die A94 München Richtung Passau zwischen Dorfen und Schwindeck wegen Markierungsarbeiten ist die bis 5 Uhr gesperrt. Eine Umleitung führt über die U55. Die A111 Charlottenburg-Dreieck Oranienburg, da ist der Flughafentunnel Tegel in beiden Richtungen wegen Reparaturarbeiten bis ca. 5 Uhr gesperrt. Der A113 Autobahnzubringer Dresden-Schönefeld-Neukölln ist zwischen Schönefeld Süd und Spätstraße in beiden Richtungen wegen Wartungsarbeiten bis 5 Uhr gesperrt. Und die A524 Breitscheid Richtung Duisburg Süd ist zwischen Lintorf und Duisburg-Rahm wegen Reinigungsarbeiten gesperrt. Fahren Sie vorsichtig und kommen Sie gut an.
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4: Von NDR Info in Hamburg mit Alex Grantl. Hallo und schön, dass Sie dabei sind. Hamburg ist raus. Die Stadt wird sich nicht weiter bewerben um die Olympischen und Paralympischen Spiele. Das haben die Menschen in Hamburg am Sonntag so entschieden. Die Regierung in Hamburg aus SPD und Grünen, die hatte stark für die Bewerbung geworben. Ja, wie es da jetzt weitergeht, darauf schauen wir gleich. Aber erstmal geht es jetzt um einen Bewerber, der noch im Rennen ist, der sich noch bewerben will um die Spiele 2036. Und das ist Berlin. Aber nicht alleine, sondern in Kooperation mit Brandenburg, Sachsen und Mecklenburg-Vorpommern. Das Konzept Berlin Plus, das wurde am Montag gestern vorgestellt. Aus Berlin, Markus Latton.
5: Am 4. Juni müssen die Partnerbundesländer ihr Konzept beim Deutschen Olympischen Sportbund DOSB einreichen. Zu 97% sollen bei den Olympischen und Paralympischen Sommerspielen bereits bestehende Sportstätten und Stadien genutzt werden. So Berlins regierender Bürgermeister Kai Wegner.
6: Das ermöglicht eine effiziente, eine ressourcenschonende Umsetzung mit minimalem ökologischem Fußabdruck.
5: Das betrifft fast alle Austragungsstätten, wie das Berliner Olympiastadion, die Pferderennbahn im brandenburgischen Hoppegarten, die Hafenanlagen in Warnemünde, Mecklenburg-Vorpommern oder die Leipziger Messe. Kai Wegner erhofft sich für die Sommerspiele einen Investitionsbooster für ganz Ostdeutschland. Armin Schuster, Sachsens Minister für Inneres und Sport, geht rhetorisch einen Schritt weiter.
7: Es kann kein Olympia geben, ohne die Chance zu nutzen, daraus ein gesamtdeutsches Projekt zu machen. Das ist das Entscheidende. Ich bin der festen Überzeugung, dass nur diese eine Bewerbung ein nationales Gemeinschaftsprojekt zeigt.
5: Die Finanzen des Projekts seien dabei transparent und solide, versichert der regierende Bürgermeister. Laut Berechnungen des Berliner Senats entstehen dabei Kosten von knapp 4,8 Milliarden Euro. Eingenommen werden sollen mindestens 5,2 Milliarden Euro. Wie zuverlässig sind diese Zahlen? Berlins Olympiabeauftragter KW Niromant.
8: Würde ich jetzt meine Hand dafür ins Feuer legen, dass das auf Heller und Pfennig auch in 10 oder 14 Jahren so stimmt? Nein. Aber das ist der wichtigste enge Rahmen, den man heute ziehen kann.
5: Genau hier setzt die Kritik unter anderem von Umweltverbänden und dem Bündnis No Olympia Berlin an, die explodierende Kosten befürchten. Zudem komme bei den Milliardeninvestitionen in Olympia der Breitensport zu kurz. Während Geld für Großevents zur Verfügung stehe, blieben viele Sportanlagen von kleinen Vereinen mangels Unterstützung in einem maroden Zustand. Ähnliche Einwände zeigten sich auch in Hamburg, das die Olympia-Bewerbung nach einem negativen Referendum am Wochenende zurückgezogen hat. Kai Wegner hält das Berliner Konzept ohnehin für besser.
6: Ich glaube, ein Stück weit vielleicht lag es auch daran, dass Hamburg eben nicht ganz so ein nachhaltiges Konzept hatte. Dass da viele neue Sportstätten hätten gebaut werden müssen, dass man sehr stark auf temporäre Einrichtungen gegangen wäre.
5: Neben dem ostdeutschen Projekt Berlin Plus bewerben sich München und die Metropolregion Rhein-Ruhr. Der DOSB wird im Herbst entscheiden, mit wem er beim Internationalen Olympischen Komitee die Spiele nach Deutschland holen will.
4: Ja, während sich Berlin Plus und manche Regionen also gerade bereit machen für ihre Bewerbung, ist Hamburg schon raus. Am Sonntag gab es einen unerwartet deutlichen Erfolg für die Gegner einer Olympia-Bewerbung. 54,9% haben dagegen gestimmt. Die Regierung von Hamburg, der Senat, der hatte stark für eine Bewerbung geworben. Welche Stimmen es am Tag nach der Auszählung gibt, das berichtet jetzt Jörg Naroska.
9: Hamburgs zweite Bürgermeisterin Katharina Fegebank von den Grünen bringt die Gefühlslage zum gescheiterten Olympia-Referendum so auf den Punkt.
10: Auch am Tag danach, es tut immer noch richtig weh.
9: Olympische und Paralympische Spiele hätten die Kraft gehabt, die Stadt voranzubringen. Für viele Menschen, die sich in den vergangenen Wochen für dieses Projekt engagiert hatten, sei mit dem Nein im Referendum ein Traum geplatzt. Auch Bürgermeister Peter Tschentscher von der SPD ist enttäuscht. Das Referendum sei trotz des Scheiterns aber auch im Nachhinein richtig gewesen. Anders als der Mitbewerber Berlin habe man sich nicht nur auf eine breite parlamentarische Mehrheit verlassen wollen.
11: Wir haben uns dafür entschieden, weil eine Olympiabewerbung auch eine Verpflichtung für künftige Verantwortliche im Rathaus darstellt. Und deshalb eine besondere, starke Legitimation erfordert.
9: Nur gab es diese Zustimmung nicht. Mit knapp 55% war die Ablehnung sogar größer als beim gescheiterten Hamburger Olympiareferendum 2015. Für eine der schärfsten Kritikerinnen der Bewerbung, Heike Sudmann von den Linken, keine Überraschung.
12: Da war der Senat wirklich einäugig. Er hat nicht die ganze Stadt im Blick gehabt, sondern der Senat war einfach nicht am Puls der Zeit. Er hat nicht wahrgenommen, was die Probleme der Hamburger und Hamburgerinnen sind.
9: Die Angst vor steigenden Mieten oder vor explodierenden Kosten bei Großprojekten habe zum Nein im Referendum geführt, vermutet Sudmann. Darauf deuten auch Statistiken des Landeswahlleiters hin. In den Hamburger Stadtteilen mit dem geringsten Durchschnittseinkommen war die Ablehnung der Olympiapläne demnach am größten. Die Idee, die Hamburgerinnen und Hamburger mit einem zusätzlichen Olympiaboost für Infrastrukturprojekte zu begeistern, verfing nicht, gibt Katharina Fegebank zu.
10: Und in München ist ganz bemerkenswert, dass man ja mit einer überwältigenden Mehrheit von 67% auch große Infrastrukturthemen vor der Brust hat. Und aus unseren Kontakten nach München ist sehr deutlich geworden, dass ein ausschlaggebender Punkt für die Münchnerinnen und Münchner war, dass dann die Infrastrukturen über den Bund zum einen mitfinanziert werden und zum zweiten noch mal ganz anders in den Fokus geraten. Das haben wir uns natürlich angeguckt und darauf auch ein Stück unsere Argumentation aufgebaut.
9: Viele Projekte aus dem Hamburger Olympiakonzept sollen nun trotz der Ablehnung der Bewerbung umgesetzt werden. Zum Beispiel mehr Barrierefreiheit in der Stadt oder ein besserer öffentlicher Personennahverkehr. Und auch der Breiten- und Schulsport soll weiter gefördert werden, sagt Sportsenator Andi Grote.
13: Mir wäre wichtig, dass wir gerade das Thema 5 Stunden Sport und Bewegung für die Kinder im Rahmen des schulischen Ganztages, dass wir das auch ohne Olympia hinkriegen.
9: Auch um große Sportveranstaltungen will sich die Stadt laut Grote weiter bewerben. Man werde nach dem Nein im Referendum nicht in Depression verfallen, sondern mit ganzer Kraft weiterarbeiten, auch wenn vieles ohne Olympia jetzt schwieriger werde, zum Beispiel der weitergeplante Bau eines neuen Stadions im Volkspark. Die Chance Olympia werden nun andere ergreifen, sagt Bürgermeister Tschentscher. Hamburg werde neue Projekte finden, um mit Motivation und Zuversicht in die Zukunft zu gehen.
4: Ja, die Gegner der Olympia-Bewerbung in Hamburg, die haben sich ja No-Olympia genannt. Und ihr Sprecher, das ist Eckart Maudrich, mein Kollege Marco Schubert vom NDR, der hat mit ihm gesprochen. Und er wollte wissen, ob es das Produkt Olympia war, das die Menschen mobilisiert hat. Dahinter steht ja etwa auch eine Ablehnung des Internationalen Olympischen Komitees. Oder hat der Senat und haben die Sportverbände Hamburgs Fehler gemacht, von denen No-Olympia dann am Ende profitiert hat?
14: Beides. Das Produkt Olympia, wie Sie es nennen, hat einfach eine Fehlkonstruktion. Sie fordert von den Austragungsstätten, mit denen sie zusammenarbeitet, eine Steuerbefreiung. Sie fordert, dass alle Lasten und Risiken der Austragungsstadt getragen werden. Das widerspricht jeglicher Form von Fairplay und Teamgeist. Ist ein Fehler, der auch nach wie vor besteht und das wird in Hamburg verstanden.
15: Sind die Münchnerinnen und Münchner dann naiver gewesen bei ihrer Abstimmung oder einfach begeisterungsfähiger, selbstbewusster, weltoffener?
14: Die Münchner hatten weniger Diskussionen darum. Es ist der Münchner Pro-Kampagne gelungen, diese Themen nicht in der Öffentlichkeit zu diskutieren und das unterscheidet sich von uns. Die Münchner haben ohnehin noch mehr Aufholbedarf in Bezug auf ihre Volksabstimmungsgesetzgebung. Dort sind ja Stellungnahmen dagegen überhaupt gar nicht vorgesehen, dass man sie mit den Wahlunterlagen verschicken kann. Und das ist sicherlich noch etwas, wo München von Hamburg lernen kann.
15: Wenn es kein Nein zu Hamburg als Sportstadt war, so verstehe ich Sie auch, wie soll man dann jetzt Mittel mobilisieren für Sportstätten? Für den Alltag, es geht ja Geld verloren, entweder nach München oder eine der beiden anderen Regionen oder anderswo in die Welt für Sportstätten, die man später hätte umwidmen können.
14: Geld, das es noch nicht gab, kann auch nicht verloren gehen. Was es aber gibt an Geld, ist Geld aus dem Infrastrukturfonds. Hamburg hat 2,6 Milliarden, die ihm zustehen. Die sind auch noch nicht verplant. Bis zum Mitte dieses Jahres sollen die Eckpunkte verabschiedet werden. Von daher besteht auch noch Luft. Wir haben den Senat dann auch aufgefordert, ihren seinen eigenen Worten zu folgen. Sprich, wer in den Sport investieren will, weil er meint, das ist ein gutes Investment, der ist jetzt herzlich dazu aufgefordert, die Größenordnung, die in die Trainingsstätten investiert werden sollten, jetzt auch zur Verfügung zu stellen und nicht abhängig zu machen von einer Olympiabewerbung.
15: Die Karte zeigt das glasklar. Stadtteile, in denen wohlhabendere Menschen leben, waren eher pro-olympisch. Werden Sie sich kümmern, dass dorthin, wo das Nein herkommt, jetzt auch Gelder fließen, die auch ohne Olympia zur Verfügung stehen? Denn das ist ja wohl die geweckte Hoffnung, dort das Geld anders verteilt wird. Also sprich, werden Sie Ihr kommunalpolitisches Engagement verstetigen oder ist Nein auch schon eine Lösung?
14: Unser Gesprächsangebot gilt. Wir haben unseren offenen Brief auch schon an die Senatoren Dressel und Grote geschickt. Leider noch keine Antwort dazu bekommen. Die eben erwähnten Mittel auch prioritär dort einzusetzen, wo der Schuh am meisten drückt, und insbesondere in unterprivilegierten Stadtteilen in Hamburg. Hängt natürlich auch damit zusammen, bestimmte Großinvestitionen wie beispielsweise eine nicht notwendige Arena, in dem eine bestehende zu setzen, sein zu lassen, sodass dann diese Mittel, die dort reingehen würden, selbstverständlich in den Breitensport gehen könnten.
4: Das war Eckhard Maudrich, der Sprecher der Initiative No Olympia in Hamburg. Die Zeit, es ist jetzt 0.14 Uhr.
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4: Spekulationen und Gerüchte, davon hat es in den letzten Tagen einige gegeben, und zwar über einen möglichen Kanzlertausch. Also, dass sich Friedrich Merz zurückzieht und stattdessen Hendrik Wüst übernimmt, der Ministerpräsident von Nordrhein-Westfalen. Das heißt, es gab am Montag gestern eine Menge Aufmerksamkeit, als Merz und Wüst aufeinander getroffen sind. Denn die CDU in Nordrhein-Westfalen hatte ihre Klausurtagung in Meschede im Sauerland. Nadja Baschek weiß, wie das Treffen der beiden abgelaufen ist.
16: Eine kurze Begrüßung vor dem Hotel, in dem die Klausur stattfindet, ein schnelles gemeinsames Foto. Kanzler Merz und Ministerpräsident Wüst zeigten sich geschlossen. Wenn auch die ganz großen öffentlichen Gesten ausblieben, auch Statements gab es keine. Im Hennesee Saal 1 des Hotels in Seenähe in Meschede dann der Auftakt der Klausur, die über 2 Tage gehen soll. Dabei sind rund 130 Abgeordnete aus Bundestag, Europaparlament und NRW-Landtag. Sie applaudieren, als Merz und Wüst Richtung Podest gehen. Die Stimmung gut, sagen sie. Jens Spahn, Fraktionsvorsitzender im Bundestag, kommentierte beim Hereingehen ins Hotel: gute Laune überall. Das ist das Signal, das aus Meschede ausgehen soll.
17: Und das zeigt nochmal, dass wir in der CDU Nordrhein-Westfalen über alle Ebenen, sowohl personell als auch inhaltlich, eng zusammenarbeiten und uns abstimmen. Wir sind geschlossen, wir sind einig und wir sind stark.
16: So drückt es Matthias Kerkhoff aus, der für den Hochsauerlandkreis im Landtag sitzt. Ähnlich klingt es bei seinem Kollegen Gregor Golland.
18: Die Stimmung war sehr gut. Es ist die CDU-Familie, die sich hier getroffen hat im schönen Sauerland. Und wir kämpfen vereint und geschlossen für eine gute Politik für die Menschen in unserem Land. Da passt auch kein Blatt Papier zwischen.
16: Mit den Spekulationen, dass Wüst Merz angesichts der Umfragewerte ablösen könnte, kann er wenig anfangen.
18: Das sind einfach nur Gerüchte, die zu Streit führen sollen. Das wird aber nicht passieren. Die CDU steht zusammen und das hat sie heute sehr deutlich gemacht.
16: Die NRW-CDU kommt im Sauerland in erster Linie zusammen, um sich auszutauschen. Zum Beispiel über die Parteienlandschaft im Jahr 2026 oder über Faszinationspotenziale radikaler Parteien. So steht es auf dem Programm der Mandatsträgerkonferenz, die trotz allem ein wenig überschattet werden dürfte von den Spekulationen um einen Kanzlertausch. Der nordrhein-westfälische Innenminister Herbert Reul sagt dazu:
19: Ich finde, wir haben keine Zeit für solche Debatten. Mich nervt, dass die AfD immer stärker wird, rechts und links wird stärker und wir in der Mitte machen irgendwelche Spielereien. Also wer dafür Zeit hat, hat es nicht verstanden.
16: Es gelte jetzt zu liefern, so Reul.
19: Ja, ich bin ein paar Jahre dabei und eins habe ich gelernt: wenn du dich streitest, brauchst du nicht weitermachen.
16: Aus Teilnehmerkreisen ist zu hören, dass Wüst seine Aussage, die Spekulationen rund um ihn als Ersatzkanzler seien Quatsch, bekräftigt. Er wolle ausdrücklich davor warnen. Die Herausforderungen, vor denen Deutschland aktuell stehe, seien groß. Und er sage Merz seine volle Unterstützung zu. Merz wiederum dankte Wüst und der Landesregierung für ihre Arbeit in schwieriger Zeit, heißt es. Öffentliche Statements gab es nicht. Es scheint, die CDU in NRW wolle sich wieder verstärkt auf die Themen konzentrieren. Auf die Reformen, die auf Bundesebene anstehen und die in den nächsten Wochen bearbeitet werden sollen. Und im Land klopft schon bald ein Wahlkampf an die Tür. 2027 wird der Landtag neu gewählt.
4: Eine Investitionsoffensive, wie es sie noch nie gab, mit dem Ziel, Deutschland zu modernisieren, besonders Infrastruktur und Klimaschutz. Ja, das war das Versprechen hinter dem sogenannten Sondervermögen. Union, SPD und die Grünen hatten das letztes Jahr beschlossen, noch bevor der neu gewählte Bundestag zum ersten Mal überhaupt zusammengekommen ist. Jetzt ist bekannt geworden, wie viel von dem Sondervermögen tatsächlich eingesetzt wurde. Philipp Eckstein weiß mehr und schaut nochmal auf die Hoffnungen, die es letztes Jahr gab.
20: Die Erwartungen an das schuldenfinanzierte Sondervermögen sind groß. 500 Milliarden Euro. 100 davon für die Länder, 100 für den Klimaschutz und 300 Milliarden Euro für Infrastrukturmaßnahmen. Sei es für Sportstätten, Straßen, Schienen, Krankenhäuser, Schulen, Stromleitungen oder auch die Digitalisierung.
21: Wir wollen, dass die Bagger rollen,
20: sagte vor einem Jahr, damals ganz frisch im Amt, Bundesfinanzminister Lars Klingbeil.
2: Wir wollen, dass die Bahn pünktlich kommt. Wir wollen, dass die Faxgeräte in den Ruhestand geschickt werden, unnötige Formulare eingestampft werden. Wir wollen gemeinsam Fortschritte in unserem Land.
20: Und Klingbeil kündigte damals bereits an.
2: Wie diese Investitionen wirken, werden wir eng beobachten und kontrollieren. Jeder Euro muss richtig ausgegeben werden.
20: Jetzt hat das Bundesfinanzministerium einen ersten Monitoring, also einen Kontrollbericht, vorgelegt. 380 Seiten und geschaut wird, wie wurde das Geld 2025 genutzt und was hat es bewirkt. Dabei wird deutlich, dass es zum Beispiel in den Bereichen Verkehr, Energie und Bildung Nachholbedarf gibt. Und dass im vergangenen Jahr weniger Geld ausgegeben wurde als geplant, nämlich 24 Milliarden Euro statt 37 Milliarden. Der Sprecher der Bundesregierung, Stefan Cornelius.
21: Es ist klar aus dem Sonderbericht, dass wir mehr Tempo brauchen, weniger Bürokratie, schnellere Planungen. Das ist der Bundesregierung klar.
20: Zugleich betont Cornelius, der Bericht zeige, dass das Sondervermögen für Wirtschaftswachstum sorge.
21: Nach einer ersten Abschätzung dürfte das reale Bruttoinlandsprodukt um rund 0,5% höher ausfallen, als es ohne diese Ausgaben des Sondervermögens ausgefallen wäre.
20: Im laufenden Jahr rechnet die Bundesregierung insgesamt mit 0,5% Wachstum. Das heißt aber auch, ohne die schuldenfinanzierten Investitionen in die Infrastruktur würde die Wirtschaft wohl stagnieren. Dass das Geld aus dem Schuldentopf bislang etwas langsamer ausgegeben wird als ursprünglich geplant.
22: Das ist nicht das Problem. Wir wollen ja, dass das Geld sorgfältig ausgegeben wird,
20: sagt Clemens Fuß, Präsident des Instituts für Wirtschaftsforschung IFO, dem ARD-Hauptstadtstudio.
22: Das Hauptproblem, das ist aus meiner Sicht die Zweckentfremdung der Mittel, der Umstand, dass doch in erheblichem Umfang Schulden gemacht werden, die aber nicht für Investitionen verwendet werden, sondern für das Stopfen von Haushaltslöchern.
20: Unzufrieden ist auch Grünen-Chefin Franziska Brandner. Sie appelliert an die Bundesregierung.
23: Sorgen Sie endlich dafür, dass Sie die Investitionen in die Bildung, in die Forschung und Entwicklung, in die Energieinfrastruktur genauso schnell hinbekommen, wie Sie Ihre Wahlgeschenke hinbekommen haben.
20: Und die Linke kritisiert, dass zu wenig Geld bei den Kommunen ankomme. Die Bundesregierung selbst beteuert, dieses Jahr werde es besser laufen als im vergangenen Jahr. Und damit das so kommt, will das Finanzministerium auch den Druck auf alle Beteiligten noch einmal erhöhen.
4: Vögel bauen ihre Nester in Bäumen. Das trifft auf viele Vögel zu, aber nicht auf alle. Die Wiesenweihe zum Beispiel. Das ist ein seltener Greifvogel und der baut seine Nester nicht im Baum, sondern auf dem Boden, am liebsten in Getreidefeldern. Bis vor ein paar Jahren war die Wiesenweihe noch vom Aussterben bedroht, aber mittlerweile wachsen die Bestände wieder. Und das liegt auch am Einsatz von Ehrenamtlichen, etwa im Landkreis Würzburg. Da hat unser Reporter Pirmin Breninek Menschen begleitet, die die Wiesenweihe schützen wollen.
24: Da sieht man jetzt das Weibchen, das ist das Braune, das erkennt man gut an dem weißen Bürzel hinten. Und die Grauen mit den schwarzen Flügelspitzen, das sind die Männchen.
25: In einem roten Kleinwagen fährt Lisa Fied die Felder bei Gerolzhausen entlang. An einer Schnur um ihren Hals ein Fernglas. Rund 4 Stunden pro Werktag ist sie derzeit in der Frühsommerhitze unterwegs, auf der Suche nach Wiesenweihen.
24: Die hier so ein Hauptbruthabitat haben, die aber einen Schutz brauchen.
25: Lisa Fied will verhindern, dass im Hochsommer Mähdrescher die Nester überrollen. Deshalb sucht die 41-Jährige seit Mitte April die Felder rund um Gerolzhausen ab. Wenn Lisa Fied über den Feldern ein Brutpaar entdeckt, beginnt das Warten. Wo genau lassen sich die Vögel nieder?
24: Schau, weil die ist eigentlich wirklich ganz nah am Weg.
25: Die Position notiert sie in einem Notizblock. Später gibt sie diese an den Vogelschutzbund und Landwirte durch, damit diese die Nistflächen aussparen.
24: Den Reiz macht für mich aus, einfach das Draußensein, wirklich dieses fokussierte Beobachten, die Entdeckungen, die Erfolgserlebnisse dann, wenn man wirklich eine Brut findet.
25: Seit 6 Jahren sucht Lisa Fied nach Wiesenweihen. Angefangen hat sie rein ehrenamtlich. Inzwischen ist sie im Sommer halbtags beim Landesbund für Vogel- und Naturschutz angestellt. Sie allein ist für rund 15 Dörfer zuständig. Einst nistete die Wiesenweihe in Feuchtgebieten. Weil es davon durch die Industrialisierung der Landwirtschaft immer weniger gab, wich der Vogel auf Getreidefelder aus. Seit der Jahrtausendwende erhalten Landwirte über ein Artenschutzprogramm eine Entschädigung, wenn sie Nistplätze aussparen. Das sei ein Erfolgsprojekt, sagt Marlies Heyer, die beim Landesbund für Vogel- und Naturschutz die Ehrenamtlichen betreut.
1: In Bezug auf die Wiesenweihe kann man wirklich sagen, das ist das A und O. Und ohne den ehrenamtlichen Einsatz hätten wir hier nach wie vor eine wirklich akut vom Aussterben bedrohte Art, wenn sie überhaupt da wäre.
25: Denn Anfang der 2000er hätten die Vogelschützer in Bayern lediglich 50 Brutpaare gezählt. Mittlerweile seien es weit über 200. Möglich durch privaten Einsatz wie den von Lisa Fied.
24: Wenn man dann im August über den Restflächen wirklich die Jungvögel fliegen sieht, die ersten Flugversuche, das belohnt dann für die Arbeit einfach am Ende der Saison.
4: Ehrenamtliche in Bayern setzen sich für den Schutz der Wiesenweihe ein. Das war die Reportage dazu von Pirmin Breninek.
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3: Mit Christina Schröder. Erstmals seit 3 Jahren gab es bei den French Open ein Frauenmatch zur besten Sendezeit. Im Achtelfinale setzte sich die Nummer 1 Arina Sabalenka gegen Naomi Osaka glatt in 2 Sätzen durch. Und ob die Zuschauerinnen und Zuschauer in Roland Garros die erhoffte Abendunterhaltung bekommen haben, das berichtet Guido Ringel aus Paris.
5: Das war schon würdig einer Night Session, einer gesondert angesetzten Partie zur besten Sendezeit mit dem besseren Ende für die derzeit Beste. Arina Sabalenka hat als Nummer 1 der Welt gezeigt, wie es geht auf Sand. Auch gegen eine wiedererstarkte Naomi Osaka konnte sich Sabalenka durchsetzen. Mit viel, viel Druck. Und auch wenn dabei mal Fehler passieren, nicht nachlassen. Drauf. Auch oder gerade auf Sand. Power und Geschwindigkeit von der Grundlinie garniert mit hier und da Stopps. Das war überragend. Aber auch von Naomi Osaka eine schillernde Partie, was nur bedingt was mit ihrem Glitzer-Outfit zu tun hatte. Ihr Tennis war so gut wie fast in den besten Zeiten. Und obwohl sie in Paris nie überzeugt hat, war sie diesmal nah dran an der alten Bestform. Gespür für den Moment, dabei aber nicht die Technik vergessen, die sie präsentiert wie kaum eine andere. Letztlich aber der Zweisatz-Sieg für Sabalenka, weil die aktuell noch einen Schuss mehr Geschwindigkeit und Genialität mitbringt. Die Frau aus Belarus steht im Viertelfinale.
3: Und da steht auch schon Alexander Zverev. Für die deutsche Nummer 1 geht es heute gegen den spanischen Youngster Rafael Jodar um den Halbfinaleinzug. Und während die Profis sich bei den French Open beweisen, ist ein spektakuläres Comeback bekannt gegeben worden. Tennis-Queen Serena Williams meldet sich zurück. Beim WTA-Turnier im Londoner Queen's Club startet die 23-malige Grand-Slam-Siegerin mit einer Wildcard. In den deutschen Fußballligen ist die Sommerpause eingekehrt. Beim Zweitligisten Hannover 96 herrschte gestern trotzdem großes Medieninteresse, denn der neue Sportgeschäftsführer Jonas Bold wurde vorgestellt. Der erste Impuls des ehemaligen HSV-Sportchefs bei der Anfrage aus Hannover war allerdings nicht sofort: Ja, mach ich.
6: Zum einen, dass ich Hannover selber jetzt auch nicht wirklich gut kenne. Ich ehrlicherweise die zweite Liga, nachdem ich aus Hamburg weg war, auch nicht mehr ganz so intensiv verfolgt habe, weil es nicht unbedingt mein Ziel war, wieder in der zweiten Liga zu arbeiten. Für mich war entscheidend, welche Rolle ich habe und eine Rolle einzunehmen, wo ich wieder Verantwortung haben kann, wo ich die Verantwortung vorleben kann und wo ich eben gestalten kann.
3: Das Ziel ist klar gesetzt. Bold will Hannover 96 wieder in die erste Bundesliga führen. Ja, während also in der Fußball-Bundesliga pausiert wird, wird in der Basketball-Bundesliga noch um den Meistertitel gekämpft. Die Halbfinal-Playoffs laufen und der deutsche Meister Bayern München ist nach dem zweiten Sieg in der Best-of-Five-Serie auf einem guten Weg Richtung Finale. Bayern gewann gegen die Baskets Bonn mit 91-69. Und im anderen Halbfinale hat Alba Berlin nach Spiel 2 ebenfalls einen großen Schritt Richtung Endspielserie gemacht. Die Berliner gewannen auch im zweiten Spiel gegen Bamberg mit 85-71. Dementsprechend breit war das Grinsen von Alba-Kapitän Jonas Matisek.
7: Ich hatte das Gefühl, wir haben heute einen extrem klugen Basketball und sehr abgezockt gespielt, gerade auch in der Defense. Ja, manchmal hört es jetzt blöd an, aber manchmal so ein bisschen untypisch zu unserem Spielstil, dass wir häufig sehr viel über Energie kommen und sehr viel mit Leidenschaft. Das haben wir heute natürlich auch alles gezeigt. Aber ich fand, on top haben wir auch sehr smart gespielt und mit sehr viel Kopf gespielt heute.
3: Und schon am Donnerstag können dann München und Alba den Finaleinzug klar machen. Und auch zum Schluss bleiben wir beim Basketball. Den deutschen 3x3-Spielerinnen um Olympiasiegerin Marie Reichert ist ein Traumstart in die Weltmeisterschaft gelungen. In der polnischen Hauptstadt Warschau schlug die deutsche Auswahl erst China deutlich und im Anschluss die Philippinen. Die deutschen Männer zogen nach und gewannen zum Auftakt gegen Japan und Neuseeland.
4: Das war der Sport mit Christina Schröder.
8: Wir schauen gleich auf eine verurteilte Rechtsextremistin. Die müsste eigentlich in Chemnitz im Gefängnis sitzen. Vor ihrem Haftantritt ist sie aber geflohen. In Tschechien wurde sie im April gefasst. Und jetzt hat ein Gericht in Tschechien über ihre Auslieferung an Deutschland entschieden. Die ganze Geschichte, die haben wir gleich nach den Nachrichten für Sie.

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1: Um 0.30 Uhr mit Ronald Lessig. Die EU hat sich darauf geeinigt, die Migrationspolitik zu verschärfen. Ziel ist es, mehr Abschiebungen zu ermöglichen. Aus der Nachrichtenredaktion Karin Busche.
2: Die Unterhändler des Europäischen Parlaments und der EU-Mitgliedstaaten haben den Weg freigemacht für Rückkehrzentren in Drittstaaten. In diese speziellen Zentren außerhalb der EU sollen abgelehnte Asylbewerber gebracht werden, wenn sie nicht direkt in ihre Herkunftsländer abgeschoben werden können, etwa weil ihr Herkunftsland nicht eindeutig festzustellen ist oder keine diplomatischen Beziehungen bestehen. Unklar ist noch, wo solche Zentren errichtet werden sollen. Das Parlament und die EU-Staaten müssen dem Kompromiss noch abschließend zustimmen.
1: Zum Verhandlungsstand über eine Waffenruhe im Krieg zwischen den USA und Iran gibt es widersprüchliche Angaben. US-Präsident Trump zufolge gehen die Gespräche zügig weiter. Aus Washington Samuel Jakisch.
3: Zunächst hatte die iranische Führung am Montag ihre indirekten Gespräche mit den USA für unterbrochen erklärt. Die Führung in Teheran begründete ihren Schritt mit den anhaltenden Angriffen Israels im Libanon. Dort bekämpft die israelische Armee die mit Iran verbündete Hisbollah-Miliz. US-Präsident Donald Trump widersprach umgehend. Die Gespräche mit der Islamischen Republik schritten in raschem Tempo voran, schrieb der US-Präsident auf seiner Online-Plattform. Außerdem, so Trump weiter, hätten ihm Vertreter Israels und der Hisbollah zugesichert, ihre Kämpfe zurückfahren zu wollen.
1: Gut zwei Monate nach der Parlamentswahl hat Dänemark eine neue Regierung. Die Sozialdemokraten von Ministerpräsidentin Frederiksen wollen eine Minderheitsregierung bilden. Daran beteiligen sich die Sozialistische Volkspartei, die linksliberalen radikalen Venstre und die zentristischen Moderaten. Für Frederiksen ist es die dritte Amtszeit. Sie hatte zunächst wochenlang erfolglos Parteien über eine Regierungsbildung verhandelt, nachdem die Parlamentswahl keine eindeutige Mehrheit für ein Lager ergeben hatte. In Belgien ermitteln die Behörden gegen den internationalen Finanzdienstleister Wise wegen möglicher Geldwäsche. Demnach besteht der Verdacht, dass die Firma verdächtige Überweisungen nicht gemeldet hat. Die Geldtransfers ständen im Zusammenhang mit Betrug, Korruption und Drogenhandel. Das Unternehmen wies die Vorwürfe zurück. Die Ermittlungen betreffen eine europäische Tochtergesellschaft von Wise. Das Unternehmen ist weltweit tätig und wickelt Geldtransfers ab. Das Wetter in Deutschland. Locker bewölkt oder klar und trocken, im Westen gebietsweise Regen bei 16 bis 8 Grad. Tagsüber heiter bis wolkig, im Laufe des Tages von Westen her aufkommende Regenfälle bei 20 bis 27 Grad. Am Mittwoch zeitweise Regen, teilweise Gewitter, 17 bis 23 Grad. Das waren die Nachrichten.
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4: Mit einer Gefahreninformation für Sachsen-Anhalt. In Schönebeck kommt es aufgrund eines Lagerhallenbrandes zu Geruchsbelästigungen. Anwohner werden gebeten, Fenster und Türen im Stadtgebiet geschlossen zu halten. Und jetzt zum Verkehrsservice. Die A1 Osnabrück Richtung Bremen ist zwischen Ahlhorner Heide und Wildeshausen West wegen einer Nachbaustelle bis Mittwoch jeweils zwischen 19 und 6 Uhr gesperrt. Die A2 Berlin Richtung Hannover ist zwischen Dreieck Werder und Lenin nach einem Unfall gesperrt. Die A61 Mönchengladbach Richtung Venlo ist zwischen Kaldenkirchen Süd und Kaldenkirchen wegen Bauarbeiten bis 5 Uhr gesperrt. Die A94 München Richtung Passau zwischen Dorfen und Schwindeck ist die wegen Markierungsarbeiten bis 5 Uhr gesperrt. Eine Umleitung führt über die U55. Die A111 Charlottenburg-Dreieck Oranienburg, da ist der Tunnel Flughafen Tegel in beiden Richtungen wegen Reparaturarbeiten bis ca. 5 Uhr gesperrt. Der A113 Autobahnzubringer Dresden, Schönefeld-Neukölln. Hier ist zwischen Schönefeld-Süd und Spätstraße in beiden Richtungen wegen Wartungsarbeiten der Autobahnzubringer bis 5 Uhr gesperrt. Und die A524 Breitscheid Richtung Duisburg-Süd ist zwischen Lindorf und Duisburg-Rahm wegen Reinigungsarbeiten gesperrt. Fahren Sie vorsichtig und kommen Sie gut an.
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4: Mit Alex Grantl. Die verurteilte Rechtsextremistin Liebig soll von Tschechien nach Deutschland ausgeliefert werden. Das hat das Landgericht in Pilsen am Montag gestern so angeordnet. In Pilsen sitzt Liebig aktuell in Untersuchungshaft. Eigentlich müsste sie aber in Chemnitz im Gefängnis sitzen. Vor ihrem Haftantritt war sie aber geflohen. Anfang April war sie in Tschechien an der Grenze zu Deutschland gefasst worden. Die Auslieferung nach Deutschland, die hatte Liebig abgelehnt. Mehr zur Entscheidung des Gerichts von Marianne Allweis.
5: Dieses Mal geht es schneller im Landgericht im tschechischen Pilsen. Es sind auch keine zwei Beamtinnen mehr, die Maler Svenja Liebig zügig in den Saal führen, sondern eine Frau und ein Mann.
6: Dieser Mann hält mich illegal an. Dieser Mann vergewaltigt mich.
5: Zur grünen Militärhose trägt Liebig ein T-Shirt im Leopardenlook. Die Lippen sind rot geschminkt, der Kopf bis auf einen Mittelstreifen kahl rasiert. Die Verhandlung ist öffentlich, doch Bild- und Tonaufnahmen sind nicht gestattet. Ein Befangenheitsantrag wird abgelehnt. Die Richterin entscheidet auf Auslieferung nach Deutschland. Liebig drohten dort keine negativen Folgen wegen ihres Geschlechts. Ihre Rechte auf einen fairen Prozess seien nicht eingeschränkt worden.
7: Freiheit, wenn möglich.
5: Liebig hatte sich juristisch gegen eine Auslieferung gewehrt, wegen angeblicher politischer Verfolgung. Man wolle die, Zitat, Endlösung Liebig in einem Männergefängnis. Sie habe Angst, dort getötet oder in den Suizid getrieben zu werden. Auf X hatte sich Liebig zuvor ähnlich geäußert.
8: Die töten in Deutschland subtiler, stecken Frauen in einen muslimisch dominierten Männerknast, lassen die Information über die jüdische Religion der Gefangenen durchsickern, den Rest erledigt dann der angeschliffene Löffelstiel.
5: Auch über das Gefängnis in Tschechien hat sich Liebig beschwert. Sie sitzt in U-Haft in Pilsen in Bory. Das ist bekannt aus einer Netflix-Serie als eine der härtesten Haftanstalten des Landes.
9: Pilsen Prison in the Czech Republic.
5: Sie ist die größte und zurzeit leicht überbelegt wie viele Gefängnisse in Tschechien, auch mit schweren Straftätern. Zu kommunistischen Zeiten saßen dort politische Gefangene, etwa Václav Havel. Die Haftanstalt ist für Männer, in U-Haft sitzen auch Frauen. Liebig war 2023 wegen Volksverhetzung, übler Nachrede und Beleidigung zu 18 Monaten Gefängnis verurteilt worden, damals noch als Mann. Danach hatte sie ihr Geschlecht und ihren Namen ändern lassen. Angesichts von queerfeindlichen Äußerungen halten das viele für einen Missbrauch des deutschen Selbstbestimmungsrechts. Liebigs Auftreten in Tschechien könnte Einfluss darauf haben, ob sie in Deutschland in ein Frauen- oder Männergefängnis muss. Auf einem angeblichen Video der Festnahme Anfang April im tschechischen Krasna bei Asch ist Liebig in Männerkleidung und mit Glatze zu sehen. Der tschechische Haftrichter hatte zuerst von einem festgenommenen Mann gesprochen. In den sozialen Netzwerken und vor Gericht präsentiert sich Liebig dagegen als Frau.
8: Nach dieser Verhandlung haben beide Seiten Rechtsmittel, welche ich natürlich einlegen werde, wenn man mich nach Deutschland abschieben wollte.
5: Liebig kann nun Beschwerde beim Oberlandesgericht Prag einlegen. Das würde aufgrund der Aktenlage ohne neue Verhandlung entscheiden.
0: Wirtschaft.
4: Was Davos für die Schweiz ist, das ist Bazzaro für Ostdeutschland. Nicht ganz, zumindest nicht in Sachen Wintersport, aber wenn es um Wirtschaft geht, dann passt das halbwegs. Denn in der Stadt in Brandenburg findet gerade das Ostdeutsche Wirtschaftsforum statt. Die Schwierigkeiten, die die gesamte deutsche Wirtschaft hat, die treffen die ostdeutsche Wirtschaft oft nochmal besonders stark. Bundeswirtschaftsministerin Reiche, die war nicht dabei, aber ihre Staatssekretärin Gitta Konnemann. Amelie Ernst.
10: Gitta Konnemann hat eine Mission: Optimismus verbreiten. Günstige Energie, viele Flächen, Raum für Innovationen. Das sollte dem Osten doch Mut machen, so die Wirtschaftsstaatssekretärin.
11: Und deswegen haben Sie aus meiner Sicht allen Grund zu etwas, was hier nicht immer gut ausgeprägt ist, zu Selbstbewusstsein.
10: Viele Wirtschaftsdaten sprechen für den Osten, so die CDU-Politikerin. Darauf müssten die Unternehmen aufbauen.
11: Maschinenbau, Automotive, Chemie, Produktion. Und genau hier hat Ostdeutschland seinen Halbleiterstandorten, seinen Hochschulen, seiner industriellen Substanz eine reelle Chance auf Führung.
10: Doch klar ist auch, nicht alles läuft rund im Osten. Das weiß auch Elisabeth Kaiser, die Ostbeauftragte der Bundesregierung. Vor allem hapert es bei den Investitionen. Hier sind Unternehmen deutlich zurückhaltender als im Westen.
12: Wir sehen es gerade bei Investitionen, da haben wir noch einiges nachzuholen. Das bremst gerade auch das Wachstum in Ostdeutschland. Da müssen wir vorankommen, da müssen natürlich die Politik die richtigen Rahmenbedingungen setzen und vor allen Dingen Planbarkeit und Verlässlichkeit zeigen. Ich glaube, darauf kommt es jetzt an, es erwartet sich auch die Wirtschaft. Aber gerade bei dem Thema Energiepreis, da gibt es noch einige Themen, die wir diskutieren müssen, wie wir da noch für Entlastungen sorgen.
10: Entlastungen plant die Bundesregierung beispielsweise bei den Vorgaben für Unternehmen. Weniger Regeln, gleich mehr Investitionen, so zumindest die Hoffnung im Wirtschaftsministerium.
11: Wir haben vergleichbare andere Gesetze, die hemmen, die langsam machen. Und das heißt in Zahlen, in 3 Jahren haben deutsche Unternehmen rund 325.000 Beschäftigte zusätzlich nur für Verwaltung und Bürokratie eingestellt.
10: Doch Deregulierung und Fördergelder allein werden die ostdeutsche Wirtschaft in politisch unsicheren Zeiten nicht anschieben, warnt Sachsen-Anhalts CDU-Ministerpräsident Sven Schulze. Im September wird in Sachsen-Anhalt ein neuer Landtag gewählt und derzeit liegt die AfD in Umfragen vorn.
13: Jetzt geht es wirklich um eine grundlegende Ausrichtung eines Bundeslandes zum einen und damit einhergehend eine grundlegende Ausrichtung auch insgesamt der Bundesrepublik Deutschland. Ich will noch mal darauf hinweisen, dass ab Oktober 2026 der Vorsitzland der Ministerpräsidentenkonferenz Deutschlands Sachsen-Anhalt ist. Damit kann man sich auch überlegen, welche Auswirkungen solche Themen hätten.
10: Beim Ostdeutschen Wirtschaftsforum präsentiert sich auch die Initiative Unternehmen für Demokratie. Die Firmenchefs stellen sich in einer Erklärung jenen entschieden entgegen, die so wörtlich nicht länger in der Demokratie offen streiten wollen, sondern gegen die offene Demokratie. Für die Ostbeauftragte Elisabeth Kaiser

0: Grenze.
1: Die Fähre zwischen Oberbillig und Wasserbillig pendelt ununterbrochen über die Mosel. Autos, Fahrräder, Berufspendler. Jeden Tag geht es hier unzählige Male von Deutschland nach Luxemburg und wieder zurück. Für die Fährfahrerin Andrea Greif ist genau das das Schöne an ihrem Job.
2: Es ist egal, welche Nation man ist. Mir ist egal, ob einer aus Deutschland, Luxemburg, Türkei, Portugal schieß mich tot ist. Für mich sind alle Menschen Nachbarn, die freundlich sind.
1: Auch Vadim Adam aus Konzköne nutzt manchmal die Fähre, um zur Arbeit zu kommen. Für ihn bedeutet das Pendeln zwar auch verlorene Zeit, trotzdem möchte er das Leben in beiden Ländern nicht missen.
3: Es bereichert mein Leben auf jeden Fall. Ja, also ich mag Luxemburg sehr, es hat sehr viele schöne Seiten und die Menschen sind super offen und multikulturell und die Kultur ist ja ähnlich der deutschen Kultur und ja, fühle mich sehr wohl.
1: Nach Luxemburg gelockt wird er wie viele andere auch durch höhere Löhne, weniger Steuern und einem möglichen Renteneintritt mit 57 Jahren. Aber auch die Natur und internationales Flair.
3: Es hat natürlich französische Einflüsse, dadurch auch so dieser französische Flair, der da manchmal mit drin ist, was ich aber persönlich sehr sympathisch finde.
1: Und die gute Nachbarschaft beruht auf Gegenseitigkeit. Auch auf luxemburgischer Seite wird die offene Grenze ganz selbstverständlich gelebt. Erwin Meyers aus Luxemburg erzählt, warum Deutschland für ihn einfach dazugehört.
0: Ja, erstens mal sind wir gewohnt, nach Trier zu fahren. Die Trierer kommen zu uns, wir fahren nach Trier. Trier ist eine schöne Stadt, da kann man bummeln, setzt man sich auf eine Terrasse, trinkt eine Tasse Kaffee. Ist ganz einfach schön und das ist halt Gewohnung. Hier gibt es keine Grenzen, hier gibt es Nachbarn. Die einen sprechen Deutsch, die anderen sprechen Luxemburgisch. Im Süden gibt es Nachbarn, die sprechen Französisch. Wir sind ein kleines Land, da ist man gewohnt.
1: Natürlich gibt es auch Herausforderungen. Wer dauerhaft im Nachbarland lebt oder arbeitet, muss sich oft erst an eine andere Sprache und Mentalität gewöhnen. Gerade Luxemburgisch oder Französisch seien für viele anfangs eine Hürde. Doch wer sich darauf einlasse, werde meistens mit offenen Armen aufgenommen, erzählen die Menschen hier. Und genau das mache die besondere Nachbarschaft zwischen Deutschland und Luxemburg auch aus.
3: Ich schule Plötzeburg immens gern an kommen alldach gerne Plötzeburg an das eine gute Nachbarschaft.
1: Heißt so viel wie, ich mag Luxemburg sehr und das ist eine sehr gute Nachbarschaft.
4: Die Reportage von Verena Hafner.
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4: Um 0.44 Uhr. Die Großstadt Chengdu, die liegt im Südwesten von China und hat etwa 20 Millionen Einwohner. Das Besondere, Chengdu gilt als besonders offen und tolerant, vor allem queeren Menschen gegenüber. Also etwa Schwulen, Lesben, Bisexuellen oder Transmenschen. Das ist im Alltag der Stadt an vielen Stellen zu spüren, aber die Kommunistische Partei, die will das einschränken. Die Staatsführung geht immer stärker gegen die LGBTQI-Community vor. Unsere Korrespondentin Eva Lambi-Schmidt, die hat queere Menschen in Chengdu begleitet.
6: Jay Zhang liebt es, tanzen zu gehen. Zum Beispiel in den berühmten schwulen Club Butterfly in Chengdu. Eine Großraumdisco mit pinken und blauen Partylichtern und Hausmusik, Pop-Rap und K-Pop-Beats. Überwiegend Männer kommen hierher. Zwischendurch gibt es Drag-Queen-Shows. Dabei treten Tänzer auf, die mit extravaganten Kostümen mit Geschlechterrollen spielen. Nach der Party geht's für viele oft mitten in der Nacht zu einem Barbecue-Restaurant in der Nähe. Der Laden hat den Spitznamen Xiaoxianyu, kleine Fee. Die Besitzerin nennt sich selbst kleine Fee und auch viele Schwule fühlen sich wie Feen, weshalb der Ort ziemlich bekannt und beliebt geworden ist. Jay lebt seit 4 Jahren in Chengdu. Er ist froh, dass er hier offen schwul leben kann. In Chengdu akzeptiere ihn sein privates Umfeld, so wie er ist. Und auch der Lifestyle gefällt ihm. In weiten Teilen Chinas ist das nicht so sorglos möglich. Es gibt zwar wenig offene Gewalt, aber gesellschaftliche Ausgrenzung. Homosexualität ist zwar seit 1997 nicht mehr verboten, doch in der Gesellschaft vielerorts ein Tabu. Jays Eltern, hunderte Kilometer weit entfernt in Xi'an im Norden des Landes, bekommen das Urteil der anderen zu spüren. Wenn es nur um mich geht, ich bin von zu Hause ausgezogen, nach Chengdu gekommen und genieße mein Leben hier wirklich sehr. Aber der ganze Stress lastet auf meinen Eltern. Das bereitet mir große Schmerzen. Das ist etwas, was beiden Generationen, mir und meinen Eltern, zu schaffen macht. Eine Scheinehe sei für viele ein Weg, um nach außen hin die Erwartungen der Gesellschaft und der Eltern zu erfüllen. Sie heiraten dann eine Frau, bekommen ein Kind und verbergen ihre Homosexualität. Und nebenbei haben sie heimlich einen Freund. Ich schätze,

0: 60% der schwulen Männer machen das so.
1: Das ist 60%吧.
0: In Chengdu sei die Atmosphäre entspannter, als Jay es aus anderen Städten gewohnt ist. International ist Chengdu gar bekannt als Gaydu, als Hauptstadt der LGBTIQ-Community. Das findet Jay allerdings übertrieben. Dieses Image werde in der chinesischen Hauptstadt Peking von der Staats- und Parteiführung vor allem als Problem wahrgenommen. Die Regierung spielt das absichtlich herunter. Diese Kultur in Chengdu ist für sie im politischen System unerwünscht. In Chengdu gibt es zwar viele Bars, die als Gay-Bars in der Szene bekannt sind, offiziell bezeichnen sie sich aber nur als LGBTQ-freundlich. Sie bezeichnen sich nicht offiziell als Schwulen- oder Lesbenbar. Auch Barbetreiber Nevin Chen ist vorsichtig. Die Regierung hält das für eine Schande. Sie will den Ruf als Schwulenhauptstadt loswerden. Keine der Bars kann von sich behaupten, eine Schwulenbar zu sein. Es gibt ungeschriebene Regeln, dass die Bar auch weibliche Gäste haben muss. Was Veranstaltungen angeht, ich weiß, dass ein großer Club versucht hat, was Großes zum Thema Drag zu organisieren, aber dann wurde das Event plötzlich abgesagt. Seit der Machtübernahme von Staats- und Parteichef Xi Jinping vor 14 Jahren geht der Staat verstärkt gegen die LGBTIQ-Community vor. Dabei geht es um alles, was der Staat als Aktivismus betrachtet, zum Beispiel organisierte Gruppen und Veranstaltungen. In China gibt es keine Versammlungsfreiheit. Auch Buchläden spüren das. Zhang Feng veranstaltet regelmäßig Lesungen und Diskussionsrunden in seinem kleinen Buchladen in Chengdu. Für ihn ist klar, wo die rote Linie ist. Politische Themen aus der Hauptstadt, die chinesische Führung und das politische System dürfen nicht diskutiert werden. Auch öffentliche Veranstaltungen über die Rechte von Schwulen, Lesben und Transpersonen seien tabu. Insbesondere im vergangenen Jahr seien die Behörden in Chengdu dahingehend strenger geworden, beobachtet Zhang. Früher galt Chengdu in China in dieser Hinsicht als sehr liberal. Doch nun bemüht sich die Regierung sehr, dieses Image zu ändern und geht äußerst hart gegen sexuelle Minderheiten und Homosexualität vor. Auch einigen kleinen Buchhandlungen, die Diskussionen zu diesen Themen veranstaltet hatten, wurde untersagt, weitere Veranstaltungen anzubieten. Manche Orte stehen gar unter strenger behördlicher Beobachtung. Wenn wir ein Plakat aufhängen und Leute zum Trinken in unsere Bar einladen, sehen wir mehr Sicherheitspersonal. Manchmal kommen Polizisten direkt herein und kontrollieren die Ausweise. Sagt diese Person, die in einer LGBTIQ-freundlichen Bar gearbeitet hat. Zu ihrem Schutz bleibt sie anonym. Seit 2023 habe die Polizei fast täglich Kontrollbesuche gemacht in der Bar. Diese hat unter anderem Veranstaltungen organisiert zu Themen wie LGBTIQ, Feminismus oder Außenpolitisches wie die Lage in Nahost und im Iran. Auch verdeckt seien die Behörden unterwegs gewesen. Man sieht auf den ersten Blick, dass sie im Regierungsapparat arbeiten oder einfach Polizisten sind. Diese Leute kommen oft in einer Reihe herein, auf sehr einschüchternde Weise, laufen herum und sagen nichts. Sie starren, mustern alles genau und gehen wieder. Der Druck der Behörden und die jahrelange Einschüchterung zeigt Wirkung. Die Bar hat im April dicht gemacht. Wir dürfen hier zwar leben, aber wir dürfen nicht als Gruppe auftreten oder unsere Meinung äußern.
2: Aus Chengdu war das die Reportage von Eva Lambi-Schmidt.
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2: Am Wochenende wurde der Deutsche Filmpreis verliehen, die Lola, aber eine Dankesrede, die sorgt immer noch für Diskussionen. Es geht um den Regisseur Wim Wenders und eine Szene aus seinem Film Falsche Bewegung von 1975. Worüber jetzt genau diskutiert wird, das weiß unser Kulturreporter Florian Schmidt.
4: Wim Wenders steht auf der Bühne des Deutschen Filmpreises, nimmt den Ehrenpreis entgegen und spricht dann über einen Vorwurf aus der Vergangenheit.
5: Das würde ich heute nie mehr so machen. Ich weiß heute mehr, viel mehr,
3: Es gibt andere Sensibilitäten. Wir leben in einer völlig anderen Welt als vor 50 Jahren. Dem jungen Mann von damals kann ich keinen Vorwurf machen. Auch wenn ich weiß, das würde ich nie mehr so tun.
4: In der Szene aus dem Film Falsche Bewegung ist die damals 13-jährige Nastassja Kinski mit nacktem Oberkörper zu sehen. Kinski hatte erst wenige Tage zuvor in einem Interview mit der Süddeutschen Zeitung erklärt, sie habe schon damals gespürt, dass das nicht in Ordnung gewesen sei. Seit Jahren versuche sie, diese Szene entfernen zu lassen. Wenders nutzte die Bühne für eine grundsätzliche Frage.
3: Wie geht man mit Filmerbe um? Darf man, kann man, soll man vielleicht eine Szene schneiden, wenn es in diesem Fall einer meiner Schauspielern, die ich sehr verehrt habe und verehre, wehtut? Darf man das? Kann man einen Film im Nachhinein kürzen? Ich bin mit der Frage ziemlich allein, muss ich sagen, und ich bin auch ratlos.
4: Doch genau diese Argumentation stößt auf Widerspruch. Die Filmwissenschaftlerin Annette Brauerhoch kritisiert im Deutschlandfunk Kultur, Wenders habe die Verantwortung von sich weggeschoben.
5: Richtig raffiniert eingefädelt, denn die Verantwortung, die eigentlich bei ihm liegt, hat er mit diesem Appell an das Publikum und an die Akademie auf Tausende verteilt.
4: Auch in den Medien fällt die Reaktion deutlich aus. Die FAZ schreibt:
6: Hier geht es nicht um die Kunst- und Meinungsfreiheit und nicht ums Filmerbe. Hier geht es um die Tatsache, dass ein 13 Jahre altes Kind sexualisiert und nackt vor die Kamera gezogen wird. Das war 1975 falsch und das wäre heute falsch.
4: Die SZ kritisiert, Wenders inszeniere sich als Opfer eines vermeintlichen Zeitgeistzwangs.
7: Es war dies nicht weniger als das Wegducken eines sich nachdenklich gebenden Regisseurs vor seiner realen Verantwortung in den imaginierten Opfergestus gegenüber irgendeiner kulturbedrohenden Verbotsmaschine.
4: Auch zahlreiche Filmschaffende melden sich zu Wort. Schauspielerin Rosalie Thomas nennt Wenders Rede zum Schämen. Caroline Herfurth schreibt, sie hätte sich gewünscht, Wenders hätte öffentlich eingestanden, ein 13-jähriges Kind nicht ausreichend geschützt zu haben. Schauspieler Clemens Schick kritisiert, Wenders habe die Debatte auf eine abstrakte Ebene von Zensur und Filmerbe gehoben. Schauspielerin Lavinia Wilson dagegen begrüßt, dass Wenders das Thema überhaupt öffentlich angesprochen hat. Sie wünsche sich nun eine ausführliche Debatte über den Umgang mit der Szene und Kinskis Wunsch. Genau diese Debatte hat der Regisseur mit seiner Rede ausgelöst. Die Frage bleibt allerdings, worüber die Filmbranche eigentlich diskutiert. Über den Umgang mit historischem Filmerbe oder über die Verantwortung für das, was damals geschehen ist.
2: Ja, ob die besagte Szene künftig tatsächlich aus dem Film entfernt wird, das ist bislang offen. Das war der Beitrag von Florian Schmidt.
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2: Kommt die BAföG-Erhöhung für Studierende oder kommt sie nicht? Nach kritischen Äußerungen von Unionspolitikern gibt es in der Regierungskoalition eine Debatte dazu. Konkret geht es um Äußerungen von Fraktionschef Spahn und Forschungsministerin Beer, die die geplante Anhebung in Frage stellen. Die SPD hingegen, die pocht auf die Reform. Darauf habe man sich im Koalitionsvertrag geeinigt. Der Weser-Kurier aus Bremen, der kritisiert, welches Maß an Realitätsverweigerung Ministerin Beer bei ihrem Vorstoß an den Tag lege.
9: Es sei kein Drama, wenn Studierende neben dem Studium jobben, ließ die CSU-Frau wissen. Dass allerdings längst 70% aller Studierenden nebenbei arbeiten, um ihren Unterhalt teilzufinanzieren, scheint in der Vorstellungswelt der Forschungsministerin offenbar noch nicht angekommen zu sein. Das ist wirklich erschreckend.
2: Die Frankfurter Allgemeine Zeitung wünscht sich mehr Zurückhaltung bei allen Beteiligten.
9: Viele junge Männer und Frauen in Deutschland müssen arbeiten gehen, um sich ihr Studium zu finanzieren. Das ist keine Zumutung und es ist auch kein Anzeichen für den Niedergang des Bildungsstandorts Deutschland. Empörung ist in der Debatte um eine Erhöhung des BAföGs daher fehl am Platz. Allerdings auf beiden Seiten. Die Forderung, Studenten sollten gefälligst auch im Schweiß ihres Angesichts Geld verdienen, hat nicht selten einen anti-intellektuellen Zungenschlag. Das ist eine Geringschätzung geistiger Arbeit, die sich ein Land wie Deutschland nicht leisten kann.
2: Der Spiegel beleuchtet Beers Aussage, Studierende seien privilegiert. Damit verdrehe die CSU-Politikerin die Realität.
9: BAföG war noch nie die Finanzierung des nächsten Matcha-Latte in Berlin-Kreuzberg, wie es bei Bär klingt, wenn sie von einem Vollkasko-Studium spricht. BAföG ist vielleicht der wichtigste Hebel, um die Ausbildung von Fachkräften aus allen Gesellschaftsschichten zu ermöglichen. Zumindest könnte es ein solcher sein, wenn der Zugang und die Beantragung endlich erleichtert und die Bezüge erhöht würden.
2: Ähnlich bewertet es Claudia van Laak vom Deutschlandfunk. Sie plädiert vor allem dafür, zuerst einmal die BAföG-Anträge zu vereinfachen.
8: Wie kann es sein, dass Studierende ihren Antrag zwar online stellen können, in den BAföG-Ämtern aber dann der große Drucker angeworfen wird und jeder wieder eine Papierakte erhält? Und warum müssen Studierende jedes Jahr wieder die Einkommensnachweise ihrer Mütter und Väter beim BAföG-Amt einreichen, obwohl in anderen Behörden, den Finanzämtern, diese Daten längst vorliegen? In der Debatte darf es nicht vordringlich um die Frage gehen, ob die BAföG-Sätze steigen sollen oder nicht. Eine umfassende Vereinfachung und Digitalisierung müssten an erster Stelle stehen. Das wäre ein erster wichtiger Schritt hin zu mehr Chancengleichheit im Hochschulsystem.
2: Meint Claudia van Laak vom Deutschlandfunk. Das Straubinger Tagblatt meint, die Bundesregierung sende mit der Debatte ein verheerendes Signal an die junge Generation aus.
9: Nachdem man zu Beginn der Legislaturperiode ein gigantisches Schuldenpaket verabschiedet hat, das kommende Generationen abstottern müssen, Rentengeschenke auf den Weg gebracht hat, die den Haushalt massiv belasten, man den Klimaschutz völlig schleifen lässt und dann zu jungen Menschen sagt, wir streichen das eine Wahlgeschenk, das wir für euch in den Koalitionsvertrag geschrieben haben, dann darf sich bitte niemand wundern, wenn genau diese Gruppe bei der nächsten Wahl ihr Kreuz wieder ganz links oder ganz rechts macht.
2: Der Tagesspiegel fordert eine deutliche Haltung von der schwarz-roten Koalition.
9: Vor allem aber braucht es politische Klarheit. Die Koalition hat die Reform versprochen. Sie sollte das Versprechen einlösen. Nicht irgendwann, jetzt. Immerhin geht es um mehr als um ein Förderinstrument. Es geht um die Frage, welchen Stellenwert Bildung in diesem Land tatsächlich besitzt.
2: Das waren die Standpunkte. Zusammengestellt hat sie Marie Beermann.

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1: Um 1 Uhr mit Ronald Lessig. Die Europäische Union macht den Weg frei für schnellere Abschiebungen von abgelehnten Asylbewerbern. Nur jeder Vierte hat im vergangenen Jahr die EU wieder verlassen. Zu den Maßnahmen gehören Inhaftierungen, systematische Einreiseverbote und neu eingerichtete Abschiebezentren in Nicht-EU-Ländern. Katrin Schmidt mit den Einzelheiten.
2: Es sollen Rückkehrzentren sein, in die abgelehnte Asylbewerber gebracht werden können, wenn sie nicht direkt in ihre Herkunftsländer abgeschoben werden können. Also zum Beispiel, weil das Heimatland sich weigert, die Menschen zurückzunehmen. Das heißt dann aber jetzt auch, dass Menschen aus der EU abgeschoben werden können in Staaten, in die sie keinerlei Verbindung haben. Und es können auch Familien mit Kindern in diesen Zentren landen, was für viel Kritik sorgt, auch wenn es in der Einigung nun heißt, dass dies die letzte Möglichkeit sein soll und von möglichst kurzer Dauer sein sollte.
1: Im Konflikt zwischen Israel und der Hisbollah-Miliz im Libanon gibt es möglicherweise eine Entspannung. Nach Angaben der libanesischen Botschaft in Washington akzeptiert die Hisbollah einen US-Vorschlag für eine neue Feuerpause im gesamten Libanon. Aus der Nachrichtenredaktion Peter Eichenberg.
3: Zunächst solle Israel auf Angriffe auf die Vororte von Beirut verzichten, erklärte das libanesische Präsidialamt. Im Gegenzug stoppe die vom Iran unterstützte Hisbollah ihre Attacken auf Israel. US-Präsident Trump erklärte nach einem Telefonat mit Premierminister Netanyahu, alle israelischen Truppen, die schon auf dem Weg nach Beirut waren, seien umgekehrt. Trump bestritt außerdem, dass die Verhandlungen zwischen den USA und dem Iran über ein Ende des Kriegs unterbrochen worden sind. Die Führung in Teheran hatte den Stopp der Gespräche verkündet und mit dem israelischen Vorgehen gegen die Hisbollah begründet.
1: Nach tagelangen Spekulationen über einen personellen Wechsel im Bundeskanzleramt hat der CDU-Vorsitzende in Nordrhein-Westfalen Wüst solche Überlegungen eine klare Absage erteilt. Auf einer Tagung von CDU-Abgeordneten aus NRW in Meschede sagte Wüst, er könne vor solchen Diskussionen nur ausdrücklich warnen. Deutschland stehe vor großen Herausforderungen, die Kanzler Merz entschlossen angehe. Dabei habe er seine volle Unterstützung. Die verurteilte Rechtsextremistin Marla Svenja Liebig soll von Tschechien nach Deutschland ausgeliefert werden. Das hat das Landgericht im tschechischen Pilsen angeordnet. Liebig war im Juli 2023, damals noch als Mann mit dem Vornamen Sven, vom Amtsgericht Halle unter anderem wegen Volksverhetzung zu einer Freiheitsstrafe von 1,5 Jahren verurteilt worden. Zum Haftantritt erschien er aber nicht, sondern tauchte unter. Außerdem ließ er seinen Geschlechtseintrag von männlich auf weiblich ändern. Das waren die Nachrichten. Das Wetter in Deutschland. Locker bewölkt oder klar, im Westen etwas Regen bei 16 bis 8 Grad. Tagsüber heiter bis wolkig, von Westen her Regen, 20 bis 27 Grad. Es ist 1.03 Uhr.
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4: Mit einer Gefahreninformation für Sachsen-Anhalt. In Schönebeck kommt es aufgrund eines Lagerhallenbrandes zu Geruchsbelästigungen. Anwohner werden gebeten, Fenster und Türen im Stadtgebiet geschlossen zu halten. Und jetzt zum Verkehrsservice in der ARD-Infonacht. Die A1 Osnabrück Richtung Bremen ist zwischen Ahlhorner Heide und Wildeshausen West wegen einer Nachtbaustelle bis Mittwoch jeweils zwischen 19 und 6 Uhr gesperrt. Die A2 Berlin Richtung Hannover ist zwischen Dreieck Werder und Lenin nach einem Unfall gesperrt. Die A61 Mönchengladbach Richtung Venlo ist zwischen Kaldenkirchen Süd und Kaldenkirchen wegen Bauarbeiten bis 5 Uhr gesperrt. Die A94 München Richtung Passau zwischen Dorfen und Schwindeck ist die wegen Markierungsarbeiten bis 5 Uhr gesperrt. Eine Umleitung führt über die U55. Die A111 Charlottenburg Dreieck Oranienburg, da ist der Tunnel Flughafen Tegel in beiden Richtungen wegen Reparaturarbeiten bis ca. 5 Uhr gesperrt. Der A113 Autobahnzubringer Dresden, Schönefeld-Neukölln ist zwischen Schönefeld-Süd und Spätstraße in beiden Richtungen wegen Wartungsarbeiten bis 5 Uhr gesperrt. Und die A524 Breitscheid Richtung Duisburg-Süd ist zwischen Lindorf und Duisburg-Rahm wegen Reinigungsarbeiten gesperrt. Fahren Sie vorsichtig und kommen Sie gut an.
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4: Von NDR Info in Hamburg mit Alex Grantl. Hallo und schön, dass Sie dabei sind. Wir schauen jetzt auf den Krieg zwischen Israel und der Hisbollah-Miliz im Libanon. US-Präsident Trump hatte zwar einen Stopp der gegenseitigen Angriffe verkündet, aber nur wenige Stunden später hat Israels Ministerpräsident Netanyahu mit weiteren Angriffen auf Beirut gedroht. Die libanesische Botschaft in den USA hat außerdem mitgeteilt, die Hisbollah habe eine Feuerpause im ganzen Libanon akzeptiert. Gerade scheint also eher unklar, wie es weitergeht. Die israelische Regierung hatte die Attacken und mögliche weitere Luftschläge gegen Hisbollah-Ziele in Beirut damit begründet, das Ganze sei eine Antwort auf mehrere Verletzungen der Waffenruhe. Die Hisbollah attackiert vor allem den Norden von Israel seit Kriegsbeginn in Iran mit Raketen und Drohnen. Vor den verschiedenen Äußerungen zu einer möglichen Feuerpause wurde aber den ganzen Montag über noch gekämpft. Unser Israel-Korrespondent Julio Segador fasst die Ereignisse zusammen.
5: Von Waffenruhe ist im Norden Israels seit Wochen nichts zu spüren. Immer wieder heulen die wahren Sirenen. Die Hisbollah feuert täglich Raketen und Drohnen auf die Grenzgemeinden ab. Immer mehr wird klar, die Mitte April vereinbarte Waffenruhe zwischen Israel und dem libanesischen Staat besteht nur noch auf dem Papier. Israel hat seine Bodenoffensive im Süden des Libanon deutlich ausgeweitet. Israels Ministerpräsident Benjamin Netanyahu zeigt sich entschlossen. Wir intensivieren weiterhin unsere Einsätze am Boden im Südlibanon und zerschlagen Hisbollah-Hochburgen. Die Hisbollah ist auf der Flucht. Wir sind entschlossen, die Sicherheit für die Bewohner des Nordens wiederherzustellen. Genauso, wie wir es für die Bewohner des Südens getan haben. In einer gemeinsamen Erklärung mit Verteidigungsminister Israel Katz kündigte Netanyahu an, nun auch Ziele in der Hauptstadt Beirut anzugreifen. Die Offensive als Reaktion auf die, Zitat Netanyahu, wiederholten und andauernden Verletzungen der Waffenruhe durch die Terrororganisation Hisbollah. Konkret sollen Ziele im Dahiyeh-Viertel im Süden der Hauptstadt angegriffen werden, erklärt Verteidigungsminister Katz. Das Schicksal von Beiruts Dahiyeh ist dasselbe wie das Schicksal der israelischen Gemeinden im Norden. Wenn im Norden keine Ruhe herrscht, wird auch in Beirut keine Ruhe herrschen. Wir werden nicht zulassen, dass unsere Gemeinden und Bürger ins Visier genommen werden, während in Beirut weiterhin Ruhe herrscht. Das Viertel Dahiyeh im Süden von Beirut ist die politische und militärische Hochburg der schiitischen Hisbollah-Miliz im Libanon. Die Terrormiliz soll dort über ein weitreichendes unterirdisches System aus Bunkern, Lagern und Tunneln verfügen. Die Hisbollah selbst war an den Verhandlungen zur Waffenruhe zwischen Israel und dem Libanon nicht beteiligt. Sie lehnt Verhandlungen ab und setzt ihre Angriffe fort, was Israel andererseits die Möglichkeit gibt, sich nicht an Beschränkungen halten zu müssen. Es nutzt das aktuelle Zeitfenster möglicherweise, um im Südlibanon militärische Tatsachen zu schaffen. Denn die israelische Regierung befürchtet ein umfassendes Friedensabkommen zwischen der US-Regierung und dem Iran, das den Libanon möglicherweise mit einschließt. Viele Experten sehen die Offensive im Libanon daher als Versuch, vor einem drohenden diplomatischen Diktat aus den USA die militärische Dominanz vor allem im Süden des Libanon zu zementieren. Bei den Menschen, die im Grenzgebiet zum Libanon leben, hat die Regierung für diesen Kurs die Unterstützung, betont Hisbollah-Expertin Sarit Zehavi. Die Menschen im Norden Israels hoffen darauf, dass das Militär so vorgeht. Wir haben gelernt, dass das die einzige Möglichkeit ist, um danach mit der libanesischen Regierung eine bessere Vereinbarung zu schließen. Nur dadurch wird der Libanon stark genug sein, um gegen eine geschwächte Hisbollah vorzugehen.
4: Der Beitrag von Julio Segador. Und wir schauen jetzt noch mal genauer in den Libanon. Am Montag soll Israel in der Küstenstadt Tyrus ein Ziel in der Nähe eines Krankenhauses getroffen haben. Nach libanesischen Angaben wurden dabei zwei Menschen getötet. Seit Ausbruch der aktuellen Eskalation Anfang März soll es im Land über 3.400 Tote gegeben haben. Das sagt das Gesundheitsministerium im Libanon. Und mehr als 10.000 Menschen sollen demnach verletzt worden sein. Viele Menschen in Beirut begeben sich mal wieder auf die Flucht. Anna Osius.
6: Lange Autoschlangen quälen sich durch die Straßen von Libanons Hauptstadt Beirut. Erneut fliehen die Bewohner der südlichen Vororte aus Angst vor drohendem israelischen Beschuss. Drohnen kreisen über der Hauptstadt. Dies ist das dritte Mal, dass wir vertrieben werden, so der 61-jährige Naj. Wir ziehen von einem Ort zum anderen, fahren jetzt nach Tripolis. In der Stadt im Norden des Landes hofft er sicher zu sein. Und bitter fügt er hinzu, ins Grab zu gehen ist würdevoller, als sein Haus zu verlassen. Und Israel rückt im Libanon weiter vor. Ein israelischer Panzer überquerte erstmals den Litani-Fluss. Am Wochenende nahm Israel die strategisch wichtige Burg Beaufort ein. Viele Libanesinnen und Libanesen befürchten nun eine dauerhafte Besatzung Israels in Teilen ihres Landes. Vor den eigentlich geplanten Verhandlungen schaffe Israel Fakten, sagen Beobachter. Der ehemalige libanesische General George Nader: Natürlich hat das Auswirkungen. Es spielt Israel in die Hände, da sie nun über mehr Druckmittel verfügen. Sie haben ohnehin schon die besseren Karten. Das Problem ist, dass die libanesische Delegation keine starken Druckmittel hat. Der Unterhändler, die Regierung, ist nicht diejenige, die kämpft. Und derjenige, der kämpft, ist die Hisbollah und sie lehnt direkte Verhandlungen ab. Leider hat die libanesische Delegation keine starken Argumente. Der libanesische Präsident Aoun appellierte erneut, fast verzweifelt, an die Notwendigkeit von Verhandlungen. Es herrsche ein immenser Druck auf allen Seiten, sagt Ahwakdi Al-Aredi, Politikbeobachter im arabischen Nachrichtensender Al-Hadas. Die libanesische Regierung gilt als zu schwach, um Einfluss auf die Hisbollah zu nehmen. Die Dinge sind aus dem Ruder gelaufen. Nur Iran ist noch in der Lage, Einfluss auf die Hisbollah zu nehmen, da die Miliz den Iran verteidigt. Libanon zahlt einen hohen Preis. Weder der Präsident, noch der Premier, noch der Parlamentspräsident können die Hisbollah entwaffnen, um den Krieg zu beenden. Auch der UN-Sicherheitsrat beschäftigt sich mit dem Libanon. Frankreich berief eine Notfallsitzung ein, aufgrund der, Zitat, immer tieferen Besetzung libanesischen Territoriums durch Israel. Angesichts der jüngsten Eskalation brach die deutsche Entwicklungsministerin Alabadi Radovan kurzfristig ihre Reise in den Libanon ab. Das Flugzeug drehte in der Luft um und flog stattdessen Zypern an.
4: Ja, welche Strategie verfolgt Israel genau? Darüber hat Ingo Zamperoni in den ARD-Tagesthemen mit dem Nahostexperten und Herausgeber des Fachmagazins Zenit, Daniel Gerlach, gesprochen. Der Konflikt Israel gegen die Hisbollah, der hängt mit dem Krieg zwischen den USA und Iran zusammen. Jetzt ist Israel im Südlibanon so weit vorgedrungen wie seit mehr als 25 Jahren nicht. Die Frage an Daniel Gerlach war deshalb: Was bezwecken Israels Regierung und Premier Netanyahu mit dem Vorgehen?
7: Also in der Sprache von Netanyahu hängen übrigens diese Kriege historisch miteinander zusammen. Sowohl der 7. Oktober als auch die Auseinandersetzung mit Iran, als auch der Krieg im Libanon. Das bezeichnet er in seinen Reden ganz klar als einen großen Krieg von Revival, also des Wiederauferstehens Israels nach dem 7. Oktober. Es hängt aber auch geopolitisch zusammen, denn auch die Iraner haben den Krieg im Libanon und die Verhandlungen um Libanon zum Bestandteil der Verhandlungen mit den USA gemacht. Das iranische Regime sagt, wir sind angegriffen worden von Israel und von den USA. Durch ein Eingreifen der Hisbollah ist auch der Libanon wieder Kampfplatz geworden. Die israelische Führung hat das dankbar angenommen und als Gelegenheit erkannt, jetzt Tatsachen zu schaffen im Libanon. Und jetzt sagen die Iraner, einen Deal kann es nur geben, wenn Libanon dazugehört. Und da ist die Machtfrage, denn Iran möchte zeigen, wir sind in der Lage, die Bedingungen zu diktieren und wir sind auch in der Lage, über die Straße von Hormuz und den Persischen Golf hinaus mit den Amerikanern Vereinbarungen zu treffen. Und Trump scheint sich da sehr unter Druck gesetzt zu fühlen. Und er hat jetzt ja bekannt gegeben, dass er Israel dazu bewegt habe, dass sie den Vormarsch einstellen. Das sagt aber nichts über die Lage im Süden des Libanon aus. Und um Ihre Frage diesbezüglich zu beantworten, ich denke, dass die Regierung Netanyahu eine dauerhafte Besatzungszone einrichten möchte im Süden Libanons, so wie es sie in den 90er Jahren gab. Und sein großer Rivale in der israelischen Politik, Ehud Barak, ist 2000 rausgegangen aus dem Libanon, hat diese Besatzung beendet. Und ich denke, dass das für Netanyahu ein Fehler war, den er rückgängig machen möchte.
8: Ja, da sprechen Sie einen entscheidenden Punkt an. Im Libanon werden aber genau deswegen gerade Erinnerungen wach an die langjährige israelische Besatzung im Süden. Könnte das, dieses Vorgehen Israels, nicht am Ende auch die Hisbollah wiederum stärken?
7: Schauen Sie, Sie haben diese Festung Beaufort, dieses Kreuzfahrerkastell da hoch in den Bergen, von dem man aus verschiedene Teile im Südlibanon, aber auch in Israel und Syrien überblicken kann. Dieses Kastell war in der Zeit des Rückzugs Israels aus dem Libanon 2000 ein Fanal des Scheiterns der israelischen Besatzung. Und es wurde sogar ein Spielfilm darüber gedreht. Also ein Stück weit der Tragödie, dass man zwar militärisch obsiegt hat, aber politisch nichts ausrichten konnte. Das droht sich natürlich zu wiederholen und wird auch in der israelischen Presse entsprechend kritisiert. Der Punkt ist nur, wir können viel darüber sprechen, ob das militärisch sinnvoll ist, ob man die Hisbollah vielleicht so doch schlagen kann. Aber der Preis, der der libanesischen Bevölkerung aufgezwungen wird, ist inakzeptabel und hat auch nichts damit zu tun, was der Bundesaußenminister fordert, dass man sich an Verhältnismäßigkeit der Selbstverteidigung halten müsse. Man vertreibt hunderte tausend Menschen und zerstört ihre Heimat oder ihre Dörfer. Und das ist nicht in Ordnung, auch wenn es militärisch gerechtfertigt sein könnte im Einzelfall.
8: Nun hat Sie das gerade ja angesprochen, Donald Trump verkündet, er habe ja sowohl mit Netanyahu als auch mit Vertretern der Hisbollah gesprochen und beide hätten Zeichen der Deskalation gezeigt, sich daraufhin zubewegt. Die Hisbollah soll laut libanesischer Regierung ja da auch eingewilligt haben. Wie schätzen Sie das ein?
7: Das müsste dann auch umgesetzt werden. Ich denke mal nicht, dass Trump, er hat das so behauptet, mit der Hisbollah gesprochen hat, sondern meine Vermutung ist, dass die Verhandlungen liefen über einen sehr bekannten und auch fragwürdigen libanesischen Politiker, Nabih Berri, ein schiitischer Politiker, der Parlamentspräsident ist und der seit Jahrzehnten die Geschicke des Libanon mitbestimmt. Der ist als Garant aufgetreten und hat auch in der Vergangenheit öfter mal Verhandlungen mit der Hisbollah geführt. Also ich denke mal, direkte Verhandlungen hat es nicht gegeben. Dessen Vertreter sitzt derzeit auch in Katar und verhandelt parallel dort mit den Unterhändlern. Aber es hat in der Vergangenheit immer wieder Ankündigungen gegeben, dass es eine Waffenruhe gibt, dass man jetzt endlich diesem Ziel näher rückt. Und das ist de facto eben nicht passiert. Und deswegen, glaube ich, ist große Skepsis angebracht, was die Umsetzung dieser angeblichen Waffenruhe betrifft. Denn die israelische Führung möchte weiterhin die Hisbollah ausradieren und möchte dafür auch keine Kompromisse eingehen. Und die Hisbollah kämpft um ihr politisches und militärisches Überleben. Wenn sie nicht irgendwann so geschwächt ist, dass die libanesische Regierung selbst die Sache in die Hand nehmen kann, dann wird sie weiter bestehen. Und diese Besatzung und dieses Vorgehen wird den Geist der Hisbollah wahrscheinlich auch im Libanon am Leben erhalten bzw. wiedererwecken.
4: Das war der Nahostexperte Daniel Gerlach im Interview in den ARD-Tagesthemen. Die Zeit, es ist 1.16 Uhr.
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4: Dorothee Bär von der CSU ist die Bundesforschungsministerin und jetzt am Wochenende hat sie für Schlagzeilen gesorgt. Bär hatte gesagt, dass sie nicht mehr mit einer Reform der Ausbildungsförderung rechnet, also vom BAföG. Dabei steht diese Reform so im Koalitionsvertrag. Der Koalitionspartner SPD hat empört reagiert und am Montag gestern hat ein Regierungssprecher gesagt, die Erhöhung des BAföG solle doch kommen. Über das Hin und Her berichtet Ulrike Römer.
9: War das nun verstolpert oder tatsächlich ein Schritt zurück? Jedenfalls hat Bundesforschungsministerin Dorothee Bär mit ihren Äußerungen zur BAföG-Reform, die vielleicht gar keine wird, für, sagen wir mal, Verwirrung gesorgt. Bär hatte in einem Interview erklärt, dass sie nicht mehr mit einer schnellen Veränderung der Ausbildungsförderung rechnet. Kein Geld, kein politischer Wille. Die Reform werde von den Regierungsfraktionen nicht mehr unterstützt. Regierungsfraktionen, die SPD kalt erwischt. Forschungspolitikerin Lina Seitzel.
10: Die Aussage von Dorothee Bär ist falsch und irritiert. Die BAföG-Reform ist zwischen den Koalitionsfraktionen auf Basis des Koalitionsvertrags vereinbart. Die Finanzierung wurde gemeinsam mit Bundesfinanzminister Lars Klingbeil geklärt und ist sichergestellt.
9: Sagt die SPD. Die Union hatte in Form von Fraktionschef Spahn bezweifelt, dass man staatliche Leistungen wie BAföG erhöhen könne, solange die Wirtschaft schwächelt. Eigentlich gab es eine Einigung zwischen Union und SPD, bis der Ministerin am Wochenende Zweifel kamen. Ministerium versuchte es mit einer Interpretation der eigenen Chefin. Eine Sprecherin versichert, das Haus arbeite mit Nachdruck daran, dass die BAföG-Reform Ende des Monats vom Kabinett auf den Weg gebracht wird. Also alles in der Spur. Regierungssprecher Stefan Cornelius beruft sich auf die Papierform.
11: Der Stand ist der, der im Koalitionsvertrag festgeschrieben ist.
9: Da steht es, Seite 76. Wir wollen das BAföG modernisieren. Zum Wintersemester 26/27. Und noch konkreter. Die Wohnkostenpauschale soll um 60 auf 440 Euro steigen. Ebenso der Grundbetrag. Sofern das Geld im Bundeshaushalt reicht, erinnert der Regierungssprecher. Und deswegen?
11: Deswegen erleben wir gerade den Austausch zwischen den Ressorts bzw. den Teilen der Bundesregierung, wie man nun auch beim Teil BAföG zu der bestmöglichen Lösung kommt.
9: Für die Co-Chefin der Grünen, Franziska Brandner, ist die Diskussion um die BAföG-Reform vor allem eines.
12: So ein Klassiker dieser schlechten Regierungsführung, eindeutig geregelt im Koalitionsvertrag, sogar mit Zahlen. Dann geht die eine Seite wieder raus und sagt, das können wir uns eigentlich eh alles gerade gar nicht mehr leisten. Widerspruch von der anderen. Wer sind die Leidtragenden? Die Studierenden.
9: Die haben sich zu Wort gemeldet. Die Ministerin habe jegliches Interesse an der jungen Generation verloren, schreibt das Deutsche Studierendenwerk. Bär sei völlig entkoppelt von der Lebenswirklichkeit der Studierenden. Zukunftsvergessen nennt das der Vorstandsvorsitzende des Dachverbandes. Für die nächste Woche will man gegen die BAföG-Reformzögerlichkeit Proteste organisieren. Wann über die BAföG-Reform entschieden wird, ist völlig offen. Gibt ja bis zur Sommerpause noch ein paar Kabinettssitzungen.
4: Wie geht die Europäische Union mit denen um, die ihre Zukunft in Europa suchen, die aber nach europäischen Gesetzen die EU wieder verlassen müssen? Dazu gab es am späten Abend gestern eine Einigung zwischen Europaparlament, Kommission und den EU-Mitgliedstaaten. Eine sogenannte Rückführungsverordnung soll jetzt regeln, wie mit den Menschen umgegangen wird. Die Verordnung soll unter anderem mehr Abschiebungen aus der EU möglich machen. Außerdem, in Zukunft sollen auch sogenannte Abschiebezentren in Ländern außerhalb der EU eingerichtet werden können. Solche Zentren hatte die EU-Kommission vor etwa einem Jahr vorgeschlagen. Aber es gab bis zuletzt keine Einigkeit, wann diese Pläne umgesetzt werden sollen. Menschenrechtsorganisationen hatten das Vorhaben kritisiert. Mein Kollege Ingo Zamperoni hat in den ARD-Tagesthemen mit unserem Brüssel-Korrespondenten Stefan Stuchlik darüber gesprochen. Und die Frage an ihn war, was dieser Beschluss genau bedeutet.
13: Ich glaube, die Wucht dessen, was da beschlossen wurde, kann man kaum unterschätzen. Zum einen beschließt die EU, Maßnahmen gegen abzuschiebende Menschen, die in ihrer Härte so vor 10, vielleicht sogar vor 5 Jahren im Kontext der EU nicht vorstellbar gewesen wären. Und zum anderen ist das Ganze ein politischer Kompromiss, der auch mit Hilfe der Rechtsaußenparteien, auch der AfD, zustande gekommen ist. Denn die Position des Europaparlaments war die Position der EVP-Fraktion zusammen mit Rechtsaußenfraktionen. Auch das wird die politische Wirkung hier in Brüssel nicht verfehlen.
8: Was sind denn das für Maßnahmen, die da so beschlossen worden sind? Genau.
13: Zum einen, du hast es schon gesagt, Ingo, geht es um die Return Hubs, um die Abschiebezentren, also Zentren, die nicht auf dem EU-Territorium errichtet werden sollen. Die Idee ist, wenn man Menschen hat, die man nicht mehr in ihre Heimatländer abschieben kann, sollen die da hingebracht werden. Es sollen da auch Menschen hingebracht werden, Familien mit Kindern. Da hat sich großer Protest geregt der Menschenrechtsorganisationen, der Linken, der Grünen und der Kirchen. Dazu sollen die Befugnisse für die Ermittlungsbehörden und für die Asylbehörden in den jeweiligen Mitgliedsländern erhöht werden und verschärft werden. Beschlagnahme von Geld, Beschlagnahme von Handy, Beschlagnahme von Computern. Und die Einspruchsfristen gegen solche Abschiebemaßnahmen sollen erheblich verkürzt werden auf bis zu manchmal wenige Tage.
8: Und wie schnell kann das Ganze jetzt umgesetzt werden?
13: Das ist eine Verordnung, die gilt eigentlich mit der Veröffentlichung im Amtsblatt. Das sind hier in Brüssel 12 bis 20 Tage. Richtig in Kraft treten wird allerdings nur die Rechtsgrundlage für diese Asylzentren. Für die Abschiebezentren muss man allerdings erstmal nach Drittstaaten suchen. Auch das wird dauern, die kommen also nicht morgen. 40 der 50 anderen Punkte, unter anderem auch Punkte, die ich gerade genannt habe, werden noch ein Jahr brauchen, um in Kraft zu treten. Man möchte, so sagt man hier, den Mitgliedstaaten die Möglichkeit geben, dass alles, was beschlossen wurde, rechtssicher zu implementieren.
4: Das waren Informationen von Stefan Stuchlik aus dem ARD-Studio Brüssel.
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4: Rewe schafft Plastiktüten ab. Diese Schlagzeile machte heute vor 10 Jahren die Runde, denn ab diesem Tag wurden keine neuen Plastiktüten mehr für die 3000 Rewe-Märkte produziert. Leslie Schmidt erinnert daran.
14: Mit viel Tamtam verschwindet die Rewe-Plastiktüte aus den Märkten in Deutschland. Die Presse ist anwesend. Sowie viele Oberbürgermeister, Minister und andere wichtige Akteure. Oft wird die letzte Tüte feierlich unterschrieben, als Schritt in eine umweltfreundlichere Zukunft. Unterstützt wird Rewe vom Umweltverband NABU. Die damalige Bundesumweltministerin Barbara Hendricks sieht eine Strahlkraft auf die Branche.
15: Die Rewe ist ja eine große Genossenschaft, muss man sagen, mit etwa 3000 Filialen. Und das wird schon bundesweit Schule machen. Können.
14: Rewe ist damals Vorreiter. Noch kein anderer Lebensmittelgroßhändler ist diesen Schritt gegangen. Rewe-Chef Lionel Suk.
16: Wir glauben, wenn wir richtig was umsetzen wollen, was wirklich signifikant was für die Umwelt macht, dann müssen wir so einen Schritt definitiv entscheiden. Deshalb diese Entscheidung heute.
14: Mit der Umstellung sollen pro Jahr 140 Millionen Tüten weniger im Müll landen. Und anders als vielleicht mancher erwartet hat, ist der Wegfall der Plastiktüten für die meisten Verbraucherinnen und Verbraucher gar kein Problem.
17: Ich finde, gerade heutzutage leben wir in einer Gesellschaft, wo man immer mehr darauf achten sollte, was man wegschmeißt und wie viel Abfall anfällt. Und deswegen bin ich da sehr positiv überrascht.
18: Im Prinzip gut. Allerdings der kleine Zwang, der dahinter steckt, dass man jetzt ja keine Option mehr hat, den finde ich nicht ganz so glücklich, aber im Prinzip eine begrüßenswerte Aktion.
14: Der Großhändler bietet seinen Kundinnen und Kunden einige Alternativen an. Kartons, Jutebeutel oder eben Papiertüten. Wobei die auch nicht astrein für die Umwelt sind, findet Mareile Timm vom BUND Bremen.
19: Also diese Einweg-Papiertüten, da wird auch viel Energie verbraucht und Rohstoffe, um sie herzustellen und auch Chemikalien.
14: Nach Rewe ziehen auch andere große Lebensmittelhändler nach. Die meisten aber erst 2022. Da werden die Plastiktüten in den Supermärkten gesetzlich komplett verboten. Bei Rewe begann es schon 6 Jahre zuvor. Und zwar heute vor 10 Jahren, am 2. Juni 2016.
4: Das war der Stichtag von Leslie Schmidt.
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6: Mit Stefanie Lavoie und der Ladies Night bei den French Open der Tennisprofis. Zum ersten Mal nach 3-jährigem Hiatus durften dort weibliche Topstars das Abendspiel zur Primetime bestreiten. 5:7 und 3:6 hieß es am Ende. Die frühere Nummer 1, Naomi Osaka, hatte das Nachsehen gegen die aktuelle Nummer 1.
20: Arina Sabalenka ist eine Erscheinung. Breites Kreuz, 1,83 Meter groß, pure Athletik und dann auch noch diese Tennismagie. Eine Mischung, die auch für eine ehemalige Nummer 1 der Welt, Naomi Osaka, an diesem Abend in Paris zu viel des Guten war. In einem Klasse-Match, in der sogenannten Night Session, ging der Sieg an die aktuelle Nummer 1, an Sabalenka. Tolles Tennis von beiden, aber der Einzug ins Viertelfinale für Sabalenka.
21: Ich war größtenteils zufrieden mit meinem Aufschlag und dass ich so Druck auf sie ausüben konnte. Der Sieg freut mich, es war echt hart. Und wow, es ist echt aufregend, Night Session zu spielen. Toll, dass ihr alle hier so eine Atmosphäre geschaffen habt. Ihr habt heute Abend für einen besonderen Ort gesorgt.
22: You guys truly make this place special. Thank you.
20: Arina Sabalenka kann alles. Natürlich möchte man meinen, als Nummer 1 der Welt, aber das muss man halt auch immer wieder unter Beweis stellen. Erst recht, wenn man von einer 4-fachen Grand-Slam-Siegerin gefordert wird, wie Osaka es ist. Aber Sabalenka ging unbeirrt ihren Weg und der heißt Druck. Die Gegnerin immer und immer wieder laufen lassen und direkte Punkte erzielen, das schafft die Frau aus Belarus auch auf Sand. Und so staunten 15.000 in der sogenannten Night Session nicht nur über bestes Frauentennis, sondern auch über den energiegeladenen Sieg der Top-Favoritin auf den Turniersieg. Es wäre im Erfolgsfall für Sabalenka der erste Titel im Start Roland Garros.
6: Guido Ringel berichtete. Der erste Titel wäre es auch für Alexander Zverev, der jetzt hoffentlich friedlich schläft, um fit zu sein für sein heutiges Viertelfinale gegen den Spanier Rafael Jodar. Der deutschen Fußballnationalspielerin Laura Freigang droht Ärger mit der Anti-Doping-Behörde. Carsten Schellhorn hat die Einzelheiten.
23: Die nationale Anti-Doping-Agentur NADA ermittelt, jedoch nicht wegen eines Dopingvergehens. Der Grund, wie mehrere Medien übereinstimmend berichtet, ist, Freigang soll binnen eines Jahres 3-mal nicht am angegebenen Ort gewesen sein, als Dopingkontrolleure sie testen wollten. Der 3. Verstoß werde derzeit noch geprüft, heißt es. Wichtig in diesem Zusammenhang, alle geforderten Tests, die die 28-Jährige gemacht hatte, fielen negativ aus. Dennoch droht Freigang eine Strafe, würde der Fall am Ende tatsächlich vor dem DFB-Sportgericht landen. Eine Sperre von bis zu 2 Jahren wäre möglich.
6: Der Deutsche Fußballbund hat derweil mitgeteilt, man wolle sich zum gegenwärtigen Zeitpunkt nicht zum Kasus Freigang äußern. Alba Berlin hat im Playoff-Halbfinale der Basketball-Bundesliga gegen die Bamberg Baskets den nächsten Sieg eingefahren und sich so einen Finalmatchball erspielt. Berlin gewann 85:71. Jakob Rüger hat die Partie gesehen.
24: Alba Berlin unterstreicht seine Ambitionen auf das Finale der deutschen Meisterschaft. Die Albatrosse haben auch im 2. Halbfinale einen ungefährdeten Heimsieg eingefahren. Diesmal war das Duell gegen Bamberg jedoch deutlich umkämpfter. Beide Teams leisteten sich viele Ballverluste. Die Partie war durch zahlreiche Fouls immer wieder unterbrochen. Im 3. Viertel setzte sich Alba schließlich ab, führte zwischenzeitlich mit 20 Punkten. Am Ende hieß es 85:71. Damit fehlt Alba nun nur noch ein Sieg für den Einzug ins Endspiel. Bamberg hofft nach den beiden Auswärtspleiten auf seine Heimstärke. Die nächsten beiden Partien finden in Oberfranken statt, wenn Alba die Serie nicht schon im 3. Spiel vorzeitig beendet.
6: Auch der Titelverteidiger könnte die Serie vorzeitig beenden. Der FC Bayern München gewann sein 2. Halbfinalspiel gegen die Baskets Bonn 91:69.
4: Das war der Sport mit Stefanie Lavoie. Wir schauen gleich Ins Mittelmeer, da gibt es mehrere Inseln zwischen Tunesien und Italien mit einer Bevölkerung von 500.000 Menschen. Es geht um Malta. Da waren am Sonntag nämlich Parlamentswahlen viel früher als eigentlich vorgesehen. Was dahinter steckt, das ist gleich nach den Nachrichten unser Thema.

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1: Um 1.30 Uhr mit Ronald Lessig. Die EU hat sich darauf geeinigt, die Migrationspolitik zu verschärfen. Ziel ist es, mehr Abschiebungen zu ermöglichen. Aus der Nachrichtenredaktion Karin Busche.
2: Die Unterhändler des Europäischen Parlaments und der EU-Mitgliedstaaten haben den Weg freigemacht für Rückkehrzentren in Drittstaaten. In diese speziellen Zentren außerhalb der EU sollen abgelehnte Asylbewerber gebracht werden, wenn sie nicht direkt in ihre Herkunftsländer abgeschoben werden können. Etwa weil ihr Herkunftsland nicht eindeutig festzustellen ist oder keine diplomatischen Beziehungen bestehen. Unklar ist noch, wo solche Zentren errichtet werden sollen.
3: Und wir müssen kurz unterbrechen für eine wichtige Verkehrsmeldung. Achtung, ein Falschfahrer auf der B30 Biberach-Friedrichshafen zwischen Beint und Ravensburg-Süd kommt Ihnen ein Falschfahrer entgegen. Fahren Sie äußerst rechts und überholen Sie nicht. Auf der B30 Biberach-Friedrichshafen zwischen Beint und Ravensburg-Süd ist ein Falschfahrer unterwegs. Vorsicht in beiden Richtungen. Und damit zurück zu den Nachrichten.
1: Im Konflikt zwischen Israel und der Hisbollah-Miliz im Libanon gibt es möglicherweise eine Entspannung. Nach Angaben der libanesischen Botschaft in Washington akzeptiert die Hisbollah einen US-Vorschlag für eine neue Feuerpause im gesamten Libanon. Aus der Nachrichtenredaktion Peter Eichenberg.
4: Zunächst solle Israel auf Angriffe auf die Vororte von Beirut verzichten, erklärte das libanesische Präsidialamt. Im Gegenzug stoppe die vom Iran unterstützte Hisbollah ihre Attacken auf Israel. US-Präsident Trump erklärte nach einem Telefonat mit Premierminister Netanyahu, alle israelischen Truppen, die schon auf dem Weg nach Beirut waren, seien umgekehrt. Trump bestritt außerdem, dass die Verhandlungen zwischen den USA und dem Iran über ein Ende des Kriegs unterbrochen worden sind. Die Führung in Teheran hatte den Stopp der Gespräche verkündet und mit dem israelischen Vorgehen gegen die Hisbollah begründet.
1: Gut zwei Monate nach der Parlamentswahl hat Dänemark eine neue Regierung. Die Sozialdemokraten von Ministerpräsidentin Frederiksen wollen eine Minderheitsregierung bilden. Daran beteiligen sich die Sozialistische Volkspartei, der linksliberale Radikale Venstre und die zentrischen Moderaten. Für Frederiksen ist es die dritte Amtszeit. Sie hatte zunächst wochenlang erfolglos Parteien über eine Regierungsbildung verhandelt, nachdem die Parlamentswahl keine eindeutige Mehrheit ergeben hatte. In Belgien ermitteln die Behörden gegen den internationalen Finanzdienstleister Wise gegen mögliche Geldwäsche. Demnach besteht der Verdacht, dass die Firma verdächtige Überweisungen nicht gemeldet hat. Die Geldtransfers ständen im Zusammenhang mit Betrug, Korruption und Drogenhandel. Das Unternehmen wies die Vorwürfe zurück. Die Ermittlungen betreffen eine europäische Tochtergesellschaft von Wise. Das Unternehmen ist weltweit tätig und wickelt Geldtransfers ab. Das Wetter in Deutschland. Locker bewölkt oder klar und trocken, im Westen gebietsweise Regen bei 16 bis 8 Grad. Tagsüber heiter bis wolkig, im Laufe des Tages von Westen aufkommende Regenfälle bei 20 bis 27 Grad. Am Mittwoch zeitweise Regen bei 17 bis 23 Grad. Das waren die Nachrichten.
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3: Weiterhin mit einer Falschfahrermeldung. Auf der B30 Biberach-Friedrichshafen zwischen Beint und Ravensburg-Süd kommt Ihnen ein Falschfahrer entgegen. Fahren Sie äußerst rechts und überholen Sie nicht. Auf der B30 Biberach-Friedrichshafen zwischen Beint und Ravensburg-Süd ist ein Falschfahrer unterwegs. Vorsicht in beiden Richtungen. Dann eine Gefahreninformation für Sachsen-Anhalt. In Schönebeck kommt es aufgrund eines Lagerhallenbrandes zu Geruchsbelästigungen. Anwohner werden gebeten, Fenster und Türen im Stadtgebiet geschlossen zu halten. Und damit zurück zum Verkehrsservice. Die A1 Osnabrück Richtung Bremen ist zwischen Ahlhorner Heide und Wildeshausen West wegen einer Nachtbaustelle bis Mittwoch jeweils zwischen 19 Uhr und 6 Uhr gesperrt. Die A2 Berlin Richtung Hannover ist zwischen Dreieck Werder und Lenin nach einem Unfall gesperrt. Die A61 Mönchengladbach Richtung Venlo ist zwischen Kaltenkirchen Süd und Kaltenkirchen wegen Bauarbeiten bis 5 Uhr gesperrt. Die A94 München Richtung Passau zwischen Dorfend und Schwindeck ist die wegen Markierungsarbeiten bis 5 Uhr gesperrt. Eine Umleitung führt über die U55. Der Tunnel Flughafen Tegel, A111 Charlottenburg, Dreieck Oranienburg. Der Tunnel ist in beiden Richtungen wegen Reparaturarbeiten bis ca. 5 Uhr gesperrt. Der A113 Autobahnzubringer Dresden-Schönefeld-Neukölln ist zwischen Schönefeld-Süd und Spätstraße in beiden Richtungen wegen Wartungsarbeiten bis 5 Uhr gesperrt. Und die A524 kommt auch noch. Breitscheid Richtung Duisburg Süd ist zwischen Lintorf und Duisburg Rahm wegen Reinigungsarbeiten gesperrt. Das war's jetzt aber. Fahren Sie vorsichtig und kommen Sie gut an.
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3: Mit Alex Grantl. Malta, das ist ein Inselstaat im Mittelmeer, der liegt zwischen Tunesien und Italien und auf Malta lebt etwa eine 500.000 Menschen. Die hätten eigentlich erst in etwa einem Jahr ein neues Parlament wählen sollen, aber der Regierungschef Abela, der wollte nicht so lange warten, sondern ein neues Mandat für seine Politik haben. Also wurde schon am Sonntag in Malta gewählt und so wie es aussieht, ist der alte Premierminister auch der neue. Anna Giordano hat die Veranstaltungen am Wahlabend für uns verfolgt.
5: Jubel in Maltas Auszählungszentrum in Nashar, als die ersten Teilergebnisse bekannt gegeben werden. Noch bevor der Wahlausgang offiziell feststeht, sind die Zahlen so eindeutig, dass die Labour-Delegierten "Hoch lebe Labour"-Sprechchöre anstimmen. Und Maltas Regierungschef Robert Abela, der damit sein Mandat verlängern konnte, tritt vor die Kameras. Ich werde Premierminister der Labour-Partei und aller Malteser bleiben, damit jener Geist, in dem wir stets geführt haben, ein Geist der Einheit, uns bei der Umsetzung unseres Wahlprogramms leitet und uns auf dem Weg hin zu einem besseren Malta sowie zu größerem Wohlstand für alle Malteser und Gozitaner voranbringt. Gozitaner, das sind die Bewohner der Insel Gozo, die ebenfalls zu Malta gehört. Und beim Wahlprogramm Abelas handelt es sich vor allem um ein Wohlstands- und Subventionspaket, das unter dem Motto Sicherheit und Stabilität in unsicheren Zeiten steht. Es beinhaltet unter anderem massive staatliche Subventionen bei den Energiepreisen, einen staatlichen Bonus bei der Geburt eines Kindes und Unterstützung für Erstkäufer von Immobilien. All das ist möglich dank eines konstanten Wirtschaftswachstums in den vergangenen Jahren, das aber auch Schattenseiten hat, wie der junge Oppositionsführer Alex Borg von der Nationalist Party immer wieder herausgestellt hatte. Er sagte nach der Niederlage in einer Videobotschaft: Ich weiß, dass dies für viele von euch ein enttäuschender Tag ist. Ich weiß, dass die Herzen schwer sind. Aber ich möchte euch von ganzem Herzen sagen, ihr solltet es niemals bereuen, an die Hoffnung geglaubt zu haben. Ihr solltet euch niemals dafür schämen, dass ihr Veränderung wolltet. Welche Veränderung er meint, hatte Borg im Wahlkampf gesagt. Man müsse weg von der sogenannten Uglification Maltas, also der Verunstaltung vor allem der Hauptinsel durch immer mehr Immobilienkomplexe und Hotels, wodurch es immer weniger Grünflächen gebe. Das Verkehrschaos sei chronisch, die Infrastrukturprobleme seien groß. Das Wirtschaftswachstum gehe auf Kosten der Lebensqualität und auf Kosten der Staatsverschuldung. Damit dürfte der 30-jährige Borg wunde Punkte der maltesischen Politik angesprochen haben. Obwohl er erst seit September Chef der Oppositionspartei ist, konnte er den Stimmenabstand zur Regierung massiv verringern. Von knapp 39.000 bei der Wahl 2022 auf jetzt rund 20.600 Stimmen. Borg kommentierte das vor der Presse so: Was wir heute haben, ist eine klare Bestätigung dafür, warum die Wahl vorzeitig ausgerufen wurde. Denn wir haben am Ergebnis gesehen, wie diese Mehrheit von 40.000 Stimmen drastisch gesunken ist. Das gibt uns völlige Klarheit darüber, warum Abela offensichtlich nicht warten wollte, dass wir unsere Oppositionsarbeit noch bis zum nächsten Jahr fortsetzen. In jedem Distrikt sei seine christdemokratische Partei stärker gewesen, so Borg. Der bisherige Amtsinhaber Abela, der die Neuwahlen vor einem Monat wohl auch aus strategischen Gründen verfrüht ausgerufen hatte, wird nun aber erst einmal für 5 weitere Jahre regieren.
3: Informationen nach den vorgezogenen Parlamentswahlen auf Malta waren das von Anna Giordano.
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3: Kühlschränke, die sind zwar meistens weiß und hell, sie können aber stark mit Bakterien, Viren und Pilzen belastet sein. Eine aktuelle Studie fand mehr als 550 verschiedene Bakterienarten, darunter sogar antibiotikaresistente Keime. Wie groß das Problem sein kann, das erklärt Sabine Schütze.
6: Je länger der Kühlschrank nicht geputzt worden ist, desto größer ist die darin lebende Bakterienvielfalt. Für den Mikrobiologen Ralf Herrmann von der Mainzer Gutenberg-Universität ist das keine Überraschung.
7: Der Kühlschrank ist potenziell ein größerer Keimherd eigentlich als die Toilette, die wir regelmäßig desinfizieren und putzen. Das machen ja die wenigsten Leute eigentlich mit ihren Kühlschränken, wenn man das auch regelmäßig machen sollte.
6: Denn wir nutzen den Kühlschrank täglich mehrere Male, fassen ihn an, legen Eier rein, holen Gemüse raus. Und das schleppt anhaftende Keime ein. Die vermehren sich im Kühlschrank aufgrund der Kälte zwar langsamer, haben aber wegen der vorherrschenden Feuchtigkeit trotzdem gute Bedingungen.
7: Sprich Joghurt, Käse, Fleisch zum Beispiel sind optimale Nährböden für Bakterien.
6: Und andere Keime wie Schimmel. Die siedeln sich besonders gern geschützt in den Gummidichtungen an und an der Hinterwand am Ablauf. Deshalb sollte der Kühlschrank etwa alle 3 bis 4 Wochen ausgeräumt und in 2 Durchgängen geputzt werden, erklärt Hauswirtschaftsmeisterin Sarah Faust. Extra Kühlschrankreiniger sind dafür nicht nötig.
8: Man kann für die Reinigung Spülmittel verwenden, eine Spülmittellösung, wo man das einmal mit auswäscht, immer von oben nach unten, die Innenwände und auch die Türen. Und das Ganze auch nachtrocknet.
6: Um so die Keime einzudämmen, die eine basische Umgebung bevorzugen. Und dann sollte noch mit Essigwasser oder Zitronensäurewasser durchgewischt werden, um gegen die säureliebenden Keime vorzugehen. Da saurer Essig auch die Gummidichtungen an der Tür porös machen kann, die einfach aussparen. Dann kann der Kühlschrank wieder eingeräumt werden.
8: Es ist wichtig, dass man Lebensmittel, die offen sind, so wie der Käse, gut verpackt, weil sonst die Lebensmittel austrocknen und die Keimübertragung von den Lebensmitteln im Kühlschrank

0: Säure und zusätzlich schaffe ich so eine sehr glatte Oberfläche und raue Oberflächen sind immer sehr, sehr bevorzugt, auch wo Bakterien sich gerne reinnisten können.
1: Die Keimschleuder-Kühlschrank richtig putzen, das war der Beitrag von Sabine Schütze. Verträge, Kredite, Versicherungen, das ist alles wohl so klassischer Papierkram, mit dem man als Erwachsener irgendwann mal zu tun hat, auch wenn man das eigentlich nie so richtig gelernt hat. Das wäre aber vielleicht nicht ganz verkehrt, junge Menschen schon mal darauf vorzubereiten. Genau das geht ab jetzt an einer Schule in Rostock in einem Schulfach namens Life Lab. Unsere Reporterin Alina Boje war für uns in einer Stunde dabei.
2: Wir müssen unsere Einkommensteuererklärung ausfüllen.
3: So der Vater der fiktiven Familie Schneider. Seine Stimme kommt von einer KI. Und die Schülerinnen und Schüler sollen Familie Schneider helfen, damit die von der Steuerrückzahlung Urlaub machen kann.
4: Wenn am Ende alle vier Schlösser geknackt hat, könnt ihr hier vorne einmal diesen QR-Code scannen und das Urlaubsbudget für die Familie freischalten.
3: 26. Der Unterrichtsraum wird zur Lebenswerkstatt, dem sogenannten Life Lab an der Ecolea Privatschule in Warnemünde. Die erste Aufgabe für die Jugendlichen, Werbungskosten ermitteln, also Ausgaben für den Job, zum Beispiel Fahrtkosten. Neuntklässler Georgi beginnt zu rechnen.
5: Wir müssen hier erstmal ausrechnen, wie weit der Arbeitsweg ist, wie viele Arbeitstage es im Jahr gibt. Und da sind wir auf ein Ergebnis gekommen. Das müssen wir subtrahieren mit dem Arbeitnehmerpauschbetrag. Ja, das Ergebnis da ist jetzt falsch gewesen, weil sonst muss alles richtig.
3: Lehrer Tobias Brosowski schaut sich den Rechenweg an.
6: Habt ihr das Online-Tool genutzt?
5: Ach, hab ich nicht gesehen.
6: Weil mit dem Beruf, wo man ja andere Feiertage hat, als Bayern zum Beispiel.
3: Der 35-Jährige ist Wirtschaftslehrer und hat das neue Fach entwickelt.
6: Ich glaube, das hat ganz viel damit zu tun, dass so diese Sorge oder diese Angst besteht, dass man irgendwie so eine Steuererklärung, dieses Mysterium, was man nicht machen kann, weil es so kompliziert ist. Und von daher halte ich es für sinnvoll, da so ein bisschen Orientierungswissen einfach schon mal mit an die Hand zu geben.
7: Und hier ist ja nach einem Monat gefragt, ne? Bis zu welchem Kalendermonat?
3: Welche Fristen gelten bei der Steuererklärung und bis zu welchem Betrag bleiben Nebeneinkünfte steuerfrei? Lernen, was später im Alltag wirklich gebraucht wird. Neben Steuererklärung geht es im Life Lab auch um Kredite, Verträge und Aktien.
7: Genau.
3: Für sein Engagement ist Tobias Brosowski von der Verbraucherzentrale ausgezeichnet worden. Wie viel Geld Familie Schneider nun durch die Steuerrückzahlung zurückbekommt, Smiller hat ein Ergebnis.
8: Also wir haben alle super Zahlen rausbekommen und deswegen haben wir jetzt die Lösung, dass die Familie 1.172 Euro vom Finanzamt zurückbekommt.
3: Ihr Lehrer ist zufrieden.
6: Ist es sicherlich eine hilfreiche Summe. Die habe ich natürlich auch nicht ganz umsonst gewählt, denn 1.172 Euro ist die durchschnittliche Erstattung, die man in Deutschland bei einer Steuererklärung bekommt.
3: Versicherungen, Aktien oder Steuererklärung, Themen, die nach Ansicht von Tobias Brosowski viel stärker in den Unterricht gehören, nicht nur an seiner Schule in Rostock-Warnemünde.
9: Kommt schon was zusammen.
1: Lebenskompetenzen lernen in Rostock, das war der Beitrag von Alina Boje. Die Zeit, es ist 1.45 Uhr.
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1: Manchmal hat man das Gefühl, wie junge Mütter es auch machen, sie machen es verkehrt. Entweder arbeiten sie zu früh nach der Geburt oder sie arbeiten gar nicht oder zu viel oder zu wenig. Viele Mütter fragen sich selbst, was der beste Weg ist. Schaden sie vielleicht ihrem Kind, wenn sie nach dem Mutterschutz zu schnell wieder anfangen zu arbeiten? Eine große wissenschaftliche Analyse, die jetzt veröffentlicht wurde, die beantwortet diese Frage. Veronika Simon aus der ARD-Wissenschaftsredaktion hat sich die Studie genauer angesehen.
11: Dass Maria Lobue sich für die wissenschaftliche Untersuchung von arbeitenden Müttern interessiert, hat auch persönliche Gründe.
12: Ich bin die Tochter einer berufstätigen Mutter. In den 90er Jahren, als ich ein Kind war, haben die allermeisten Mütter meiner Mitschüler nicht gearbeitet. Als Kind habe ich mich gefragt, was wohl anders wäre in meinem Leben. Vielleicht hätte ich in der Schule bessere Noten gehabt.
11: Maria Lobue ist heute Professorin für Wirtschaftswissenschaften an der Universität Triest. Gemeinsam mit Elisaveta Perova von der World Bank und Sarah Reynolds von der School of Public Health an der Universität Berkeley hat Lobue analysiert, welchen Einfluss es auf die Entwicklung von Kindern hat, wenn ihre Mütter arbeiten. Denn weltweit ist die Annahme recht verbreitet, dass es den Kindern vor der Schule schade, wenn ihre Mütter berufstätig sind. Das hat der sogenannte World Value Survey von 2022 gezeigt. Eine weltweite Befragung zu persönlichen

0: gleichen Werten. Auch in Deutschland stimmten etwa 30% der Befragten dieser Aussage zu. Aber es gab große Unterschiede, auch in westlichen Ländern.
1: In Italien, einem Nachbarland, sind es etwas mehr als 50%. Es gibt also große Unterschiede, auch unter Ländern mit hohem Einkommen. Das deutet auf unterschiedliche kulturelle Werte hin und die Betonung von traditionellen Geschlechterrollen und der Kernfamilie,
0: sagt Mariello Bue. Für die Studie hat das Forschungsteam die wissenschaftliche Literatur der letzten 40 Jahre durchsucht. Am Ende fanden sie 61 Studien, die ihren wissenschaftlichen Qualitätsstandards entsprachen. Deren Ergebnisse sortierten sie in mehreren Kategorien der kindlichen Entwicklung, zum Beispiel nach Erfolg in der Schule, den Denk- und Lernleistungen, dem Verhalten und der gesundheitlichen Entwicklung. Die Forscherinnen hatten einen hohen Anspruch bei der Auswahl der Studien, die mit einbezogen wurden, sagt Christina Boll. Sie ist Professorin für Arbeitsmarkt- und Familiensoziologie an der LMU München und leitet am Deutschen Jugendinstitut die Abteilung Familie und Familienpolitik. Sie war nicht an der Studie beteiligt.
2: Man hat versucht, kausale Effekte zu identifizieren, das heißt wirklich den Effekt der mütterlichen Erwerbstätigkeit auf die kindliche Entwicklung zu messen. Und das ist sehr, sehr aufwendig gemacht worden.
0: Allerdings seien keine Ergebnisse aus experimentellen Studien mit in die Analyse eingeflossen. Das wäre methodisch noch überzeugender, so die Professorin für Arbeitsmarkt- und Familiensoziologie. Die wichtigsten Ergebnisse ihrer Analyse fasst Lobue in einem Satz zusammen.
1: Im Durchschnitt zeigen die meisten Ergebnisse keinen statistisch stichhaltigen Unterschied.
0: Das heißt, ob eine Mutter arbeitet oder nicht, hatte in den allermeisten Studien keinen Einfluss auf die Entwicklung des Kindes, weder positiv noch negativ. Die Forscherinnen haben die Daten aber noch weiter analysiert und genau auf die kleinen Unterschiede geschaut, die sie finden konnten. Dabei fanden sie heraus, wenn, dann kommt es oft auf die Art der Arbeit an. Unsichere Jobs oder viele Nachtschichten können einen eher negativen Effekt auf das Kind haben. Auch Christina Boll weiß aus ihrer Forschung, für die Kinder kommt es zum einen darauf an, wie viel die Mütter arbeiten, also ob sie zum Beispiel sehr viele Überstunden machen müssen und daher sehr wenig Zeit haben.
2: Und zum anderen ist es halt die Prekarität des Jobs, die dann auch was damit zu tun hat, wie zufrieden die Mutter auch ist, wie ausgebeutet sie sich möglicherweise fühlt, die das Wohlbefinden von Müttern, die sie aus dieser Erwerbstätigkeit ziehen, sehr stark auch beeinflusst. Und das hat natürlich einen Effekt auf die Kinder.
0: Eine Überraschung für die Forscherinnen war jedoch, dass sie in den Analysen keine Lebensphase des Kindes finden konnten, in denen die Arbeit der Mutter einen besonders starken Einfluss hat. Noch nicht einmal ganz am Anfang des Lebens, in den ersten Monaten oder Jahren. Möglicherweise spielten andere Faktoren eine wichtigere Rolle als die reine Berufstätigkeit der Mutter, sagt die Ökonomin Maria Lobue von der Universität Triest. Und auch das soziale Umfeld sei hier entscheidend, sagt Christina Boll vom Deutschen Jugendinstitut.
2: Wir wissen natürlich aus anderer Forschung, dass es sehr darauf ankommt, wenn die Mutter mit Kindern unter 3 erwerbstätig ist, wie sie eben das Care-Arrangement in der Familie und auch in der erweiterten Familie, wie sie das organisiert hat.
0: Die Rolle der Väter haben sich die Forscherinnen auch angeschaut.
1: Wir waren ziemlich überrascht, dass die Rolle der Väter in den meisten Studien gar nicht untersucht wurde.
0: In ungefähr der Hälfte der analysierten Artikel wurden Väter gar nicht erwähnt. Der Effekt von ihrer Erwerbstätigkeit auf die kindliche Entwicklung sei kaum erforscht, so Lobue.
3: Standpunkte.
4: Kommt die BAföG-Erhöhung für Studierende oder kommt sie nicht? Nach kritischen Äußerungen von Unionspolitikern gibt es in der Regierungskoalition eine Debatte dazu. Konkret geht es um Äußerungen von Fraktionschef Spahn und Forschungsministerin Beer, die geplante Anhebung infrage stellen. Die SPD hingegen, die pocht auf die Reform. Darauf habe man sich im Koalitionsvertrag immerhin geeinigt. Der Weser-Kurier aus Bremen kritisiert, welches Maß an Realitätsverweigerung Ministerin Beer bei ihrem Vorstoß an den Tag lege.
5: Es sei kein Drama, wenn Studierende neben dem Studium jobben, ließ die CSU-Frau wissen. Dass allerdings längst 70% aller Studierenden nebenbei arbeiten, um ihren Unterhalt teilzufinanzieren, scheint in der Vorstellungswelt der Forschungsministerin offenbar noch nicht angekommen zu sein. Das ist wirklich erschreckend.
4: Die Frankfurter Allgemeine Zeitung wünscht sich mehr Zurückhaltung bei allen Beteiligten.
5: Viele junge Männer und Frauen in Deutschland müssen arbeiten gehen, um sich ihr Studium zu finanzieren. Das ist keine Zumutung und es ist auch kein Anzeichen für den Niedergang des Bildungsstandorts Deutschland. Empörung ist in der Debatte um eine Erhöhung des BAföGs daher fehl am Platz. Allerdings auf beiden Seiten. Die Forderung, Studenten sollten gefälligst auch im Schweiß ihres Angesichts Geld verdienen, hat nicht selten einen anti-intellektuellen Zungenschlag. Das ist eine Geringschätzung geistiger Arbeit, die sich ein Land wie Deutschland nicht leisten kann.
4: Der Spiegel beleuchtet Bärs Aussage, Studierende seien privilegiert. Damit verdrehe die CSU-Politikerin die Realität.
5: BAföG war noch nie die Finanzierung des nächsten Matcha-Latte in Berlin-Kreuzberg, wie es bei Bär klingt, wenn sie von einem Vollkasko-Studium spricht. BAföG ist vielleicht der wichtigste Hebel, um die Ausbildung von Fachkräften aus allen Gesellschaftsschichten zu ermöglichen. Zumindest könnte es ein solcher sein, wenn der Zugang und die Beantragung endlich erleichtert und die Bezüge erhöht würden.
4: Ähnlich bewertet es Claudia van Laak vom Deutschlandfunk. Sie plädiert vor allem dafür, zuerst einmal die BAföG-Anträge zu vereinfachen.
3: Wie kann es sein, dass Studierende ihren Antrag zwar online stellen können, in den BAföG-Ämtern aber dann der große Drucker angeworfen wird und jeder wieder eine Papierakte erhält? Und warum müssen Studierende jedes Jahr wieder die Einkommensnachweise ihrer Mütter und Väter beim BAföG-Amt einreichen, obwohl in anderen Behörden, den Finanzämtern, diese Daten längst vorliegen? In der Debatte darf es nicht vordringlich um die Frage gehen, ob die BAföG-Sätze steigen sollen oder nicht. Eine umfassende Vereinfachung und Digitalisierung müssten an erster Stelle stehen. Das wäre ein erster wichtiger Schritt hin zu mehr Chancengleichheit im Hochschulsystem.
4: Das meint Claudia Laak vom Deutschlandfunk. Das Straubinger Tagblatt meint, die Bundesregierung sende mit der Debatte ein verheerendes Signal an die junge Generation aus.
5: Nachdem man zu Beginn der Legislaturperiode ein gigantisches Schuldenpaket verabschiedet hat, das kommende Generationen abstottern müssen, Rentengeschenke auf den Weg gebracht hat, die den Haushalt massiv belasten, man den Klimaschutz völlig schleifen lässt und dann zu jungen Menschen sagt, wir streichen das eine Wahlgeschenk, das wir für euch in den Koalitionsvertrag geschrieben haben, dann darf sich bitte niemand wundern, wenn genau diese Gruppe bei der nächsten Wahl ihr Kreuz wieder ganz links oder ganz rechts macht.
4: Das waren die Standpunkte, zusammengestellt hat sie Marei Bermann.
6: Kultur.
4: Kurt Weill ist ein US-amerikanischer Gitarrist und Sänger aus der Stadt Philadelphia. Er spielt seit etwa 20 Jahren eine eigene Mischung aus Indie-Rock und Folk mit psychedelischem Einschlag. Jetzt hat er ein neues Album herausgebracht und Gerd Steger hat für uns reingehört.

Schon beim Titelsong wird klar, wie Kurt Weill tickt. Ja, der Schuylkill River, der durch Philadelphia fließt, ist total verdreckt und sein Name lässt sich schwer buchstabieren. Aber er fließt nun mal durch meine Stadt und die war immer gut zu mir, darum rede ich nicht schlecht über ihn.

Dinge zu akzeptieren, wenn sie nicht zu ändern sind, macht Kurt Weill allerdings längst nicht zu einem notorischen Ja-Sager. Als die Slacker-Figur der 2010er Jahre bleibt er auch mit seinen 46 Jahren unangepasst, entzieht sich aus Prinzip jedem Hamsterrad und lässt jeden unnötigen Aufwand weg. 4 Akkorde pro Song reichen, und wenn alles Wichtige gesagt ist, fängt er mit dem Text einfach nochmal von vorne an.

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1: Das ist der 99th Song, in dem Kurt Weil der Tatsache ins Auge sieht, dass er gerade den 99. Loop in sein Effektpedal eingespielt hat. Das ist die maximale Anzahl, denn das Display hat nur 2 Ziffern. Man könnte den Song als Metapher für die Endlichkeit verstehen. Auf jeden Fall zögert er das Ende, solange es geht, hinaus. Über 10 Minuten treibt das Ganze vor sich hin. An anderer Stelle gab es offensichtlich nichts zu sagen. Anstatt lange zu brüten, lässt Kurt Weil Strophe und Refrain einfach weg. Intro und Outro müssen reichen.

Statt Stoned mit der Hood abzufeiern, erfreut sich Kurt Weill heute daran, seine beiden Töchter aufwachsen zu sehen. Dabei kommt tatsächlich in der Slacker-Attitüde ein wenig väterliches Pathos durch. 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

0: Ein gutes Fazit liefert der Refrain von Chance to Bleed, dem rockigsten Song des Albums. Es ist immer noch der Old-Time-Lo-Fi-DIY-Rock'n'Roll. Nice. Dem kann ich mich nur anschließen.
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2: Musik des Singer-Songwriters Kurt Vile von seinem Album Philadelphia's Been Good to Me. Gerd Steger hat es uns vorgestellt. Sie hören die ARD-Infonacht mit Alex Grantl, aber nur noch für etwa 50 Sekunden. Dann kommen hier die Nachrichten und dann übernimmt mein Kollege Milat Kupay. Da geht es dann unter anderem um das Aus für die Olympia-Bewerbung von Hamburg. Kommen Sie weiter gut informiert durch diese Nacht.

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1: Um 2 Uhr mit Ronald Lessig. Im Konflikt zwischen Israel und dem Libanon deutet sich eine Lösung an. So soll nach libanesischen Angaben die Hisbollah einem amerikanischen Vorschlag für einen Stopp der gegenseitigen Angriffe zugestimmt haben. Aus der Nachrichtenredaktion Constanze Semidey.
2: Die Behörden hätten die Bestätigung erhalten, dass die Hisbollah den US-Vorschlag akzeptiert hat, erklärte die libanesische Botschaft in den USA. Der Waffenstillstand solle auf das gesamte Staatsgebiet des Libanon ausgeweitet werden. US-Präsident Trump bestätigte das und erklärte, auch Israel habe ihm ein Ende der gegenseitigen Angriffe zugesagt. Mit Blick auf den Iran erklärte Trump, die Gespräche mit dem Land gingen zügig weiter. Die Verhandlungen über ein Ende des Krieges seien keinesfalls ausgesetzt. Das wiederum hatte Teheran verkündet und das israelische Vorgehen im Libanon als Begründung genannt.
1: Die Europäische Union verschärft ihre Migrationspolitik. EU-Parlament und Mitgliedstaaten haben sich darauf geeinigt, dass abgelehnte Asylbewerber schneller abgeschoben werden sollen. Zu den Maßnahmen gehören auch Abschiebezentren in Nicht-EU-Ländern. Katrin Schmidt mit den Einzelheiten.
3: Es sollen Rückkehrzentren sein, in die abgelehnte Asylbewerber gebracht werden können, wenn sie nicht direkt in ihre Herkunftsländer abgeschoben werden können. Also zum Beispiel, weil das Heimatland sich weigert, die Menschen zurückzunehmen. Das heißt dann aber jetzt auch, dass Menschen aus der EU abgeschoben werden können in Staaten, in die sie keinerlei Verbindung haben. Und es können auch Familien mit Kindern in diesen Zentren landen, was für viel Kritik sorgt, auch wenn es in der Einigung nun heißt, dass dies die letzte Möglichkeit sein soll und von möglichst kurzer Dauer sein sollte.
1: Die Zahl der Asylanträge in Deutschland ist im Mai auf ein 13-Jahrestief gesunken. Das berichtet die Bild und beruft sich auf Zahlen des Bundesinnenministeriums. Demnach wurden im vergangenen Monat bundesweit knapp 5.600 Asylanträge gestellt. Das sei im Vergleich zum Vorjahresmonat ein Rückgang um 30%. Gegenüber Mai 2023 waren es sogar 75% Asylanträge weniger. Bundesinnenminister Dobrindt sagte, Ziel bleibe es, Migration wirksam zu ordnen und Belastungen weiter zu reduzieren. Vor der Küste Süditaliens hat die Erde gebebt. Das Beben hatte die Stärke 6,2. Das Epizentrum lag laut